0: Achtsamkeit üben, Selbstliebe? Oder haben Sie Ihre Morgenroutine heute längst hinter sich? Barbara Bleisch, wie sieht denn deine aus, Morgenroutine?
1: Das ist meine ganz persönliche Morgenroutine. Die verrate ich nicht.
0: Aber sie hat etwas mit einem Sitzkissen vielleicht zu tun und Räucherstäbchen?
1: Manchmal.
0: Achtsamkeit. Es ist ein großes Wort und ein riesiger Boom. Wenn uns die Welt überfordert, zieht es viele ins Yoga, Meditation oder Ayurveda-Retreat, manchmal sogar unterstützt von der Krankenkasse. Arbeitgeber bieten Achtsamkeitskurse an Volksschulen, entdecken Meditation. Immer mehr Coaches und Therapeutinnen begleiten uns zu mehr Selbstwahrnehmung, Gelassenheit und Resilienz. Und wer nun trotz alledem nicht besser mit dem ganzen Druck klarkommt, könnte den Eindruck erhalten, daran sei man halt selbst schuld. Genau diese Entwicklung stellt ein neues Buch mit einem bewusst provokativen Titel in Frage. «Achtsam geht die Welt zugrunde», heißt das Buch. Wir nehmen es heute zum Anlass für die Frage, ja, hilft uns Achtsamkeit, mit der Welt besser klarzukommen, oder hält sie uns manchmal sogar davon ab, die Welt zu verändern, die vielleicht ungerecht ist? Ich freue mich sehr auf das Gespräch mit dir jetzt, Barbara Bleisch, Philosophin, Moderatorin der Sternstunde Philosophie und Host des Podcasts Zimmer 42. Herzlich willkommen.
1: Danke, Rahel. Freue mich auch.
0: Du hast dich nicht nur intensiv mit diesem Buch beschäftigt, sondern Katrin Fischer, die Autorin für deinen Podcast Zimmer 42, auch getroffen. Sie fordert statt Gelassenheit vor allem eines: mehr Wut. Sie sagt, Achtsamkeit sei zur Ideologie geworden und blockiere gesellschaftlichen Wandel, Barbara. Was hat dieses Buch bei dir ausgelöst?
1: Ehrlich gesagt hat es mich vor allem extrem interessiert. Es ist ja ein nicht so ganz neuer Vorwurf, dass Achtsamkeit auch eben so ideologische Züge hat. Und das Buch hat mich auch wirklich reingezogen. Ich finde es wirklich ein lesenswertes Buch, auch wenn ich einiges kritisch sehe, da sprechen wir sicher noch drüber. Aber was ich ganz toll finde an dem Buch, ist, dass Katrin Fischer als Insiderin schreibt. Also das ist jetzt nicht so, wie wenn ich mich total ärgern würde über Intervallfasten, die ich noch nie Intervallfasten praktiziert habe, sondern Katrin Fischer weiß wirklich, wovon sie spricht. Sie macht Yoga, sie praktiziert Qigong und hat sogar lange Zeit auch in einer zen-buddhistischen Sangha meditiert.
0: Aber jetzt hatte sie genug davon, offensichtlich.
1: Ja, genau. Sie erzählt im Buch sehr plastisch, wie sie lange Jahre alleinerziehende Radiojournalistin war, im Schichtdienst mit horrenden Betreuungskosten. Und irgendwann wurde einfach überdeutlich, das atmet man mit keiner 5-Minuten-Meditation weg, sondern diese hochtourigen Lebensumstände, die eben vielen zu schaffen machen, die sind ein Systemfehler. Und wir sollten das nicht einfach als unser Problem sehen, die wir nicht genug resilient sind. Also die Lösung wären familienfreundlichere Arbeitsstellen, weniger Druck im Job, weniger Selbstoptimierung oder auch mehr Solidarität.
0: Oder in den Worten von Katrin Fischer aus deinem Podcast, damit uns klar wird, welche Form von Achtsamkeit sie hier kritisiert.
2: Die Achtsamkeit, die sagt, du kannst alles ertragen, du kannst alles in deinem Inneren, das ist mir wirklich wichtig, ich glaube, das hat eine räumliche Dimension, du kannst alles im Binnenraum deines Selbst regulieren. Und da gehören aber Dinge nicht rein, wie hohe Mieten, hohe Energiepreise, viel zu teure Benzinpreise und so weiter. Das kann man doch nicht von Menschen erwarten, dass die alles lächelnd mit einem Resilienzideal wegmeditieren.
0: Man hört hier die Wut auch ein bisschen an, glaube ich.
1: Ja, ganz genau. Das ist der Gestus des Buches. Und da hat sie natürlich auch einen Punkt, da kommen wir sicher noch drauf, dass es eine Verschärfung gibt in vielerlei Hinsicht, mehr Druck für viele Menschen. Und wenn Achtsamkeit die Lösung sein soll für all diese institutionellen Probleme, dann ist das natürlich ein Witz. Die Frage ist nur, ob die Achtsamkeitsbewegung das wirklich im Blick hatte.
0: Sie hat dieses Thema ja so beschäftigt, dass sie auch selbst einen eigenen Podcast gestartet hat mit dem Titel «Erschöpfung statt Gelassenheit – Warum Achtsamkeit die falsche Antwort auf ziemlich jede Frage ist». Daraus ist das erwähnte Buch entstanden, kürzlich erschienen bei Hansa Blau. Warum Achtsamkeit die falsche Antwort auf ziemlich jede Frage ist, Barbara, der Titel des Podcasts sagt es schon. Sie weist ziemlich direkt auf den Zusammenhang hin zwischen Erschöpfung und Gelassenheit.
1: Ja, ganz genau. Und vielleicht müssen wir das kurz auseinanderbeineln. Also ganz grob gesagt ist Ihre Analyse, Achtsamkeit, Meditation, Atemtechniken und so weiter, die erleben heute einen gigantischen Boom, weil erstens viele Menschen einfach total erschöpft sind. Das sehen wir ja auch an den Zahlen, auch in der Schweiz. Erschöpfungsdepressionen, Burnout, Schlafstörungen sind weit verbreitet. Und, das ist wichtig, notabene nicht nur bei Menschen in prekären Umständen, sondern auch bei gutverdienenden, sozial gut Eingebetteten.
0: Mhm. Und Sie finden nun, der Zwang zu mehr Resilienz und Gelassenheit erzeuge genauso Stress wahrscheinlich.
1: Ganz genau. Und dazu kommt ein zweiter Punkt, nämlich der Hyperindividualismus unserer Zeit zusammen mit dem Ideal der Selbstoptimierung. Das vermittelt so ein bisschen den Eindruck, wir seien je individuell verantwortlich dafür, mit diesem Druck zurechtzukommen. Also du, Rahel, privat sollst dich halt bemühen, dass du irgendwie abfedern kannst, was da an Druck in der Arbeitswelt da ist. Und das stimmt natürlich. Vereinbarkeitsprobleme oder die Sorge, im Dauerwettbewerb irgendwie schlapp zu machen, das kann man nicht wegmeditieren, wie sie ja auch sagt. Mhm. Ich persönlich finde nur, dass das nicht heißt, dass alles an Achtsamkeit und Meditation und Yoga falsch ist, sondern im Gegenteil, solche Praktiken können ja auch helfen, widerständig zu bleiben, gerade weil einem beispielsweise die Kräfte dann nicht ausgehen, sich auch zu wehren.
0: Ich höre da deine leise Kritik bereits. Die Gefahr besteht ja immer, wenn ein Begriff inflationär verwendet wird, dass wir am Ende gar nicht mehr wissen, was er genau bedeutet. Also beim Wort Achtsamkeit zum Beispiel, da habe ich sofort das Bild eines Zen-Mönchs vor Augen, der achtsam durch einen Garten geht und nicht einmal eine Ameise zertreten möchte. Was ist Achtsamkeit eigentlich?
1: Ja, also ich glaube schon wichtig, mal festzuhalten, gerade auch wenn wir solche Bilder dann im Kopf haben, natürlich richtig, fernöstliche Herkunft, aber Achtsamkeit meint zunächst überhaupt nichts Esoterisches, sondern eine bestimmte Art und Weise, eben aufmerksam im eigenen Leben anwesend zu sein und fokussiert auf das, was gerade jetzt, im Hier und Jetzt geschieht.
0: Also auch beim Abwasch oder Autofahren. Dinge, die normalerweise wir im Autopilot erledigen. Du meinst also das Gegenteil davon, auch nicht das Verweilen im Grübeln über gestern und morgen.
1: Ganz genau, zwei gute Kontraste, die du aufgemacht hast. Autopilot, also überhaupt gar nicht nachdenken, wäre nicht achtsam, aber auch nicht dieses Grübeln, sondern es ist auch der Versuch, sich ein bisschen zu distanzieren. Also es ist eine Form der wachen Präsenz im Hier und Jetzt, heißt es manchmal. Und ursprünglich stammt das Konzept aus buddhistischen Übungen der Geistesgegenwart. Und dazu gehört eben auch, dass sich dieses achtsame Wahrnehmen möglichst nicht sofort bewerte. Also ich bemerke, was ich fühle, ich bemerke, was ich denke, ohne es gleich zu etikettieren als gut oder schlecht. Das wird oft so beschrieben wie Gedanken wie Wolken, die vorbeiziehen. Ich schaue ihnen zu, wie sie vorbeiziehen, aber ich bewerte nicht.
0: Und nicht raufhüpfen auf das Gedankenkarussell. Man hört in diesem Zusammenhang auch oft vom Wort oder dem Begriff Mindfulness. Ich nehme an, das ist dasselbe.
1: Ganz genau, der englische Begriff für Achtsamkeit ist Mindfulness, also eben dieses gegenwärtige und urteilsfreie Gewahrsein dessen, was geschieht. Und ich finde tatsächlich auch den Begriff des Gewahrseins fast noch treffender für Mindfulness, weil er noch absichtsloser klingt. Also ich schaue mir sozusagen beim Atmen, Dasitzen oder jetzt mit dir reden zu, aber nicht von mir abgespalten, sondern ganz präsent und mit einem offenen Geist.
0: Aufmerksam. Es ist ja kein Geheimnis, du interessierst dich sehr für Meditation, scheinst es ein bisschen zu kennen, wovon du sprichst.
1: Nun ja, also fremd ist uns das ja beiden nicht, Rahel, das wissen wir auch voneinander. Aber ich muss auch sagen, ich glaube, man muss geradezu blind durch eine Buchhandlung gehen, um nicht festzustellen, dass alle diese Dinge sehr präsent sind in unserer Zeit. Also es gibt Bücher, Tassen, Tee, Stickers mit entsprechenden Slogans und natürlich auch in den sozialen Medien, das beschreibt auch Katrin Fischer, die ganze Zeit kommen einem so Kacheln entgegen mit so spirituellen, meditativen Slogans. Mhm. Und das kann einem natürlich auch zu viel werden.
0: Das hat sie ja dann auch genervt. genervt und dazu bewogen, etwas dagegen zu tun, wütend gemacht. Vielleicht noch zu dieser ganzen Entwicklung im Westen. Da steht eine zentrale Figur dahinter, John Kabat-Zinn. Er ist Mediziner und Molekularbiologe, der Ende der 70er Jahre an einer Klinik in Massachusetts das Programm Mindfulness-Based Stress Reduction entwickelte. Und er hatte dabei ziemlich hehre Absichten.
1: Ja, ganz genau, dieses MBSR-Programm, was man auch in der Schweiz in zig Städten buchen kann. Das dauert 8 Wochen und ist standardisiert auf der ganzen Welt. Das wurde ursprünglich eigentlich für Menschen mit chronischen Schmerzen und starkem Stress entwickelt. Und John Kabat-Zinn war auch mal in der Sternstunde Philosophie zu Gast, als er, das ist, glaube ich, wichtig, am WEF in Davos zu Gast war. Das zeigt ja schon, wie gefragt der Mann ist, eben auch bei der Elite, kann man jetzt mal sagen, der Weltpolitik. Mhm. Er hat im Grunde genommen eben wirklich diese buddhistische Achtsamkeitspraktiken aus dem religiösen Kontext herausgelöst und eine säkulare Methode der Stressbewältigung entwickelt, enorm erfolgreich. Ich denke, der Erfolg hat auch damit zu tun, weil es gab andere, die das auch schon gemacht haben, dass er auch Professor für Molekularbiologie war und eigentlich der Erste, der seine Methodik dann auch wissenschaftlich erforscht hat und mit Medizinern zusammengearbeitet hat. Es ging also nicht einfach darum, irgendwie willfährliche Arbeitstierchen zu züchten, sondern wirklich Menschen zu helfen, die beispielsweise schwer krebskrank waren, palliativ betreut worden sind, große Angststörungen vielleicht hatten. Und damit war er sehr erfolgreich.
0: Und trotzdem hat er ausgerechnet am Weltwirtschaftsforum in Davos Spitzenmanager und Wirtschaftsführer in Achtsamkeit eingeführt. Da kann man sich schon auch fragen, wird Achtsamkeit damit nicht zum Werkzeug eines Systems, das viele Menschen überhaupt erst unter Druck setzt?
1: Ja, also das ist ganz genau der Punkt, oder? Katrin Fischer spricht von einer Ideologie und das ist natürlich erstmal nichts Schönes.
2: Ob sie sich eine Buddha-Statue aus dem Baumarkt in den Garten stellen und sagen, das ist achtsam, oder ob sie 10 Tage zur Vipassana-Meditation gehen, da ist natürlich ein Unterschied. Aber trotzdem ist dieses Ideal da. Und ich meine, du musst in eine Buchhandlung gehen und siehst da diese ganzen Achtsamkeitsbücher. Aber viel stärker finde ich, es gibt eine Achtsamkeitsindustrie. Man sagt 10 Milliarden weltweit, vielleicht mehr, mit Wachstumsraten von 7-8%. Und da gehört halt alles Mögliche dazu. Da gehören halt die Resilienztrainings dazu, die Organisationen ihren Mitarbeitern anbieten, wenn die über Überlastung klagen. Da gehören die Krankenkassen dazu, die halt Achtsamkeits-Apps zahlen, aber in Deutschland immer weniger Zahnersatz. Da gehört das Schulfach Glück dazu, das in Deutschland angeboten wird. Und wir zugleich Kinder und Jugendliche haben, denen es nach allem, was wir an Studienlage wissen, immer schlechter geht. Das ist schon eine Ideologie.
0: Aber so wie sie Ideologie definierte, das klingt nicht gut.
1: Ja, also es ist sowieso immer wichtig zu fragen, was meint man eigentlich, wenn man diesen Ideologievorwurf in die Welt setzt. Von einer Ideologie spricht man meistens dann, wenn ein Begriff oder ein Konzept oder auch ein Diskurs dazu dient, gesellschaftliche Verhältnisse zu deuten und zu rechtfertigen, und zwar komplett blind für Gegeneinwände. Das ist, glaube ich, ganz zentral. Also wenn jemand beispielsweise von einer Gender-Ideologie spricht, dann meint er oder sie damit, dass alles völlig unkritisch mit der Brille Gender untersucht, begründet oder auch daraufhin zurechtgestutzt wird.
0: Also Ideologie ist definitiv nicht wertfrei.
1: Nein, wer von einer Ideologie spricht, der macht meistens eben auch gleich den Ideologievorwurf, sagt also, hier wird etwas total übertrieben, allem übergespülpt, auf Linie gebracht und eben zu Unrecht.
0: Und inwiefern meinst du, ist nun Achtsamkeit eine Ideologie?
1: Also ich meine das ja nicht, aber Katrin Fischer, die, vielleicht kann man es am besten so erklären, die schreibt an einer Stelle im Buch, und da habe ich auch im Podcast mit ihr drüber gesprochen, Achtsamkeit sei heute die 42, also die Antwort auf die Frage nach dem Leben, dem Universum und dem ganzen Rest.
0: Das passt jetzt wieder zum Namen deines Podcasts, der ja auch so heißt, Zimmer 42, bewusst.
1: Ganz genau, also diese Geschichte mit der 42, die stammt aus Douglas Adams' Roman «Per Anhalter durch die Galaxis». Da gibt es einen Computer, der heißt Deep Thought, und der wird damit beauftragt von den Menschen, die Antwort auf alles auszurechnen. Er hat Millionen von Jahren und dann spuckt er die Antwort aus und die lautet eben 42. Und das ist in der Philosophie so ein Running Gag, diese 42, weil das natürlich eine total absurde Antwort ist. Aber man nimmt das so ein bisschen als Chiffre für verschiedene Möglichkeiten, was so an Antwort auf diese Sinnfrage gegeben
0: wird.
1: Und
0: für Katrin Fischer ist es nun die Achtsamkeit, die Antwort auf jegliche Probleme der Welt.
1: Ganz genau. Und ich finde, Katrin Fischer übertreibt hier ein bisschen, auch wenn ich ihr Buch wirklich sehr lesenswert finde. Aber ich glaube zum Beispiel nicht, dass irgendjemand behauptet, Achtsamkeit könne jetzt den Rechtsruck oder neue Kriege oder das Artensterben oder die Klimakatastrophe irgendwie lösen.
0: Aber sie kritisiert das ziemlich differenziert, dass es eben so ist.
1: Ganz genau. Und ich glaube, worum es ihr eigentlich geht, ist im Grunde genommen vor allem einfach, dass das Verhalten des Individuums in den Blick genommen wird und nicht die Verhältnisse, unter denen das Individuum leidet. Also wir können vielleicht noch mal ein plastisches Beispiel nehmen, das sie auch nennt. Wir wissen heute ja, oder nicht alle wissen das, aber es ist bekannt, dass der CO2-Fußabdruck, der individuelle, der ja gemessen wird oder den man messen kann, das ist eine Erfindung des Ölkonzerns BP. Und eigentlich wurde der auch so ein bisschen in die Welt gesetzt, um davon abzulenken, dass das Problem eigentlich im klimaschädlichen Wirtschaftssystem liegt. Also die Vorstellung ist dann plötzlich, wir alle sollen jetzt unseren CO2-Fußabdruck messen und minimieren und nicht die Ölindustrie dafür sorgen, dass sie sauberer wird.
0: Die Aufmerksamkeit wurde verlagert.
1: Ganz genau. Also es geht im Grunde genommen um eine Verlagerung vom System aufs Individuum. Deswegen finde ich auch, ein passenderer Buchtitel wäre eigentlich gewesen: Individualistisch geht die Welt zugrunde, nicht achtsam geht die Welt zugrunde.
0: Da gibt sie dir auch nicht ganz unrecht im Podcast selbst.
1: Ja, ich glaube, den Titel fände sie gar nicht schlecht.
0: 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Mein Gast im Kulturplatz Talk ist Philosophin Barbara Bleisch. Für ihren SRF-Podcast Zimmer 42 hat sie die Autorin Katrin Fischer getroffen und sich mit deren Kritik am Achtsamkeitsboom im Buch «Achtsam geht die Welt zugrunde» kritisch auseinandergesetzt. Barbara, philosophisch gesehen ist diese Kritik ja nicht ganz neu.
1: Nein, da hast du recht. Sie findet sich so oder ein bisschen ähnlich bereits beim französischen Philosophen Michel Foucault, der von sogenannten Technologien des Selbst spricht, in seinem Spätwerk «Sexualität und Wahrheit». Und Foucault sagt da, wir werden heute zwar nicht mehr gepiesackt durch Könige oder durch die Inquisition oder werden nicht diszipliniert im Gefängnis alle, sondern die Disziplin, die ist uns sozusagen unter die Haut gekrochen, indem wir uns jetzt selbst überwachen mit dem Gefühl, perfekt ins System passen zu müssen. Und wenn wir es nicht tun, wenn wir widerständig sind oder müde oder erschöpft, dass wir dann an unserer Resilienz und Fitness arbeiten müssen. Also uns selber sozusagen kasteien, antreiben oder auf Leistung trimmen.
0: Klingt visionär.
1: Ja, das ist interessant. Als Foucault das schrieb, gab es ja noch keine Fitnessuhren und auch kein ChatGPT, das meinen Schlaf oder mein Essen oder meine Gesundheit irgendwie überwacht. Im Grunde genommen kann man schon sagen, Foucault war tatsächlich visionär.
0: Und jetzt kommt Fischer nun auch und sagt, Achtung, da läuft etwas falsch, weil das Individuum so immer mehr an sich selbst zweifelt, weil es nicht mitkommt im System, anstatt das System anzuzweifeln, vielleicht auch dagegen zu rebellieren.
1: Ganz genau. Also die Vorstellung ist da so ein bisschen, dass nicht das Individuum sich der Welt anpassen muss, sondern die Welt sich dem Individuum. Das wäre eigentlich so ein bisschen die Lösung von Foucault oder in Anschluss an Foucault.
0: Sie zitiert da auch eine eindrückliche Geschichte des Journalisten Johann Hari. Wollen wir sie kurz wiedergeben? Es geht um einen kambodschanischen Reisbauern. Er verliert durch eine Landmine ein Bein. Mit einer Prothese versucht er auf den Reisfeldern weiterzuarbeiten, doch dies ist so schmerzhaft, dass er depressiv wird. Die rettende Lösung der Dorfgemeinschaft ist aber keine medizinische, sondern sie sammeln Geld für eine Kuh. Und der Mann wird Milchbauer, gewinnt eine neue Lebensperspektive und seine Depression verschwindet. Also die Kuh war sein Antidepressivum, die Botschaft. Manchmal besteht eben die wirksamste Behandlung nicht darin, den Menschen zu verändern, sondern seine Lebensumstände.
1: Ganz genau. Also das ist sozusagen das Beispiel, was sie nennt, um das nochmal zu veranschaulichen. Also die Vorstellung, dass man unterscheiden muss. Manchmal ist es natürlich richtig, dass das Individuum sich anpasst und unter die Verhältnisse unterordnet. Aber es gibt eben Momente, wo wir verlangen dürfen, dass sich die Verhältnisse ändern. Und ich finde, da ist wahrscheinlich immer so ein bisschen ein schmaler Grat. Also ein Beispiel, das mir eingefallen ist, ist das Thema Hochsensibilität. Da gibt es eine große Diskussion, muss die Welt sich sensiblen Menschen anpassen oder sollten sensible Menschen befähigt werden, eine dickere Haut zu bekommen? Und ich denke, es ist tatsächlich immer beides. Und das gilt halt auch mit Blick auf das Thema Erschöpfung und Stressmanagement. Also natürlich scheint es mir so zu sein, dass eine Welt, in der so viele Menschen erschöpft sind, dass das keine gute Welt ist. Da sind wir uns wahrscheinlich einig. Aber es kann natürlich auch von Eigenverantwortung

0: alles nicht, also ist doch das System falsch, das Menschen so krank macht, dass sie plötzlich alle in die Achtsamkeitsmeditation rennen müssen. Es ist halt so ein bisschen unklar, auch da wieder. Also ist das Ausdruck davon, dass die damals diese Meditationen nicht brauchten, weil sie weniger Stress hatten? Oder ist es auch so, dass es das damals auch einfach nicht gab, wie man ja überhaupt nicht über mentale Gesundheit gesprochen hat? Also es ist wahrscheinlich einfach beides. Und niemand wird natürlich bestreiten, dass viele Menschen sich heute mehr unter Druck fühlen als damals. Zum Beispiel schon nur der Wettbewerb, dass man sich so viel vergleicht, dass man das Gefühl hat, ich muss schneller werden, stärker werden und so weiter. Weil auch die Konkurrenz nie schläft, die ja mittlerweile auch global geworden ist, steht immer schon einer parat, der vielleicht auch meinen Job machen will.
1: Ich musste gestern schmunzeln. Eine Frau sagte laut zu ihrer Freundin, heute hat doch sowieso niemand mehr Erbarmen mit einem. Ist das genau der Punkt von Katrin Fischer, dass wir statt immer nur auf Achtsamkeit und Selbstfürsorge viel stärker wieder über Mitgefühl, Fürsorge sprechen müssten und zulassen vielleicht, dass wir verletzliche Wesen sind?
0: Absolut. Also das ist ihr ein ganz wichtiges Anliegen. Das ist natürlich auch ein sehr politisches Buch und das gefällt mir an diesem Buch auch sehr gut. Allerdings habe ich dann auch wieder gedacht, ist der Vorwurf an die Achtsamkeitsbubble wirklich gerechtfertigt? Weil ehrlich gesagt, ich weiß gar nicht, ist es nicht gerade bei Menschen, die eben viel meditieren oder ins Yoga gehen, auch wichtig, auf die eigene Verletzlichkeit zum Beispiel zu achten und vielleicht auch füreinander da zu sein. Also zumindest in diesen zen-buddhistischen Sanghas, wo sie ja eben auch Teil davon war, ist Solidarität etwas sehr Wichtiges.
1: Also, wenn nicht Realitätsflucht geschieht.
0: Da hast du auch wieder recht. Und trotzdem glaube ich, die harten Typen in der Manosphere, das sind jetzt auch nicht diejenigen, die Achtsamkeitsmeditation praktizieren. Das sind aber auch nicht die solidarischsten Menschen, würde ich jetzt mal behaupten.
1: Das vielleicht. Aber mit der Achtsamkeitsmeditation bin ich nicht ganz so sicher, Barbara. Vielleicht wurde ihr Coach ja genauso in Selbstliebe trainiert, einfach anders, in Selbstdisziplin, geistige Stärke, Überlegenheit. All diese Instrumente, aber ich verstehe die Kritik, dass wir alle zu individualistisch unterwegs sind, die teilst du, aber findest, sie sollte gar nicht als erstes an die Leute adressiert werden, die sich für Yoga oder Tai Chi, Meditation interessieren. Die sind nicht gemeint.
0: Also Katrin Fischer adressiert sie schon und ich will auch nicht schönreden, dass es diese spirituelle Abkehr von der Welt gibt. Das war immer auch Thema in der Spiritualität. Also Leute, die auch sagen, ich lese keine Zeitung mehr, die Welt ist mir zu schnell, zu fies, zu hart. Ich konzentriere mich jetzt nur noch auf mein Seelenheil und blende aus, wie es anderen geht oder was mit unserem Planeten passiert.
1: Und fliege lieber alle paar Monate in mein Retreat auf Bali. So, das ist doch Fischers These, oder? Achtsam geht die Welt zugrunde, weil Achtsamkeit eine wichtige Rolle spielt, fahren wir die Welt an die Wand.
0: Ja, und der Titel ist natürlich provokant gewählt, ganz bewusst, hast du ja auch schon gesagt, so kausal meint die Autorin das natürlich nicht. Und auch wenn ich diese Befürchtung sehe, gerade wie du sie jetzt beschrieben hast, glaube ich doch nicht, dass der Achtsamkeitsboom zu einer Entpolitisierung führt. Also der Begriff Sati, der aus dem Pali stammt, eine der Sprachen des Buddhismus, und der eben mit Achtsamkeit übersetzt wird. Dieser Begriff Sati, der bedeutet die Kraft des klaren Gewahrseins dessen, was in uns und um uns geschieht, zum Wohle aller Wesen. Das ist wichtig, zum Wohle aller Wesen. Und für mich als Philosophin ist total interessant, dass ich glaube, richtig verstandene Achtsamkeit ist eigentlich eine ethische Lebensweise, die alle und alles umfasst. Und das erinnert mich an Simone Weil.
1: Wie denn?
0: Ich glaube, ein Aspekt von Achtsamkeit ist eben wirklich ganz nahe bei dem, was Simone Weil Aufmerksamkeit nennt. Und für sie ist Aufmerksamkeit ein Akt des politischen Widerstands. Sie sagt, man sehe und erkenne intuitiv, was zu tun ist, wenn man nur hinreichend aufmerksam bleibt und sich berühren und in seiner Abgestumpftheit stören lässt. Also echte Aufmerksamkeit geht bei ihr eigentlich bruchlos über in ethisches Handeln. Und um es noch deutlicher zu sagen, woran es uns eigentlich mangelt, ist daran, offen und weich zu bleiben für das Leid in dieser Welt. Und da, glaube ich, kann Achtsamkeitsmeditation durchaus positiv etwas bewirken.
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0: Nachrichten von SRF um 14:30 mit Michael Wettstein. Bei Monte im Kanton Wallis hat nach 22 Uhr mehrfach die Erde gebebt. Die stärkste Erschütterung hatte laut dem Erdbebendienst der ETH Zürich die Stärke 3,3. Sie dürfte in der Nähe des Epizentrums deutlich spürbar gewesen sein. Schäden seien bei einem Erdbeben dieser Stärke in der Regel nicht zu erwarten, heißt es. Nach wochenlangen Protesten ist in Peru die konservative Politikerin Keiko Fujimori offiziell zur Siegerin der Präsidentschaftswahl erklärt worden. Laut der Wahlbehörde gewann Fujimori die Stichwahl vom 7. Juni mit 50,1% der Stimmen und damit knapp vor dem linken Konkurrenten Roberto Sanchez. 18 Millionen Stimmen wurden bei der Wahl abgegeben, der Unterschied betrug nur 50.000 Stimmen. Ihr Gegner, Roberto Sanchez, wirft Fujimori Betrug vor, er legte dafür allerdings keine Beweise vor. Die 51-jährige neue Präsidentin ist die Tochter des früheren Präsidenten Alberto Fujimori, der das Land in den 90ern regierte. Mit einem Konzert der britischen Sängerin Ray ist das Montreux Jazz Festival am Abend in seine 60. Ausgabe gestartet. Ebenfalls auf der Bühne standen die US-Sängerin Alicia Keys und der britische Musikproduzent Mark Ronson. Das Montreux Jazz Festival dauert gut 2 Wochen. Während dieser Zeit treten am Genfersee auch noch Musikerinnen und Musiker wie Deep Purple, Sting und Sarah Larsson auf. Es werden mehr als 200.000 Besucherinnen und Besucher erwartet. An der Fußballweltmeisterschaft steht Ägypten im Achtelfinal zum ersten Mal seit 92 Jahren. Die ägyptischen Fußballer schlagen Australien im Penaltyschießen 4:2. Zurzeit spielt der amtierende Weltmeister Argentinien gegen Kap Verde. In der zweiten Halbzeit der Verlängerung steht es 3:2. Um 3.30 Uhr beginnt das Spiel zwischen Kolumbien und Ghana. Der Sieger dieses 16. Finals spielt am kommenden Dienstag im Achtelfinal gegen die Schweiz. Das Wetter heute ist sehr sonnig und meist wolkenlos. Im Norden wird es um 28, im Süden bis 32 Grad. Das waren Nachrichten von Radio SRF, verantwortlich Michael Wettstein.
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2: Als die USA gemeinsam mit Israel ihren Krieg gegen den Iran begonnen haben, hat US-Präsident Donald Trump einen Regimewechsel in Aussicht gestellt. Doch davon ist wenig geblieben. Sagi Golipour ist Exil-Iranerin und Mitgründerin von Free Iran Switzerland und sie sagt, die Führung in Teheran sei heute radikaler und brutaler als zuvor. Was das alles für die Menschen im Land bedeutet, erzählt sie im Tagesgespräch vom Freitag.
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4: Sie sind mit ihrer Familie in den 80er Jahren aus dem Iran in die Schweiz geflüchtet. Sie haben dann Free Iran Switzerland 2002 gegründet und fordert, dass sich die Schweiz für einen freien, säkulären und demokratischen Iran einsetzt. Die USA und Iran führen Gespräche, um den Krieg zu beenden. Die Grundlage ist das Rahmenabkommen, das vor 2 Wochen auf dem Bürgerstock vereinbart worden ist. Die Lage könnte sich beruhigen. Es hat auch wieder Kämpfe gegeben letztes Wochenende. Aber im Allgemeinen hat man vielleicht das Gefühl, dass es ruhiger geworden ist. Sie sagen aber, für die Menschen im Iran sei das Gegenteil eintreten. Warum?
5: Wir sehen eine massive Stärkung vom Regime. Sie sehen sich als Gewinner von diesem Krieg. Und gleichzeitig sehen wir eine grosse Gewaltwelle, die gegen die eigene Bevölkerung anrollt. Wir haben das Jahr, ich habe gerade die neuesten Zahlen rausgesucht, 816 Hinrichtungen schon gehabt. 13 von diesen Menschen sind wegen Spionage verurteilt und hingerichtet worden. Also wir sehen, das Regime geht mit nackter Gewalt gegen die eigene Bevölkerung los.
4: Sie sagen, sehr viele Hinrichtungen seit Anfangsjahr. Was steckt hinter dieser Härte?
5: Die Hinrichtungswelle ist nicht erst seit Anfangsjahr, die beobachten wir seit dem 22. Seit der Frauen-Leben-Freiheit-Bewegung haben wir gesehen, dass die Hinrichtungen jedes Jahr zugenommen haben. Letztes Jahr sind über 2'000 Menschen hingerichtet worden, das Jahr vorher etwa 1'000. Hinrichtungen sind ein Mittel vom Regime, um der Bevölkerung auch zu sagen, wir können mit euch machen, was wir wollen. Niemand setzt uns Grenzen. Und wir haben die absolute Macht. Wir können über euer Leben bestimmen, wie wir wollen. Innerhalb von 2 Monaten sind die Menschen verhaftet worden. Es ist zu einem Schiprozess gekommen. Es ist zu so einer Revision gekommen. Das höchste Gericht hat dann das Todesurteil bestätigt und das Todesurteil ist ausgeführt worden. Innerhalb von 2 Monaten.
4: Also man wird verhaftet, man kommt das Urteil über und man weiss, innerhalb von 2 Monaten ist man zum Tod verurteilt.
5: Genau, das kann passieren. Man kann innerhalb von 2 Monaten getötet werden von dem Staat, wenn man nicht schon direkt auf der Straße umgebracht wird.
4: Was bedeutet denn das für Familienangehörige, wenn da bei den, wie Sie sagen, willkürlichen Verhaftungen nach einem Todesurteil gefällt werden? Was bedeutet das für ganze Familien?
5: Die totale Verzweiflung. Also ich kann mir das nicht vorstellen, wie das für Angehörige muss sein. Sie suchen ihre Liebsten, und das haben wir jetzt auch im Januar sehr viel halt auch erlebt. Sie sind entweder in den Gefängnissen gesucht, sie sind in den Spitälern gesucht und sie sind in den Leichenhallen gesucht nach ihren Verwandten. Je nachdem, wo sie gefunden haben sie mir Gewissheit gehabt, die sind jetzt gestorben. Und dann ist ja das eine Drama losgegangen, dass man die Leichen von seinen Liebsten nicht zurückbekommen hat, sondern sehr viel Geld hat müssen zahlen oder unterschreiben, dass sie Teil von der Revolutionsgarde oder von der Message gewesen sind. Und die anderen sind einfach verschwunden. Und verschwinden kann eben auch heissen, tot oder im Gefängnis verschwunden. Die Menschen haben dann nach ihren Verwandten gesucht, in dem Gefängnis vielleicht gefunden, vielleicht auch nicht. Und dann gibt es vielleicht einen Anruf, vielleicht auch nicht. Es ist so unterschiedlich, wie die einzelnen Gefangenen behandelt werden.
4: Und das alles wegen dem Regime, wo, wie Sie sagen, brutaler geworden ist, auch trotz dem Rahmenabkommen jetzt. Aber auf der anderen Seite kann man sagen, der iranische Staat hat mindestens 200 von seinen Führungskräften verloren im Verlauf des Krieges. Die Infrastruktur ist zerstört, also das Land ist nicht in einem guten Zustand jetzt nach dem Krieg. Wie können Sie erklären, dass das Regime brutaler geworden ist? Was sind die Gründe?
5: Ich sehe, dass, wie Sie gesagt haben, 200 Leute von der Führungsriege sind getötet worden. Und wir sehen jetzt einen Shift von der islamistischen Führung zu einer rein militärischen Führung. Also die islamische Revolutionsgarde hat massiv an Macht gewonnen. Das sehen wir auch mit dem neuen Revolutionsführer, mit dem Mujtaba Khamenei, der Sohn vom ehemaligen Revolutionsführer, der die Macht übernommen hat. Er ist in der Revolutionsgarde gross geworden. Und das zeigt uns, dass die Macht sich verschoben hat. Und die Revolutionsgarde geht natürlich mit einem anderen Hintergrund gegen die Bevölkerung los. Es geht nicht mehr um Ideologie, vielleicht teilweise, aber es geht vor allem um Privilegien und Macht und Gewalt und Geld. Sehr viel Geld.
4: Wie meinen Sie das mit dem Geld?
5: Alles, was in Iran importiert und exportiert wird, geht über die Revolutionsgarde. Also wenn jetzt, wie wir gesehen haben, während dem Krieg auf einmal Erdölexport zulässig sind aus dem Iran, was jetzt jahrelang nicht möglich war, dann fließt das Geld direkt zu der Revolutionsgarde. Und die Revolutionsgarde tut dann das Geld investieren in Waffen, in Repressionsapparat und in noch mehr Gewalt gegen die eigene Bevölkerung.
4: Sie sagen, nur mit Gewalt gegen die eigene Bevölkerung. Sie stehen fast täglich in Kontakt mit Verwandten, die sie haben im Iran. Tante, Cousine, da haben sie näher Kontakt. Wie erleben die den Alltag ganz konkret?
5: Der Alltag ist sehr schwierig geworden. Mir hat letzte Verwandte erzählt, sie war am Kochen und auf einmal war das Gas weg. Banken funktionieren nicht mehr, jetzt auch durch die Internetsperre, die 90-tägige während dem Krieg und schon vorher, während der Proteste im Januar, ist das Bankensystem massiv geschädigt. Online-Aktivitäten sind eingeschränkt. Das ist nicht einfach ein bisschen TikTok-Scrollen gemeint, sondern wirklich viele Menschen tun Handel betreiben über das Internet. Viele, vor allem auch alleinerziehende Mütter, arbeiten so schaffen, zum Beispiel ins Konfi kochen und übers Internet vertreiben oder Kräuter putzen und schneiden und so verkaufen. Und das alles ist eingebrochen.
4: Und das weil man es nicht mehr übers Internet machen kann.
5: Weil man es nicht mehr übers Internet machen kann. Und gleichzeitig, weil die Teuerung so massiv ist. Jetzt überlegt sich eine Familie, ja gut, dann gibt es halt entweder kein Konfi oder wir kochen uns die Konfi selber. Also so die Dienstleistungen, vor allem von Frauen, sind sehr zurückgegangen, weil eben auch das Geld fehlt.
4: Sie haben das Regime beschrieben, die Unberechenbarkeit vom Regime. Wie wirkt sich die permanente Unsicherheit, wie das Regime auf irgendetwas reagieren kann, wie wirkt sich das aus auf die Bevölkerung?
5: Man ist immer auf Nadeln. Man ist immer total auf Nadeln. Man weiss nicht, ob man heute verhaftet wird, weil man kein Kopftuch hat oder nicht. Das ist einfach auch so die Willkürherrschaft, die wir beschreiben. Und was wir jetzt auch beobachten, ist eine totale Militarisierung der Strassen. An allen Kreuzungen stehen Checkpoints. Man kann jederzeit kontrolliert werden. Man kann jederzeit angehalten werden. Man kann jederzeit verprügelt werden.
4: Wir stehen ja jetzt in dieser Situation, dass Gespräche auf diplomatischer Ebene geführt werden zwischen den USA und Iran, dass da der 14-Punkte-Plan steht mit dem Rahmenabkommen, wo aber noch mit Leben muss gefüllt werden. Das ist ja praktisch noch nicht verhandelt. Was sagen Ihre Verwandten zu dieser aktuellen politischen Situation?
5: Es ist sehr eine schwierige Situation für die Menschen im Iran. Sie haben jetzt einen Krieg erlebt, der sehr viel Zerstörung gebracht hat. Sie haben es erwähnt, sehr viel Infrastruktur ist zerstört worden. Etwa 60'000 Gebäude sind beschädigt worden. Medikamentenfabriken sind zerstört worden. Stahlfabriken sind zerstört worden. Ölraffinerien. Die wirtschaftliche Lage für die Menschen ist miserabel. Es sind um die 2 bis 4 Millionen zusätzliche Arbeitslose. Ich habe Zahlen versucht herauszufinden. Es gibt offizielle Zahlen von letztem Jahr. Dort haben wir eine Arbeitslosenquote von 8% gehabt, aber diesen Zahlen kann man nicht glauben, wenn sie vom Regime kommen. Die werden immer runterfrisiert. Also die Lage für die Menschen ist schwierig. Und wenn Sie jetzt sehen, in diesen Verhandlungen geht es um Atom, um Libanon und um Geld, das ins Land fliessen soll, aber mit keinem Wort wird die iranische Bevölkerung erwähnt, mit keinem Wort werden die Menschenrechte erwähnt. Das ist ein Schlag ins Gesicht von allen Iranerinnen und Iranern. Der Krieg hat angefangen mit einer Rede von Trump, die unter anderem gesagt hat, wir helfen euch, das Regime zu stürzen. Es gibt Leute, die ihm geglaubt haben, die Hoffnung hatten. Und jetzt sehen wir einfach alle, dass das Regime noch viel stärker ist wie vorher. Es war ein totaler Bärendienst, der jetzt da der iranischen Bevölkerung geleistet worden ist. Und es ist eine Enttäuschung einerseits von der Weltpolitik, aber andererseits auch die harte Realität der Menschen, dass sie nicht wissen, wie sie sollen die Tage überleben.
4: Heute startet die Beerdigung und die Trauerfeierlichkeiten vom ehemaligen obersten Führer der Islamischen Republik, vom Ayatollah Khamenei. Er ist schon Ende Februar, gerade am ersten Tag der israelisch-amerikanischen Angriff, getötet worden. Das wird ab heute das grösste und längste Staatsbegräbnis in der Geschichte des Iran. 6 Tage Trauerzeremonie. Führt das zu einer nationalen Einheit?
5: Das kann ich mir nicht vorstellen. Wo der Khamenei getötet worden ist, sind Menschen auf der Straße und haben getanzt und gefeiert. Das werden sie jetzt heute natürlich nicht machen, auch wegen der massiven Gewalt, die auf der Straße herrscht. Aber die Menschen, die Bevölkerung, die ist immer noch gegen das Regime. Sie möchten das Regime nicht mehr. Sie sagen schon lange, wir können nicht mehr. Gleichzeitig wird es selbstverständlich auch grosse Feierlichkeiten geben. Das Regime hat nach wie vor Anhänger und vor allem haben sie auch sehr viele, die wirtschaftlich abhängig sind von ihnen. Wir haben während dem Krieg oft so in der Nacht Demonstrationen und Feste gesehen von Regimeanhängern, wo wir dann auch gehört haben, dass die Leute angekarrt worden sind und ihnen ist 1 Kilo, 2 Herdöpfel versprochen. Also es zeigt auch...
4: Also ihnen ist Herdöpfel versprochen worden, dass für das Regime auf die Straße gehen?
5: Genau. Ihr kommt auf die Straße an die Veranstaltung und auf dem Heimweg geben wir euch 1 Kilo, 2 Herdöpfel, die ihr könnt mitnehmen könnt. Und das zeigt einfach auch die massive Not, unter der die Menschen leiden, dass sie wirklich für 1 Kilo Herdöpfel bereit sind, für das Regime auf die Straße zu gehen. Und ich glaube, das werden wir jetzt auch wieder sehen, dass Leute bestochen werden mit Lebensmitteln, mit Benzin, was auch immer gerade Mangel ist. Und es ist Mangel an allem.
4: Trotzdem gibt es aber auch Leute, die freiwillig für das Regime auf die Straße gehen. Es gibt auch immer noch Anhängerinnen und Anhänger.
5: Es gibt immer noch Anhängerinnen und Anhänger. Wir reden davon, dass etwa 15-20% das Regime noch unterstützen und dass die unterteilt sind. Die Hälfte sind ideologisch dabei. Sie unterstützen den islamistischen Ansatz von der Islamischen Republik. Andere sind wirtschaftlich abhängig. Also wenn wir uns zum Beispiel die Revolutionsgarden anschauen, wo nicht nur der militärische Apparat kontrolliert, sondern eben auch die ganze Wirtschaft. Und wenn man seinen Militärdienst in der Revolutionsgarde absolviert, dann hat man Zugang zu Posten nachher in der Industrie, bei den Banken, wo auch immer.
4: Das ist das SRF-Tagesgespräch mit der Iranerin, mit der Exil-Iranerin Sagi Golipour, Mitbegründerin vom Verein Free Iran Switzerland. Sie sind mit ihrer Familie in den 80er Jahren aus dem Iran in die Schweiz geflüchtet. Was wissen Sie über den Widerstand? Es hat ja die Bewegung gegeben, oder es gibt die Bewegung Frauen, Leben, Freiheit, die sich 2022 formiert hat. Die Bewegung hat etwas verändert. Dann ist der Krieg gekommen. Ist die Protestbewegung gescheitert? Oder ist sie jetzt einfach in einer ruhigeren Phase?
5: Ich glaube, Frau Leben Freiheit hat sehr viel bewirkt. Es ist ein gesellschaftlicher Wandel hat stattgefunden in den Köpfen der Menschen. Und der Widerstand ist zwar nicht mehr so auf der Straße, wie wir es jetzt gerade letztes Jahr im Januar gesehen haben. Er ist sehr klein und sehr fein und im Privaten.
4: Was heisst, er ist im Privaten?
5: Die Frauen gehen auf die Straße und haben kein Kopftuch dabei. Immer noch sehen wir das, obwohl die Gewalt so gross ist, obwohl sie davon ausgehen müssen, dass sie an einem Checkpoint angehalten werden. Es gibt Graffitis, es gibt Musik, es gibt Kunst, es gibt so ganz feine Sachen, wo die Leute immer noch zeigen, dass sie nicht einverstanden sind. Und was wir auch sehen, ist, dass die Familienstrukturen sich verändern. Dass die patriarchale Gewalt innerhalb von der Familie zurückgedrängt wird von den Frauen. Und ich glaube, das ist ein grosser Erfolg, wo die Frauenleben-Freiheit-Bewegung erzielt hat. Klar, das Regime ist immer noch an der Macht, aber um eine demokratische Gesellschaft aufzubauen, um eine Zivilgesellschaft zu stärken, zu dem hat die Bewegung sehr viel beigetragen.
4: Und was muss passieren, dass die Menschen wieder auf die Straße gehen?
5: Wir sehen jetzt schon Studentenproteste, wir sehen RentnerInnen, die protestieren, wir sehen PflegerInnen, die protestieren. Ich glaube, wenn nach der Sommerferien die Unis wieder aufgehen, dass wir dann wahrscheinlich grosse Proteste von den Studierenden werden sehen, die einerseits mit dem Studium selber nicht einverstanden sind. Also jetzt ist Präsenzunterricht ist eingestellt worden während dem Krieg natürlich. Prüfungen sollen jetzt aber trotzdem vor Ort stattfinden. Und viele Studenten finden, ja, aber wir haben gar keinen Ort, wo wir hin können. Es gibt kein Wohnheim, die sind alle geschlossen worden. Und viele haben Angst, dass wenn sie jetzt in der aktuellen Situation zurück an die Uni gehen, gerade sofort verhaftet werden. Und das werden wir natürlich auch nach der Sommerferien sehen, wenn die Unis wieder aufgehen. Wie viele Studierende können überhaupt zurückgehen und mit was für Energie gehen zurück? Und ich glaube, dass da im Iran sehen wir seit 25, 30 Jahren immer wieder Proteste, die von den Studierenden losgetreten werden. Es sind nicht nur Studentenproteste, aber sie werden von ihnen losgetreten, sie werden dann immer breiter. Und ich kann mir vorstellen, dass es im September, wenn es losgeht, wieder losgeht mit Protesten.
4: Sie beschreiben die Situation im Iran unter dem Eindruck von der geopolitischen Situation. Es gibt im Moment, wenn wir auf die Politik kommen, gibt es ja die Grundlage von den Gesprächen zwischen den USA und dem Iran. Und das Ganze ist ja wie auf Papier mit einem Rahmenabkommen, das auf dem Bürgerstock vor zwei Wochen vereinbart worden ist. Die USA haben dabei grosse Zugeständnisse gemacht. Die Journalistin und Nahostexpertin Gudrun Harrer hat gestern Abend im Echo der Zeit gesagt, politisch ist der Iran der grosse Sieger. Das Wissen oder die Aussage, was bedeutet das für die Leute?
5: Ich bin total einverstanden mit dieser Aussage. Das bedeutet, dass das Regime sich total gestärkt sieht. Sie haben das Selbstvertrauen gewonnen in diesem Krieg, den sie vorher nicht hatten. Und vor allem haben sie jetzt auch gelernt, oder ihre grösste Waffe im Arsenal können identifizieren, und das ist die Strasse von Hormuz. Vor dem Krieg war die Strasse von Hormuz nie ein Problem gewesen. Der Schiffsverkehr hat immer durchfliessen. Und jetzt ist die Drohung, die seit Jahrzehnten immer so im Raum gestanden ist von der Islamischen Republik, dass sie die Strasse von Hormuz schliessen. Jetzt haben sie es umgesetzt und sie haben gemerkt, wie sie die ganze Welt als Geisel nehmen können, indem sie einfach diese Strasse zumachen.
4: Und sie sind selbstsicher, trotz der Verluste, die sie haben, trotz auch sehr viel aus dem Regime, die getötet worden sind, trotz der verheerenden wirtschaftlichen Situation, trotzdem, dass auch viel kaputt gegangen ist im Iran selber. Trotz all dem sind sie selbstsicher.
5: Weil sie wissen, dass sie gegen ihren Erzfeind einen Krieg gewonnen haben, in ihrem Verständnis. Und wenn man sich den 14-Punkte-Plan anschaut, dann muss man dem auch zustimmen. Was steht dort drin? Es sollen keine Kriegshandlungen mehr stattfinden. Es werden gesperrte Gelder freigegeben, es sollen Investitionen getätigt werden. Über das Atomprogramm tut man dann später reden. Also das sind alles Punkte, die für die Islamische Republik wichtig sind. Vor allem das Freigeben der Gelder.
4: Sie sprechen die Gelder an, wenn zum Beispiel Sanktionen gelockert werden und blockierte Vermögen freigegeben werden, wie das auch ein Teil ist von dem Rahmenabkommen, dann bringt das höhere Einnahmen für den Iran. Wer profitiert da davon?
5: Ganz klar die Revolutionsgarde. Es ist nicht die Bevölkerung, die wird profitieren davon, sondern der Machtapparat, wo dann Gelder, wo er zum Beispiel für Lebensmittel müsste freigeben oder nutzen, dann kann für andere Sachen brauchen, weil neues Geld dazukommt.
4: Sie sprechen den Machtapparat an. Nach dem Tod von Ali Khamenei stellt sich die Frage, welche Rolle spielt inzwischen der Sohn von Khamenei, der jetzt seit dem März der oberste Führer ist. Was weiss man über ihn?
5: Man weiss, man hat ihn seit dem März nicht mehr gesehen. Man geht davon aus, dass er auch verletzt worden ist bei dem Angriff, wo sein Vater getötet worden ist. Ich gehe davon aus, dass er in diesen Tagen auftauchen sollte, wenn die grosse Beerdigungszeremonie für seinen Vater stattfindet. Nicht nur, weil es sein Vater ist, sondern auch, weil der Revolutionsführer von der Islamischen Republik, der fast 40 Jahre an der Macht war, jetzt zu Grab getragen wird. Für diese Leute ist das sehr wichtig.
4: Unter ihm tut das Regime inzwischen KI-generierte Propaganda-Videos ausstrahlen, verteilen, verbreiten. Unter anderem sind das Lego-Videos gegen Donald Trump oder überhaupt gegen den Krieg. Welche Rolle spielt diese neue Form von Propaganda?
5: Die Propaganda von der Islamischen Republik war sehr erfolgreich, wenn wir uns auch den Diskurs im Westen anschauen. Es geht oft gar nicht mehr um die Verbrechen von der Islamischen Republik, die sie gegen die eigene Bevölkerung ausführen, sondern nur noch um den Krieg gegen Israel und gegen die Gegnerschaft gegen Israel und die USA. Es ist so eine Diskussion über westlichen Imperialismus. Und gleichzeitig blendet man aus, dass die Islamische Republik einen eigenen Imperialismus ausleben. Also es ist eine sehr interessante Verschiebung, auch eine sehr gefährliche Verschiebung, weil eben die Revolution, die Islamische Republik geschafft hat, das Narrativ neu zu setzen, indem sie die Propagandavideos oder auch sonst Propagandaaktivitäten weltweit vorantreiben.
4: Auch der Sport wird politisch eingesetzt. Das ist etwas Bekanntes auf der ganzen Welt. Nach der Fußball-WM ist die iranische Nationalmannschaft, also sie sind in der Gruppenphase rausgefallen, aber sie sind dann in Teheran mit Blumen und Militärmusik empfangen worden. Also wie es eigentlich Weltmeister geworden wären, aber sie sind eigentlich gerade ausgeschieden. Hat das Regime die Fußball-WM auch instrumentalisiert?
5: Absolut. Wir haben in den letzten Jahren immer wieder auch von den Fußballern selber einen gewissen Widerstand gegen das Regime gesehen. Also wir haben 2022 hat die Nationalmannschaft die Nationalhymne nicht gesungen im ersten Spiel. Einige Sachen haben wir jetzt mit dieser Nationalmannschaft nicht mehr gesehen. Und ich gehe davon aus, dass sie massiv gesäubert worden sind. Das sind nur noch Regimetreue, die überhaupt dürfen für die Nationalmannschaft spielen. Viele sehr gute Fußballer sind entweder im Januar getötet worden in den Protest oder sie sind im Gefängnis verschwunden.
4: Sagi Golipour, Sie sind Präsidentin von Free Iran Switzerland. Wie erleben Sie im Moment die Stimmung innerhalb der iranischen Diaspora in der Schweiz?
5: Sie ist prägt von einer gewissen Enttäuschung. Es hat ein Teil der Menschen hat wirklich daran geglaubt, dass der Krieg könnte zum Sturz vom Regime beitragen. Und jetzt ist eine gewisse Ernüchterung eingetreten, Enttäuschung. Es gibt Leute, die wollen jetzt das Wochenende, wo die amerikanische Botschaft protestieren, zum sagen, tünd kein Abkommen mit dem Mörderregime unterschreiben, was ich natürlich total unterstütze. Es gibt die anderen, haben schon von Anfang an gesagt, dass der Krieg nicht zu dem Ziel wird führen. Und es ist so ein bisschen, als man ist wieder auf einem gemeinsamen Nenner. Man weiss wieder besser, wer eigentlich das Ziel ist, und zwar die Islamische Republik. Ich glaube, es findet auch gerade in dieser Enttäuschung eine gewisse Annäherung innerhalb der Diaspora statt.
4: Eine Annäherung, weil es unterschiedliche Meinungen gab bezüglich zum Beispiel, ist der Krieg die richtige Lösung?
5: Ist der Krieg die richtige Lösung? Was soll nach der Islamischen Republik kommen? Und ich glaube, wir sind uns wieder einiger drin, was der primäre Feind ist. Und über den Weg können wir wieder diskutieren. Wir haben alle gemerkt, Krieg ist nicht der Weg.
4: Sie kämpfen seit Jahren mit Ihrer Organisation dafür, dass die Schweiz die Revolutionsgarde auf Terrorlisten setzt, ähnlich wie das die EU gemacht hat. Es ist mit entsprechenden Vorstössen im Parlament besprochen worden. Wo steht der Prozess?
5: Die beiden Motionen im Ständ- und Nationalrat sind jetzt den Kommissionen überwiesen worden. Dort werden sie diskutiert und dann kommen sie in einen anderen Rat. Ich glaube, wir müssen schauen, wie sich die Situation im Iran entwickelt und wie fest sich auch die Revolutionsgarde kann an der Macht, die Macht noch weiter ausbauen. Ich glaube immer noch, dass es der richtige Weg ist, die Revolutionsgarde auf Terrorlisten zu setzen, weil sie schlicht eine Terrororganisation sind, weil sie die Menschen im Iran terrorisieren und auch im Ausland für Terrorakte verantwortlich sind.
4: Zum Schluss, nach all dem, was wir jetzt besprochen haben, in diesem Gespräch, glauben Sie noch an einen politischen Wandel im Iran?
5: Ich bin überzeugt davon, dass der politische Wandel wird kommen. Wir sehen, der gesellschaftliche Wandel, der hat schon stattgefunden in den letzten 3-4 Jahren und das leitet den Boden für den politischen Wandel. Und wenn ich die Menschen anschaue, dann kämpfen sie weiter und weiter gegen das Regime an. Gerade diese Woche sind zum Beispiel Zebideh Khashoggi und ihre Mann Humen Jocar verhaftet worden für ihren Umweltaktivismus. Sie sind schon 6 Jahre im Gefängnis gewesen. Jetzt sind sie gerade wieder verhaftet worden. Und ich sehe, dass die Menschen im Iran immer noch weitermachen, trotz der Gefahr. Und das gibt mir grosse Hoffnung.
4: Aber da muss man schon sagen, wenn die verhaftet werden, sind sie dann eben nicht mehr auf der Straße. Dann fehlen ja so Leute.
5: Das stimmt, aber sie sind wieder im Gefängnis. Und im Gefängnis, man sagt über Evin, dass das die Evin-Universität ist. Alle Intellektuellen im Land sind dort. Ich habe jetzt so viele Videos gesehen von ehemaligen Gefangenen, die genau über das Paar berichten und sagen, was das für tolle Menschen sind, wie sie immer alle unterstützt haben, wie sie auch das Denken vorantrieben haben in diesen oppositionellen Kreisen.
2: Das war eine Wiederholung des Tagesgesprächs vom 3. Juli. Zu Gast war die Exil-Iranerin Sagi Golipur.

0: Die Nachrichten von SRF um 3 mit Michael Wettstein. Frankreich und Großbritannien wollen mit dem Oman zusammenarbeiten, um eine sichere Schifffahrt in der Straße von Hormuz zu gewährleisten. Das teilten London und Paris am Abend in einer gemeinsamen Erklärung mit. Der französische Präsident Emmanuel Macron schrieb in den sozialen Medien, der Flugzeugträger Charles de Gaulle werde den Nahen Osten verlassen, wo er aufgrund des Konflikts zwischen dem Iran und den USA stationiert war. Grund sei das Abkommen zwischen den beiden Kriegsparteien vom 17. Juni. Die französischen Minenräumkräfte und ihre Eskorte blieben jedoch weiterhin vor Ort, um gemeinsam mit Partnern, falls nötig, einzugreifen. Der Iran lehnt eine internationale Marinemission in der Straße von Hormuz ab. Nach wochenlangen Protesten ist in Peru die konservative Politikerin Keiko Fujimori offiziell zur Siegerin der Präsidentschaftswahl erklärt worden. Laut der Wahlbehörde gewann Fujimori die Stichwahl vom 7. Juni mit 50,1% der Stimmen und damit knapp vor dem linken Konkurrenten Roberto Sanchez. 18 Millionen Stimmen wurden bei der Wahl abgegeben, der Unterschied betrug nur 50.000 Stimmen. Ihr Gegner Roberto Sanchez wirft Fujimori Betrug vor, er legte dafür allerdings keine Beweise vor. Die 51-jährige neue Präsidentin ist die Tochter des früheren peruanischen Präsidenten Alberto Fujimori, der das Land in den 90ern regierte. Zwei Kurzmeldungen. Mit einem Konzert der britischen Sängerin Ray ist das Montreux Jazz Festival am Abend in seine 60. Ausgabe gestartet. Ebenfalls auf der Bühne standen die US-Sängerin Alicia Keys und der britische Musikproduzent Mark Ronson. Das Montreux Jazz Festival dauert gut zwei Wochen. Es werden mehr als 200.000 Besucherinnen und Besucher erwartet. Und Pop-Superstar Taylor Swift und American Football-Spieler Travis Kelce haben am Abend in New York geheiratet. Das teilte eine Sprecherin der Sängerin mit. Die Zeremonie fand im Madison Square Garden statt. Schauspieler Adam Sandler führte demnach die Trauung durch. Zum Sport mit der Fußball-WM. Der amtierende Weltmeister Argentinien hat den Einzug in den Achtelfinal geschafft. Allerdings mussten die Argentinier gegen Kap Verde schwer dafür kämpfen. Die Entscheidung fiel erst in der Verlängerung mit 3:2. Auch Ägypten steht im Achtelfinal zum ersten Mal seit 92 Jahren. Die ägyptischen Fußballer schlugen Australien im Penaltyschießen 4:2. In einer halben Stunde ist Anpfiff zwischen Kolumbien und Ghana. Der Sieger dieses 16. Finals spielt am kommenden Dienstag im Achtelfinal gegen die Schweiz. Und danach das Wetter. Heute ist es sonnig und meist wolkenlos. Im Norden wird es um 28, im Süden bis 32 Grad. Das waren Nachrichten von Radio SRF. Verantwortlich Michael Wettstein.
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2: Sie sind bei Ihrem Infosender SRF 4 News und hier geht es jetzt weiter mit ausgewählten Gesprächen aus unserem Programm vom Freitag. Am Mikrofon Romana Kaiser. Die USA sind am Samstag in ganz besonderer Feierlaune. Es ist nämlich 4th of July, der 4. Juli. An diesem Datum feiern die USA jeweils ihre Unabhängigkeit. Und dieses Mal, an diesem 4. Juli, ist es genau 250 Jahre her, seit sich die 13 Kolonien vom britischen Königreich losgesagt und die Vereinigten Staaten gegründet haben. Lade Brühwiler ist Politologin und Dozentin für Amerikanistik an der Universität St. Gallen. Und Sandra Wittmer hat sie gefragt, welche Bedeutung denn der diesjährige Unabhängigkeitstag für die USA hat.
3: Eigentlich ist es ein großartiger Anlass. 250 Jahre Unabhängigkeit, 250 Jahre ein Experiment, von dem auch seine Gründer, seine Begründer nicht dachten, dass es gelingen kann. Das ist schon eine große Kiste. Gleichzeitig muss man aber auch ein bisschen trennen. Viele vermengen dieses Jahr gerne 250 Jahre Unabhängigkeit mit 250 Jahre Demokratie. Dem ist natürlich nicht so. Zwischen der Unabhängigkeitserklärung von 1776 und dem eigentlichen Beginn der amerikanischen verfassungsmäßigen Ordnung lagen doch ein paar Jahre. Die Verfassung trat erst 1789 in Kraft. Aber nichtsdestotrotz eine große Kiste.
4: Wie politisiert ist dieser Unabhängigkeitstag?
3: Ich glaube, das kann man so pauschal nicht beantworten. Für die meisten Amerikanerinnen und Amerikaner, und ich befinde mich zurzeit in einer mittleren Stadt, im mittleren Westen passenderweise, ist das vor allem ein Tag, an dem sie frei haben, respektive einen zusätzlichen freien Tag bekommen. Im ferienknappen Amerika ist das schon ein großer Grund zu feiern. Und man zieht die Festlichkeiten gar nicht so viel größer auf als sonst. Das Programm ähnelt sich den Vorjahren. Man diskutiert vor allem, ob es tatsächlich nun ein Feuerwerk geben kann in unserer Stadt, weil ein Adlernest zu nahe ist. Also die Diskussion, die man sonst auch hat. Und auch das Angebot an Stars and Stripe Dekoration ist so viel anders auch nicht in den Geschäften. Anders sieht es dann aus, wenn man in die Zeitungen blättert, wenn man sich mit Kolleginnen und Kollegen in der Wissenschaft unterhält, dann bekommt das Ganze eine andere Dimension. Und auch im Bücherladen dominieren Titel, die auch kritisch auf die 250-jährige Geschichte schauen und die auch kritisch auf die Gegenwart und was sie für die Zukunft bedeutet schauen.
4: Gehen wir doch auf diese Fragen gleich ein. Wie nahe sind sich denn der heutige Patriotismus in den USA und die Vorstellung von Unabhängigkeit der damaligen Gründerväter?
3: Das sind andere Welten. Zum Zeitpunkt der Unabhängigkeitserklärung finden wir eine Gründergeneration, die noch gar nicht wusste, was sie denn begründen wird. Sie hat in erster Linie einmal die Unabhängigkeit erklärt. Man sieht es auch der Sprache der Unabhängigkeitserklärung an, dass das kein leichtfertiger Entschluss war, dass man sich schwert hat, dass man wusste um die brüderliche Verbundenheit mit dem britischen Mutterland. Und entsprechend war die Idee, die Vorstellung einer großen Flächendemokratie, das war noch weit weg. Und diese Vorstellung drängte sich dann eigentlich erst auf, als in den Jahren nach dem Krieg man erst einen losen Staatenbund hatte und man feststellte, man bräuchte eigentlich ein stärkeres Zentrum, das über Handel und Steuern entscheiden kann, das eigene Truppen hat. Man hatte eigentlich Angst, dass die schwer erkämpfte Freiheit gleich in einem Staatsversagen kollabieren konnte. Und auch die Demokratie, die dann begründet wurde, das war weit weg von dem, was wir heute an Idealvorstellungen der Teilhabe haben. 1789 wurde George Washington Präsident aufgrund der Stimmen von, man rechnet gerade einmal 6% der Bürger Amerikas, weil nur jene Weißen wählen konnten, die auch Grundbesitz hatten. Also das war keine Demokratie, wie wir sie uns heute vorstellen, aber es war die wegbereitende Ordnung, wie man sie heute vervollkommnen möchte, wie das so schön heißt in der Verfassung. A more perfect union.
4: Wie sehr würden sich denn die Gründerväter von damals über die aktuellen Feierlichkeiten in den USA freuen?
3: Es ist natürlich sehr schwierig, in die Köpfe von Herren im 18. Jahrhundert zurückzugehen. Aber sie wären sicherlich stolz darauf, dass das Experiment gehalten hat. Man sagt Benjamin Franklin nach, dass er nach Abschluss des Verfassungskonvents gesagt hat, auf die Frage, was es denn geworden sei, a republic, if you can keep it, eine Republik, wenn ihr sie denn halten könnt. Und die Republik hat gehalten. Aller Zweifel an diesem Experiment, und das ist es irgendwo immer geblieben, sie hat gehalten. Gleichzeitig würden sie sich aber auch die Augen reiben, dass viele Befürchtungen, was Massendemokratie an negativen Effekten mitbringt, tatsächlich auch eingetroffen sind. Wenn wir uns die populistischen Strömungen, die Verwerfungen, die großen Probleme, die sich Amerika eingeholt hat, indem sie sich eben in die Welt eingemischt hat, das sind alles Dinge, von denen die Gründerväter immer befürchtet hatten, dass das einmal eine Möglichkeit sein könnte, aber sie konnten sich natürlich niemals das Ausmaß dessen, was heute Realität ist, vorstellen. Und sie würden sich natürlich auch wundern, wer heute alles Teil der Demokratie ist, weil eben, wie gesagt, die Republik war zum Anfang ein Elitenprojekt der weißen Herren. Und obschon die Frau eines der Gründerväter ihm damals ermahnte, don't forget about the ladies, vergiss die Frauen nicht, wurden diese genauso vergessen wie auch an der Ursünde, wie sie manche nennen, der Sklaverei festgehalten wurde und man damals die Verfassung mit einem sehr zynischen Kompromiss beschloss, dass Schwarze als 3/5 Bürger gezählt werden. Und heute nun ist Amerika zwar immer wieder im Streit darüber, unter welchen Bedingungen wer an Wahlen teilnehmen kann und so weiter, aber wir haben eine große Ausdehnung des Wahlrechts über das 19. Jahrhundert hinweg, bis dann eben zum letzten Akt 1965 mit dem Voting Rights Act, das eben grundsätzlich alle amerikanischen Staatsbürgerinnen und Staatsbürger wählen und abstimmen können sollen. Und darüber würden die Gründerväter sicher staunen.
2: Das war Claudia Brühwiler, sie ist Dozentin für Amerikanistik an der Uni St. Gallen. Die Trump-Familie profitiert offenbar von Regierungsgeschäften mit Kasachstan. Das zeigt eine Recherche der New York Times. Die USA haben sich den Zugang zu einem der größten Vorkommen an Wolfram gesichert. Eines, das noch nicht erschlossen ist. Und das liegt eben in Kasachstan. Wolfram ist ein strategisch wichtiges Metall, unter anderem für die Rüstungsindustrie oder Computerchips. In den USA gibt es Kritik an diesem Geschäft mit Kasachstan. Es heißt, Trump und sein Umfeld würden sich privat daran bereichern. Für Kasachstan hingegen ist das mehr als nur ein Rohstoffgeschäft. Es geht um wirtschaftliche Chancen, aber auch um geopolitische Interessen. Niklas Maltzach hat unseren Russland-Korrespondenten Callum McKenzie gefragt, wie denn dieses Wolfram-Geschäft mit den USA in Kasachstan diskutiert wird.
5: Das Regime in Kasachstan kontrolliert die gesamte Politik und den größten Teil der Medienlandschaft. Daher dominiert das Narrativ der Behörden, wonach das Geschäft mit Wolfram ein wichtiger Schritt sei, der zum Wohlstand und zur Sicherheit von allen in Kasachstan beitragen werde. In der Gesellschaft ist man etwas skeptischer. Das sagen mir meine Kontakte in Kasachstan. Da will man erst einmal abwarten, ob da tatsächlich etwas gebaut wird, ob tatsächlich dereinst Bergwerke in Betrieb genommen werden und so weiter. Aber der Verdacht, dass sich Trumps Familie an diesem Projekt bereichert, gibt in Kasachstan hingegen kaum zu reden. In Kasachstan selbst sind die Leute leider gewohnt, dass Verwandte und Freunde des Präsidenten von Kasachstan von staatlichen Geldflüssen profitieren.
6: Und wer würde denn in Kasachstan von diesem Geschäft profitieren?
5: Ja, die New York Times berichtet, die privaten Investoren aus den USA wären zu 70% am Abbau von Wolfram beteiligt und die kasachische staatliche Bergbaufirma zu 30%. Da gibt es viele Gelegenheiten zur Selbstbereicherung auf verschiedenen Ebenen der kasachischen Behörden, die da involviert sind. Und das ist auch ein Grund für die Skepsis in der kasachischen Bevölkerung. Es hat in Kasachstan mehrere notorische Fälle gegeben, in denen große staatliche oder halbstaatliche Projekte einfach nicht realisiert wurden, weil das gesprochene Geld in einem Zwischenstadium irgendwo verloren gegangen ist bzw. von Beamten eingesackt. Ein gutes Beispiel ist die Hochbahn in der Hauptstadt Astana. Die wurde erst vor 1,5 Monaten im Mai nach einer Verzögerung von 20 Jahren eröffnet. Und da gab es viele Korruptionsvorwürfe und die halbfertige Hochbahnlinie stand jahrelang in der Stadt einfach ungenutzt da. Ich habe das selber gesehen, so verwaiste Betonsäulen, die Schienen der Hochbahn tragen sollten und die waren einfach so verwaist in der Stadt und galten als Denkmäler für die Korruption. Aber ich denke, hier ist es im Interesse der kasachischen Elite, das Wolfram-Projekt zu realisieren, weil das langfristig noch mehr Geld generieren kann und weil es geopolitisch von Bedeutung ist.
6: Schauen wir uns doch gerade das größere Bild ein bisschen an. Welche Rolle spielt denn Kasachstan heutzutage auf dem globalen Wolframmarkt, also bei dieser wichtigen Ressource?
5: Ja, aktuell gar keine, weil Wolfram in Kasachstan seit dem Ende der Sowjetzeit nicht mehr gefördert wird. Aber Kasachstan hat großes Potenzial. Die Gegend in der kasachischen Steppe, auf die der Fokus dieses amerikanischen Deals liegt, hat das größte einzelne Wolfram-Vorkommen weltweit. Und wenn dieses erschlossen würde, könnte Kasachstan zum zweitgrößten Wolfram-Produzenten der Welt werden, nach China. Daher könnte es sein, dass China, das jetzt das Monopol auf Wolfram hat, auf dem Weltmarkt, dass sich China gegen diese neue Konkurrenz auf diplomatische Weise wehrt. Aber Kasachstan hat auch sehr enge wirtschaftliche Beziehungen zu Peking. Und ich denke, das wird einfach eine weitere Karte in der Hand der kasachischen Regierung sein, wenn sie mit China verhandelt.
6: Aber es zeigt schon ein bisschen, dass dieses Geschäft auch eine geopolitische Dimension hat. Und das ist interessant, denn Kasachstan hat ganz lange enge Beziehungen zu Russland gepflegt, hat sich aber seit dem Angriff auf die Ukraine ein bisschen distanziert. Jetzt diese Geschäfte mit den USA, dieser Wolfram-Deal. Was sagt das über die Außenpolitik von Kasachstan aus?
5: Das stimmt. Also Kasachstan hat eine lange gemeinsame Grenze und eine gemeinsame Geschichte mit Russland und insbesondere die wirtschaftlichen Beziehungen waren lange sehr stark. Aber wie Sie gesagt haben, seit dem russischen Angriff auf die Ukraine versuchen Kasachstan und auch andere zentralasiatische Staaten, ihre Außenpolitik zu diversifizieren. Das heißt, nicht mehr so abhängig von Russland sein. Weil Russland hat sich als unberechenbarer Partner entpuppt. Moskau ist offenbar bereit, unprovoziert seine Nachbarn anzugreifen. Und wegen des Kriegs und der Sanktionen ist auch die wirtschaftliche Lage in Russland instabil. Daher macht Kasachstan neue Geschäfte mit der EU, mit dem Iran, mit China oder mit der Türkei. Und es geht dabei nicht darum, dass sich Kasachstan von Russland abwendet und sich dem Westen oder China zuwendet, sondern eher, dass Kasachstan sich nicht mehr nur auf Russland, sondern auf viele weitere Partner und Investoren abstützt.
6: Und genau einer dieser Partner könnten ja die USA sein. Zeigt also dieses Wolfram-Geschäft auch, wie Kasachstan die Beziehungen zu Washington intensiviert?
5: Ja, die Trump-Regierung ist für Kasachstan und für andere Länder in der Region ein interessanter Gesprächspartner, weil in der Vergangenheit haben die USA zumindest rhetorisch ihre Investitionen in autokratische Länder an Forderungen nach mehr Freiheiten oder mehr Respekt für die Menschenrechte in diesen Ländern geknüpft. Aber die Trump-Regierung interessiert sich nicht für diese Themen und will nur über das Geschäft reden. Und das gilt auch für die Machtelite in Kasachstan, die redet auch ungern über Menschenrechte und man spürt ihren Enthusiasmus für Trump. Der Präsident von Kasachstan, Kasym Jomart Tokayev, hat jüngst gesagt, Donald Trump sei vom Himmel geschickt worden. Also beim Ziel, neue Geldflüsse, neue internationale Beziehungen und eine neue geopolitische Rolle zu finden, glaube ich, dass die kasachische Regierung diese zweite Trump-Amtszeit als historische Chance sieht.
2: Das sagt SRF-Russland-Korrespondent Callum McKenzie. Und jetzt schauen wir nach Thailand. Dort ist ein 11-jähriger Junge mit einem Pickup-Truck in eine Pilgergruppe von Mönchen gefahren. Mindestens 9 Mönche sind ums Leben gekommen, mehrere weitere sind verletzt. Es heißt, das Ganze sei ein Unfall gewesen. Nico Bär hat Südostasien-Korrespondent Martin Aldrovandi gefragt, was denn da genau passiert ist.
7: Laut den Behörden laufen die Untersuchungen noch. Der Junge soll in einem Auto unterwegs gewesen sein, das seinen Eltern gehört, und er soll davor auch alleine zu Hause gewesen sein. Viel mehr wissen wir derzeit nicht. Es gibt Aufnahmen von einer Überwachungskamera zum Beispiel, die veröffentlicht wurden und die den Unfall zeigen. Da sieht man, wie das Auto direkt in diese Gruppe der Mönche rast. Das sieht recht brutal aus. Die Mönche befanden sich auf einer Pilgerreise. Dann gibt es auch Aufnahmen von Augenzeugen nach dem Unfall und da sieht man das beschädigte Fahrzeug und auch orange Roben, die am Boden verstreut liegen. Einige Mönche sollen bereits auf der Unfallstelle verstorben sein, 4 weitere darauf im Spital. Der Provinzgouverneur dort sagte gegenüber den Medien, der Fall soll als eine Warnung auch gesehen werden, eben für mehr Sicherheit im Straßenverkehr im ganzen Land.
8: Ja, es ist ein außergewöhnlich krasser Fall. Thailand ist aber bekannt für viele Verkehrsunfälle und auch Tote. Warum ist das so?
7: Ja, das stimmt leider, wenn man die Zahlen anschaut und das auch mit anderen Ländern vergleicht, etwa mit der Schweiz. Pro Kopf gerechnet hat Thailand im Jahr rund 10-mal so viele Tote im Straßenverkehr zu beklagen. Allein dieses Jahr während Songkran, dem Wasserfest, sind laut den Behörden 191 Menschen bei Verkehrsunfällen ums Leben gekommen und das nur in 4 bis 5 Tagen, das muss man sich mal vorstellen. Den größten Teil der Verkehrsopfer machen Motorradfahrer und Fahrerinnen aus, also gehen auf Motorräder zurück. Und da gibt es in Thailand besonders viele, also für den Privatverkehr natürlich, aber auch Kuriere, also Motorradkuriere, auch Motorradtaxis. Und viele Leute, die halten sich trotz der Vorschriften nicht an diese Vorschriften. Also viele Leute fahren zum Beispiel ohne Helm Motorrad oder Auto, ohne sich anzuschnallen. Und dann spielt natürlich auch Alkohol eine große Rolle und ein wenig strenges Durchgreifen der Behörden.
8: Inwiefern zeigt sich diese Situation im alltäglichen Straßenverkehr?
7: Zum Beispiel, dass nicht immer angehalten wird, auch bei Rot, vor allem Motorradfahrer, die dann immer noch zwischen den Autos hervorpreschen und auch über Fußgängerstreifen fahren. Oder, und das gilt vor allem für Motorradkuriere, dass diese zum Beispiel eben die Augen auf dem Handy haben, sei es für die Navigation oder um neue Bestellungen anzunehmen, wenn sie bereits unterwegs sind. Wie gesagt, auch viele Leute fahren ohne Helm, trotz groß angelegter Sensibilisierungskampagnen der Behörden.
8: Thailands Straßen gehören zu den gefährlichsten der Welt. Inwiefern hat die Regierung das erkannt?
7: Ja, die hat das erkannt. Es gibt, wie gesagt, immer wieder Kampagnen und jetzt gibt es momentan auch ein Projekt für sicheren Straßenverkehr. Und auch jedes Mal bei besonders großen oder besonders schlimmen Unfällen, da gibt es einen Aufschrei und die Leute fordern mehr Maßnahmen, zum Beispiel auch bei großen Bus- oder Car-Unfällen. Es gibt, wie gesagt, Programme, die diese Straßensicherheit verbessern sollen oder dass eben auch strenger kontrolliert wird. Aber das ist eben nicht ganz so einfach durchzusetzen.
8: Es gibt also Anstrengungen, die Situation zu verbessern. Warum verändert sich trotzdem kaum etwas?
7: Also mir haben Experten gesagt, dass eben die Bevölkerung wenig Vertrauen hat in die Polizei. Also die Polizei, die genießt hier kein besonders hohes Ansehen, auch wegen der Korruption. Viele Leute zahlen zum Beispiel die Bußen auch gar nicht. Dann ist bei vielen das Bewusstsein nicht da, dass man sich selbst schützen muss. Also man weiß das einerseits, macht es dann aber trotzdem nicht. Und ein Beispiel, das mir besonders in Erinnerung geblieben ist, als ich für eine Reportage mit der Ambulanz mitfahren durfte in Bangkok, da war nicht mal die Rettungssanitäter angeschnallt. Also ich war der Einzige in diesem Fahrzeug, das mit Blaulicht über die Autobahn fuhr, angeschnallt. Und da habe ich dann wirklich gedacht, dass als Rettungssanitäter, die müssten es doch eigentlich am besten wissen.
8: Abschließend, Martin Altrovandi, Sie leben in Thailands Hauptstadt Bangkok. Wie kommen Sie jeweils möglichst unbeschadet durch den Straßenverkehr?
7: Ja, Augen auf, das klingt wie ein Klischee, aber das stimmt aber wirklich. Also nur weil es grün ist zum Beispiel, kann man als Fußgänger noch lange nicht über die Straße gehen. Das habe ich ganz am Anfang mal erfahren müssen, als ein Lastwagen einfach mit voller Geschwindigkeit durchfuhr, obwohl ich eigentlich grün hatte und dann zur Seite springen musste. Dann versuche ich auch, wenn möglich, immer mit öffentlichen Verkehrsmitteln zu fahren und Motorradtaxis nur, wenn nötig, zu benutzen und wenn möglich auch nur auf kurzer Strecke und vor allem eben nicht auf das eigene Recht sich verlassen. Also nur weil man jetzt Vortritt hat, sollte man diesen nicht einfach blind durchsetzen.
2: Das sagt Martin Altrovandi, er berichtet für SRF aus Südostasien. Und die Reportage, die er eben angesprochen hat, die gibt es zum Nachhören in der Sendung «International». Thailands tödliche Straßen heisst die entsprechende Folge, finden Sie in der Play SRF App. Sie stellen sich gegen den Willen des Papstes und sorgen damit weltweit für Schlagzeilen. Es geht um die erzkonservative Glaubensgemeinschaft der Pius-Brüder. Die hat am Mittwoch im Wallis 4 neue Bischöfe geweiht. Der Papst hat diese Weihung aber gar nicht erlaubt. Und deshalb wurden die 4 neuen Bischöfe sowie jene 2 Bischöfe, die diese Weihung durchgeführt haben, von der katholischen Kirche exkommuniziert. Was steckt hinter dieser Pius-Bruderschaft? Darüber hat Sabra Atasoy mit SRF-Religionsexperte Norbert Bischofberger gesprochen.
9: Ja, die Pius-Bruderschaft liegt schon jahrelang im Streit mit der römisch-katholischen Kirche. Das beginnt schon in den 1960er Jahren. Da hat sich die römisch-katholische Kirche auf den Weg gemacht. Sie hat ein Aggiornamento eingeläutet, also sie wollte sozusagen ihren Betrieb und ihre Lehre auf den Tag, Aggiornamento auf den Tag bringen. Sie hat ein großes Reformkonzil durchgeführt und hat ihre Lehre sozusagen näher zur Gesellschaft, näher zu den Menschen gebracht. Diese Reformen trägt die Pius-Bruderschaft nicht mit und der Streit schwelt an und für sich seit den 1960er Jahren.
10: Was glauben denn die Pius-Brüder?
9: Ein Kristallisationspunkt im Streit zwischen der römisch-katholischen Kirche und den Pius-Brüdern ist die Messe. Das mag erstaunen, aber die Pius-Brüder feiern die Messe in lateinischer Sprache und sie richten sich nach vorne zum Altar hin. Sie sagen, wir richten uns nach Gott aus in der Messe. Und die Reform des Zweiten Vatikanischen Konzils hat in der römisch-katholischen

0: nach ihrer Fasson, ich sage es jetzt etwas salopp, glücklich und gläubig werden. Da sagt die Piusbruderschaft ganz klar, Jesus Christus steht im Mittelpunkt, die Erlösung durch Jesus Christus. Der ganze Modernismus, sich anzubiedern, wie die Piusbrüder das sagen würden, mit der Gesellschaft, das macht keinen Sinn. Für sie ist das alles eine Verwässerung des ursprünglichen, des herkömmlichen Glaubens.
1: Kommen wir auf diese Priesterweihe zu sprechen. Die Bruderschaft argumentiert, man habe das machen müssen, sonst sterbe man aus. Stimmt das?
0: Wir sprechen ja von der Bischofsweihe. Marcel Lefebvre, der Gründer der Piusbrüder, hat im Jahr 1988 vier Bischöfe bereits einmal geweiht. Die wurden damals er selber auch unmittelbar exkommuniziert. Die Geschichte wiederholt sich genau gleich wie gestern und heute. Die Piusbrüder begründen die Bischofsweihen mit der Notwendigkeit aus der Seelsorge. Und das stimmt so. Sie haben ja Priesterseminarien, also Anwärter für das Priestertum, da scheinen sie Zulauf zu haben. Nur Bischöfe können Priester weihen, nur Bischöfe können zum Beispiel das Sakrament der Firmung spenden. Also da haben sie einen seelsorgerischen Notstand. Da müssen sie etwas unternehmen. Von den Bischöfen, die 1988 geweiht wurden, leben nur noch zwei. Die sind im höheren Alter. Also da gab es Handlungsbedarf.
1: Diese vier neuen Bischöfe, warum haben die mitgemacht, im Wissen, dass sie ja dann automatisch exkommuniziert werden?
0: Die Piusbrüder gehen davon aus, dass sie die Bewahrer des richtigen, des herkömmlichen, des traditionellen Glaubens sind. Von daher ist die Exkommunikation eine Strafe, die ausgesprochen wird in der römisch-katholischen Kirche. Diese Strafe nehmen sie auf sich. Diese Exkommunikation wurde bei den vier Bischöfen, die 1988 geweiht wurden, von Papst Benedikt dem 16. später wieder zurückgenommen. Das muss also nicht für alle Zeiten so sein.
1: Ist das für die katholische Kirche ein Problem oder ist das vernachlässigbar?
0: Es ist ein Problem und ist ein großes Problem, weil Papst Leo der 14. ist angetreten als Brückenbauer. Er versucht, mit allen im Gespräch zu bleiben. Das hat er auch mit den Piusbrüdern versucht. Es ist einfach so, dass in der römisch-katholischen Kirche da, wo dann der Gehorsam gegenüber dem Papst, der Gehorsam gegenüber den Bischöfen, und die Bischöfe gelten als die Nachfolger der Apostel, also der ersten Begleiter von Jesus von Nazareth, da, wo dieser Gehorsam aufhört, da hört auch der Spaß sozusagen auf.
2: Das war SRF-Religionsexperte Norbert Bischofberger. 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
2: Und das war's für den Moment mit den Highlights aus dem Programm von SRF News vom Freitagvormittag. Am Mikrofon war Romana Kaiser und hier geht's jetzt in wenigen Augenblicken weiter mit einem Update aus der Nachrichtenredaktion.

0: Wollen mit dem Oman zusammenarbeiten, um eine sichere Schifffahrt in der Straße von Hormuz zu gewährleisten. Das teilten London und Paris am Abend in einer gemeinsamen Erklärung mit. Der französische Präsident Emmanuel Macron schrieb in den sozialen Medien, der Flugzeugträger Charles de Gaulle werde den Nahen Osten verlassen, wo er aufgrund des Konflikts zwischen dem Iran und den USA stationiert war. Grund sei das Abkommen zwischen den beiden Kriegsparteien vom 17. Juni. Die französischen Minenräumkräfte und ihre Eskorte blieben jedoch weiterhin vor Ort, um gemeinsam mit Partnern, falls nötig, einzugreifen. Der Iran lehnt eine internationale Marinemission in der Straße von Hormuz ab. Nach wochenlangen Protesten ist in Peru die konservative Politikerin Keiko Fujimori offiziell zur Siegerin der Präsidentschaftswahl erklärt worden. Laut der Wahlbehörde gewann Fujimori die Stichwahl vom 7. Juni mit 50,1% der Stimmen und damit knapp vor dem linken Konkurrenten Roberto Sanchez. 18 Millionen Stimmen wurden bei der Wahl abgegeben, der Unterschied betrug nur 50.000 Stimmen. Ihr Gegner Roberto Sanchez wirft Fujimori Betrug vor. Er legte dafür allerdings keine Beweise vor. Die 51-jährige neue Präsidentin ist die Tochter des früheren peruanischen Präsidenten Alberto Fujimori, der das Land in den 90ern regierte. Zwei Kurzmeldungen. Mit einem Konzert der britischen Sängerin Ray ist das Montreux Jazz Festival am Abend in seine 60. Ausgabe gestartet. Ebenfalls auf der Bühne standen die US-Sängerin Alicia Keys und der britische Musikproduzent Mark Ronson. Das Montreux Jazz Festival dauert gut zwei Wochen. Es werden mehr als 200.000 Besucherinnen und Besucher erwartet. Und Pop-Superstar Taylor Swift und American-Football-Spieler Travis Kelce haben am Abend in New York geheiratet. Das teilte eine Sprecherin der Sängerin mit. Die Zeremonie fand im Madison Square Garden statt. Schauspieler Adam Sandler führte demnach die Trauung durch. Zum Sport mit der Fußball-WM. Der amtierende Weltmeister Argentinien hat den Einzug in den Achtelfinal geschafft. Allerdings mussten die Argentinier gegen Kap Verde schwer dafür kämpfen. Die Entscheidung fiel erst in der Verlängerung mit 3:2. Auch Ägypten steht im Achtelfinal, zum ersten Mal seit 92 Jahren. Die ägyptischen Fußballer schlagen Australien im Penaltyschießen 4:2. Das Wetter, heute ist es sonnig und meist wolkenlos. Im Norden wird es um 28, im Süden bis 32 Grad. Das waren Nachrichten von Radio SRF, verantwortlich Michael Wettstein.
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2: Hier geht es sogleich um 2 Kilogramm. Das tönt nach nicht viel, könnte man denken. Aber 2 Kilogramm im Fluss Spöhl im Kanton Graubünden im Nationalpark haben große Auswirkungen. Die 2 Kilogramm Chemikalien im Fluss sind nämlich tödlich für Fische und andere Tierarten. Das besprechen wir mit unserem Mann in der rätoromanischen Schweiz, David Truttmann, Chefredaktor der rätoromanischen Medienstiftung FMR Bundi.
3: Bundi, ja, vor 10 Jahren kam es am Spöll zur PCB-Havarie. Darum muss diesen Sommer eine 3 Kilometer Flussstrecke gesäubert werden, mitten im Schweizer Nationalpark.
2: Und bonjour Philipp Reichen, Westschweiz-Korrespondent von SRF. Sie nehmen uns an ein legendäres Musikfestival mit.
4: Oui, bonjour à toutes et à tous. Ich nehme Sie mit ans Montreux Jazz, das dieses Wochenende beginnt, zum 60. Mal bereits. Es ist also ein runder Geburtstag und das im völlig umgebauten Kultur- und Kongresshaus. Und ich durfte dieses Gebäude vorab schon mal besuchen.
2: Vom Festival also bis zu Flüssen draußen. Willkommen zu dieser sommerlichen Sendung, sage ich, Yves Kilcher. Grüß dich miteinander.
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2: Sogenannte PCB-Chemikalien sind hochgiftig, also Chemikalien, die zum Beispiel in Farben oder auch in Elektroteilen vorkommen. Solche PCB-Chemikalien sind vor 10 Jahren in den Fluss Spöhl gelangt, als die Staumauer saniert wurde. Schätzungsweise zwar in Anführungszeichen nur gerade 1 bis 2 Kilogramm, doch mit gravierenden Auswirkungen. Die schauen wir uns so gleich an. Zuerst aber David Truttmann in Graubünden. Der Spöhl kommt von Italien her und fließt dann irgendwann eben in den Nationalpark. Wo genau sind die PCB-Chemikalien in den Fluss gelangt?
3: Ja, das Gebiet ist tatsächlich sehr zerklüftet und nicht zugänglich. Der Spöhl ist ein großer Zufluss des Engadiner Inns. Er kommt aus dem italienischen Livigno-Tal, wo diesen Winter ja Wettbewerbe der Olympischen Spiele stattfanden. Und am Ende dieses Livigno-Tals liegt eben seit über 50 Jahren, auf italienischem Boden zwar, ein großer Stausee, der Lago di Livigno. Allerdings die Staumauer steht auf Schweizer Boden und das Wasser wird durch ein Schweizer Unternehmen, die Ouvres Electricas d'Engiadina, zur Energieproduktion genutzt. Und genau da, innerhalb und gerade unterhalb dieser Staumauer, kam es vor 10 Jahren zur Havarie. Bei Sanierungsarbeiten sind 1 bis 2 Kilogramm hochgiftiges PCB in den Spöhl gelangt.
2: Und wie konnte das überhaupt passieren?
3: In den 60er und 70er Jahren, als das Stauwerk gebaut wurde, hat man eben solche PCB-haltigen Anstriche als Rostschutz verwendet und im Herbst 2016 hat dann ein externes Unternehmen für die Kraftwerke dieses Material abgeschliffen in einem hermetisch abgeschlossenen Baustellenzelt, aber da gab es ein Leck. Der aufgewirbelte Staub kam mit Wasser in Kontakt und wurde schließlich in den Spöhlbach nach draußen verfrachtet, bis in den Schweizer Nationalpark gleich unterhalb der Staumauer. Und die Schadstoffe gelangten somit in die Sedimente der näheren Umgebung und damit auch in zahlreiche Wasserlebewesen.
2: Und das Problem ist ja nicht neu. Das Ganze ist vor 10 Jahren passiert. Man hat auch schon einmal saniert. Wieso reicht das nicht?
3: Ja, der ganz obere Teil, das sogenannte Toosbecken, wurde sofort saniert. Umstritten blieb jedoch die Sanierung des rund 5 Kilometer langen Flussabschnitts darunter. Mehrere Untersuchungen, vor allem des Nationalparks, haben ergeben, dass Wasser und Lebewesen noch immer eine 100- bis 1000-fache PCB-Konzentration beinhalten. Und der schillerndste Beweis dafür war im Jahr 2020 ein toter Uhu. Das tönt komisch, ein Vogel. Den hat man im Spöltal aufgefunden und der war wirklich übervoll mit PCB. Daher hat man gemerkt, dass man wirklich die Sanierung ausdehnen muss und es ging dann aber um die Frage, ob und wie man diese Strecke überhaupt sanieren kann und soll, bis wo hinunter alles gesäubert werden müsste und wie immer ging es dann auch um rechtliche und finanzielle Fragen, also wer ist schuld überhaupt, wer bezahlt das Ganze? Und damit es vorwärts geht, haben Kanton, Kraftwerke, Nationalpark und Umweltorganisationen schließlich eine Einigung gefunden und die Ouvres Electricas d'Engiadina, also die Kraftwerke, besorgen die Vorauszahlung. Man schätzt mit Kosten von um die 20 Millionen Franken.
2: Also das zu den Kosten, aber das Ganze tönt recht aufwendig. Wie kann man jetzt den Fluss überhaupt sanieren? Wie ist das möglich?
3: Ja, ich selbst war jetzt nicht in der Spöhlschlucht, habe es nicht mit eigenen Augen gesehen, aber Bilder und Videos der Baustelle zeigen Eindrückliches. Also da wird ein Fluss auf einer Strecke von etwa 3 Kilometern fast trockengelegt. Das obere Flussbett mit allem Sand und Kies und Gestein wird mit Baggern abgetragen, dann in ein Zelt verfrachtet, wo das Material dann gesäubert und aussortiert wird. Die feinsten Sandkörner werden in den Aargau in ein spezialisiertes Zementwerk abtransportiert und wie diese Woche berichtet wurde, hat man bereits etwa 600 Meter saniert und eigentlich möchte man bis im Herbst dann etwa 3 Kilometer gesäubert haben.
2: Und reicht das den Verantwortlichen, weil das Ganze ist ja im Nationalpark, also in einem Gebiet, in dem die Natur geschützt werden soll?
3: Ja, grundsätzlich schon, aber eben es ist ein extremer Eingriff in ein Gebiet, welches eigentlich einem Totalschutz untersteht. Man kann im Nationalpark keine einzige Blume pflücken und jetzt kommen Bagger und Dümper und wälzen einen ganzen Fluss um. Unter diesem Aspekt muss man auch folgende Aussage von Nationalparkdirektor Rudi Haller verstehen.
8: Natürlich hätten wir uns gewünscht, dass es ein bisschen grüner ist, aber wir haben im Frühling noch mal Fisch untersucht, wir haben Wasseramsel untersucht, die Belastungen sind nach wie vor da, einem gelösten Wasser hat das PCB, also von dem her ist es nicht spät. Es ist spät, da oben fliegt er gerade der Bartgeier. Die brauchen das und das ist wunderbar, wenn sie das machen. Und wir haben den Schaden verursacht, wir Menschen. Es ist an uns, das auch jetzt zu sanieren. Und wenn wir es drinnen lassen, wäre es für 200-300 Jahre drin.
2: Das hat er im Fernsehen gesagt, im rätoromanischen Fernsehen RTR. Und man hört, oder? Er schaut noch nach oben und sieht einen Bartgeier. Etwas Spezielles, haben Sie mir gesagt.
3: Ja, Rudi Haller, ursprünglich aus dem Aargau übrigens, lebt schon seit vielen Jahren im Engadin, spricht daher in Interviews für das rätoromanische Radio RTR lieber in seiner Muttersprache. Und lustig ist eben hier, dass noch der Bartgeier genau während dem Interview mit den RTR-Kollegen über dem Spöl fliegt und die Baustelle inspiziert. Also man sieht nicht jeden Tag einen Bartgeier. Was aber aus dieser Antwort hervorgeht, ist die Haltung des Nationalparks, dass man die Spölsanierung als wirklich großes Übel betrachtet, aber eben als klein inneres Übel als eine fortlaufende Kontaminierung des Flusslaufs mit PCB.
2: Und jetzt nehmen wir Sie mit an ein Festival am Genfersee, und zwar das Montreux Jazz. Das beginnt dieses Wochenende. Unter anderem mit ihr, mit Ray. Sie tritt dort auf und neben ihr auch noch andere Stars, wie zum Beispiel Sarah Larsson oder auch John Legend. Und dies tun sie dieses Wochenende in einem völlig umgebauten Kultur- und Kongresszentrum. Philipp Reichen, Sie waren dort. Nehmen Sie uns mal auf eine Führung durch dieses umgebaute Gebäude mit.
4: Ja, das neue umgebaute Gebäude hat mit dem alten, in den 1970er Jahren erbaute, nicht mehr viel zu tun. Früher hatte man so ein bisschen das Gefühl, ich sage es jetzt ein bisschen überspitzt, man kommt in einen Bunker rein. Heute ist der Grundriss noch derselbe, aber sonst ist wirklich ziemlich alles anders. Die Fenster sind jetzt transparent und nicht mehr abgedunkelt und reflektierend. Endlich sieht man perfekt auf den Genfersee auf der einen und die Bergwelt auf der anderen Seite. Es ist wirklich sehr idyllisch. Und auch von außen sieht man das Lichtermeer im Gebäude, also bei Nacht dann, das ist wirklich auch sehr romantisch. Dann sind die Treppen an die Seiten gebaut worden. Früher gingen sie mitten durchs Gebäude durch. Und es gibt jetzt endlich viele Ein- und Ausgänge zum Genfersee. Und es gibt auch neue Terrassen über dem Genfersee oder am Genfersee. Und das ist genau das, was Mathieu Jatton, den Chef des Montreux Jazz Festivals, so gefällt.
9: Ce qui est incroyable, c'est que le bâtiment aujourd'hui, il est complètement ouvert sur le lac. Ce qui n'était paradoxalement pas le cas à l'époque. En fait, à l'époque, on était un peu coincé.
4: Mathieu Chaton, dem gefällt diese neue Öffnung gegen den Genfersee hin, und ihm gefällt auch der große Dancefloor im Keller. Dort wird jetzt jede Nacht getanzt in den nächsten zwei Wochen. Ich konnte auch mit dem Architekten Marc Fischer reden. Vor allem ein Gedanke war ihm wichtig: bei solchen Projekten müsse man immer das Gute erhalten und das Schlechte aufgeben, sagte er mir.
10: On n'a pas besoin de tout rechanger. On part sur des bases saines, on enlève ce qui l'est plus et on essaye finalement d'améliorer.
4: Ja, klar ist, er hat vieles geändert, ja ändern müssen. Worauf ich besonders gespannt bin, ist das neue Restaurant im Konzertzentrum. Auch das gibt es jetzt. Und dieses Restaurant, das hat eine fantastische Seeterrasse.
2: Einige der Konzerte sind ja am Montreux Jazz draußen und die sind auch kostenlos. Die sogenannten großen Konzerte, eben zum Beispiel von Ray, von Sting oder auch von Sarah Larsson oder John Legend, die sind dann drinnen, für die muss man dann auch bezahlen. Die sind in diesem Kultur- und Kongresszentrum. Welche Vorteile bringt das umgebaute Gebäude nun für das Jazzfestival?
4: Ja, am Konzept an sich wird ja nichts geändert. Also die Gratiskonzerte, die gibt es nach wie vor. Und mit diesen Konzerten verdient das Festival auch sehr viel Geld, weil die Besucherinnen und Besucher draußen, die essen und trinken da. Und das generiert sehr, sehr hohe Einnahmen. Die Außenbühnen, die werden auch für neue Talente genutzt, die man da präsentieren will. Und in der Stravinsky oder eben Miles Davis Hall im Innern, da sind dann die großen Acts, Abend für Abend spielen da Stars für ein jüngeres und älteres Publikum. Es gab auch bereits ein Probekonzert, bei dem ich war. 1600 Leute waren da. Die Stravinsky Hall war wirklich bis auf den letzten Platz besetzt. Und Mathieu Jatton, der Chef des Montreux Jazz, war sehr, sehr happy, weil auch das Publikum happy war.
11: Es ist eine super Emotion, parce qu'en fait, on revient dans ce centre de congrès. C'est le premier Konzert-Test. Donc, je vois le sourire des Montreusiens, de tous les gens qui sont là, avec le plaisir de retrouver leur centre de congrès. Donc, ça, déjà, c'est absolument génial.
4: Ja, das Publikum hat wirklich das neue umgebaute Kultur- und Kongresszentrum sehr gut aufgenommen.
2: Und was passiert in diesem Gebäude, wenn nicht gerade das Jazzfestival läuft, also in den anderen rund 50 Wochen im Jahr?
4: Das Gebäude wird auch sonst genutzt. Es gibt viele Kongresse, kleinere Festivals wie das Humorfestival oder das Klassikfestival im September. Dann hat die Gemeinde auch einen eigenen Saal in diesem Gebäude und der wird eben auch für Veranstaltungen oder eben dann Mitgliederversammlungen genutzt.
2: Die Westschweiz freut sich also auf grosse Festivals, eben auch legendäre Festivals, die wir hier in der Deutschschweiz auch kennen. Montreux Jazz oder dann auch das Paleo Festival in Nyon. David Truttmann, worauf freut sich denn die Festivalgemeinde in der rätoromanischen Schweiz?
3: Ja, mit dem Montreux Jazz Festival können wir natürlich nicht mithalten, aber wir haben ganz schöne Festivals auch hier. Das Festival Origin macht ganz viele Konzerte und Theater. Was mich ganz besonders freut, sind die Freilichtspiele, die es in den Talschaften gibt, zum Beispiel in Disentis dieses Jahr und das Schamsertal, wo wirklich die Bevölkerung da mittut und das Ganze mitgestaltet.
2: Im Land der vier Landessprachen, also in der Schweiz, ist die rätoromanische Sprachgruppe die kleinste. Rund 40'000 Menschen in der Schweiz sprechen rätoromanisch als Erstsprache, so sagen es Zahlen des Bundesamtes für Statistik. Deshalb gibt es die Lia Romancia. Ihr Ziel ist, das rätoromanisch zu fördern. In letzter Zeit hat aber nicht die Sprachförderung zu reden gegeben, sondern vielmehr die Lia Romancia selbst. Es hat nämlich Turbulenzen in der Dachorganisation gegeben. David Truttmann, was war der Auslöser für diese Turbulenzen?
3: Was der Auslöser wirklich war, wurde bis anhin nicht geklärt, aber die Lia Romancia hat, wie andere Verbände auch, einen Vorstand und eine operative Leitung, welche bis anhin von einem Generalsekretär geführt wurde. Nun hat der Vorstand aber entschieden, dass man diese operative Leitung breiter aufstellen möchte, mit einer dreiköpfigen Direktion. Das hat aber offenbar dem amtierenden Generalsekretär Markus Solinger nicht gepasst. Und so hat man sich, wie es so schön heißt, in gegenseitigem Einvernehmen getrennt. Das Problem des Vorstands und vor allem der amtierenden Co-Präsidentin Ureza Famos war aber, dass diese Trennung und Reorganisation nur kurz vor der Delegiertenversammlung der Lia Romancia, also dem Hauptorgan der ganzen Organisation, entschieden und auch recht unglücklich kommuniziert wurde.
2: Und welche Auswirkungen hatte das dann auf die Generalversammlung?
3: Geplant war eine zweistündige Versammlung, gedauert hat sie aber dann doppelt so lange und vor allem für die Co-Präsidentin wurde die Angelegenheit zum Desaster. Sie wollte sich nämlich zur Wiederwahl stellen, zusammen mit einem neuen Gspänli, mit Bernhard Meissen, dem kürzlich abgetretenen BAKOM-Direktor, also dem Bundesamt für Kommunikation. Und Bernhard Meissen hat ja diesen Frühling sein Amt beim BAKOM an eine andere Rätoromanin weitergegeben, nämlich an Gianna Luzio. Und Gianna Luzio war, wie es jetzt wohl alle richtig erraten, zusammen mit Ureza Famos Co-Präsidentin der Lia Romancia. Also es gab da einen Tausch.
2: Quasi das Amt weitergeben, beide Ämter austauschen.
3: Ja, sozusagen.
2: Und hat das funktioniert? Ist dieser Plan aufgegangen?
3: Nein, eben nicht. Die Delegierten der Lia Romancia haben nämlich ganz klar einen Gegenkandidaten bevorzugt, Jasper Sarot aus Sent, Diplomat und jetziger Personalchef beim EDA im Bundesbern.
2: Und was hat denn die Mitglieder überzeugt, Jasper Sarot zu wählen und nicht dem ursprünglichen Vorschlag zu folgen?
3: Ja, seine Wahl war ganz klar ein Denkzettel an die amtierende Co-Präsidentin, aber Jasper Sarot hat wohl auch mit seiner heutigen Position beim Bund und auch mit seiner Erfahrung als Diplomat zwischen Libanon, Polen und Kongo überzeugen können. Daher auch sein recht konzilianter, diplomatischer Ton nach der Wahl, als er eingesteht, dass er wohl von den Turbulenzen profitiert habe.
12: Per le sfide che la Lia Romancia e la famiglia Romancia ha oggi in dia, penso che la radunanza generale non sa quale, con tutto il svolto che ha dato oggi durante la radunanza generale, qua piglia serioso, qua mi dice ci desi una grande sfida.
3: Er sagt zudem, dass er die aktuellen Herausforderungen bei der Lia Romancia nun durchaus erkannt habe, er sich aber auf die neue Aufgabe zugunsten der rätoromanischen Familie, wie er sagt, freue.
2: Und wie hat die ursprüngliche Kandidatin reagiert, die nun eben verloren hat?
3: Ureza Famos hat es im ersten Moment sportlich und demokratisch genommen und sich nicht als Bauernopfer der ganzen Angelegenheit gesehen.
13: Einem sind meist Viktime. Okay, quasi ist es eine Decision demokratica. Forse derne was schwelz, ich forse in per uns, das war die Wohl, die ich mal wein, la al mein Miesel tschewa zim, per cui es müde meins. 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
3: Sie ist hier im RTR-Interview überzeugt, dass sie und der Vorstand in den letzten Wochen den Grundstein für wichtige Veränderungen bei der Lia Romanche gelegt hätten.
2: Was meint sie damit?
3: Jawohl, mit der breiteren Aufstellung der Leitung im Generalsekretariat der Lia Romanche, was jetzt wirklich auch so zustande gekommen ist.
2: Wie sehr haben die Wirbel Auswirkungen auf die Angebote der Lia Romanche, also eben tatsächlich die Förderung der Sprache?
3: Wahrscheinlich kaum, denn in der Außensicht leistet die Lia Romanche wirklich wichtige und gute Arbeit. Das Team scheint gut aufgestellt zu sein, sind etwa 20 Leute und sie leisten gute Dienste. Die letzten Tage und Wochen haben wohl nur Spannungen und Fehler in der Führung der Lia Romanche zutage gebracht.
2: Das Rätoromanisch ist ja eine anerkannte Landessprache. Wieso ist diese Organisation, die Lia Romanche, dennoch entscheidend für die rätoromanische Sprachgruppe?
3: Weil genau die Lia Romanche gewisse Aufgaben übernimmt, welche in einer größeren Sprachgemeinschaft von der Privatwirtschaft angeboten werden, also digitale Übersetzungstools, Romanischkurse, Kinderbücher, Wörterbücher, Sprachpolitik etc. Für eine kleine und sogar schrumpfende Sprachkultur ist die Arbeit der Lia Romanche also absolut unverzichtbar.
2: Abschließend vor den Sommerferien Schulzimmer aufräumen, das ist vielerorts angesagt. Als Westschweiz-Korrespondent hat Philipp Reichen bei sich oberhalb der Stadt Lausanne genau das auch gemacht in den letzten Tagen. Denn dort wurde das Studio des Westschweizer Radios RTS gezügelt. Nun gibt RTS nämlich das Gebäude nach über 90 Jahren in der Stadt Lausanne auf.
14: C'est une page importante qui se tourne dans l'histoire de la radio en Suisse romande. La RTS va quitter son bâtiment historique de La Sala. En seconde partie d'émission, plusieurs invités nous rejoindront.
2: Klar, dass das natürlich auch in den Westschweizer Sendungen zu reden gibt, wie jetzt zum Beispiel gerade gehört in der Sendung Forum von RTS. Ja, und da hat man auf die Erinnerungen zurückgehört, auf das, was das Radiostudio geprägt hat. Zum Beispiel ein Moment aus dem Jahr 1982. Da wollte ein Radiomoderator einem Besucher erklären, wie das ultramoderne Studio funktioniert. Sei eben wirklich das modernste in Europa. Man habe sogar Mikrofone, in die man von beiden Seiten her reinsprechen könne.
15: Wir sind ein bisschen jaloux, weil wir haben die Installation ein bisschen prekär en ce moment. Alors voyez, vous avez tous les microphones ici, il y en a 6 ou 7, vous avez un microphone double face, c'est-à-dire qu'on peut parler de chaque côté.
16: C'est commode ça, oui.
15: Celui-ci c'est un micro bombe, ça s'appelle. Okay. Ça c'est un micro à pied, simple, modèle ancien, encore d'autres microphones à pied. Ça c'est un microphone girafe.
2: Ja, Philipp Reichen, wissen Sie, was ein Giraffenmikrofon ist? Ein Mikrofon Giraffe.
4: Nein, weiß ich nicht. Ich habe mich jetzt gerade auch gewundert und Mikrobomb kenne ich auch nicht. Ja, schöne Töne, historische Töne und man kann sich darüber heute nur amüsieren.
2: Und Sie haben eben Ihre Mikrofone mit und ohne Giraffenhals gepackt. Wie war dieser Abschied von diesem, ja man kann sagen, historischen Gebäude in Lausanne?
4: Ja, es ist ein historisches Gebäude in Lausanne. Man unterschätzt das in der Deutschschweiz manchmal ein bisschen. So ein Radiostudio ist wirklich Service Public pur. Da gab es ja auch einen Konzertsaal, da sind die Leute hingegangen und da wurden Konzerte live wirklich eingespielt oder eben aufgenommen. Es war ein langer Abschied von La Sala, gezügelt wurde während Wochen in Etappen. Das Gebäude leerte sich mehr und mehr und irgendwann, ich gebe es zu, war es so leer, dass man fast schon ein bisschen froh war, endlich ans neue Ort zügeln zu können. Aber für viele, vor allem ältere Kolleginnen und Kollegen, für die war natürlich der Umzug sehr emotional, weil das Radiostudio, das war ihr Zuhause.
2: Ich habe als Radiomann, der auf der Sprachgrenze lebt, immer wieder gehört, das sei ein spezielles Gebäude, auch drinnen. Können Sie uns das ein bisschen vorstellen? Was war denn so speziell an diesem Gebäude?
4: Es war ein spezielles Gebäude. Ich hatte immer ein bisschen den Eindruck, das Gebäude ähnlich einem Spital. Natürlich war es kein Spital, aber es war ein bisschen so gebaut wie ein Spital mit langen Gängen und dann so die Büros entlang dieser Gänge, also wie ein bisschen Spital oder Patientenzimmer. Es war ein altehrwürdiges Bürogebäude am Ende, das dann eben immer wieder noch ausgebaut wurde. Und ein Büro, das hatte tatsächlich immer noch die ursprünglichen Tapeten und auch ein Cheminée, also ein Schminé. Das war ein bisschen kurios, aber früher wurde das wirklich so gehandhabt, dass diese Redaktorinnen und Redaktoren noch einen eigenen Kamin hatten und eben so ein Feuer entfachen konnten in ihrem Büro. Ja, und es gab auch Studios, da stand wirklich ein Steinway-Flügel drin für die Kultursendungen. Die haben da offenbar wirklich Kultursendungen aufgenommen mit einem Pianisten, der da eben dann auch noch gespielt hat. Und es gab auch einen Konzertsaal. Dort wurden wirklich so Konzertaufnahmen gemacht. Dort wurden auch die lokalen Komponisten präsentiert und auch die Musikerinnen und Musiker aus Lausanne hatten da natürlich ein hervorragendes Podium.
2: Ja, da hören wir zum Beispiel gerade ein Konzert, das in diesem Saal aufgenommen worden ist. Das bisherige Gebäude, das ist ja eher oberhalb von Lausanne in Richtung Autobahn im sogenannten Quartier La Sala. Und nun kommen Radio und Fernsehen unter ein Dach in Aiguebelin, gleich unmittelbar neben der Eidgenössischen Hochschule EPFL. Die SRG hat dort ein neues Gebäude gebaut. Kann dieses mithalten, so architektonisch, mit dem alten?
4: Ja, das alte und das neue Studio, die lassen sich wirklich nicht miteinander vergleichen. Das ist wirklich Tag und Nacht. Sie haben es gesagt, Radio und Fernsehen sind jetzt am selben Ort untergebracht. Heute arbeiten jetzt die Redaktionen quer über alle Sender auf einer Fläche, auf einer Open-Space-Fläche. Also da gibt es keine Büros mehr in dem Sinne. Es gibt Studios, in denen sowohl Radio- als auch Fernsehleute arbeiten können. Ich bin selbst gespannt, wie sich das alles einspielen wird. Das neue Studio ist auf dem Campus der ETH Lausanne und es könnte noch inspirierend sein, täglich von tausenden Studentinnen und Studenten umgeben zu sein.
2: David Truttmann, sind Sie auch von Studentinnen und Studenten umgeben in Ihrem Gebäude in Chur?
3: Es hat zwar eine Schule in der Nähe, aber keine Studenten. Wir haben auch kein Schminé. Trotzdem sind wir alle auf einem Haufen. Rätoromanische Medieninstitutionen gibt es ja wenige, vor allem RTR und uns, die Fondation Medias Romanches. Und wir selbst sind im 20-jährigen SRG-Haus hier eingemietet, haben also in der Casa de Medias ein kleines Büro. Übrigens im Büro rechts von mir ist die deutsch-italienischsprachige Kisten SDA und links von uns ist die Bündner RSI. Also unser Stock ist die Dreisprachigkeit par excellence.
2: Und aus Chur, Aiguebelin und auch aus Gomano bei Lugano melden wir uns dann am 14. August mit der ersten Sendung nach den Sommerferien zurück. Bis dahin halten wir Sie aber selbstverständlich auf der SRF News App und auch in unseren Informationssendungen im Radio über die Geschehnisse im Tessin, in der Westschweiz und in der rätoromanischen Schweiz auf dem Laufenden und natürlich auch auf SRF 4 News. Ihnen einen guten Sommer, David Truttmann, Chefredaktor der rätoromanischen Medienstiftung FMR.
3: Una bella sta a tutti e tots.
2: Grazie Fitsch und einen schönen Sommer wünsche ich Ihnen, Philipp Reichen, Westschweiz-Korrespondent de Radio SRF.
4: Merci beaucoup, un bel été à toutes et à tous, ein schönes Sommer, alle miteinander.
2: Merci beaucoup, mein Name ist Yves Kilcher, bis im August.

0: die Nachrichten von SRF um 4 mit Michael Wettstein. Frankreich und Großbritannien wollen mit dem Oman zusammenarbeiten, um eine sichere Schifffahrt in der Straße von Hormuz zu gewährleisten. Das teilten London und Paris am Abend in einer gemeinsamen Erklärung mit. Der französische Präsident Emmanuel Macron schrieb in den sozialen Medien, der Flugzeugträger Charles de Gaulle werde den Nahen Osten verlassen, wo er aufgrund des Konflikts zwischen dem Iran und den USA stationiert war. Grund sei das Abkommen zwischen den beiden Kriegsparteien vom 17. Juni. Die französischen Minenräumkräfte und ihre Eskorte blieben jedoch weiterhin vor Ort, um gemeinsam mit Partnern, falls nötig, einzugreifen. Der Iran lehnt eine internationale Marinemission in der Straße von Hormuz ab. Nach wochenlangen Protesten ist in Peru die konservative Politikerin Keiko Fujimori offiziell zur Siegerin der Präsidentschaftswahl erklärt worden. Laut der Wahlbehörde gewann Fujimori die Stichwahl vom 7. Juni mit 50,1% der Stimmen und damit knapp vor dem linken Konkurrenten Roberto Sanchez. 18 Millionen Stimmen wurden bei der Wahl abgegeben, der Unterschied betrug nur 50.000 Stimmen. Ihr Gegner Roberto Sanchez wirft Fujimori Betrug vor, er legte dafür allerdings keine Beweise vor. Die 51-jährige neue Präsidentin ist die Tochter des früheren peruanischen Präsidenten Alberto Fujimori, der das Land in den 90ern regierte. Zwei Kurzmeldungen: Mit einem Konzert der britischen Sängerin Ray ist das Montreux Jazz Festival am Abend in seine 60. Ausgabe gestartet. Ebenfalls auf der Bühne standen die US-Sängerin Alicia Keys und der britische Musikproduzent Mark Ronson. Das Montreux Jazz Festival dauert gut zwei Wochen. Es werden mehr als 200.000 Besucherinnen und Besucher erwartet. Und Pop-Superstar Taylor Swift und American-Football-Spieler Travis Kelce haben am Abend in New York geheiratet. Das teilte eine Sprecherin der Sängerin mit. Die Zeremonie fand im Madison Square Garden statt. Schauspieler Adam Sandler führte demnach die Trauung durch. Zum Sport: Mit der Fußball-WM. Der amtierende Weltmeister Argentinien hat den Einzug in den Achtelfinale geschafft. Allerdings mussten die Argentinier gegen Kap Verde schwer dafür kämpfen. Die Entscheidung fiel erst in der Verlängerung mit 3:2. Auch Ägypten steht im Achtelfinal zum ersten Mal seit 92 Jahren. Die ägyptischen Fußballer schlugen Australien im Penaltyschießen 4:2. Zurzeit läuft der letzte 16. Final dieser WM. Kolumbien spielt gegen Ghana. Kolumbien führt nach 30 Minuten mit 1:0. Der Sieger dieser Partie trifft im Achtelfinal dann auf die Schweiz. Das Wetter: Heute ist es sonnig und meist wolkenlos. Im Norden wird es um 28, im Süden bis 32 Grad. Das waren Nachrichten von Radio SRF. Verantwortlich heute Nacht Michael Wettstein.
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3: Wir laden Sie heute ein. Auf die Yogamatte, Achtsamkeit üben, Selbstliebe. Oder haben Sie Ihre Morgenroutine heute längst hinter sich? Barbara Bleisch, wie sieht denn deine aus, Morgenroutine?
4: Das ist meine ganz persönliche Morgenroutine. Die verrate ich nicht.
3: Aber sie hat etwas mit einem Sitzkissen vielleicht zu tun und Räucherstäbchen?
4: Manchmal.
3: Achtsamkeit. Es ist ein großes Wort und ein riesiger Boom. Wenn uns die Welt überfordert, zieht es viele ins Yoga, Meditation oder Ayurveda-Retreat, manchmal sogar unterstützt von der Krankenkasse. Arbeitgeber bieten Achtsamkeitskurse an, an Volksschulen entdecken Meditation. Immer mehr Coaches und Therapeutinnen begleiten uns zu mehr Selbstwahrnehmung, Gelassenheit und Resilienz. Und Wer nun trotz alledem nicht besser mit dem ganzen Druck klarkommt, könnte den Eindruck erhalten, daran sei man halt selbst schuld. Genau diese Entwicklung stellt ein neues Buch mit einem bewusst provokativen Titel in Frage. «Achtsam geht die Welt zugrunde», heißt das Buch. Wir nehmen es heute zum Anlass für die Frage, ja, hilft uns Achtsamkeit, mit der Welt besser klarzukommen, oder hält sie uns manchmal sogar davon ab, die Welt zu verändern, die vielleicht ungerecht ist? Ich freue mich sehr auf das Gespräch mit dir jetzt, Barbara Bleisch, Philosophin, Moderatorin der Sternstunde Philosophie und Host des Podcasts Zimmer 42. Herzlich willkommen.
1: Danke, Rahel. Freue mich auch.
3: Du hast dich nicht nur intensiv mit diesem Buch beschäftigt, sondern Katrin Fischer, die Autorin, für deinen Podcast Zimmer 42 auch getroffen. Sie fordert statt Gelassenheit vor allem eines: mehr Wut. Sie sagt, Achtsamkeit sei zur Ideologie geworden und blockiere gesellschaftlichen Wandel, Barbara. Was hat dieses Buch bei dir ausgelöst?
1: Ehrlich gesagt hat es mich vor allem extrem interessiert. Es ist ja ein nicht so ganz neuer Vorwurf, dass Achtsamkeit auch eben so ideologische Züge hat. Und das Buch hat mich auch wirklich reingezogen. Ich finde es wirklich ein lesenswertes Buch, auch wenn ich einiges kritisch sehe, da sprechen wir sicher noch drüber. Aber was ich ganz toll finde an dem Buch, ist, dass Katrin Fischer als Insiderin schreibt. Also das ist jetzt nicht so, wie wenn ich mich total ärgern würde über Intervallfasten, die ich noch nie Intervallfasten praktiziert habe, sondern Katrin Fischer weiß wirklich, wovon sie spricht. Sie macht Yoga, sie praktiziert Qigong und hat sogar lange Zeit auch in einer zen-buddhistischen Sangha meditiert.
3: Aber jetzt hatte sie genug davon, offensichtlich.
1: Ja, genau. Sie erzählt im Buch sehr plastisch, wie sie lange Jahre alleinerziehende Radiojournalistin war, im Schichtdienst mit horrenden Betreuungskosten. Und irgendwann wurde einfach überdeutlich, das atmet man mit keiner 5-Minuten-Meditation weg, sondern diese hochtourigen Lebensumstände, die eben vielen zu schaffen machen, die sind ein Systemfehler. Und wir sollten das nicht einfach als unser Problem sehen, die wir nicht genug resilient sind. Also die Lösung wären familienfreundlichere Arbeitsstellen, weniger Druck im Job, weniger Selbstoptimierung oder auch mehr Solidarität.
3: Oder in den Worten von Katrin Fischer aus deinem Podcast, damit uns klar wird, welche Form von Achtsamkeit sie hier kritisiert.
5: Die Achtsamkeit, die sagt, du kannst alles ertragen, du kannst alles in deinem Inneren, das ist mir wirklich wichtig, ich glaube, das hat eine räumliche Dimension. Du kannst alles im Binnenraum deines Selbst regulieren. Und da gehören aber Dinge nicht rein, wie hohe Mieten, hohe Energiepreise, viel zu teure Benzinpreise und so weiter. Das kann man doch nicht von Menschen erwarten, dass die alles lächelnd mit einem Resilienzideal wegmeditieren.
3: Man hört hier die Wut auch ein bisschen an, glaube ich.
1: Ja, ganz genau. Das ist der Gestus des Buches. Und da hat sie natürlich auch einen Punkt, da kommen wir sicher noch drauf, dass es eine Verschärfung gibt in vielerlei Hinsicht, mehr Druck für viele Menschen. Und wenn Achtsamkeit die Lösung sein soll für all diese institutionellen Probleme, dann ist das natürlich ein Witz. Die Frage ist nur, ob die Achtsamkeitsbewegung das wirklich im Blick hatte.
3: Sie hat dieses Thema ja so beschäftigt, dass sie auch selbst einen eigenen Podcast gestartet hat mit dem Titel «Erschöpfung statt Gelassenheit», warum Achtsamkeit die falsche Antwort auf ziemlich jede Frage ist. Daraus ist das erwähnte Buch entstanden, kürzlich erschienen bei Hansa Blau. Warum Achtsamkeit die falsche Antwort auf ziemlich jede Frage ist, Barbara, der Titel des Podcasts sagt es schon. Sie weist ziemlich direkt auf den Zusammenhang hin zwischen Erschöpfung und Gelassenheit.
1: Ja, ganz genau. Und vielleicht müssen wir das kurz auseinanderbeineln. Also ganz grob gesagt ist Ihre Analyse, Achtsamkeit, Meditation, Atemtechniken und so weiter, die erleben heute einen gigantischen Boom, weil erstens viele Menschen einfach total erschöpft sind. Das sehen wir ja auch an den Zahlen, auch in der Schweiz. Erschöpfungsdepressionen, Burnout, Schlafstörungen sind weit verbreitet. Und, das ist wichtig, notabene nicht nur bei Menschen in prekären Umständen, sondern auch bei Gutverdienenden, sozial gut Eingebetteten.
3: Und Sie finden nun, der Zwang zu mehr Resilienz und Gelassenheit erzeuge genauso Stress wahrscheinlich.
1: Ganz genau. Und dazu kommt ein zweiter Punkt, nämlich der Hyperindividualismus unserer Zeit zusammen mit dem Ideal der Selbstoptimierung. Das vermittelt so ein bisschen den Eindruck, wir seien je individuell verantwortlich dafür, mit diesem Druck zurechtzukommen. Also du, Rahel, privat sollst dich halt bemühen, dass du irgendwie abfedern kannst, was da an Druck in der Arbeitswelt da ist. Und da stimmt natürlich, Vereinbarkeitsprobleme oder die Sorge, im Dauerwettbewerb irgendwie schlapp zu machen, das kann man nicht wegmeditieren, wie sie ja auch sagt. Mhm. Ich persönlich finde nur, dass das nicht heißt, dass alles an Achtsamkeit und Meditation und Yoga falsch ist, sondern im Gegenteil, solche Praktiken können ja auch helfen, widerständig zu bleiben, gerade weil einem beispielsweise die Kräfte dann nicht ausgehen, sich auch zu wehren.
3: Ich höre da deine leise Kritik bereits. Die Gefahr besteht ja immer, wenn ein Begriff inflationär verwendet wird, dass wir am Ende gar nicht mehr wissen, was er genau bedeutet. Also beim Wort Achtsamkeit zum Beispiel, da habe ich sofort das Bild eines Zen-Mönchs vor Augen, der achtsam durch einen Garten geht und nicht einmal eine Ameise zertreten möchte. Was ist Achtsamkeit eigentlich?
1: Ja, also ich glaube schon wichtig mal festzuhalten, gerade auch wenn wir solche Bilder dann im Kopf haben, natürlich richtig, fernöstliche Herkunft, aber Achtsamkeit meint zunächst überhaupt nichts Esoterisches, sondern eine bestimmte Art und Weise, eben aufmerksam im eigenen Leben anwesend zu sein und fokussiert auf das, was gerade jetzt, im Hier und Jetzt geschieht.
3: Also auch beim Abwasch oder Autofahren, Dinge, die normalerweise wir im Autopilot erledigen. Du meinst also das Gegenteil davon, auch nicht das Verweilen im Grübeln über gestern und morgen.
1: Ganz genau, zwei gute Kontraste, die du aufgemacht hast. Autopilot, also überhaupt gar nicht nachdenken, wäre nicht achtsam, aber auch nicht dieses Grübeln, sondern es ist auch der Versuch, sich ein bisschen zu distanzieren. Also es ist eine Form der wachen Präsenz im Hier und Jetzt, heißt es manchmal. Und ursprünglich stammt das Konzept aus buddhistischen Übungen der Geistesgegenwart. Und dazu gehört eben auch, dass sich dieses achtsame Wahrnehmen möglichst nicht sofort bewerte. Also ich bemerke, was ich fühle, ich bemerke, was ich denke, ohne es gleich zu etikettieren als gut oder schlecht. Das wird oft so beschrieben wie Gedanken wie Wolken, die vorbeiziehen. Ich schaue ihnen zu, wie sie vorbeiziehen, aber ich bewerte nicht.
3: Und nicht raufhüpfen auf das Gedankenkarussell. Man hört in diesem Zusammenhang auch oft vom Wort oder dem Begriff Mindfulness. Ich nehme an, das ist dasselbe.
1: Ganz genau, der englische Begriff für Achtsamkeit ist Mindfulness, also eben dieses gegenwärtige und urteilsfreie Gewahrsein dessen, was geschieht. Und ich finde tatsächlich auch den Begriff des Gewahrseins fast noch treffender für Mindfulness, weil er noch absichtsloser klingt. Also ich schaue mir sozusagen beim Atmen, Dasitzen oder jetzt mit dir reden zu, aber nicht von mir abgespalten, sondern ganz präsent und mit einem offenen Geist.
3: Aufmerksam. Es ist ja kein Geheimnis, du interessierst dich sehr für Meditation, scheinst das ein bisschen zu kennen, wovon du sprichst.
1: Nun ja, also fremd ist uns das ja beiden nicht, Rahel, das wissen wir auch voneinander. Aber ich muss auch sagen, ich glaube, man muss geradezu blind durch eine Buchhandlung gehen, um nicht festzustellen, dass alle diese Dinge sehr präsent sind in unserer Zeit. Also es gibt Bücher, Tassen, Tees, Stickers mit entsprechenden Slogans und natürlich auch in den sozialen Medien, das beschreibt auch Katrin Fischer, die ganze Zeit kommen einem so Kacheln entgegen mit so spirituellen, meditativen Slogans. Mhm. Und das kann einem natürlich auch zu viel werden.
3: Das hat sie ja dann auch genervt und dazu bewogen, etwas dagegen zu tun, wütend gemacht. Vielleicht noch zu dieser ganzen Entwicklung im Westen. Da steht eine zentrale Figur dahinter, John Kabat-Zinn. Er ist Mediziner und Molekularbiologe, der Ende der 70er Jahre an einer Klinik in Massachusetts das Programm Mindfulness-Based Stress Reduction entwickelte. Und er hatte dabei ziemlich hehre Absichten.
1: Ja, ganz genau, dieses MBSR-Programm, was man auch in der Schweiz in zig Städten buchen kann, das dauert 8 Wochen und ist standardisiert auf der ganzen Welt. Das wurde ursprünglich eigentlich für Menschen mit chronischen Schmerzen und starkem Stress entwickelt. Und John Kabat-Zinn war auch mal in der Sternstunde Philosophie zu Gast, als er, das ist glaube ich wichtig, am WEF in Davos zu Gast war. Das zeigt ja schon, wie gefragt der Mann ist, eben auch bei der Elite, kann man jetzt mal sagen, der Weltpolitik. Mhm. Er hat im Grunde genommen eben wirklich diese buddhistische Achtsamkeitspraktiken aus dem religiösen Kontext herausgelöst und eine säkulare Methode der Stressbewältigung entwickelt, enorm erfolgreich. Ich denke, der Erfolg hat auch damit zu tun, weil es gab andere, die das auch schon gemacht haben, dass er auch Professor für Molekularbiologie war und eigentlich der Erste, der seine Methodik dann auch wissenschaftlich erforscht hat und mit Medizinern zusammengearbeitet hat. Es ging also nicht einfach darum, irgendwie willfährliche Arbeitstierchen zu züchten, sondern wirklich Menschen zu helfen, die beispielsweise schwer krebskrank waren, palliativ betreut worden sind, große Angststörungen vielleicht hatten. Und damit war er sehr erfolgreich.
3: Und trotzdem hat er ausgerechnet am Weltwirtschaftsforum in Davos Spitzenmanager und Wirtschaftsführer in Achtsamkeit eingeführt. Da kann man sich schon auch fragen, wird Achtsamkeit damit nicht zum Werkzeug eines Systems, das viele Menschen überhaupt erst unter Druck setzt?
1: Ja, also das ist ganz genau der Punkt, oder? Katrin Fischer spricht von einer Ideologie und das ist natürlich erstmal nichts Schönes.
5: Ob sie sich eine Buddha-Statue aus dem Baumarkt in den Garten stellen und sagen, das ist achtsam, oder ob sie 10 Tage zur Vipassana-Meditation gehen, da ist natürlich ein Unterschied. Aber trotzdem ist dieses Ideal da. Und ich meine, du musst in eine Buchhandlung gehen und siehst da diese ganzen Achtsamkeitsbücher. Aber viel stärker finde ich, es gibt eine Achtsamkeitsindustrie. Man sagt 10 Milliarden weltweit, vielleicht mehr, mit Wachstumsraten von 7-8%. Und da gehört halt alles Mögliche dazu. Da gehören halt die Resilienztrainings dazu, die Organisationen ihren Mitarbeitern anbieten, wenn die über Überlastung klagen. Da gehören die Krankenkassen dazu, die halt Achtsamkeits-Apps zahlen, aber in Deutschland immer weniger Zahnersatz. Da gehört das Schulfach Glück dazu, das in Deutschland angeboten wird. Und wir zugleich Kinder und Jugendliche haben, denen es nach allem, was wir an Studienlage wissen, immer schlechter geht. Das ist schon eine Ideologie.
3: Aber so wie sie Ideologie definierte, das klingt nicht gut.
1: Ja, also es ist sowieso immer wichtig zu fragen, was meint man eigentlich, wenn man diesen Ideologievorwurf in die Welt setzt. Von einer Ideologie spricht man meistens dann, wenn ein Begriff oder ein Konzept oder auch ein Diskurs dazu dient, gesellschaftliche Verhältnisse zu deuten und zu rechtfertigen, und zwar komplett blind für Gegeneinwände. Das ist, glaube ich, ganz zentral. Also wenn jemand beispielsweise von einer Gender-Ideologie spricht, dann meint er oder sie damit, dass alles völlig unkritisch mit der Brille Gender untersucht, begründet oder auch daraufhin zurechtgestutzt wird.
3: Also Ideologie ist definitiv nicht wertfrei.
1: Nein, wer von einer Ideologie spricht, der macht meistens eben auch gleich den Ideologievorwurf, sagt also, hier wird etwas total übertrieben, allem übergespülpt, auf Linie gebracht und eben zu Unrecht.
3: Und inwiefern meinst du, ist nun Achtsamkeit eine Ideologie?
1: Also ich meine das ja nicht, aber Katrin Fischer, die, vielleicht kann man es am besten so erklären, die schreibt an einer Stelle im Buch, und da habe ich auch im Podcast mit ihr drüber gesprochen, Achtsamkeit sei heute die 42, also die Antwort auf die Frage nach dem Leben, dem Universum und dem ganzen Rest.
3: Das passt jetzt wieder zum Namen deines Podcasts, der ja auch so heißt, Zimmer 42, bewusst.
1: Ganz genau, also diese Geschichte mit der 42, die stammt aus Douglas Adams' Roman «Per Anhalter durch die Galaxis». Da gibt es einen Computer, der heißt Deep Thought, und der wird damit beauftragt von den Menschen, die Antwort auf alles auszurechnen. Er hat Millionen von Jahren und dann spuckt er die Antwort aus und die lautet eben 42. Und das ist in der Philosophie so ein Running Gag, diese 42, weil das natürlich eine total absurde Antwort ist. Aber man nimmt das so ein bisschen als Chiffre für verschiedene Möglichkeiten, was so an Antwort auf diese Sinnfrage gegeben wird.
3: Und für Katrin Fischer ist es nun die Achtsamkeit, die Antwort auf jegliche Probleme der Welt.
1: Ganz genau. Und ich finde, Katrin Fischer übertreibt hier ein bisschen, auch wenn ich ihr Buch wirklich sehr lesenswert finde. Aber ich glaube zum Beispiel nicht, dass irgendjemand behauptet, Achtsamkeit könne jetzt den Rechtsruck oder neue Kriege oder das Artensterben oder die Klimakatastrophe irgendwie lösen.
3: Aber sie kritisiert das ziemlich differenziert, dass es eben so ist.
1: Ganz genau. Und ich glaube, worum es ihr eigentlich geht, ist im Grunde genommen vor allem einfach, dass das Verhalten des Individuums in den Blick genommen wird und nicht die Verhältnisse, unter denen das Individuum leidet. Also wir können vielleicht noch mal ein plastisches Beispiel nehmen, das sie auch nennt. Wir wissen heute ja, oder nicht alle wissen das, aber es ist bekannt, dass der CO2-Fußabdruck, der individuelle, der ja gemessen wird oder den man messen kann, das ist eine Erfindung des Ölkonzerns BP. Und eigentlich wurde der auch so ein bisschen in die Welt gesetzt, um davon abzulenken, dass das Problem eigentlich im klimaschädlichen Wirtschaftssystem liegt. Also die Vorstellung ist dann plötzlich, wir alle sollen jetzt unseren CO2-Fußabdruck messen und minimieren und nicht die Ölindustrie dafür sorgen, dass sie sauberer wird.
3: Die Aufmerksamkeit wurde verlagert.
1: Ganz genau. Also es geht im Grunde genommen um eine Verlagerung vom System aufs Individuum. Deswegen finde ich auch, ein passenderer Buchtitel wäre eigentlich gewesen: Individualistisch geht die Welt zugrunde, nicht achtsam geht die Welt zugrunde.
3: Da gibt sie dir auch nicht ganz Unrecht im Podcast selbst.
1: Ja, ich glaube, den Titel fände sie gar nicht schlecht.
3: 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Mein Gast im Kulturplatz Talk ist Philosophin Barbara Bleisch. Für ihren SRF-Podcast Zimmer 42 hat sie die Autorin Katrin Fischer getroffen und sich mit deren Kritik am Achtsamkeitsboom im Buch «Achtsam geht die Welt zugrunde» kritisch auseinandergesetzt. Barbara, philosophisch gesehen ist diese Kritik ja nicht ganz neu.
1: Nein, da hast du recht. Sie findet sich so oder ein bisschen ähnlich bereits beim französischen Philosophen Michel Foucault, der von sogenannten Technologien des Selbst spricht, in seinem Spätwerk «Sexualität und Wahrheit». Und Foucault sagt da, wir werden heute zwar nicht mehr gepiesackt durch Könige oder durch die Inquisition oder werden nicht diszipliniert im Gefängnis alle, sondern die Disziplin, die ist uns sozusagen unter die Haut gekrochen, indem wir uns jetzt selbst überwachen mit dem Gefühl, perfekt ins System passen zu müssen. Und wenn wir es nicht tun, wenn wir widerständig sind oder müde oder erschöpft, dass wir dann an unserer Resilienz und Fitness arbeiten müssen. Also uns selber sozusagen kasteien, antreiben oder auf Leistung trimmen.
3: Klingt visionär.
1: Ja, das ist interessant. Als Foucault das schrieb, gab es ja noch keine Fitnessuhren und auch kein ChatGPT, das meinen Schlaf oder mein Essen oder meine Gesundheit irgendwie überwacht. Im Grunde genommen kann man schon sagen, Foucault war tatsächlich visionär.
3: Und jetzt kommt Fischer nun auch und sagt, Achtung, da läuft etwas falsch, weil das Individuum so immer mehr an sich selbst zweifelt, weil es nicht mitkommt im System, anstatt das System anzuzweifeln, vielleicht auch dagegen zu rebellieren.
1: Ganz genau, also die Vorstellung ist da so ein bisschen, dass nicht das Individuum sich der Welt anpassen muss, sondern die Welt sich dem Individuum. Das wäre eigentlich so ein bisschen die Lösung von Foucault oder in Anschluss an Foucault.
3: Sie zitiert da auch eine eindrückliche Geschichte des Journalisten Johann Hari. Wollen wir sie kurz wiedergeben? Es geht um einen kambodschanischen Reisbauern. Er verliert durch eine Landmine ein Bein. Mit einer Prothese versucht er auf den Reisfeldern weiterzuarbeiten, doch dies ist so schmerzhaft, dass er depressiv wird. Die rettende Lösung der Dorfgemeinschaft ist aber keine medizinische, sondern sie sammeln Geld für eine Kuh. Und der Mann wird Milchbauer, gewinnt eine neue Lebensperspektive und seine Depression verschwindet. Also die Kuh war sein Antidepressivum, die Botschaft. Manchmal besteht eben die wirksamste Behandlung nicht darin, den Menschen zu verändern, sondern seine Lebensumstände.
1: Ganz genau. Also das ist sozusagen das Beispiel, was sie nennt, um das nochmal zu veranschaulichen. Also die Vorstellung, dass man unterscheiden muss. Manchmal ist es natürlich richtig, dass das Individuum sich anpasst und unter die Verhältnisse unterordnet. Aber es gibt eben Momente, wo wir verlangen dürfen, dass sich die Verhältnisse ändern. Und ich finde, da ist wahrscheinlich immer so ein bisschen ein schmaler Grat. Also ein Beispiel, das mir eingefallen ist, ist das Thema Hochsensibilität. Da gibt es eine große Diskussion, muss die Welt sich sensiblen Menschen anpassen oder sollten sensible Menschen befähigt werden, eine dickere Haut zu bekommen? Und ich denke, es ist tatsächlich immer beides. Und das gilt halt auch mit Blick auf das Thema Erschöpfung und Stressmanagement. Also natürlich scheint es mir so zu sein, dass eine Welt, in der so viele Menschen erschöpft sind, dass das keine gute Welt ist. Da sind wir uns wahrscheinlich einig. Aber es kann natürlich auch von Eigenverantwortung zeugen, sich zu sagen, so, und jetzt setze ich durch, dass ich meinen Alltag so geregelt kriege, dass ich täglich 20 Minuten Yoga oder einen Waldspaziergang machen kann, weil mir das gut tut, sodass ich dann auch mental gesund bleibe.
3: Wenn ich das Privileg habe, das so richten zu können überhaupt, je nach Beruf oder Familiensituation. Ich stelle mir das schon sehr schwierig vor. Und wenn wir zurückdenken an unsere also mein Großvater war auf seinem Bauernhof zeitlebens damit beschäftigt zu überleben und hatte definitiv keine Zeit für solchen Luxus.
1: Das stimmt. Und wir sagen manchmal auch, früher brauchte man das alles nicht. Also ist doch das System falsch, das Menschen so krank macht, dass sie plötzlich alle in die Achtsamkeitsmeditation rennen müssen. Es ist halt so ein bisschen unklar, auch da wieder. Also ist das Ausdruck davon, dass die damals diese Meditationen nicht brauchten, weil sie weniger Stress hatten? Oder ist es auch so, dass es das damals auch einfach nicht gab, wie man ja überhaupt nicht über mentale Gesundheit gesprochen hat? Also es ist wahrscheinlich einfach beides. Und niemand wird natürlich bestreiten, dass viele Menschen sich heute mehr unter Druck fühlen als damals. Zum Beispiel schon nur der Wettbewerb, dass

0: Absolut. Also das ist ihr ein ganz wichtiges Anliegen. Es ist natürlich auch ein sehr politisches Buch und das gefällt mir an diesem Buch auch sehr gut. Allerdings habe ich dann auch wieder gedacht, ist der Vorwurf an die Achtsamkeitsbubble wirklich gerechtfertigt? Weil ehrlich gesagt, ich weiß gar nicht, ist es nicht gerade bei Menschen, die eben viel meditieren oder ins Yoga gehen, auch wichtig, auf die eigene Verletzlichkeit zum Beispiel zu achten und vielleicht auch füreinander da zu sein. Also zumindest in diesen zen-buddhistischen Sanghas, wo sie ja eben auch Teil davon war, ist Solidarität etwas sehr Wichtiges.
1: Wenn
0: Also
1: nicht Realitätsflucht geschieht.
0: da hast du auch wieder recht. Und trotzdem glaube ich, die harten Typen in der Manosphere, das sind jetzt auch nicht diejenigen, die Achtsamkeitsmeditation praktizieren, das sind aber auch nicht die solidarischsten Menschen, würde ich jetzt mal behaupten.
1: Das vielleicht, aber mit der Achtsamkeitsmeditation bin ich nicht ganz so sicher, Barbara. Vielleicht wurde Ihr Coach ja genauso in Selbstliebe trainiert, einfach anders, in Selbstdisziplin, geistige Stärke, Überlegenheit, all diese Instrumente. Aber ich verstehe die Kritik, dass wir alle zu individualistisch unterwegs sind, die teilst du, aber findest, sie sollte gar nicht als erstes an die Leute adressiert werden, die sich für Yoga oder Tai Chi, Meditation interessieren. Die sind nicht gemeint.
0: Also Katrin Fischer adressiert sie schon und ich will auch nicht schönreden, dass es diese spirituelle Abkehr von der Welt gibt. Das war immer auch Thema in der Spiritualität. Also Leute, die auch sagen, ich lese keine Zeitung mehr, die Welt ist mir zu schnell, zu fies, zu hart, ich konzentriere mich jetzt nur noch auf mein Seelenheil und blende aus, wie es anderen geht oder was mit unserem Planeten passiert.
1: Und fliege lieber alle paar Monate in mein Retreat auf Bali. So, das ist doch Fischers These, oder? Achtsam geht die Welt zugrunde, weil Achtsamkeit eine wichtige Rolle spielt, fahren wir die Welt an die Wand.
0: Ja, und der Titel ist natürlich provokant gewählt, ganz bewusst, hast du ja auch schon gesagt, so kausal meint die Autorin das natürlich nicht. Und auch wenn ich diese Befürchtung sehe, gerade wie du sie jetzt beschrieben hast, glaube ich doch nicht, dass der Achtsamkeitsboom zu einer Entpolitisierung führt. Also der Begriff Sati, der aus dem Pali stammt, eine der Sprachen des Buddhismus, und der eben mit Achtsamkeit übersetzt wird, dieser Begriff Sati, der bedeutet die Kraft des klaren Gewahrseins dessen, was in uns und um uns geschieht, zum Wohle aller Wesen. Das ist wichtig, zum Wohle aller Wesen. Und für mich als Philosophin ist total interessant, dass ich glaube, richtig verstandene Achtsamkeit ist eigentlich eine ethische Lebensweise, die alle und alles umfasst. Und das erinnert mich an Simone Weil.
1: Wie denn?
0: Ich glaube, ein Aspekt von Achtsamkeit ist eben wirklich ganz nahe bei dem, was Simone Weil Aufmerksamkeit nennt. Und für sie ist Aufmerksamkeit ein Akt des politischen Widerstands. Sie sagt, man sehe und erkenne intuitiv, was zu tun ist, wenn man nur hinreichend aufmerksam bleibt und sich berühren und in seiner Abgestumpftheit stören lässt. Also echte Aufmerksamkeit geht bei ihr eigentlich bruchlos über in ethisches Handeln. Und um es noch deutlicher zu sagen, woran es uns eigentlich mangelt, ist daran, offen und weich zu bleiben für das Leid in dieser Welt. Und da, glaube ich, kann Achtsamkeitsmeditation durchaus positiv etwas bewirken.
2: Das war der Kulturplatztag vom 3. 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

Die Nachrichten von SRF um 16:30 mit Michael Wettstein. Frankreich und Großbritannien wollen mit dem Oman zusammenarbeiten, um eine sichere Schifffahrt in der Straße von Hormuz zu gewährleisten. Das teilten London und Paris am Abend in einer gemeinsamen Erklärung mit. Der französische Präsident Emmanuel Macron schrieb in den sozialen Medien, der Flugzeugträger Charles de Gaulle werde den Nahen Osten verlassen, wo er aufgrund des Konflikts zwischen dem Iran und den USA stationiert war. Grund sei das Abkommen zwischen den beiden Kriegsparteien vom 17. Juni. Die französischen Minenräumkräfte und ihre Eskorte blieben jedoch weit

0: dahin, vor Ort, um gemeinsam mit Partnern, falls nötig, einzugreifen. Der Iran lehnt eine internationale Marinemission in der Straße von Hormus ab. Nach wochenlangen Protesten ist in Peru die konservative Politikerin Keiko Fujimori offiziell zur Siegerin der Präsidentschaftswahl erklärt worden. Laut der Wahlbehörde gewann Fujimori die Stichwahl vom 7. Juni mit 50,1% der Stimmen und damit knapp vor dem linken Konkurrenten Roberto Sanchez. 18 Millionen Stimmen wurden bei der Wahl abgegeben, der Unterschied betrug nur 50.000 Stimmen. Die 51-jährige neue Präsidentin ist die Tochter des früheren peruanischen Präsidenten Alberto Fujimori, der das Land in den 90er Jahren regierte. Zwei Kurzmeldungen. Mit einem Konzert der britischen Sängerin Ray ist das Montreux Jazz Festival am Abend in seine 60. Ausgabe gestartet. Ebenfalls auf der Bühne standen die US-Sängerin Alicia Keys und der britische Musikproduzent Mark Ronson. Das Montreux Jazz Festival dauert gut zwei Wochen. Es werden mehr als 200.000 Besucherinnen und Besucher erwartet. Und Pop-Superstar Taylor Swift und American-Football-Spieler Travis Kelce haben am Abend in New York geheiratet. Das teilte eine Sprecherin der Sängerin mit. Die Zeremonie fand im Madison Square Garden statt. Schauspieler Adam Sandler führte demnach die Trauung durch. Zum Sport mit der Fußball-WM. Der amtierende Weltmeister Argentinien hat den Einzug in den Achtelfinal geschafft. Allerdings mussten die Argentinier gegen Kap Verde schwer dafür kämpfen. Die Entscheidung fiel erst in der Verlängerung mit 3:2. Auch Ägypten steht im Achtelfinal zum ersten Mal seit 92 Jahren. Die ägyptischen Fußballer schlagen Australien im Penaltyschießen 4:2. Zurzeit läuft der letzte 16. Final dieser WM. Kolumbien führt gegen Ghana 1:0. Das Wetter heute: ist es sonnig und meist wolkenlos. Im Norden wird es um 28, im Süden bis 32 Grad. Das waren Nachrichten von Radio SRF, verantwortlich Michael Wettstein.
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2: Als die USA gemeinsam mit Israel ihren Krieg gegen den Iran begonnen haben, hat US-Präsident Donald Trump einen Regimewechsel in Aussicht gestellt. Doch davon ist wenig geblieben. Sagi Golipour ist Exil-Iranerin und Mitgründerin von Free Iran Switzerland und sie sagt, die Führung in Teheran sei heute radikaler und brutaler als zuvor. Was das alles für die Menschen im Land bedeutet, erzählt sie im Tagesgespräch vom Freitag.
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4: Sie sind mit ihrer Familie in den 80er Jahren aus dem Iran in die Schweiz geflüchtet. Sie haben dann Free Iran Switzerland 2002 gegründet und fordert, dass sich die Schweiz für einen freien, säkulären und demokratischen Iran einsetzt. Die USA und Iran führen Gespräche, um den Krieg zu beenden. Die Grundlage ist das Rahmenabkommen, das vor zwei Wochen auf dem Bürgerstock vereinbart worden ist. Die Lage könnte sich beruhigen. Es hat auch wieder Kämpfe gegeben letztes Wochenende. Aber im Allgemeinen hat man vielleicht das Gefühl, dass es ruhiger geworden ist. Sie sagen aber, für die Menschen im Iran sei das Gegenteil eintreten. Warum?
5: Wir sehen eine massive Stärkung vom Regime. Sie sehen sich als Gewinner von diesem Krieg. Und gleichzeitig sehen wir eine grosse Gewaltwelle, die gegen die eigene Bevölkerung anrollt. Wir haben dieses Jahr, ich habe gerade die neuesten Zahlen rausgesucht, 816 Hinrichtungen schon gehabt. 13 von diesen Menschen sind wegen Spionage verurteilt und hingerichtet worden. Also wir sehen, das Regime geht mit nackter Gewalt gegen die eigene Bevölkerung los.
4: Sie sagen, sehr viele Hinrichtungen seit Anfangsjahr. Was steckt hinter dieser Härte?
5: Die Hinrichtungswelle ist nicht erst seit Anfangsjahr, die beobachten wir seit dem 22. Seit der Frauen-Leben-Freiheit-Bewegung haben wir gesehen, dass die Hinrichtungen jedes Jahr zugenommen haben. Letztes Jahr sind über 2000 Menschen hingerichtet worden, das Jahr vorher etwa 1000. Hinrichtungen sind ein Mittel vom Regime, um der Bevölkerung auch zu sagen, wir können mit euch machen, was wir wollen. Niemand setzt uns Grenzen. Und wir haben die absolute Macht. Wir können über euer Leben bestimmen, wie wir wollen. Innerhalb von 2 Monaten sind die Menschen verhaftet worden. Es ist zu einem Schi-Prozess gekommen. Es ist zu so einer Revision gekommen. Das höchste Gericht hat dann das Todesurteil bestätigt und das Todesurteil ist ausgeführt worden. Innerhalb von 2 Monaten.
4: Also man wird verhaftet, man kommt das Urteil über und man weiss, innerhalb von 2 Monaten ist man zum Tod verurteilt.
5: Genau, das kann passieren. Man kann innerhalb von 2 Monaten getötet werden von dem Staat, wenn man nicht schon direkt auf der Straße umgebracht wird.
4: Was bedeutet denn das für Familienangehörige, wenn da bei den, wie Sie sagen, willkürlichen Verhaftungen nach einem Todesurteil gefällt werden? Was bedeutet das für ganze Familien?
5: Die totale Verzweiflung. Also ich kann mir das nicht vorstellen, wie das für Angehörige muss sein. Sie suchen ihre Liebsten. Und das haben wir jetzt auch im Januar sehr viel halt auch erlebt. Sie sind entweder in den Gefängnissen gesucht, sie sind in den Spitälern gesucht und sie sind in den Leichenhallen gesucht nach ihren Verwandten. Je nachdem, wo sie gefunden haben, haben sie eine Gewissheit gehabt, die sind jetzt gestorben. Und dann ist ja das eine Drama losgegangen, dass man die Leichen von seinen Liebsten nicht zurückbekommen hat, sondern sehr viel Geld hat müssen zahlen oder unterschreiben, dass sie Teil von der Revolutionsgarde oder von der Message gewesen sind. Und die anderen sind einfach verschwunden. Und verschwinden kann eben auch heissen, tot oder im Gefängnis verschwunden. Die Menschen haben dann nach ihren Verwandten gesucht, in dem Gefängnis vielleicht gefunden, vielleicht auch nicht. Und dann gibt es vielleicht einen Anruf, vielleicht auch nicht. Es ist so unterschiedlich, wie die einzelnen Gefangenen behandelt werden.
4: Und das alles wegen dem Regime, wo, wie Sie sagen, brutaler geworden ist, auch trotz dem Rahmenabkommen jetzt. Aber auf der anderen Seite kann man sagen, der iranische Staat hat mindestens 200 von seinen Führungskräften verloren im Verlauf des Krieges. Die Infrastruktur ist zerstört, also das Land ist nicht in einem guten Zustand jetzt nach dem Krieg. Wie können Sie erklären, dass das Regime brutaler geworden ist? Was sind die Gründe?
5: Wir sehen, dass, eben, wie Sie gesagt haben, 200 Leute von der Führungsriege sind getötet worden. Und wir sehen jetzt einen Shift von der islamistischen Führung zu einer rein militärischen Führung. Also die Islamische Revolutionsgarde hat massiv an Macht gewonnen. Das sehen wir auch mit dem neuen Revolutionsführer, mit dem Mojtaba Khamenei, der Sohn vom ehemaligen Revolutionsführer, der die Macht übernommen hat. Er ist in der Revolutionsgarde gross geworden. Und das zeigt uns, dass die Macht sich verschoben hat. Und die Revolutionsgarde geht natürlich mit einem anderen Hintergrund gegen die Bevölkerung los. Es geht nicht mehr um Ideologie, vielleicht teilweise, aber es geht vor allem um Privilegien und Macht und Gewalt und Geld. Sehr viel Geld.
4: Wie meinen Sie das mit dem Geld?
5: Alles, was in Iran importiert und exportiert wird, geht über die Revolutionsgarde. Also wenn jetzt, wie wir gesehen haben, während dem Krieg auf einmal Erdölexporte zulässig sind aus dem Iran, was jetzt jahrelang nicht möglich war, dann fließt das Geld direkt zu der Revolutionsgarde. Und die Revolutionsgarde tut dann das Geld investieren in Waffen, in Repressionsapparat und in noch mehr Gewalt gegen die eigene Bevölkerung.
4: Sie sagen, nur mit Gewalt gegen die eigene Bevölkerung. Sie stehen fast täglich in Kontakt mit Verwandten, die sie haben im Iran. Tanten, Cousinen, da haben sie näher Kontakt. Wie erleben die den Alltag ganz konkret?
5: Der Alltag ist sehr schwierig geworden. Mir hat letzte Verwandte erzählt, sie war am Kochen und auf einmal ist das Gas weg. Banken funktionieren nicht mehr, jetzt auch durch die Internetsperre, die 90-tägige während dem Krieg und schon vorher, während der Proteste im Januar, ist das Bankensystem massiv geschädigt. Online-Aktivitäten sind eingeschränkt. Das ist nicht einfach ein bisschen TikTok-Scrollen gemeint, sondern wirklich viele Menschen tun Handel betreiben über das Internet. Viele, vor allem auch alleinerziehende Mütter, arbeiten, zum Beispiel ins Konfi kochen und übers Internet vertreiben oder Kräuter putzen und schneiden und so verkaufen. Und das alles ist eingebrochen.
4: Und das weil man es nicht mehr übers Internet
5: machen kann. Und gleichzeitig, weil die Teuerung so massiv ist. Jetzt überlegt sich eine Familie, ja gut, dann gibt es halt entweder kein Konfi oder wir kochen uns die Konfi selber kochen. Also so die Dienstleistungen, vor allem von Frauen, sind sehr zurückgegangen, weil eben auch das Geld fehlt.
4: Sie haben das Regime beschrieben, die Unberechenbarkeit vom Regime. Wie wirkt sich die permanente Unsicherheit, wie jetzt das Regime auf irgendetwas reagieren kann, wie wirkt sich das aus auf die Bevölkerung?
5: Man ist immer auf Nadeln. Man ist immer total auf Nadeln. Man weiss nicht, ob man heute verhaftet wird, wenn man kein Kopftuch hat oder nicht. Das ist einfach auch so die Willkürherrschaft, die wir beschreiben. Und was wir jetzt auch beobachten, ist eine totale Militarisierung der Strassen. An allen Kreuzungen stehen Checkpoints. Man kann jederzeit kontrolliert werden, man kann jederzeit angehalten werden, man kann jederzeit verprügelt werden.
4: Wir stehen ja jetzt in dieser Situation, dass Gespräche auf diplomatischer Ebene geführt werden zwischen den USA und Iran, dass da der 14-Punkte-Plan steht mit dem Rahmenabkommen, wo aber noch mit Leben muss gefüllt werden. Das ist auch praktisch noch nicht verhandelt. Was sagen Ihre Verwandten zu dieser aktuellen politischen Situation?
5: Es ist sehr eine schwierige Situation für die Menschen im Iran. Sie haben jetzt einen Krieg erlebt, der sehr viel Zerstörung gebracht hat. Sie haben es erwähnt, sehr viel Infrastruktur ist zerstört worden. Etwa 60'000 Gebäude sind beschädigt worden. Medikamentenfabriken sind zerstört worden. Stahlfabriken sind zerstört worden. Ölraffinerien. Die wirtschaftliche Lage für die Menschen ist miserabel. Es sind um die 2 bis 4 Millionen zusätzliche Arbeitslose. Ich habe Zahlen versucht herauszufinden. Es gibt offizielle Zahlen von letztem Jahr. Dort haben wir eine Arbeitslosenquote von 8% gehabt, aber diese Zahlen kann man nicht glauben, wenn sie vom Regime kommen. Die werden immer runterfrisiert. Also die Lage für die Menschen ist schwierig. Und wenn Sie jetzt sehen, in diesen Verhandlungen geht es um Atom, um Libanon und um Geld, das ins Land fliessen soll, aber mit keinem Wort wird die iranische Bevölkerung erwähnt, mit keinem Wort werden die Menschenrechte erwähnt. Das ist ein Schlag ins Gesicht von allen Iranerinnen und Iranern. Der Krieg hat angefangen mit einer Rede von Trump, die unter anderem gesagt hat, wir helfen euch, das Regime zu stürzen. Es gibt Leute, die ihm geglaubt haben, die Hoffnung hatten. Und jetzt sehen wir einfach alle, dass das Regime noch viel stärker ist wie vorher. Es war ein totaler Bärendienst, der jetzt da der iranischen Bevölkerung geleistet worden ist. Und es ist eine Enttäuschung einerseits von der Weltpolitik, aber andererseits auch die harte Realität der Menschen, dass sie nicht wissen, wie sie sollen die Tage überleben.
4: Heute startet die Beerdigung und die Trauerfeierlichkeiten vom ehemaligen obersten Führer der Islamischen Republik, vom Ayatollah Khamenei. Er ist schon Ende Februar, gerade am ersten Tag der israelisch-amerikanischen Angriff, getötet worden. Das wird ab heute das grösste und längste Staatsbegräbnis in der Geschichte des Iran. 6 Tage Trauerzeremonie. Führt das zu einer nationalen Einheit?
5: Das kann ich mir nicht vorstellen. Wo der Khamenei getötet worden ist, sind die Menschen auf der Straße und haben getanzt und gefeiert. Das werden sie jetzt heute natürlich nicht machen, auch wegen der massiven Gewalt, die auf der Straße herrscht. Aber die Menschen, die Bevölkerung, die ist immer noch gegen das Regime. Sie möchten das Regime nicht mehr. Sie sagen schon lange, wir können nicht mehr. Gleichzeitig wird es selbstverständlich auch grosse Feierlichkeiten geben. Das Regime hat nach wie vor Anhänger und vor allem haben sie auch sehr viele, die wirtschaftlich abhängig sind von ihnen. Wir haben während dem Krieg oft so in der Nacht Demonstrationen und Feste gesehen von Regimeanhängern, wo wir dann auch gehört haben, dass die Leute angekarrt worden sind und ihnen ist 1 Kilo, 2 Herdöpfel versprochen. Also es zeigt auch...
4: Also ihnen ist Herdöpfel versprochen worden, dass für das Regime auf die Straße gehen?
5: Genau. Ihr kommt auf die Straße an die Veranstaltung und auf dem Heimweg geben wir euch 1 Kilo, 2 Herdöpfel, die ihr könnt mit heimnehmen könnt. Und das zeigt einfach auch die massive Not, unter der die Menschen leiden, dass sie wirklich für 1 Kilo Herdöpfel bereit sind, für das Regime auf die Straße zu gehen. Und ich glaube, das werden wir jetzt auch wieder sehen, dass Leute bestochen werden mit Lebensmitteln, mit Benzin, was auch immer gerade Mangel ist. Und es ist Mangel an allem.
4: Trotzdem gibt es aber auch Leute, die freiwillig für das Regime auf die Straße gehen. Es gibt auch immer noch Anhängerinnen und Anhänger.
5: Es gibt immer noch Anhängerinnen und Anhänger. Wir reden davon, dass etwa 15-20% das Regime noch unterstützen und dass die unterteilt sind. Die Hälfte sind ideologisch dabei. Sie unterstützen den islamistischen Ansatz von der Islamischen Republik. Andere sind wirtschaftlich abhängig. Also wenn wir uns zum Beispiel die Revolutionsgarden anschauen, wo nicht nur der militärische Apparat kontrolliert, sondern eben auch die ganze Wirtschaft. Und wenn man seinen Militärdienst in der Revolutionsgarde absolviert, dann hat man Zugang zu Posten nachher in der Industrie, bei den Banken, wo auch immer.
4: Das ist SRF Tagesgespräch mit der Iranerin, mit der Exil-Iranerin Sagi Golipour, Mitbegründerin vom Verein Free Iran Switzerland. Sie sind mit ihrer Familie in den 80er Jahren aus dem Iran in die Schweiz geflüchtet. Was wissen Sie über den Widerstand? Es hat ja die Bewegung gegeben, oder es gibt die Bewegung Frauen leben Freiheit, die sich 2022 formiert hat. Die Bewegung hat etwas verändert. Dann ist der Krieg gekommen. Ist die Protestbewegung gescheitert? Oder ist sie jetzt einfach in einer ruhigeren Phase?
5: Ich glaube, Frau Leben Freiheit hat sehr viel bewirkt. Es ist ein gesellschaftlicher Wandel hat stattgefunden in den Köpfen der Menschen. Und der Widerstand ist zwar nicht mehr so auf der Straße, wie wir es jetzt gerade letztes Jahr im Januar gesehen haben. Er ist sehr klein und sehr fein und im Privaten.
4: Was heisst, er ist im Privaten?
5: Die Frauen gehen auf die Straße und haben kein Kopftuch dabei. Immer noch sehen wir das, obwohl die Gewalt so gross ist, obwohl sie davon ausgehen müssen, dass sie an einem Checkpoint angehalten werden. Es gibt Graffitis, es gibt Musik, es gibt Kunst, es gibt so ganz feine Sachen, wo die Leute immer noch zeigen, dass sie nicht einverstanden sind. Und was wir auch sehen, ist, dass die Familienstrukturen sich verändern. Dass die patriarchale Gewalt innerhalb von der Familie zurückgedrängt wird von den Frauen. Und ich glaube, das ist ein grosser Erfolg, den die Frauenleben-Freiheit-Bewegung erzielt hat. Klar, das Regime ist immer noch an der Macht, aber um eine demokratische Gesellschaft aufzubauen, um eine Zivilgesellschaft zu stärken, zu dem hat die Bewegung sehr viel beigetragen.
4: Und was muss passieren, dass die Menschen wieder auf die Straße gehen?
5: Wir sehen jetzt schon Studentenproteste, wir sehen RentnerInnen, die protestieren, wir sehen PflegerInnen, die protestieren. Ich glaube, wenn nach der Sommerferien die Unis wieder aufgehen, dass wir dann wahrscheinlich grosse Proteste der Studierenden werden sehen, die einerseits mit dem Studium selber nicht einverstanden sind. Also jetzt ist Präsenzunterricht ist eingestellt worden während dem Krieg natürlich. Prüfungen sollen jetzt aber trotzdem vor Ort stattfinden. Und viele Studenten finden, ja, aber wir haben gar keinen Ort, wo wir hin können. Es gibt kein Wohnheim, die sind alle geschlossen worden. Und viele haben Angst, dass wenn sie jetzt in der aktuellen Situation zurück an die Uni gehen, gerade sofort verhaftet werden. Und das werden wir natürlich auch nach der Sommerferien sehen, wenn die Unis wieder aufgehen. Wie viele Studierende können überhaupt zurückgehen und mit was für Energie gehen zurück? Und ich glaube, dass da im Iran sehen wir seit 25, 30 Jahren immer wieder Proteste, die von den Studierenden losgetreten werden. Es sind nicht nur Studentenproteste, aber sie werden von ihnen losgetreten, sie werden dann immer breiter. Und ich kann mir vorstellen, dass es im September, wenn es losgeht, wieder losgeht mit Protesten.
4: Sie beschreiben die Situation im Iran unter dem Eindruck von der geopolitischen Situation. Es gibt im Moment, wenn wir auf die Politik kommen, gibt es ja die Grundlage von den Gesprächen zwischen den USA und dem Iran. Und das Ganze ist ja wie auf Papier mit einem Rahmenabkommen, das auf dem Bürgerstock vor zwei Wochen vereinbart worden ist. Die USA haben dabei grosse Zugeständnisse gemacht. Die Journalistin und Nahost-Expertin Gudrun Harrer hat gestern Abend im Echo der Zeit gesagt, politisch ist der Iran der grosse Sieger. Das Wissen oder die Aussage, was bedeutet das für die Leute?
5: Ich bin total einverstanden mit dieser Aussage. Das bedeutet, dass das Regime sich total gestärkt sieht. Sie haben das Selbstvertrauen gewonnen in diesem Krieg, wo sie vorher nicht hatten. Und vor allem haben sie jetzt auch gelernt, oder ihre grösste Waffe im Arsenal können identifizieren, und das ist die Strasse von Hormuz. Vor dem Krieg war die Strasse von Hormuz nie ein Problem gewesen. Der Schiffsverkehr hat immer durchfließen. Und jetzt ist die Drohung, die seit Jahrzehnten immer so ein bisschen im Raum gestanden ist von der Islamischen Republik, dass sie die Strasse von Hormuz schliessen. Jetzt haben sie es umgesetzt und sie haben gemerkt, wie sie die ganze Welt als Geisel nehmen können, indem sie einfach die Strasse zumachen.
4: Und sie sind selbstsicher, trotz der Verluste, die sie haben, trotz auch sehr viel aus dem Regime, die getötet worden sind, trotz der verheerenden wirtschaftlichen Situation, trotzdem, dass auch viel kaputt gegangen ist im Iran selber. Trotz all dem sind sie selbstsicher.
5: Weil sie wissen, dass sie gegen ihren Erzfeind einen Krieg gewonnen haben, in ihrem Verständnis. Und wenn man sich den 14-Punkte-Plan anschaut, dann muss man dem auch zustimmen. Was steht dort drin? Es sollen keine Kriegshandlungen mehr stattfinden. Es werden gesperrte Gelder freigegeben, es sollen Investitionen getätigt werden. Über das Atomprogramm tut man dann später reden. Also, das sind alles Punkte, die für die Islamische Republik wichtig sind. Vor allem das Freigeben der Gelder.
4: Sie sprechen die Gelder an, wenn zum Beispiel Sanktionen gelockert werden und blockierte Vermögen freigegeben werden, wie das auch ein Teil ist von dem Rahmenabkommen, dann bringt das höhere Einnahmen für den Iran. Wer profitiert da davon?
5: Ganz klar die Revolutionsgarde. Es ist nicht die Bevölkerung, die wird profitieren davon, sondern der Machtapparat, wo dann Gelder, wo er zum Beispiel für Lebensmittel müsste freigeben oder nutzen, dann kann für andere Sachen brauchen, weil neues Geld dazukommt.
4: Sie sprechen den Machtapparat an. Nach dem Tod von Ali Khamenei stellt sich die Frage, welche Rolle spielt inzwischen der Sohn von Khamenei, der jetzt seit dem März der oberste Führer ist. Was weiss man über ihn?
5: Man weiss, man hat ihn seit dem März nicht mehr gesehen. Man geht davon aus, dass er auch verletzt worden ist bei dem Angriff, wo sein Vater getötet worden ist. Ich gehe davon aus, dass er in diesen Tagen auftauchen sollte, wenn die grosse Beerdigungszeremonie für seinen Vater stattfindet. Nicht nur, weil es sein Vater ist, sondern auch, weil der Revolutionsführer von der Islamischen Republik, der fast 40 Jahre an der Macht war, jetzt zu Grab getragen wird. Für diese Leute ist das sehr wichtig.
4: Unter ihm tut das Regime inzwischen KI-generierte Propaganda-Videos ausstrahlen, verteilen, verbreiten. Unter anderem sind das Lego-Videos gegen Donald Trump oder überhaupt gegen den Krieg. Welche Rolle spielt diese neue Form von Propaganda?
5: Die Propaganda von der Islamischen Republik war sehr erfolgreich, wenn wir uns auch den Diskurs im Westen anschauen. Es geht oft gar nicht mehr um die Verbrechen von der Islamischen Republik, die sie gegen die eigene Bevölkerung ausführen, sondern nur noch um den Krieg gegen Israel und gegen die Gegnerschaft gegen Israel und die USA. Es ist so eine Diskussion über westlichen Imperialismus. Und gleichzeitig blendet man aus, dass die Islamische Republik einen eigenen Imperialismus ausleben. Also es ist eine sehr interessante Verschiebung, auch eine sehr gefährliche Verschiebung, weil eben die Revolution, die Islamische Republik geschafft hat, das Narrativ neu zu setzen, indem sie die Propagandavideos oder auch sonst Propagandaaktivitäten weltweit vorantreiben.
4: Auch der Sport wird politisch eingesetzt. Das ist etwas Bekanntes auf der ganzen Welt. Nach der Fußball-WM ist die iranische Nationalmannschaft, also sie sind in der Gruppenphase rausgefallen, aber sie sind dann in Teheran mit Blumen und Militärmusik empfangen worden. Also wie es eigentlich Weltmeister geworden wären, aber sie sind eigentlich gerade ausgeschieden. Hat das Regime die Fußball-WM auch instrumentalisiert?
5: Absolut. Wir haben in den letzten Jahren immer wieder auch von den Fußballern selber einen gewissen Widerstand gegen das Regime gesehen. Also wir haben 2022 hat die Nationalmannschaft die Nationalhymne nicht gesungen im ersten Spiel. Einige Sachen haben wir jetzt mit dieser Nationalmannschaft nicht mehr gesehen. Und ich gehe davon aus, dass sie massiv gesäubert worden sind. Es sind nur noch Regimetreue, die überhaupt dürfen für die Nationalmannschaft spielen. Viele sehr gute Fußballer sind entweder im Januar getötet worden in den Protest oder sie sind im Gefängnis verschwunden.
4: Sagi Golipur, Sie sind Präsidentin von Free Iran Switzerland. Wie erleben Sie im Moment die Stimmung innerhalb der iranischen Diaspora in der Schweiz?
5: Es sie ist prägt von einer gewissen Enttäuschung. Es hat ein Teil der Menschen hat wirklich daran geglaubt, dass der Krieg könnte zum Sturz vom Regime beitragen. Und jetzt ist eine gewisse Ernüchterung eingetreten, Enttäuschung. Es gibt Leute, die wollen jetzt das Wochenende vor die amerikanische Botschaft protestieren, um zu sagen, dünnt kein Abkommen mit dem Mörderregime unterschreiben, was ich natürlich total unterstütze. Es gibt die anderen, haben schon von Anfang an gesagt, dass der Krieg nicht zu dem Ziel wird führen. Und es ist so ein bisschen, als man ist wieder auf einem gemeinsamen Nenner. Man weiss wieder besser, wer eigentlich das Ziel ist, und zwar die Islamische Republik. Ich glaube, es findet auch gerade in dieser Enttäuschung eine gewisse Annäherung innerhalb der Diaspora statt.
4: Eine Annäherung, weil es unterschiedliche Meinungen gibt bezüglich zum Beispiel, ist der Krieg die richtige Lösung?
5: Ist der Krieg die richtige Lösung? Was soll nach der Islamischen Republik kommen? Und ich glaube, wir sind uns wieder einiger drin, was der primäre Feind ist. Und über den Weg können wir wieder diskutieren. Wir haben alle gemerkt, Krieg ist nicht der Weg.
4: Sie kämpfen seit Jahren mit Ihrer Organisation dafür, dass die Schweiz die Revolutionsgarde auf Terrorlisten setzt, ähnlich wie das die EU gemacht hat. Es ist mit entsprechenden Vorstössen im Parlament besprochen worden. Wo steht der Prozess?
5: Die beiden Motionen im Ständ- und Nationalrat sind jetzt den Kommissionen überwiesen worden. Dort werden sie diskutiert und dann kommen sie in einen anderen Rat. Ich glaube, wir müssen schauen, wie sich die Situation im Iran entwickelt und wie fest sich auch die Revolutionsgarde kann an der Macht, die Macht noch weiter ausbauen. Ich glaube immer noch, dass es der richtige Weg ist, die Revolutionsgarde auf Terrorlisten zu setzen, weil sie schlicht eine Terrororganisation sind, weil sie die Menschen im Iran terrorisieren und auch im Ausland für Terrorakte verantwortlich sind.
4: Zum Schluss, nach all dem, was wir jetzt besprochen haben, in diesem Gespräch, glauben Sie noch an einen politischen Wandel im Iran?
5: Ich bin überzeugt davon, dass der politische Wandel wird kommen. Wir sehen, der gesellschaftliche Wandel, der hat schon stattgefunden in den letzten 3-4 Jahren und das legt den Boden für den politischen Wandel. Und wenn ich die Menschen anschaue, dann kämpfen sie weiter und weiter gegen das Regime an. Gerade diese Woche sind zum Beispiel Zebideh Khashoggi und ihre Mann Humam Jocar verhaftet worden für ihren Umweltaktivismus. Sie sind schon 6 Jahre im Gefängnis gewesen. Jetzt sind sie gerade wieder verhaftet worden. Und ich sehe, dass die Menschen im Iran immer noch weitermachen, trotz der Gefahr. Und das gibt mir grosse Hoffnung.
4: Aber da muss man schon sagen, wenn die verhaftet werden, sind sie dann eben nicht mehr auf der Straße. Dann fehlen ja so Leute.
5: Das stimmt, aber sie sind wieder im Gefängnis. Und im Gefängnis, man sagt über Evin, dass das die Evin-Universität ist. Alle Intellektuellen im Land sind dort. Ich habe jetzt so viele Videos gesehen von ehemaligen Gefangenen, die genau über das Paar berichten und sagen, was das für tolle Menschen sind, wie sie immer alle unterstützt haben, wie sie auch das Denken vorantrieben haben in diesen oppositionellen Kreisen.
2: Das war eine Wiederholung des Tagesgesprächs vom 3. Juli. Zu Gast war die Exil-Iranerin Sagi Golipur.

0: Die Nachrichten von SRF um 5 mit Michael Wettstein. Guten Morgen. Frankreich und Großbritannien wollen helfen, die Straße von Hormuz zu sichern. Keiko Fujimori ist offiziell zur Siegerin der Präsidentschaftswahl in Peru erklärt worden. Das Wetter heute sonnig und meist wolkenlos, im Norden um 28, im Süden bis 32 Grad. Frankreich und Großbritannien wollen mit dem Oman zusammenarbeiten, um eine sichere Schifffahrt in der Straße von Hormuz zu gewährleisten. Das teilten London und Paris am Abend in einer gemeinsamen Erklärung mit. Der französische Präsident Emmanuel Macron schrieb in den sozialen Medien, der Flugzeugträger Charles de Gaulle werde den Nahen Osten verlassen, wo er aufgrund des Konflikts zwischen dem Iran und den USA stationiert war. Grund sei das Abkommen zwischen den beiden Kriegsparteien vom 17. Juni. Die französischen Minenräumkräfte und ihre Eskorte blieben jedoch weiterhin vor Ort, um gemeinsam mit Partnern, falls nötig, einzugreifen. Der Iran lehnt eine internationale Marinemission in der Straße von Hormuz ab. Nach wochenlangen Protesten ist in Peru die konservative Politikerin Keiko Fujimori offiziell zur Siegerin der Präsidentschaftswahl erklärt worden. Laut der Wahlbehörde gewann Fujimori die Stichwahl vom 7. Juni mit 50,1% der Stimmen und damit knapp vor dem linken Konkurrenten Roberto Sanchez. 18 Millionen Stimmen wurden bei der Wahl abgegeben, der Unterschied betrug nur 50.000 Stimmen. Ihr Gegner, Roberto Sanchez, wirft Fujimori Betrug vor, er legte dafür allerdings keine Beweise vor. Die 51-jährige neue Präsidentin Perus ist die Tochter des früheren Präsidenten Alberto Fujimori, der das Land in den 90ern regierte. Eine Meldung aus der Schweiz. Bei Monte im Kanton Wallis hat nach 22 Uhr mehrfach die Erde gebebt. Die stärkste Erschütterung hatte laut dem Erdbebendienst der ETH Zürich die Stärke 3,3. Sie dürfte in der Nähe des Epizentrums deutlich spürbar gewesen sein. Schäden seien bei einem Erdbeben dieser Stärke in der Regel nicht zu erwarten, heißt es. In der Türkei ist ein Komiker wegen Präsidentenbeleidigung verhaftet worden. Der Komiker Deniz Göktaş hatte letzte Woche ein Video seines Comedy-Programms online gestellt. Innerhalb kurzer Zeit wurde es über 9 Millionen Mal angeschaut. Darin sprach er unter anderem über den türkischen Präsidenten Recep Tayyip Erdogan und über religiöse Themen. Nun wird ihm Aufstachelung zu Hass und Feindseligkeit vorgeworfen. Das berichtet die staatliche Nachrichtenagentur Anadolu. Gemäß seinem Anwalt ist der 32-jährige Künstler am Donnerstag bei seiner Heimreise in die Türkei am Flughafen verhaftet worden. In Istanbul demonstrierten daraufhin Unterstützer vor dem Gericht für seine Freilassung. Heute startet die diesjährige Tour de France. Dabei kommt es in der 120-jährigen Geschichte dieses Radsport-Events zu einer Premiere. Zum ersten Mal könnte wegen der Hitze eine Etappe abgesagt werden. Thomas Fuchs mit den Details.
1: Der französische Innenminister forderte die Verantwortlichen in den betroffenen Departementen auf, Maßnahmen zu ergreifen, wenn die Temperaturen die Fahrer und die Zuschauenden gefährden könnten. Eine Maßnahme wäre zum Beispiel, die Route einer Etappe zu ändern oder zu kürzen. In Ausnahmefällen solle in Absprache mit der Tourdirektion auch die Absage einer ganzen Etappe möglich sein. Das Innenministerium empfiehlt auch, bei großer Hitze bestimmte öffentliche Bereiche entlang der Tour de France zu schließen und die Rettungskräfte aufzustocken. Die 113. Tour de France beginnt in der spanischen Metropole Barcelona mit einem Mannschaftszeitfahren. Das Radrennen dauert 3 Wochen, gefahren werden in 21 Etappen insgesamt über 3.300 Kilometer. Nicht nur in Teilen Frankreichs, auch in Spanien wird in den kommenden Tagen eine weitere Hitzewelle erwartet, mit Temperaturen bis über 40 Grad.
0: Thomas Fuchs. Zwei Kurznachrichten. Mit einem Konzert der britischen Sängerin Ray ist das Montreux Jazz Festival am Abend in seine 60. Ausgabe gestartet. Ebenfalls auf der Bühne standen die US-Sängerin Alicia Keys und der britische Musikproduzent Mark Ronson. Das Montreux Jazz Festival dauert gut 2 Wochen. Es werden mehr als 200'000 Besucherinnen und Besucher erwartet. Und Pop-Superstar Taylor Swift und American-Football-Spieler Travis Kelce haben am Abend in New York geheiratet, das teilte eine Sprecherin der Sängerin mit. Die Zeremonie fand in Madison Square Garden statt. Schauspieler Adam Sandler führte demnach die Trauung durch. Zum Sport mit der Fußball-WM. Der amtierende Weltmeister Argentinien hat den Einzug in den Achtelfinal geschafft. Allerdings mussten die Argentinier gegen Kap Verde schwer dafür kämpfen. Die Entscheidung fiel erst in der Verlängerung mit 3:2. Auch Ägypten steht im Achtelfinal zum ersten Mal seit 92 Jahren. Die ägyptischen Fußballer schlugen Australien im Penaltyschießen mit 4:2. Zurzeit läuft der letzte Sechzehntelfinal dieser WM. Kolumbien spielt gegen Ghana. Kolumbien führt in der zweiten Halbzeit 1:0. Der Sieger dieser Partie trifft im Achtelfinal dann auf die Schweiz. Und noch das Wetter. Heute ist es sonnig und meist wolkenlos. Nach einer frischen Nacht steigen die Temperaturen auf 27 bis 31 Grad, im Süden bis zu 32 Grad. Das waren Nachrichten von Radio SRF, verantwortlich Michael Wettstein.
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3: Mein Name ist Bodo Frick und heute haben wir folgende Themen für Sie. Das Opernfestival in Aix-en-Provence startet mit einem Evergreen mit Mozarts Zauberflöte. Dann geht es heute los mit dem Montreux Jazz Festival. Zur 60. Ausgabe gibt es ein millionenschweres Jubiläumsgeschenk von der Gemeinde. Zuerst aber zu einer Kunsthändlerin, die der Stadt Luzern ein Museum von Weltrang vermacht hat. Die Rede ist von Angela Rosengart. Sie war eine der letzten, die Künstler wie Picasso, Klee, Chagall, Miró oder Monet noch persönlich gekannt hat. Nun ist die Kunsthändlerin diese Woche im Alter von 94 Jahren verstorben. David Kunz und Ruth Willi mit Stimmen aus der Kultur zum Tod von Angela Rosengart.
4: Eine Woche vor ihrem Tod war Angela Rosengart noch in ihrem Museum. Sie hat es persönlich eröffnet, 2002, an zentraler Lage mitten in der Stadt Luzern. Rund 300 Bilder aus der Privatsammlung der Familie Rosengart hängen dort. Fanny Fetzer, die Direktorin des Kunstmuseums Luzern, umschreibt die Sammlung so.
5: Das Museum, das sie hinterlässt, ist ein riesiges Geschenk für die Stadt und die Region Luzern. Man muss einfach wissen, was für Spitzenwerke das in dieser Sammlung zusammenkommen. Und das ist einfach ein Schatzkästchen.
4: Fetzer hat Angela Rosengart persönlich gekannt. Sie habe sie als eine äußerst aufmerksame Person kennengelernt, meint Fetzer.
5: Sie hat alles mitbekommen, einen wachen Geist, und hat aber auch eine gewisse Distanziertheit gehabt, weil sie ganz genau gewusst hat, wie sie es machen will, wie sie ihr Museum führen will, welche Kunst sie interessant und relevant findet und dass sie sich von niemandem in dem reden lässt. Und ich glaube, das ist auch eine grosse Qualität, dass sie eigentlich ihr Leben genau so gelebt hat, wie sie das hat wollen.
4: Nämlich als ein Leben mit und für die Kunst. Angela Rosengart handelte schon in jungen Jahren zusammen mit ihrem Vater Siegfried mit Kunst. Als er starb, übernahm sie die Galerie. In den 1990er Jahren dann überführte sie ihre Privatsammlung in eine Stiftung. Vor 2 Jahren ordnete sie das so ein in einem Interview.
6: «Ich habe ja keine Kinder und irgendetwas möchte ich machen. Ich kann es ja nicht mit ins Grab nehmen. Dann wollte ich, dass andere Leute später die gleiche Freude an diesen Bildern haben wie ich.»
4: Das sei auch das große Vermächtnis von Angela Rosengart, meint Stefan Seggesser. Er ist der Vizepräsident der Stiftung.
7: Sie hat die Bilder als ihre Kinder bezeichnet. Und das ist das grosse Vermächtnis von Angela Rosengart, ist die Grosszügigkeit, dass sie nicht als ehemalige Kunsthändlerin alles irgendwo verkauft hat in die Länder, sondern ihr die Stadt Luzern wahnsinnig wichtig ist. Und sie hat unbedingt wollen, dass die Bilder auch hier zu gut kommen und hier bleiben.
4: Mit dem Museum bleibt Angela Rosengart auch über ihren Tod hinaus in Luzern. Etwas allerdings werde in Zukunft fehlen, sagt Seggesser.
7: Was noch speziell ist mit dem Tod von Angela Rosengart, ist, dass eine Zeitzeugin aus dieser Zeit, die Person selber, die es erlebt hat, die ihren Bezug zu dem Bild kann erzählen kann, was dort passiert ist, der ist weg. Das ist sehr schade, aber das ist das Leben.
3: Das sagen Stefan Segesser und Fanny Fetzer zum Tod von Angela Rosengart. Die Luzerner Kunsthändlerin ist am Dienstag im Alter von 94 Jahren verstorben. Mozarts Zauberflöte ist ein Dauerbrenner. Eine der Opern, die nach wie vor am häufigsten aufgeführt wird. Auch am Opernfestival in Aix-en-Provence in Frankreich. Das hat gestern Abend mit Mozarts Zauberflöte eröffnet. Jörn Florian Fuchs war mit dabei und Caroline Lüchinger wollte von ihm wissen, hat das Stück überzeugt?
8: Also was das Publikum betrifft, beziehungsweise die Reaktionen nur teilweise. Es gab einige Buße für die Regie von Clément Cogitore. Das ist ein 42-jähriger Franzose und das ist seine zweite Oper, nachdem er einmal schon Rameau inszeniert hat mit viel Ballett. Diese Produktion wurde damals preisgekrönt, gibt sogar einen Film darüber. Eigentlich hat er damit einen Kultstatus erreicht, aber einige im Publikum waren nicht so ganz happy.
9: Buhrufe gab es, hast du gesagt. Was hat da dem Publikum nicht gepasst?
8: Naja, was er dieses Mal macht, Cogitore arbeitet sehr viel mit Film und die Geschichte ist zwar nachvollziehbar und so bekannt wie immer eigentlich, also Tamino will seine Traumfrau Pamina retten, es gibt den Vogelfänger Papageno, der am Ende auch noch seine Frau kriegt und diese ganze etwas magische Handlung, dieses Rituelle, was da drin ist, das spickt Clément nur mit Filmausschnitten. Wir haben dort Kriegsbilder und auch Szenen zum wirtschaftlichen Aufstieg, vor allem des Westens, von verschiedenen Ländern nach dem Zweiten Weltkrieg. Das ist ganz rührend in Schwarz-Weiß. Viele Kinder, die wir dort auch sehen auf der Bühne und auf dem Film und diese extra Ebene, die eigentlich sich durchzieht, die ist vielleicht so ein bisschen für manche übertrieben gewesen.
9: Jetzt, was bezwecken diese Filmszenen?
8: Das zeigt eigentlich, wie Menschen Traumata überwinden. Also wir haben erst die große Zerstörung und dann kommt man langsam wieder, indem man buchstäblich Häuser aufbaut, seine Familie aufbaut und so eine Geschichte eigentlich des Positiven, des Fortschritts. Und das schaltet Cogitore zusammen, verschaltet er mit der Handlung des Stücks. Es gibt auch noch eine Verdopplung der Hauptfiguren durch Kinder. Das ist ganz berührend und auch von der Personenführung sehr schön gemacht. Also die Hauptprotagonisten sind am Anfang Kinder, die sprechen auch und die Gesangspartien werden von den Sängern hinter einer Wand, die sieht man nur angedeutet, gesungen. Das Publikum wird auch bespielt, ab und zu wird im Publikum wirklich agiert. Für mich hat das technisch funktioniert, ich fand das brillant umgesetzt und vielleicht war ein kleines Problem noch, dass Clément Cogitore sehr viele der eben deutschen Sprechtexte so gelassen hat, wie sie im Stück sind und das ist vielleicht auch für ein französisches Publikum dann doch ein bisschen mühsam, dem zu folgen und das halt immer mitzulesen.
9: Aber eben technisch brillant, sagst du. Wie war es musikalisch? Es wurde ja Open Air gesungen in Aix-en-Provence.
8: Wir haben schon da einige gute Besetzungen gehabt, zu nennen unbedingt der Schweizer Tenor Mauro Peter, stammt aus Luzern, als Tamino hat das öfters gesungen. Ich finde, so gut, wie ich ihn bis jetzt gehört habe, noch nicht vorher. Und wir haben die Weltklasse-Sopranistin Sabine Devier als Königin der Nacht. Ein bisschen farblos fand ich das Dirigat von Leonardo Garcia Alarcón, der wird so sehr gehypt im Moment, hat mit seiner Capella Mediterranea ja so einen Mozart im mittleren Gang, würde ich sagen, geboten. Aber Devier müssen wir unbedingt jetzt hören als Königin der Nacht.

0: Ja, unfassbar. Diese Stelle, da halte ich immer selber ein bisschen die Luft an, klingt wuchtig. Jörn Florian Fuchs, es scheint, als seist du mehrheitlich zufrieden mit dem Auftakt.
1: Ja, ich fand das toll gearbeitet. Ich habe die Zauberflöte so oft gesehen. Manchmal, muss ich sagen, hängt das für mich auch ein bisschen durch. Sie ist ja sehr lang. Und ich finde, das ist hier so präzise und gut gearbeitet. Ich bin dem wirklich gefolgt. Und es geht auch alles auf, finde ich, was dort erzählt wird.
0: Und was steht jetzt noch auf dem Programm in X?
1: Also heute ist Barry Kosky am Start, der auch viel in Zürich etwa inszeniert hat, macht die Frau ohne Schatten von Richard Strauss. Und morgen haben wir dann von Francesco Filidei Accabadora. Das ist eine Uraufführung. Filidei hat zuletzt den Namen der Rose nach dem berühmten Roman von Umberto Eco an der Scala erfolgreich veropert. Insgesamt muss man sagen, das Programm ist ein bisschen begrenzter und dünner als sonst. Es fehlt auch in X ein bisschen an Geld und man musste so ein, zwei Produktionen streichen.
2: Jörn Florian Fuchs über den Auftakt des Opernfestivals in Aix-en-Provence in Frankreich. Er berichtet dann auch am Dienstagmorgen wieder vom Festival nach 7 Uhr auf SRF 2 Kultur. Von Frankreich kommen wir zurück über die Grenze in die Westschweiz. Das Montreux Jazz Festival eröffnet heute seine 60. Ausgabe. Zum Jubiläum bekommt das Festival ein lang ersehntes Geschenk. Die Gemeinde hat das Kultur- und Kongresszentrum für über 90 Millionen Franken umbauen lassen, die Heimat des Montreux Jazz. Westschweiz-Korrespondent Philipp Reichen hat die neue alte Heimat besucht.
3: Auf diesen Moment hat man in Montreux lange gewartet. Nach fast 3 Jahren Umbauzeit wird in der legendären Stravinsky Hall wieder Musik gespielt. Ein Probekonzert vor 1600 Gästen hat gezeigt, für die 60. Ausgabe des Montreux Jazz ist alles bereit. Im Saal saß auch Festivaldirektor Mathieu Jatton. Endlich herrsche im Kultur- und Kongresszentrum am Genfersee wieder Leben, freute er sich. Das sei ein emotionaler Moment. Das Publikum strahle, das sei genial.
4: C'est une super émotion parce qu'en fait on revient dans ce centre de congrès, c'est le premier concert test. Donc je vois le sourire des Montreusiens, de tous les gens qui sont là avec le plaisir de retrouver leur centre de congrès. Donc ça déjà c'est absolument génial.
5: Je sais pas si vous m'entendez tous.
3: Auf einem Rundgang wird klar, das Zentrum, das in den 1970er Jahren gebaut worden war, ist neu gedacht und grundlegend verändert worden. Früher waren die Fensterfronten dunkel und reflektierend. Heute sind sie aus transparentem Glas. Innentreppen wurden verlegt. Zum Genfersee gibt es endlich Türen und Terrassen. Zu den vielen neuen Sälen gehört auch ein großer Dancefloor. Ein Saal, die Miles Davis Hall, wurde als Konzertsaal technisch aufgerüstet. Andere wie die Stravinsky Hall blieben hingegen unangetastet. Festivaldirektor Jatton freut's. Der Bau wirke rein und sei großzügig, gerade wegen der Terrassen.
4: C'est très beau, c'est très pur. Les terrasses sont énormes, elles donnent sur le lac. Donc il y a beaucoup de réjouissance à venir pour ce retour du Montreux Jazz Festival aussi au centre des congrès.
3: Vor allem die neuen Zugänge zum See haben Jatton angetan.
4: Ce qui est incroyable, c'est que le bâtiment aujourd'hui, il est complètement ouvert sur le lac. Ce qui n'était paradoxalement pas le cas à l'époque. En fait, à l'époque, on était un peu coincé du côté route et puis on avait juste les terrasses qui donnaient sur le lac.
3: Endlich könnten die Gäste zwischen Zentrum und Seepromenade zirkulieren. Das verändere den Charakter des Jazzfestivals grundlegend und helfe bei der Weiterentwicklung. Tanznächte könnten nun endlich im Kulturzentrum stattfinden und nicht länger außerhalb, wo es ständig Lärmklagen gab. Seine Wünsche durfte Jatton bei Marc Fischer deponieren. Fischer ist ein Lausanner Architekt. Er war für den Umbau verantwortlich. Er sagt, bei Umbauten gehe es ihm stets darum, das Gute zu erhalten und dort einzugreifen, wo es Dinge zu verbessern gibt.
6: Man n'a pas besoin de tout rechanger. On part sur des bases saines, on enlève ce qui l'est plus et on essaye finalement d'améliorer.
3: In Montreux sah Fischer rasch, was er ändern wollte. Die 5 Eingänge, den Blick von außen ins Gebäude, den Personenfluss im Innern und die Räume für eine variablere Nutzung.
6: Les 5 Entrées, la transparence sur l'extérieur et la fluidité et la polyvalence des locaux.
3: Tatsächlich wirkt das umgebaute Kultur- und Kongresszentrum wie ein Neubau. Das sei sein Ziel gewesen, sagt Architekt Fischer. Die 94 Millionen Franken für den Umbau seien beim Stimmvolk umstritten gewesen. Doch ein Neubau dieser Größe hätte 160 Millionen Franken gekostet.
6: On sait qu'un bâtiment de cette taille-là est à peu près l'équivalent de 160 millions ou à neuf.
3: Das Geld sei also gut investiert. So oder so müsse man sich an das umgebaute Gebäude gewöhnen. Früher sei das Publikum immer von der seeabgewandten Straße her, der Claude-Nopp-Straße, zu den Konzerten geströmt. Künftig müsse man auf seinem Ticket sehr gut schauen, durch welche Tür es in die Säle gehe.
6: C'est-à-dire, vous allez pas venir systématiquement à l'avenue de l'entrée Claude-Nopp, mais il faudra bien regarder sur votre billet où vous allez en fonction de votre événement.
3: Am Ende dürfte das aber eine lösbare Aufgabe sein.
2: Das Montreux Jazz Festival startet heute Freitag und dauert rund 2 Wochen.
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2: Das Wichtigste zuerst. Sauber soll sie sein und das Papier darf nicht fehlen. Die Rede ist natürlich von der Toilette. Für Frauen stellen sich dabei noch andere Fragen. Wie lang ist die Schlange oder gibt es Hygieneartikel? Das Frauenklo ist ein Ort für Begegnungen und manchmal für unverhoffte Geschichten. Die Lektorin des deutschen Verlags Park X Ullstein, Friederike Schilbach, hat 22 Autorinnen eingeladen, über das stille Örtchen für die Frau nachzudenken. Entstanden ist ein Band mit Kurzgeschichten, Essays und Gedichten, der die Tür zur Damentoilette einen Spalt weit öffnet. Welche Erfahrungen und Geschichten dahinter stehen, weiß Tim Felchlin.
8: Ich bin ein Mann. Das Innere einer Damentoilette kenne ich darum vor allem aus Filmen und Serien. Frauen vor dem Spiegel, die ihr Make-up nachziehen. Mädchen am Lavabo, die über Mitschülerinnen lästern. Andere, die auf dem Klodeckel sitzend Liebeskummer und Lebenskrisen ausweinen. Freundinnen, die sich durch die Kabine Mut zusprechen und einander trösten. Das sind die gängigen Klischees, die ich kenne. Die Damentoilette als Rückzugsort – Beichtstuhl und Krisenzentrum zugleich. So haben Populärmedien mein Bild geprägt. Und offenbar nicht nur meines. Viele der 22 Autorinnen des Sammelbands «Die Damentoilette» greifen genau solche Szenen aus sogenannten Frauenserien wie «Fleabag» oder «Sex and the City» auf. Autorinnen wie Giovanna Reisinger betonen zwar, dass es auf dem Damenklo meist deutlich weniger dramatisch zugeht als im Fernsehen, trotzdem beschreiben viele das Frauen-WC als Ort für Erfahrungen, die Frauen im Patriarchat sonst verwehrt werden. Es geht um mehr als die Notdurft, wie Claire Beermann schreibt.
9: Es ist ein Ort nur für Frauen, aber zugleich der Ort, an dem man mal kurz nicht Frau sein muss, sondern Mensch sein darf. Sich unter den Armen kratzen, die Unterwäsche im Schritt zurechtrücken, in der Nase bohren, Essensreste aus dem Mund schaben, hörbar rülpsen, bluten, weinen, wütend sein darf.
8: Die meisten Texte in dieser Anthologie sind essayistisch, manche anekdotisch, wenige fiktional. Aber für alle 22 Autorinnen ist das stille Örtchen ein politischer Raum. Ich lese von der Bedeutung eines männerfreien Rückzugsorts und vom Wunsch, das Damenklo möge ein Ort weiblicher Solidarität sein, wo das Verschenken eines Tampons zur schwesterlichen Geste wird. In manchen Texten wirkt die Damentoilette wie ein feministischer Sehnsuchtsort, geradezu idealisiert. Als Mann fehlt mir der Realitätsabgleich, aber andere Autorinnen zeichnen ein nüchterneres Bild. Sie wollen auf der Toilette vor allem eins haben, ihre Ruhe, und zwar vor allen Menschen. 22 Liebeserklärungen lautet der Untertitel des Buches. Doch nicht alle Autorinnen feiern das Frauen-WC. Für die non-binäre Person Sonja Fink wird gerade auf der öffentlichen Toilette spürbar, dass sie nicht dazugehört. Und Dana Vohwickel widerspricht der Idee, dass Frauen auf dem Klo zu rücksichtsvolleren Menschen werden, auch wenn dort keine Männer anwesend sind. Das Patriarchat sei es durchaus.
9: In den Schulen des Patriarchats gehen Frauen zusammen aufs Klo und dann sagen sie: Krass, dass du dich da nicht rasierst. Das ist ja mega unhygienisch. In den Schulen des Patriarchats sagen sie: Krass, dass du dich da rasierst. Machst du das nur für ihn?
8: Das WC steht zwar im Mittelpunkt des Buches, doch letztlich geht es um die Welt draußen. Ausgehend von ihren Erfahrungen auf der Damentoilette verhandeln die Autorinnen die Frage nach einer frauenfreundlicheren Gesellschaft. Dass diese Gedanken nicht hinter verschlossenen Türen bleiben, ist wichtig. Ganz besonders für Männer.
2: Die Damentoilette 22 Liebeserklärungen ist beim Verlag Park X Ulstein erschienen. Friederike Schilbach ist die Herausgeberin der Anthologie. Und zum Schluss geht es passend zur Jahreszeit um ein Badekleid.
10: Was gseh'ni, seit Vreni zum Stini? Du dreisch ja mini Bikini. Das sind nicht deine Bikini, seit Stini. Sie mini, ja Stini, die mini Bikini, sie dini, das gseh'ni, seit's Vreni, dreht kenni so wenig wie du.
2: Mani Mazza hat ihn hier besungen, den Bikini. Jetzt hat dieses zweiteilige Badekleid selbst etwas zu feiern, 80 Jahre. 1946 hat der französische Designer Louis Réard le Bikini erfunden. Seit 80 Jahren sorgt er für Erhitzung, kulturell wie körperlich. Mara Schwab fasst die Geschichte des Bikini für uns in Kurzform zusammen.
11: In eine Streichholzschachtel passte er, der kleinste Zweiteiler der Welt. Demonstrativ hielt Micheline Bernardini 1946 die Schachtel in die Luft. Am Körper trug sie den allerersten Bikini. Klein im Format, groß im Effekt. In seinen 80 Jahren sorgte der Bikini für viele Debatten. Einerseits

0: ins Haus zurückschicken. Und das Letzte, was man wollte, war, dass Frauen auf einmal mehr nacktes Fleisch zeigen als vorher. Man wollte eigentlich eher den weiblichen Körper wieder bedecken, damit die Kraft, die von Frauen ausging, in dieser Kriegszeit wieder eingedämmt wurde.
1: Sagt Kulturwissenschaftlerin Elisabeth Bronfen. Erfinder Louis Réard benannte seinen Entwurf nach dem Bikini-Atoll, Schauplatz der Atombombentests der US-Amerikaner. Er wollte einen Knall. Anfangs aber erntete er nur Schweigen. In Italien, Spanien und Portugal wurde der Bikini gar verboten. Erst später nahm die Karriere des Bikinis Fahrt auf. Auch dank Stars wie Brigitte Bardot und Ursula Andress. Diese stolzierte als erstes Bond-Girl am Meer im weißen Bikini, in dem noch ein Messer steckte. Sie widerspiegelte den Zeitgeist der späten 60er. Sexuell selbstbestimmt, unabhängig, aufmüpfig. Der Bikini lässt die Frau ihren Körper zur Schau stellen, ihn genießen. Gleichzeitig wird so der Blick auf ihren schönen, sexuellen Körper gelenkt. Bestes Beispiel: Misswahlen. Dort gehörte lange die Bikini-Disziplin dazu. Wie hier in der Schweiz in den 60ern.
2: Miss Ostschwitz, Fräulein Ernst Margrit, Grösse 1,68 m, Oberweite 94, Taille 59,5, genau gemessen.
1: Kulturwissenschaftlerin Elisabeth Bronfen.
0: Mit dem Bikini kann die Frau, die am Strand liegt und sich auch einölt, damit sie eine besonders schöne Bräune bekommt, kann die wirklich auch Blickfang werden. Und so wurde das ja auch am Anfang in der Werbung inszeniert. Man sieht diese großen, steilen Berge, fast Brüste, und ist dann an diesen erotisierten weiblichen Körper angezogen.
1: Wer sich fragt, wie es heute um den Bikini steht, muss sich bloß in den sozialen Medien umschauen. Obwohl es jahrelang Bemühungen gab, verschiedene Körperformen zu akzeptieren, dominiert ein Bild. Dünne, straffe Frauenkörper am Beckenrand und am Strand. Fitnessstars preisen ihre Trainings an, so kriege man den Bikini-Body.
0: Heutzutage schafft der Bikini natürlich furchtbare Zwänge, weil wenn es darum geht, dass man das ganze Jahr lang fasten soll und ich weiß nicht, Sport treiben soll, damit man dann im Sommer ein Bikini tragen kann und so aussieht, wie die Models die Bikinis heute tragen, ist eine Frau permanent unter Druck.
1: Auch 80 Jahre nach seiner Erfindung ist der Bikini noch immer heiß begehrt. Seine Geschichte schwankt zwischen Selbstbestimmung und Schaulust. Und heute ist der Bikini Teil eines anstrengenden Schönheitswahns.
3: Und damit sind wir am Schluss der heutigen Sendung. Mein Name Bodo Frick. Auf Wiederhören.

Die Nachrichten von SRF um 17:30 mit Michael Wettstein. Frankreich und Großbritannien wollen mit dem Oman zusammenarbeiten, um eine sichere Schifffahrt in der Straße von Hormuz zu gewährleisten. Das teilten London und Paris am Abend in einer gemeinsamen Erklärung mit. Der französische Präsident Emmanuel Macron schrieb in den sozialen Medien, der Flugzeugträger Charles de Gaulle werde den Nahen Osten verlassen, wo er aufgrund des Konflikts zwischen dem Iran und den USA stationiert war. Grund sei das Abkommen zwischen den beiden Kriegsparteien vom 17. Juni. Die französischen Minenräumkräfte und ihre Eskorte blieben jedoch weiterhin vor Ort, um gemeinsam mit Partnern, falls nötig, einzugreifen. Der Iran lehnt eine internationale Marinemission in der Straße von Hormuz ab. Bei Monte im Kanton Wallis hat nach 22 Uhr mehrfach die Erde gebebt. Die stärkste Erschütterung hatte laut dem Erdbebendienst der ETH Zürich die Stärke 3,3. Sie dürfte in der Nähe des Epizentrums deutlich spürbar gewesen sein. Schäden seien bei einem Erdbeben dieser Stärke in der Regel nicht zu erwarten, heißt

0: geht es weiter. Zwei Kurzmeldungen. Mit einem Konzert der britischen Sängerin Ray ist das Montreux Jazz Festival am Abend in seine 60. Ausgabe gestartet. Ebenfalls auf der Bühne standen die US-Sängerin Alicia Keys und der britische Musikproduzent Mark Ronson. Das Montreux Jazz Festival dauert gut zwei Wochen. Es werden mehr als 200.000 Besucherinnen und Besucher erwartet. Und Pop-Superstar Taylor Swift und American-Football-Spieler Travis Kelce haben am Abend in New York geheiratet. Das teilte eine Sprecherin der Sängerin mit. Die Zeremonie fand in Madison Square Garden statt. Schauspieler Adam Sandler führte demnach die Trauung durch. Zum Sport. Mit der Fußball-WM jetzt ist klar, auf wen die Schweiz im Achtelfinal trifft. Es ist Kolumbien. Kolumbien gewinnt sein 16-Finalspiel gegen Ghana 1:0. Der amtierende Weltmeister Argentinien hat den Einzug in den Achtelfinal geschafft. Allerdings mussten die Argentinier gegen Kap Verde schwer dafür kämpfen. Die Entscheidung fiel erst in der Verlängerung mit 3:2. Auch Ägypten steht im Achtelfinal zum ersten Mal seit 92 Jahren. Die ägyptischen Fußballer schlugen Australien im Penaltyschießen 4:2. Und dann noch der Blick aufs Wetter. Heute ist es sonnig und oft wolkenlos. Im Norden wird es um 29, im Süden bis 32 Grad. Das waren Nachrichten von Radio SRF. Verantwortlich Michael Wettstein.
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2: Hier geht es sogleich um 2 Kilogramm. Das tönt nach nicht viel, könnte man denken, aber 2 Kilogramm im Fluss Spöhl im Kanton Graubünden im Nationalpark haben große Auswirkungen. Die 2 Kilogramm Chemikalien im Fluss sind nämlich tödlich für Fische und andere Tierarten. Das besprechen wir mit unserem Mann in der rätoromanischen Schweiz, David Truttmann, Chefredaktor der rätoromanischen Medienstiftung FMR Bundi.
3: Bundi, ja, vor 10 Jahren kam es am Spöhl zur PCB-Havarie. Darum muss diesen Sommer eine 3 Kilometer Flussstrecke gesäubert werden, mitten im Schweizer Nationalpark.
2: Und bonjour Philipp Reichen, Westschweiz-Korrespondent von SRF. Sie nehmen uns an ein legendäres Musikfestival mit.
4: Oui, bonjour à toutes et à tous. Ich nehme Sie mit ans Montreux Jazz, das dieses Wochenende beginnt, zum 60. Mal bereits. Es ist also ein runder Geburtstag und das im völlig umgebauten Kultur- und Kongresshaus. Und ich durfte dieses Gebäude vorab schon mal besuchen.
2: Vom Festival also bis zu Flüssen draußen. Willkommen zu dieser sommerlichen Sendung, sage ich, Yves Kilcher. Grüß dich miteinander.
5: Die Woche. Confrontata con quella domanda.
6: Seul l'agriculture oggi è una bella giornata.
7: In den Schweizer Sprachregionen.
2: Sogenannte PCB-Chemikalien sind hochgiftig, also Chemikalien, die zum Beispiel in Farben oder auch in Elektroteilen vorkommen. Solche PCB-Chemikalien sind vor 10 Jahren in den Fluss Spöhl gelangt, als die Staumauer saniert wurde. Schätzungsweise zwar in Anführungszeichen nur gerade 1 bis 2 Kilogramm, doch mit gravierenden Auswirkungen. Die schauen wir uns sogleich an. Zuerst aber David Truttmann in Graubünden. Der Spöhl kommt von Italien her und fließt dann irgendwann eben in den Nationalpark. Wo genau sind die PCB-Chemikalien in den Fluss gelangt?
3: Ja, das Gebiet ist tatsächlich sehr zerklüftet und nicht zugänglich. Der Spöhl ist ein großer Zufluss des Engadiner Inns. Er kommt aus dem italienischen Livigno-Tal, wo diesen Winter ja Wettbewerbe der Olympischen Spiele stattfanden. Und am Ende dieses Livigno-Tals liegt eben seit über 50 Jahren, auf italienischem Boden zwar, ein großer Stausee, der Lago di Livigno. Allerdings die Staumauer steht auf Schweizer Boden und das Wasser wird durch ein Schweizer Unternehmen, die Ouvres Electricas d'Engiadina, zur Energieproduktion genutzt. Und genau da, innerhalb und gerade unterhalb dieser Staumauer, kam es vor 10 Jahren zur Havarie. Bei Sanierungsarbeiten sind 1 bis 2 Kilogramm hochgiftiges PCB in den Spöhl gelangt.
2: Und wie konnte das überhaupt passieren?
3: In den 60er und 70er Jahren, als das Stauwerk gebaut wurde, hat man eben solche PCB-haltigen Anstriche als Rostschutz verwendet und im Herbst 2016 hat dann ein externes Unternehmen für die Kraftwerke dieses Material abgeschliffen in einem hermetisch abgeschlossenen Baustellenzelt, aber da gab es ein Leck. Der aufgewirbelte Staub kam mit Wasser in Kontakt und wurde schließlich in den Spölbach nach draußen verfrachtet, bis in den Schweizer Nationalpark, gleich unterhalb der Staumauer. Und die Schadstoffe gelangten somit in die Sedimente der näheren Umgebung und damit auch in zahlreiche Wasserlebewesen.
1: Und das Problem ist ja nicht neu. Das Ganze ist vor 10 Jahren passiert. Man hat auch schon einmal saniert. Wieso reicht das nicht?
3: Ja, der ganz obere Teil, das sogenannte Toosbecken, wurde sofort saniert. Umstritten blieb jedoch die Sanierung des rund 5 Kilometer langen Flussabschnitts darunter. Mehrere Untersuchungen, vor allem des Nationalparks, haben ergeben, dass Wasser und Lebewesen noch immer eine 100- bis 1000-fache PCB-Konzentration beinhalten. Und der schillerndste Beweis dafür war im Jahr 2020 ein toter Uhu. Das tönt komisch, ein Vogel. Den hat man im Spöltal aufgefunden und der war wirklich übervoll mit PCB. Daher hat man gemerkt, dass man wirklich die Sanierung ausdehnen muss und es ging dann aber um die Frage, ob und wie man diese Strecke überhaupt sanieren kann und soll, bis wo hinunter alles gesäubert werden müsste und wie immer ging es dann auch um rechtliche und finanzielle Fragen, also wer ist schuld überhaupt, wer bezahlt das Ganze? Und damit es vorwärts geht, haben Kanton, Kraftwerke, Nationalpark und Umweltorganisationen schließlich eine Einigung gefunden und die Obras Elektricas de Engiadina, also die Kraftwerke, besorgen die Vorauszahlung. Man schätzt mit Kosten von um die 20 Millionen Franken.
1: Also das zu den Kosten, aber das Ganze tönt recht aufwendig. Wie kann man jetzt den Fluss überhaupt sanieren? Wie ist das möglich?
3: Ja, ich selbst war jetzt nicht in der Spölschlucht, habe es nicht mit eigenen Augen gesehen, aber Bilder und Videos der Baustelle zeigen Eindrückliches. Also da wird ein Fluss auf einer Strecke von etwa 3 Kilometern fast trockengelegt. Das obere Flussbett mit allem Sand und Kies und Gestein wird mit Backern abgetragen, dann in ein Zelt verfrachtet, wo das Material dann gesäubert und aussortiert wird. Die feinsten Sandkörner werden in den Aargau, in ein spezialisiertes Zementwerk abtransportiert und wie diese Woche berichtet wurde, hat man bereits etwa 600 Meter saniert und eigentlich möchte man bis im Herbst dann etwa 3 Kilometer gesäubert haben.
1: Und reicht das den Verantwortlichen, weil das Ganze ist ja im Nationalpark, also in einem Gebiet, in dem die Natur geschützt werden soll?
3: Ja, grundsätzlich schon, aber eben es ist ein extremer Eingriff in ein Gebiet, welches eigentlich einem Totalschutz untersteht. Man kann im Nationalpark keine einzige Blume pflücken und jetzt kommen Bagger und Dümper und wälzen einen ganzen Fluss um. Unter diesem Aspekt muss man auch folgende Aussage von Nationalparkdirektor Rudi Haller verstehen.
8: Natürlich hätten wir uns gewünscht, dass es ein bisschen grüner ist, aber wir haben den Frühling noch mal Fisch untersucht, wir haben Wasseramsel untersucht, die Belastungen sind nach wie vor da, einem gelösten Wasser hat das PCB, also von dem her ist es nicht spät. Es ist spät, da oben fliegt gerade der Bartgeier. Die brauchen das und das ist wunderbar, wenn sie das machen. Und wir haben den Schaden verursacht, wir Menschen. Es ist an uns, das auch jetzt zu sanieren. Und wenn wir es drinnen lesen, wäre es für 200-300 Jahre drin.
1: Das hat er im Fernsehen gesagt, im rätoromanischen Fernsehen RTR. Und man hört, oder? Er schaut noch nach oben und sieht einen Bartgeier. Etwas Spezielles, haben sie mir gesagt.
3: Ja, Rudi Haller, ursprünglich aus dem Aargau übrigens, lebt schon seit vielen Jahren im Engadin, spricht daher in Interviews für das rätoromanische Radio RTR lieber in seiner Muttersprache. Und lustig ist eben hier, dass noch der Bartgeier genau während dem Interview mit den RTR-Kollegen über dem Spöl fliegt und die Baustelle inspiziert. Also man sieht nicht jeden Tag einen Bartgeier. Was aber aus dieser Antwort hervorgeht, ist die Haltung des Nationalparks, dass man die Spölsanierung als wirklich grosses Übel betrachtet, aber eben als kleineres Übel als eine fortlaufende Kontaminierung des Flusslaufs mit PCB.
1: Und jetzt nehmen wir Sie mit an ein Festival am Genfersee, und zwar das Montreux Jazz. Das beginnt dieses Wochenende. Unter anderem mit ihr, mit Ray. Sie tritt dort auf und neben ihr auch noch andere Stars, wie zum Beispiel Sarah Larson oder auch John Legend.
2: Und dies tun sie dieses Wochenende in einem völlig umgebauten Kultur- und Kongresszentrum. Philipp Reichen, Sie waren dort. Nehmen Sie uns mal auf eine Führung durch dieses umgebaute Gebäude mit.
4: Ja, das neue umgebaute Gebäude hat mit dem alten, in den 1970er Jahren erbaute, nicht mehr viel zu tun. Früher hatte man so ein bisschen das Gefühl, ich sage es jetzt ein bisschen überspitzt, man kommt in einen Bunker rein. Heute ist der Grundriss noch derselbe, aber sonst ist wirklich ziemlich alles anders. Die Fenster sind jetzt transparent und nicht mehr abgedunkelt und reflektierend. Endlich sieht man perfekt auf den Genfersee auf der einen und die Bergwelt auf der anderen Seite. Es ist wirklich sehr idyllisch und auch von außen sieht man das Lichtermeer im Gebäude, also bei Nacht dann, das ist wirklich auch sehr romantisch. Dann sind die Treppen an die Seiten gebaut worden. Früher gingen sie mitten durchs Gebäude durch. Und es gibt jetzt endlich viele Ein- und Ausgänge zum Genfersee. Und es gibt auch neue Terrassen über dem Genfersee oder am Genfersee. Und das ist genau das, was Mathieu Jatton, den Chef des Montreux Jazz Festivals, so gefällt.
9: Ce qui est incroyable, c'est que le bâtiment aujourd'hui, il est complètement ouvert sur le lac. Ce qui n'était paradoxalement pas le cas à l'époque. En fait, à l'époque, on était un peu coincé.
4: Mathieu Jatton, dem gefällt diese neue Öffnung gegen den Genfersee hin und ihm gefällt auch der große Dancefloor im Keller. Dort wird jetzt jede Nacht getanzt in den nächsten zwei Wochen. Ich konnte auch mit dem Architekten Marc Fischer reden. Vor allem ein Gedanke war ihm wichtig, bei solchen Projekten müsse man immer das Gute erhalten und das Schlechte aufgeben, sagte er mir.
10: On n'a pas besoin de tout changer. On part sur des bases saines, on enlève ce qui l'est plus et on essaye finalement d'améliorer.
4: Ja, klar ist, er hat vieles geändert, ja ändern müssen. Worauf ich besonders gespannt bin, ist das neue Restaurant im Konzertzentrum. Auch das gibt es jetzt. Und dieses Restaurant, das hat eine fantastische Seeterrasse.
2: Einige der Konzerte sind ja am Montreux Jazz draußen und die sind auch kostenlos. Die sogenannten großen Konzerte, eben zum Beispiel von Ray, von Sting oder auch von Sarah Larsson oder John Legend, die sind dann drinnen, für die muss man dann auch bezahlen. Die sind in diesem Kultur- und Kongresszentrum. Welche Vorteile bringt das umgebaute Gebäude nun für das Jazzfestival?
4: Ja, am Konzept an sich wird ja nichts geändert. Also die Gratiskonzerte, die gibt es nach wie vor. Und mit diesen Konzerten verdient das Festival auch sehr viel Geld, weil die Besucherinnen und Besucher draußen, die essen und trinken da. Und das generiert sehr, sehr hohe Einnahmen. Die Außenbühnen, die werden auch für neue Talente genutzt, die man da präsentieren will. Und in der Stravinsky oder eben Miles Davis Hall im Innern, da sind dann die großen Acts, Abend für Abend spielen da Stars für ein jüngeres und älteres Publikum. Es gab auch bereits ein Probekonzert, bei dem ich war. 1600 Leute waren da. Die Stravinsky Hall war wirklich bis auf den letzten Platz besetzt. Und Mathieu Jatton, der Chef des Montreux Jazz, war sehr, sehr happy, weil auch das Publikum happy war.
11: Es ist eine super Emotion, parce qu'en fait, on revient dans ce centre de congrès. C'est le premier Konzert-Test. Donc, je vois le sourire des Montreusiens, de tous les gens qui sont là, avec le plaisir de retrouver leur centre de congrès. Donc, ça, déjà, c'est absolument génial.
4: Ja, das Publikum hat wirklich das neue umgebaute Kultur- und Kongresszentrum sehr gut aufgenommen.
2: Und was passiert in diesem Gebäude, wenn nicht gerade das Jazzfestival läuft, also in den anderen rund 50 Wochen im Jahr?
4: Das Gebäude wird auch sonst genutzt. Es gibt viele Kongresse, kleinere Festivals wie das Humorfestival oder das Klassikfestival im September. Dann hat die Gemeinde auch einen eigenen Saal in diesem Gebäude und der wird eben auch für Veranstaltungen oder eben dann Mitgliederversammlungen genutzt.
2: Die Westschweiz freut sich also auf große Festivals, eben auch legendäre Festivals, die wir hier in der Deutschschweiz auch kennen, Montreux Jazz oder dann auch das Paleo Festival in Nyon. David Truttmann, worauf freut sich denn die Festivalgemeinde in der rätoromanischen Schweiz?
3: Ja, mit dem Montreux Jazz Festival können wir natürlich nicht mithalten, aber wir haben ganz schöne Festivals auch hier. Das Festival Origin macht ganz viele Konzerte und Theater. Was mich ganz besonders freut, sind die Freilichtspiele, die es in den Talschaften gibt, zum Beispiel in Disentis dieses Jahr und das Schamsertal, wo wirklich die Bevölkerung da mittut und das Ganze mitgestaltet.
2: Im Land der vier Landessprachen, also in der Schweiz, ist die rätoromanische Sprachgruppe die kleinste. Rund 40'000 Menschen in der Schweiz sprechen rätoromanisch als Erstsprache, so sagen es Zahlen des Bundesamtes für Statistik. Deshalb gibt es die Lia Romancia. Ihr Ziel ist, das Rätoromanisch zu fördern. In letzter Zeit hat aber nicht die Sprachförderung zu reden gegeben, sondern vielmehr die Lia Romancia selbst. Es hat nämlich Turbulenzen in der Dachorganisation gegeben. David Trutmann, was war der Auslöser für diese Turbulenzen?
3: Was der Auslöser wirklich war, wurde bis anhin nicht geklärt, aber die Lia Romancia hat, wie andere Verbände auch, einen Vorstand und eine operative Leitung, welche bis anhin von einem Generalsekretär geführt wurde. Nun hat der Vorstand aber entschieden, dass man diese operative Leitung breiter aufstellen möchte, mit einer dreiköpfigen Direktion. Das hat aber offenbar dem amtierenden Generalsekretär Markus Solinger nicht gepasst. Und so hat man sich, wie es so schön heißt, in gegenseitigem Einvernehmen getrennt. Das Problem des Vorstands und vor allem der amtierenden Co-Präsidentin Ureza Famos war aber, dass diese Trennung und Reorganisation nur kurz vor der Delegiertenversammlung der Lia Romancia, also dem Hauptorgan der ganzen Organisation, entschieden und auch recht unglücklich kommuniziert wurde.
2: Und welche Auswirkungen hatte das dann auf die Generalversammlung?
3: Geplant war eine zweistündige Versammlung, gedauert hat sie aber dann doppelt so lange und vor allem für die Co-Präsidentin wurde die Angelegenheit zum Desaster. Sie wollte sich nämlich zur Wiederwahl stellen, zusammen mit einem neuen Gspänli, mit Bernhard Meissen, dem kürzlich abgetretenen BAKOM-Direktor, also dem Bundesamt für Kommunikation. Und Bernhard Meissen hat ja diesen Frühling sein Amt beim BAKOM an eine andere Rätoromanin weitergegeben, nämlich an Gianna Luzio. Und Gianna Luzio war, wie es jetzt wohl alle richtig erraten, zusammen mit Ureza Famos Co-Präsidentin der Lia Romancia. Also es gab da einen Tausch.
2: Quasi das Amt weitergeben, beide Ämter austauschen.
3: Ja, sozusagen.
2: Und hat das funktioniert? Ist dieser Plan aufgegangen?
3: Nein, eben nicht. Die Delegierten der Lia Romancia haben nämlich ganz klar einen Gegenkandidaten bevorzugt, Jasper Sarot aus Sent, Diplomat und jetziger Personalchef beim EDA im Bundesbern.
2: Und was hat denn die Mitglieder überzeugt, Jasper Sarot zu wählen und nicht dem ursprünglichen Vorschlag zu folgen?
3: Ja, seine Wahl war ganz klar ein Denkzettel an die amtierende Co-Präsidentin, aber Jasper Sarot hat wohl auch mit seiner heutigen Position beim Bund und auch mit seiner Erfahrung als Diplomat zwischen Libanon, Polen und Kongo überzeugen können. Daher auch sein recht konzilianter, diplomatischer Ton nach der Wahl, als er eingesteht, dass er wohl von den Turbulenzen profitiert habe.
12: Per le sfide c'è la Lia Romancia, c'è la famiglia Romancia a Ozzindì e penso c'è la radunanza generale a Mosacquai con tutto il svotum c'è adatto Ozz durante la radunanza generale qua piglia serius qua dice ci desi in una grande sfide.
3: Er sagt zudem, dass er die aktuellen Herausforderungen bei der Lia Romancia nun durchaus erkannt habe, er sich aber auf die neue Aufgabe zugunsten der rätoromanischen Familie, wie er sagt, freue.
2: Und wie hat die ursprüngliche Kandidatin reagiert, die nun eben verloren hat?
3: Ureza Famos hat es im ersten Moment sportlich und demokratisch genommen und sich nicht als Bauernopfer der ganzen Angelegenheit gesehen.
13: Enam sind meist Victima. Okay, qua so si stato una decisione democratica. Forse derna massa schwelz, i forse in per uns, das war die ne voi die schmo wein, la al mein misel che va zim per cui smi de meins. 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
3: Sie ist hier im RTR-Interview überzeugt, dass sie und der Vorstand in den letzten Wochen den Grundstein für wichtige Veränderungen bei der Lia Romancia gelegt hätten.
2: Was meint sie damit?
3: Ja, wohl mit der breiteren Aufstellung der Leitung im Generalsekretariat der Lia Romancia, was jetzt wirklich auch so zustande gekommen ist.
2: Wie sehr haben die Wirbel Auswirkungen auf die Angebote der Lia Romancia, also eben tatsächlich die Förderung der Sprache?
3: Wahrscheinlich kaum, denn in der Außensicht leistet die Liro Mancha wirklich wichtige und gute Arbeit. Das Team scheint gut aufgestellt zu sein, sind etwa 20 Leute und sie leisten gute Dienste. Die letzten Tage und Wochen haben wohl nur Spannungen und Fehler in der Führung der Liro Mancha zutage gebracht.
1: Das Rätoromanisch ist ja eine anerkannte Landessprache. Wieso ist diese Organisation, die Liro Mancha, dennoch entscheidend für die rätoromanische Sprachgruppe?
3: Weil genau die Liro Mancha gewisse Aufgaben übernimmt, welche in einer größeren Sprachgemeinschaft von der Privatwirtschaft angeboten werden, also digitale Übersetzungstools, Romanischkurse, Kinderbücher, Wörterbücher, Sprachpolitik etc. Für eine kleine und sogar schrumpfende Sprachkultur ist die Arbeit der Liro Mancha also absolut unverzichtbar.
1: Abschließend vor den Sommerferien, Schulzimmer aufräumen, das ist vielerorts angesagt. Als Westschweiz-Korrespondent hat Philipp Reichen bei sich oberhalb der Stadt Lausanne genau das auch gemacht in den letzten Tagen. Denn dort wurde das Studio des Westschweizer Radios RTS gezügelt. Nun gibt RTS nämlich das Gebäude nach über 90 Jahren in der Stadt Lausanne auf.
14: C'est une page importante qui se tourne dans l'histoire de la radio en Suisse romande. La RTS va quitter son bâtiment historique de la Sala. En seconde partie d'émission, plusieurs invités nous rejoindront.
1: Klar, dass das natürlich auch in den Westschweizer Sendungen zu reden gibt, wie jetzt zum Beispiel gerade gehört in der Sendung Forum von RTS. Ja, und da hat man auf die Erinnerungen zurückgehört, auf das, was das Radiostudio geprägt hat. Zum Beispiel ein Moment aus dem Jahr 1982. Da wollte ein Radiomoderator einem Besucher erklären, wie das ultramoderne Studio funktioniert. Sei eben wirklich das modernste in Europa. Man habe sogar Mikrofone, in die man von beiden Seiten her reinsprechen könne.
15: Ich bin ein bisschen jaloux, parce que nous avons des installations un peu plus précaires en ce moment. Alors voyez, vous avez tous les microphones ici, il y en a 6 ou 7, vous avez un microphone double face, c'est-à-dire qu'on peut parler de chaque côté.
16: C'est commode ça, oui.
15: Celui-ci c'est un micro bombe, ça s'appelle. Ça c'est un micro à pied, simple, modèle ancien, encore d'autres microphones à pied. Ça c'est un microphone girafe.
1: Ja, Philipp Reichen, wissen Sie, was ein Giraffenmikrofon ist? Ein Mikrofon Girafe.
4: Nein, weiß ich nicht. Ich habe mich jetzt gerade auch gewundert und Mikrobomb kenne ich auch nicht. Ja, schöne Töne, historische Töne und man kann sich darüber heute nur amüsieren.
1: Und Sie haben eben Ihre Mikrofone mit und ohne Giraffenhals gepackt. Wie war dieser Abschied von diesem, ja man kann sagen, historischen Gebäude in Lausanne?
4: Ja, es ist ein historisches Gebäude in Lausanne. Man unterschätzt das in der Deutschschweiz manchmal ein bisschen. So ein Radiostudio ist wirklich Service Public pur. Da gab es ja auch einen Konzertsaal, da sind die Leute hingegangen und da wurden Konzerte live wirklich eingespielt oder eben aufgenommen. Es war ein langer Abschied von La Sala, gezügelt wurde während Wochen in Etappen. Das Gebäude leerte sich mehr und mehr und irgendwann, ich gebe es zu, war es so leer, dass man fast schon ein bisschen froh war, endlich ans neue Ort zügeln zu können. Aber für viele, vor allem ältere Kolleginnen und Kollegen, für die war natürlich der Umzug sehr emotional, weil das Radiostudio, das war ihr Zuhause.
1: Ich habe als Radiomann, der auf der Sprachgrenze lebt, immer wieder gehört, das sei ein spezielles Gebäude, auch drinnen. Können Sie uns das ein bisschen vorstellen? Was war denn so speziell an diesem Gebäude?
4: Es war ein spezielles Gebäude. Ich hatte immer ein bisschen den Eindruck, das Gebäude ähnle einem Spital. Natürlich war es kein Spital, aber es war ein bisschen so gebaut wie ein Spital mit langen Gängen und dann so die Büros entlang dieser Gänge, also wie ein bisschen Spital oder Patientenzimmer. Es war ein altehrwürdiges Bürogebäude am Ende, das dann eben immer wieder noch ausgebaut wurde und ein Büro, das hatte tatsächlich immer noch die ursprünglichen Tapeten und auch ein Cheminée, also ein Schminé. Das war ein bisschen kurios, aber früher wurde das wirklich so gehandhabt, dass diese Redaktorinnen und Redaktoren noch einen eigenen Kamin hatten und eben so ein Feuer entfachen konnten in ihrem Büro. Ja, und es gab auch Studios, da stand wirklich ein Steinway-Flügel drin für die Kultursendungen. Die haben da offenbar wirklich Kultursendungen aufgenommen mit einem Pianisten, der da eben dann auch noch gespielt hat. Und es gab auch einen Konzertsaal. Dort wurden wirklich so Konzertaufnahmen gemacht. Dort wurden auch die lokalen Komponisten präsentiert und auch die Musikerinnen und Musiker aus Lausanne hatten da natürlich ein hervorragendes Podium.
2: Ja, da hören wir zum Beispiel gerade ein Konzert, das in diesem Saal aufgenommen worden ist. Das bisherige Gebäude, das ist ja eher oberhalb von Lausanne in Richtung Autobahn im sogenannten Quartier La Sala. Und nun kommen Radio und Fernsehen unter ein Dach in Aiguebelin, gleich unmittelbar neben der Eidgenössischen Hochschule EPFL. Die SRG hat dort ein neues Gebäude gebaut. Kann dieses mithalten, so architektonisch, mit dem alten?
4: Ja, das alte und das neue Studio, die lassen sich wirklich nicht miteinander vergleichen. Das ist wirklich Tag und Nacht. Sie haben es gesagt, Radio und Fernsehen sind jetzt am selben Ort untergebracht. Heute arbeiten jetzt die Redaktionen quer über alle Sender auf einer Fläche, auf einer Open Space Fläche. Also da gibt es keine Büros mehr in dem Sinne. Es gibt Studios, in denen sowohl Radio- als auch Fernsehleute arbeiten können. Ich bin selbst gespannt, wie sich das alles einspielen wird. Das neue Studio ist auf dem Campus der ETH Lausanne und es könnte noch inspirierend sein, täglich von tausenden Studentinnen und Studenten umgeben zu sein.
2: David Truttmann, sind Sie auch von Studentinnen und Studenten umgeben in Ihrem Gebäude in Chur?
3: Es hat zwar eine Schule in der Nähe, aber keine Studenten. Wir haben auch kein Cheminée. Trotzdem sind wir alle auf einem Haufen. Rätoromanische Medieninstitutionen gibt es ja wenige, vor allem RTR und uns, die Fundation Medias Romanches. Und wir selbst sind im 20-jährigen SRG-Haus hier eingemietet, haben also in der Casa de Medias ein kleines Büro. Übrigens im Büro rechts von mir ist die deutsch-italienischsprachige Kisten SDA und links von uns ist die Bündner RSI. Also unser Stock ist die Dreisprachigkeit par excellence.
2: Und aus Chur, Aiguebelin und auch aus Gomano bei Lugano melden wir uns dann am 14. August mit der ersten Sendung nach den Sommerferien zurück. Bis dahin halten wir Sie aber selbstverständlich auf der SRF News App und auch in unseren Informationssendungen im Radio über die Geschehnisse im Tessin, in der Westschweiz und in der rätoromanischen Schweiz auf dem Laufenden und natürlich auch auf SRF 4 News. Ihnen einen guten Sommer, David Truttmann, Chefredaktor der rätoromanischen Medienstiftung FMR.
3: Una bella sta a totes e tots.
2: Grazie Fitsch und einen schönen Sommer wünsche ich Ihnen. Philipp Reichen, Westschweiz-Korrespondent de Radio SRF.
4: Merci beaucoup, un bel été à toutes et à tous, ein schönes Sommer, alle miteinander.
2: Merci beaucoup, mein Name ist Yves Kilcher, bis im August.

0: Die Nachrichten von SRF um 6 mit Juliette Schild und diesen Themen. Die Schweizer Fußballnazi trifft im WM-Achtelfinale auf Kolumbien. Die Südamerikaner setzen sich gegen Ghana durch. Und Frankreich und Großbritannien wollen mithelfen, die Straße von Hormuz zu sichern. Das Wetter. Es ist heute sonnig und oft wolkenlos, im Norden bei rund 29 Grad. Im Süden gibt es bis zu 32 Grad. Zuerst zur Fußball-Weltmeisterschaft. Nun ist nämlich klar, auf wen die Schweiz im Achtelfinal trifft. Es ist Kolumbien. Die Kolumbianer gewannen ihr 16-Finalspiel gegen Ghana mit 1:0. Wie ist Kolumbien als Gegner denn einzuschätzen? Sportredaktor David Lendi berichtet.
1: Die Schweiz ist gewarnt. Kolumbien präsentierte sich an dieser WM bislang äußerst spielfreudig. Mit seinem physisch starken und wilden Spielstil machte das Team jedem Gegner das Leben schwer. In der Gruppenphase feierte Kolumbien Siege gegen Usbekistan und den Kongo. Gegen Portugal trennten sich die Südamerikaner 0:0. Gerade diese Partie zeigte, wie stark die Kolumbianer einzuschätzen sind. Gegen die starken Portugiesen verzeichneten sie nicht nur mehr Ballbesitz, sondern auch dreimal so viele Torschüsse. Auch defensiv wusste Kolumbien an diesem Turnier zu überzeugen. In den bisherigen 4 WM-Spielen kassierten die Kolumbianer lediglich ein Gegentor. Auf dem Papier ist die Achtelfinalpartie zwischen der Schweiz und Kolumbien eine ausgeglichene Angelegenheit. In einem Pflichtspiel trafen die beiden Nationen bislang erst einmal aufeinander. In der Gruppenphase an der WM 1994 in den USA setzte sich Kolumbien mit 2:0 durch. Am kommenden Dienstag bietet sich der Schweiz die Chance zur Revanche. Der WM-Achtelfinal findet in Vancouver statt, an jenem Ort, an dem die Schweiz ihre beiden bisherigen WM-Spiele gewinnen konnte.
0: Neben Kolumbien haben sich auch der amtierende Weltmeister Argentinien und Ägypten für die Achtelfinals qualifiziert. Argentinien gewann gegen Kap Verde mit 3:2 in der Verlängerung. Ägypten schlug Australien im Penaltyschießen. Frankreich und Großbritannien wollen mit dem Oman zusammenarbeiten, um eine sichere Schifffahrt in der Straße von Hormuz zu gewährleisten. Das hieß es am Abend aus London und Paris in einer gemeinsamen Erklärung. Der französische Präsident Emmanuel Macron schrieb in den sozialen Medien, der Flugzeugträger Charles de Gaulle werde den Nahen Osten verlassen. Das Schiff war wegen des Konflikts zwischen dem Iran und den USA dort stationiert. Grund für die Rückkehr sei nun das Abkommen zwischen den beiden Kriegsparteien vom 17. Juni. Die französischen Minenräumkräfte und ihre Eskorte würden jedoch weiterhin vor Ort bleiben, um, falls nötig, gemeinsam mit Partnern einzugreifen. Der Iran lehnt eine internationale Marinemission in der Straße von Hormuz ab. Wochenlang gab es in Peru Proteste. Nun ist die konservative Politikerin Keiko Fujimori offiziell zur Siegerin der Präsidentschaftswahl erklärt worden. Laut der Wahlbehörde gewann Fujimori die Stichwahl vom 7. Juni mit 50,1% der Stimmen. Sie siegte damit knapp vor dem linken Konkurrenten Roberto Sanchez. 18 Millionen Stimmen wurden bei der Wahl abgegeben. Der Unterschied betrug nur 50.000 Stimmen. Ihr Gegner Roberto Sanchez wirft Fujimori Betrug vor. Er legte dafür allerdings keine Beweise vor. Die 51-jährige neue Präsidentin ist die Tochter des früheren Präsidenten Alberto Fujimori. Dieser regierte das Land in den 1990er Jahren. In der Türkei ist ein Komiker wegen Präsidentenbeleidigung verhaftet worden. Der Komiker Deniz Göktaş hatte letzte Woche ein Video seines Comedy-Programms online gestellt. Innerhalb kurzer Zeit wurde es über 9 Millionen Mal angeschaut. Im Video sprach er unter anderem über den türkischen Präsidenten Recep Tayyip Erdogan und über religiöse Themen. Nun wird ihm Aufstachelung zu Hass und Feindseligkeit vorgeworfen. Das berichtet die staatliche Nachrichtenagentur Anadolu. Gemäß seinem Anwalt ist der 32-jährige Künstler am Donnerstag bei seiner Heimreise in die Türkei am Flughafen verhaftet worden. In Istanbul demonstrierten daraufhin Unterstützer vor dem Gericht für seine Freilassung. Eine Meldung aus der Schweiz. Bei Monte im Kanton Wallis hat am Abend nach 22 Uhr mehrfach die Erde gebebt. Die stärkste Erschütterung hatte laut dem Erdbebendienst der ETH Zürich die Stärke 3,3. Sie dürfte in der Nähe des Epizentrums deutlich spürbar gewesen sein. Schäden seien bei einem Erdbeben dieser Stärke in der Regel nicht zu erwarten, heißt es. Und noch zu weiteren Meldungen aus der Nacht. Mit einem Konzert der britischen Sängerin Ray ist am Abend das Montreux Jazz Festival gestartet in seine 60. Ausgabe. Ebenfalls auf der Bühne standen die US-Sängerin Alicia Keys und der britische Musikproduzent Mark Ronson. Das Montreux Jazz Festival dauert gut 2 Wochen. Es werden mehr als 200.000 Besucherinnen und Besucher erwartet. Und Pop-Superstar Taylor Swift und American-Football-Spieler Travis Kelce haben am Abend in New York geheiratet. Das teilte eine Sprecherin der Sängerin mit. Die Zeremonie fand im Madison Square Garden statt. Und durch die Zeremonie geführt habe der Schauspieler Adam Sandler. Soweit die Meldungen. Die Wetteraussichten, es ist heute oft sonnig und wolkenlos. Im Norden gibt es etwa 29 Grad, im Süden bis zu 32 Grad. Das waren Nachrichten von Radio SRF, verantwortlich Sandro Peter.
2: 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Hier auf Ihrem Infosender tauchen wir jetzt ab in die Welt der Wirtschaft. Sie hören nun eine Wiederholung der spannendsten Wirtschaftsthemen dieser Woche. Ich bin Vanessa Leder-Gerber. OpenAI ist einer der großen Player im Geschäft mit künstlicher Intelligenz. Das Unternehmen, zu dem ChatGPT gehört, wollte eigentlich schon bald an die Börse. Geplant war das noch in diesem Jahr. Doch jetzt scheint OpenAI auf die Bremse zu treten und überlegt sich, den Börsengang auf nächstes Jahr zu verschieben. Das meldet die Zeitung New York Times. Dominik Rolli hat Börsenkorrespondent Jens Korte in New York gefragt, warum OpenAI jetzt plötzlich warten will mit dem Börsengang.
3: Ja, und eigentlich ist es ja so ein bisschen das Rennen der KI-Giganten, also Anthropic auf der einen Seite und OpenAI auf der anderen. Wer wird als erstes an die Börse kommen? Und da hieß es zuletzt eigentlich, dass OpenAI hier die Nase ein bisschen vorne hat, vielleicht schon im September möglicherweise dann eben die Aktien an den Markt bringt. Und jetzt meldet die New York Times, dass OpenAI hier überlegt, den Börsengang doch vielleicht auf das Jahr 2027 zu verschieben. Einer der Gründe ist unter anderem auch der Börsengang von SpaceX vor 2 Wochen. Die Aktie hatte sich in den vergangenen Tagen etwas schwer getan und dann hat, so berichtet das zumindest die New York Times, sich OpenAI und eben der Chef Sam Altman mit den Banken besprochen, die diese Börsengänge betreuen, und die hätten wohl dazu geraten, eher noch etwas abzuwarten, dass das Marktumfeld jetzt vielleicht doch nicht ganz so günstig ist. Also das scheint der Grund zu sein, weshalb OpenAI, das ist noch nicht in Stein gemeißelt, aber zumindest mal überlegt, den Börsengang eben dann vielleicht doch aufs nächste Jahr zu verschieben.
4: Gleichzeitig möchte OpenAI-Chef Sam Altman auch eine Bewertung von 1 Billion US-Dollar erreichen, bevor das Unternehmen an die Börse geht. Warum ist diese Marke aus Sicht von Altman wichtig?
3: Ja, und das ist vielleicht eben auch ein Grund, weshalb das verschoben wird. Denn Sam Altman hat wohl den Bankern ganz klar gesagt, also eine Bewertung unter 1 Billion Dollar, also unter 1.000 Milliarden Dollar, das ist ein Non-Starter. Also unter dieser Bewertung will er OpenAI gar nicht erst an den Markt bringen. Nun, warum ist das wichtig? Zum einen mal, Sam Altman ist schon auch ein spezieller Typ. Vielleicht hätte er einfach gerne diese Zahl, 1 Billion, gerne, dass OpenAI diese Bewertung dann eben erreicht. Börsengang. Und dann dürfen wir nicht vergessen, was passiert denn bei einem Börsengang? Warum werden Unternehmen an die Börse gebracht? Gut, man kann zum einen sagen, die Unternehmen wollen Kapital einnehmen, um damit weiter zu investieren. Aber es ist ja vor allem auch eine Möglichkeit für Mitarbeiter, für Venture Capitalisten, für Geldgeber, für Insider, dann eben wirklich Kasse zu machen, wenn so ein Unternehmen dann an die Börse kommt und sie eben ihre Anteile verkaufen können. Und je höher die Bewertung, desto mehr Geld kassieren dann letztendlich die momentanen Eigentümer. Also insofern dürfte das auch mit eine Motivation sein, OpenAI eben mit einer möglichst hohen Bewertung an den Markt zu bringen.
4: Sie haben es schon kurz erwähnt, Jens Korte, der Börsengang von SpaceX, dem Raumfahrtunternehmen von Elon Musk, vor 2 Wochen war ein Flop. Der Aktienkurs brach nur kurz danach ein. Was war denn da genau das Problem?
3: Ja gut, also die Frage ist eben einfach, ob SpaceX hier etwas zu luftig in den Markt gestartet ist. Wobei ich würde das jetzt auch nicht unbedingt als einen Flop bezeichnen. Ich meine, immerhin ist SpaceX der größte Börsengang in der Geschichte der Wall Street. Also auch wenn die Aktie nicht an der New York Stock Exchange, sondern an der Nasdaq in den Handel gegangen ist. Aber ja, wir hatten nach einem Ausgabekurs von $135 die Aktie teilweise bei bis zu $220. Und jetzt stehen wir nur noch bei rund 150. Also insofern merkt man da schon eine gewisse Skepsis, was jetzt eben SpaceX anbelangt. Und das ist eben einfach ein gewisser Ausdruck, dass Investoren, nachdem sie sich am Anfang von Elon Musk, von der Euphorie haben anstecken lassen zum Börsengang, dass jetzt vielleicht doch teilweise der Kopf eingeschaltet wird und nicht mehr unbedingt nur der Bauch entscheidet.
4: Ja, und eben OpenAI zeigt sich jetzt eher zurückhaltend mit diesem Börsengang. Ist denn das alles Ausdruck einer breiteren Skepsis gegenüber Tech-Unternehmen, was wir da gerade sehen?
3: Es wird zumindest mal überdacht, ob die Bewertungen, die wir eben gerade im Technologiebereich gesehen haben, nicht doch etwas überzogen sind. Ich glaube nicht, dass wir jetzt schon an dem Punkt sind, wo jetzt ganz grundsätzlich an Big Tech gezweifelt wird. Und es ist auch noch nicht der Zeitpunkt, wo jetzt ganz grundsätzlich künstliche Intelligenz angezweifelt wird. Aber die Märkte sind in den vergangenen Wochen und Monaten einfach gewaltig gestiegen. Und da sind wir momentan eben einfach so einem Punkt angekommen, wo einfach mal ein bisschen nachgedacht wird, vielleicht auch mal etwas Gewinne eingestrichen werden. Aber ich glaube nicht unbedingt, dass wir jetzt schon an dem Punkt sind, wo diese grundsätzliche Begeisterung für Big Tech und KI in sich zusammenfällt.
2: Sagt Börsenkorrespondent Jens Korte. Die amerikanische Autobranche ist angeschlagen. Die Konkurrenz aus China hat technologisch die Nase vorn. Und weil die Kaufkraft schwächelt, kaufen weniger Amerikanerinnen und Amerikaner neue Autos. Ein neuer Bericht zeigt jetzt, dass sich beim US-Automarkt ein sogenannter Perfect Storm zusammenbraut, übersetzt ein gewaltiger Sturm. Worum geht's da? Romana Kaiser hat bei US-Börsenkorrespondent Jens Korte nachgefragt.
3: Ja, vor allem mal gibt es ein großes demografisches Problem. Es gab hier eine Studie sozusagen von Bain & Company. Das ist eine Beratungsgesellschaft hier in den USA. Präsidentschaftskandidat Mitt Romney hatte einst für Bain & Company gearbeitet. Aber eben kommen wir auf die Herausforderung, auf diesen perfekten Sturm zurück. Der ist eben zum einen mal die Demografie. Also auch in den USA ist die Geburtenquote deutlich rückläufig. Dann gibt es immer weniger Immigranten. Früher so im Schnitt kommen 1 Million neue Menschen in den USA. Das könnte sich laut Bain & Company halbieren. Und dann ist es so, dass junge Menschen auch nicht mehr so viel Auto fahren, wie das in der Vergangenheit der Fall gewesen ist. Das ist die Demografie. Und hinzu kommen dann auch noch grundsätzlich sehr hohe Preise für Neuwagen. Das ist wahrscheinlich auch kein rein amerikanisches Phänomen. Und dann schließlich gibt es auch noch Alternativen zum eigenen Auto, zum Beispiel eben die Fahrdienste Lyft oder Uber. Das ist wohl auch mit ein Grund dafür, weshalb junge Menschen nicht mehr so schnell einen Führerschein machen, wie das früher der Fall war.
5: Ja, da kommt einiges zusammen. Schauen wir uns noch das Ganze ein bisschen konkreter an, mit ein paar Zahlen vielleicht. Was kommt denn da auf die US-amerikanische Autoindustrie jetzt zu in nächster Zeit?
3: Ja, also eben, ich meine, das Ganze ist natürlich keine exakte Wissenschaft, aber eben es gibt Berechnungen, dass es eben rund 2 Millionen weniger verkaufte Autos im Jahr geben könnte, als das in der Vergangenheit der Fall war. Also vor einigen Jahren, da wurden in den USA im Schnitt im Jahr rund 17,5 Millionen Fahrzeuge verkauft. Das könnte möglicherweise in den nächsten Jahren auf 14, 15 Millionen Dollar zurückgehen. Also das ist mal eine reine Zahl, aber ich komme auch noch mal ganz kurz zurück auf die jungen Menschen in den 70er, 80er Jahren. In Amerika darf man ja ab 16 den Führerschein machen und das hat dann auch etwa 70% der Jugendlichen getan. Heute ist das nicht mal mehr die Hälfte und die über 55-Jährigen, die machen über die Hälfte der Neuregistrierung aus, also mit anderen Worten die ältere Bevölkerung, die setzt noch aufs Auto. Bei der Jüngeren ist das eben nicht mehr ganz der Fall. Und dann eben die hohen Preise, das ist eben schon auch ein gewaltiger Faktor gewesen, dass sich eben auch viele Leute nicht mehr unbedingt einen Neuwagen leisten können, was jetzt dazu führt, dass im vergangenen Jahr das durchschnittliche Auto auf der Straße hatte ein Alter von fast 13 Jahren. Das ist ein neuer Rekord und zeigt eben, dass die Amerikaner auch aus finanziellen Gründen offensichtlich gezwungen sind, länger an ihrem alten Fahrzeug festzuhalten.
5: Welche Möglichkeiten haben denn die Autokonzerne, sich auf diesen Sturm, also diese Probleme jetzt vorzubereiten?
3: Also zum einen ist es natürlich so, auch wenn diese Zahlen schon relativ deutlich zeigen, dass die Autoindustrie hier vor großen Herausforderungen steht. Gerade im ländlichen Amerika gibt es für viele dann doch wenig Alternativen zum Auto. Und was auch noch eine große Frage ist, also auch wenn Elektromobilität noch nicht einen so großen Anteil am US-Automarkt ausmacht, aber die Tendenz ist potenziell steigend. Und das ist auch eine Erkenntnis von dieser Studie von Bain & Company. Kann so ein Elektroauto dann tatsächlich 13 Jahre auf der Straße bleiben oder wird bei Elektrofahrzeugen dann quasi die Erneuerung nicht doch etwas regelmäßiger kommen? Das könnte potenziell den Autokonzernen in die Karten spielen. Allerdings die große Konkurrenz ist auch ein Faktor, also auch das eine Erkenntnis von Bain, dass ein Amerikaner, wenn er ein Auto kauft, hat quasi die Auswahl zwischen 450 verschiedenen Fahrzeugen und das sei eben viel zu viel, weshalb Bain davon ausgeht, dass es eine Konsolidierung gibt. Also damit ist nichts anderes gemeint, als dass es auch einen Zusammenschluss zwischen Autokonzernen geben wird und dann das Angebot etwas reduziert werden muss. Aber es ist so oder so keine wirklich einfache Zeit für Autokonzerne. Das gilt ja nicht nur für die USA, das gilt für Europa auch. Und wenn man sich jetzt mal die Aktien der großen amerikanischen Autobauer anguckt, Ford oder General Motors, die haben in der Tat seit geraumer Zeit auch nicht unbedingt eine Boomphase.
2: Jens Korte aus New York, er berichtet für uns über Wirtschaftsthemen aus den USA. Donald Trump ist ein gutes Stück reicher geworden, seit er wieder US-Präsident ist. Das zeigt der neueste Finanzbericht, den das Weiße Haus regelmäßig veröffentlichen muss. Darin steht, dass Trump mindestens 2 Milliarden US-Dollar im Jahr 2025 eingenommen habe. Wie sich dieser Betrag genau zusammensetzt, das hat Isabel Meissen, Isabel Pfaff aus der Wirtschaftsredaktion gefragt.
6: Also Trump hat zum einen sehr viel Geld eingenommen mit den Kryptogeschäften seiner Familie. Das waren 2025 ganze 1,4 Milliarden Dollar. Dann hat er Geld verdient mit seiner Social-Media-Firma, die hinter der Plattform Truth Social steht. Das waren fast 900 Millionen. Und Trump generiert auch Einnahmen, indem er sich selbst vermarktet. Also er hat Immobilienunternehmen im Ausland seinen Namen nutzen lassen und er hat Schuhe, Uhren und auch Bibeln mit dem Label Trump verkauft. Und schließlich gibt's noch seine traditionellen Geschäftsbereiche in den USA, seine Immobilien und Clubs. Auch da kamen ein paar hundert Millionen Dollar zusammen. Eben insgesamt, so zeigt der Bericht, kommt der Präsident in seinem ersten Amtsjahr auf Einnahmen von 2,2 Milliarden Dollar. 2024, also vor Amtsantritt, waren es gerade mal 620 Millionen, wie die New York Times schreibt.
5: Besonders lukrativ scheint ja das Geschäft mit Kryptowährungen für Trump zu sein. Wie ist er da aufgestellt?
6: In diesen Einnahmen steckt einerseits Trumps Beteiligung an dem Kryptounternehmen World Liberty Financial drin. Die Firma haben seine drei Söhne mitgegründet und sie gibt eine eigene digitale Währung heraus. Diese Währung kann man kaufen. Und damit hat Trump letztes Jahr 500 Millionen Dollar verdient. Noch etwas mehr Geld eingebracht haben Trump seine sogenannten Meme-Coins, also auch eine Art digitale Währung. Meme-Coins sind zwar handelbar, aber viel verspielter als normale Kryptowährungen. Sie beziehen sich oft auf Memes oder machen popkulturelle Anspielungen. Trump hat seine eigene Meme-Coin kurz vor seinem Amtsantritt lanciert und innerhalb eines Jahres 600 Millionen Dollar damit verdient.
5: Jetzt müssen wir die Frage aller Fragen ansprechen. Besteht hier ein Interessenskonflikt? Der Präsident ist ja auch zuständig für die Regulierung genau dieser Kryptobranche, mit der er verdient.
6: Das ist genau der Punkt. Hier gibt's wahnsinnig viel Kritik, denn die Trump-Regierung unterstützt den Handel mit Kryptowährungen explizit und dereguliert diesen Bereich auch stark. Unter Joe Biden war das noch anders. Da gab's viele Einschränkungen, einfach weil der Handel enormen Schwankungen unterliegt und deshalb die Risiken groß sind. Wenn nun eine Regierung hier recht eindeutig Position bezieht und der Präsident gleichzeitig selbst eine Digitalwährung herausgibt, dann ist das ziemlich eindeutig ein Interessenskonflikt, ja.
7: Und es ist auch nicht das erste Mal, dass die Trump-Regierung mit solchen Interessenskonflikten auffällt.
6: Ja, das stimmt. Viele dürften sich noch daran erinnern, wie Trump in dem ganzen Zoll hin und her letztes Jahr zu Aktienkäufen aufgerufen hat. Das waren börsenrelevante Informationen damals, weil er kurz danach viele Zölle zurückgenommen hat und damit die Kurse hat nach oben schießen lassen. Davon hat zum Beispiel auch seine Social-Media-Firma und damit auch er selbst profitiert. Und dann gab es noch die Sache mit dem Iran-Krieg. US-Medien haben berichtet, dass Verteidigungsminister Pete Hegseth kurz vor dem US-Angriff auf den Iran versucht haben soll, Rüstungsaktien zu kaufen. Hegseth selbst bestreitet das, aber auch von diesem Fall abgesehen gab es in den vergangenen Monaten durchaus einige Anzeichen für Insiderhandel an den US-Börsen.
2: Sagt Isabel Pfaff aus der Wirtschaftsredaktion. Und jetzt gibt's eine Runde Sport im übertragenen Sinne. Wir sprechen nämlich über den Sportartikelhersteller Nike. Nike ist weltweit marktführend bei Sportkleidern und Sportartikeln. Nun hat das Unternehmen seine Geschäftszahlen präsentiert. Wie die aussehen, darüber hat Vera Deragisch mit Wirtschaftsredaktor Manuel Rentsch gesprochen.
8: Ja, die Geschäftszahlen sind durchzogen und Nike selber spricht von einem schwierigen Umfeld. Nike hat im vergangenen Geschäftsjahr einen Umsatz von 46 Milliarden Dollar gemacht. Das ist zwar ähnlich viel wie im Vorjahr, aber doch viel schlechter als noch zu den besten Zeiten. Der Umsatz ist 10% tiefer als noch 2024, als es besser gelaufen war. Unter dem Strich macht Nike einen Gewinn von gut 3 Milliarden Dollar. Und auch das sind 46% weniger als noch vor zwei Jahren. Das Unternehmen schließt das Geschäftsjahr per Ende Mai ab. Und deshalb sprechen wir hier von Jahreszahlen.
7: Weniger Gewinn, weniger Umsatz. Mhm. Warum ist Nike aus dem Tritt geraten?
8: Da gibt es mehrere Gründe. Nike hat sich in den vergangenen Jahren sehr stark auf den Direktvertrieb fokussiert und hat dabei die etablierten Geschäfte etwas vernachlässigt. Nike hat ein etwas größeres Gewicht auf Online gesetzt und dadurch etwas den Anschluss verpasst. Sie haben einfach nicht es geschafft, die Balance zu finden zwischen Online und den normalen Läden. Diese ganzen Schwierigkeiten zeigen sich auch an der Börse. Der Nike-Aktienkurs ist seit Jahresbeginn um 35% eingebrochen. Die Firmenspitze selber spricht von einem schwierigen Umfeld, jetzt auch bei der Präsentation der Jahreszahlen. Vor allem in China gehen die Verkäufe zurück. Die Menschen allgemein haben weniger Geld, heißt es bei der Geschäftsleitung, weniger Geld für Sportartikel und zudem gibt es auch mehr Konkurrenz. Und hier kann man auch an die Schweiz denken, zum Beispiel die Laufschuhe von On, die haben Nike zunehmend Konkurrenz gemacht.
7: Nike argumentiert also, das Umfeld sei schwierig, den Leuten fehle das Geld. Schauen wir uns doch jetzt diesen Schweizer Markt noch an, Manuel Rentsch. Wie läuft das hier mit dem Geschäft bei den Sportartikeln?
8: Das Sportartikelgeschäft in der Schweiz ist schon auch im Umbruch. Die Preise sind unter Druck hierzulande. Wobei unter dem Strich sind die Umsätze dann doch wieder recht stabil hier in der Schweiz, wenn man den Markt allgemein betrachtet, also auch die anderen Marken. In der Schweiz lag der Umsatz im Sportartikelgeschäft im vergangenen Jahr bei 2,1 Milliarden Franken. Das sind zwar rund 5% weniger als noch mitten in der Pandemie, als die Nachfrage besonders groß war, als sich alle eindeckten mit Schuhen und Trikots und so. Aber der Umsatz ist dennoch etwas größer als noch vor der Pandemie. Das sind Angaben des Marktforschungsunternehmens Nielsen GfK.
7: Aber Sie haben es gesagt, die Branche ist im Umbruch, die Preise unter Druck. Warum?
8: Es gibt halt einen Druck aus dem Onlinehandel. Die Konsumentinnen und Konsumenten informieren sich besser, vergleichen die Preise und bestellen die Laufschuhe oder Trikots auch mal im Internet. Ein Thema sind auch die Einkäufe im Ausland. Das hat eher wieder zugenommen. Das ist für die Schweizer Geschäfte eine Herausforderung. Und einen Umbruch gibt es auch insofern, dass sich Sportix hier aus dem Geschäft zurückgezogen hat, die Migros, und stattdessen hat Decathlon aus Frankreich das Filialnetz ausgebaut. Es gibt also Bewegung Bedrohung. Zusammengefasst kann man sagen, in der Schweiz ist der Markt trotz allem recht stabil. Der Branchenführer Nike ist allerdings im globalen Geschäft etwas ins Straucheln geraten.
2: Wirtschaftsredaktor Manuel Rentsch war das. Die einen freuen sich, die anderen ärgern sich. Über elektrische Trottinetts und Fahrräder in den Städten, die man mieten kann. Einer der Anbieter ist Lime, der weltweit größte Vermittler von E-Scootern. Jetzt hat das Unternehmen den Gang an die Börse gewagt. Nicolas Malzacher hat SRF-Wirtschaftsredaktor Manuel Rentsch gefragt, wie der Börsengang von Lime verlaufen ist.
8: Der Börsengang des weltweit größten Vermittlers von E-Scootern und E-Bikes ist in einigermaßen ruhigen Bahnen verlaufen. Die Aktie konnte gestern um 4% zulegen, heute ist der Kurs stabil und das Unternehmen Lime kommt nun auf einen Unternehmenswert von 1,7 Milliarden Dollar. Das ist doch recht viel für ein so junges Unternehmen. Lime ist weltweit in über 200 Städten präsent, so auch in der Schweiz, in Zürich, Basel, Winterthur, Zug und anderen. Seit der Firmengründung vor 9 Jahren verzeichnet das Unternehmen mehr als 250 Millionen Fahrten mit einem Fahrzeug der Flotte. Hauptsitz von Lime ist in den USA, Kalifornien. Und im Zusammenhang mit dem Börsengang hat das Unternehmen erstmals die Geschäftszahlen in einem Bericht detailliert ausgewiesen.
9: Und wenn man sich jeweils so ein bisschen die Situation in verschiedenen Städten anguckt, dann sieht man ganz viele solcher Geräte, solcher Scooter. Man sieht auch verschiedene Anbieter. Genau. Und da stellt sich die Frage, lohnt sich dieses Geschäft?
8: Es ist schon fraglich. Dieses Unternehmen steckt nämlich tief in den roten Zahlen, wenn man sich das ein bisschen genauer anschaut. In den vergangenen 3 Jahren zusammengerechnet hat das Unternehmen einen Verlust von 215 Millionen Dollar gemacht. Die Firma hat noch nie einen Gewinn ausgewiesen seit der Firmengründung und die Schulden und Verbindlichkeiten belaufen sich auf mehr als 800 Millionen Dollar.
9: Aber jetzt dieser Börsengang zeigt, trotzdem werden die Aktien von Lime gekauft. Also wie passt das zusammen?
8: Ja, dass Lime trotz Schulden und Verluste an der Börse neue Investoren findet, lässt sich damit erklären, dass die Investorinnen und Anleger auf ein weiterhin starkes Wachstum wetten. Lime hat seine Präsenz auf der Welt stark ausgebaut, ist Weltmarktführer und dies

0: Bolt aus Estland, ist das denkbar? Darüber wird immer wieder mal spekuliert. Bird aus den USA wiederum, ein anderes bekanntes Unternehmen. Diese Firma war auch schon mal an der Börse, ist dann aber finanziell abgestürzt, Bird, und musste Insolvenz anmelden. Generell ist die Branche schnell gewachsen in den vergangenen Jahren und mehrere dieser Anbieter kämpfen mit finanziellen Schwierigkeiten. Lime zum Beispiel will das Geld aus dem Börsengang vor allem für den Abbau von Schulden nutzen.
1: Sagt SRF-Wirtschaftsredaktor Manuel Rentsch. Das war eine Wiederholung der spannendsten Wirtschaftsthemen dieser Woche. Und in wenigen Augenblicken geht es hier weiter mit einem News-Update.
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0: Die Schweizer Fußballnazi trifft im WM-Achtelfinal auf Kolumbien. Die Kolumbianer gewannen ihr 16-Finalspiel gegen Ghana mit 1:0. Auch Argentinien und Ägypten haben sich für die Achtelfinals qualifiziert. Argentinien gewann gegen Kap Verde mit 3:2 in der Verlängerung. Ägypten schlug Australien im Penaltyschießen. Frankreich und Großbritannien wollen mit dem Oman zusammenarbeiten, um eine sichere Schifffahrt in der Straße von Hormuz zu gewährleisten. Der französische Präsident Emmanuel Macron teilte mit, der Flugzeugträger Charles de Gaulle werde den Nahen Osten verlassen. Das Schiff war wegen des Konflikts zwischen dem Iran und den USA dort stationiert. Der Iran lehnt eine internationale Marinemission in der Straße von Hormuz ab. Und bei Monte im Kanton Wallis hat am Abend nach 22 Uhr mehrfach die Erde gebebt. Die stärkste Erschütterung hatte laut dem Erdbebendienst der ETH Zürich eine Stärke von 3,3. Sie dürfte in der Nähe des Epizentrums deutlich spürbar gewesen sein. Schäden sind bei einem Erdbeben dieser Stärke in der Regel nicht zu erwarten.
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3: Ich wurde gejagt von sehr schlechten Menschen. Jetzt bin ich der Jäger. Das ist viel besser.
4: I was hunted by some very bad people. Now I'm the hunter. It's much better when you're the hunter.
3: Das erklärte Donald Trump im Mai. Der US-Präsident ist in seiner zweiten Amtszeit getrieben vom Wunsch nach Vergeltung. Trump, der sich selbst im Visier politischer Strafverfolgung wähnt, richtet die Justiz nun gegen jene, die er als seine Feinde ansieht. Das ist international, dazu wie Trump das Justizministerium zur Waffe macht. Wie er die Schutzmauer zwischen dem

0: Weißen Haus und der Justiz eingerissen hat, dazu wie er Anhänger begnadigt und wie in den USA der Rechtsstaat bröckelt. Ich bin USA-Korrespondent Andrea Christen. März 2025, Washington DC. Pam Bondi tritt ans Mikrofon, die US-Justizministerin, ernannt von Präsident Trump, der noch keine zwei Monate im Amt ist.
1: Welcome to the Department of Justice.
0: Willkommen im Justizdepartement, sagt Bondi. Als Justizministerin ist sie auch die höchste Staatsanwältin im Land, also die Chefanklägerin. Im Publikum Trump-Loyalisten, auch Todd Blanche und Emil Bovey, Trumps Anwälte, die ihn vor Gericht verteidigten. Jetzt besetzen sie führende Positionen des Justizdepartements. Draußen an der Fassade über der US-Flagge ein riesiges Banner. Es zeigt Trumps Gesicht.
1: And we all work for the greatest president in the history of our country. We are so proud to work at the directive of Donald Trump.
0: Wir alle arbeiten für den größten Präsidenten in der Geschichte unseres Landes. Wir sind so stolz darauf, unter der Anleitung von Donald Trump zu arbeiten.
1: It is an honor to welcome to the Department of Justice the 45th and the 46th.
0: Bondis Stimme geht bunter, als sie den 47. Präsidenten ankündigt. Trump übernimmt.
2: Well, thank you very much. Thank you. Thank you, Pam, very much. What a job you're doing.
0: Er ist der erste Präsident, der strafrechtlich angeklagt und verurteilt wurde. Die Bundespolizei FBI durchsuchte seinen Wohnsitz in Florida. Das war nach seiner ersten Amtszeit. Nun kontrolliert er das Justizministerium, das zwei der Anklagen gegen ihn erwirkte. Präsidenten treten selten hier auf. Sie wahren Distanz. Das Justizministerium sollte bis jetzt ohne politischen Druck entscheiden, wer angeklagt wird und wer nicht. Nicht so unter Trump. Er präsentiert sich und seine Anhänger als politisch verfolgt von Präsident Joe Bidens Justizministerium.
2: Our predecessors turned this Department of Justice into the Department of Injustice.
3: Unsere Vorgänger haben dieses Ministerium in ein Ministerium des Unrechts verwandelt. Ich erkläre, diese Tage sind vorbei und kommen niemals zurück. Als oberster Strafverfolger des Landes fordere ich die lückenlose und vollständige Rechenschaft für das Unrecht und die Missbräuche, die stattgefunden haben.
2: I will insist upon and demand full and complete accountability for the wrongs and abuses that have occurred.
0: Trump will eine Abrechnung, auch mit dem Justizministerium.
4: Hi. Mr. Weissman, hi. Thank you for taking the time.
5: No problem.
0: Andrew Weissman erscheint zum Interview auf dem Bildschirm. 68 Jahre alt, Brille, hohe Stirn, lichtes Haar.
4: I appreciate it.
5: No problem.
0: Für jemanden, den die New York Times einst als Pitbull bezeichnete, ist er sehr freundlich. Bis 2019 war Weissman einer der ranghöchsten Bundesstaatsanwälte. Heute ist er Rechtsprofessor an der New York University und ausgesprochener Trump-Kritiker. Das Justizministerium hatte in Trumps erster Amtszeit noch eine gewisse Unabhängigkeit und untersuchte den Versuch Russlands, die Präsidentschaftswahl von 2016 zu beeinflussen und ob Trumps Wahlkampfteam darin verwickelt war. Weissman hatte eine führende Rolle bei den Ermittlungen, die Trump als Hexenjagd abtut. Bundesstaatsanwälte wie ihn bezeichnet Trump als Abschaum.
5: The very first time years ago that the president mentioned me by name.
3: Das erste Mal vor Jahren, als der Präsident mich namentlich nannte, war das sicherlich erschütternd. Ich dachte, wie findet der Präsident die Zeit, überhaupt zu wissen, wer ich bin?
0: In der zweiten Amtszeit gehen Trumps Loyalisten weiter. Sie säubern das Justizministerium, sagt Weissman.
5: We're seeing people being fired with no cause.
3: Wir sehen, wie Mitarbeitende des Justizministeriums grundlos entlassen werden. Alle, die etwa mit den Fällen zum 6. Januar zu tun hatten, als Trump-Anhänger das Kapitol in Washington stürmten. Oder Mitarbeitende, die mit dem Sonderermittler zusammenarbeiteten, der Trump anklagte. Ich kann das nicht genug betonen. Eine normale Regierung tut so etwas nicht.
5: In any normal administration.
0: Andere würden aus freien Stücken gehen,
5: because they cannot stomach what they're being asked to do,
0: weil sie nicht mittragen könnten, was von ihnen verlangt werde. Der Exodus von erfahrenen Juristinnen und Juristen schwäche die Behörde, sagt Weissman. Und
5: it is completely demoralizing for people who are there.
3: Die Lage ist für jene, die noch dort arbeiten, komplett demoralisierend. Und ich kann für mich sprechen. Ich habe den Großteil meiner Karriere dem öffentlichen Dienst im Justizministerium gewidmet. Das war ein Privileg. Doch nun den Niedergang des Rechtsstaats mit anzusehen und zu erleben, dass er in den Köpfen derer, die sich daran mitschuldig machen, nicht tief genug verankert ist, das ist niederschmetternd.
5: It is soul crushing.
6: Sir? Yes, sir. First, we have a list of pardons and commutations relating to events that occurred on January 6, 2021.
0: Am 20. Januar 2025, dem Tag seines Amtsantritts, nimmt Donald Trump im Weißen Haus ein Dokument entgegen.
2: So this is January 6th. And these are the hostages.
0: Es geht um die Geiseln des 6. Januars, erklärt er.
2: Approximately 1500 for a pardon. Full part.
0: Etwa 1500 werden begnadigt, vollumfänglich.
2: So this is a big one.
0: Trump unterschreibt. Das ist eine große Sache, sagt er. Er begnadigt alle, die am 6. Januar 2021 das Kapitol stürmten, um seine Wahlniederlage abzuwenden. Die Gewalt spielte sich live im Fernsehen ab. Es gab Tote und Verletzte. Trump selbst, der seine Anhänger angestachelt hatte, wurde angeklagt. Längst wird der 6. Januar von der Rechten umgedeutet. Die Täter werden als Justizopfer und Patrioten verklärt. Nun kommen selbst jene frei, die Polizisten angriffen, sowie zwei rechtsextreme Anführer. Trump macht am ersten Tag seiner zweiten Amtszeit die größte Strafverfolgung der US-Geschichte zunichte. Liz Oyer erfährt aus den Medien davon.
7: I suddenly started receiving frantic communications from other people in the Justice Department.
8: Ich erhielt plötzlich fiebrige Meldungen aus dem Justizministerium, wonach wir noch in derselben Nacht etwa 400 Inhaftierte im ganzen Land freizulassen hatten. Es war extrem chaotisch. Familienmitglieder trommelten gegen die Tore von Bundesgefängnissen und forderten die Freilassung ihrer Angehörigen.
7: Family members of people who were incarcerated were showing up at prison facilities and banging on the gates and the doors and demanding the release of their loved ones.
0: Oyer war unter Präsident Joe Biden als die Pardon Attorney eingesetzt worden. Diese ist im Justizministerium dafür zuständig, Begnadigungsgesuche zu prüfen. Der Präsident kann aber im Alleingang begnadigen, wer von der Bundesjustiz angeklagt oder verurteilt wurde. Diese Macht ist uneingeschränkt und ausgenommen von den Checks and Balances, den Kontrollmechanismen der Verfassung. Kontroverse Begnadigungen sind nichts Neues. Präsident Biden begnadigte Familienmitglieder, um sie vor Strafverfolgung durch Trumps Justiz abzuschirmen. Darunter seinen Sohn Hunter Biden.
8: Das waren keine angemessenen Begnadigungen, weil Biden persönliche Interessen über das öffentliche Interesse stellte. Und er säte den Keim für das Narrativ, das Trump jetzt nutzt, um zu behaupten, was er tue, sei die Norm und das, was alle Präsidenten tun würden.
0: Liz Oyer wird durch einen Trump-Loyalisten ersetzt. No MAGA left behind. Kein Anhänger von Trumps MAGA-Bewegung werde im Stich gelassen, schreibt dieser auf dem Kurznachrichtendienst X. Nebst politischer Loyalität scheint der direkte Zugang zu Trump und seinem Umfeld die Chancen auf eine Begnadigung zu erhöhen. Ebenso die Behauptung, man sei ebenfalls ein Opfer der Biden-Justiz. Und Geld. Eine reiche, treue Trump-Anhängerin zahlte gemäß New York Times $1 Million für ein Dinner mit Trump. Kurz darauf begnadigte dieser ihren Sohn, der für Steuervergehen verurteilt worden war. Oyer spricht von einem Begnadigungsgewerbe.
7: The pardon power has been monetized under Donald Trump.
8: Mit Begnadigungen wird unter Donald Trump Geld gemacht. Und Menschen in seinem Umfeld profitieren enorm davon. Viele engagieren Lobbyisten und Anwälte und zahlen Millionen von Dollar, um zu Trump durchzudrängen. In einigen Fällen wird ein Erfolgshonorar verlangt, falls die Begnadigung vom Präsidenten gewährt wird.
0: Wer nicht über die nötigen Beziehungen und Mittel verfüge, um für eine Begnadigung zu lobbyieren, habe das Nachsehen, so Oyer.
7: It's a power that was intended to temper the harshness of our laws and our criminal justice system.
8: Begnadigungen waren dafür gedacht, die Härte unserer Gesetze und der Justiz zu mildern und um Gnade und eine zweite Chance zu gewähren für jene, die es verdienen. Ich bin mir nicht sicher, ob sich das Begnadigungsrecht jemals wieder erholen wird. Die Idee von präsidialen Begnadigungen ist in den Augen der Öffentlichkeit wirklich delegitimiert worden.
7: Really delegitimized in the eyes of the public.
0: Im März 2025 spricht Trump vor dem Kongress.
2: In recent years, our justice system has been turned upside down by radical left lunatics.
0: Das Justizsystem sei von radikal linken Wahnsinnigen auf den Kopf gestellt und gegen politische Gegner wie ihn instrumentalisiert worden. Seine Regierung handle entschlossen, um eine faire, unparteiische und verfassungsmäßige Justiz wiederherzustellen.
2: To restore fair, equal and impartial justice under the constitutional rule of law.
0: Trump wurde auf Bundesebene zweimal angeklagt, weil er Geheimdokumente aus dem Weißen Haus mitgenommen und nicht zurückgegeben hatte. Und weil er versucht hatte, seine Wahlniederlage von 2020 abzuwenden. Die Verfahren wurden abgewürgt, weil der oberste Gerichtshof feststellte, Ex-Präsidenten seien weitgehend immun und weil Trump 2024 wiedergewählt wurde. Auch eine weitere Anklage zur Wahl von 2020 auf Bundesstaatsebene in Georgia scheiterte. Einzig in New York wurde Trump verurteilt. Der Fall drehte sich um eine vertuschte Schweigegeldzahlung an eine Pornodarstellerin, mit der Trump vermutlich fremdgegangen war. Alle Anklagen sowie zusätzliche zivilrechtliche Verfahren zeugen in Trumps Augen von einer Justiz, die gezielt gegen ihn in Stellung gebracht wurde. Der Anwalt Greg Nunziata arbeitete für die Republikaner, etwa für den heutigen Außenminister Marco Rubio. Er ist Geschäftsführer einer sogenannten Gesellschaft für Rechtsstaatlichkeit, gegründet von konservativen Juristen wie Nunziata. Vielleicht sei die Justiz mit zu harter Hand gegen einige von jenen vorgegangen, die am 6. Januar ins Kapitol eingedrungen seien. Und?
9: The best case that the president does have about politicized justice.
3: Trumps bestes Argument dafür, dass er selbst Opfer einer politisierten Justiz wurde, betrifft Verfahren auf Ebene einzelner Bundesstaaten, nicht auf der Ebene von Bidens Justizministerium. Es waren besonders Verfahren in New York, die von Staatsanwältinnen und Anwälten angestrengt wurden, die gewählt worden waren und die im Wahlkampf versprochen hatten, gegen Trump vorzugehen. Ich halte einige dieser Fälle für wirklich problematisch.
9: I do think some of those cases were really problematic.
0: Aber
9: that's not a reason to toss out the principles of neutrality under the law. It's a reason to strengthen them.
0: Das sei kein Grund, das Prinzip der Gleichheit vor dem Gesetz umzustoßen. Es sei ein Grund, das Prinzip zu stärken. Doch Trump ist auf Vergeltung aus. Und am 20. September 2025 zeigt sich, wie er die Geduld verliert. Auf seinem sozialen Netzwerk Truth Social richtet er sich an Justizministerin Bondi und fordert Konsequenzen für einige seiner Gegner.
3: Was ist mit Comey, Adam Schiff de Schiff, Letitia? Sie sind alle verdammt nochmal schuldig, aber es wird nichts unternommen. Sie haben mich angeklagt, versuchten mich zweimal des Amtes zu entheben, wegen nichts. Der Gerechtigkeit muss Genüge getan werden. Jetzt.
0: Das mag unverfroren sein, verfassungswidrig ist es nicht. Justizministerin unterstehen dem Präsidenten. Selbst wenn Richtlinien eingeführt wurden, um das Weiße Haus auf Distanz zu halten. Diese waren eine Folge von Watergate, dem Skandal, der 1974 Präsident Richard Nixon das Amt kostete. Andrew Weissman, der ehemalige Bundesstaatsanwalt.
5: Post-Watergate, where there was this concern that President Nixon was using the Department of Justice as a weapon.
3: Nach der Watergate-Affäre, in der es die große Sorge gab, Nixon könnte das Justizministerium als Waffe nutzen, gab es eine parteiübergreifende Einigung, dass der Präsident rechtlich zwar in einzelne Strafverfolgungen eingreifen darf, es aber nicht tun sollte. Ich diente unter demokratischen und republikanischen Regierungen und diese Vereinbarung war stets die Norm.
0: Noch in Trumps erster Amtszeit weigerten sich seine Justizminister, alle seine Wünsche zu erfüllen. Von dieser Unabhängigkeit scheint nicht viel übrig zu sein. Das Ministerium reagiert. 5 Tage nach Trumps öffentlicher Aufforderung wird der Mann angeklagt, der für Trump eine besondere Hassfigur ist, James Comey.
10: My family and I have known for years that there are costs to standing up to Donald Trump.
0: Meine Familie und ich wissen seit Jahren, dass es seinen Preis hat, sich gegen Donald Trump zu stellen, erklärt Comey in einem Video auf Instagram.
10: We will not live on our knees.
0: Aber wir werden nicht auf Knien leben. Comey war FBI-Direktor, als die Bundespolizei untersuchte, wie Russland die Wahl von 2016 beeinflusste und ob Trumps Wahlkampfteam involviert war. 2017 entließ Trump den FBI-Chef. Comey wurde zum prominenten Trump-Kritiker.
10: My heart is broken for the Department of Justice, but I have great confidence in the federal judicial system.
0: Was mit dem Justizministerium geschieht, bricht mir das Herz. Aber ich vertraue den Bundesgerichten, so Comey. Und ich bin unschuldig. Comey wird vorgeworfen, bei einer Kongressanhörung gelogen zu haben. Der zuständige Staatsanwalt hatte sich geweigert, Comey deswegen anzuklagen, mangels Beweisen. Der Staatsanwalt wurde ersetzt durch eine Trump-Verbündete ohne Strafverfolgungserfahrung. Sie muss ein Geschworenengremium, eine Grand Jury, davon überzeugen, Comey anzuklagen. Nur mit Mühe bringt sie die Geschworenen dazu, die dürre Anklageschrift abzusegnen, kurz vor Ablauf der Verjährungsfrist. Später klagt sie auch Letitia James an, oberste Staatsanwältin des Bundesstaates New York. Diese hatte Trump wegen Betrugs zivilrechtlich verklagt. Trump nennt sie eine rasende Wahnsinnige. Nun wirft ihr eine Anklageschrift Hypothekenbetrug vor. Beide Anklagen fallen in sich zusammen. Eine Bundesrichterin stellt fest, die Anklägerin, in aller Eile eingesetzt, ist nicht rechtmäßig im Amt. Aber das ist nicht das Ende.
11: Senator Alyssa Slotkin.
12: Senator Mark Kelly.
13: Representative Chris DeLuzio.
0: Im November 2025 veröffentlichen 6 Parlamentarierinnen und Parlamentarier ein Video. Alle dienten im Militär oder im Geheimdienst CIA. Alle gehören zur Demokratischen Partei.
11: Former CIA officer.
13: Former Navy.
14: Former paratrooper and Army Ranger.
0: Sie richten sich direkt an Militärangehörige und erinnern sie,
15: like us, you all swore an oath.
16: To protect and defend this Constitution.
0: Wie wir habt ihr geschworen, die Verfassung zu beschützen. Ihr dürft, ihr müsst illegale Befehle der Trump-Regierung verweigern.
17: You can refuse illegal orders.
18: You must refuse illegal orders.
0: Trump reagiert auf Truth Social.
3: Jeder dieser Landesverräter sollte verhaftet und vor Gericht gestellt werden. Aufrührerisches Verhalten, strafbar mit dem Tod.
0: Trumps Justizministerium versucht, die Kongressangehörigen anzuklagen und scheitert kläglich. Das zuständige Geschworenengremium, zusammengesetzt aus normalen Bürgerinnen und Bürgern, weigert sich, die Anklage abzusegnen. Greg Nunziata sagt,
19: There's an old saying in American law, you learn, a grand jury will indict a ham sandwich.
3: Im US-Recht gibt es ein altes Sprichwort. Eine Grand Jury würde sogar ein Schinkensandwich anklagen. Die Staatsanwaltschaft muss nur Minimales leisten, um eine Mehrheit der Geschworenen zu überzeugen. Dass sie in mehreren Fällen bei diesem ersten Schritt scheiterte, ist bemerkenswert. Das zeigt, welch fadenscheinige Verfahren die staatliche Anklage auf den Weg bringt.
0: Trump scheitert am US-Rechtssystem. Wenigstens teilweise.
20: Do you hear me?
21: Yes, I can. Can you hear me?
20: I do hear you.
0: Man kann sich John Jones gut in der schwarzen Robe vorstellen, die er fast 20 Jahre lang trug. Der 71-Jährige ist ein gesetzter, ernsthafter Jurist und kein linker Trump-Kritiker. Präsident George W. Bush, ein Republikaner, hatte Jones zum District Court Judge, also zum Bundesrichter, gemacht.
21: I think the courts are holding up reasonably well.
0: Die Gerichte würden sich unter den gegebenen Umständen einigermaßen gut schlagen, so Jones. Die dritte Gewalt funktioniere. Aber
22: God help you if you end up with one of these cases and you render a decision that's against the administration.
0: Gott stehe dir bei, wenn du als Richter an einen Fall gerätst, indem du gegen die Regierung urteilst, sagt er. Der US-Präsident beschimpft häufig Richterinnen und Richter als linksradikale Verrückte oder Monster. Richter und auch deren Familien sehen sich massiver Einschüchterung und Todesdrohungen ausgesetzt.
3: Wer, der bei klarem Verstand ist, soll in diesem Klima Bundesrichter werden wollen? Für mich war die Position die größte Ehre meines Lebens. Wenn Sie heute Familie haben, warum sollten Sie sich das antun?
0: Unter Trump könnten sich Bundesrichter und Richterinnen nicht mehr darauf verlassen, dass Staatsanwälte im Gerichtssaal die Wahrheit sagten. Jones beobachtet zudem, wie Anklageschriften vorgelegt werden, die wenig Substanz haben. Für Betroffene ist es kostspielig, sich gegen Anklagen und Ermittlungen zu wehren. Und einschüchternd.
22: I don't care how brave you are or how resourceful you are.
3: Völlig egal, wie mutig man ist, über wie viele Mittel man verfügt. Das Justizministerium hat gewaltige Macht. Angeklagt zu werden, im Gerichtsgebäude registriert zu werden, die Fingerabdrücke geben zu müssen, zu sehen, wie der eigene Ruf durch den Schlamm gezogen wird, das verändert ein Leben von Grund auf. Am Ende ist dieser Vorgang die Strafe, egal wie das Urteil letztlich ausfällt.
22: Come what may in terms of an ultimate conviction.
0: Im Frühling kommt es an der Spitze des Justizministeriums zum Wechsel. Pam Bondi tut in Trumps Augen wohl zu wenig, um gegen seine Gegner vorzugehen. Und sie hat sich Fehltritte geleistet im Zusammenhang mit den Epstein-Akten, den Millionen von Dokumenten zum Sexualstraftäter Jeffrey Epstein. Trump, der darin vielfach genannt wird, wollte die Dokumente unter Verschluss halten. Doch der Kongress erzwingt eine Teilveröffentlichung. Am 2. April 2026 entlässt Trump seine Justizministerin, trotz ihrer demonstrativen Loyalität. Todd Blanche, ehemals Trumps persönlicher Anwalt, übernimmt, vorerst interimistisch. Er scheint gewillt, die Resultate vorzulegen, die Trump verlangt hat.
1: Good afternoon.
0: Am 28. April wird James Comey erneut angeklagt. An einer Medienkonferenz erklärt Todd Blanche:
1: He knowingly and willfully making a threat to take the life of and to inflict bodily harm upon the President of the United States.
0: Comey habe wissentlich und vorsätzlich gedroht, den US-Präsidenten zu töten und ihm körperlichen Schaden zuzufügen.
1: Threatening the life of the President of the United States will never be tolerated.
0: Das Justizdepartement toleriere es nicht, wenn das Leben des Präsidenten bedroht werde. Comey hatte ein Foto von einem Strandspaziergang veröffentlicht. Muscheln im Sand. Sie bilden die Zahlen 86-47. 86 steht in den USA manchmal für loswerden, beseitigen. Comey drohe damit, Trump, den 47. Präsidenten, zu töten, heißt es von Trump-Anhängern. Comey löschte das Bild und erklärte, er habe nicht realisiert, dass manche diese Zahlen mit Gewalt in Verbindung bringen würden. Er wurde trotzdem angeklagt. John Jones, der ehemalige Bundesrichter, sagt, die Anklage wäre lachhaft, wenn sie nicht so ernst wäre.
22: That would be laughable if it weren't so serious. Fairly, he'll probably be.
3: Wahrscheinlich wird er freigesprochen, falls es überhaupt zu einem Prozess kommt und der Fall nicht schon von einem Richter abgewiesen wird.
22: Before it even gets to a jury.
0: Comey ist nur ein Beispiel. Viele andere Trump-Gegner werden zum Ziel der Bundesjustiz. Dass Trump die Justiz auf diese Weise nutze, überrasche ihn nicht. Die Komplizenschaft jener, die es besser wissen sollten, aber schon, sagt Andrew Weissman, der ehemalige Bundesstaatsanwalt.
5: None of this works if you have members of Congress who stand up.
3: Nichts von dem, was Trump mit der Justiz tut, würde gelingen, wenn Kongressmitglieder sich für die Rechtsstaatlichkeit einsetzen würden. Wenn der Justizminister sagen würde, nein, das mache ich nicht, selbst wenn ich deswegen meine Stellung verliere.
5: Even if I have to lose my job for it.
0: In letzter Zeit zeigte die erste Gewalt, der Kongress, wo die Republikaner die Mehrheiten haben, Lebenszeichen. Das Justizministerium plante einen Entschädigungsfonds. 1,8 Milliarden Dollar für angebliche Justizopfer. Vermutlich auch für Trump-Anhänger, die das Kapitol stürmten. Selbst Republikaner kritisierten dies scharf. Ein Bundesgericht stoppte den Fonds. Der Senat könnte dem neuen Justizminister Todd Blanche gar die Bestätigung verweigern. Trump stößt an Grenzen. Dennoch, die weichen Schutzmechanismen, die das Justizministerium abschirmen sollten, haben nicht gehalten. Und vielleicht nutzt Trump Justiz und FBI auch, um im Herbst in die Kongresswahlen einzugreifen. Der Präsident mache vor, wie sich die Justiz instrumentalisieren lasse, so der ehemalige Bundesrichter John Jones.
22: You know, once you breach these norms,
3: wenn rechtsstaatliche Regeln einmal verletzt und Leitplanken durchbrochen werden, die manchmal nur aus tief verankerten Verhaltensweisen bestehen, dann wird es richtig schwierig, den Geist zurück in die Flasche zu bringen.
22: It becomes really tough to put the genie back in the bottle.
0: Trump handelt nicht verfassungswidrig, wenn er die Justiz gegen Gegner richtet und Anhängerinnen begnadigt. Doch ehemalige Staatsanwälte, Anwältinnen und Richter, auch Konservative, beklagen die Erosion der Rechtsstaatlichkeit. Sollten künftige Präsidenten Trumps Beispiel folgen, würde die Unabhängigkeit der Justiz weiter leiden. Schon jetzt ist das Vertrauen in die demokratischen Institutionen auf einem Tiefstand. Der Kongress könnte versuchen, den Präsidenten zurückzubinden, insbesondere bei einem Sieg der Demokraten bei den Parlamentswahlen im Herbst. Ein Verfassungszusatz könnte Begnadigungen einschränken, doch die Hürde dafür, genauso wie für eine Amtsenthebung, ist extrem hoch. Vielleicht kehrt ein nächster Präsident zur rechtsstaatlichen Tradition zurück. Mit einem Justizministerium, das keine direkten Befehle empfängt, mit einer integren Strafverfolgung. Ob das gelingt in einem politischen Klima, in dem sich beide Seiten eine Instrumentalisierung der Justiz vorwerfen, zeigen wird es sich erst nach dem 20. Januar 2029, wenn Donald Trump das Amt endgültig verlässt.
4: Das war die Sendung «International» von USA-Korrespondent Andrea Christen. 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

0: Die Nachrichten von SRF um 7 mit Juliette Schild. Der WM-Achtelfinalgegner der Schweizer Fußballnationalmannschaft steht fest. Es ist Kolumbien. Und Frankreich und Großbritannien wollen zusammen mit dem Oman für eine sichere Schifffahrt durch die Straße von Hormus sorgen. Mehr zu diesen Themen gleich. Und das Wetter. Es ist heute oft sonnig und wolkenlos im Norden bei rund 29, im Süden bei 32 Grad. Zuerst zur Fußball-Weltmeisterschaft. Es steht nämlich nun fest, auf wen die Schweiz im Achtelfinal trifft. Auf Kolumbien. Die Kolumbianer gewannen ihr 16-Finalspiel gegen Ghana mit 1:0. Kolumbien sei ein unbequemer Gegner, sagt Sportredaktor David Lendi.
1: Die Schweiz ist gewarnt. Kolumbien präsentierte sich an dieser WM bislang äußerst spielfreudig. Mit seinem physisch starken und wilden Spielstil machte das Team jedem Gegner das Leben schwer. In der Gruppenphase feierte Kolumbien Siege gegen Usbekistan und den Kongo. Gegen Portugal trennten sich die Südamerikaner 0:0. Gerade diese Partie zeigte, wie stark die Kolumbianer einzuschätzen sind. Gegen die starken Portugiesen verzeichneten sie nicht nur mehr Ballbesitz, sondern auch dreimal so viele Torschüsse. Auch defensiv wusste Kolumbien an diesem Turnier zu überzeugen. In den bisherigen 4 WM-Spielen kassierten die Kolumbianer lediglich ein Gegentor. Auf dem Papier ist die Achtelfinalpartie zwischen der Schweiz und Kolumbien eine ausgeglichene Angelegenheit. In einem Pflichtspiel trafen die beiden Nationen bislang erst einmal aufeinander. In der Gruppenphase an der WM 1994 in den USA setzte sich Kolumbien mit 2:0 durch. Am kommenden Dienstag bietet sich der Schweiz die Chance zur Revanche. Der WM-Achtelfinal findet in Vancouver statt, an jedem Ort, an dem die Schweiz ihre beiden bisherigen WM-Spiele gewinnen konnte.
0: Neben Kolumbien haben sich auch der amtierende Weltmeister Argentinien und Ägypten für die Achtelfinals qualifiziert. Frankreich und Großbritannien wollen mit dem Oman zusammenarbeiten, um eine sichere Schifffahrt in der Straße von Hormus zu gewährleisten. Das hieß es am Abend aus London und aus Paris in einer gemeinsamen Erklärung. Der französische Präsident Emmanuel Macron schrieb in den sozialen Medien, der Flugzeugträger Charles de Gaulle werde den Nahen Osten verlassen. Das Schiff war wegen des Konflikts zwischen dem Iran und den USA dort stationiert. Grund für die Rückkehr sei das Abkommen zwischen den beiden Kriegsparteien vom 17. Juni. Die französischen Minenräumkräfte und ihre Eskorte würden jedoch weiterhin vor Ort bleiben, um, falls nötig, gemeinsam mit Partnern einzugreifen. Der Iran lehnt eine internationale Marinemission in der Straße von Hormus ab. Wochenlang gab es in Peru Proteste. Nun ist die konservative Politikerin Keiko Fujimori offiziell zur Siegerin der Präsidentschaftswahl erklärt worden. Laut der Wahlbehörde gewann Fujimori die Stichwahl vom 7. Juni mit 50,1% der Stimmen. Sie siegte damit knapp vor dem linken Konkurrenten Roberto Sanchez. 18 Millionen Stimmen wurden bei der Wahl abgegeben. Der Unterschied betrug am Schluss nur 50.000 Stimmen. Ihr Gegner Roberto Sanchez wirft Fujimori Betrug vor. Er legte dafür allerdings keine Beweise vor. Die 51-jährige neue Präsidentin ist die Tochter des früheren Präsidenten Alberto Fujimori. Dieser regierte das Land in den 1990er Jahren. In der Türkei ist ein Komiker wegen Präsidentenbeleidigung verhaftet worden. Der Komiker Deniz Göktaş hatte letzte Woche ein Video seines Comedy-Programms online gestellt. Innerhalb kurzer Zeit wurde es über 9 Millionen Mal angeschaut. Im Video sprach er unter anderem über den türkischen Präsidenten Recep Tayyip Erdogan und über religiöse Themen. Nun wird ihm Aufstachelung zu Hass und Feindseligkeit vorgeworfen. Das berichtet die staatliche Nachrichtenagentur Anadolu. Gemäß seinem Anwalt ist der 32-jährige Künstler am Donnerstag bei seiner Heimreise in die Türkei am Flughafen verhaftet worden. In Istanbul demonstrierten daraufhin Unterstützer vor dem Gericht für seine Freilassung. Eine Meldung aus der Schweiz. Bei Monte im Kanton Wallis hat am Abend nach 22 Uhr mehrfach die Erde gebebt. Die stärkste Erschütterung hatte laut dem Erdbebendienst der ETH Zürich eine Stärke von 3,3. Sie dürfte in der Nähe des Epizentrums deutlich spürbar gewesen sein. Schäden seien bei einem Erdbeben dieser Stärke in der Regel nicht zu erwarten, hieß es weiter. Und weitere Meldungen in der Übersicht. Mit einem Konzert der britischen Sängerin Ray ist am Abend das Montreux Jazz Festival gestartet in seine 60. Ausgabe. Ebenfalls auf der Bühne standen die US-Sängerin Alicia Keys und der britische Musikproduzent Mark Ronson. Das Montreux Jazz Festival dauert gut 2 Wochen. Es werden mehr als 200.000 Besucherinnen und Besucher erwartet. Und Pop-Superstar Taylor Swift und American-Football-Spieler Travis Kelce haben am Abend in New York geheiratet. Das teilte eine Sprecherin der Sängerin mit. Die Zeremonie fand im Madison Square Garden statt. Durch diese Zeremonie geführt habe der Schauspieler Adam Sandler. Die Börsendaten von SIX. Der Euro wird zu 91,84 Rappen gehandelt und der Dollar zu 80,30 Rappen. Soweit die Meldungen. Und das Wetter für heute, es ist sonnig und oft wolkenlos. Im Norden gibt es etwa 29 Grad, im Süden bis zu 32 Grad. Das waren Nachrichten von Radio SRF. Verantwortlich heute Morgen Sandro Peter.
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3: Sie sind bei Ihrem Infosender. Und gleich sprechen wir über die erste heftige Hitzewelle dieses Sommers. Sie hat deutliche Spuren hinterlassen und ist klar der Klimaerwärmung zuzuschreiben. Und dann geht es noch um ein spektakuläres Bild vom Matterhorn, das diese Woche viral gegangen ist. Es zeigt Wasserfälle, die scheinbar von den steilen Felshängen stürzen. Doch ist dieses Bild tatsächlich echt? Wir hören es gleich in dieser Sendung. Am Mikrofon Vanessa Ledergerber. Sie kam früh und war heftig, die erste Hitzewelle dieses Sommers, mit teils extrem hohen Temperaturen. An zahlreichen Messstationen wurden Rekordwerte registriert. Nach 10 Tagen ist diese Hitzeperiode letzten Sonntag abgeklungen. Ivan Lieberherr hat Wissenschaftsredaktor Christian von Burg gefragt, wie diese jüngste Hitzeperiode einzuordnen ist.
4: Das ist vergleichbar mit der historischen Hitzewelle im Jahr 2003. Auch damals gab es 12 Hitzetage am Stück und ähnliche Durchschnittstemperaturen. Doch die Hitzeperiode 2003, die war im August, ein Monat, in dem es im Durchschnitt deutlich heißer ist als im Juni. Sprich, die Hitzeperiode in diesem Jahr ist wirklich außerordentlich. Sie ist klar der Klimaerwärmung zuzuschreiben, wie die Forschung zeigt. Wichtig dabei ist allerdings nicht das Einzelereignis, sondern der große Blick über längere Zeit. Und die landesweiten Messungen, die zeigen, die Zahl der Hitzetage in der Schweiz hat sich vervierfacht über die letzten 50 Jahre gesehen.
5: Welche direkten Folgen hat diese erste Hitzeperiode?
4: Ja, also neben den Auswirkungen auf uns Menschen, abgesehen vom Anstieg der Sterblichkeit, die wir erst im Nachhinein genauer bestimmen können. Abgesehen davon hat auch die Natur massiv gelitten und sie leidet weiter. Wer auf die aktuelle Trockenheitskarte schaut, sieht abgesehen von der südlichen Schweiz überall extreme Trockenheit. Es gibt verschiedene Buchenwälder, die sich jetzt im Juni schon verfärben. Sehr viele von diesen Bäumen werden absterben. Viele Bäche quer durchs ganze Mittelland haben kein Wasser mehr. Fischer und Freiwillige haben gerettet, was sie konnten, mehr als 10'000 Fische alleine im Kanton Bern. Und ein Ende der Trockenheit ist derzeit nicht absehbar. Es ist sogar möglich, dass es in wenigen Tagen schon zur nächsten Hitzewelle kommt.
5: Ist das jetzt das neue Normal, wie man öfters liest?
4: Nein, es ist einfach ein Extrem in der aktuellen Welt, die sich bisher global gesehen um 1,5 Grad erwärmt hat. Aber mit der derzeitigen Klimapolitik, welche die Länder machen, steuern wir auf eine Erwärmung von fast 3 Grad zu. Was das in Sachen Hitze für die Schweiz bedeutet, das zeigen die Klimaprognosen der ETH und von Meteo Schweiz, die sie vor einem halben Jahr publiziert haben. In einer 3-Grad-Welt haben wir in Zürich, Basel oder Bern 2 bis 3 Mal mehr Hitzetage, als wir sie die letzten 3 Jahrzehnte hatten. Und es sind Temperaturen bis etwa 45 Grad möglich. Das zeigen die Modellierungen der Klimawissenschaftlerinnen und Klimawissenschaftler. Also wie es auch kommt, wir werden uns stark anpassen müssen an die Hitze. Wir brauchen bessere isolierte Häuser und Klimaanlagen. Aber vor allem braucht die Welt insgesamt dringend einen besseren Klimaschutz, also eine konsequentere Bekämpfung des Klimawandels.
5: Man hat aber zuweilen den Eindruck, dass viele Politikerinnen und Politiker das Thema Klimawandel möglichst klein halten wollen. bereits vor, aber auch jetzt während dieser Hitzeperiode. Wie beobachten Sie das?
4: Ja, trotz der Wetterextreme hat das Thema politisch keine Konjunktur. Früher haben die Bundesräte bei großen Überschwemmungen die Gummistiefel angezogen und sind mit betroffenen Minen in die überfluteten Gebiete gereist, um Hilfe anzukünden. Bei der Hitze ist das anders. Der zuständige Bundesrat Albert Rösti war zu dieser historischen Hitzewelle bisher kaum zu vernehmen. Und obwohl bereits jetzt klar ist, dass die Schweiz ihr Klimaziel bis 2030 nicht erreichen wird, will sich der Gesamtbundesrat erst nächstes Jahr öffentlich Gedanken machen, wie und mit welchen Mitteln man das gesteckte Klimaziel der Schweiz allenfalls doch noch erreichen könnte. Das sei zu spät, sagen alle Klimawissenschaftlerinnen und Klimawissenschaftler, mit denen ich gesprochen habe. So kurzfristig lasse sich das Ruder für die Ziele bis 2030 nicht herumreißen. Aber der Bundesrat und das Parlament scheinen mir nicht alleine in dieser Hitzelethargie. Wir Bürgerinnen und Bürger müssen uns selber an der Nase nehmen. Die meisten von uns sind zwar für besseren Klimaschutz, aber sobald es darum geht, innert nützlicher Frist auf das Verbrennen von Benzin und Heizöl zu verzichten, sobald es darum geht, klimafreundlicher zu bauen oder statt mit dem Flugzeug mit dem Zug zu verreisen, dann kneifen wir in der Mehrheit. Die zunehmende Bruthitze ist jedoch mit unserem Verhalten gekoppelt. Das ist wissenschaftlich x-fach belegt.
3: Das waren Informationen von Wissenschaftsredaktor Christian von Burg. Es ist ein schier unglaubliches Bild, das diese Woche viral gegangen ist. Von den steilen, dunklen Felshängen des Matterhorns stürzten Wasserfälle hinab. Auf über 4000 Metern Höhe, wo sonst eigentlich Schnee liegt. In sozialen Medien wird darüber diskutiert, ob das Bild ein Fake ist. Darüber hat Manuel Fasol mit Wissenschaftsredaktorin Irene Dietschi gesprochen und sie gefragt, ob dieses Bild nun echt ist oder nicht.
0: Ja, es ist echt. Geschossen hat es der 78-jährige Harry Lauber aus Zermatt, ein pensionierter Architekt und Bergführer. Er hat mir am Telefon erzählt, am 25. Juni habe es abends in Zermatt ein heftiges lokales Gewitter gegeben. Er sei bei sich zu Hause auf den Balkon gegangen und er habe dann gesehen, wie an der Nordwand des Matterhorns das Wasser in Strömen runterfloss. Harry Lauber zückte sein iPhone, machte ein Foto und stellte es dann auf Facebook. Und dort ging dann eben die Diskussion los, ob es wirklich echt sei. Er selbst sagt dazu:
2: Das ist natürlich immer ein bisschen Dunst drin, weil wegen dem Niederschlag sind das keine scharfe Fotos. Und dann habe ich ein bisschen Snapseed drüber getan. Was der Kontrast vom Wasser, der gekommen ist, hat ein bisschen Schuss abgekommen. Aber alle, die gesagt haben, das sei AI oder KI, das stimmt nicht. Ich hatte ja immer das Originalfoto, wo die effektiv können beweisen, dass das nicht Artificial Intelligence ist.
0: Also nicht Artificial Intelligence. Auch auf der Webcam von Zermatt sieht man übrigens, dass am 25. Juni abends um 20 nach 6 das Wasser vom Matterhorn runterläuft.
6: Warum ist es denn so außergewöhnlich, dass es auf 4000 Metern regnet?
0: Im Sommer liegt die 0-Grad-Grenze in den Alpen meistens zwischen 3000 und 4000 Metern. Das heißt, Niederschläge fallen oberhalb dieser Grenze in Form von Schnee, auch im Sommer. In der Regel. Bei intensiven Hitzewellen, wie wir sie aber gerade erleben oder erlebt haben, kann sich die 0-Grad-Grenze aber nach oben verschieben. Und dann regnet es halt. Zum Zeitpunkt, als Harry Lauber sein Foto machte, muss sie mindestens auf 4500 Metern gelegen haben, also oberhalb des Gipfelkreuzes auf dem Matterhorn. Denn die Wasserfälle beginnen ganz oben und die Daten von Meteo Schweiz von diesem Tag, die bestätigen das.
6: Jetzt gibt es in der Nordwand des Matterhorns auch Permafrost. Was bedeutet es nun, dass es dort geregnet hat?
0: Technisch ist es so, dass Wasser eine hohe Leitfähigkeit hat. Also Wasser, das in Felsen eindringt, kann Wärme sehr viel effizienter transportieren als zum Beispiel die warme Luft. Jeder Liter Wasser, der in den Berg eindringt, überträgt Energie ins Innere und trägt dazu bei, den Permafrost in der Tiefe zu erwärmen. Und dieser Mechanismus, das passiert an diversen Orten in den Alpen. Am Matterhorn ist es ein bisschen anders. Was bedeutet hier jetzt der Regen?
7: Das habe ich den Permafrost-Experten Samuel Weber gefragt und er sagt, die Nordwand, die ist so steil, dass das Wasser hier kaum in den Felsen eindringt, sondern es fließt sehr wahrscheinlich einfach weg, seitlich, und selbst wenn Wasser eindringt, dann müsste es über längere Zeit regnen, um den Permafrost aufzutauen. Bei einem kurzen Gewitter ist das nicht der Fall.
6: Sie haben es angesprochen, auch an anderen Orten wurde dieses Phänomen während der Hitzewelle beobachtet. Wo denn?
7: Dazu hat Meteo Schweiz Auskunft gegeben. Sie haben jetzt keine Beispiele oder Orte von Wetterstationen genannt. Ihre Daten zeigen aber, die 0-Grad-Grenze während der Hitzewelle, die war im ganzen Alpenraum deutlich über 4000 Meter. Das heißt, man muss davon ausgehen, dass es auch andernorts auf dieser Höhe geregnet hat. Bei starken Gewittern gibt es oft auch Hagel oder Graupel. Bei schwächeren Gewittern regnet es eher.
6: Regen auf 4000 Metern über Meer, das gibt es eben selten. Sie haben es gesagt. Nun wurde das Phänomen auf dem Matterhorn beobachtet und auch andernorts. Was heißt das für die Zukunft des gesamten Alpenraums?
7: Ja, die 0-Grad-Grenze ist seit Beginn der Wetteraufzeichnungen um mehrere hundert Meter angestiegen. Seit den 1970er Jahren hat sich der Anstieg beschleunigt. Und der Grund ist die Klimaerwärmung. Das bedeutet viel weniger Schnee, sondern mehr Regen im gesamten Alpenraum. Und insgesamt wahrscheinlich auch ein schnelleres Auftauen des Permafrosts. Wenn man jetzt das Foto von Harry Lauber anschaut, dann fällt auf, dass die ganze Nordwand des Matterhorns schneefrei ist. Und an solche Anblicke müssen wir uns wohl gewöhnen.
3: Sagt Wissenschaftsredaktorin Irene Dietschi. Die ETH Zürich expandiert nach Deutschland und eröffnet einen Ableger in Heilbronn. Dank einer rekordhohen privaten Geldspende kann die Schweizer Hochschule dort zusammen mit anderen renommierten Universitäten 30 Jahre lang zu künstlicher Intelligenz und Cybersicherheit forschen und auch lehren. Aber was sind die Tücken, wenn eine Privatperson in so großem Umfang die Hochschule finanziert? Und was sind die Hoffnungen, die die ETH mit dem Vorhaben verbindet? Christian von Burg berichtet.
4: Kennen Sie Dieter Schwarz? Wenn nicht, sind Sie in bester Gesellschaft. Es gibt nur ganz wenige Fotos des reichsten Deutschen. Er ist der ehemalige Besitzer des weltweiten Discounterkonzerns Lidl. Und er ist stolz darauf, dass er sogar in seiner Heimatstadt Heilbronn spazieren gehen kann, ohne dass ihn jemand erkennt. Aus einem kleinen Teil seines Milliardenvermögens macht Dieter Schwarz nun die größte private Geldspende, die es für die Eidgenössische Technische Hochschule Zürich je gab. Das bestätigt ETH-Präsident Joël Mezo.
8: Dass wir 15 Professuren voll finanziert bekommen, ist einmalig. Und dazu noch 5 Professuren in Zürich, das ist sehr speziell.
4: Genaue Zahlen werden nicht genannt. Aber wer weiß, was eine Professur pro Jahr kostet, und das über eine Laufzeit von 30 Jahren, kommt auf über eine halbe Milliarde Franken. So hat sich Schwarz mit viel Geld mehrere Top-Universitäten in Sachen Informatik zusammengekauft. Die Technische Universität München, die Max Planck und die Fraunhofer Gesellschaft und eben auch die ETH Zürich. Die Aufgabe war, sagt Mezo ganz unbescheiden,
8: wie bekommt man an einem Standort die Besten, um die globalen Herausforderungen zu adressieren?
4: Aufgebaut wird der Campus erst nach und nach. Aber heute haben in Heilbronn schon mal Bundesrat Albert Rösti, Katharina Reiche, die deutsche Ministerin für Wirtschaft und Energie, und viel weitere Prominenz aus Politik und Wissenschaft angestoßen auf die Neueröffnung. Ziel sei es, in Sachen künstlicher Intelligenz und Cybersicherheit massiv zuzulegen, sagt Mezo. Denn
8: im KI-Bereich, die Schweiz und Europa sind keine Powerplayer. Wir sind total dominiert von USA mit den Tech-Giganten oder Asien.
4: Diese Dominanz müsse Europa überwinden. Denn KI spielt auch in der Forschung seit vielen Jahren eine zunehmend wichtige Rolle.
8: Mein Traum wäre langfristig, ein CERN der KI zu etablieren.
4: Ein Ort, an dem alle wichtigen europäischen Player vertreten wären. Tönt gut. Nur, an welche Bedingungen ist das Geld von Dieter Schwarz geknüpft? Darf er sein Veto einlegen, wenn ihm eine Stellenbesetzung nicht passt? Nein, sagt Mezo.
8: Es gibt nie Vetorecht bei uns.
4: Die Dieter-Schwarz-Stiftung sei im Unterschied zu anderen Donatoren der ETH nicht einmal in der Berufungskommission vertreten. Weiter stellt sich die Frage, ob nicht das eidgenössische Parlament auf die Idee kommen könnte, bei der ETH nun stärker zu sparen, wenn so viel Geld von außen in den Informatikbereich fließt. Meso sagt kurz und knapp:
8: Es wäre falsch, so zu denken.
4: Denn die ETH sei verpflichtet, auch mit Geld von außen zu arbeiten. Die größte Herausforderung sei wohl aber, Zürich und Heilbronn als Einheit zusammenzubehalten.
8: Das ist eine Herausforderung für uns. Wie bringen wir ETH-DNA nach Heilbronn und wie machen wir sicher, dass diesen Draht zu ETH Schweiz bleibt?
4: Meso will das erreichen, indem jede Professur in Heilbronn je eng mit einem Departement der ETH Zürich verknüpft ist und diesem zudient. Von wegen Zürich und Heilbronn, warum eigentlich heißt ein Ableger der Eidgenössischen Technischen Hochschule in Heilbronn nicht ETH Heilbronn?
8: Sie sollten einen Juristen fragen. Nein, ernsthaft. Im Bundesgesetz ist die ETH Zürich definiert und deshalb in Dokumenten müssen wir ETH Zürich verwenden.
4: Auch in Basel gäbe es einen unterdessen recht großen Bereich der ETH Zürich. Und so wird auch die neue Eidgenössische Technische Hochschule in Heilbronn, ETH Zürich, Heilbronn heißen.
3: Ein Bericht von Christian von Burg. 5G-Antennen decken heute praktisch die ganze Schweiz ab. Diese neueste Generation von Mobilfunkantennen kann riesige Datenmengen viel schneller übertragen als ihre Vorgänger. Immer wieder ein Thema ist die Strahlung, und zwar mit Blick auf mögliche gesundheitliche Folgen. Über dieses Thema sprechen wir gleich. Zuerst gehen wir noch der Frage nach, wo strahlt es überhaupt wie stark? Mit einer neu entwickelten App kann man das mittlerweile selbst messen, Wissenschaftsredaktorin Anita von Mund.
9: Wir sind im Basler Bachlettenquartier, in einem bahnhofsnahen grünen Wohngebiet. Neben mir steht Martin Rösli, Professor für Umweltepidemiologie der Uni Basel. Er hat in einem EU-Forschungsprojekt die erste App mitentwickelt, mit der man europaweit messen kann, wie viel man von der Mobilfunkstrahlung an einem bestimmten Ort zu einer bestimmten Zeit gerade aufnimmt. Etain 5G Scientist heißt diese App, die vorläufig nur auf Android-Geräten läuft. Martin Rösli zückt sein Handy und öffnet sie.
10: Auf dem Display sieht man, wie viel Antennenstrahlung man hat, also von den Mobilfunkantennen, und es berechnet, wie viel Strahlung man kriegen würde, wenn man hier telefonieren würde mit dem Handy am Ohr.
9: Bewusst haben die App-Entwickler also beides sichtbar gemacht. Die oft etwas vergessene Strahlung des Handys und die umstrittenere Strahlung, die von Antennen ausgeht. Diese Strahlung hat, wie zum Beispiel sichtbares Licht oder Mikrowellen, zu wenig Energie, um die Zellen im menschlichen Körper zu schädigen. Aber sie kann vom Körper ein Stück weit absorbiert werden und das Gewebe erwärmen. Doch was zeigt denn nun die App in der ruhigen Straße, in der wir gerade stehen?
10: Wir sehen, dass wir hier fast ausschließlich vom Handy bestrahlt werden. Die Belastung beträgt etwa 20 mW pro Kilogramm Strahlungsleistung. Das heißt, so stark strahlt das Handy hier und so viel Strahlung würde vom Kopf absorbiert werden beim Telefonieren mit dem Handy am Ohr.
9: 20 mW pro Kilogramm Körpergewicht. Was das Hirn hier von der Handystrahlung aufnimmt, ist im Vergleich zu sämtlichen Messungen der App bereits eine höhere Belastung. Dennoch entspricht sie nur 1% des EU-Grenzwerts und 10% des strengeren Schweizer Grenzwerts für sensible Orte wie Wohngebiete. Die Grenzwerte haben also einiges an Sicherheitspuffer eingebaut. Werfen wir noch einen Blick auf die Antennenstrahlung hier. Die liegt massiv tiefer, nahezu bei null.
10: Man hat 10'000 Mal mehr Strahlung vom eigenen Handy, wenn man hier telefoniert, als von einer Antenne, weil das Signal der Antenne schwach ist und das Handy stark strahlen muss.
9: Wir spazieren nun der Straße entlang. Auffällig, die Werte auf dem Display verändern sich fast mit jedem Schritt.
10: Also man sieht, es ist sehr volatil, je nachdem, wie gut das Antennensignal im Moment gerade ist.
9: Neben der aktuellen, stark schwankenden Messung liefert die App auch eine Karte mit dem längerfristigen Durchschnitt. Diese Karte beruht auf Messungen der App-Nutzer und Nutzerinnen und zeigt die Antennenstrahlung, in diesem Fall für ganz Basel an. In der Nähe unseres Standorts ist einer der wenigen Orte markiert mit deutlich erhöhter Antennenstrahlung, das Stadion Schützenmatte. Dort auf dem Trottoir strahlen die Antennen rund 20 Mal stärker als vorher, nicht von ungefähr.
10: Also man sieht hier einige Antennen gerade ums Stadion rum, die direkte Sichtverbindung haben. Und insbesondere wenn man direkte Sichtverbindung hat und etwa 200, 300 Meter von einer Antenne entfernt ist, wie wir das jetzt sind, dann ist typischerweise das Signal am stärksten.
9: Auch für die Hotspots der Antennenstrahlung gilt, laut Martin Rösli aber,
10: selbst diese Strahlung ist noch deutlich unter dem Grenzwert. Und wenn man vergleicht mit einem Handy am Ohr, ist sie um Grössenordnungen tiefer, also Faktor 10 bis 100 Mal tiefer.
3: Sagt Martin Rösli vom Schweizerischen Tropen- und Public Health Institut und der Universität Basel, im Beitrag von Anita von Mont. Die Mobilfunkstrahlung liegt also weit unter den Grenzwerten. Es besteht eigentlich kein Anlass, mit einem Messgerät ausgestattet herumzulaufen, um ja nicht an gefährliche Orte zu geraten. Warum aber haben die Forscher diese App dann entwickelt? Das hat Ivan Lieberherr Anita von Mund gefragt.
9: Ich denke, weil viele Leute heute auf einem falschen Wissensstand sind. Befragungen in der EU und der Schweiz zeigen nämlich, eine Mehrheit nimmt an, seit 5G strahle es stärker. Große Messkampagnen zeigen aber, seit 5G ist die Mobilfunkstrahlung wegen der effizienteren Technik praktisch gleich geblieben, trotz des Datenzuwachses. Und die neue App, die kann da zumindest etwas Transparenz schaffen. Das ist ja eigentlich kein Messgerät, auch wenn Ihre Berechnungen mit richtigen Messungen offenbar einigermaßen übereinstimmen. Ja, und dann noch etwas Letztes. Martin Rösli sagte mir, er hoffe, dass mit dieser App auch geforscht werde.
5: Braucht es denn noch viel Forschung zu den Auswirkungen der Mobilfunkstrahlung auf die Gesundheit?
9: Dieser Zusammenhang ist eigentlich schon sehr breit untersucht heute. Es gibt Studien zum Krebsrisiko, zu Einflüssen auf Gedächtnis bis hin zu einer verringerten Fruchtbarkeit.

0: liegen bei Versuchstieren wie bei Menschen. Und wenn das nicht stimmt, sind auch die Ergebnisse zum Gesundheitsrisiko dann halt nicht aussagekräftig. Und so hat man dann Studien, die da sind, aber nicht brauchbar. Man hat auch gewisse Forschungslücken. Ältere Menschen etwa sind kaum bis wenig untersucht.
1: Könnte die Mobilfunkstrahlung dereinst doch deutlich steigen, wenn sich unsere mobilen Daten vervielfachen, die wir übermitteln? Was weiß man dazu?
0: Mobilfunkstrahlung, die kann ja unterschiedliche Frequenzen haben. Tiefe Frequenzen sind attraktiv für Reichweite. Man kann damit guten Empfang auch etwa in der Tiefgarage garantieren. Für die Zukunft sind aber vor allem die hohen Frequenzen interessant. Denn je höher die Frequenz, desto mehr Daten kann man übertragen. Viel diskutiert werden jetzt die sogenannten Millimeterwellen. Die können nochmals um Dimensionen mehr Daten übertragen mit 5G und später wohl 6G, denkt man. Zu Millimeterwellen wird jetzt auch viel geforscht, ob die irgendwie gefährlich sind. Klar ist schon jetzt, die kommen nicht in den Körper rein, berühren nur die Haut und Augen. Und dazu gibt es jetzt auch viel Forschung. Bisher wurden noch keine Effekte gefunden. Aber was noch unklar ist, ob man so hochfrequente Wellen wirklich mal nutzen wird. Denn die kommen nicht mal durch Bäume. Sie funktionieren nur bei direkter Sichtverbindung, was natürlich wenig attraktiv ist.
2: Das waren Informationen von Anita von Mont. Und damit sind wir am Schluss dieser Sendung. Hier geht es gleich weiter mit Aktualität.

0: Die Schweizer Fußballnazi trifft im WM-Achtelfinale auf Kolumbien. Die Kolumbianer gewannen ihr 16-Finalspiel gegen Ghana mit 1:0. Auch Argentinien und Ägypten haben sich für die Achtelfinals qualifiziert. Frankreich und Großbritannien wollen mit dem Oman zusammenarbeiten, um eine sichere Schifffahrt in der Straße von Hormuz zu gewährleisten. Der französische Präsident Emmanuel Macron teilt mit, der Flugzeugträger Charles de Gaulle werde den Nahen Osten verlassen. Das Schiff war wegen des Konflikts zwischen dem Iran und den USA dort stationiert. Der Iran lehnt eine internationale Marinemission in der Straße von Hormuz ab. Und bei Monte im Kanton Wallis hat am Abend nach 22 Uhr mehrfach die Erde gebebt. Die stärkste Erschütterung hatte laut dem Erdbebendienst der ETH Zürich eine Stärke von 3,3. Sie dürfte in der Nähe des Epizentrums deutlich spürbar gewesen sein. Schäden seien bei einem Erdbeben dieser Stärke in der Regel nicht zu erwarten, hieß es.
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2: Welche Geschichte ist Ihnen diese Woche besonders geblieben? Da gibt es vielleicht mehr als eine. Wir nutzen jetzt die Zeit und schauen zurück auf interessante Hintergrundthemen dieser Woche. Ich bin Vanessa Liedergerber. Und wir starten in der türkischen Metropole Ankara. Dort ist in ein paar Tagen der NATO-Gipfel. Präsident Recep Tayyip Erdogan wird dabei unter anderem Staatsoberhäupter wie Emmanuel Macron, Giorgia Meloni und Donald Trump empfangen. Nicht willkommen sind jedoch zahlreiche türkische Medienschaffende. Ihnen wurde die Akkreditierung für den Gipfel verwehrt. Thomas Seibert ist freier Journalist in Istanbul. Lea Sager hat ihn gefragt, warum die türkischen Journalistinnen und Journalisten am NATO-Gipfel nicht dabei sein dürfen.
3: Es geht hier vor allen Dingen um regierungsunabhängige Journalisten und Journalistinnen oder Medienhäuser, von denen bekannt ist, dass sie der Regierung Erdogan kritisch gegenüberstehen. Das betrifft zum Beispiel die Zeitung Cumhuriyet, die sehr anti-Erdogan eingestellt ist. Das betrifft auch einige unabhängige Medien wie das Nachrichtenportal T24. Es ist wohl so, dass die Regierung Erdogan hier versucht, sich unangenehme Fragen beim Gipfel zu ersparen.

0: sparen.
1: Und doch, diese Weisung kommt von der NATO selbst. Wie begründet sie diesen Entscheid?
0: Die NATO selber weist die Verantwortung für diese Akkreditierungstaktik zurück. Sie sagt, sie verlasse sich bei solchen Großereignissen immer auf den Gastgeber bei der Einschätzung, wer da jetzt akkreditiert werden darf und wer nicht. Es gibt inzwischen ziemlich und auch wachsende Empörung international gegen dieses Vorgehen. Es gibt Proteste von Medienverbänden, von Journalistenverbänden. Es gibt auch sehr viel Kritik von Menschenrechtlern. Man darf nicht dabei vergessen, dass gleichzeitig hier in der Türkei bereits mehr als 200 Menschen festgenommen worden sind. Nicht, weil es etwas Konkretes gegen sie gäbe, sondern weil die Staatsanwaltschaft annimmt, sie könnten vielleicht während des NATO-Gipfels irgendwas machen, was der Regierung nicht gefällt. Das heißt also, das sind Präventivfestnahmen, für die es im Grunde genommen auch keine rechtliche Grundlage gibt. All dies verbindet sich also zu einem recht unguten Gemisch vor diesem Gipfel. Wie gesagt, es gibt wachsende Kritik daran und inzwischen ist zumindest in einigen Fällen bei bekannteren regierungsunabhängigen Journalisten hier in der Türkei die Kehrtwende eingeleitet worden. Sie haben ihre Akkreditierung erhalten.
1: Sie haben es bereits angesprochen, Erdogan will da also bei der Berichterstattung rund um den NATO-Gipfel mitmischen. Was sagt denn das über die Rolle Erdogans in der NATO aus? Also waren ihr da die Hände gebunden bei diesem Entscheid, die Journalistinnen auszuschließen?
0: Das sagt vor allen Dingen über die NATO aus, dass die NATO-Mitglieder und auch die NATO-Führung den türkischen Präsidenten nicht verärgern wollen. Erdogan steht hier im Mittelpunkt des Interesses bei diesem Gipfel, weil ihm zugetraut wird, wegen seiner guten persönlichen Beziehungen zu Trump, die Risse im transatlantischen Verhältnis einigermaßen zu kitten oder zumindest nicht größer werden zu lassen. Während dieses Gipfels, wir wissen ja, dass Trump keine sehr gute Meinung hat von der NATO zuletzt, hat er ihr vorgeworfen, ihm nicht in der Auseinandersetzung mit dem Iran zu Hilfe gekommen zu sein, da die Hilfe verweigert zu haben. Insofern hofft der Rest der NATO, hoffen die europäischen NATO-Staaten, dass beim Gipfel von Ankara dieser Streit begraben werden kann. Und da ruhen die Hoffnungen eben auf Erdogan, dass er Trump zähmen kann. Und deswegen bleibt die Kritik an seinem Verhalten vor dem Gipfel auch sehr verhalten.
1: Was bedeutet das nun für die Berichterstattung rund um den NATO-Gipfel in Ankara?
0: Was die innertürkische Berichterstattung, also die Berichterstattung über diesen Gipfel in der Türkei, in den türkischen Medien angeht, so ist es keine große Überraschung, dass die Regierungsmedien, die regierungsnahen Medien hier in der Türkei, das ist der Großteil der Medien inzwischen, die werden die Rolle von Erdogan herausheben und die werden Erdogan als Krisenmanager und als Staatenlenker, als Weltenlenker hier hinstellen. Das steht jetzt schon fest. Was die Berichterstattung der regierungsunabhängigen oder kritischen Medien angeht, da ist es im Moment nicht klar, ob sie überhaupt hereingelassen werden. Und wenn sie hereingelassen werden, wie stark sie zum Beispiel bei Pressekonferenzen dann berücksichtigt werden. Aber dass ein Großteil der Medien hier Erdogan zujubeln wird, das ist jetzt schon klar.
2: Sagt Thomas Seibert, er ist freier Journalist in Istanbul. Und nun in die Schweiz. Hier gilt neu der Grundsatz der gewaltfreien Erziehung. Das heißt, Eltern sollen ihre Kinder ohne körperliche Bestrafungen, ohne psychische Gewalt und ohne erniedrigende Behandlung erziehen. Das ist neu im Zivilgesetzbuch verankert. Regula Bernhard-Hug ist Direktorin der Stiftung Kinderschutz Schweiz. Nico Bär hat sie gefragt, wie sie die neue Bestimmung bewertet.
3: Uns freut es sehr. Es ist für uns ein gesellschaftlicher Durchbruch, weil wir jetzt uns einig sind, dass eigentlich Kinder in der Schweiz gewaltfrei aufwachsen sollen und dass wir hinschauen sollen, wenn das nicht der Fall ist. Und das sagt ja das Gesetz ebenfalls aus. Mit Absatz 4 werden die Kantone aufgefordert, den Kindern und Jugendlichen, aber eben auch ihren Eltern, niederschwellige Beratungs- und Unterstützungsangebote zur Verfügung zu stellen. Und dieser Absatz, der freut uns ebenfalls sehr.
4: Jetzt Gewalt gegen Kinder war ja schon bisher verboten. Was verändert sich durch diese Verankerung denn konkret?
3: Das Gesetz im Zivilgesetzbuch gibt eben vor, dass es eigentlich normal sein sollte, dass ein Kind gewaltfrei aufwächst. Und das heißt aber auch, Gewalt, die unregelmäßig passiert, die nicht von anderen, von Strafgesetzbuchsartikeln oder was auch immer abgedeckt ist, dass solche Gewaltformen eben auch abgedeckt sind im Sinne von, wir können früher auf die Eltern zugehen, bevor das es wirklich eskaliert oder irgendetwas systematisch wird oder regelmäßig wird. Und wir können früher Unterstützungsangebote anbieten.
4: Ja, der Bundesrat spricht ja auch von einer Bestimmung mit Leitbildcharakter. Jetzt kann man ja vielleicht aber auch sagen, das ist vor allem Symbolpolitik. Wie entgegnen Sie da?
3: Was uns besonders freut, ist, dass man darüber spricht. Also ob es Symbolpolitik ist oder nicht, ist eigentlich egal. Man diskutiert darüber. Man hat in den letzten Jahren begonnen, aktiv, auch in den Medien, aber eben auch unter den Eltern selber, unter den Fachpersonen, begonnen darüber zu sprechen, ja, was ist denn Gewalt in der Erziehung und was sind denn Alternativen zu Gewalt in der Erziehung? Das ist für die Schweiz ein langer Weg gewesen. Es war früher, vor zwei Generationen war es noch normal, mal mit dem Gürtel auf den Hintern zu kriegen oder irgendeinen Schlüsselbund an den Kopf geworfen zu kriegen. Und heute sind wir da schon ganz an einem anderen Ort. Und es gibt auch immer mehr Eltern, die selber angeben in Elternbefragungen, dass sie es schaffen, gewaltfrei zu erziehen, dass das möglich ist und die Kinder dann erst recht gut herauskommen.
4: Ja, aber die Durchsetzung, die bleibt ja auch schwierig, oder? Was in den eigenen vier Wänden passiert, das bleibt oft verborgen. Wie kann ein solches Gesetz so überhaupt wirklich wirken?
3: Eben das Allerwichtigste daran ist, dass man darüber spricht, dass es eigentlich normal sein kann und soll, gewaltfrei zu erziehen, dass wenn es einem nicht gelingt, dass man Anrecht hat und Anspruch hat auf Unterstützung, dass die Gesellschaft das auch anerkannt hat, dass Erziehung manchmal schwierig ist und dass man an Grenzen kommt. Und dass man sich da Hilfe holen kann, niederschwellige Beratung und Unterstützung holen kann.
4: Sie von Kinderschutz Schweiz sprechen von einem Meilenstein. Sie sagen aber auch gleichzeitig, dass fast jedes zweite Kind in der Schweiz körperliche Gewalt erlebt. Was sagt diese Zahl über den Alltag vieler Familien?
3: Wir erleben auch bei unserer Helpline viele Eltern, die unter Druck sind. Das hat begonnen mit Corona eigentlich, mit dieser schwierigen Situation für viele Familien, wirtschaftlich schwierig, gesundheitlich schwierig. Und dann hat das nicht nachgelassen. Heute wissen wir, dass zum Beispiel die psychischen Belastungen in den Familien steigen, auch bei den Jugendlichen selbst oder den Kindern. Wir leben in einer instabilen Zeit und immer mehr Eltern suchen Unterstützung und Orientierung, wie man in dieser schwierigen Zeit und mit Druck und mit Stress nicht in Muster verfällt, wo man Gewalt anwendet und regelmäßig Gewalt anwendet, um zu bestrafen beispielsweise.
4: Sie fordern auch eine nationale Sensibilisierungskampagne. Der Bund aber verzichtet vorerst darauf. Die Kantone sollen Beratung und Unterstützung sicherstellen. Warum reicht das nicht?
3: Es ist sehr schwierig, in 26 Kantonen dasselbe anzubieten und sich zu koordinieren. Das heißt, dann schlussendlich spielt es wieder eine Rolle, wo das Kind oder die Eltern wohnen, was sie für eine Unterstützung oder für eine Maßnahme erhalten. Und deshalb finden wir es sehr sinnvoll, wenn der Bund diese Koordinationsarbeit auch wirklich übernehmen würde und auch für dieses Gesetz jetzt sensibilisiert und darauf hinweist und nicht nur darauf hinweist, was es bedeutet, sondern auch darauf hinweist, ja, und an wen kann ich mich dann wirklich wenden?
2: Sagt Regula Bernhard-Hug, Direktorin der Stiftung Kinderschutz Schweiz. Die britische Regierung verschärft ihre Asylpolitik weiter. Wer in Großbritannien Asyl erhält, soll künftig unter bestimmten Bedingungen bis zu 10'000 Pfund für Unterkunft und Lebensunterhalt zurückzahlen müssen. Kritiker und Kritikerinnen sprechen von Abschreckung. Die Regierung verweist auf die Kosten für die Steuerzahlenden. Doch was steckt hinter dieser Verschärfung? Das hat Sophia Fessler den freien Journalisten Peter Stoiber in London gefragt.
5: Es läuft darauf hinaus, dass Asylsuchende im Fall eines positiven Entscheids dem Staat etwa 10.000 Pfund zurückzahlen müssen, also etwa 11.000 Franken, bevor sie das Bleiberecht erhalten. Das heißt, wenn jemand als Flüchtling anerkannt wird und einen Job findet, dann muss er oder sie jeweils einen Teil des Einkommens ans Finanzamt abliefern, sofern dieses Einkommen über einer bestimmten Schwelle liegt. Wie hoch diese Schwelle sein soll, ist noch nicht bekannt. Und diese Geldzahlung soll eine Art Entschädigung sein für die Kosten, die die Unterstützung der Asylsuchenden für den Staat verursacht hat, für Wohnungen und Essen zum Beispiel. Innenministerin Shabana Mahmood hat gesagt, es soll eine Entschädigung sein für die Großzügigkeit der Briten, wie sie es formuliert hat.
6: Können sich denn die betroffenen Personen diese Zahlung überhaupt leisten?
5: Das ist ein entscheidender Punkt, denn Statistiken zeigen, dass anerkannte Flüchtlinge tendenziell sehr wenig verdienen. Vor einigen Jahren ist eine Studie zum Schluss gekommen, dass sie in überwältigender Zahl weniger als den Durchschnittslohn verdienen, sogar weniger als den sogenannten Living Wage, also den Lohn, der das Existenzminimum deckt. Der liegt in Großbritannien bei etwa 25.000 Franken pro Jahr. Und anerkannte Flüchtlinge verdienen meist weniger als das. Und so sagen Migrationsexperten, es sei sehr unwahrscheinlich, dass eine größere Zahl von Migranten in einer Position sein werden, dieses Geld zu zahlen. Es ist denn auch schon viel Kritik laut geworden. Flüchtlingsorganisationen sagen, der Plan der Innenministerin sei nichts mehr als performative Grausamkeit. Auch wird kritisiert, dass es Asylsuchenden nicht erlaubt ist, zu arbeiten nach geltenden Regeln, während ihr Antrag bearbeitet wird, und dass das der Grund ist, warum der Staat überhaupt für ihren Unterhalt aufkommen muss. Wenn sie hingegen arbeiten dürften, so sagen Flüchtlingsstiftungen, dann wäre das gar nicht nötig.
6: Es geht also doch um einen ziemlich einschneidenden Betrag. Wie reagiert denn die britische Bevölkerung auf das Ganze?
5: Was diesen spezifischen Plan der Geldzahlung anbelangt, gibt es noch keine verlässlichen Umfragen, was die Bevölkerung davon hält. Das ist ein neuer Vorschlag. Aber bei der Migration insgesamt kann man sagen, dass eine Mehrheit der Briten dafür ist, die Zahl der Asylsuchenden zu begrenzen. Asyl und Migration im Allgemeinen auch, das sind Themen, die seit 4 Jahren in Großbritannien eine sehr wichtige Rolle spielen in der öffentlichen Debatte, wie in vielen anderen Ländern auch. Und besonders geht es um Geflüchtete, die im Schlauchboot von Frankreich über den Ärmelkanal kommen, um nach England zu gelangen. Die Zahl dieser Migranten ist in den vergangenen Jahren stark angestiegen. Im Vergleich zu anderen Ländern in Europa oder auch weltweit sind es allerdings eher wenige. In den vergangenen 12 Monaten zum Beispiel waren es etwa 36.000 Menschen, die im Boot ins Land gekommen sind. Aber in der öffentlichen Diskussion nehmen diese Migranten eine sehr große Rolle ein. Die Medien berichten oft davon, sie bauschen das Thema auf und natürlich machen rechte Parteien da auch mit, die Tories oder Reform UK von Nigel Farage. Und das hat unter anderem auch zur Folge, dass die Briten die Zahl der Asylsuchenden sehr weit überschätzen. Der durchschnittliche Brite hat das Gefühl, dass ein Drittel aller Migranten Asylsuchende sind, wenn es in Wirklichkeit weniger als 10% sind. Und diese schiefe Wahrnehmung spielt sicher eine wichtige Rolle in der Asyldebatte.
6: Ein heiß diskutiertes Thema also, und das genau zu einer Zeit, in der das Land sich in einer politischen Übergangsphase befindet. Premierminister Keir Starmer hat seinen Rücktritt angekündigt. Wie sinnvoll ist denn dieser Schritt genau jetzt?
5: Ja, der Zeitpunkt für diese Ankündigung ist heikel, denn nach Starmers Rücktritt findet innerhalb der Labour-Partei eine Debatte darüber statt, ob Andy Burnham, also sein sehr wahrscheinlicher Nachfolger, ob er die harte Asylpolitik weiterführen soll. Die Verschärfungen im Asylsystem, die haben ja ein politisches Ziel. Sie sollen den Aufstieg der Rechtspartei Reform UK stoppen und den Wählerinnen und Wählern signalisieren, dass Labour die Grenzen befestigen kann. Nur ist das Problem eben, dass das bislang nicht funktioniert hat. Trotz der Verschärfungen der vergangenen 2 Jahre, das ist ja nicht die erste, trotz dieser Verschärfungen führt Reform UK noch immer die Umfragen an und Labour verliert vor allem Wählerinnen und Wähler am linken Rand. Darum fordert jetzt der linke Labour-Flügel, dass Burnham von dieser Strategie wegkommt, dass er Shabana Mahmood feuert und eine weniger kontroverse Figur ins Innenministerium holt. Ob er das macht, ist noch nicht klar. Er hat allerdings in den vergangenen Wochen schon mal angedeutet, dass er an der bisherigen Stoßrichtung der Migrationspolitik festhalten will.
2: Sagt Peter Stoiber, er ist freier Journalist in London. Im März hat das Schweizer Stimmvolk Ja gesagt zur Bargeldinitiative. Und auch Schweden bewegt sich wieder in diese Richtung. Dort sind Münzen und Nötli quasi aus dem Alltag verschwunden. Nun gilt ein neues Gesetz, das das Bargeld wieder zurück in die Portemonnaies bringen soll. Romana Kaiser hat Nordeuropa-Korrespondent Bruno Kaufmann gefragt, was genau schreibt das neue Gesetz vor?
7: Es verlangt, dass Lebensmittelhändler und auch Apotheker jetzt eben wieder Bargeld als Zahlungsmittel akzeptieren müssen und auch, dass Banken es ermöglichen müssen, Bargeld auch außerhalb von Bürozeiten entgegenzunehmen, zum Beispiel über Bankfächer oder auch Bankomaten. Und das ist heute so in Schweden nicht mehr selbstverständlich. Nur noch gut 8% aller Zahlungen in Geschäften wird mit Bargeld erledigt. Also da ist eine Wende im Gang.
8: Eine Wende, sagen Sie. Die Regierung begründet das neue Gesetz ja auch mit der Krisenvorsorge. Warum kommt das gerade jetzt?
7: Ja, also es ist schon so, dass seit Beginn des russischen Angriffskrieges auf die Ukraine hat sich eigentlich das Sicherheitsgefühl in Schweden fundamental verändert. Schweden war ja über 200 Jahre lang neutral, ist jetzt der NATO beigetreten, hat das Verteidigungsbudget verdreifacht und da sieht man eben auch, das Konzept der Gesamtverteidigung aus dem Kalten Krieg wurde wieder aktiviert und hier wird eben ein Barzahlungsvermögen auch mitgedacht und man sagt jetzt auch zum Beispiel von der Nationalbank, dass jeder Haushalt mindestens Bargeld in der Höhe von 1'000 Kronen, das sind nur gut 80 Franken, zu Hause haben muss.
8: Jetzt haben ja viele ältere Menschen Mühe, wenn sie nicht mehr mit Bargeld bezahlen können. Spielt das auch eine Rolle bei diesem neuen Gesetz?
7: Ja, ich denke, das ist das Ausschlaggebende letztlich, weil man hat herausgefunden und gesehen, dass gut eine 500.000 Schwedinnen und Schweden, das sind gut 5%, eben nicht die Möglichkeit haben, digital zu bezahlen. Sie sind also ausgeschlossen vom bargeldlosen Zahlungsverkehr und das hat eben viele Probleme geschaffen und auch, sagen wir, viele auch Parteien jetzt im Vorfeld der Wahlen im September auf den Plan gerufen. Dort hatte man auch Forderungen noch, dass das eben weitergeht, das neue Gesetz, dass zum Beispiel beim Zahnarzt oder im Passbüro eben auch mit Bargeld bezahlt werden kann. Das Gesetz ist aber mehr ein bisschen ein minimaler gemeinsamer Nenner. Es gibt auch viele Ausnahmen. Zum Beispiel heißt es, dass man höchstens 25 Münzen nutzen kann bei der Zahlung oder auch höchstens 10'000 Kronen. Also hier ist man einen kleinen Schritt in die neue Richtung gegangen.
8: Jetzt gilt ja Schweden als eines der Vorreiterländer Europas in Sachen bargeldlosen Bezahlen. Sie haben es schon ein bisschen angetönt zu Beginn. Beschreiben Sie doch nochmal, wie äußert sich das im Alltag? Wie stark ist denn Bargeld tatsächlich verschwunden?
7: Ja, es ist schon sehr stark verschwunden. Also ich persönlich habe sicher schon seit über einem Jahrzehnt jetzt nie mehr in einem Lebensmittelgeschäft ein Nötli oder Münzen genutzt. Ich denke, der große Wechsel kam tatsächlich mit der Einführung der Smartphones, dass man eben direkt eben bezahlen kann und das betrifft eben auch die Empfängerinnen und Empfänger, also auf Märkten zum Beispiel. Da ist eigentlich nur noch eben diese Art von Handyzahlung eigentlich zugelassen. Das hat natürlich auch Vorteile, weil es gibt kaum mehr irgendwie Geldüberfälle, Banküberfälle sind verschwunden. Die Transporte von Bargeld im weitläufigen Schweden, die sind auch enorm zurückgegangen. Aber man hat eben in den letzten Jahren auch gesehen, dass es eben Probleme gibt und dass es eben für viele Menschen wirklich nicht einfach ist, mit dieser neuen Wirklichkeit umzugehen und deshalb vielleicht auch diese Trendwende.
8: Ein anderes Problem ist ja möglicherweise auch die digitale Sicherheit. In der Schweiz zum Beispiel wird Bargeld auch wegen der Privatsphäre nach wie vor geschätzt, weil es eben keine digitalen Spuren hinterlässt. Wie ist das in Schweden?
7: Ja, da besteht tatsächlich ein sehr großer, auch kultureller, traditioneller Unterschied. Also die sogenannte gläserne Bürgerin oder der Bürger, das ist in Schweden eigentlich nichts etwas, was sich die Menschen Sorgen machen. Es ist ja heute schon so, dass eigentlich alle Geburtsdaten, Wohnadressen oder auch wie viel Steuer man bezahlt, was man für ein Auto hat, das ist alles online heute eben transparent einsehbar. Umgekehrt ist es in Schweden eher so, dass man eben denkt, wer etwas finanziell zu verbergen hat, der kommt irgendwie mit dem organisierten Verbrechen in Kontakt und das ist gerade in Schweden nach diesen umfassenden Bandenkriegen, Drogenkriegen der letzten Jahre eben nicht sehr populär.
8: Und eben, Schweden ist ja, wie Sie sagen, sehr technikaffin, auch in Sachen Digitalisierung weit vorne. Jetzt dieses Bargeld-Comeback in gewissen Bereichen zumindest. Gibt es auch andere Bereiche, wo Schweden wieder einen Schritt zurück zum Analogen macht?
7: Ja, das ist so. Vor allem, denke ich, das ist im Bildungsbereich der Fall. Also die papierlose Schule, die war gerade auch vielleicht mit der Corona-Pandemie, so hatte sie einen Höhepunkt erreicht. Aber auch dort hat man eben gesehen, dass dieses Weg vom sozusagen Papier und Stift, das hat natürlich auch Folgen. Da gibt es Verliererinnen, es gibt viele Kinder, die nicht mehr schreiben können. Und deshalb hat man gerade jetzt in den letzten 2-3 Jahren eigentlich auch dort eine Trendwende eingeführt, dass man eben wieder zu Papier und Stift zurückgeht, dass man Mobiltelefone in Schulen verbietet. Aber es wird sich zeigen, wie weit wirklich diese Trendwende in der Zukunft gehen wird.
2: Nordeuropa-Korrespondent Bruno Kaufmann. Die Trump-Familie profitiert offenbar von Regierungsgeschäften mit Kachastan. Das zeigt eine Recherche der New York Times. Die USA haben sich den Zugang zu einem der größten Vorkommen an Wolfram gesichert, das noch nicht erschlossen ist. Und das liegt eben in Kachastan. Wolfram ist ein strategisch wichtiges Metall, unter anderem für die Rüstungsindustrie oder Computerchips. In den USA gibt es Kritik an dem Geschäft. Es heißt, Trump und sein Umfeld würden sich privat daran bereichern. Für Kachastan hingegen ist das mehr als nur ein Rohstoffgeschäft. Es geht um wirtschaftliche Chancen, aber auch um geopolitische Interessen. Nicolas Malzacher hat unseren Russland-Korrespondenten Callum McKenzie gefragt, wie das Wolfram-Geschäft in Kachastan diskutiert wird.
9: Das Regime in Kasachstan kontrolliert die gesamte Politik und den größten Teil der Medienlandschaft. Daher dominiert das Narrativ der Behörden, wonach das Geschäft mit Wolfram ein wichtiger Schritt sei, der zum Wohlstand und zur Sicherheit von allen in Kasachstan beitragen werde. In der Gesellschaft ist man etwas skeptischer. Das sagen mir meine Kontakte in Kasachstan. Da will man erst einmal abwarten, ob da tatsächlich etwas gebaut wird, ob tatsächlich dereinst Bergwerke in Betrieb genommen werden und so weiter. Aber der Verdacht, dass sich Trumps Familie an diesem Projekt bereichert, gibt in Kasachstan hingegen kaum zu reden. In Kasachstan selbst sind die Leute leider gewohnt, dass Verwandte und Freunde des Präsidenten von Kasachstan von staatlichen Geldflüssen profitieren.
10: Und wer würde denn in Kasachstan von diesem Geschäft profitieren?
9: Ja, die New York Times berichtet, die privaten Investoren aus den USA wären zu 70% am Abbau von Wolfram beteiligt und die kasachische staatliche Bergbaufirma zu 30%. Da gibt es viele Gelegenheiten zur Selbstbereicherung auf verschiedenen Ebenen der kasachischen Behörden, die da involviert sind. Und das ist auch ein Grund für die Skepsis in der kasachischen Bevölkerung. Es hat in Kasachstan mehrere notorische Fälle gegeben, in denen große staatliche oder halbstaatliche Projekte einfach nicht realisiert wurden, weil das gesprochene Geld in einem Zwischenstadium irgendwo verloren gegangen ist bzw. von Beamten eingesackt. Ein gutes Beispiel ist die Hochbahn in der Hauptstadt Astana. Die wurde erst vor 1,5 Monaten im Mai nach einer Verzögerung von 20 Jahren eröffnet. Und da gab es viele Korruptionsvorwürfe und die halbfertige Hochbahnlinie stand jahrelang in der Stadt einfach ungenutzt da. Ich habe das selber gesehen, so verwaiste Betonsäulen, die die Schienen der Hochbahn tragen sollten. Und die waren einfach so verwaist in der Stadt und galten als Denkmäler für die Korruption. Aber ich denke, hier ist es im Interesse der kasachischen Elite, das Wolfram-Projekt zu realisieren, weil das langfristig noch mehr Geld generieren kann und weil es geopolitisch von Bedeutung ist.
10: Schauen wir uns doch gerade das größere Bild ein bisschen an. Welche Rolle spielt denn Kasachstan heutzutage auf dem globalen Wolframmarkt, also bei dieser wichtigen Ressource?
9: Ja, aktuell gar keine, weil Wolfram in Kasachstan seit dem Ende der Sowjetzeit nicht mehr gefördert wird. Aber Kasachstan hat großes Potenzial. Die Gegend in der kasachischen Steppe, auf die der Fokus dieses amerikanischen Deals liegt, hat das größte einzelne Wolfram-Vorkommen weltweit. Und wenn dieses erschlossen würde, könnte Kasachstan zum zweitgrößten Wolfram-Produzenten der Welt werden, nach China. Daher könnte es sein, dass China, das jetzt das Monopol auf Wolfram hat, auf dem Weltmarkt, dass sich China gegen diese neue Konkurrenz auf diplomatische Weise wehrt. Aber Kasachstan hat auch sehr enge wirtschaftliche Beziehungen zu Peking. Und ich denke, das wird einfach eine weitere Karte in der Hand der kasachischen Regierung sein, wenn sie mit China verhandelt.
10: Aber es zeigt schon ein bisschen, dass dieses Geschäft auch eine geopolitische Dimension hat. Und das ist interessant, denn Kasachstan hat ganz lange enge Beziehungen zu Russland gepflegt, hat sich aber seit dem Angriff auf die Ukraine ein bisschen distanziert. Jetzt diese Geschäfte mit den USA, dieser Wolfram-Deal. Was sagt das über die Außenpolitik von Kasachstan aus?
9: Das stimmt. Also Kasachstan hat eine lange gemeinsame Grenze und eine gemeinsame Geschichte mit Russland und insbesondere die wirtschaftlichen Beziehungen waren lange sehr stark. Aber wie Sie gesagt haben, seit dem russischen Angriff auf die Ukraine versuchen Kasachstan und auch andere zentralasiatische Staaten, ihre Außenpolitik zu diversifizieren. Das heißt, nicht mehr so abhängig von Russland sein. Weil Russland hat sich als unberechenbarer Partner entpuppt. Moskau ist offenbar bereit, unprovoziert seine Nachbarn anzugreifen. Und wegen des Kriegs und der Sanktionen ist auch die wirtschaftliche Lage in Russland instabil. Daher macht Kasachstan neue Geschäfte mit der EU, mit dem Iran, mit China oder mit der Türkei. Und es geht dabei nicht darum, dass sich Kasachstan von Russland abwendet und sich dem Westen oder China zuwendet, sondern eher, dass Kasachstan sich nicht mehr nur auf Russland, sondern auf viele weitere Partner und Investoren abstützt.
2: SRF-Russland-Korrespondent Callum McKenzie. Das war ein Rückblick auf die besonderen Hintergrundthemen dieser Woche. Hier geht es jetzt weiter mit Aktualität.

0: Die Nachrichten von SRF um 8 mit Juliette Schild. Kolumbien, so heißt der Gegner der Schweizer Fußballnazi im WM-Achtelfinal. Und Frankreich und Großbritannien wollen mithelfen, die Schiffsroute durch die Straße von Hormuz zu sichern. Das Wetter, es ist sonnig und oft wolkenlos heute im Norden bei rund 29 Grad. Im Süden gibt es bis zu 32 Grad. Zu Beginn zur Fußball-Weltmeisterschaft. Nun ist klar, auf wen die Schweizer Fußballnationalmannschaft im Achtelfinal trifft. Es ist Kolumbien. Die Kolumbianer gewannen ihr 16-Finalspiel gegen Ghana mit 1:0. Kolumbien sei ein unbequemer Gegner, das sagt Sportredaktor David Lendi.
1: Die Schweiz ist gewarnt. Kolumbien präsentierte sich an dieser WM bislang äußerst spielfreudig. Mit seinem physisch starken und wilden Spielstil machte das Team jedem Gegner das Leben schwer. In der Gruppenphase feierte Kolumbien Siege gegen Usbekistan und den Kongo. Gegen Portugal trennten sich die Südamerikaner 0:0. Gerade diese Partie zeigte, wie stark die Kolumbianer einzuschätzen sind. Gegen die starken Portugiesen verzeichneten sie nicht nur mehr Ballbesitz, sondern auch dreimal so viele Torschüsse. Auch defensiv wusste Kolumbien an diesem Turnier zu überzeugen. In den bisherigen 4 WM-Spielen kassierten die Kolumbianer lediglich ein Gegentor. Auf dem Papier ist die Achtelfinalpartie zwischen der Schweiz und Kolumbien eine ausgeglichene Angelegenheit. In einem Pflichtspiel trafen die beiden Nationen bislang erst einmal aufeinander. In der Gruppenphase an der WM 1994 in den USA setzte sich Kolumbien mit 2:0 durch. Am kommenden Dienstag bietet sich der Schweiz die Chance zur Revanche. Der WM-Achtelfinal findet in Vancouver statt, an jedem Ort, an dem die Schweiz ihre beiden bisherigen WM-Spiele gewinnen konnte.
0: Neben Kolumbien haben sich auch der amtierende Weltmeister Argentinien und Ägypten für die Achtelfinals qualifiziert. Frankreich und Großbritannien wollen zusammen mit dem Oman zusammenarbeiten, um eine sichere Schifffahrt in der Straße von Hormuz zu gewährleisten. Das hieß es am Abend aus London und aus Paris in einer gemeinsamen Erklärung. Der französische Präsident Emmanuel Macron schrieb in den sozialen Medien, der Flugzeugträger Charles de Gaulle werde den Nahen Osten verlassen. Das Schiff war wegen des Konflikts zwischen dem Iran und den USA dort stationiert. Grund für die Rückkehr sei das Abkommen zwischen den beiden Kriegsparteien vom 17. Juni. Die französischen Minenräumkräfte und ihre Eskorte würden jedoch weiterhin vor Ort bleiben, um, falls nötig, gemeinsam mit Partnern einzugreifen. Der Iran lehnt eine internationale Marinemission in der Straße von Hormuz ab. Wochenlang gab es in Peru Proteste. Nun ist die konservative Politikerin Keiko Fujimori offiziell zur Siegerin der Präsidentschaftswahl erklärt worden. Laut der Wahlbehörde gewann Fujimori die Stichwahl vom 7. Juni mit 50,1% der Stimmen. Sie siegte damit knapp vor dem linken Konkurrenten Roberto Sanchez. 18 Millionen Stimmen wurden bei der Wahl abgegeben. Den Unterschied machten am Schluss nur 50.000 Stimmen aus. Ihr Gegner Roberto Sanchez wirft Fujimori Betrug vor. Er legte dafür allerdings keine Beweise vor. Die 51-jährige neue Präsidentin ist die Tochter des früheren Präsidenten Alberto Fujimori. Dieser regierte das Land in den 1990er Jahren. In der Türkei ist ein Komiker wegen Präsidentenbeleidigung verhaftet worden. Der Komiker Deniz Göktaş hatte letzte Woche ein Video seines Comedy-Programms online gestellt. Innerhalb kurzer Zeit wurde es über 9 Millionen Mal angeschaut. Im Video sprach er unter anderem über den türkischen Präsidenten Recep Tayyip Erdogan und über religiöse Themen. Nun wird ihm Aufstachelung zu Hass und Feindseligkeit vorgeworfen. Das berichtet die staatliche Nachrichtenagentur Anadolu. Gemäss seinem Anwalt ist der 32-jährige Künstler am Donnerstag bei seiner Heimreise in die Türkei am Flughafen verhaftet worden. In Istanbul demonstrierten daraufhin Unterstützer vor dem Gericht für seine Freilassung. Eine Meldung aus der Schweiz. Bei Monte im Kanton Wallis hat am Abend nach 22 Uhr mehrfach die Erde gebebt. Die stärkste Erschütterung hatte laut dem Erdbebendienst der ETH Zürich die Stärke 3,3. Sie dürfte in der Nähe des Epizentrums deutlich spürbar gewesen sein. Schäden seien bei einem Erdbeben dieser Stärke in der Regel aber nicht zu erwarten, hieß es weiter. Und noch andere Meldungen des Morgens. Mit einem Konzert der britischen Sängerin Ray ist am Abend das Montreux Jazz Festival losgegangen zum 60. Mal. Ebenfalls auf der Bühne standen die US-Sängerin Alicia Keys und der britische Musikproduzent Mark Ronson. Das Montreux Jazz Festival dauert gut zwei Wochen. Es werden mehr als 200'000 Besucherinnen und Besucher erwartet. Und Pop-Superstar Taylor Swift und American-Football-Spieler Travis Kelce haben am Abend in New York geheiratet. Das teilte eine Sprecherin der Sängerin mit. Die Zeremonie fand im Madison Square Garden statt. Durch die Zeremonie geführt habe der Schauspieler Adam Sandler. Die Börsendaten von 6. Der Euro wird zu 91,84 Rappen gehandelt, der Dollar zu 80,30 Rappen. Soweit die Meldungen. Und die Wetteraussichten. Heute ist es sonnig und oft wolkenlos. Im Norden gibt es etwa 29 Grad, im Süden bis zu 32 Grad. Das waren Nachrichten von Radio SRF. Verantwortlich Sandro Peter.
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3: Hier geht es sogleich um 2 Kilogramm. Das tönt nach nicht viel, könnte man denken, aber 2 Kilogramm im Fluss Spöhl im Kanton Graubünden im Nationalpark haben große Auswirkungen. Die 2 Kilogramm Chemikalien im Fluss sind nämlich tödlich für Fische und andere Tierarten. Das besprechen wir mit unserem Mann in der rätoromanischen Schweiz, David Truttmann, Chefredaktor der rätoromanischen Medienstiftung FMR Bundi.
4: Bundi, ja, vor 10 Jahren kam es am Spöhl zur PCB-Havarie. Darum muss diesen Sommer eine 3 Kilometer Flussstrecke gesäubert werden, mitten im Schweizer Nationalpark.
3: Und bonjour Philipp Reichen, Westschweiz-Korrespondent von SRF. Sie nehmen uns an ein legendäres Musikfestival mit.
5: Oui, bonjour à toutes et à tous. Ich nehme Sie mit ans Montreux Jazz, das dieses Wochenende beginnt, zum 60. Mal bereits. Es ist also ein runder Geburtstag und das im völlig umgebauten Kultur- und Kongresshaus. Und ich durfte dieses Gebäude vorab schon mal besuchen.
3: Vom Festival also bis zu Flüssen draußen. Willkommen zu dieser sommerlichen Sendung, sage ich, Yves Kilcher. Grüß dich miteinander.
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3: Sogenannte PCB-Chemikalien sind hochgiftig, also Chemikalien, die zum Beispiel in Farben oder auch in Elektroteilen vorkommen. Solche PCB-Chemikalien sind vor 10 Jahren in den Fluss Spöhl gelangt, als die Staumauer saniert wurde. Schätzungsweise zwar in Anführungszeichen nur gerade 1 bis 2 Kilogramm, doch mit gravierenden Auswirkungen. Die schauen wir uns sogleich an. Zuerst aber David Truttmann in Graubünden. Der Spöhl kommt von Italien her und fließt dann irgendwann eben in den Nationalpark. Wo genau sind die PCB-Chemikalien in den Fluss gelangt?
4: Ja, das Gebiet ist tatsächlich sehr zerklüftet und nicht zugänglich. Der Spöhl ist ein großer Zufluss des Engadiner Inns. Er kommt aus dem italienischen Livigno-Tal, wo diesen Winter ja Wettbewerbe der Olympischen Spiele stattfanden. Und am Ende dieses Livigno-Tals liegt eben seit über 50 Jahren, auf italienischem Boden zwar, ein großer Stausee, der Lago di Livigno. Allerdings die Staumauer steht auf Schweizer Boden und das Wasser wird durch ein Schweizer Unternehmen, die Ouvres Electricas d'Engiadina, zur Energieproduktion genutzt. Und genau da, innerhalb und gerade unterhalb dieser Staumauer, kam es vor 10 Jahren zur Havarie. Bei Sanierungsarbeiten sind 1 bis 2 Kilogramm hochgiftiges PCB in den Spöhl gelangt.
3: Und wie konnte das überhaupt passieren?
4: In den 60er und 70er Jahren, als das Stauwerk gebaut wurde, hat man eben solche PCB-haltigen Anstriche als Rostschutz verwendet und im Herbst 2016 hat dann ein externes Unternehmen für die Kraftwerke dieses Material abgeschliffen in einem hermetisch abgeschlossenen Baustellenzelt, aber Da gab es ein Leck. Der aufgewirbelte Staub kam mit Wasser in Kontakt und wurde schließlich in den Spölbach nach draußen verfrachtet, bis in den Schweizer Nationalpark, gleich unterhalb der Staumauer. Und die Schadstoffe gelangten somit in die Sedimente der näheren Umgebung und damit auch in zahlreiche Wasserlebewesen.
3: Und das Problem ist ja nicht neu. Das Ganze ist vor 10 Jahren passiert. Man hat auch schon einmal saniert. Wieso reicht das nicht?
4: Ja, der ganz obere Teil, das sogenannte Toosbecken, wurde sofort saniert. Umstritten blieb jedoch die Sanierung des rund 5 Kilometer langen Flussabschnitts darunter. Mehrere Untersuchungen, vor allem des Nationalparks, haben ergeben, dass Wasser und Lebewesen noch immer eine 100- bis 1000-fache PCB-Konzentration beinhalten. Und der schillerndste Beweis dafür war im Jahr 2020 ein toter Uhu. Das tönt komisch, ein Vogel. Den hat man im Spöltal aufgefunden und der war wirklich übervoll mit PCB. Daher hat man gemerkt, dass man wirklich die Sanierung ausdehnen muss. Und es ging dann aber um die Frage, ob und wie man diese Strecke überhaupt sanieren kann und soll, bis wo hinunter alles gesäubert werden müsste. Und wie immer ging es dann auch um rechtliche und finanzielle Fragen. Also wer ist schuld überhaupt? Wer bezahlt das Ganze? Und damit es vorwärts geht, haben Kanton, Kraftwerke, Nationalpark und Umweltorganisationen schließlich eine Einigung gefunden und die Ouvres Electriques d'Engiadina, also die Kraftwerke, besorgen die Vorauszahlung. Man schätzt mit Kosten von um die 20 Millionen Franken.
3: Also das zu den Kosten, aber das Ganze tönt recht aufwendig. Wie kann man jetzt den Fluss überhaupt sanieren? Wie ist das möglich?
4: Ja, ich selbst war jetzt nicht in der Spölschlucht, habe es nicht mit eigenen Augen gesehen, aber Bilder und Videos der Baustelle zeigen Eindrückliches. Also da wird ein Fluss auf einer Strecke von etwa 3 Kilometern fast trockengelegt. Das obere Flussbett mit allem Sand und Kies und Gestein wird mit Backern abgetragen, dann in ein Zelt verfrachtet, wo das Material dann gesäubert und aussortiert wird. Die feinsten Sandkörner werden in den Aargau, in ein spezialisiertes Zementwerk, abtransportiert. Und wie diese Woche berichtet wurde, hat man bereits etwa 600 Meter saniert und eigentlich möchte man bis im Herbst dann etwa 3 Kilometer gesäubert haben.
3: Und reicht das den Verantwortlichen? Weil das Ganze ist ja im Nationalpark, also in einem Gebiet, in dem die Natur geschützt werden soll.
4: Ja, grundsätzlich schon, aber eben es ist ein extremer Eingriff in ein Gebiet, welches eigentlich einem Totalschutz untersteht. Man kann im Nationalpark keine einzige Blume pflücken und jetzt kommen Bagger und Dümper und wälzen einen ganzen Fluss um. Unter diesem Aspekt muss man auch folgende Aussage von Nationalparkdirektor Rudi Haller verstehen.
2: Natürlich hätten wir uns gewünscht, dass es ein bisschen grüner ist, aber wir haben im Frühling noch mal Fisch untersucht, wir haben Wasseramsel untersucht, die Belastungen sind nach wie vor da, einem gelösten Wasser hat das PCB, also von dem her ist es nicht spät. Es ist spät, da oben fliegt gerade der Bartgeier. Die brauchen das und das ist wunderbar, wenn sie das machen. Und wir haben den Schaden verursacht, wir Menschen. Es ist an uns, das auch jetzt zu sanieren. Und wenn wir es drinnen lesen, wäre es für 200-300 Jahre drin.
3: Das hat er im Fernsehen gesagt, im rätoromanischen Fernsehen RTR. Und man hört es, oder? Er schaut noch nach oben und sieht einen Bartgeier. Etwas Spezielles, haben sie mir gesagt.
4: Ja, Rudi Haller, ursprünglich aus dem Aargau übrigens, lebt schon seit vielen Jahren im Engadin, spricht daher in Interviews für das Wetteromanische Radio RTR lieber in seiner Muttersprache. Und lustig ist eben hier, dass noch der Bartgeier genau während dem Interview mit den RTR-Kollegen über dem Spöl fliegt und die Baustelle inspiziert. Also man sieht nicht jeden Tag einen Bartgeier. Was aber aus dieser Antwort hervorgeht, ist die Haltung des Nationalparks, dass man die Spölsanierung als wirklich grosses Übel betrachtet, aber eben als klein inneres Übel als eine fortlaufende Kontaminierung des Flusslaufs mit PCB.
3: Und jetzt nehmen wir Sie mit an ein Festival am Genfersee, und zwar das Montreux Jazz. Das beginnt dieses Wochenende. Unter anderem mit ihr, mit Ray. Sie tritt dort auf und neben ihr auch noch andere Stars, wie zum Beispiel Sarah Larsson oder auch John Legend. Und dies tun sie dieses Wochenende in einem völlig umgebauten Kultur- und Kongresszentrum. Philipp Reichen, Sie waren dort. Nehmen Sie uns mal auf eine Führung durch dieses umgebaute Gebäude mit.
5: Ja, das neue umgebaute Gebäude hat mit dem alten, in den 1970er Jahren erbaute, nicht mehr viel zu tun. Früher hatte man so ein bisschen das Gefühl, ich sage es jetzt ein bisschen überspitzt, man kommt in einen Bunker rein. Heute ist der Grundriss noch derselbe, aber sonst ist wirklich ziemlich alles anders. Die Fenster sind jetzt transparent und nicht mehr abgedunkelt und reflektierend. Endlich sieht man perfekt auf den Genfersee auf der einen und die Bergwelt auf der anderen Seite. Es ist wirklich sehr idyllisch. Und auch von außen sieht man das Lichtermeer im Gebäude, also bei Nacht dann, das ist wirklich auch sehr romantisch. Dann sind die Treppen an die Seiten gebaut worden. Früher gingen sie mitten durchs Gebäude durch. Und es gibt jetzt endlich viele Ein- und Ausgänge zum Genfersee. Und es gibt auch neue Terrassen über dem Genfersee oder am Genfersee. Und das ist genau das, was Mathieu Jatton, den Chef des Montreux Jazz Festivals, so gefällt.
6: Ce qui est incroyable, c'est que le bâtiment aujourd'hui, il est complètement ouvert sur le lac. Ce qui n'était paradoxalement pas le cas à l'époque. En fait, à l'époque, on était un peu coincé.
5: Mathieu Jatton, dem gefällt diese neue Öffnung gegen den Genfersee hin und ihm gefällt auch der große Dancefloor im Keller. Dort wird jetzt jede Nacht getanzt in den nächsten zwei Wochen. Ich konnte auch mit dem Architekten Marc Fischer reden. Vor allem ein Gedanke war ihm wichtig, bei solchen Projekten müsse man immer das Gute erhalten und das Schlechte aufgeben, sagte er mir.
10: On n'a pas besoin de tout rechanger. On part sur des bases saines, on enlève ce qui l'est plus et on essaye finalement d'améliorer.
5: Ja, klar ist, er hat vieles geändert, ja ändern müssen. Worauf ich besonders gespannt bin, ist das neue Restaurant im Konzertzentrum. Auch das gibt es jetzt. Und dieses Restaurant, das hat eine fantastische Seeterrasse.
3: Einige der Konzerte sind ja am Montreux Jazz draußen und die sind auch kostenlos. Die sogenannten großen Konzerte, eben zum Beispiel von Ray, von Sting oder auch von Sarah Larsson oder John Legend, die sind dann drinnen, für die muss man dann auch bezahlen. Die sind in diesem Kultur- und Kongresszentrum. Welche Vorteile bringt das umgebaute Gebäude nun für das Jazzfestival?
5: Ja, am Konzept an sich wird ja nichts geändert. Also die Gratiskonzerte, die gibt es nach wie vor. Und mit diesen Konzerten verdient das Festival auch sehr viel Geld, weil die Besucherinnen und Besucher draußen, die essen und trinken da. Und das generiert sehr, sehr hohe Einnahmen. Die Außenbühnen, die werden auch für neue Talente genutzt, die man da präsentieren will. Und in der Stravinsky oder eben Miles Davis Hall im Innern, da sind dann die großen Acts, Abend für Abend spielen das Stars für ein jüngeres und älteres Publikum. Es gab auch bereits ein Probekonzert, bei dem ich war. 1600 Leute waren da. Die Stravinsky Hall war wirklich bis auf den letzten Platz besetzt. Und Mathieu Jatton, der Chef des Montreux Jazz, war sehr, sehr happy, weil auch das Publikum happy war.
11: Es ist eine super Emotion, parce qu'en fait, on revient dans ce centre de congrès. C'est le premier Konzert-Test. Donc, je vois le sourire des Montreusiens, de tous les gens qui sont là, avec le plaisir de retrouver leur centre de congrès. Donc, ça, déjà, c'est absolument génial.
5: Ja, das Publikum hat wirklich das neue umgebaute Kultur- und Kongresszentrum sehr gut aufgenommen.
3: Im Land der vier Landessprachen, also in der Schweiz, ist die rätoromanische Sprachgruppe die kleinste. Rund 40'000 Menschen in der Schweiz sprechen rätoromanisch als Erstsprache, so sagen es Zahlen des Bundesamtes für Statistik. Deshalb gibt es die Lia Romancia. Ihr Ziel ist, das rätoromanisch zu fördern. In letzter Zeit hat aber nicht die Sprachförderung zu reden gegeben, sondern vielmehr die Lia Romancia selbst. Es hat nämlich Turbulenzen in der Dachorganisation gegeben. David Trutmann, was war der Auslöser für diese Turbulenzen?
4: Was der Auslöser wirklich war, wurde bis anhin nicht geklärt, aber die Lia Romancia hat, wie andere Verbände auch, einen Vorstand und eine operative Leitung, welche bis anhin von einem Generalsekretär geführt wurde. Nun hat der Vorstand aber entschieden, dass man diese operative Leitung breiter aufstellen möchte, mit einer dreiköpfigen Direktion. Das hat aber offenbar dem amtierenden Generalsekretär Markus Solinger nicht gepasst. Und so hat man sich, wie es so schön heißt, in gegenseitigem Einvernehmen getrennt. Das Problem des Vorstands und vor allem der amtierenden Co-Präsidentin Ureza Famos war aber, dass diese Trennung und Reorganisation nur kurz vor der Delegiertenversammlung der Lia Rumantsch, also dem Hauptorgan der ganzen Organisation, entschieden und auch recht unglücklich kommuniziert wurde.
3: Und welche Auswirkungen hatte das dann auf die Generalversammlung?
4: Geplant war eine zweistündige Versammlung, gedauert hat sie aber dann doppelt so lange und vor allem für die Co-Präsidentin wurde die Angelegenheit zum Desaster. Sie wollte sich nämlich zur Wiederwahl stellen, zusammen mit einem neuen Gspänli, mit Bernhard Meissen, dem kürzlich abgetretenen BAKOM-Direktor, also dem Bundesamt für Kommunikation. Und Bernhard Meissen hat ja diesen Frühling sein Amt beim BAKOM an eine andere Retromanin weitergegeben, nämlich an Gianna Luzio. Und Gianna Luzio war, wie es jetzt wohl alle richtig erraten, zusammen mit Urezza Famos Co-Präsidentin der Lia Rumantsch. Also es gab da einen Tausch.
3: Quasi das Amt weitergeben, beide Ämter austauschen.
4: Ja, sozusagen.
3: Und hat das funktioniert? Ist dieser Plan aufgegangen?
4: Nein, eben nicht. Die Delegierten der Lia Rumantsch haben nämlich ganz klar einen Gegenkandidaten bevorzugt, Jasper Sarot aus Sent, Diplomat und jetziger Personalchef beim EDA im Bundesbern.
3: Und was hat denn die Mitglieder überzeugt, Jasper Sarot zu wählen und nicht dem ursprünglichen Vorschlag zu folgen?
4: Ja, seine Wahl war ganz klar ein Denkzettel an die amtierende Co-Präsidentin, aber Jasper Sarot hat wohl auch mit seiner heutigen Position beim Bund und auch mit seiner Erfahrung als Diplomat zwischen Libanon, Polen und Kongo überzeugen können. Daher auch sein recht konzilianter, diplomatischer Ton nach der Wahl, als er eingesteht, dass er wohl von den Turbulenzen profitiert habe.
12: Per le sfide che la Lia Rumantsch e la famiglia Rumantsch ha oggi in dia, penso che la radunanza generale non sa quale, con tutto il voto che ha dato oggi durante la radunanza generale, quale piglia è seriosa, quale dice ci desi in una grande sfide.
4: Er sagt zudem, dass er die aktuellen Herausforderungen bei der Lia Rumantsch nun durchaus erkannt habe, er sich aber auf die neue Aufgabe zugunsten der rätoromanischen Familie, wie er sagt, freue.
3: Und wie hat die ursprüngliche Kandidatin reagiert, die nun eben verloren hat?
4: Urezza Famos hat es im ersten Moment sportlich und demokratisch genommen und sich nicht als Bauernopfer der ganzen Angelegenheit gesehen.
13: Er hat sich meist Victima. Okay, quasi ist es eine Decision demokratica. Forse derne was schwelz, forse in per uns, das war die eine Woche, die ich mal wein, la al mein Miesel tschewa zim, per cui smü de meins. Ich habe es quasi nur observar, nur sei
4: Sie ist hier im RTR-Interview überzeugt, dass sie und der Vorstand in den letzten Wochen den Grundstein für wichtige Veränderungen bei der Lia Rumantsch gelegt hätten.
3: Was meint sie damit?
4: Ja, wohl mit der breiteren Aufstellung der Leitung im Generalsekretariat der Lia Rumantsch, was jetzt wirklich auch so zustande gekommen ist.
3: Abschließend vor den Sommerferien, Schulzimmer aufräumen, das ist vielerorts angesagt. Als Westschweiz-Korrespondent hat Philipp Reichen bei sich oberhalb der Stadt Lausanne genau das auch gemacht in den letzten Tagen. Denn dort wurde das Studio des Westschweizer Radios RTS gezügelt. Nun gibt RTS nämlich das Gebäude nach über 90 Jahren in der Stadt Lausanne auf.
14: C'est une page importante qui se tourne dans l'histoire de la radio en Suisse romande. La RTS va quitter son bâtiment historique de La Sala. En seconde partie d'émission, plusieurs invités nous rejoindront.
3: Klar, dass das natürlich auch in den Westschweizer Sendungen zu reden gibt, wie jetzt zum Beispiel gerade gehört in der Sendung Forum von RTS. Ja, und da hat man auf die Erinnerungen zurückgehört, auf das, was das Radiostudio geprägt hat. Zum Beispiel ein Moment aus dem Jahr 1982. Da wollte ein Radiomoderator einem Besucher erklären, wie das ultramoderne Studio funktioniert. Sei eben wirklich das modernste in Europa. Man habe sogar Mikrofone, in die man von beiden Seiten her reinsprechen könne.
15: Ich bin ein bisschen jaloux, parce que nous avons des installations un peu plus précaires en ce moment. Alors voyez, vous avez tous les microphones ici, il y en a 6 ou 7, vous avez un microphone double face, c'est-à-dire qu'on peut parler de chaque côté.
16: C'est commode ça, oui.
15: Celui-ci c'est un micro bombe, ça s'appelle. Ça c'est un micro à pied, simple, modèle ancien, encore d'autres microphones à pied. Ça c'est un microphone girafe.
16: Ja, Philipp Reichen, wissen Sie, was ein Giraffenmikrofon ist? Ein Mikrofon-Giraff?
17: Nein, weiß ich nicht. Ich habe mich jetzt gerade auch gewundert. Und Mikrobomb kenne ich auch nicht. Ja, schöne Töne, historische Töne und man kann sich darüber heute nur amüsieren.
16: Und Sie haben eben Ihre Mikrofone mit und ohne Giraffenhals gepackt. Wie war dieser Abschied von diesem, ja man kann sagen, historischen Gebäude in Lausanne?
17: Ja, es ist ein historisches Gebäude in Lausanne. Man unterschätzt das in der Deutschschweiz manchmal ein bisschen. So ein Radiostudio ist wirklich Service public pur. Da gab es ja auch einen Konzertsaal, da sind die Leute hingegangen und da wurden Konzerte live wirklich eingespielt oder eben aufgenommen. Es war ein langer Abschied von La Sala, gezügelt wurde während Wochen in Etappen. Das Gebäude leerte sich mehr und mehr und irgendwann, ich gebe es zu, war es so leer, dass man fast schon ein bisschen froh war, endlich ans neue Ort zügeln zu können. Aber für viele, vor allem ältere Kolleginnen und Kollegen, für die war natürlich der Umzug sehr emotional, weil das Radiostudio, das war ihr Zuhause.
16: Ich habe als Radiomann, der auf der Sprachgrenze lebt, immer wieder gehört, das sei ein spezielles Gebäude, auch drinnen. Können Sie uns das ein bisschen vorstellen? Was war denn so speziell an diesem Gebäude?
17: Es war ein spezielles Gebäude. Ich hatte immer ein bisschen den Eindruck, das Gebäude ähnle einem Spital. Natürlich war es kein Spital, aber es war ein bisschen so gebaut wie ein Spital mit langen Gängen und dann so die Büros entlang dieser Gänge, also wie ein bisschen Spital oder Patientenzimmer. Es war ein altehrwürdiges Bürogebäude am Ende, das dann eben immer wieder noch ausgebaut wurde und ein Büro, das hatte tatsächlich immer noch die ursprünglichen Tapeten und auch ein Cheminée, also ein Schminé. Das war ein bisschen kurios, aber früher wurde das wirklich so gehandhabt, dass diese Redaktorinnen und Redaktoren noch einen eigenen Kamin hatten und eben so ein Feuer entfachen konnten in ihrem Büro. Ja, und es gab auch Studios, da stand wirklich ein Steinway-Flügel drin für die Kultursendungen. Die haben da offenbar wirklich Kultursendungen aufgenommen mit einem Pianisten, der da eben dann auch noch gespielt hat. Und es gab auch einen Konzertsaal, dort wurden wirklich so Konzertaufnahmen gemacht. Dort wurden auch die lokalen Komponisten präsentiert und auch die Musikerinnen und Musiker aus Lausanne hatten da natürlich ein hervorragendes Podium.
16: Ja, da hören wir zum Beispiel gerade ein Konzert, das in diesem Saal aufgenommen worden ist. Das bisherige Gebäude, das ist ja eher oberhalb von Lausanne in Richtung Autobahn im sogenannten Quartier La Sala. Und nun kommen Radio und Fernsehen unter ein Dach in Écublens, gleich unmittelbar neben der Eidgenössischen Hochschule EPFL. Die

0: Studentinnen und Studenten umgeben zu sein.
1: Und aus Chur, Aiguillon und auch aus Gomano bei Lugano melden wir uns dann am 14. August mit der ersten Sendung nach den Sommerferien zurück. Bis dahin halten wir Sie aber selbstverständlich auf der SRF News App und auch in unseren Informationssendungen im Radio über die Geschehnisse im Tessin, in der Westschweiz und in der rätoromanischen Schweiz auf dem Laufenden und natürlich auch auf SRF 4 News. Ihnen einen guten Sommer, David Trutmann, Chefredaktor der rätoromanischen Medienstiftung FMR.
2: Una bella sta a tutti e tutti.
1: Grazie Fitsch und einen schönen Sommer wünsche ich Ihnen. Philipp Reichen, Westschweiz-Korrespondent de Radio SRF.
0: Merci beaucoup, un bel été à toutes et à tous, ein schönes Sommer, alle miteinander.
1: Merci beaucoup, mein Name ist Yves Kilcher, bis im August.

0: Nun ist klar, die Schweizer Fußballnazi trifft im WM-Achtelfinale auf Kolumbien. Die Kolumbianer gewannen ihr 16-Finalspiel gegen Ghana mit 1:0. Auch Argentinien und Ägypten haben sich für die Achtelfinals qualifiziert. Frankreich und Großbritannien wollen mit dem Oman zusammenarbeiten, um eine sichere Schifffahrt in der Straße von Hormuz zu gewährleisten. Der französische Präsident Emmanuel Macron teilte mit, der Flugzeugträger Charles de Gaulle werde den Nahen Osten verlassen. Das Schiff war wegen des Konflikts zwischen dem Iran und den USA dort stationiert. Der Iran lehnt eine internationale Marinemission in der Straße von Hormuz ab. Und bei Monte im Kanton Wallis hat am Abend nach 22 Uhr mehrfach die Erde gebebt. Die stärkste Erschütterung hatte laut dem Erdbebendienst der ETH Zürich die Stärke von 3,3. Sie dürfte in der Nähe des Epizentrums deutlich spürbar gewesen sein. Schäden seien bei einem Erdbeben dieser Stärke in der Regel aber nicht zu erwarten, hieß es.
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3: Ich wurde gejagt von sehr schlechten Menschen. Jetzt bin ich der Jäger. Das ist viel besser.
4: I was hunted by some very bad people. Now I'm the hunter. It's much better when you're the hunter.
3: Das erklärte Donald Trump im Mai. Der US-Präsident ist in seiner zweiten Amtszeit getrieben vom Wunsch nach Vergeltung. Trump, der sich selbst im Visier politischer Strafverfolgung wähnt, richtet die Justiz nun gegen jene, die er als seine Feinde ansieht. Das ist international, dazu wie Trump das Justizministerium zur Waffe macht. Wie er die Schutzmauer zwischen dem Weißen Haus und der Justiz eingerissen hat, dazu wie er Anhänger begnadigt und wie in den USA der Rechtsstaat bröckelt. Ich bin USA-Korrespondent Andrea Christen. März 2025, Washington DC. Pam Bondi tritt ans Mikrofon, die US-Justizministerin, ernannt von Präsident Trump, der noch keine zwei Monate im Amt ist.
5: Welcome to the Department of Justice.
3: Willkommen im Justizdepartement, sagt Bondi. Als Justizministerin ist sie auch die höchste Staatsanwältin im Land, also die Chefanklägerin. Im Publikum Trump-Loyalisten, auch Todd Blanche und Emil Bovey, Trumps Anwälte, die ihn vor Gericht verteidigten. Jetzt besetzen sie führende Positionen des Justizdepartements. Draußen, an der Fassade über der US-Flagge, ein riesiges Banner. Es zeigt Trumps Gesicht.
5: And we all work for the greatest president in the history of our country. We are so proud to work at the directive of Donald Trump.
3: Wir alle arbeiten für den größten Präsidenten in der Geschichte unseres Landes. Wir sind so stolz darauf, unter der Anleitung von Donald Trump zu arbeiten.
5: It is an honor to welcome to the Department of Justice the 45th and the 46th.
3: Bondis Stimme geht unter.

0: als sie den 47. Präsidenten ankündigt. Trump übernimmt.
1: Well, thank you very much. Thank you. Thank you, Pam, very much. What a job you're doing.
0: Er ist der erste Präsident, der strafrechtlich angeklagt und verurteilt wurde. Die Bundespolizei FBI durchsuchte seinen Wohnsitz in Florida. Das war nach seiner ersten Amtszeit. Nun kontrolliert er das Justizministerium, das zwei der Anklagen gegen ihn erwirkte. Präsidenten treten selten hier auf. Sie wahren Distanz. Das Justizministerium sollte bis jetzt ohne politischen Druck entscheiden, wer angeklagt wird und wer nicht. Nicht so unter Trump. Er präsentiert sich und seine Anhänger als politisch verfolgt von Präsident Joe Bidens Justizministerium.
1: Our predecessors turned this Department of Justice into the Department of Injustice.
2: Unsere Vorgänger haben dieses Ministerium in ein Ministerium des Unrechts verwandelt. Ich erkläre, diese Tage sind vorbei und kommen niemals zurück. Als oberster Strafverfolger des Landes fordere ich die lückenlose und vollständige Rechenschaft für das Unrecht und die Missbräuche, die stattgefunden haben.
1: I will insist upon and demand full and complete accountability for the wrongs and abuses that have occurred.
0: Trump will eine Abrechnung, auch mit dem Justizministerium.
3: Hi.
4: Mr. Weissman, hi. Thank you for taking the time.
3: No problem.
0: Andrew Weissman erscheint zum Interview auf dem Bildschirm. 68 Jahre alt, Brille, hohe Stirn, lichtes Haar.
4: I appreciate it.
3: No problem.
0: Für jemanden, den die New York Times einst als Pitbull bezeichnete, ist er sehr freundlich. Bis 2019 war Weissman einer der ranghöchsten Bundesstaatsanwälte. Heute ist er Rechtsprofessor an der New York University und ausgesprochener Trump-Kritiker. Das Justizministerium hatte in Trumps erster Amtszeit noch eine gewisse Unabhängigkeit und untersuchte den Versuch Russlands, die Präsidentschaftswahl von 2016 zu beeinflussen und ob Trumps Wahlkampfteam darin verwickelt war. Weissman hatte eine führende Rolle bei den Ermittlungen, die Trump als Hexenjagd abtut. Bundesstaatsanwälte wie ihn bezeichnet Trump als Abschaum.
3: The very first time years ago that the president mentioned me by name.
2: Das erste Mal vor Jahren, als der Präsident mich namentlich nannte, war das sicherlich erschütternd. Ich dachte, wie findet der Präsident die Zeit, überhaupt zu wissen, wer ich bin?
0: In der zweiten Amtszeit gehen Trumps Loyalisten weiter. Sie säubern das Justizministerium, sagt Weissman.
3: We're seeing people being fired with no cause.
2: Wir sehen, wie Mitarbeitende des Justizministeriums grundlos entlassen werden. Alle, die etwa mit den Fällen zum 6. Januar zu tun hatten, als Trump-Anhänger das Kapitol in Washington stürmten. Oder Mitarbeitende, die mit dem Sonderermittler zusammenarbeiteten, der Trump anklagte. Ich kann das nicht genug betonen. Eine normale Regierung tut so etwas nicht.
3: In any normal administration.
0: Andere würden aus freien Stücken gehen,
3: because they cannot stomach what they're being asked to do.
0: Weil sie nicht mittragen könnten, was von ihnen verlangt werde. Der Exodus von erfahrenen Juristinnen und Juristen schwäche die Behörde, sagt Weissman. Und
3: it is completely demoralizing for people who are there.
2: Die Lage ist für jene, die noch dort arbeiten, komplett demoralisierend. Und ich kann für mich sprechen. Ich habe den Großteil meiner Karriere dem öffentlichen Dienst im Justizministerium gewidmet. Das war ein Privileg. Doch nun den Niedergang des Rechtsstaats mit anzusehen und zu erleben, dass er in den Köpfen derer, die sich daran mitschuldig machen, nicht tief genug verankert ist, das ist niederschmetternd.
3: It is soul-crushing.
5: Sir. Yes, sir. First, we have a list of pardons and commutations relating to events that occurred on January 6, 2021.
0: Am 20. Januar 2025, dem Tag seines Amtsantritts, nimmt Donald Trump im Weißen Haus ein Dokument entgegen.
1: So this is January 6th. These are the hostages.
0: Es geht um die Geiseln des 6. Januar, erklärt er.
1: Approximately 1500 for a pardon.
5: Yes.
1: Full pardon.
0: Etwa 1500 werden begnadigt. Vollumfänglich.
1: So this is a big one.
0: Trump unterschreibt. Das ist eine große Sache, sagt er. Er begnadigt alle, die am 6. Januar 2021 das Kapitol stürmten, um seine Wahlniederlage abzuwenden. Die Gewalt spielte sich live im Fernsehen ab. Es gab Tote und Verletzte. Trump selbst, der seine Anhänger angestachelt hatte, wurde angeklagt. Längst wird der 6. Januar von der Rechten umgedeutet. Die Täter werden als Justizopfer und Patrioten verklärt. Nun kommen selbst jene frei, die Polizisten angriffen, sowie zwei rechtsextreme Anführer. Trump macht am ersten Tag seiner zweiten Amtszeit die größte Strafverfolgung der US-Geschichte zunichte. Liz Oyer erfährt aus den Medien davon.
6: I suddenly started receiving frantic communications from other people in the Justice Department.
7: Ich erhielt plötzlich fiebrige Meldungen aus dem Justizministerium, wonach wir noch in derselben Nacht etwa 400 Inhaftierte im ganzen Land freizulassen hatten. Es war extrem chaotisch. Familienmitglieder trommelten gegen die Tore von Bundesgefängnissen und forderten die Freilassung ihrer Angehörigen.
6: Family members of people who were incarcerated were showing up at prison facilities and banging on the gates and the doors and demanding the release of their loved ones.
0: Oyer war unter Präsident Joe Biden als die Pardon Attorney eingesetzt worden. Diese ist im Justizministerium dafür zuständig, Begnadigungsgesuche zu prüfen. Der Präsident kann aber im Alleingang begnadigen, wer von der Bundesjustiz angeklagt oder verurteilt wurde. Diese Macht ist uneingeschränkt und ausgenommen von den Checks and Balances, den Kontrollmechanismen der Verfassung. Kontroverse Begnadigungen sind nichts Neues. Präsident Biden begnadigte Familienmitglieder, um sie vor Strafverfolgung durch Trumps Justiz abzuschirmen, darunter seinen Sohn Hunter Biden.
7: Das waren keine angemessenen Begnadigungen, weil Biden persönliche Interessen über das öffentliche Interesse stellte. Und er säte den Keim für das Narrativ, das Trump jetzt nutzt, um zu behaupten, was er tue, sei die Norm und das, was alle Präsidenten tun würden.
0: Liz Oyer wird durch einen Trump-Loyalisten ersetzt. No MAGA left behind. Kein Anhänger von Trumps MAGA-Bewegung werde im Stich gelassen, schreibt dieser auf dem Kurznachrichtendienst X. Nebst politischer Loyalität scheint der direkte Zugang zu Trump und seinem Umfeld die Chancen auf eine Begnadigung zu erhöhen. Ebenso die Behauptung, man sei ebenfalls ein Opfer der Biden-Justiz. Und Geld. Eine reiche, treue Trump-Anhängerin zahlte gemäß New York Times $1 Million für ein Dinner mit Trump. Kurz darauf begnadigte dieser ihren Sohn, der für Steuervergehen verurteilt worden war. Oyer spricht von einem Begnadigungsgewerbe.
7: Mit Begnadigungen wird unter Donald Trump Geld gemacht. Und Menschen in seinem Umfeld profitieren enorm davon. Viele engagieren Lobbyisten und Anwälte und zahlen Millionen von Dollar, um zu Trump durchzudrängen. In einigen Fällen wird ein Erfolgshonorar verlangt, falls die Begnadigung vom Präsidenten gewährt wird.
0: Wer nicht über die nötigen Beziehungen und Mittel verfüge, um für eine Begnadigung zu lobbyieren, habe das Nachsehen, so Oyer.
6: It's a power that was intended to temper the harshness of our laws and our criminal justice system.
7: Begnadigungen waren dafür gedacht, die Härte unserer Gesetze und der Justiz zu mildern und um Gnade und eine zweite Chance zu gewähren für jene, die es verdienen. Ich bin mir nicht sicher, ob sich das Begnadigungsrecht jemals wieder erholen wird. Die Idee von präsidialen Begnadigungen ist in den Augen der Öffentlichkeit wirklich delegitimiert worden.
6: Ich denke, die Idee von präsidialen Pardons hat wirklich delegitimiert in den Augen der Öffentlichkeit.
0: Im März 2025 spricht Trump vor dem Kongress.
1: In recent years, our justice system has been turned upside down by radical left.
0: Das Justizsystem sei von radikal linken Wahnsinnigen auf den Kopf gestellt und gegen politische Gegner wie ihn instrumentalisiert worden. Seine Regierung handle entschlossen, um eine faire, unparteiische und verfassungsmäßige Justiz wiederherzustellen.
1: To restore fair, equal and impartial justice under the constitutional rule of law.
0: Trump wurde auf Bundesebene zweimal angeklagt, weil er Geheimdokumente aus dem Weißen Haus mitgenommen und nicht zurückgegeben hatte und weil er versucht hatte, seine Wahlniederlage von 2020 abzuwenden. Die Verfahren wurden abgewürgt, weil der oberste Gerichtshof feststellte, Ex-Präsidenten seien weitgehend immun und weil Trump 2024 wiedergewählt wurde. Auch eine weitere Anklage zur Wahl von 2020 auf Bundesstaatsebene in Georgia scheiterte. Einzig in New York wurde Trump verurteilt. Der Fall drehte sich um eine vertuschte Schweigegeldzahlung an eine Pornodarstellerin, mit der Trump vermutlich fremdgegangen war. Alle Anklagen sowie zusätzliche zivilrechtliche Verfahren zeugen in Trumps Augen von einer Justiz, die gezielt gegen ihn in Stellung gebracht wurde. Der Anwalt Greg Nunziata arbeitete für die Republikaner, etwa für den heutigen Außenminister Marco Rubio. Er ist Geschäftsführer einer sogenannten Gesellschaft für Rechtsstaatlichkeit, gegründet von konservativen Juristen wie Nunziata. Vielleicht sei die Justiz mit zu harter Hand gegen einige von jenen vorgegangen, die am 6. Januar ins Kapitol eingedrungen seien. Und?
8: The best case that the president does have about politicized justice.
2: Trumps bestes Argument dafür, dass er selbst Opfer einer politisierten Justiz wurde, betrifft Verfahren auf Ebene einzelner Bundesstaaten, nicht auf der Ebene von Bidens Justizministerium. Es waren besonders Verfahren in New York, die von Staatsanwältinnen und Anwälten angestrengt wurden, die gewählt worden waren und die im Wahlkampf versprochen hatten, gegen Trump vorzugehen. Ich halte einige dieser Fälle für wirklich problematisch.
8: I do think some of those cases were really problematic.
0: Aber
8: that's not a reason to toss out the principles of neutrality under the law. It's a reason to strengthen them.
0: Das sei kein Grund, das Prinzip der Gleichheit vor dem Gesetz umzustoßen. Es sei ein Grund, das Prinzip zu stärken. Doch Trump ist auf Vergeltung aus. Und am 20. September 2025 zeigt sich, wie er die Geduld verliert. Auf seinem sozialen Netzwerk Truth Social richtet er sich an Justizministerin Bondi und fordert Konsequenzen für einige seiner Gegner.
2: Was ist mit Comey, Adam Schiff, Schiff, Letitia? Sie sind alle verdammt nochmal schuldig, aber es wird nichts unternommen. Sie haben mich angeklagt, versuchten mich zweimal des Amtes zu entheben, wegen nichts. Der Gerechtigkeit muss Genüge getan werden. Jetzt.
0: Das mag unverfroren sein, verfassungswidrig ist es nicht. Justizministerin unterstehen dem Präsidenten, selbst wenn Richtlinien eingeführt wurden, um das Weiße Haus auf Distanz zu halten. Diese waren eine Folge von Watergate, dem Skandal, der 1974 Präsident Richard Nixon das Amt kostete. Andrew Weissman, der ehemalige Bundesstaatsanwalt.
3: Post-Watergate, where there was this concern that President Nixon was using the Department of Justice as a weapon.
2: Nach der Watergate-Affäre, in der es die große Sorge gab, Nixon könnte das Justizministerium als Waffe nutzen, gab es eine parteiübergreifende Einigung, dass der Präsident rechtlich zwar in einzelne Strafverfolgungen eingreifen darf, es aber nicht tun sollte. Ich diente unter demokratischen und republikanischen Regierungen und diese Vereinbarung war stets die Norm.
3: And that was the norm throughout all of those administrations.
0: Noch in Trumps erster Amtszeit weigerten sich seine Justizminister, alle seine Wünsche zu erfüllen. Von dieser Unabhängigkeit scheint nicht viel übrig zu sein. Das Ministerium reagiert. 5 Tage nach Trumps öffentlicher Aufforderung wird der Mann angeklagt, der für Trump eine besondere Hassfigur ist, James Comey.
9: My family and I have known for years that there are costs to standing up to Donald Trump.
0: Meine Familie und ich wissen seit Jahren, dass es einen Preis hat, sich gegen Donald Trump zu stellen, erklärt Comey in einem Video auf Instagram.
9: We will not live on our knees.
0: Aber wir werden nicht auf Knien leben. Comey war FBI-Direktor, als die Bundespolizei untersuchte, wie Russland die Wahl von 2016 beeinflusste und ob Trumps Wahlkampfteam involviert war. 2017 entließ Trump den FBI-Chef. Comey wurde zum prominenten Trump-Kritiker.
9: My heart is broken for the Department of Justice, but I have great confidence in the federal judicial system.
0: Was mit dem Justizministerium geschieht, bricht mir das Herz. Aber ich vertraue den Bundesgerichten, so Comey. Und ich bin unschuldig.
9: I'm innocent.
0: Comey wird vorgeworfen, bei einer Kongressanhörung gelogen zu haben. Der zuständige Staatsanwalt hatte sich geweigert, Comey deswegen anzuklagen, mangels Beweisen. Der Staatsanwalt wurde ersetzt durch eine Trump-Verbündete ohne Strafverfolgungserfahrung. Sie muss ein Geschworenengremium, eine Grand Jury, davon überzeugen, Comey anzuklagen. Nur mit Mühe bringt sie die Geschworenen dazu, die dürre Anklageschrift abzusegnen, kurz vor Ablauf der Verjährungsfrist. Später klagt sie auch Letitia James an, oberste Staatsanwältin des Bundesstaates New York. Diese hatte Trump wegen Betrugs zivilrechtlich verklagt. Trump nennt sie eine rasende Wahnsinnige. Nun wirft ihr eine Anklageschrift Hypothekenbetrug vor. Beide Anklagen fallen in sich zusammen. Eine Bundesrichterin stellt fest, Die Anklägerin, in aller Eile eingesetzt, ist nicht rechtmäßig im Amt. Aber das ist nicht das Ende.
10: Senator Alyssa Slotkin.
11: Senator Mark Kelly.
12: Representative Chris DeLuzio.
0: Im November 2025 veröffentlichen 6 Parlamentarierinnen und Parlamentarier ein Video. Alle dienten im Militär oder im Geheimdienst CIA. Alle gehören zur Demokratischen Partei.
10: Former CIA officer.
12: Former Navy.
13: Former paratrooper and Army Ranger.
0: Sie richten sich direkt an Militärangehörige und erinnern sie:
14: Like us, you all swore an oath.
15: To protect and defend this constitution.
0: Wie wir habt ihr geschworen, die Verfassung zu beschützen. Ihr dürft, ihr müsst illegale Befehle der Trump-Regierung verweigern.
16: You can refuse illegal orders.
17: You must refuse illegal orders.
0: Trump reagiert auf Truth Social.
2: Jeder dieser Landesverräter sollte verhaftet und vor Gericht gestellt werden. Aufrührerisches Verhalten, strafbar mit dem Tod.
0: Trumps Justizministerium versucht, die Kongressangehörigen anzuklagen und scheitert kläglich. Das zuständige Geschworenengremium, zusammengesetzt aus normalen Bürgerinnen und Bürgern, weigert sich, die Anklage abzusegnen. Greg Nunziata sagt:
8: There's an old saying in American law, a grand jury will indict a ham sandwich.
2: Im US-Recht gibt es ein altes Sprichwort. Eine grand jury würde sogar ein Schinkensandwich anklagen. Die Staatsanwaltschaft muss nur Minimales leisten, um eine Mehrheit der Geschworenen zu überzeugen. Dass sie in mehreren Fällen bei diesem ersten Schritt scheiterte, ist bemerkenswert. Das zeigt, welch fadenscheinige Verfahren die staatliche Anklage auf den Weg bringt.
0: Trump scheitert am US-Rechtssystem. Wenigstens teilweise.
4: Do you hear me?
18: Yes, I can. Can you hear me?
4: I do hear you.
0: Man kann sich John Jones gut in der schwarzen Robe vorstellen, die er fast 20 Jahre lang trug. Der 71-Jährige ist ein gesetzter, ernsthafter Jurist und kein linker Trump-Kritiker. Präsident George W. Bush, ein Republikaner, hatte Jones zum District Court Judge, also zum Bundesrichter, gemacht.
18: I think the courts are holding up reasonably well.
0: Die Gerichte würden sich unter den gegebenen Umständen einigermaßen gut schlagen, so Jones. Die dritte Gewalt funktioniere. Aber
19: God help you if you end up with one of these cases and you render a decision that's against the administration.
0: Gott stehe dir bei, wenn du als Richter an einen Fall gerätst, in dem du gegen die Regierung urteilst, sagt er. Der US-Präsident beschimpft häufig Richterinnen und Richter als linksradikale Verrückte oder Monster. Richter und auch deren Familien sehen sich massiver Einschüchterung und Todesdrohungen ausgesetzt.
2: Wer, der bei klarem Verstand ist, soll in diesem Klima Bundesrichter werden wollen? Für mich war die Position die größte Ehre meines Lebens. Wenn Sie heute Familie haben, warum sollten Sie sich das antun?
0: Unter Trump könnten sich Bundesrichter und Richterinnen nicht mehr darauf verlassen, dass Staatsanwälte im Gerichtssaal die Wahrheit sagten. Jones beobachtet zudem, wie Anklageschriften vorgelegt werden, die wenig Substanz haben. Für Betroffene ist es kostspielig, sich gegen Anklagen und Ermittlungen zu wehren. Und einschüchternd.
2: Völlig egal, wie mutig man ist, über wie viele Mittel man verfügt. Das Justizministerium hat gewaltige Macht. Angeklagt zu werden, im Gerichtsgebäude registriert zu werden, die Fingerabdrücke geben zu müssen, zu sehen, wie der eigene Ruf durch den Schlamm gezogen wird, das verändert dein Leben von Grund auf. Am Ende ist dieser Vorgang die Strafe, egal wie das Urteil letztlich ausfällt.
18: Come what may in terms of an ultimate conviction.
0: Im Frühling kommt es an der Spitze des Justizministeriums zum Wechsel. Pam Bondi tut in Trumps Augen wohl zu wenig, um gegen seine Gegner vorzugehen. Und sie hat sich Fehltritte geleistet im Zusammenhang mit den Epstein-Akten, den Millionen von Dokumenten zum Sexualstraftäter Jeffrey Epstein. Trump, der darin vielfach genannt wird, wollte die Dokumente unter Verschluss halten. Doch der Kongress erzwingt eine Teilveröffentlichung. Am 2. April 2026 entlässt Trump seine Justizministerin, trotz ihrer demonstrativen Loyalität. Todd Blanche, ehemals Trumps persönlicher Anwalt, übernimmt, vorerst interimistisch. Er scheint gewillt, die Resultate vorzulegen, die Trump verlangt hat.
20: Good afternoon.
0: Am 28. April wird James Comey erneut angeklagt. An einer Medienkonferenz erklärt Todd Blanche:
20: He knowingly and willfully making a threat to take the life of and to inflict bodily harm upon
0: Comey habe wissentlich und vorsätzlich gedroht, den US-Präsidenten zu töten und ihm körperlichen Schaden zuzufügen. Das Justizdepartement toleriere es nicht, wenn das Leben des Präsidenten bedroht werde. Comey hatte ein Foto von einem Strandspaziergang veröffentlicht. Muscheln im Sand. Sie bilden die Zahlen 86-47. 86 steht in den USA manchmal für loswerden, beseitigen. Comey drohe damit, Trump, den 47. Präsidenten, zu töten, heißt es von Trump-Anhängern. Comey löschte das Bild und erklärte, er habe nicht realisiert, dass manche diese Zahlen mit Gewalt in Verbindung bringen würden. Er wurde trotzdem angeklagt. John Jones, der ehemalige Bundesrichter, sagt, die Anklage wäre lachhaft, wenn sie nicht so ernst wäre.
19: That would be laughable if it weren't so serious. Fairly, he'll probably be.
2: Wahrscheinlich wird er freigesprochen, falls es überhaupt zu einem Prozess kommt und der Fall nicht schon von einem Richter abgewiesen wird.
0: Comey ist nur ein Beispiel. Viele andere Trump-Gegner werden zum Ziel der Bundesjustiz. Dass Trump die Justiz auf diese Weise nutze, überrasche ihn nicht. Die Komplizenschaft jener, die es besser wissen sollten, aber schon, sagt Andrew Weissman, der ehemalige Bundesstaatsanwalt.
3: None of this works if you have members of Congress who stand up.
2: Nichts von dem, was Trump mit der Justiz tut, würde gelingen, wenn Kongressmitglieder sich für die Rechtsstaatlichkeit einsetzen würden. Wenn der Justizminister sagen würde, nein, das mache ich nicht, selbst wenn ich deswegen meine Stellung verliere.
0: In letzter Zeit zeigte die erste Gewalt, der Kongress, wo die Republikaner die Mehrheiten haben, Lebenszeichen. Das Justizministerium plante einen Entschädigungsfonds. 1,8 Milliarden Dollar für angebliche Justizopfer. Vermutlich auch für Trump-Anhänger, die das Kapitol stürmten. Selbst Republikaner kritisierten dies scharf. Ein Bundesgericht stoppte den Fonds. Der Senat könnte dem neuen Justizminister Todd Blanche gar die Bestätigung verweigern. Trump stößt an Grenzen. Dennoch, die weichen Schutzmechanismen, die das Justizministerium abschirmen sollten, haben nicht gehalten. Und vielleicht nutzt Trump Justiz und FBI auch, um im Herbst in die Kongresswahlen einzugreifen. Der Präsident mache vor, wie sich die Justiz instrumentalisieren lasse, so der ehemalige Bundesrichter John Jones.
19: You know, once you breach these norms,
2: wenn rechtsstaatliche Regeln einmal verletzt und Leitplanken durchbrochen werden, die manchmal nur aus tief verankerten Verhaltensweisen bestehen, dann wird es richtig schwierig, den Geist zurück in die Flasche zu bringen.
19: It becomes really tough to put the genie back in the bottle.
0: Trump handelt nicht verfassungswidrig, wenn er die Justiz gegen Gegner richtet und Anhängerinnen begnadigt. Doch ehemalige Staatsanwälte, Anwältinnen und Richter, auch Konservative, beklagen die Erosion der Rechtsstaatlichkeit. Sollten künftige Präsidenten Trumps Beispiel folgen, würde die Unabhängigkeit der Justiz weiter leiden. Schon jetzt ist das Vertrauen in die demokratischen Institutionen auf einem Tiefstand. Der Kongress könnte versuchen, den Präsidenten zurückzubinden, insbesondere bei einem Sieg der Demokraten bei den Parlamentswahlen im Herbst. Ein Verfassungszusatz könnte Begnadigungen einschränken, doch die Hürde dafür, genauso wie für eine Amtsenthebung, ist extrem hoch. Vielleicht kehrt ein nächster Präsident zur rechtsstaatlichen Tradition zurück. Mit einem Justizministerium, das keine direkten Befehle empfängt, mit einer integren Strafverfolgung. Ob das gelingt in einem politischen Klima, in dem sich beide Seiten eine Instrumentalisierung der Justiz vorwerfen, zeigen wird es sich erst nach dem 20. Januar 2029, wenn Donald Trump das Amt endgültig verlässt.
11: Das war die Sendung «International» von USA-Korrespondent Andrea Christen. Redaktion Philipp Scholkmann, Technik Ilana Walker.
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0: Die Nachrichten von SRF um 9 mit Julia Child und diesen Themen. Ein südamerikanischer Gegner. Die Schweizer Fußballer treffen im WM-Achtelfinal auf Kolumbien. Und zusammen mit dem Oman, Großbritannien und Frankreich wollen die Straße von Hormuz absichern. Das Wetter, es ist sonnig und oft wolkenlos heute, im Norden bei rund 29, im Süden bei rund 32 Grad. Zuerst zur Fußball-Weltmeisterschaft. Nun ist nämlich klar, auf wen die Schweiz im Achtelfinal trifft. Es ist Kolumbien. Die Kolumbianer gewannen ihr 16. Finalspiel gegen Ghana mit 1:0. Sportredaktor David Lendi sagt, Kolumbien sei ein unbequemer Gegner.
1: Die Schweiz ist gewarnt. Kolumbien präsentierte sich an dieser WM bislang äußerst spielfreudig. Mit seinem physisch starken und wilden Spielstil machte das Team jedem Gegner das Leben schwer. In der Gruppenphase feierte Kolumbien Siege gegen Usbekistan und den Kongo. Gegen Portugal trennten sich die Südamerikaner 0:0. Gerade diese Partie zeigte, wie stark die Kolumbianer einzuschätzen sind. Gegen die starken Portugiesen verzeichneten sie nicht nur mehr Ballbesitz, sondern auch dreimal so viele Torschüsse. Auch defensiv wusste Kolumbien an diesem Turnier zu überzeugen. In den bisherigen 4 WM-Spielen kassierten die Kolumbianer lediglich ein Gegentor. Auf dem Papier ist die Achtelfinalpartie zwischen der Schweiz und Kolumbien eine ausgeglichene Angelegenheit. In einem Pflichtspiel trafen die beiden Nationen bislang erst einmal aufeinander. In der Gruppenphase an der WM 1994 in den USA setzte sich Kolumbien mit 2:0 durch. Am kommenden Dienstag bietet sich der Schweiz die Chance zur Revanche. Der WM-Achtelfinal findet in Vancouver statt, an jenem Ort, an dem die Schweiz ihre beiden bisherigen WM-Spiele gewinnen konnte.
0: Neben Kolumbien haben sich auch der amtierende Weltmeister Argentinien und Ägypten für die Achtelfinals qualifiziert. Frankreich und Großbritannien wollen mit dem Oman zusammenarbeiten, um eine sichere Schifffahrt in der Straße von Hormuz zu gewährleisten. Das hieß es am Abend aus London und Paris in einer gemeinsamen Erklärung. Der französische Präsident Emmanuel Macron schrieb in den sozialen Medien, der Flugzeugträger Charles de Gaulle werde den Nahen Osten verlassen. Das Schiff war wegen des Konflikts zwischen dem Iran und den USA dort stationiert. Grund für die Rückkehr sei nun das Abkommen zwischen den beiden Kriegsparteien vom 17. Juni. Die französischen Minenräumungskräfte und ihre Eskorte würden jedoch weiterhin vor Ort bleiben, um, falls nötig, gemeinsam mit Partnern einzugreifen. Der Iran lehnt eine internationale Marinemission in der Straße von Hormuz ab. Wochenlang gab es in Peru Proteste. Nun ist die konservative Politikerin Keiko Fujimori offiziell zur Siegerin der Präsidentschaftswahl erklärt worden. Laut der Wahlbehörde gewann Fujimori die Stichwahl vom 7. Juni mit 50,1% der Stimmen. Sie siegte damit knapp vor dem linken Konkurrenten Roberto Sanchez. 18 Millionen Stimmen wurden bei der Wahl abgegeben. Den Unterschied machten am Schluss nur 50.000 Stimmen aus. Ihr Gegner Roberto Sanchez wirft Fujimori Betrug vor. Er legte dafür allerdings keine Beweise vor. Die 51-jährige neue Präsidentin ist die Tochter des früheren Präsidenten Alberto Fujimori. Dieser regierte das Land in den 1990er Jahren. Beim Ebola-Ausbruch in Kongo-Kinshasa ist die Zahl der Todesopfer gestiegen. Bis Anfang Juli seien 452 Menschen an Ebola gestorben, schreibt die Weltgesundheitsorganisation, die WHO. Insgesamt gäbe es rund 1500 bestätigte Ebola-Fälle im zentralafrikanischen Land. Die Behörden von Kongo-Kinshasa melden inzwischen leicht höhere Zahlen als die WHO. Auch das Nachbarland Uganda hat schon Ebola-Fälle gemeldet. Eine Meldung aus der Schweiz. Bei Monte im Kanton Wallis hat am Abend nach 22 Uhr mehrfach die Erde gebebt. Die stärkste Erschütterung hatte laut dem Erdbebendienst der ETH Zürich die Stärke 3,3. Sie dürfte in der Nähe des Epizentrums deutlich spürbar gewesen sein. Schäden seien bei einem Erdbeben dieser Stärke in der Regel aber nicht zu erwarten, heißt es. Und noch zu weiteren Meldungen. Mit einem Konzert der britischen Sängerin Ray ist am Abend das Montreux Jazz Festival losgegangen. zu seinem 60. Jubiläum. Ebenfalls auf der Bühne standen die US-Sängerin Alicia Keys und der britische Musikproduzent Mark Ronson. Das Montreux Jazz Festival dauert gut 2 Wochen und es werden mehr als 200'000 Besucherinnen und Besucher erwartet. Und Pop-Superstar Taylor Swift und American-Football-Spieler Travis Kelce haben am Abend in New York geheiratet. Das teilte eine Sprecherin der Sängerin mit. Die Zeremonie fand im Madison Square Garden statt. Und durch die Zeremonie geführt habe der Schauspieler Adam Sandler. Die Börsendaten von 6. Der Euro wird zu 91,84 Rappen gehandelt, der Dollar zu 80,30 Rappen. Und auch die Wetteraussichten. Es bleibt heute sonnig, nur über den Alpen bilden sich einige wenige Quellwolken. Im Norden gibt es etwa 29 Grad, im Süden bis zu 32 Grad. Das waren Nachrichten von Radio SRF. Verantwortlich Sandro Peter.
2: 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Sie sind bei Ihrem Infosender. Und gleich sprechen wir über die erste heftige Hitzewelle dieses Sommers. Sie hat deutliche Spuren hinterlassen und ist klar der Klimaerwärmung zuzuschreiben. Und dann geht es noch um ein spektakuläres Bild vom Matterhorn, das diese Woche viral gegangen ist. Es zeigt Wasserfälle, die scheinbar von den steilen Felshängen stürzen. Doch ist dieses Bild tatsächlich echt? Wir hören es gleich in dieser Sendung. Am Mikrofon Vanessa Ledergerber. Sie kam früh und war heftig, die erste Hitzewelle dieses Sommers, mit teils extrem hohen Temperaturen. An zahlreichen Messstationen wurden Rekordwerte registriert. Nach 10 Tagen ist diese Hitzeperiode letzten Sonntag abgeklungen. Ivan Lieberherr hat Wissenschaftsredaktor Christian von Burg gefragt, wie diese jüngste Hitzeperiode einzuordnen ist.
3: Das ist vergleichbar mit der historischen Hitzewelle im Jahr 2003. Auch damals gab es 12 Hitzetage am Stück und ähnliche Durchschnittstemperaturen. Doch die Hitzeperiode 2003, die war im August, ein Monat, in dem es im Durchschnitt deutlich heißer ist als im Juni. Sprich, die Hitzeperiode in diesem Jahr ist wirklich außerordentlich. Sie ist klar der Klimaerwärmung zuzuschreiben, wie die Forschung zeigt. Wichtig dabei ist allerdings nicht das Einzelereignis, sondern der große Blick über längere Zeit. Und die landesweiten Messungen, die zeigen, die Zahl der Hitzetage in der Schweiz hat sich vervierfacht über die letzten 50 Jahre gesehen.
4: Welche direkten Folgen hat diese erste Hitzeperiode?
3: Ja, also neben den Auswirkungen auf uns Menschen, abgesehen vom Anstieg der Sterblichkeit, die wir erst im Nachhinein genauer bestimmen können. Abgesehen davon hat auch die Natur massiv gelitten und sie leidet weiter. Wer auf die aktuelle Trockenheitskarte schaut, sieht abgesehen von der südlichen Schweiz überall extreme Trockenheit. Es gibt verschiedene Buchenwälder, die sich jetzt im Juni schon verfärben. Sehr viele von diesen Bäumen werden absterben. Viele Bäche quer durchs ganze Mittelland haben kein Wasser mehr. Fischer und Freiwillige haben gerettet, was sie konnten, mehr als 10'000 Fische alleine im Kanton Bern. Und ein Ende der Trockenheit ist derzeit nicht absehbar. Es ist sogar möglich, dass es in wenigen Tagen schon zur nächsten Hitzewelle kommt.
4: Ist das jetzt das neue Normal, wie man öfters liest?
3: Nein, es ist einfach ein Extrem in der aktuellen Welt, die sich bisher global gesehen um 1,5 Grad erwärmt hat. Aber mit der derzeitigen Klimapolitik, welche die Länder machen, steuern wir auf eine Erwärmung von fast 3 Grad zu. Was das in Sachen Hitze für die Schweiz bedeutet, das zeigen die Klimaprognosen der ETH und von Meteo Schweiz, die sie vor einem halben Jahr publiziert haben. In einer 3-Grad-Welt haben wir in Zürich, Basel oder Bern 2 bis 3 Mal mehr Hitzetage, als wir sie die letzten 3 Jahrzehnte hatten. Und es sind Temperaturen bis etwa 45 Grad möglich. Das zeigen die Modellierungen der Klimawissenschaftlerinnen und Klimawissenschaftler. Also wie es auch kommt, wir werden uns stark anpassen müssen an die Hitze. Wir brauchen bessere isolierte Häuser und Klimaanlagen. Aber vor allem braucht die Welt insgesamt dringend einen besseren Klimaschutz, also eine konsequentere Bekämpfung des Klimawandels.
4: Man hat aber zuweilen den Eindruck, dass viele Politikerinnen und Politiker das Thema Klimawandel möglichst klein halten wollen, bereits vor, aber auch jetzt während dieser Hitzeperiode. Wie beobachten Sie das?
3: Ja, trotz der Wetterextreme hat das Thema politisch keine Konjunktur. Früher haben die Bundesräte bei großen Überschwemmungen die Gummistiefel angezogen und sind mit betroffenen Minen in die überfluteten Gebiete gereist, um Hilfe anzukünden. Bei der Hitze ist das anders. Der zuständige Bundesrat Albert Rösti war zu dieser historischen Hitzewelle bisher kaum zu vernehmen. Und obwohl bereits jetzt klar ist, dass die Schweiz ihr Klimaziel bis 2030 nicht erreichen wird, will sich der Gesamtbundesrat erst nächstes Jahr öffentlich Gedanken machen, wie und mit welchen Mitteln man das gesteckte Klimaziel der Schweiz allenfalls doch noch erreichen könnte. Das sei zu spät, sagen alle Klimawissenschaftlerinnen und Klimawissenschaftler, mit denen ich gesprochen habe. So kurzfristig lasse sich das Ruder für die Ziele bis 2030 nicht herumreißen. Aber der Bundesrat und das Parlament scheinen mir nicht alleine in dieser Hitzelethargie. Wir Bürgerinnen und Bürger müssen uns selber an der Nase nehmen. Die meisten von uns sind zwar für besseren Klimaschutz, aber sobald es darum geht, innert nützlicher Frist auf das Verbrennen von Benzin und Heizöl zu verzichten, sobald es darum geht, klimafreundlicher zu bauen oder statt mit dem Flugzeug mit dem Zug zu verreisen, dann kneifen wir in der Mehrheit. Die zunehmende Bruthitze ist jedoch mit unserem Verhalten gekoppelt. Das ist wissenschaftlich x-fach belegt.
2: Das waren Informationen von Wissenschaftsredaktor Christian von Burg. Es ist ein schier unglaubliches Bild, das diese Woche viral gegangen ist. Von den steilen, dunklen Felshängen des Matterhorns stürzten Wasserfälle hinab. Auf über 4000 Metern Höhe, wo sonst eigentlich Schnee liegt. In sozialen Medien wird darüber diskutiert, ob das Bild ein Fake ist. Darüber hat Manuel Fasol mit Wissenschaftsredaktorin Irene Dietschi gesprochen und sie gefragt, ob dieses Bild nun echt ist oder nicht.
0: Ja, es ist echt. Geschossen hat es der 78-jährige Harry Lauber aus Zermatt, ein pensionierter Architekt und Bergführer. Er hat mir am Telefon erzählt, am 25. Juni habe es abends in Zermatt ein heftiges lokales Gewitter gegeben. Er sei bei sich zu Hause auf den Balkon gegangen und er habe dann gesehen, wie an der Nordwand des Matterhorns das Wasser in Strömen runterfloss. Harry Lauber zückte sein iPhone, machte ein Foto und stellte es dann auf Facebook. Und dort ging dann eben die Diskussion los, ob es wirklich echt sei. Er selbst sagt dazu:
5: Das ist natürlich immer ein bisschen Dunst drin, weil wegen dem Niederschlag sind das keine scharfe Fotos. Und dann habe ich ein bisschen Snapseed drüber getoppt. Dass der Kontrast vom Wasser, der kam, gerade ein bisschen Schuss ab. Aber alle, die gesagt haben, das sei AI oder KI, das stimmt nicht. Ich hatte ja immer das Originalfoto, wo die effektiv können beweisen, dass das nicht Artificial Intelligence ist.
0: Also nicht Artificial Intelligence. Auch auf der Webcam von Zermatt sieht man übrigens, dass am 25. Juni abends um 20 nach 6 das Wasser vom Matterhorn runterläuft.
6: Warum ist es denn so außergewöhnlich, dass es auf 4000 Metern regnet?
0: Im Sommer liegt die Null-Grad-Grenze in den Alpen meistens zwischen 3000 und 4000 Metern. Das heißt, Niederschläge fallen oberhalb dieser Grenze in Form von Schnee, auch im Sommer. In der Regel. Bei intensiven Hitzewellen, wie wir sie aber gerade erleben oder erlebt haben, kann sich die Null-Grad-Grenze aber nach oben verschieben. Und dann regnet es halt. Zum Zeitpunkt, als Harry Lauber sein Foto machte, muss sie mindestens auf 4500 Metern gelegen haben, also oberhalb des Gipfelkreuzes auf dem Matterhorn. Denn die Wasserfälle beginnen ganz oben und die Daten von Meteo Schweiz von diesem Tag, die bestätigen das.
6: Jetzt gibt es in der Nordwand des Matterhorns auch Permafrost. Was bedeutet es nun, dass es dort geregnet hat?
0: Technisch ist es so, dass Wasser eine hohe Leitfähigkeit hat. Also Wasser, das in Felsen eindringt, kann Wärme sehr viel effizienter transportieren als zum Beispiel die warme Luft. Jeder Liter Wasser, der in den Berg eindringt, überträgt Energie ins Innere und trägt dazu bei, den Permafrost in der Tiefe zu erwärmen. Und dieser Mechanismus, das passiert an diversen Orten in den Alpen. Am Matterhorn ist es ein bisschen anders. Was bedeutet hier jetzt der Regen? Das habe ich den Permafrost-Experten Samuel Weber gefragt und er sagt, die Nordwand, die ist so steil, dass das Wasser hier kaum in den Felsen eindringt, sondern es fließt sehr wahrscheinlich einfach weg, seitlich, und selbst wenn Wasser eindringt, dann müsste es über längere Zeit regnen, um den Permafrost aufzutauen.
7: Bei einem kurzen Gewitter ist das nicht der Fall.
6: Sie haben es angesprochen, auch an anderen Orten wurde dieses Phänomen während der Hitzewelle beobachtet. Wo denn?
7: Dazu hat Meteo Schweiz Auskunft gegeben. Sie haben jetzt keine Beispiele oder Orte von Wetterstationen genannt. Ihre Daten zeigen aber, die 0-Grad-Grenze während der Hitzewelle, die war im ganzen Alpenraum deutlich über 4000 Meter. Das heißt, man muss davon ausgehen, dass es auch andernorts auf dieser Höhe geregnet hat. Bei starken Gewittern gibt es oft auch Hagel oder Graupel. Bei schwächeren Gewittern regnet es eher.
6: Regen auf 4000 Metern über Meer, das gibt es eben selten. Sie haben es gesagt. Nun wurde das Phänomen auf dem Matterhorn beobachtet und auch andernorts. Was heißt das für die Zukunft des gesamten Alpenraums?
7: Ja, die 0-Grad-Grenze ist seit Beginn der Wetteraufzeichnungen um mehrere hundert Meter angestiegen. Seit den 1970er Jahren hat sich der Anstieg beschleunigt. Und der Grund ist die Klimaerwärmung. Das bedeutet viel weniger Schnee, sondern mehr Regen im gesamten Alpenraum. Und insgesamt wahrscheinlich auch ein schnelleres Auftauen des Permafrosts. Wenn man jetzt das Foto von Harry Lauber anschaut, dann fällt auf, dass die ganze Nordwand des Matterhorns schneefrei ist. Und an solche Anblicke müssen wir uns wohl gewöhnen.
2: Sagt Wissenschaftsredaktorin Irene Dietschi. Die ETH Zürich expandiert nach Deutschland und eröffnet einen Ableger in Heilbronn. Dank einer rekordhohen privaten Geldspende kann die Schweizer Hochschule dort zusammen mit anderen renommierten Universitäten 30 Jahre lang zu künstlicher Intelligenz und Cybersicherheit forschen und auch lehren. Aber was sind die Tücken, wenn eine Privatperson in so großem Umfang die Hochschule finanziert? Und was sind die Hoffnungen, die die ETH mit dem Vorhaben verbindet? Christian von Burg berichtet.
3: Kennen Sie Dieter Schwarz? Wenn nicht, sind Sie in bester Gesellschaft. Es gibt nur ganz wenige Fotos des reichsten Deutschen. Er ist der ehemalige Besitzer des weltweiten Discounterkonzerns Lidl. Und er ist stolz darauf, dass er sogar in seiner Heimatstadt Heilbronn spazieren gehen kann, ohne dass ihn jemand erkennt. Aus einem kleinen Teil seines Milliardenvermögens macht Dieter Schwarz nun die größte private Geldspende, die es für die Eidgenössische Technische Hochschule Zürich je gab. Das bestätigt ETH-Präsident Joël Mezo.
8: Dass wir 15 Professuren voll finanziert bekommen, ist einmalig. Und dazu noch 5 Professuren in Zürich, das ist sehr speziell.
3: Genaue Zahlen werden nicht genannt. Aber wer weiß, was eine Professur pro Jahr kostet, und das über eine Laufzeit von 30 Jahren, kommt auf über eine halbe Milliarde Franken. So hat sich Schwarz mit viel Geld mehrere Top-Universitäten in Sachen Informatik zusammengekauft. Die Technische Universität München, die Max Planck und die Fraunhofer Gesellschaft und eben auch die ETH Zürich. Die Aufgabe war, sagt Mezo ganz unbescheiden,
8: wie bekommt man an einem Standort die Besten, um die globalen Herausforderungen zu adressieren?
3: Aufgebaut wird der Campus erst nach und nach. Aber heute haben in Heilbronn schon mal Bundesrat Albert Rösti, Katharina Reiche, die deutsche Ministerin für Wirtschaft und Energie, und viel weitere Prominenz aus Politik und Wissenschaft angestoßen auf die Neueröffnung. Ziel sei es, in Sachen künstlicher Intelligenz und Cybersicherheit massiv zuzulegen, sagt Mezo. Denn
8: im KI-Bereich, die Schweiz und Europa sind keine Powerplayer. Wir sind total dominiert von USA mit den Tech-Giganten oder Asien.
3: Diese Dominanz müsse Europa überwinden. Denn KI spielt auch in der Forschung seit vielen Jahren eine zunehmend wichtige Rolle.
8: Mein Traum wäre langfristig, ein CERN der KI zu etablieren.
3: Ein Ort, an dem alle wichtigen europäischen Player vertreten wären. Tönt gut. Nur an welche Bedingungen ist das Geld von Dieter Schwarz geknüpft? Darf er sein Veto einlegen, wenn ihm eine Stellenbesetzung nicht passt? Nein, sagt Mezo.
8: Es gibt nie Vetorecht bei uns.
3: Die Dieter Schwarz Stiftung sei im Unterschied zu anderen Donatoren der ETH nicht einmal in der Berufungskommission vertreten. Weiter stellt sich die Frage, ob nicht das eidgenössische Parlament auf die Idee kommen könnte, bei der ETH nun stärker zu sparen, wenn so viel Geld von außen in den Informatikbereich fließt. Mezo sagt kurz und knapp,
8: Es wäre falsch, so zu denken.
3: Denn die ETH sei verpflichtet, auch mit Geld von außen zu arbeiten. Die größte Herausforderung sei wohl aber, Zürich und Heilbronn als Einheit zusammenzubehalten.
8: Das ist eine Herausforderung für uns. Wie bringen wir ETH-DNA nach Heilbronn und wie machen wir sicher, dass diesen Draht zu ETH Schweiz bleibt?
3: Meso will das erreichen, indem jede Professur in Heilbronn je eng mit einem Departement der ETH Zürich verknüpft ist und diesem zudient. Von wegen Zürich und Heilbronn, warum eigentlich heißt ein Ableger der Eidgenössischen Technischen Hochschule in Heilbronn nicht ETH Heilbronn?
8: Sie sollten einen Juristen fragen. Nein, ernsthaft. Im Bundesgesetz ist die ETH Zürich definiert und deshalb in Dokumenten müssen wir ETH Zürich verwenden.
3: Auch in Basel gäbe es einen unterdessen recht großen Bereich der ETH Zürich. Und so wird auch die neue Eidgenössische Technische Hochschule in Heilbronn ETH Zürich Heilbronn heißen.
2: Ein Bericht von Christian von Burg. 5G-Antennen decken heute praktisch die ganze Schweiz ab. Diese neueste Generation von Mobilfunkantennen kann riesige Datenmengen viel schneller übertragen als ihre Vorgänger. Immer wieder ein Thema ist die Strahlung, und zwar mit Blick auf mögliche gesundheitliche Folgen. Über dieses Thema sprechen wir gleich. Zuerst gehen wir noch der Frage nach, wo strahlt es überhaupt wie stark? Mit einer neu entwickelten App kann man das mittlerweile selbst messen, Wissenschaftsredaktorin Anita von Mund.
9: Wir sind im Basler Bachlettenquartier, in einem bahnhofsnahen grünen Wohngebiet. Neben mir steht Martin Rösli, Professor für Umweltepidemiologie der Uni Basel. Er hat in einem EU-Forschungsprojekt die erste App mitentwickelt, mit der man europaweit messen kann, wie viel man von der Mobilfunkstrahlung an einem bestimmten Ort zu einer bestimmten Zeit gerade aufnimmt. Etain 5G Scientist heißt diese App, die vorläufig nur auf Android-Geräten läuft. Martin Rösli zückt sein Handy und öffnet sie.
10: Auf dem Display sieht man, wie viel Antennenstrahlung man hat, also von den Mobilfunkantennen, und es berechnet, wie viel Strahlung man kriegen würde, wenn man hier telefonieren würde mit dem Handy am Ohr.
9: Bewusst haben die App-Entwickler also beides sichtbar gemacht. Die oft etwas vergessene Strahlung des Handys und die umstrittenere Strahlung, die von Antennen ausgeht. Diese Strahlung hat, wie zum Beispiel sichtbares Licht oder Mikrowellen, zu wenig Energie, um die Zellen im menschlichen Körper zu schädigen. Aber sie kann vom Körper ein Stück weit absorbiert werden und das Gewebe erwärmen. Doch was zeigt denn nun die App in der ruhigen Straße, in der wir gerade stehen?
10: Wir sehen, dass wir hier fast ausschließlich vom Handy bestrahlt werden. Die Belastung beträgt etwa 20 mW pro Kilogramm Strahlungsleistung. Das heißt, so stark strahlt das Handy hier und so viel Strahlung würde vom Kopf absorbiert werden beim Telefonieren mit dem Handy am Ohr.
9: 20 mW pro Kilogramm Körpergewicht. Was das Hirn hier von der Handystrahlung aufnimmt, ist im Vergleich zu sämtlichen Messungen der App bereits eine höhere Belastung. Dennoch entspricht sie nur 1% des EU-Grenzwerts und 10% des strengeren Schweizer Grenzwerts für sensible Orte wie Wohngebiete. Die Grenzwerte haben also einiges an Sicherheitspuffer eingebaut. Werfen wir noch einen Blick auf die Antennenstrahlung hier. Die liegt massiv tiefer, nahezu bei null.
10: Man hat 10.000 Mal mehr Strahlung vom eigenen Handy, wenn man hier telefoniert, als von einer Antenne, weil das Signal der Antenne schwach ist und das Handy stark strahlen muss.
9: Wir spazieren nun der Straße entlang. Auffällig, die Werte auf dem Display verändern sich fast mit jedem Schritt.
10: Also man sieht, es ist sehr volatil, je nachdem, wie gut das Antennensignal im Moment gerade ist.
9: Neben der aktuellen, stark schwankenden Messung liefert die App auch eine Karte mit dem längerfristigen Durchschnitt. Diese Karte beruht auf Messungen der App-Nutzer und Nutzerinnen und zeigt die Antennenstrahlung, in diesem Fall für ganz Basel an. In der Nähe unseres Standorts ist einer der wenigen Orte markiert mit deutlich erhöhter Antennenstrahlung, das Stadion Schützenmatte. Dort auf dem Trottoir strahlen die Antennen rund 20 Mal stärker als vorher. Nicht von ungefähr.
10: Also man sieht hier einige Antennen gerade ums Stadion rum, die direkte Sichtverbindung haben. Und insbesondere, wenn man direkte Sichtverbindung hat und etwa 200, 300 Meter von einer Antenne entfernt ist, wie wir das jetzt sind, dann ist typischerweise das Signal am stärksten.
9: Auch für die Hotspots der Antennenstrahlung gilt, laut Martin Rösli aber,
10: selbst diese Strahlung ist noch deutlich unter dem Grenzwert. Und wenn man vergleicht mit einem Handy am Ohr, ist sie um Grössenordnungen tiefer, also Faktor 10 bis 100 Mal tiefer.
2: Sagt Martin Rösli vom Schweizerischen Tropen- und Public Health Institut und der Universität Basel im Beitrag von Anita von Mont. Die Mobilfunkstrahlung liegt also weit unter den Grenzwerten. Es besteht eigentlich kein Anlass, mit einem Messgerät ausgestattet herumzulaufen, um ja nicht an gefährliche Orte zu geraten. Warum aber haben die Forscher diese App dann entwickelt? Das hat Ivan Lieberherr Anita von Mund gefragt.
9: Ich denke, weil viele Leute heute auf einem falschen Wissensstand sind. Befragungen in der EU und der Schweiz zeigen nämlich, eine Mehrheit nimmt an, seit 5G strahle es stärker. Große Messkampagnen zeigen aber, seit 5G ist die Mobilfunkstrahlung wegen der effizienteren Technik praktisch gleich geblieben, trotz des Datenzuwachses. Und die neue App, die kann da zumindest etwas Transparenz schaffen. Das ist ja eigentlich kein Messgerät, auch wenn Ihre Berechnungen mit richtigen Messungen offenbar einigermaßen übereinstimmen. Ja, und dann noch etwas Letztes. Martin Rösli sagte mir, er hoffe, dass mit dieser App auch geforscht werde.
4: Braucht es denn noch viel Forschung zu den Auswirkungen der Mobilfunkstrahlung auf die Gesundheit?
9: Dieser Zusammenhang ist eigentlich schon sehr breit untersucht heute. Es gibt Studien zum Krebsrisiko, zu Einflüssen auf Gedächtnis bis hin zu einer verringerten Fruchtbarkeit. Und die Weltgesundheitsorganisation WHO sieht heute daher kein erhöhtes Gesundheitsrisiko durch Mobilfunkstrahlung. Vor allem Hirntumore und gewisse andere Arten von Krebs sind ziemlich sicher nicht durchs Handy oder Antennen verursacht. Dasselbe gilt für Schlafstörungen, Kopfweh und weitere unspezifische Symptome. Zugleich gibt es aber auch gewisse Unsicherheiten in der Forschung.
4: Von welchen Unsicherheiten sprechen Sie?
9: Ja, oft ist es schwierig, die Exposition durch Strahlung zum Beispiel einigermaßen stimmig hinzukriegen, bei Versuchstieren wie bei Menschen. Und wenn das nicht stimmt, sind auch die Ergebnisse zum Gesundheitsrisiko dann halt nicht aussagekräftig. Und so hat man dann Studien, die da sind, aber nicht brauchbar. Man hat auch gewisse Forschungslücken. Ältere Menschen etwa sind kaum bis wenig untersucht.
4: Könnte die Mobilfunkstrahlung dereinst doch deutlich steigen, wenn sich unsere mobilen Daten vervielfachen, die wir übermitteln? Was weiß man dazu?
9: Mobilfunkstrahlung, die kann ja unterschiedliche Frequenzen haben. Tiefe Frequenzen sind attraktiv für Reichweite. Man kann damit guten Empfang, auch etwa in der Tiefgarage, garantieren. Für die Zukunft sind aber vor allem die hohen Frequenzen interessant. Denn je höher die Frequenz, desto mehr Daten kann man übertragen. Viel diskutiert werden jetzt die sogenannten Millimeterwellen. Die können nochmals um Dimensionen mehr Daten

0: Die Nachrichten von SRF um 9:30 mit Julia Schild. An der Fußball-Weltmeisterschaft ist nun klar, auf wen die Schweiz im Achtelfinal trifft. Es ist Kolumbien. Die Kolumbianer gewannen ihr 16. Finalspiel gegen Ghana mit 1:0. Kolumbien sei ein unbequemer Gegner, das sagt Sportredaktor David Lendi.
1: Die Schweiz ist gewarnt. Kolumbien präsentierte sich an dieser WM bislang äußerst spielfreudig. Mit seinem physisch starken und wilden Spielstil machte das Team jedem Gegner das Leben schwer. In der Gruppenphase feierte Kolumbien Siege gegen Usbekistan und den Kongo. Gegen Portugal trennten sich die Südamerikaner 0:0. Gerade diese Partie zeigte, wie stark die Kolumbianer einzuschätzen sind. Gegen die starken Portugiesen verzeichneten sie nicht nur mehr Ballbesitz, sondern auch dreimal so viele Torschüsse. Auch defensiv wusste Kolumbien an diesem Turnier zu überzeugen. In den bisherigen 4 WM-Spielen kassierten die Kolumbianer lediglich ein Gegentor. Auf dem Papier ist die Achtelfinalpartie zwischen der Schweiz und Kolumbien eine ausgeglichene Angelegenheit. In einem Pflichtspiel trafen die beiden Nationen bislang erst einmal aufeinander. In der Gruppenphase an der WM 1994 in den USA setzte sich Kolumbien mit 2:0 durch. Am kommenden Dienstag bietet sich der Schweiz die Chance zur Revanche. Der WM-Achtelfinal findet in Vancouver statt, an jedem Ort, an dem die Schweiz ihre beiden bisherigen WM-Spiele gewinnen konnte.
0: Neben Kolumbien haben sich auch der amtierende Weltmeister Argentinien und Ägypten für die Achtelfinals qualifiziert. Frankreich und Großbritannien wollen mit dem Oman zusammenarbeiten, um eine sichere Schifffahrt in der Straße von Hormuz zu gewährleisten. Das hieß es am Abend aus London und Paris in einer gemeinsamen Erklärung. Der französische Präsident Emmanuel Macron schrieb in den sozialen Medien, der Flugzeugträger Charles de Gaulle werde den Nahen Osten verlassen. Das Schiff war wegen des Konflikts zwischen dem Iran und den USA dort stationiert. Grund für die Rückkehr sei das Abkommen zwischen den beiden Kriegsparteien vom 17. Juni. Die französischen Minenräumungskräfte und ihre Eskorte würden jedoch weiterhin vor Ort bleiben, um, falls nötig, gemeinsam mit Partnern einzugreifen. Der Iran lehnt eine internationale Marinemission in der Straße von Hormuz ab. Beim Ebola-Ausbruch in Kongo-Kinshasa ist die Zahl der Todesopfer gestiegen. Bis Anfang Juli seien 452 Menschen an Ebola gestorben, das schreibt die Weltgesundheitsorganisation, die WHO. Insgesamt gäbe es rund 1500 bestätigte Ebola-Fälle im zentralafrikanischen Land. Die Behörden von Kongo-Kinshasa melden inzwischen leicht höhere Zahlen als die WHO. Auch das Nachbarland Uganda hat schon Ebola-Fälle gemeldet. Die Börsendaten von SIX. Der Euro wird zu 91,84 Rappen gehandelt, der Dollar zu 80,30 Rappen. Und das Wetter, es bleibt sonnig, nur über den Alpen bilden sich einige Quellwolken. Im Norden gibt es etwa 29 Grad, im Süden bis zu 32 Grad. Das waren Nachrichten von Radio SRF, verantwortlich Sandro Peter.
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5: Mein Gast ist der Jonas Breuer. Er hat viele Jahre als Ausnahmetalent von der Medienbranche gehalten. Vor zwei Jahren hat er dann aber

0: Seite gewechselt und ist in die Politik. Was treibt den fünffachen Familienvater an und kann es nach beruflichen Niederlagen am Schluss vielleicht gleich noch ein Happy End geben? Jonas, herzlich willkommen im Fokus.
1: Danke vielmals, Stefan.
0: Du bist ein Filmfreak. Wie hat dir jetzt der Trailer oder die Vorschau, die ich da gemacht habe, gefallen?
1: Ich würde jeden Film schauen, den du machst.
0: Und jetzt wirklich?
1: Also das stimmt. Das stimmt wahrscheinlich, dass man gesagt hat, der ist irgendein Talent. Und es stimmt ganz sicher, dass es Niederlagen gegeben hat. Ich glaube, die wird es auch wieder geben. Und von dem her hast du es gut getroffen. Ich fühle mich beschrieben.
0: Sehr gut. Du bist ein grosser Filmfreak, das darf man ja wirklich sagen. Du hast eine Faszination. Dein erster Job in der Medienbranche war auch bei der Zeitung Film gewesen. Was fasziniert dich am Medium Film?
1: Wow. Also Film ist eine wahnsinnig komplexe Erzählform, wo du ganz viele verschiedene Mittel hast. Und wenn du die irgendwie zusammenbringst, sodass sie sich nicht konkurrenzieren, sondern ergänzen, und viele von denen spürst du ja gar nicht als Zuschauer oder Zuschauerin. Wenn du das schaffst, dann kannst du eine Geschichte erzählen und du kannst die Menschen berühren, im Kopf, aber eben auch im Herz.
0: Und du kannst der Regisseur sein, du kannst auch sagen, was passiert, oder? Also du hast Kontrolle, ist das etwas, was dir auch liegt?
1: Ja, also es ist sicher lässig zu merken, dass man Handlungen macht und dass die Wirkung haben. Also dass du etwas druckst und dann passiert etwas, das ist schon spannend, aber beim Film, wie bei allem anderen, ist eigentlich relativ naheliegend, dass du musst geschehen lassen. Wenn du meinst, du könntest es kontrollieren, dann kommt es meistens nicht so gut. Ich bin übrigens an der Filmschule, wo ich den Film studiert habe, das weißt du sicher, bin ich nicht so gut gewesen. Ich habe gefunden, dass all meine Gespähnchen in dieser exklusiven kleinen Filmklasse, die ich teilnehmen durfte, wo ich auch aufgenommen worden bin ich eigentlich heute noch ein bisschen stolz, ich habe gemerkt, dass alle Kolleginnen und Kollegen in dieser Klasse besser gewesen sind, oder fast alle. Und die haben eigentlich mit weniger Aufwand, mit weniger Hirnleistung, haben die in meinen Augen bessere Filme gemacht. Und irgendwann habe ich gemerkt, dass es ist, weil sie es mehr aus dem Bauch gemacht haben und ich ein bisschen fest aus dem Kopf vielleicht. Da bin ich in Journalismus.
0: Was hat das mit dir gemacht, oder du gemerkt hast, dass die anderen besser sind? Bist du dann einer, der sagt, ja gut, Lack of Talent oder eben andere Analyse, ich habe es zu fest aus dem Kopf gemacht? Oder hat es dich auch motiviert, noch mehr zu arbeiten?
1: Also grundsätzlich, wenn ich noch einmal da stehe, dann motiviert es mich, mehr zu arbeiten. Und es motiviert mich auch zu verändern, es motiviert mich, mich zu hinterfragen. Das tut ja dann weh. Das ist eigentlich immer eine Kränkung, wenn du merkst, ich mache etwas, was ich vielleicht nicht ganz so gut kann, wie ich meine, oder wo ich sogar ehrlich muss sagen, dass ich vielleicht gar kein Talent habe. Aber zuerst gibst du ja mal mehr Gas und mehr Gas. Und irgendwann merkst du vielleicht, ich muss ausweichen. Das ist ja dann eine Frage von Gesundheit auch, dass du merkst, nein, ich stiere nicht einfach alles durch, sondern ich habe Toren offen. Und das ist sicher etwas, was ich dann zuerst mal gelernt habe, aber nicht das letzte Mal.
0: Ich würde gerne mit dir dein bisheriges Leben so ein bisschen wie in einem Film durchgehen. Etablieren wir also zuerst mal den Hauptdarsteller. Gehen wir ganz am Anfang. 1981, da kommst du auf die Welt, wachst in Winterthur auf. Was sehen wir da für eine Szenerie? Wie hat das ausgesehen?
1: Ui, das ist jetzt eine grosse Frage. Also ich glaube, etwas vom Prägenden ist, dass ich in einer Grossfamilie aufgewachsen bin. Ich bin der älteste von 4 Kindern. Also ich habe 3 Geschwister, 2 Brüder und eine Schwester. Und eine von meinen grossen Kindheitserinnerungen ist, als ich 6 bin und ich habe das neugeborene Kindchen, also meine kleine Schwester auf dem Arm. Und das ist ganz echt der Moment, als ich gewusst habe, ich will Kinder. Und ich habe
0: schon
1: das,
0: mit
1: 6? Ich habe das unfassbar gefunden. Es hat meine Welt gesprengt, dass das an ein Mensch ist und dass man irgendwie die Verantwortung ja auch ein bisschen hat, das grosse Brüder. Und das ist sicher etwas, was mich prägt hat. Wir haben es bis heute gut, auch als Geschwister miteinander. Wir sehen das sehr regelmässig. Und das ist etwas, was mich prägt hat, dass ich dann auch ganz früh in meinem eigenen Erwachsenenleben, wo ich meine Frau kennenlernen durfte, sehr früh haben wir beide gewusst, wir wollen
0: Kinder. Hat es nie Konkurrenz gegeben? Das ist ja unter Geschwister teilig. Also ich kann es nur sagen, wo man mir meine Schwester gezeigt hat, ich bin dort erst 2-jährig gewesen, als junge 2-Jährige, die Reaktion, die damals, es hat ein bisschen gezogen in dem Gang, hat man mir gesagt, da hat man so das Nuscheli vom Kopf von meiner Schwester weggenommen und meine Reaktion war, wieder zudecken. So, das sind die ersten Worte zu meiner Schwester gewesen, die ich heute auch abgöttisch liebe. Haben die das nie gehabt, so Konkurrenz auch, ja, unter den Geschwistern? Das ist nie später.
1: Ja, und vielleicht ein bisschen so die 3 Buben und das kleine Mädchen, wo dann immer der Vorwurf im Raum gestanden ist, die wird natürlich verwöhnt, oder? Aber eigentlich nicht so. Ich glaube eher, dass wenn schon meine kleineren Geschwister zum Teil ein bisschen einen starken, grossen Bruder hatten, wo sie haben müssen schauen, wie sie ihren Platz finden. Ich glaube, wenn du die wirst fragen, wirst du vielleicht noch ein paar Sachen herausfinden, die ich gar nicht so bewusst habe. Ich habe es nicht so empfunden, ich bin eigentlich immer unglaublich stolz gewesen. Und ich finde auch, so eine Grossfamilie hat etwas Mäßigendes, es hat etwas Ausgleichendes. Und auch, ich meine, Eltern haben ja einen riesigen Einfluss. Das ist etwas, was mich jetzt als Vater immer wieder ein bisschen erschreckt, wie wichtig du bist, wie viel auch deine Fehler dann halt ausmachen. Und wenn du wenigstens verschiedene Kinder hast und eine Grossfamilie, dann weißt du, dass sich das auch irgendwie ein bisschen ausreguliert und dass sie zumindest nie allein sind.
0: Du hast Eltern, die nicht nur auf die eigenen Kinder Einfluss hatten, sondern sie sind als Lehrpersonen natürlich auch mit Einfluss auf andere gewesen. Was ist das für ein Aufwachsen gewesen, in diesem Lehrerhaushalt?
1: Ja, das hat jetzt nicht so eine grosse Rolle gespielt. Ich glaube, es ist sicher so, dass sie immer viel erklärt haben. Also ist natürlich schon ganz früh hat es die Gespräche gegeben und ich bin ein Frecher gewesen, der immer Fragen gestellt hat, der alles hat wollen wissen, der diskutiert hat. Und das habe ich dort sicher mitgenommen, oder? Also das ist schon etwas, was mich geprägt hat, mehr, dass wir dann halt schon auf dem Waldspaziergang über irgendwelche politische Fragen geredet haben oder über, keine Ahnung, Relativitätstheorie. Dafür haben wir überhaupt keine Ahnung von Sport gehabt. Bis heute, jetzt will mein Zweitjüngster mit mir ein WM-Wettspiel machen und ich habe heute noch irgendwie knapp noch irgendetwas gewählt, ich habe überhaupt keine Ahnung. Ich habe jetzt gesagt, ja, ist ja gleich, was ich dann gesagt habe.
0: Das klingt ein bisschen nach einem Klugscheisserkind, wenn ich das frech
1: darf sagen. Totales Klugscheisserkind.
0: Bist du so einer gewesen, der mit den Lehrern auf Augenhöhe diskutiert hat, schon mit 12
1: Jahren? Ja, ich weiss nicht, ob es die Mitschüler mehr genervt hat oder die Lehrer.
0: Was bist du für ein Kind in der Schule?
1: Also, ich glaube, das, was man Streber genannt hat, also ich begeistere mich für Sachen, die ich mache. Und in der Schule habe ich mich für die Schule begeistert. Und dann, sobald ich angefangen habe zu arbeiten, habe ich mich ein weniger begeistert für Studieren, weil da konnte ich ja arbeiten, das ist eigentlich viel spannender. Ich finde, etwas lernen beim Arbeiten ist tausendmal spannender, als irgendwie immer noch in der Uni hocken. Da ist mir ein schwerer gefallen. Aber in der Schule ist ja der Job, ist ja, dass du dich dem Material widmest und dem Stoff. Und das habe ich extrem gerne gemacht.
0: Ist das Lernen reingefallen? Bist du einer, der schnell lernt?
1: Ja, ich glaube, das kann man fairerweise sagen.
0: Wir sind in einer Grossfamilie, wie du heute selber auch hast, aufgewachsen. Du hast selber 5 Kinder. Wie kannst du denen gerecht werden bei deinem Pensum? Was bedeutet dir für Familien auch?
1: Ja, extrem viel, aber gerecht werden kannst du Kindern eigentlich nie. Und das liegt nicht nur an dir, sondern auch ihnen. Sie würden immer mehr wollen. Und in einer Grossfamilie kämpfen sie auch um deine Zeit und kämpfen, weil sie wollen ihre Themen mit dir besprechen. Oder, also das ist wie normal, oder? Von dem her gerecht werden kannst du ihnen sowieso nicht. Sie müssen sowieso lernen, sich irgendwie arrangieren. Und sie müssen sowieso auch lernen, ohne dich Sachen machen. Und das ist in einer Grossfamilie sicher noch grösser. Und dann ist es für dich selber als Vater ist natürlich immer ein Zerrissensein. Ich sage einmal, früher haben nur die Frauen das Problem gehabt, dass sie sich hin und her gerissen gefühlt haben. Heute haben wir Gleichberechtigung. Heute dürfen sich Väter auch hin und her gerissen fühlen zwischen dem Job und der Familie. Also ja, natürlich bin ich zu wenig bei den Kindern. Natürlich wäre ich gern mit den Kindern. Aber ich mache auch meinen Job gern. Und ich muss ja Geld verdienen. Also die Kinder brauchen jetzt im Sommer wieder neue Sandalen, weil die Sandalen vom letzten Jahr sind alle kaputt. Du weißt, wie das ist mit diesen Trottinett. Da sind die Sandalen super schnell kaputt. Und es ist auch ein Wert, dass die jetzt Sandalen bekommen. Und da muss man sich auch nicht entschuldigen dafür, dass man gar nicht arbeiten kann. Aber dass man gern mehr bei den Kindern wäre, das ist natürlich so.
0: Ich könnte mir vorstellen, also du antwortest jetzt sehr professionell, aber wenn man dich ein bisschen als Mensch kennt, wenn man mit deinem Umfeld redet, dann weiss man, das ist ein Thema, das dich wirklich umtreibt, die Familie. Also ich kann vielleicht ein Beispiel sagen, die meisten, die da im Bundesbern im Betrieb sind, die haben da irgendwie noch eine Wohnung oder ein Airbnb oder etwas. Du hast mir mal bei einem Nachtessen gesagt, du gehst jeden Abend heim auf Zürich. Warum?
1: Das ist vielleicht so. Also ein- oder zweimal nehme ich vielleicht ein Hotelzimmer zu Bern, wenn ich wirklich eins brauche. Aber die letzte Session jetzt zum Beispiel im Sommer bin ich noch nie zu Bern am Übernachten gewesen. Wenn ich dann irgendwo da zu Bern in einem anonymen Hotelzimmer bin, dann packt mich eine ganz tiefe Traurigkeit. Weil dann denke ich, jetzt habe ich aber irgendwie das Gleichgewicht verloren. Und wenn ich aber noch heim kann, und auch wenn es nur ist, um noch eine Wäsche in die Maschine zu tun, oder die in der Maschine ist, in den Tumbler zu tun, oder die im Tumbler ist, in den Zeinen zu tun, wenn es nur das ist, dann habe ich irgendwie das Gefühl, da ist mein Anker. Da weiss ich, dass ich daheim bin. Und für das schaffe ich auch. Und darum versuche ich tatsächlich, wenn immer möglich, heimzugehen.
0: Du hast ja gesagt, du willst gerne morgen wenigstens deine Kinder noch sehen. Ist das überhaupt möglich? Du kommst spät heim, du gehst wahrscheinlich auch relativ früh wieder. Also wie muss man sich die Szene vorstellen, wenn der Papi Jonas heimkommt?
1: Dann musst du dir so vorstellen, dass häufig dann noch der Älteste oder auch zwei von den Ältesten noch wach sind, weil sie mich gefragt haben, ob ich komme. Musst du dir vorstellen, dass sie mich vielleicht am Bahnhof abholen?
0: Tatsächlich?
1: Tatsächlich. Und musst du dir vorstellen, dass das einem im Moment, wo du reinkommst, die Türen aufmachst, da sind die Kinder da, oder wo du am Bahnhof ankommst und die stehen dort, dann ist alles andere irrelevant. Dann kannst du vergessen, was du gerade noch für Sorgen hast oder für Freude hast, dann zählt nur noch das. Und das ist etwas, wo dich tatsächlich um kein Geld in der Welt, für keinen Job in der Welt würde hergeben.
0: Deine Frau ist auch berufstätig und umtriebig, wie du auch. Also, wie man sagt, eine Powerfrau, darf man ja wirklich sagen. Welche Rolle hat sie in deinem Leben? Ist sie die Regisseurin, die Hauptdarstellerin, Produzentin oder etwas ganz anderes?
1: Meine Frau ist mein Klumpenrisiko in meinem Leben.
0: Wenn das klingt nach Liebe. Ja.
1: Ich sage immer, hab keine Angst vor dem Pfarrer oder vor Gott oder vor dem Staat, denk einfach an die Hypothek. Nein, meine Frau ist natürlich meine engste Verbündete, meine engste Vertraute. Wir sind jetzt länger zusammen als nicht zusammen in unserem Leben. Wir sind zusammengekommen, da bin ich, jetzt muss ich überlegen, dass ich keinen Unsinn erzähle, da bin ich, glaube ich, 20 gewesen und sie 18. Sie ist von Genf nach Zürich gekommen. Wir haben uns verliebt, seitdem sind wir zusammen. Und da denke ich häufig, wenn das wegbrechen würde, wenn diese zentrale Beziehung wegbrechen würde, dann würde meine Welt wanken. Wenn der Job schwierig ist oder sogar vielleicht sogar, wenn du selber gesundheitlich mal ein Problem hast, irgendwie wachst du dran. Und sicher wirst du auch an dem wachsen, wenn du Beziehung verlierst. Aber das ist das, was ich ganz ehrlich am meisten Angst habe davor, dass ich das mal verliere. Und das kann einem ja passieren mit dem Job. Und sie ist auch sehr aktiv im Job und macht das extrem gern. Und mit dem Kind und mit allem, was einem zieht in dieser Lebensphase. Und das möchte ich wirklich, wirklich, wirklich nicht verlieren.
0: Wie schaffen die es, obwohl ihr beide beruflich so stark engagiert sind, euren Kindern auch zu vermitteln, dass ihr immer für sie da sind?
1: Du musst springen, wenn sie rufen. Gilt übrigens auch für die Partnerin. Du darfst sehr viel machen, wenn du verhandelst. Du darfst nicht einfach gar nicht heimkommen. Wenn du verhandelst, darfst du ja viel machen. Aber wenn dann das Telefon kommt, dann musst du springen. Und dann muss alles andere liegen bleiben. Die Letzte hat eins von den Kindern Hirnerschütterung gehabt. Und mein grosser Stolz war, dass die Lehrerin zuerst mir angerufen hat und nicht meiner Frau. Und meine Frau hat erst am Abend erfahren davon, als ich schon mit dem Kleinen im Spital war. Und da hat auch meine Chefin, also das Co-Präsidium von der FDP, hundertprozentiges Verständnis gehabt. Alle haben mich springen lassen, das Team hat den Rücken frei gehalten und ich bin im Triemel-Spital mit dem Kind. Und das ist das, glaube ich, was du immer wissen musst, wenn du dann versagst, wenn du dann nicht springst, ich glaube, dann hast du ein Problem.
0: Welche Werte sind dir als Vater wichtig, die du deinen Kindern mitgeben willst?
1: Ich glaube, dass man den Menschen vertraut, dass man den Menschen zugewandt ist und dass man nie auf Schwächere geht. Das ist etwas vom Allerwichtigsten. Du darfst austeilen, du darfst einstecken, aber du darfst nicht runterginken. Und das ist das, was ich ihnen versuche mitzugeben. Und dann vielleicht auch eine gewisse Freude an dem, was man macht. Das ist auch das, was man über mich sagt. Ich habe das Gefühl, ich sehe das auch in den Kindern, dass die Freude haben an dem, was sie machen. Und sie müssen nicht in allem gut sein. Kuppe wahr. Aber sie müssen auch irgendetwas in Freude haben. Und jetzt habe ich schon falsch gesagt, du kannst sie nämlich nicht zwingen dazu, sie müssen nicht. Aber ich hoffe, dass sie auch irgendetwas in Freude haben, was sie machen.
0: Mir hat jemand aus deinem Umfeld gesagt, du hättest drei goldige Regeln für deine Kinder. Bitte sagen, danke sagen und nicht unter das Auto kommen.
1: Das ist das Einzige. Oder? Du kannst noch Zähne putzen drin oder die Nägel schneiden. Aber das Ding ist, du willst einfach, dass deinen Kind nichts passiert. Einer hat mir mal gesagt, das ist mir geblieben, ab dem Moment, wo deine Kinder auf die Welt kommen, hast du nicht mehr 1000 Ängste, sondern nur noch eine. Und du willst, dass deinen Kind nichts passiert und du willst, dass sie halbwegs höfliche Menschen sind. Und der ganze Rest, ich glaube, das schaffen sie selber.
0: Gehen wir zurück zum Film über dein Leben. Der jugendliche Jonas Breuer, was ist das für ein Typ gewesen? Wie würdest du die Figur zeichnen, wenn du jetzt Drehbuchautor bist?
1: Ich glaube, er war vor allem sehr unsicher gewesen. Ich weiss nicht, ob wir das alle sind oder nur die, die irgendwie solche kreatives Zeug im Kopf haben. Ich glaube, sehr unsicher, sehr unsicher über seine Wirkung, sehr irgendwie getrieben, aber gleichzeitig sehr unsicher, welche Richtung.
0: Während dieser Zeit hast du bereits bei SRF gearbeitet, als Untertitler von Fernsehsendungen. Wenn ich es richtig sehe, 5 Jahre lang kann das sein. Hast du einfach heimlich gehofft, dass man dich entdeckt?
1: Nein, ich habe einen super Studijob gehabt. Ich habe die Simpsons untertitelt. Also die Simpsons habe ich untertitelt und darum kann ich bis heute fast so schnell, ich sage jetzt mal, schreiben, wie du redest. Mhm. Und schön war, das war pro Folge zahlt. Ich habe irgendwie, keine Ahnung, 200 Franken, 300 Franken pro Folge bekommen. Und am Schluss habe ich die in 2 Stunden habe ich die untertitelt gehabt. Und da habe ich richtig gut verdient.
0: Also du hast nur die Simpsons untertitelt?
1: Nein, da ist schon eine Tagesschau gekommen und 10 von 10. Aber dort war natürlich nicht pro Folge gezahlt. Also ist eigentlich weniger interessant gewesen. Dafür war ich am politischen Puls gewesen.
0: Der ARD-Moderator, apropos Politik, der Frank Plassberg, hart aber fair, soll dir mal gesagt haben, du hättest kein Fernsehgesicht. Warum hast du denn trotzdem unbedingt ins Fernsehen willen?
1: Ja, das Zitat ist nicht ganz richtig von dir wiedergegeben. Der Frank hat mir gesagt, sie haben auch kein Fernsehgesicht. Also eigentlich ein grosses Kompliment. Wenn du nicht das Fernsehgesicht hast und trotzdem zum Fernsehgast geschaffen, dann musst du ja irgendetwas anderes zu bieten haben. Aber an dem Punkt bin ich ja schon beim Fernsehen. An dem Punkt bin ich schon Brüssel-Korrespondent gewesen. Habe dafür 4 Jahre lang mit meiner Familie, damals schon 3 Kinder, zu Brüssel leben. Das
0: war 2011 gewesen.
1: Ja, es war super gewesen, ich sage dir. Ja. Es war super gewesen. Niemand hat wollen die Korrespondenten stellen. Alle haben gesagt,
0: wieso nicht? Das ist ja eine von der spannendsten.
1: Nein, Brüssel und EU, weißt du, und schlechtes Wetter und nein, das ist zu kompliziert. Und da habe ich dort nicht dürfen, als wirklich junger Journalist. Und dann ist die Euro-Krise ausgebrochen. Und jeden Tag, Abend in der Tagesschau, Abend im 10 vor 10, die Euro-Krise, habe ich dafür mich in die Materie hinein verbeissen und habe etwas von dem gelernt, was mich bis heute prägt. Wenn du etwas verstanden hast, dann ist das höchstens die Hälfte von der Arbeit. Dann musst du überlegen, wie du kannst in Gefühl übersetzen, wie du kannst in einfache Sprache übersetzen, damit es nicht einfach sagst, sondern damit es der andere gehört. Und das habe ich eigentlich dort dafür üben, jeden Tag, jeden Abend an der Euro-Krise.
0: Hast du dann später auch nochmal umgesetzt in der Arena, kommen wir dann sicher auch noch dazu, wo das Angebot kommst, respektive du dich beworben hast für den Job in Brüssel. Was ist die Überlegung hinter dem gewesen? Wir sind eine junge Familie. Man überlegt sich ja dann sicher eben auch für Kinder, oder? Wo wachsen die auf etc.? Ist das etwas gewesen, was ihr umtrieben hat damals?
1: Ja, das Ausland gehen, mal die Schweiz verlassen und draussen sein und dann umso lieber wieder heimkommen. Wir sind schon vorne ein Jahr in New York gewesen. Ich habe dort einen Austausch gemacht von der einen Filmschule an der anderen. Meine Frau hat das Litz geschrieben. Und wir haben dort übrigens beim Fernsehen ein Praktikum machen. Und das muss ich schnell erzählen. Dort habe ich nämlich das Baby hüten vom Roman Fernsehkorrespondent aus Genf. Und wir sind mit dem Baby durch New York gestossen. Meine Frau 23, ich 25. Und dann haben wir gewusst, wir wollen wirklich Kinder. Also das heisst, wir haben das Ausland schon mal gehabt. Und wo wir dann die Gelegenheit hatten, nochmal ins Ausland zu gehen und das mal noch länger und wirklich auch beruflich, wirklich auch bezahlt sein und dort dürfen seine Existenz verdienen, da haben wir nicht zweimal überlegen.
0: Was haben Sie dann gelernt? Wenn du sagst, wir haben wegwählen von zu Hause, vielleicht auch etwas anderes gesehen. Was haben Sie gelernt in Brüssel?
1: Ja, du lernst halt etwas über dich. Du lernst, dass du in einer ganz anderen Umgebung auch funktionierst. Oder vielleicht sogar ein bisschen anderer bist. Du bist ja der, wo du dich fühlst, aber du bist ein bisschen der, wo die Leute dir zuschreiben um dich herum. Und wenn du plötzlich allein mit deiner Partnerin und damals ein Kind, dann schnell drei, in einer anderen Stadt bist, wo du nicht weißt, wie man den Apfel rausstellen muss, wo du auch der Ausländer bist oder die Ausländerin, wo du vielleicht wirklich die ganze Ritual neu musst lernen. Zum Beispiel in Belgien sind Brigos, also Do-it-yourself-Läden, am Sonntag offen. Weil Belgier lieben am Sonntag noch irgendetwas basteln. Und plötzlich merkst du, eigentlich tue ich auch noch gerne am Sonntag irgendetwas basteln und fangst an, in den Brico gehen. Und wenn er mal zu ist, regt es dich auf. Und dann merkst du, dass du in einer ganz anderen Umgebung auch funktionierst und besser funktionierst, oder schlechter funktionierst, aber anders funktionierst.
0: Also würdest du sagen, die Umgebung ist extrem entscheidend, wie man als Mensch nachher erwachst?
1: Ja, das glaube ich schon. Also wir meinen ja immer, alles, was uns gelingt, kommen aus uns selber raus. Und alles, was uns misslingt, hat uns irgendjemand anderes beigestellt. Und ich glaube, relativ viel wird eigentlich auch beeinflusst außerhalb von unserer Macht. Also wenn du sagst, Regisseur und Kontrolle, eine von den grossen Lektionen, die ich bisher irgendwie mitgenommen aus dem Leben, ist, du kontrollierst weniger, als du meinst. Das entbindet dich nicht davon, es trotzdem zu versuchen, sonst wäre es ja langweilig. Aber du darfst nicht meinen, es gelinge dir einfach.
0: Ich stelle mir das als grossen Clash vor, wenn du eben zum einen, ich tue es jetzt ein bisschen populistisch übersetzen, die kleine Wurst bist im Ausland, wo mit dem Leben irgendwie muss zurechtkommen. Und dann hast du aber den Badge an deiner Hose, wo du zu einem der mächtigsten Gebäude, zum mächtigsten Gebäude von Europa Zugang hast und jeden Tag auch um die mächtigsten Politiker von dem Kontinent herum bist. Wie gehst du mit diesen verschiedenen Lebensrealitäten um? Gerade noch als, du bist ja da immer doch ja, sehr ein junger Mann gewesen dort.
1: Gut, jetzt sind wir schon fast bei meinem heutigen Job, den ich machen darf, dass die Leute sind nicht so mächtig, wie du meinst. Also man stellt sich das so vor und auch in der Schweiz wird das zum Teil ein bisschen überhöht oder dann natürlich sehr tief abgeschupft. Die sind alle nicht so mächtig. Also zum Beispiel die ganze EU ist nicht halb so mächtig, wie man meint. Die haben eigentlich sehr limitierte Kompetenzen und die grosse Macht ist in den nationalen Hauptstädten. Also zu Berlin und zu Paris und zu Rom. Und zu Brüssel ist dann eigentlich nur der Konsens zwischen denen. Und wenn du mal merkst, dass die alle mit Wasser kochen und dass die alle sehr wenig Einfluss haben, sogar Angela Merkel, wo ich dort x-fach in Medienkonferenzen getroffen habe, auch mal Fragen gestellt habe, auch die hat nicht grosse Macht. Auch die ist eigentlich eingebunden in so ein Geflecht von Beziehungen und von Verpflichtungen und Verantwortlichkeiten und von Image, die sie immer aufrechterhalten müssen. Und wenn du das mal verstehst, dann fangst du an, Politik ein bisschen milder zu betrachten. Die haben sehr viel weniger Spielraum, jede und jede Einzel, als man meint. Alle Verschwörungstheoretiker sollten einmal eine Woche irgendwie in so ein Haus gehen, um zu arbeiten, hier in Bern oder in einer anderen Hauptstadt, und würden sehen, dass niemand, aber wirklich niemand, einzeln Fäden zieht.
0: Ja, in einem imaginären Film über den Jonas Breuer kommen wir jetzt zum Punkt, wo du öffentlich wahrgenommen das erste Mal eigentlich eine Hauptrolle spielst. 2014 wirst du Moderator von der Arena. Warum der Weg zurück von Brüssel? Was hat dich an der Arena so gereizt?
1: Also komm jetzt, was würde dich reizen an der Arena?
0: Nur am Freitag arbeiten.
1: Ja, das ist tatsächlich schön gewesen. Fangst am Freitagmittag an, Freitagabend ist alles wieder durch. Nein, es ist natürlich tatsächlich eine lässige Sendung. Dort kommt vieles zusammen. Es ist auch eine Bühne, das ist ja nicht echt, aber es ist eben auch nicht fake. Es ist zwar eine Inszenierung von Politik, aber darin abgebildet ist sehr wohl die reale Politik, weil alle Wählerinnen und Wähler von all diesen Arena-Gästen sollen ja die Gäste nachher wieder wählen. Also die Leute meinen manchmal, das sei nur fake, das sage ich immer, das ist wirklich nicht der Fall. Nur weil sie nachher beim Apero ein Bier zusammen trinken, heisst nicht, dass sie sich nicht sehr wohl uneinig sind, wenn sie im Studio drin sind.
0: Das kann man, glaube ich, so bestätigen, vielleicht für die Leute, die jetzt noch nie die Arena moderiert haben. Ich glaube, das ist mehr von denen, die zuhören. Wie muss man sich den Job vorstellen? Also weißt, wie hat so eine Arbeitswoche von dir ausgesehen?
1: Also wir haben das Glück gehabt, in einem kleinen Team, ich glaube, wir sind etwa 8 Leute gewesen, die Sendung wirklich zu gestalten. Das heisst, du tust sie nicht nur moderieren, sondern du tust zusammen mit der Redaktionsleiterin und dem ganzen Team, die sind heute noch dort, tust du zusammen die Sendung vorbereiten. Das heisst, du überlegst dir, welches Thema gibt die Woche zu reden. Welche Gäste lädst du ein, damit es fair ist, damit du wirklich eine echte Debatte hast. Und dann fängst du an, dich wirklich nicht tief in die Materie hineinzugeben. Du hast vorhin gesagt, ob ich einfach lerne. Und ich glaube, dort habe ich ganz viel müssen lernen, weil da musst du jede Woche ein neues Dossier lernen und nächste Woche wieder ein anderes und übernächste Woche wieder ein anderes und jedes Mal einigermaßen auf Augenhöhe mit den Politikern und Politikern mitstümpern.
0: Bestenfalls weisst du sogar mehr wie sie.
1: Ja, wenn das so wäre, dürftest du es nicht merken.
0: Sehr schnell ist ja dann der Vorwurf von der Rechtslastigkeit gekommen, nachdem du die Arena übernommen hast. Aus heutiger Sicht muss man sagen, gar nicht zu Unrecht, oder?
1: Ja, wobei damals haben immer alle gesagt, ich sei ein SVPler. Aber ich muss dir ehrlich sagen, ich habe nie ein Problem gehabt und habe es, glaube ich, auch heute nicht, meine eigene Meinung zu abstrahieren vom Job. Man ist jetzt ja als Generalsekretär von der FDP Schweiz auch wieder so. Vielleicht habe ich beim einen oder beim anderen auch eine politische Meinung. Aber ich bin ja nicht angestellt, um meine Meinung zum Programm zu machen. Sondern ich bin angestellt, um irgendwie versuchen, die unterschiedlichen Positionen von der Chefin und Chefin irgendwie zusammenzubringen, dass sie getragen werden. Und ganz ähnlich ist es eigentlich bei der Arena gewesen, wo du immer hast müssen schauen, kann ich vor allem respektiert werden? Kann ich Glaubwürdigkeit haben? Bei den Linken, bei den Rechten, bei den Mittigen, bei den Liberalen, bei allen? Und kann ich trotzdem eine gute Sendung machen?
0: Wer interessiert sich heute für deine Meinung? Also,
1: meine Frau?
0: Nein, ich meine meine Kinder? Nicht die private Meinung. Jetzt gerade interessieren mich deine Meinung für die nächsten knapp 20 Minuten noch extrem. Nein, also weißt, wer geht heute vielleicht aktiv deine Meinung fragen, die du vorher gar nicht hast können sagen? Also kommt das Präsidium auch zu dir und sagt, Jonas, was meinst du?
1: Ja, das gibt's natürlich, aber die fragen nicht nach meiner persönlichen Meinung. Die fragen also häufig natürlich nach meiner Analyse. Sie kommen und sie sagen, unsere Analyse ist die und die, wir möchten das und das machen, hast du noch eine Meinung dazu? Aber dann geht's wieder nicht darum, was ich persönlich finde, sondern es geht darum, wie kann ich sie unterstützen, dass ihre Position mehrheitsfähig wird? Was kann ich beitragen, was ich vielleicht aus anderen Parteien gehört habe? Was ist vor allem das, was ich aus den Kantonen höre? Unser ganzes Team da hat eigentlich die Fühler in der FDP Schweiz, in den Kantonen, in der Fraktion, überall. Und wir versuchen, das irgendwie so zusammenzubringen, dass wenn dann jemand kommt und etwas sagt, dass das auch getragen wird. Das ist eigentlich wie eine Lobbyarbeit, aber innerhalb der Partei.
0: Was hast du in dieser Arena-Zeit gelernt, wo du heute, wo du wieder in der Politik tätig bist, vielleicht gut kannst brauchen?
1: Ich glaube, das Allerwichtigste sind Beziehungen, die ich auch aufbauen kann. Wenn man Politik so jetzt von innen sieht, wie ich das darf, dann merkt man, wie unendlich wichtig Beziehungen sind. Die Leute begegnen sich auch immer wieder hier im Bundeshaus. Heute sind sie Gegner, morgen sind sie Verbündete. Und das führt eigentlich zu einer Art, wie soll ich das sagen, zu einer Art Rücksicht, dass du die Beziehungen nicht beschädigen darfst. Das ist das Allerwichtigste. Da habe ich eine Weile gebraucht, bis ich das verstanden habe. Das ist, man sagt dann immer, das Netzwerk. Aber es ist nicht das Netzwerk. Es sind einzelne Beziehungen von dir zu mir, von dir zu jemand anderem. Und nur mal als ganzes Bild gibt es dann ein Netzwerk. Das heisst, die Beziehungen, die ich schon bei der Arena aufbauen durfte, dass ich viele da schon kenne, dass wir viele schon mal zusammengehockt sind oder geschnürt haben, auch wenn die Kamera nicht gelaufen ist. Ich glaube, das ist das Wertvollste gewesen, zum Mitbringen.
0: Du bist natürlich eben auch schon als Brüssel-Korrespondent der Leute bekannt gewesen, du bist in der Tagesschau gekommen. Trotzdem, glaube ich, ist nachher der Job in der Arena, was die öffentliche Wahrnehmung betrifft, nochmal viel, viel grösser. Plötzlich musst du dich auch viel mehr exponieren. Die Leute haben plötzlich auch eine Meinung zu dir. Wie bist du mit dem umgegangen damals?
1: Also das hat mich zuerst natürlich irgendwie gestresst. Das ist, ich weiß nicht, wie du das erlebt hast. Wie hast du es erlebt?
0: Ja, ähnlich, es stresst. Aber ja, also es kommt halt mit dem Job mit. Und da finde ich immer, ja, wenn du halt den Kopf zum Fenster aushebst, dann
1: hast du Wind im Gesicht, oder? Ja. Und dann hat eigentlich, ich habe es so erlebt, dass Kritik gar nicht das Schwierigste ist. Weil Kritik tatsächlich, wie du sagst, wer eine freche Schnurre hat, muss sich nicht wundern, wenn es zurücktönt. Schwieriger als Kritik ist eigentlich Zuneigung. Weil du dann plötzlich von Leuten Zuneigung bekommst oder Kompliment oder wirst eingeladen oder irgendetwas. Und dort immer dich konsequent abgrenzen und wissen, genauso wie Kritik vielleicht nicht immer dich trifft persönlich, sondern Trolle, genauso ist auch die Zuneigung nicht immer dir gemeint. Mhm. Ein Freund von mir im Schweizer Fernsehen hat mal gesagt, es ist eine Sonne, die nicht wärmt.
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0: Die Nachrichten von SRF um 10 mit Juliette Schild. Nach einem Einbruch in ein Waffengeschäft im Kanton Wallis läuft derzeit eine Großfahndung. In der Nacht hat die Täterschaft die Eingangstür zum Geschäft aufgebrochen, Beute gemacht und ist mit einem Auto geflüchtet, wie die Kantonspolizei Wallis schreibt. Das Auto habe eine französische Nummer. Sie habe eine Fahndung eingeleitet. Dabei arbeite sie mit verschiedenen anderen Polizeien und dem Bundesamt für Zoll- und Grenzschutz zusammen. Es kämen unter anderem Hunde und Drohnen zum Einsatz und auch ein Super Puma-Helikopter der Armee. Die Suchmaßnahmen in der Region Saint-Maurice würden derzeit andauern, so die Polizei. Sie ruft die Bevölkerung zur Vorsicht auf. In diesen Minuten soll in der deutschen Stadt Erfurt der Parteitag der Rechtsaußenpartei AfD beginnen. Tausende Menschen demonstrieren in und um die Stadt dagegen. Trotz Blockaden hätten es genügend Delegierte an den Parteitag geschafft, sagt die AfD. Aus Erfurt berichtet Antje Kirsten von der ARD.
1: Der Bundesparteitag der AfD ist laut einem Parteisprecher beschlussfähig. Es seien ausreichend Delegierte in der Erfurter Messehalle, erklärte AfD-Pressesprecher Michael Pfalzgraf am Morgen. Nach MDR-Informationen waren hunderte Parteivertreter in der Morgendämmerung in Bussen und Privatfahrzeugen auf das Gelände am westlichen Stadtrand gekommen. Begleitet wird der Parteitag von zahlreichen Protesten. Laut Polizei sind aktuell über 15.000 Demonstranten in der Stadt unterwegs. Insgesamt blockieren derzeit rund 2000 Menschen 6 Straßen in und um Erfurt. Der Protest ist nach Polizeiangaben bislang weitgehend friedlich gewesen.
0: Papst Leo XIV. Ist auf der italienischen Insel Lampedusa eingetroffen. Er will dort an das Schicksal von Migrantinnen und Migranten erinnern. Leos Besuch wird auf Lampedusa als Zeichen der Solidarität mit Menschen gesehen, die auf der Flucht über das Mittelmeer ihr Leben riskieren oder bereits verloren haben. Lampedusa gilt seit vielen Jahren als einer der Brennpunkte der Migrationsbewegung aus Afrika nach Europa. Jedes Jahr wagen Zehntausende Menschen die gefährliche Fahrt auf meist kleinen, überfüllten und oftmals auch nicht für die raue See geeigneten Booten über das zentrale Mittelmeer. Beim Ebola-Ausbruch in Kongo-Kinshasa ist die Zahl der Todesopfer gestiegen. Bis Anfang Juli seien 452 Menschen an Ebola gestorben, schreibt die Weltgesundheitsorganisation, die WHO. Insgesamt gebe es rund 1500 bestätigte Ebola-Fälle im zentralafrikanischen Land. Die Behörden von Kongo-Kinshasa melden inzwischen leicht höhere Zahlen als die WHO. Auch das Nachbarland Uganda hat schon Ebola-Fälle gemeldet. Die Wetteraussichten, es bleibt sonnig heute, nur über den Alpen bilden sich einige wenige Quellwolken. Im Norden gibt es etwa 29 Grad, im Süden bis zu 32 Grad. Das waren Nachrichten von Radio SRF, verantwortlich Sandro Peter.
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3: Und jetzt geht's hier weiter mit dem Podcast Geschichte, einer Episode von Jörg Tschirn.
4: Das Taschenmesser, der Klettverschluss, LSD. Alles Schweizer Erfindungen, die auf ihre Weise die Welt verändert haben. Aber kaum eine Schweizer Erfindung hatte mehr Einfluss als diese hier.
5: Tim's next machine was the first and only web server for a while. And he had to stick a little sticker onto it, which said, this is a server, do not power off.
4: Der erste Internetserver mit einer Webseite kommt aus der Schweiz. Er entsteht 1990 am Forschungszentrum CERN bei Genf und legt den Grundstein für das WWW, das World Wide Web. Nur, dass das in der Schweiz damals kaum jemand mitbekommt. Denn in den 80er und 90er Jahren setzt die Schweizer PTT auf eine andere Technologie, auf eine eigene Art von Internet.
6: Herr Krämer ist seit kurzem Abonnent im Videotex-System und dieses will er nun für die Wahl seines Ferienzieles benutzen.
4: Während sich heute kaum mehr jemand an Videotex erinnert, wird das World Wide Web zur Anwendung, die dem Internet endgültig zum Durchbruch verhilft. Das WWW, das World Wide Web, ist gleichbedeutend mit dem Internet geworden. Dabei besteht das Internet eigentlich aus viel mehr. E-Mails, Software-Updates, Maschine-zu-Maschine-Kommunikation zum Beispiel gehören alle ebenfalls dazu. Aber das World Wide Web macht den sichtbarsten Teil des Internets aus. Die Milliarden von Webseiten, die wir im Browser aufrufen können unter Adressen wie www.google.com oder www.srf.ch. Vor dem WWW ist das Internet kein Ort, an dem man sich leicht zurechtfindet und dabei von einer Seite zur nächsten surfen kann. Dateien liegen auf bestimmten Servern und man muss die exakte Adresse des Servers und den genauen Pfad der Datei kennen, um sie zu finden. Es gibt keine Suchmaschinen, die einem das abnehmen. Doch im März 1989 ändert sich das. Und zwar hier. Am CERN, der Europäischen Organisation für Kernforschung in Meyrin bei Genf. Dort reicht im März 1989 ein 33-jähriger britischer Informatiker ein 20 Seiten langes Dokument ein. Als er es zurückbekommt, steht auf dem Deckblatt der Kommentar eines Vorgesetzten. Vague, but exciting. Unklar, aber spannend. Der Informatiker ist Timothy Berners-Lee. Und die unklare, aber spannende Idee ist das, aus dem schließlich das World Wide Web wird. Ein Internetsystem, in dem Dokumente über sogenannte Hyperlinks miteinander verbunden sind. Jedes Dokument lässt sich über eine eigene Adresse aufrufen, die sogenannte URL. Die wichtigste Schweizer Erfindung aller Zeiten wird nicht per Zufall am CERN gemacht. Das Forschungszentrum spielt bei der Entwicklung des Schweizer Internets eine zentrale Rolle. Und warum das CERN im Mittelpunkt steht bei der Geschichte des World Wide Webs, hat einen ganz praktischen Grund. In den 80er Jahren steht das CERN vor einem Problem. Es gibt dort tausende Computer von unterschiedlichen Herstellern. Und es fallen in den Physiklabors riesige Mengen von Daten an. Es muss ein Weg gefunden werden, die verschiedenen Computersysteme miteinander kommunizieren zu lassen. Und ein Weg, die vielen Daten kostengünstig an Forschende in der ganzen Welt zu schicken. Denn die Übermittlung über die bestehenden Netze der PTT kostet sehr viel Geld. Das Internet löst gleich beide dieser Probleme. Der Mann, der das Internet an CERN gebracht hat, heißt Ben Siegel.
2: Oui, bonjour.
7: Bonjour. Je rentre avec Musit Media.
2: Oui, allez-y, je vous laisse badger.
7: Okay. Merci.
4: Ich treffe ihn in einem Sitzungsraum irgendwo im Inneren des Forschungszentrums nach einem langen Marsch durch enge, neonbeleuchtete Gänge.
8: Hello, Jörg. You're early.
4: Ben Siegel hat im Jahr 1971 am CERN angefangen. Heute ist er dort immer noch als Ehrenmitarbeiter tätig.
8: I was originally a nuclear engineer. I then became a computer person along the way.
4: Eigentlich ist Segal Nuklearingenieur. Zum Computerfachmann wird er erst nach und nach. Als er 1971 ans CERN kommt, gibt er sich als Systemprogrammierer aus.
8: I sold myself as a systems programmer, which wasn't quite honest, but it worked.
4: Nicht ganz ehrlich, wie er heute zugibt, aber es funktioniert. Am CERN trifft er auf ein Problem. Es gibt dort einen ganzen Zoo von Computern und Programmen, die nicht miteinander reden können. Auf der Suche nach einer Lösung stößt Segal auf das Internet. So lernt er Timothy Berners-Lee kennen, dem er das Programmieren von Netzwerken beibringt. Berners-Lee ist ein gelehriger Schüler und bezeichnet Segal später als seinen Mentor.
8: I mentored him about the Internet. I taught him what we call network programming, which he learned very quickly.
4: Ben Siegel ist es auch, der Timothy Berners-Lees Chef davon überzeugt, eine teure amerikanische Next Workstation zu kaufen, um darauf einen Prototyp von dem zu programmieren, aus dem später das World Wide Web wird. Die europäischen PTTs sehen es gar nicht gern, dass ihnen das Internet ihr Monopol über den Datenverkehr streitig macht.
8: American technology in particular, the Internet, was considered not
4: Die meisten europäischen PTTs hätten in ihren Netzen keine ausländischen Geräte und Protokolle geduldet, sagt Segal. Am strengsten sei die Deutsche gewesen. Vor ihr hätten alle Respekt gehabt. Auch die Schweizer PTT habe sich nach den Deutschen gerichtet. Es habe sogar das Gerücht gegeben, die Schweizer PTT kontrolliere, ob über ihre Leitungen Internetdaten laufen. Das sei aber nicht wahr gewesen, sagt Segal. Und er muss es wissen. Er und seine Leute haben nämlich tatsächlich heimlich über genau diese Leitungen Internetdaten geschickt, ohne dass es jemand gemerkt hat. In der zweiten Hälfte der 80er Jahre setzt die PTT auf eine Technologie, die nur sie selber kontrollieren kann: Videotex. Nicht zu verwechseln mit dem Teletext, den es heute noch gibt. Aber was genau ist Videotex? Lassen wir es einen Trickfilm aus der medienkritischen Sendung des Schweizer Fernsehens von 1983 erklären.
6: Marcel Krämer sitzt bleichhäutig zu Hause. Er möchte an die Sonne, in die Ferien. Aber wohin und vor allem, wie teuer? Herr Krämer ist seit kurzem Abonnent im Videotex-System und dieses will er nun für die Wahl seines Ferienzieles benutzen. Mit einem entsprechenden Tastendruck auf der Fernbedienung seines TV-Apparates kann Marcel Krämer jetzt im Angebotsmenü des Reisebüros blättern und das gewünschte Reiseziel direkt buchen. Anschließend nimmt Marcel Krämer über Videotex Verbindung mit seiner Bank auf und beauftragt diese, die Kosten der Reise an das Reisebüro zu überweisen und seinem Konto zu belasten. Marcel Krämers Ferienvorbereitungen sind nun abgeschlossen. Er entschwindet an den fernen Palmenstrand.
4: Die Kommunikation geht dabei in beide Richtungen. Herr Krämer kann nicht nur Informationen abrufen, sondern auch selber etwas mitteilen. Damit ist Videotex erstaunlich nah an dem, was auch das Internet kann. Aber es gibt einen wichtigen Unterschied. Zwischen den Anbietern von Diensten und Informationen und Herrn Krämer steht bei Videotex immer die PTT. Sie kontrolliert als zentrale Instanz den Datenfluss. Und das lässt sich der gelbe Riese einiges kosten, weiß damals die Tagesschau.
9: Insgesamt 270 Millionen Franken wollen die PTT investieren, um Videotex in der Schweiz zum Durchbruch zu verhelfen.
4: Bei der Entwicklung der Hardware der Videotex-Terminals lässt die PTT den Markt spielen und kauft bei Unternehmen wie der Berner Hassler AG ein, lange die eigentliche Hauptlieferantin der PTT in Sachen Telekommunikation. Claude Georges arbeitet in den 80er Jahren bei der Hassler an der Entwicklung eines solchen Videotex-Terminals. Er empfängt mich zum Interview in seiner Wohnung, wo uns schnurrende Hauskatzen um die Beine streichen, während Claude Georges sich an seine Zeit bei der Hassler erinnert.
10: Und da denke ich, wenn wir da dabei sind, dann muss ich jetzt aber Vollgas geben. Und dann habe ich ein kleines Team zusammengestellt und gesagt, wir machen das, was Ziel ist. Wir haben in einem Jahr einen funktionierenden Prototyp, den wir der PTT zur Verfügung stellen können. Sportlich, ein Jahr. Entwickeln, Prototyp bauen und so weiter und zur PTT gehen. Und das haben wir gemacht. Wir haben alles gegeben. Alles gegeben. Und der PTT war begeistert. Und dann haben wir eine erste Bestellung bekommen. Etwa 600 Terminals waren das. Und wir haben dann gesagt, in welche Richtung wollen wir gehen. Und haben gesagt, die eine Richtung sollte für die junge Bevölkerung gehen. Weil die finden dann noch relativ schnell einmal Spass, wenn man miteinander chatten kann und so weiter. Und das wäre doch ein Angebot, dass man so einen Kommunikationstreff macht. Den haben wir dann auch entwickelt. Das war der Bärentreff in Bern. Und rege benutzt worden von diesen Leuten.
4: Dank der Möglichkeit zur Zweiwegkommunikation macht Videotex einiges von dem möglich, was später auch im World Wide Web beliebt ist. Eben Chatrooms zum Beispiel. Aber damit ist Videotex auch anfällig für Probleme, die später das WWW plagen. So sind in den Chatrooms zuweilen auch anstößige Inhalte zu sehen, wie Schweiz aktuell berichtet.
11: Ein Knopfdruck auf die gelbe Taste und mischt dabei. Von einem öffentlichen Videotext-Terminal aus gibt es Verbindung ins Gemeindeinformationssystem von Frauenfeld mit Veranstaltungskalender, Abstimmungsinformationen, Kleininserat und vielem anderen mehr. Wer es schon ein bisschen besser draussen hat, kann sich aber auch in andere Systeme einschalten, in solche, wo verschiedenste Teilnehmer einander eine Message, eine Meldung schreiben können. Iris zum Beispiel heisst so ein Dialogsystem. Oben stehen Pseudonyme der Teilnehmer aus der ganzen Schweiz, Ernstchen, Venus, Hecht zum Beispiel, und der Luzifer schreibt gerade, er sei kurz da. Anonyme Absender lassen hier auch etwa die ihren obszöneren Fantasien freien Lauf, ähnlich wie an der Wand von öffentlichen WC.
4: Aber Sexgrüsel sind nicht das einzige Problem, das Videotex und seine Nutzerinnen und Nutzer plagt. Ein anderes sind die hohen Kosten. Auch wenn der damalige PTT-Generaldirektor Rudolf Traxel das in der Sendung «Karussell» anders sieht.
12: Der Teilnehmer muss eigentlich nicht sehr viel zahlen. Es sind einmal monatliche Anschlussgebühren. Und die betragen für einen Abfrager 12 Franken im Monat. Und dazu kommen die eigentlichen Informationstransportgebühren von 12,5 Rappen pro Minute.
4: Allerdings nur, wenn es sich um kostenlose Angebote handelt, was im Videotext längst nicht immer der Fall ist. Und Traxel vergisst auch zu erwähnen, dass die Kosten für die Geräte, die es braucht, um überhaupt beim Videotext mitmachen zu können, schnell 3'000 Franken oder noch mehr betragen. Müssen schon die Nutzerinnen und Nutzer einiges investieren, greifen die Anbieter noch einmal deutlich tiefer in die Tasche. Wer mitmachen will, muss mit Kosten von 1 bis 2 Millionen Franken pro Jahr rechnen. Die PTT hat Mitte der 80er Jahre mit einiger Voraussicht erkannt, dass die Digitalisierung des Alltags weiter zunehmen wird, und sieht im Videotext das Mittel, daraus Geld zu machen. Sie rechnet mit einem Selbstläufer. Kunden und Anbieter könnten der fortschreitenden Digitalisierung wegen gar nicht anders, als sich gegenseitig von dem Dienst zu überzeugen. Ähnliche Vorhaben im Ausland scheinen der PTT recht zu geben. In Frankreich ist das 1980 eingeführte Teletel, auch Minitel genannt, ein großer Erfolg und wird zu Hochzeiten von fast der Hälfte der Bevölkerung genutzt.
13: Appelle-moi sur ton Minitel.
4: Anders in der Schweiz. Als Videotex 1987 offiziell eingeführt wird, hat der Dienst erst 4.660 Abonnentinnen und Abonnenten. Immerhin, 1994 sind es schon mehr als 100.000 und Videotex ist mit über 600 teilnehmenden Anbietern der größte öffentliche Datenverbund der Schweiz. Doch zu diesem Zeitpunkt ist längst klar, dass Videotex keine Zukunft hat. Die Gründe für das Scheitern, schreibt der Historiker Luca Tanay, verbargen sich in vielen Parallelgeschichten, die den Videotex Mitte der 90er Jahre plötzlich alle gleichzeitig einzuholen schienen. Eine fehlende Suchmaschine, unübersichtliche Verzeichnisse, die den Kunden in gedruckter Form geschickt werden mussten, krude Grafik am TV-Bildschirm, langsame Übertragungsraten, unerwartete Tariferhöhungen. Und nicht zuletzt ist es das World Wide Web, das dem Videotext zunehmend Konkurrenz macht. Zum Beispiel im Kanton Basel-Stadt.
14: Still und heimlich hat sich der Kanton Basel-Stadt vor ein paar Monaten vom Kommunikationssystem Videotext zurückgezogen. Im Videotext hat man zum Beispiel den BVB-Fahrplan oder Daten vom Lufthygieneamt anschauen. Der Kanton ist hier aber ausgestiegen und sucht jetzt nach einem Ersatz. Im Vordergrund steht im Moment der Einstieg ins weltweite Computernetzwerk Internet.
4: Nach dem integrierten Fernmeldesystem wird auch Videotex für die PTT zum Millionengrab. Hastig lagert sie die Vermarktung im Februar 1995 an eine private Firma aus, die Swiss Online AG. Ab Mitte 1996 gibt die PTT auch die technische Infrastruktur ab. Am 30. September 2000 kommt das Endgültige aus. Der Betrieb von Videotex wird eingestellt. Die Zukunft gehört dem Internet, auch wenn Videotex nie ganz verschwindet, wie Claude Schorsch weiss.
15: Leute, die im Internet mit einer Videotex-Adresse sind, die findet man immer wieder. Und PTT hat damals sogar noch eine Konversionsbox installiert auf dem Netz, dass Leute, die mit Videotext-Terminal gekommen sind, so können über die Konversionsbox ins Internet gehen.
4: Das Videotext-System der PTT hatte durchaus auch seine innovativen Seiten. Doch das Internet ist sein Todesstoß. Spätestens als es mit dem WWW, dem World Wide Web, über eine Anwendung verfügt, die das Potenzial des weltweiten Netzes klar macht. Und damit zurück an CERN, zurück ins Jahr 1990, als Timothy Berners-Lee's teurer Next-Computer zum ersten Webserver der Welt wird. Zum ersten Computer, auf dem eine Webseite gespeichert ist. Ben Segal erinnert sich.
5: Tim's next machine was the first and only web server for a while.
4: Eine Zeit lang sei Timothy Berners-Lee's Next-Rechner der einzige Webserver der Welt gewesen. Damit ihn niemand versehentlich ausschalte, habe Berners-Lee einen Zettel darauf geklebt. Das ist ein Server, bitte nicht ausschalten.
5: Do not power off.
4: Auf der ersten Webseite der Welt findet sich eine Erklärung, was das World Wide Web überhaupt ist und wie Hyperlinks funktionieren. Außerdem Informationen zum Erstellen einer eigenen Webseite. Das, denke ich, sagt viel über Timothy Berners-Lees Absichten aus. Er ist immer darum bemüht, seine Erfindung so vielen Leuten wie möglich zugänglich zu machen, die Einstiegshürden ins World Wide Web so tief wie möglich zu halten. Mit den Erklärungen zur Funktionsweise seiner Erfindung schreibt Timothy Berners-Lee nicht nur den ersten Text im World Wide Web, an anderer Stelle lädt er auch das erste Bild hoch. Es zeigt vier CERN-Kolleginnen mit ihrer Hobbyband, Les Horribles CERNET. Es ist nicht bekannt, ob die CERNET Berners-Lee im Gegenzug ihren Song «Surfing on the Web» widmen. Aber das soll uns nicht davon abhalten, kurz hereinzuhören.

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1: Es wäre schön gewesen, für diesen Podcast auch mit Timothy Berners-Lee selbst sprechen zu können. Doch der Erfinder des WWW kämpft mit gesundheitlichen Problemen. Ein Interview war leider nicht möglich. Doch Ben Segal, der seit 1971 am CERN tätig ist, heute als Ehrenmitarbeiter, Ben Segal kann sich noch gut an seinen Kollegen von früher erinnern.
2: He's a very normal, nice British guy.
1: Berners-Lee sei ein ganz normaler, netter Brite, sagt Segal. Viele hätten Mühe gehabt, ihm zu folgen, denn er habe schnell geredet, gestottert und auf mehreren Ebenen zugleich gedacht. Aber insgesamt sei er ein super netter, normaler Kerl, nur eben sehr schnell im Denken. Wie schnell, das zeigt für Segal schon das Deckblatt von Berners-Lees berühmtem Vorschlag für das WWW. Ein Diagramm aus Kreisen, Rauten und Linien. Es sei ein wahrhaft holistisches Diagramm, sagt Segal. Es zeige alles auf einmal und mache deutlich, wie vielschichtig Berners-Lees Idee schon damals gewesen sei.
2: It's multiple levels and multiple things going on together.
1: Timothy Berners-Lee folgt dem Ratschlag seines Vorgesetzten. 1991 veröffentlicht er den Code für das World Wide Web auf Usenet, einer Art digitalem schwarzen Brett aus der Frühzeit des Internets. Und 1993 verzichtet das CERN auf sämtliche Urheberrechte am Code. Wer ihn hat, kann nun selber eine Webseite bauen, ohne etwas dafür zahlen zu müssen. Etwas fehlt allerdings noch, eine Software, mit der man so eine Webseite auf einfache Art besuchen und anschauen kann. Eine Software, die sich so leicht bedienen lässt, dass nicht mehr nur Computerfreaks den Weg ins Internet finden. Auftritt: Mosaic. Das Programm wird Anfang der 90er Jahre in den USA entwickelt. Es ist der erste weit verbreitete grafische Internetbrowser, der bald auch auf Windows läuft. Er zeigt Farbe und stellt Bilder direkt auf der Seite dar. Nicht als separate Anhänge, sondern mitten im Text. Aber nicht nur der Browser macht es möglich, dass das Internet langsam zum Massenmedium wird. Auch die auf Liberalisierung getrimmte Politik der 90er Jahre trägt ihren Teil dazu bei. Denn bis 1992 ist es im Internet verboten, kommerziellen Handel zu treiben. Das Netz ist für Forschung und Bildung reserviert. Erst ein Beschluss des US-Kongresses ändert das.
2: And remember, commercially, it was illegal.
1: Der US-Kongress habe über seine Forschungsbehörde DARPA die Entwicklung des Internets bezahlt, erklärt Segal. Und mit Steuergeld, so sei die Meinung gewesen, sollte niemand Geschäfte machen. Dafür, dass sich das Netz auch für den Handel öffnet, habe es erst einen Beschluss des Kongresses gebraucht. Der sei zufällig in dieselbe Zeit gefallen, in der auch das Web entstanden ist. Ans Geld verdienen, betont Segal, habe Berners-Lee bei seiner Erfindung nie gedacht.
2: I mean, the idea of doing business is not part of Tim's idea.
1: Dafür haben andere Leute bald Ideen, wie man das neu entstandene World Wide Web für kommerzielle Zwecke nutzen kann, auch in der Schweiz.
3: Mein Name ist Peter Hudin. Ich habe in der Vergangenheit sehr viele Startups gegründet. Einer davon ist Bluewin.
1: Und damit gehört Peter Hudin zu den Schweizer Internetpionieren der ersten Stunde. Der Blue Window bündelt verschiedene Angebote an einem Ort. Nachrichten und eine elektronische Zeitung, Kleininserate, einen Marktplatz zum Einkaufen, einen Veranstaltungskalender mit Ticketverkauf. Und anders als Videotext baut der Dienst dabei ganz auf das Internet. Das blaue Fenster ist nicht nur Startportal ins WWW, sondern auch ein Internetprovider, der vielen Schweizerinnen und Schweizern den Weg ins Internet erst möglich macht. Allerdings ist es nicht Peter Hudin alleine, der The Blue Window, das blaue Fenster, öffnet. Auch die PTT ist mit an Bord und steigt damit zum ersten Mal richtig ins Geschäft mit dem Internet ein. Die Entwicklungskosten des Portals betragen 3 Millionen Franken und die Markteinführung noch einmal so viel. Ganz freiwillig ist das plötzliche Engagement der PTT im Internet nicht. Seit jeher besitzt der Staatsbetrieb das gesetzliche Monopol auf die Infrastruktur der Telekommunikation. Also auf die Schweizer Telefonleitungen und Datenleitungen und den darüber abgewickelten Sprach- und Datenverkehr. Doch das ändert sich in der zweiten Hälfte der 90er Jahre.
4: Heute Montag tagt im Bundeshaus die Kommission des Nationalrates für Verkehr und Fernmeldewesen. Der Bundesrat will die Telekom privatisieren.
1: Nun ist klar, dass die PTT bald ihr Netzmonopol verlieren wird. Die Lancierung von The Blue Window im September 1996 ist der Versuch, vor der Liberalisierung noch Kundinnen und Kunden an sich zu binden. Die Sendung «Schweiz aktuell» berichtet so über den Start.
5: Voraussetzung ist allerdings, dass genug Leute mitmachen und das ist schon mal schief gegangen.
6: Das hat früher schon gegeben in Form von Videotext. Was ist denn jetzt besser oder neu dran?
7: Erstens ist Technik viel neuer. Zweitens hat man seine Zeit aus technischen Blickwinkel entwickelt und nachher überlegt, wie man es jetzt vermarkten kann. Heute haben wir nach Marktbedürfnissen entwickelt und Technik zum Entwickeln eingesetzt.
6: Ist das Bedürfnis da? Sind die Leute bereit, auch zum Teil etwas zu zahlen für die Informationen?
7: Wenn die Informationen gut sind und begehrt sind, ist der Enduser bereit, etwas zu zahlen.
1: Glaubt Friedrich Zink von der PTT nicht zu Unrecht. Um online zu gehen, muss man damals noch eine Telefonnummer wählen, die zum Einwahlknoten des Providers führt. Diese Verbindung wird wie ein normales Gespräch verrechnet. Liegt der Einwahlknoten in der eigenen Ortszone, gilt der günstige Ortstarif. Liegt er weiter weg, zahlt man pro Minute den Ferntarif. Die PTT hat als Internetanbieter gegenüber der Konkurrenz einen entscheidenden Vorteil. Sie kontrolliert das Telefonnetz und seine Tarife. Kundinnen und Kunden können sich darum von überall her zum Ortstarif ins Netz wählen. Bei kleineren Anbietern ist das nur in der Nähe des Einwahlknotens möglich. Wer abseits wohnt, zahlt den teuren Ferntarif. The Blue Window entwickelt sich so rasch zum schweizerischen Marktleader. Die kleinen Anbieter sehen diese Konkurrenz gar nicht gerne, erinnert sich Peter Rudin.
8: Und da hat der lokale Anbieter, was bis dann noch gegeben hat, die haben keine Chance mehr gehabt. Oder? Das hat also ziemlich Ärger gegeben. Und die Leute haben sich natürlich schwer beklagt, aber die haben keine Chance gehabt.
1: Nur 4 Jahre nach dem Start verschwindet der Name The Blue Window aber schon wieder. Im Jahr 2000 wird das Unternehmen in Bluewin umbenannt. Und im Lauf der Zeit verschwindet auch dieser Name immer mehr. Heute ist es ein Markenname der Swisscom und nur als @bluewin-E-Mail-Adresse noch öfter zu hören. Nichtsdestotrotz, durch das blaue Fenster und andere Portale hält das Internet Ende der 90er Jahre Einzug in immer mehr Schweizer Haushalte. Und dank Timothy Berners-Lees Erfindung des World Wide Web sind auch keine großen Computerkenntnisse mehr nötig, um sich im Internet zurechtzufinden.

0: Die Nachrichten von SRF um 10:30 mit Juliette Schild. Nach einem Einbruch in ein Waffengeschäft im Kanton Wallis läuft derzeit eine Großfahndung. In der Nacht hat die Täterschaft die Eingangstür zum Geschäft aufgebrochen, Beute gemacht und ist mit einem Auto geflüchtet, wie die Kantonspolizei Wallis schreibt. Das Auto habe eine französische Nummer. Sie habe eine Fahndung eingeleitet, dabei arbeite sie mit verschiedenen anderen Polizeien und dem Bundesamt für Zoll- und Grenzschutz zusammen. Es kämen unter anderem Hunde und Drohnen zum Einsatz und auch ein Super Puma-Helikopter der Armee. Die Suchmaßnahmen in der Region Saint-Maurice würden derzeit andauern, so die Polizei. Sie ruft die Bevölkerung zur Vorsicht auf. Vor kurzem hat in der deutschen Stadt Erfurt der Parteitag der Rechtsaußenpartei AfD begonnen. Tausende Menschen demonstrieren in und um die Stadt dagegen. Trotz Blockaden hätten es genügend Delegierte an den Parteitag geschafft, sagt die AfD. Aus Erfurt berichtet Antje Kirsten von der ARD.
1: Der Bundesparteitag der AfD ist laut einem Parteisprecher beschlussfähig. Es seien ausreichend Delegierte in der Erfurter Messehalle, erklärte AfD-Pressesprecher Michael Pfalzgraf am Morgen. Nach MDR-Informationen waren hunderte Parteivertreter in der Morgendämmerung in Bussen und Privatfahrzeugen auf das Gelände am westlichen Stadtrand gekommen. Begleitet wird der Parteitag von zahlreichen Protesten. Laut Polizei sind aktuell über 15.000 Demonstranten in der Stadt unterwegs. Insgesamt blockieren derzeit rund 2000 Menschen 6 Straßen in und um Erfurt. Der Protest ist nach Polizeiangaben bislang weitgehend friedlich gewesen.
0: Papst Leo XIV. Ist auf der italienischen Insel Lampedusa eingetroffen. Er will dort an das Schicksal von Migrantinnen und Migranten erinnern. Leos Besuch wird auf Lampedusa als Zeichen der Solidarität mit Menschen gesehen, die auf der Flucht über das Mittelmeer ihr Leben riskieren oder bereits verloren haben. Lampedusa gilt seit vielen Jahren als einer der Brennpunkte der Migrationsbewegung aus Afrika nach Europa. Jedes Jahr wagen Zehntausende Menschen die gefährliche Fahrt auf meist kleinen, überfüllten und oftmals auch nicht für die raue See geeigneten Booten über das zentrale Mittelmeer. Beim Ebola-Ausbruch in Kongo-Kinshasa ist die Zahl der Todesopfer gestiegen. Bis Anfang Juli seien 452 Menschen an Ebola gestorben, schreibt die Weltgesundheitsorganisation, die WHO. Insgesamt gäbe es rund 1500 bestätigte Ebola-Fälle im zentralafrikanischen Land. Die Behörden von Kongo-Kinshasa melden inzwischen leicht höhere Zahlen als die WHO. Auch das Nachbarland Uganda hat schon Ebola-Fälle gemeldet. Und das Wetter? Es bleibt sonnig, nur über den Alpen bilden sich einige wenige Quellwolken. Im Norden gibt es etwa 29 Grad, im Süden bis zu 32 Grad. Das waren Nachrichten von Radio SRF, verantwortlich Sandro Peter.
2: 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Welche Geschichte ist Ihnen diese Woche besonders geblieben? Da gibt es vielleicht mehr als eine. Wir nutzen jetzt die Zeit und schauen zurück auf interessante Hintergrundthemen dieser Woche. Ich bin Vanessa Liedergerber. Und wir starten in der türkischen Metropole Ankara. Dort ist in ein paar Tagen der NATO-Gipfel. Präsident Recep Tayyip Erdogan wird dabei unter anderem Staatsoberhäupter wie Emmanuel Macron, Giorgia Meloni und Donald Trump empfangen. Nicht willkommen sind jedoch zahlreiche türkische Medienschaffende. Ihnen wurde die Akkreditierung für den Gipfel verwehrt. Thomas Seibert ist freier Journalist in Istanbul. Lea Sager hat ihn gefragt, warum die türkischen Journalistinnen und Journalisten am NATO-Gipfel nicht dabei sein dürfen.
3: Es geht hier vor allen Dingen um regierungsunabhängige Journalisten und Journalistinnen oder Medienhäuser, von denen bekannt ist, dass sie der Regierung Erdogan kritisch gegenüberstehen. Das betrifft zum Beispiel die Zeitung Cumhuriyet, die sehr anti-Erdogan eingestellt ist. Das betrifft auch einige unabhängige Medien wie das Nachrichtenportal T24.

0: An sich, es ist wohl so, dass die Regierung Erdogan hier versucht, sich unangenehme Fragen beim Gipfel zu ersparen.
1: Und doch, diese Weisung kommt von der NATO selbst. Wie begründet sie diesen Entscheid?
0: Die NATO selber weist die Verantwortung für diese Akkreditierungstaktik zurück. Sie sagt, sie verlasse sich bei solchen Großereignissen immer auf den Gastgeber bei der Einschätzung, wer da jetzt akkreditiert werden darf und wer nicht. Es gibt inzwischen ziemlich und auch wachsende Empörung international gegen dieses Vorgehen. Es gibt Proteste von Medienverbänden, von Journalistenverbänden. Es gibt auch sehr viel Kritik von Menschenrechtlern. Man darf nicht dabei vergessen, dass gleichzeitig hier in der Türkei bereits mehr als 200 Menschen festgenommen worden sind. Nicht, weil es etwas Konkretes gegen sie gäbe, sondern weil die Staatsanwaltschaft annimmt, sie könnten vielleicht während des NATO-Gipfels irgendwas machen, was der Regierung nicht gefällt. Das heißt also, das sind Präventivfestnahmen, für die es im Grunde genommen auch keine rechtliche Grundlage gibt. All dies verbindet sich also zu einem recht unguten Gemisch vor diesem Gipfel. Wie gesagt, es gibt wachsende Kritik daran und inzwischen ist zumindest in einigen Fällen bei bekannteren regierungsunabhängigen Journalisten hier in der Türkei die Kehrtwende eingeleitet worden. Sie haben ihre Akkreditierung erhalten.
1: Sie haben es bereits angesprochen, Erdogan will da also bei der Berichterstattung rund um den NATO-Gipfel mitmischen. Was sagt denn das über die Rolle Erdogans in der NATO aus? Also waren ihr da die Hände gebunden bei diesem Entscheid, die Journalistinnen auszuschließen?
0: Das sagt vor allen Dingen über die NATO aus, dass die NATO-Mitglieder und auch die NATO-Führung den türkischen Präsidenten nicht verärgern wollen. Erdogan steht hier im Mittelpunkt des Interesses bei diesem Gipfel, weil ihm zugetraut wird, wegen seiner guten persönlichen Beziehungen zu Trump, die Risse im transatlantischen Verhältnis einigermaßen zu kitten oder zumindest nicht größer werden zu lassen. Während dieses Gipfels, wir wissen ja, dass Trump keine sehr gute Meinung hat von der NATO zuletzt, hat er ihr vorgeworfen, ihm nicht in der Auseinandersetzung mit dem Iran zu Hilfe gekommen zu sein, da die Hilfe verweigert zu haben. Insofern hofft der Rest der NATO, hoffen die europäischen NATO-Staaten, dass beim Gipfel von Ankara dieser Streit begraben werden kann. Und da ruhen die Hoffnungen eben auf Erdogan, dass er Trump zähmen kann. Und deswegen bleibt die Kritik an seinem Verhalten vor dem Gipfel auch sehr verhalten.
1: Was bedeutet das nun für die Berichterstattung rund um den NATO-Gipfel in Ankara?
0: Was die innertürkische Berichterstattung, also die Berichterstattung über diesen Gipfel in der Türkei, in den türkischen Medien angeht, so ist es keine große Überraschung, dass die Regierungsmedien, die regierungsnahen Medien hier in der Türkei, das ist der Großteil der Medien inzwischen, die werden die Rolle von Erdogan herausheben und die werden Erdogan als Krisenmanager und als Staatenlenker, als Weltenlenker hier hinstellen. Das steht jetzt schon fest. Was die Berichterstattung der regierungsunabhängigen oder kritischen Medien angeht, da ist es im Moment nicht klar, ob sie überhaupt hereingelassen werden. Und wenn sie hereingelassen werden, wie stark sie zum Beispiel bei Pressekonferenzen dann berücksichtigt werden. Aber dass ein Großteil der Medien hier Erdogan zujubeln wird, das ist jetzt schon klar.
2: Sagt Thomas Seibert, er ist freier Journalist in Istanbul. Und nun in die Schweiz. Hier gilt neu der Grundsatz der gewaltfreien Erziehung. Das heißt, Eltern sollen ihre Kinder ohne körperliche Bestrafungen, ohne psychische Gewalt und ohne erniedrigende Behandlung erziehen. Das ist neu im Zivilgesetzbuch verankert. Regula Bernhard-Hug ist Direktorin der Stiftung Kinderschutz Schweiz. Nico Bär hat sie gefragt, wie sie die neue Bestimmung bewertet.
3: Uns freut es sehr. Es ist für uns ein gesellschaftlicher Durchbruch, weil wir jetzt uns einig sind, dass eigentlich Kinder in der Schweiz gewaltfrei aufwachsen sollen und dass wir hinschauen sollen, wenn das nicht der Fall ist. Und das sagt ja das Gesetz ebenfalls aus. Mit Absatz 4 werden die Kantone aufgefordert, den Kindern und Jugendlichen, aber eben auch ihren Eltern, niederschwellige Beratungs- und Unterstützungsangebote zur Verfügung zu stellen. Und dieser Absatz, der freut uns ebenfalls sehr.
4: Jetzt Gewalt gegen Kinder war ja schon bisher verboten. Was verändert sich durch diese Verankerung denn konkret?
3: Das Gesetz im Zivilgesetzbuch gibt eben vor, dass es eigentlich normal sein sollte, dass ein Kind gewaltfrei aufwächst. Und das heißt aber auch Gewalt, die unregelmäßig passiert, die nicht von anderen, von Strafgesetzbuchsartikeln oder was auch immer abgedeckt ist, dass solche Gewaltformen eben auch abgedeckt sind im Sinne von, wir können früher auf die Eltern zugehen, bevor das es wirklich eskaliert oder irgendetwas systematisch wird oder regelmäßig wird. Und wir können früher Unterstützungsangebote anbieten.
4: Ja, der Bundesrat spricht ja auch von einer Bestimmung mit Leitbildcharakter. Jetzt kann man ja vielleicht aber auch sagen, das ist vor allem Symbolpolitik. Wie entgegnen Sie da?
3: Was uns besonders freut, ist, dass man darüber spricht. Also ob es Symbolpolitik ist oder nicht, ist eigentlich egal. Man diskutiert darüber. Man hat in den letzten Jahren begonnen, aktiv, auch in den Medien, aber eben auch unter den Eltern selber, unter den Fachpersonen, begonnen darüber zu sprechen, ja, was ist denn Gewalt in der Erziehung und was sind denn Alternativen zu Gewalt in der Erziehung? Das ist für die Schweiz ein langer Weg gewesen. Es war früher, vor zwei Generationen war es noch normal, mal mit dem Gürtel auf den Hintern zu kriegen oder irgendeinen Schlüsselbund an den Kopf geworfen zu kriegen. Und heute sind wir da schon ganz an einem anderen Ort. Und es gibt auch immer mehr Eltern, die selber angeben in Elternbefragungen, dass sie es schaffen, gewaltfrei zu erziehen, dass das möglich ist und die Kinder dann erst recht gut herauskommen.
4: Ja, aber die Durchsetzung, die bleibt ja auch schwierig, oder? Was in den eigenen vier Wänden passiert, das bleibt oft verborgen. Wie kann ein solches Gesetz so überhaupt wirklich wirken?
3: Eben das Allerwichtigste daran ist, dass man darüber spricht, dass es eigentlich normal sein kann und soll, gewaltfrei zu erziehen, dass wenn es einem nicht gelingt, dass man Anrecht hat und Anspruch hat auf Unterstützung, dass die Gesellschaft das auch anerkannt hat, dass Erziehung manchmal schwierig ist und dass man an Grenzen kommt. Und dass man sich da Hilfe holen kann, niederschwellige Beratung und Unterstützung holen kann.
4: Sie von Kinderschutz Schweiz sprechen von einem Meilenstein. Sie sagen aber auch gleichzeitig, dass fast jedes zweite Kind in der Schweiz körperliche Gewalt erlebt. Was sagt diese Zahl über den Alltag vieler Familien?
3: Wir erleben auch bei unserer Helpline viele Eltern, die unter Druck sind. Das hat begonnen mit Corona eigentlich, mit dieser schwierigen Situation für viele Familien, wirtschaftlich schwierig, gesundheitlich schwierig. Und dann hat das nicht nachgelassen. Heute wissen wir, dass zum Beispiel die psychischen Belastungen in den Familien steigen, auch bei den Jugendlichen selbst oder den Kindern. Wir leben in einer instabilen Zeit und immer mehr Eltern suchen Unterstützung und Orientierung, wie man in dieser schwierigen Zeit und mit Druck und mit Stress nicht in Muster verfällt, wo man Gewalt anwendet und regelmäßig Gewalt anwendet, um zu bestrafen beispielsweise.
4: Sie fordern ja auch eine nationale Sensibilisierungskampagne. Der Bund aber verzichtet vorerst darauf. Die Kantone sollen Beratung und Unterstützung sicherstellen. Warum reicht das nicht?
3: Es ist sehr schwierig, in 26 Kantonen dasselbe anzubieten und sich zu koordinieren. Das heißt, dann schlussendlich spielt es wieder eine Rolle, wo das Kind oder die Eltern wohnen, was sie für eine Unterstützung oder für eine Massnahme erhalten. Und deshalb finden wir es sehr sinnvoll, wenn der Bund diese Koordinationsarbeit auch wirklich übernehmen würde und auch für dieses Gesetz jetzt sensibilisiert und darauf hinweist und nicht nur darauf hinweist, was es bedeutet, sondern auch darauf hinweist, ja, und an wen kann ich mich dann wirklich wenden?
2: Sagt Regula Bernhard-Hug, Direktorin der Stiftung Kinderschutz Schweiz. Die britische Regierung verschärft ihre Asylpolitik weiter. Wer in Großbritannien Asyl erhält, soll künftig unter bestimmten Bedingungen bis zu 10'000 Pfund für Unterkunft und Lebensunterhalt zurückzahlen müssen. Kritiker und Kritikerinnen sprechen von Abschreckung. Die Regierung verweist auf die Kosten für die Steuerzahlenden. Doch was steckt hinter dieser Verschärfung? Das hat Sophia Fessler den freien Journalisten Peter Stoiber in London gefragt.
5: Es läuft darauf hinaus, dass Asylsuchende im Fall eines positiven Entscheids dem Staat etwa 10.000 Pfund zurückzahlen müssen, also etwa 11.000 Franken, bevor sie das Bleiberecht erhalten. Das heißt, wenn jemand als Flüchtling anerkannt wird und einen Job findet, dann muss er oder sie jeweils einen Teil des Einkommens ans Finanzamt abliefern, sofern dieses Einkommen über einer bestimmten Schwelle liegt. Wie hoch diese Schwelle sein soll, ist noch nicht bekannt. Und diese Geldzahlung soll eine Art Entschädigung sein für die Kosten, die die Unterstützung der Asylsuchenden für den Staat verursacht hat, für Wohnungen und Essen zum Beispiel. Innenministerin Shabana Mahmood hat gesagt, es soll eine Entschädigung sein für die Großzügigkeit der Briten, wie sie es formuliert hat.
6: Können sich denn die betroffenen Personen diese Zahlung überhaupt leisten?
5: Das ist ein entscheidender Punkt, denn Statistiken zeigen, dass anerkannte Flüchtlinge tendenziell sehr wenig verdienen. Vor einigen Jahren ist eine Studie zum Schluss gekommen, dass sie in überwältigender Zahl weniger als den Durchschnittslohn verdienen, sogar weniger als den sogenannten Living Wage, also den Lohn, der das Existenzminimum deckt. Der liegt in Großbritannien bei etwa 25.000 Franken pro Jahr. Und anerkannte Flüchtlinge verdienen meist weniger als das. Und so sagen Migrationsexperten, es sei sehr unwahrscheinlich, dass eine größere Zahl von Migranten in einer Position sein werden, dieses Geld zu zahlen. Es ist denn auch schon viel Kritik laut geworden. Flüchtlingsorganisationen sagen, der Plan der Innenministerin sei nichts mehr als performative Grausamkeit. Auch wird kritisiert, dass es Asylsuchenden nicht erlaubt ist, zu arbeiten nach geltenden Regeln, während ihr Antrag bearbeitet wird, und dass das der Grund ist, warum der Staat überhaupt für ihren Unterhalt aufkommen muss. Wenn sie hingegen arbeiten dürften, so sagen Flüchtlingsstiftungen, dann wäre das gar nicht nötig.
6: Es geht also doch um einen ziemlich einschneidenden Betrag. Wie reagiert denn die britische Bevölkerung auf das Ganze?
5: Was diesen spezifischen Plan der Geldzahlung anbelangt, gibt es noch keine verlässlichen Umfragen, was die Bevölkerung davon hält. Das ist ein neuer Vorschlag. Aber bei der Migration insgesamt kann man sagen, dass eine Mehrheit der Briten dafür ist, die Zahl der Asylsuchenden zu begrenzen. Asyl und Migration im Allgemeinen auch, das sind Themen, die seit 4 Jahren in Großbritannien eine sehr wichtige Rolle spielen in der öffentlichen Debatte, wie in vielen anderen Ländern auch. Und besonders geht es um Geflüchtete, die im Schlauchboot von Frankreich über den Ärmelkanal kommen, um nach England zu gelangen. Die Zahl dieser Migranten ist in den vergangenen Jahren stark angestiegen. Im Vergleich zu anderen Ländern in Europa oder auch weltweit sind es allerdings eher wenige. In den vergangenen 12 Monaten zum Beispiel waren es etwa 36.000 Menschen, die im Boot ins Land gekommen sind. Aber in der öffentlichen Diskussion nehmen diese Migranten eine sehr große Rolle ein. Die Medien berichten oft davon, sie bauschen das Thema auf und natürlich machen rechte Parteien da auch mit, die Tories oder Reform UK von Nigel Farage. Und das hat unter anderem auch zur Folge, dass die Briten die Zahl der Asylsuchenden sehr weit überschätzen. Der durchschnittliche Brite hat das Gefühl, dass ein Drittel aller Migranten Asylsuchende sind, wenn es in Wirklichkeit weniger als 10% sind. Und diese schiefe Wahrnehmung spielt sicher eine wichtige Rolle in der Asyldebatte.
6: Ein heiß diskutiertes Thema also, und das genau zu einer Zeit, in der das Land sich in einer politischen Übergangsphase befindet. Premierminister Keir Starmer hat seinen Rücktritt angekündigt. Wie sinnvoll ist denn dieser Schritt genau jetzt?
5: Ja, der Zeitpunkt für diese Ankündigung ist heikel, denn nach Starmers Rücktritt findet innerhalb der Labour-Partei eine Debatte darüber statt, ob Andy Burnham, also sein sehr wahrscheinlicher Nachfolger, ob er die harte Asylpolitik weiterführen soll. Die Verschärfungen im Asylsystem, die haben ja ein politisches Ziel. Sie sollen den Aufstieg der Rechtspartei Reform UK stoppen und den Wählerinnen und Wählern signalisieren, dass Labour die Grenzen befestigen kann. Nur ist das Problem eben, dass das bislang nicht funktioniert hat. Trotz der Verschärfungen der vergangenen 2 Jahre, das ist ja nicht die erste, trotz dieser Verschärfungen führt Reform UK noch immer die Umfragen an und Labour verliert vor allem Wählerinnen und Wähler am linken Rand. Darum fordert jetzt der linke Labour-Flügel, dass Burnham von dieser Strategie wegkommt, dass er Shabana Mahmood feuert und eine weniger kontroverse Figur ins Innenministerium holt. Ob er das macht, ist noch nicht klar. Er hat allerdings in den vergangenen Wochen schon mal angedeutet, dass er an der bisherigen Stoßrichtung der Migrationspolitik festhalten will.
2: Sagt Peter Stoiber, er ist freier Journalist in London. Im März hat das Schweizer Stimmvolk Ja gesagt zur Bargeldinitiative. Und auch Schweden bewegt sich wieder in diese Richtung. Dort sind Münzen und Nötli quasi aus dem Alltag verschwunden. Nun gilt ein neues Gesetz, das das Bargeld wieder zurück in die Portemonnaies bringen soll. Romana Kaiser hat Nordeuropa-Korrespondent Bruno Kaufmann gefragt, was genau schreibt das neue Gesetz vor?
7: Es verlangt, dass Lebensmittelhändler und auch Apotheker jetzt eben wieder Bargeld als Zahlungsmittel akzeptieren müssen und auch, dass Banken es ermöglichen müssen, Bargeld auch außerhalb von Bürozeiten entgegenzunehmen, zum Beispiel über Bankfächer oder auch Bankomaten. Und das ist heute so in Schweden nicht mehr selbstverständlich. Nur noch gut 8% aller Zahlungen in Geschäften wird mit Bargeld erledigt. Also da ist eine Wende im Gang.
8: Eine Wende, sagen Sie. Die Regierung begründet das neue Gesetz ja auch mit der Krisenvorsorge. Warum kommt das gerade jetzt?
7: Ja, also es ist schon so, dass seit Beginn des russischen Angriffskrieges auf die Ukraine hat sich eigentlich das Sicherheitsgefühl in Schweden fundamental verändert. Schweden war ja über 200 Jahre lang neutral, ist jetzt der NATO beigetreten, hat das Verteidigungsbudget verdreifacht und da sieht man eben auch, das Konzept der Gesamtverteidigung aus dem Kalten Krieg wurde wieder aktiviert und hier wird eben ein Barzahlungsvermögen auch mitgedacht und man sagt jetzt auch zum Beispiel von der Nationalbank, dass jeder Haushalt mindestens Bargeld in der Höhe von 1'000 Kronen, das sind nur gut 80 Franken, zu Hause haben muss.
8: Jetzt haben ja viele ältere Menschen Mühe, wenn sie nicht mehr mit Bargeld bezahlen können. Spielt das auch eine Rolle bei diesem neuen Gesetz?
7: Ja, ich denke, das ist das Ausschlaggebende letztlich, weil man hat herausgefunden und gesehen, dass gut eine 500.000 Schwedinnen und Schweden, das sind gut 5%, eben nicht die Möglichkeit haben, digital zu bezahlen. Sie sind also ausgeschlossen vom bargeldlosen Zahlungsverkehr und das hat eben viele Probleme geschaffen und auch, sagen wir, viele auch Parteien jetzt im Vorfeld der Wahlen im September auf den Plan gerufen. Dort hatte man auch Forderungen noch, dass das eben weitergeht, das neue Gesetz, dass zum Beispiel beim Zahnarzt oder im Passbüro eben auch mit Bargeld bezahlt werden kann. Das Gesetz ist aber mehr ein bisschen ein minimaler gemeinsamer Nenner. Es gibt auch viele Ausnahmen. Zum Beispiel heißt es, dass man höchstens 25 Münzen nutzen kann bei der Zahlung oder auch höchstens 10'000 Kronen. Also hier ist man einen kleinen Schritt in die neue Richtung gegangen.
8: Jetzt gilt ja Schweden als eines der Vorreiterländer Europas in Sachen bargeldlosen Bezahlen. Sie haben es schon ein bisschen angetönt zu Beginn. Beschreiben Sie doch nochmal, wie äußert sich das im Alltag? Wie stark ist denn Bargeld tatsächlich verschwunden?
7: Ja, es ist schon sehr stark verschwunden. Also ich persönlich habe sicher schon seit über einem Jahrzehnt jetzt nie mehr in einem Lebensmittelgeschäft ein Nötli oder Münzen genutzt. Ich denke, der große Wechsel kam tatsächlich mit der Einführung der Smartphones, dass man eben direkt eben bezahlen kann und das betrifft eben auch die Empfängerinnen und Empfänger, also auf Märkten zum Beispiel. Da ist eigentlich nur noch eben diese Art von Handyzahlung eigentlich zugelassen. Das hat natürlich auch Vorteile, weil es gibt kaum mehr irgendwie Geldüberfälle, Banküberfälle sind verschwunden. Die Transporte von Bargeld im weitläufigen Schweden, die sind auch enorm zurückgegangen. Aber man hat eben in den letzten Jahren auch gesehen, dass es eben Probleme gibt und dass es eben für viele Menschen wirklich nicht einfach ist, mit dieser neuen Wirklichkeit umzugehen und deshalb vielleicht auch diese Trendwende.
2: Nordeuropa-Korrespondent Bruno Kaufmann. Die Trump-Familie profitiert offenbar von Regierungsgeschäften mit Kasachstan. Das zeigt eine Recherche der New York Times. Die USA haben sich den Zugang zu einem der größten Vorkommen an Wolfram gesichert, das noch nicht erschlossen ist. Und das liegt eben in Kasachstan. Wolfram ist ein strategisch wichtiges Metall, unter anderem für die Rüstungsindustrie oder Computerchips. In den USA gibt es Kritik an dem Geschäft. Es heißt, Trump und sein Umfeld würden sich privat daran bereichern. Für Kasachstan hingegen ist das mehr als nur ein Rohstoffgeschäft. Es geht um wirtschaftliche Chancen, aber auch um geopolitische Interessen. Nicolas Malzacher hat unseren Russland-Korrespondenten Callum McKenzie gefragt, wie das Wolfram-Geschäft in Kasachstan diskutiert wird.
9: Das Regime in Kasachstan kontrolliert die gesamte Politik und den größten Teil der Medienlandschaft. Daher dominiert das Narrativ der Behörden, wonach das Geschäft mit Wolfram ein wichtiger Schritt sei, der zum Wohlstand und zur Sicherheit von allen in Kasachstan beitragen werde. In der Gesellschaft ist man etwas skeptischer. Das sagen mir meine Kontakte in Kasachstan. Da will man erst einmal abwarten, ob da tatsächlich etwas gebaut wird, ob tatsächlich dereinst Bergwerke in Betrieb genommen werden und so weiter. Aber der Verdacht, dass sich Trumps Familie an diesem Projekt bereichert, gibt in Kasachstan hingegen kaum zu reden. In Kasachstan selbst sind die Leute leider gewohnt, dass Verwandte und Freunde des Präsidenten von Kasachstan von staatlichen Geldflüssen profitieren.
10: Und wer würde denn in Kasachstan von diesem Geschäft profitieren?
9: Ja, die New York Times berichtet, die privaten Investoren aus den USA wären zu 70% am Abbau von Wolfram beteiligt und die kasachische staatliche Bergbaufirma zu 30%. Da gibt es viele Gelegenheiten zur Selbstbereicherung auf verschiedenen Ebenen der kasachischen Behörden, die da involviert sind. Und das ist auch ein Grund für die Skepsis in der kasachischen Bevölkerung. Es hat in Kasachstan mehrere notorische Fälle gegeben, in denen große staatliche oder halbstaatliche Projekte einfach nicht realisiert wurden, weil das gesprochene Geld in einem Zwischenstadium irgendwo verloren gegangen ist bzw. von Beamten eingesackt. Ein gutes Beispiel ist die Hochbahn in der Hauptstadt Astana. Die wurde erst vor anderthalb Monaten im Mai nach einer Verzögerung von 20 Jahren eröffnet. Und da gab es viele Korruptionsvorwürfe und die halbfertige Hochbahnlinie stand jahrelang in der Stadt einfach ungenutzt da. Ich habe das selber gesehen, so verwaiste Betonsäulen, die die Schienen der Hochbahn tragen sollten. Und die waren einfach so verwaist in der Stadt und galten als Denkmäler für die Korruption. Aber ich denke, hier ist es im Interesse der kasachischen Elite, das Wolfram-Projekt zu realisieren, weil das langfristig noch mehr Geld generieren kann und weil es geopolitisch von Bedeutung ist.
10: Schauen wir uns doch gerade das größere Bild ein bisschen an. Welche Rolle spielt denn Kasachstan heutzutage auf dem globalen Wolframmarkt, also bei dieser wichtigen Ressource?
9: Ja, aktuell gar keine, weil Wolfram in Kasachstan seit dem Ende der Sowjetzeit nicht mehr gefördert wird. Aber Kasachstan hat großes Potenzial. Die Gegend in der kasachischen Steppe, auf die der Fokus dieses amerikanischen Deals liegt, hat das größte einzelne Wolfram-Vorkommen weltweit. Und wenn dieses erschlossen würde, könnte Kasachstan zum zweitgrößten Wolfram-Produzenten der Welt werden, nach China. Daher könnte es sein, dass China, das jetzt das Monopol auf Wolfram hat, auf dem Weltmarkt, dass sich China gegen diese neue Konkurrenz auf diplomatische Weise wehrt. Aber Kasachstan hat auch sehr enge wirtschaftliche Beziehungen zu Peking. Und ich denke, das wird einfach eine weitere Karte in der Hand der kasachischen Regierung sein, wenn sie mit China verhandelt.
10: Aber es zeigt schon ein bisschen, dass dieses Geschäft auch eine geopolitische Dimension hat. Und das ist interessant, denn Kasachstan hat ganz lange enge Beziehungen zu Russland gepflegt, hat sich aber seit dem Angriff auf die Ukraine ein bisschen distanziert. Jetzt diese Geschäfte mit den USA, dieser Wolfram-Deal. Was sagt das über die Außenpolitik von Kasachstan aus?
9: Das stimmt. Also Kasachstan hat eine lange gemeinsame Grenze und eine gemeinsame Geschichte mit Russland und insbesondere die wirtschaftlichen Beziehungen waren lange sehr stark. Aber wie Sie gesagt haben, seit dem russischen Angriff auf die Ukraine versuchen Kasachstan und auch andere zentralasiatische Staaten, ihre Außenpolitik zu diversifizieren. Das heißt, nicht mehr so abhängig von Russland sein. Weil Russland hat sich als unberechenbarer Partner entpuppt. Moskau ist offenbar bereit, unprovoziert seine Nachbarn anzugreifen. Und wegen des Kriegs und der Sanktionen ist auch die wirtschaftliche Lage in Russland instabil. Daher macht Kasachstan neue Geschäfte mit der EU, mit dem Iran, mit China oder mit der Türkei. Und es geht dabei nicht darum, dass sich Kasachstan von Russland abwendet und sich dem Westen oder China zuwendet, sondern eher, dass Kasachstan sich nicht mehr nur auf Russland, sondern auf viele weitere Partner und Investoren abstützt.
2: SRF-Russland-Korrespondent Callum McKenzie. Das war ein Rückblick auf die besonderen Hintergrundthemen dieser Woche. Hier geht es jetzt weiter mit Aktualität.

0: Die Nachrichten von SRF um 11 mit Julia Schild. Die Partnerschaft mit der NATO sei im Interesse der Schweiz. Das sagt der Schweizer NATO-Botschafter Jacques Pitlou im Vorfeld des NATO-Gipfels in der Türkei. Die Schweiz ist nicht Mitglied des Verteidigungsbündnisses, sie arbeitet aber seit 30 Jahren mit der NATO zusammen. Diese Partnerschaft habe es der Schweiz ermöglicht, sich in verschiedenen Bereichen zu verbessern, sagte Pitlou im Interview mit der Nachrichtenagentur Kisten SDA.
1: De s'améliorer dans le domaine de la conduite, de s'améliorer dans les domaines militaires divers, hein, ça va de la logistique à la formation. Ce que ça nous a amené aussi, ça a été la possibilité de participer à des opérations comme l'opération de stabilisation du Kosovo, donc la KFOR, qui est dans l'intérêt de la Suisse.
0: So habe sich die Schweiz im Bereich der Führung und in verschiedenen militärischen Bereichen verbessern können, so Pitlou. Und sie habe auch die Möglichkeit erhalten, an der Stabilisierungsmission KFOR im Kosovo teilzunehmen. Das sei im Interesse der Schweiz. Nach einem Einbruch in ein Waffengeschäft in Sitten hat die Polizei 5 Tatverdächtige festgenommen und 2 Komplizen. Die mutmaßlichen Täter brachen in der Nacht auf Samstag die Haupttür des Geschäfts auf, machten Beute und flüchteten mit einem Auto mit französischer Nummer. Wie die Polizei schreibt, habe sie umgehend eine Großfahndung eingeleitet. Dafür seien auch Drohnen eingesetzt worden und ein Super Puma-Helikopter der Schweizer Armee mit Nachtsicht- und Wärmebildsystem. Der Einsatz habe sich auf die Region Saint-Maurice konzentriert. Beteiligt gewesen seien auch andere Polizeien und das Bundesamt für Zoll- und Grenzschutz. Weitere Informationen würden zunächst nicht bekannt gegeben, um die laufenden Ermittlungen nicht zu gefährden. Papst Leo XIV. Ist auf der italienischen Insel Lampedusa eingetroffen. Er will dort an das Schicksal von Migrantinnen und Migranten erinnern. Leos Besuch wird auf Lampedusa als Zeichen der Solidarität mit Menschen gesehen, die auf der Flucht über das Mittelmeer ihr Leben riskieren oder bereits verloren haben. Lampedusa gilt seit vielen Jahren als einer der Brennpunkte der Migrationsbewegung aus Afrika nach Europa. Jedes Jahr wagen Zehntausende Menschen die gefährliche Flucht auf meist kleinen, überfüllten und oft auch nicht für die raue See geeigneten Booten über das zentrale Mittelmeer. Und noch eine Meldung vom Fußball. Die Schweizer Nationalspielerin Lia Welti kehrt nach England zurück. Die 33-jährige Nazi-Kapitänin wechselt für 2 Jahre zu Brighthove and Albion. Lia Welti spielte während der letzten Saison in Italien bei Juventus Turin. Zuvor war sie bei Arsenal. Noch die Wetteraussichten. Es bleibt sonnig, nur über den Alpen bilden sich einige wenige Quellwolken. Im Norden gibt es etwa 29 Grad, im Süden bis zu 32 Grad. Das waren Nachrichten von Radio SRF, verantwortlich Sandro Peter.
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3: Hier geht es sogleich um 2 Kilogramm. Das tönt nach nicht viel, könnte man denken. Aber 2 Kilogramm im Fluss Spöhl im Kanton Graubünden im Nationalpark haben große Auswirkungen. Die 2 Kilogramm Chemikalien im Fluss sind nämlich tödlich für Fische und andere Tierarten. Das besprechen wir mit unserem Mann in der rätoromanischen Schweiz, David Trutmann, Chefredaktor der rätoromanischen Medienstiftung FMR Bundi.
4: Bundi, ja, vor 10 Jahren kam es am Spöhl zur PCB-Havarie. Darum muss diesen Sommer eine 3 Kilometer Flussstrecke gesäubert werden, mitten im Schweizer Nationalpark.
3: Und bonjour Philipp Reichen, Westschweiz-Korrespondent von SRF. Sie nehmen uns an ein legendäres Musikfestival mit.
5: Oui, bonjour à toutes et à tous. Ich nehme Sie mit ans Montreux Jazz, das dieses Wochenende beginnt, zum 60. Mal bereits. Es ist also ein runder Geburtstag und das im völlig umgebauten Kultur- und Kongresshaus. Und ich durfte dieses Gebäude vorab schon mal besuchen.
3: Vom Festival also bis zu Flüssen draußen. Willkommen zu dieser sommerlichen Sendung, sage ich, Yves Kilcher. Grüß euch miteinander.
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8: In den Schweizer Sprachregionen.
3: Sogenannte PCB-Chemikalien sind hochgiftig, also Chemikalien, die zum Beispiel in Farben oder auch in Elektroteilen vorkommen. Solche PCB-Chemikalien sind vor 10 Jahren in den Fluss Spöhl gelangt, als die Staumauer saniert wurde. Schätzungsweise zwar in Anführungszeichen nur gerade 1-2 Kilogramm, doch mit gravierenden Auswirkungen. Die schauen wir uns sogleich an. Zuerst aber David Trutmann in Graubünden. Der Spöl kommt von Italien her und fließt dann irgendwann eben in den Nationalpark. Wo genau sind die PCB-Chemikalien in den Fluss gelangt?
4: Ja, das Gebiet ist tatsächlich sehr zerklüftet und nicht zugänglich. Der Spöl ist ein großer Zufluss des Engadiner Inns. Er kommt aus dem italienischen Livigno-Tal, wo diesen Winter ja Wettbewerbe der Olympischen Spiele stattfanden. Und am Ende dieses Livigno-Tals liegt eben seit über 50 Jahren, auf italienischem Boden zwar, ein großer Stausee, der Lago di Livigno. Allerdings die Staumauer steht auf Schweizer Boden und das Wasser wird durch ein Schweizer Unternehmen, die Ouvres Electricas d'Engiadina, zur Energieproduktion genutzt. Und genau da, innerhalb und gerade unterhalb dieser Staumauer, kam es vor 10 Jahren zur Havarie. Bei Sanierungsarbeiten sind 1-2 Kilogramm hochgiftiges PCB in den Spöl gelangt.
3: Und wie konnte das überhaupt passieren?
4: In den 60er und 70er Jahren, als das Stauwerk gebaut wurde, hat man eben solche PCB-haltigen Anstriche als Rostschutz verwendet und im Herbst 2016 hat dann ein externes Unternehmen für die Kraftwerke dieses Material abgeschliffen in einem hermetisch abgeschlossenen Baustellenzelt, aber da gab es ein Leck. Der aufgewirbelte Staub kam mit Wasser in Kontakt und wurde schließlich in den Spölbach nach draußen verfrachtet, bis in den Schweizer Nationalpark, gleich unterhalb der Staumauer. Und die Schadstoffe gelangten somit in die Sedimente der näheren Umgebung und damit auch in zahlreiche Wasserlebewesen.
3: Und das Problem ist ja nicht neu. Das Ganze ist vor 10 Jahren passiert. Man hat auch schon einmal saniert. Wieso reicht das nicht?
4: Ja, der ganz obere Teil, das sogenannte Toosbecken, wurde sofort saniert. Umstritten blieb jedoch die Sanierung des rund 5 Kilometer langen Flussabschnitts darunter. Mehrere Untersuchungen, vor allem des Nationalparks, haben ergeben, dass Wasser und Lebewesen noch immer eine 100- bis 1000-fache PCB-Konzentration beinhalten. Und der schillerndste Beweis dafür war im Jahr 2020 ein toter Uhu. Das tönt komisch, ein Vogel. Den hat man im Spöltal aufgefunden und der war wirklich übervoll mit PCB. Daher hat man gemerkt, dass man wirklich die Sanierung ausdehnen muss und es ging dann aber um die Frage, ob und wie man diese Strecke überhaupt sanieren kann und soll, bis wo hinunter alles gesäubert werden müsste und wie immer ging es dann auch um rechtliche und finanzielle Fragen, also wer ist schuld überhaupt, wer bezahlt das Ganze? Und damit es vorwärts geht, haben Kanton, Kraftwerke, Nationalpark und Umweltorganisationen schließlich eine Einigung gefunden und die Ouvres Electricas d'Engiadina, also die Kraftwerke, besorgen die Vorauszahlung. Man schätzt mit Kosten von um die 20 Millionen Franken.
3: Also das zu den Kosten, aber das Ganze tönt recht aufwendig. Wie kann man jetzt den Fluss überhaupt sanieren? Wie ist das möglich?
4: Ja, ich selbst war jetzt nicht in der Spölschlucht, habe es nicht mit eigenen Augen gesehen, aber Bilder und Videos der Baustelle zeigen Eindrückliches. Also da wird ein Fluss auf einer Strecke von etwa 3 Kilometern fast trockengelegt. Das obere Flussbett mit allem Sand und Kies und Gestein wird mit Backern abgetragen, dann in ein Zelt verfrachtet, wo das Material dann gesäubert und aussortiert wird. Die feinsten Sandkörner werden in den Aargau, in ein spezialisiertes Zementwerk abtransportiert und wie diese Woche berichtet wurde, hat man bereits etwa 600 Meter saniert und eigentlich möchte man bis im Herbst dann etwa 3 Kilometer gesäubert haben.
3: Und reicht das den Verantwortlichen, weil das Ganze ist ja im Nationalpark, also in einem Gebiet, in dem die Natur geschützt werden soll?
4: Ja, grundsätzlich schon, aber eben es ist ein extremer Eingriff in ein Gebiet, welches eigentlich einem Totalschutz untersteht. Man kann im Nationalpark keine einzige Blume pflücken und jetzt kommen Bagger und Dümper und wälzen einen ganzen Fluss um. Unter diesem Aspekt muss man auch folgende Aussage von Nationalparkdirektor Rudi Haller verstehen.
2: Natürlich hätten wir uns gewünscht, dass es ein bisschen früher ist, aber wir haben im Frühling nochmal Fisch untersucht, wir haben Wasseramsel untersucht, die Belastungen sind nach wie vor da, einem gelösten Wasser hat das PCB, also von dem her ist es nicht spät. Es ist spät, da oben fliegt gerade der Bartgeier. Die brauchen das und das ist wunderbar, wenn sie das machen. Und wir haben den Schaden verursacht, wir Menschen, es ist an uns, das auch jetzt zu sanieren. Und wenn wir es drinnen lesen, wäre es für 200-300 Jahre drin.
3: Das hat er im Fernsehen gesagt, im rätoromanischen Fernsehen RTR. Und man hört es, oder? Er schaut noch nach oben und sieht einen Bartgeier. Etwas Spezielles, haben sie mir gesagt.
4: Ja, Rudi Haller, ursprünglich aus dem Aargau übrigens, lebt schon seit vielen Jahren im Engadin, spricht daher in Interviews für das rätoromanische Radio RTR lieber in seiner Muttersprache. Und lustig ist eben hier, dass noch der Bartgeier genau während dem Interview mit den RTR-Kollegen über dem Spöl fliegt und die Baustelle inspiziert. Also man sieht nicht jeden Tag einen Bartgeier. Was aber aus dieser Antwort hervorgeht, ist die Haltung des Nationalparks, dass man die Spölsanierung als wirklich großes Übel betrachtet, aber eben als klein inneres Übel als eine fortlaufende Kontaminierung des Flusslaufs mit PCB.
3: Und jetzt nehmen wir Sie mit an ein Festival am Genfersee, und zwar das Montreux Jazz. Das beginnt dieses Wochenende. Unter anderem mit ihr, mit Ray. Sie tritt dort auf und neben ihr auch noch andere Stars, wie zum Beispiel Sarah Larsson oder auch John Legend. Und dies tun sie dieses Wochenende in einem völlig umgebauten Kultur- und Kongresszentrum. Philipp Reichen, Sie waren dort. Nehmen Sie uns mal auf eine Führung durch dieses umgebaute Gebäude mit.
5: Ja, das neue umgebaute Gebäude hat mit dem alten, in den 1970er Jahren erbaute, nicht mehr viel zu tun. Früher hatte man so ein bisschen das Gefühl, ich sage es jetzt ein bisschen überspitzt, man kommt in einen Bunker rein. Heute ist der Grundriss noch derselbe, aber sonst ist wirklich ziemlich alles anders. Die Fenster sind jetzt transparent und nicht mehr abgedunkelt und reflektierend. Endlich sieht man perfekt auf den Genfersee auf der einen und die Bergwelt auf der anderen Seite. Es ist wirklich sehr idyllisch und auch von außen sieht man das Lichtermeer im Gebäude, also bei Nacht dann, das ist wirklich auch sehr romantisch. Dann sind die Treppen an die Seiten gebaut worden. Früher gingen sie mitten durchs Gebäude durch. Und es gibt jetzt endlich viele Ein- und Ausgänge zum Genfersee. Und es gibt auch neue Terrassen über dem Genfersee oder am Genfersee. Und das ist genau das, was Mathieu Jatton, den Chef des Montreux Jazz Festivals, so gefällt.
9: Ce qui est incroyable, c'est que le bâtiment aujourd'hui, il est complètement ouvert sur le lac. Ce qui n'était paradoxalement pas le cas à l'époque. En fait, à l'époque, on était un peu coincé.
5: Mathieu Chaton, dem gefällt diese neue Öffnung gegen den Genfersee hin und ihm gefällt auch der große Dancefloor im Keller. Dort wird jetzt jede Nacht getanzt in den nächsten zwei Wochen. Ich konnte auch mit dem Architekten Marc Fischer reden. Vor allem ein Gedanke war ihm wichtig, bei solchen Projekten müsse man immer das Gute erhalten und das Schlechte aufgeben, sagte er mir.
10: On n'a pas besoin de tout changer. On part sur des bases saines, on enlève ce qui l'est plus et on essaye finalement d'améliorer.
5: Ja, klar ist, er hat vieles geändert, ja ändern müssen. Worauf ich besonders gespannt bin, ist das neue Restaurant im Konzertzentrum. Auch das gibt es jetzt. Und dieses Restaurant, das hat eine fantastische Seeterrasse.
3: Einige der Konzerte sind ja am Montreux Jazz draußen und die sind auch kostenlos. Die sogenannten großen Konzerte, eben zum Beispiel von Ray, von Sting oder auch von Sarah Larsson oder John Legend, die sind dann drinnen, für die muss man dann auch bezahlen. Die sind in diesem Kultur- und Kongresszentrum. Welche Vorteile bringt das umgebaute Gebäude nun für das Jazzfestival?
5: Ja, am Konzept an sich wird ja nichts geändert. Also die Gratiskonzerte, die gibt es nach wie vor. Und mit diesen Konzerten verdient das Festival auch sehr viel Geld, weil die Besucherinnen und Besucher draußen, die essen und trinken da. Und das generiert sehr, sehr hohe Einnahmen. Die Außenbühnen, die werden auch für neue Talente genutzt, die man da präsentieren will. Und in der Stravinsky oder eben Miles Davis Hall im Innern, da sind dann die großen Acts, Abend für Abend spielen das Stars für ein jüngeres und älteres Publikum. Es gab auch bereits ein Probekonzert, bei dem ich war. 1600 Leute waren da. Die Stravinsky Hall war wirklich bis auf den letzten Platz besetzt. Und Mathieu Jatton, der Chef des Montreux Jazz, war sehr, sehr happy, weil auch das Publikum happy war.
9: C'est une super émotion, parce qu'en fait, on revient dans ce centre de congrès. C'est le premier concert test. Donc, je vois le sourire des Montreuxiens, de tous les gens qui sont là, avec le plaisir de retrouver leur centre de congrès. Donc, ça, déjà, c'est absolument génial.
5: Ja, das Publikum hat wirklich das neue, umgebaute Kultur- und Kongresszentrum sehr gut aufgenommen.
3: Und was passiert in diesem Gebäude, wenn nicht gerade das Jazzfestival läuft, also in den anderen rund 50 Wochen im Jahr?
5: Das Gebäude wird auch sonst genutzt. Es gibt viele Kongresse, kleinere Festivals wie das Humorfestival oder das Klassikfestival im September. Dann hat die Gemeinde auch einen eigenen Saal in diesem Gebäude und der wird eben auch für Veranstaltungen oder eben dann Mitgliederversammlungen genutzt.
3: Die Westschweiz freut sich also auf grosse Festivals, eben auch legendäre Festivals, die wir hier in der Deutschschweiz auch kennen. Montreux Jazz oder dann auch das Paleo Festival in Nyon. David Truttmann, worauf freut sich denn die Festivalgemeinde in der rätoromanischen Schweiz?
4: Ja, mit dem Montreux Jazz Festival können wir natürlich nicht mithalten, aber wir haben ganz schöne Festivals auch hier. Das Festival Origin macht ganz viele Konzerte und Theater. Was mich ganz besonders freut, sind die Freilichtspiele, die es in den Talschaften gibt, zum Beispiel in Disentis dieses Jahr und das Schamsertal, wo wirklich die Bevölkerung da mittut und das Ganze mitgestaltet.
3: Im Land der vier Landessprachen, also in der Schweiz, ist die rätoromanische Sprachgruppe die kleinste. Rund 40'000 Menschen in der Schweiz sprechen rätoromanisch als Erstsprache, so sagen es Zahlen des Bundesamtes für Statistik. Deshalb gibt es die Lia Romancia. Ihr Ziel ist, das rätoromanisch zu fördern. In letzter Zeit hat aber nicht die Sprachförderung zu reden gegeben, sondern vielmehr die Lia Romancia selbst. Es hat nämlich Turbulenzen in der Dachorganisation gegeben. David Truttmann, was war der Auslöser für diese Turbulenzen?
4: Was der Auslöser wirklich war, wurde bis anhin nicht geklärt, aber die Lia Romancia hat, wie andere Verbände auch, einen Vorstand und eine operative Leitung, welche bis anhin von einem Generalsekretär geführt wurde. Nun hat der Vorstand aber entschieden, dass man diese operative Leitung breiter aufstellen möchte, mit einer dreiköpfigen Direktion. Das hat aber offenbar dem amtierenden Generalsekretär Markus Solinger nicht gepasst. Und so hat man sich, wie es so schön heißt, in gegenseitigem Einvernehmen getrennt. Das Problem des Vorstands und vor allem der amtierenden Co-Präsidentin Ureza Famos war aber, dass diese Trennung und Reorganisation nur kurz vor der Delegiertenversammlung der Lia Romancia, also dem Hauptorgan der ganzen Organisation, entschieden und auch recht unglücklich kommuniziert wurde.
3: Und welche Auswirkungen hatte das dann auf die Generalversammlung?
4: Geplant war eine zweistündige Versammlung, gedauert hat sie aber dann doppelt so lange und vor allem für die Co-Präsidentin wurde die Angelegenheit zum Desaster. Sie wollte sich nämlich zur Wiederwahl stellen, zusammen mit einem neuen Gspänli, mit Bernhard Meissen, dem kürzlich abgetretenen BAKOM-Direktor, also dem Bundesamt für Kommunikation. Und Bernhard Meissen hat ja diesen Frühling sein Amt beim BAKOM an eine andere Rätoromanin weitergegeben, nämlich an Gianna Luzio. Und Gianna Luzio war, wie es jetzt wohl alle richtig erraten, zusammen mit Ureza Famos Co-Präsidentin der Lia Romancia. Also es gab da einen Tausch.
3: Quasi das Amt weitergeben, beide Ämter austauschen.
4: Ja, sozusagen.
3: Und hat das funktioniert? Ist dieser Plan aufgegangen?
4: Nein, eben nicht. Die Delegierten der Lia Romancia haben nämlich ganz klar einen Gegenkandidaten bevorzugt, Jasper Sarot aus Send, Diplomat und jetziger Personalchef beim EDA im Bundesbern.
3: Und was hat denn die Mitglieder überzeugt, Jasper Sarot zu wählen und nicht dem ursprünglichen Vorschlag zu folgen?
4: Ja, seine Wahl war ganz klar ein Denkzettel an die amtierende Co-Präsidentin, aber Jaspers Roth hat wohl auch mit seiner heutigen Position beim Bund und auch mit seiner Erfahrung als Diplomat zwischen Libanon, Polen und Kongo überzeugen können. Daher auch sein recht konzilianter, diplomatischer Ton nach der Wahl, als er eingesteht, dass er wohl von den Turbulenzen profitiert habe.
11: Le sfide che la Lia Romancia, che la famiglia Romancia ha oggi in dia, penso che la radunanza generale non sa quale, con tutto il voto che ha dato oggi durante la radunanza generale, quale piglia seriosa, quale dice ci desi una grande sfida.
4: Er sagt zudem, dass er die aktuellen Herausforderungen bei der Lia Romancia nun durchaus erkannt habe, er sich aber auf die neue Aufgabe zugunsten der rätoromanischen Familie, wie er sagt, freue.
3: Und wie hat die ursprüngliche Kandidatin reagiert, die nun eben verloren hat?
4: Ureza Famos hat es im ersten Moment sportlich und demokratisch genommen und sich nicht als Bauernopfer der ganzen Angelegenheit gesehen.
12: Enam sind meistens Victima. Okay, quasi so ist das eine Decision demokratica. Forse derne massa schwelz, i forse in per uns, das war die ne Woi, die ich mal wein, la al mein Miesel Cevazin, per cui smüde meins. Ich habe das quasi nur observar, nur sei
4: Sie ist hier im RTR-Interview überzeugt, dass sie und der Vorstand in den letzten Wochen den Grundstein für wichtige Veränderungen bei der Lia Romancia gelegt hätten.
3: Was meint sie damit?
4: Ja, wohl mit der breiteren Aufstellung der Leitung im Generalsekretariat der Lia Romancia, was jetzt wirklich auch so zustande gekommen ist.
3: Wie sehr haben die Wirbel Auswirkungen auf die Angebote der Lia Romancia, also eben tatsächlich die Förderung der Sprache?
4: Wahrscheinlich kaum, denn in der Außensicht leistet die Lia Romancia wirklich wichtige und gute Arbeit. Das Team scheint gut aufgestellt zu sein, sind etwa 20 Leute und sie leisten gute Dienste. Die letzten Tage und Wochen haben wohl nur Spannungen und Fehler in der Führung der Lia Romancia zutage gebracht.
3: Das Rätoromanisch ist ja eine anerkannte Landessprache. Wieso ist diese Organisation, die Lia Romancia, dennoch entscheidend für die rätoromanische Sprachgruppe?
4: Weil genau die Lia Romancia gewisse Aufgaben übernimmt, welche in einer größeren Sprachgemeinschaft von der Privatwirtschaft angeboten werden, also digitale Übersetzungstools, Romanischkurse, Kinderbücher, Wörterbücher, Sprachpolitik etc. Für eine kleine und sogar schrumpfende Sprachkultur ist die Arbeit der Lia Romancia also absolut unverzichtbar.
3: Abschließen vor den Sommerferien, Schulzimmer aufräumen, das ist vielerorts angesagt. Als Westschweiz-Korrespondent hat Philipp Reichen bei sich oberhalb der Stadt Lausanne genau das auch gemacht in den letzten Tagen. Denn dort wurde das Studio des Westschweizer Radios RTS gezügelt. Nun gibt RTS nämlich das Gebäude nach über 90 Jahren in der Stadt Lausanne auf.
13: C'est une page importante qui se tourne dans l'histoire de la radio en Suisse romande. La RTS va quitter son bâtiment historique de La Sala. En seconde partie d'émission, plusieurs invités nous rejoindront.
3: Klar, dass das natürlich auch in den Westschweizer Sendungen zu reden gibt, wie jetzt zum Beispiel gerade gehört in der Sendung Forum von RTS. Ja, und da hat man auf die Erinnerungen zurückgehört, auf das, was das Radiostudio geprägt hat. Zum Beispiel ein Moment aus dem Jahr 1982. Da wollte ein Radiomoderator einem Besucher erklären, wie das ultramoderne Studio funktioniert. Sei eben wirklich das modernste in Europa. Man habe sogar Mikrofone, in die man von beiden Seiten her reinsprechen könne.
14: Ich bin ein bisschen jaloux, parce que nous avons des installations un peu plus précaires en ce moment. Alors voyez, vous avez tous les microphones ici, il y en a 6 ou 7, vous avez un microphone double face, c'est-à-dire qu'on peut parler de chaque côté.
15: C'est commode ça, oui.
14: Celui-ci c'est un micro bombe, ça s'appelle. Okay. Ça c'est un micro à pied, simple, modèle ancien, encore d'autres microphones à pied. Ça c'est un microphone girafe.
3: Ja, Philipp Reichen, wissen Sie, was ein Giraffenmikrofon ist? Un microphone girafe.
15: Nein, weiß ich nicht. Ich habe mich jetzt gerade auch gewundert und Mikrobomb kenne ich auch nicht. Ja, schöne Töne, historische Töne und man kann sich darüber heute nur amüsieren.
3: Und Sie haben eben Ihre Mikrofone mit und ohne Giraffenhals gepackt. Wie war dieser Abschied von diesem, ja man kann sagen, historischen Gebäude in Lausanne?
15: Ja, es ist ein historisches Gebäude in Lausanne. Man unterschätzt das in der Deutschschweiz manchmal ein bisschen. So ein Radiostudio ist wirklich Service Public pur. Da gab es ja auch einen Konzertsaal, da sind die Leute hingegangen und da wurden Konzerte live wirklich eingespielt oder eben aufgenommen. Es war ein langer Abschied von La Sala, gezügelt wurde während Wochen in Etappen. Das Gebäude leerte sich mehr und mehr und irgendwann, ich gebe es zu, war es so leer, dass man fast schon ein bisschen froh war, endlich ans neue Ort zügeln zu können. Aber für viele, vor allem ältere Kolleginnen und Kollegen, für die war natürlich der Umzug sehr emotional, weil das Radiostudio, das war ihr Zuhause.
3: Ich habe als Radiomann, der auf der Sprachgrenze lebt, immer wieder gehört, das sei ein spezielles Gebäude, auch drinnen. Können Sie uns das ein bisschen vorstellen? Was war denn so speziell an diesem Gebäude?
15: Es war ein spezielles Gebäude. Ich hatte immer ein bisschen den Eindruck, das Gebäude ähnle einem Spital. Natürlich war es kein Spital, aber es war ein bisschen so gebaut wie ein Spital mit langen Gängen und dann so die Büros entlang dieser Gänge, also wie ein bisschen Spital oder Patientenzimmer. Es war ein altehrwürdiges Bürogebäude am Ende, das dann eben immer wieder noch ausgebaut wurde und ein Büro, das hatte tatsächlich immer noch die ursprünglichen Tapeten und auch ein Cheminée, also ein Cheminée. Das war ein bisschen kurios, aber früher wurde das wirklich so gehandhabt, dass diese Redaktorinnen und Redaktoren noch einen eigenen Kamin hatten und eben so ein Feuer entfachen konnten in ihrem Büro. Ja, und es gab auch Studios, da stand wirklich ein Steinway-Flügel drin für die Kultursendungen. Die haben da offenbar wirklich Kultursendungen aufgenommen mit einem Pianisten, der da eben dann auch noch gespielt hat. Und es gab auch einen Konzertsaal. Dort wurden wirklich so Konzertaufnahmen gemacht. Dort wurden auch die lokalen Komponisten präsentiert und auch die Musikerinnen und Musiker aus Lausanne hatten da natürlich ein hervorragendes Podium.
3: Ja, da hören wir zum Beispiel gerade ein Konzert, das in diesem Saal aufgenommen worden ist. Das bisherige Gebäude, das ist ja eher oberhalb von Lausanne in Richtung Autobahn im sogenannten Quartier La Sala. Und nun kommen Radio und Fernsehen unter ein Dach in Aiguebelin, gleich unmittelbar neben der Eidgenössischen Hochschule EPFL. Die SRG hat dort ein neues Gebäude gebaut. Kann dieses mithalten, so architektonisch, mit dem alten?
15: Ja, das alte und das neue Studio, die lassen sich wirklich nicht miteinander vergleichen. Das ist wirklich Tag und Nacht. Sie haben es gesagt, Radio und Fernsehen sind jetzt am selben Ort untergebracht. Heute arbeiten jetzt die Redaktionen quer über alle Sender auf einer Fläche, auf einer Open Space Fläche. Also da gibt es keine Büros mehr in dem Sinne. Es gibt Studios, in denen sowohl Radio- als auch Fernsehleute arbeiten können. Ich bin selbst gespannt, wie sich das alles einspielen wird. Das neue Studio ist auf dem Campus der ETH Lausanne und es könnte noch inspirierend sein, täglich von tausenden Studentinnen und Studenten umgeben zu sein.
3: David Trutmann, sind Sie auch von Studentinnen und Studenten umgeben in Ihrem Gebäude in Chur?
4: Es hat zwar eine Schule in der Nähe, aber keine Studenten. Wir haben auch kein Schmine. Trotzdem sind wir alle auf einem Haufen. Rätoromanische Medieninstitutionen gibt es ja wenige, vor allem RTR und uns, die Fondation Medias Romanches. Und wir selbst sind im 20-jährigen SRG-Haus hier eingemietet, haben also in der Casa de Medias ein kleines Büro. Übrigens, im Büro rechts von mir ist die deutsch-italienischsprachige Kisten SDA und links von uns ist die Bündner RSI. Also unser Stock ist die Dreisprachigkeit par excellence.
3: Und aus Chur, Aiguebelin und auch aus Gomano bei Lugano melden wir uns dann am 14. August mit der ersten Sendung nach den Sommerferien zurück. Bis dahin halten wir Sie aber selbstverständlich auf der SRF News App und auch in unseren Informationssendungen im Radio über die Geschehnisse im Tessin, in der Westschweiz und in der rätoromanischen Schweiz auf dem Laufenden und natürlich auch auf SRF 4 News. Ihnen einen guten Sommer, David Trutmann, Chefredaktor der rätoromanischen Medienstiftung FMR.
4: Una bella sta a totas e tots.
3: Grazie Fitsch und einen schönen Sommer wünsche ich Ihnen, Philipp Reichen, Westschweiz-Korrespondent de Radio SRF.
15: Merci beaucoup, un bel été à toutes et à tous, ein schönes Sommer, alle miteinander.
3: Merci beaucoup, mein Name ist Yves Kilcher, bis im August.

0: NATO sei im Interesse der Schweiz. Das sagt der Schweizer NATO-Botschafter Jacques Pittelou im Vorfeld des NATO-Gipfels in der Türkei. Die Schweiz ist nicht Mitglied des Verteidigungsbündnisses, sie arbeitet aber seit 30 Jahren mit der NATO zusammen. Diese Partnerschaft habe es der Schweiz ermöglicht, sich in verschiedenen Bereichen zu verbessern, sagt Pittelou im Interview mit der Nachrichtenagentur Kisten SDA.
1: De s'améliorer dans le domaine de la conduite, de s'améliorer dans les domaines militaires divers, hein, ça va de la logistique à la formation. Ce que ça nous a amené aussi, ça a été la possibilité de participer à des opérations comme l'opération de stabilisation du Kosovo, donc la KFOR, qui est dans l'intérêt de la Suisse.
0: So habe sich die Schweiz im Bereich der Führung und in verschiedenen militärischen Bereichen verbessern können, so Pittelou. Und sie habe auch die Möglichkeit erhalten, an der Stabilisierungsmission KFOR im Kosovo teilzunehmen. Das sei im Interesse der Schweiz. Nach einem Einbruch in ein Waffengeschäft in Sitten hat die Polizei 5 Tatverdächtige festgenommen und 2 Komplizen. Die mutmaßlichen Täter brachen in der Nacht auf Samstag die Haupttür des Geschäfts im Wallis auf, machten Beute und flüchteten mit einem Auto mit französischer Nummer. Wie die Polizei schreibt, habe sie umgehend eine Großfahndung eingeleitet. Dafür seien auch Drohnen eingesetzt worden und ein Super Puma-Helikopter der Schweizer Armee mit Nachtsicht- und Wärmebildsystem. Der Einsatz habe sich auf die Region Saint-Maurice konzentriert. Beteiligt gewesen seien auch andere Polizeien und das Bundesamt für Zoll- und Grenzschutz. Weitere Informationen würden zunächst nicht bekannt gegeben, um die laufenden Ermittlungen nicht zu gefährden. Papst Leo XIV. Ist auf der italienischen Insel Lampedusa eingetroffen. Er will dort an das Schicksal von Migrantinnen und Migranten erinnern. Leos Besuch wird auf Lampedusa als Zeichen der Solidarität mit Menschen gesehen, die auf der Flucht über das Mittelmeer ihr Leben riskieren oder bereits verloren haben. Lampedusa gilt seit vielen Jahren als einer der Brennpunkte der Migrationsbewegung aus Afrika nach Europa. Jedes Jahr wagen Zehntausende Menschen die gefährliche Flucht auf meist kleinen, überfüllten und oftmals auch nicht für die raue See geeigneten Booten über das zentrale Mittelmeer. Eine Meldung vom Fußball: Die Schweizer Nationalspielerin Lia Valti kehrt nach England zurück. Die 33-jährige Nazi-Kapitänin wechselt für 2 Jahre zu Brighton & Hove Albion. Lia Valti spielte während der letzten Saison in Italien bei Juventus Turin. Zuvor war sie bei Arsenal. Und das Wetter? Es bleibt sonnig, nur über den Alpen entwickeln sich einige Quellwolken. Im Norden gibt es etwa 29 Grad, im Süden bis zu 32 Grad. Das waren Nachrichten von Radio SRF. Verantwortlich Sandro Peter.
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3: Ich wurde gejagt von sehr schlechten Menschen. Jetzt bin ich der Jäger. Das ist viel besser.
4: I was hunted by some very bad people. Now I'm the hunter. It's much better when you're the hunter.
3: Das erklärte Donald Trump im Mai. Der US-Präsident ist in seiner zweiten Amtszeit getrieben vom Wunsch nach Vergeltung. Trump, der sich selbst im Visier politischer Strafverfolgung wähnt, richtet die Justiz nun gegen jene, die er als seine Feinde ansieht. Das ist international, dazu wie Trump das Justizministerium zur Waffe macht. Wie er die Schutzmauer zwischen dem Weißen Haus und der Justiz eingerissen hat, dazu wie er Anhänger begnadigt und wie in den USA der Rechtsstaat bröckelt. Ich bin USA-Korrespondent Andrea Christen. März 2025, Washington DC. Pam Bondi tritt ans Mikrofon, die US-Justizministerin, ernannt von Präsident Trump, der noch keine 2 Monate im Amt ist.
5: Welcome to the Department of Justice.
3: Willkommen im Justizdepartement, sagt Bondi. Als Justizministerin ist sie auch die höchste Staatsanwältin im Land, also die Chefanklägerin. Im Publikum Trump-Loyalisten, auch Todd Blanche und Emil Bovey, Trumps Anwälte, die ihn vor Gericht verteidigten. Jetzt besetzen sie führende Positionen des Justizdepartements. Draußen an der Fassade über der US-Flagge ein riesiges Banner. Es zeigt Trumps Gesicht.
5: And we all work for the greatest president in the history of our country. We are so proud to work at the directive of Donald Trump.
3: Wir alle arbeiten für den größten Präsidenten in der Geschichte unseres Landes. Wir sind so stolz darauf, unter der Anleitung von Donald

0: Trump zu arbeiten.
1: It is an honor to welcome to the Department of Justice the 45th and the 46th.
0: Bondis Stimme geht bunter, als sie den 47. Präsidenten ankündigt. Trump übernimmt.
2: Well, thank you very much. Thank you, Pam, very much. What a job you're doing.
0: Er ist der erste Präsident, der strafrechtlich angeklagt und verurteilt wurde. Die Bundespolizei FBI durchsuchte seinen Wohnsitz in Florida. Das war nach seiner ersten Amtszeit. Nun kontrolliert er das Justizministerium, das zwei der Anklagen gegen ihn erwirkte. Präsidenten treten selten hier auf. Sie wahren Distanz. Das Justizministerium sollte bis jetzt ohne politischen Druck entscheiden, wer angeklagt wird und wer nicht. Nicht so unter Trump. Er präsentiert sich und seine Anhänger als politisch verfolgt von Präsident Joe Bidens Justizministerium.
2: Our predecessors turned this Department of Justice into the Department of Injustice.
3: Unsere Vorgänger haben dieses Ministerium in ein Ministerium des Unrechts verwandelt. Ich erkläre, diese Tage sind vorbei und kommen niemals zurück. Als oberster Strafverfolger des Landes fordere ich die lückenlose und vollständige Rechenschaft für das Unrecht und die Missbräuche, die stattgefunden haben.
2: I will insist upon and demand full and complete accountability for the wrongs and abuses that have occurred.
0: Trump will eine Abrechnung, auch mit dem Justizministerium.
4: Hi. Mr. Weissman, hi. Thank you for taking the time.
5: No problem.
0: Andrew Weissman erscheint zum Interview auf dem Bildschirm. 68 Jahre alt, Brille, hohe Stirn, lichtes Haar.
4: I appreciate it.
5: No problem.
0: Für jemanden, den die New York Times einst als Pitbull bezeichnete, ist er sehr freundlich. Bis 2019 war Weissman einer der ranghöchsten Bundesstaatsanwälte. Heute ist er Rechtsprofessor an der New York University und ausgesprochener Trump-Kritiker. Das Justizministerium hatte in Trumps erster Amtszeit noch eine gewisse Unabhängigkeit und untersuchte den Versuch Russlands, die Präsidentschaftswahl von 2016 zu beeinflussen und ob Trumps Wahlkampfteam darin verwickelt war. Weissman hatte eine führende Rolle bei den Ermittlungen, die Trump als Hexenjagd abtut. Bundesstaatsanwälte wie ihn bezeichnet Trump als Abschaum.
5: The very first time years ago that the president mentioned me by name.
3: Das erste Mal vor Jahren, als der Präsident mich namentlich nannte, war das sicherlich erschütternd. Ich dachte, wie findet der Präsident die Zeit, überhaupt zu wissen, wer ich bin?
0: In der zweiten Amtszeit gehen Trumps Loyalisten weiter. Sie säubern das Justizministerium, sagt Weissman.
5: We're seeing people being fired.
3: Wir sehen, wie Mitarbeitende des Justizministeriums grundlos entlassen werden. Alle, die etwa mit den Fällen zum 6. Januar zu tun hatten, als Trump-Anhänger das Kapitol in Washington stürmten. Oder Mitarbeitende, die mit dem Sonderermittler zusammenarbeiteten, der Trump anklagte. Ich kann das nicht genug betonen. Eine normale Regierung tut so etwas nicht.
5: In any normal administration.
0: Andere würden aus freien Stücken gehen.
5: Because they cannot stomach what they're being asked to do.
0: Weil sie nicht mittragen könnten, was von ihnen verlangt werde. Der Exodus von erfahrenen Juristinnen und Juristen schwäche die Behörde, sagt Weissman. Und?
5: It is completely demoralizing for people who are there.
3: Die Lage ist für jene, die noch dort arbeiten, komplett demoralisierend. Und ich kann für mich sprechen. Ich habe den Großteil meiner Karriere dem öffentlichen Dienst im Justizministerium gewidmet. Das war ein Privileg. Doch nun den Niedergang des Rechtsstaats mit anzusehen und zu erleben, dass er in den Köpfen derer, die sich daran mitschuldig machen, nicht tief genug verankert ist, das ist niederschmetternd.
5: It is soul-crushing.
6: Sir. Yes, sir. First, we have a list of pardons and commutations relating to events that occurred on January 6, 2021.
0: Am 20. Januar 2025, dem Tag seines Amtsantritts, nimmt Donald Trump im Weißen Haus ein Dokument entgegen.
2: So this is January 6th. These are the hostages.
0: Es geht um die Geiseln des 6. Januars, erklärt er.
2: Approximately 1500 for a pardon.
6: Yes.
2: Full pardon.
0: Etwa 1500 werden begnadigt. Vollumfänglich.
2: So this is a big one.
0: Trump unterschreibt. Das ist eine große Sache, sagt er. Er begnadigt alle, die am 6. Januar 2021 das Kapitol stürmten, um seine Wahlniederlage abzuwenden. Die Gewalt spielte sich live im Fernsehen ab. Es gab Tote und Verletzte. Trump selbst, der seine Anhänger angestachelt hatte, wurde angeklagt. Längst wird der 6. Januar von der Rechten umgedeutet. Die Täter werden als Justizopfer und Patrioten verklärt. Nun kommen selbst jene frei, die Polizisten angriffen, sowie zwei rechtsextreme Anführer. Trump macht am ersten Tag seiner zweiten Amtszeit die größte Strafverfolgung der US-Geschichte zunichte. Liz Oyer erfährt aus den Medien davon.
7: I suddenly started receiving frantic communications from other people in the Justice Department.
8: Ich erhielt plötzlich fiebrige Meldungen aus dem Justizministerium, wonach wir noch in derselben Nacht etwa 400 Inhaftierte im ganzen Land freizulassen hatten. Es war extrem chaotisch. Familienmitglieder trommelten gegen die Tore von Bundesgefängnissen und forderten die Freilassung ihrer Angehörigen.
7: Family members of people who were incarcerated were showing up at prison facilities and banging on the gates and the doors and demanding the release of their loved ones.
0: Oyer war unter Präsident Joe Biden als Department Attorney eingesetzt worden. Diese ist im Justizministerium dafür zuständig, Begnadigungsgesuche zu prüfen. Der Präsident kann aber im Alleingang begnadigen, wer von der Bundesjustiz angeklagt oder verurteilt wurde. Diese Macht ist uneingeschränkt und ausgenommen von den Checks and Balances, den Kontrollmechanismen der Verfassung. Kontroverse Begnadigungen sind nichts Neues. Präsident Biden begnadigte Familienmitglieder, um sie vor Strafverfolgung durch Trumps Justiz abzuschirmen. Darunter seinen Sohn Hunter Biden.
8: Das waren keine angemessenen Begnadigungen, weil Biden persönliche Interessen über das öffentliche Interesse stellte. Und er säte den Keim für das Narrativ, das Trump jetzt nutzt, um zu behaupten, was er tue, sei die Norm und das, was alle Präsidenten tun würden.
0: Liz Oyer wird durch einen Trump-Loyalisten ersetzt. No MAGA left behind. Kein Anhänger von Trumps MAGA-Bewegung werde im Stich gelassen, schreibt dieser auf dem Kurznachrichtendienst X. Nebst politischer Loyalität scheint der direkte Zugang zu Trump und seinem Umfeld die Chancen auf eine Begnadigung zu erhöhen. Ebenso die Behauptung, man sei ebenfalls ein Opfer der Biden-Justiz. Und Geld. Eine reiche, treue Trump-Anhängerin zahlte gemäß New York Times $1 Million für ein Dinner mit Trump. Kurz darauf begnadigte dieser ihren Sohn, der für Steuervergehen verurteilt worden war. Oyer spricht von einem Begnadigungsgewerbe.
7: The pardon power has been monetized under Donald Trump.
8: Mit Begnadigungen wird unter Donald Trump Geld gemacht. Und Menschen in seinem Umfeld profitieren enorm davon. Viele engagieren Lobbyisten und Anwälte und zahlen Millionen von Dollar, um zu Trump durchzudrängen. In einigen Fällen wird ein Erfolgshonorar verlangt, falls die Begnadigung vom Präsidenten gewährt wird.
0: Wer nicht über die nötigen Beziehungen und Mittel verfüge, um für eine Begnadigung zu lobbyieren, habe das Nachsehen, so Oyer.
7: It's a power that was intended to temper the harshness of our laws and our criminal justice system.
8: Begnadigungen waren dafür gedacht, die Härte unserer Gesetze und der Justiz zu mildern und um Gnade und eine zweite Chance zu gewähren für jene, die es verdienen. Ich bin mir nicht sicher, ob sich das Begnadigungsrecht jemals wieder erholen wird. Die Idee von präsidialen Begnadigungen ist in den Augen der Öffentlichkeit wirklich delegitimiert worden.
7: I think the idea of presidential pardons has really been delegitimized in the eyes of the public.
0: Im März 2025 spricht Trump vor dem Kongress.
2: In recent years, our justice system has been turned upside down by radical left.
0: Das Justizsystem sei von radikal linken Wahnsinnigen auf den Kopf gestellt und gegen politische Gegner wie ihn instrumentalisiert worden. Seine Regierung handle entschlossen, um eine faire, unparteiische und verfassungsmäßige Justiz wiederherzustellen.
2: To restore fair, equal and impartial justice under the constitutional rule of law.
0: Trump wurde auf Bundesebene zweimal angeklagt, weil er Geheimdokumente aus dem Weißen Haus mitgenommen und nicht zurückgegeben hatte. Und weil er versucht hatte, seine Wahlniederlage von 2020 abzuwenden. Die Verfahren wurden abgewürgt, weil der oberste Gerichtshof feststellte, Ex-Präsidenten seien weitgehend immun. Und weil Trump 2024 wiedergewählt wurde. Auch eine weitere Anklage zur Wahl von 2020 auf Bundesstaatsebene in Georgia scheiterte. Einzig in New York wurde Trump verurteilt. Der Fall drehte sich um eine vertuschte Schweigegeldzahlung an eine Pornodarstellerin, mit der Trump vermutlich fremdgegangen war. Alle Anklagen sowie zusätzliche zivilrechtliche Verfahren zeugen in Trumps Augen von einer Justiz, die gezielt gegen ihn in Stellung gebracht wurde. Der Anwalt Greg Nunziata arbeitete für die Republikaner, etwa für den heutigen Außenminister Marco Rubio. Er ist Geschäftsführer einer sogenannten Gesellschaft für Rechtsstaatlichkeit, gegründet von konservativen Juristen wie Nunziata. Vielleicht sei die Justiz mit zu harter Hand gegen einige von jenen vorgegangen, die am 6. Januar ins Kapitol eingedrungen seien. Und?
9: The best case that the president does have about politicized justice.
3: Trumps bestes Argument dafür, dass er selbst Opfer einer politisierten Justiz wurde, betrifft Verfahren auf Ebene einzelner Bundesstaaten, nicht auf der Ebene von Bidens Justizministerium. Es waren besonders Verfahren in New York, die von Staatsanwältinnen und Anwälten angestrengt wurden, die gewählt worden waren und die im Wahlkampf versprochen hatten, gegen Trump vorzugehen. Ich halte einige dieser Fälle für wirklich problematisch.
9: I do think some of those cases were really problematic.
0: Aber
9: that's not a reason to toss out the principles of neutrality under the law. It's a reason to strengthen them.
0: Das sei kein Grund, das Prinzip der Gleichheit vor dem Gesetz umzustoßen. Es sei ein Grund, das Prinzip zu stärken. Doch Trump ist auf Vergeltung aus. Und am 20. September 2025 zeigt sich, wie er die Geduld verliert. Auf seinem sozialen Netzwerk Truth Social richtet er sich an Justizministerin Bondi und fordert Konsequenzen für einige seiner Gegner.
3: Was ist mit Comey, Adam Schiff de Schiff, Letitia? Sie sind alle verdammt nochmal schuldig, aber es wird nichts unternommen. Sie haben mich angeklagt, versuchten mich zweimal des Amtes zu entheben, wegen nichts. Der Gerechtigkeit muss Genüge getan werden. Jetzt.
0: Das mag unverfroren sein, verfassungswidrig ist es nicht. Justizministerin unterstehen dem Präsidenten, selbst wenn Richtlinien eingeführt wurden, um das Weiße Haus auf Distanz zu halten. Diese waren eine Folge von Watergate, dem Skandal, der 1974 Präsident Richard Nixon das Amt kostete. Andrew Weissman, der ehemalige Bundesstaatsanwalt.
5: Post-Watergate, where there was this concern that President Nixon was using the Department of Justice as a weapon.
3: Nach der Watergate-Affäre, in der es die große Sorge gab, Nixon könnte das Justizministerium als Waffe nutzen, gab es eine parteiübergreifende Einigung, dass der Präsident rechtlich zwar in einzelne Strafverfolgungen eingreifen darf, es aber nicht tun sollte. Ich diente unter demokratischen und republikanischen Regierungen und diese Vereinbarung war stets die Norm.
0: Noch in Trumps erster Amtszeit weigerten sich seine Justizminister, alle seine Wünsche zu erfüllen. Von dieser Unabhängigkeit scheint nicht viel übrig zu sein. Das Ministerium reagiert. 5 Tage nach Trumps öffentlicher Aufforderung wird der Mann angeklagt, der für Trump eine besondere Hassfigur ist, James Comey.
10: My family and I have known for years that there are costs to standing up to Donald Trump.
0: Meine Familie und ich wissen seit Jahren, dass es seinen Preis hat, sich gegen Donald Trump zu stellen, erklärt Comey in einem Video auf Instagram.
10: We will not live on our knees.
0: Aber wir werden nicht auf Knien leben. Comey war FBI-Direktor, als die Bundespolizei untersuchte, wie Russland die Wahl von 2016 beeinflusste und ob Trumps Wahlkampfteam involviert war. 2017 entließ Trump den FBI-Chef. Comey wurde zum prominenten Trump-Kritiker.
10: My heart is broken for the Department of Justice, but I have great confidence in the federal judicial system.
0: Was mit dem Justizministerium geschieht, bricht mir das Herz. Aber ich vertraue den Bundesgerichten, so Comey. Und ich bin unschuldig.
10: I'm innocent.
0: Comey wird vorgeworfen, bei einer Kongressanhörung gelogen zu haben. Der zuständige Staatsanwalt hatte sich geweigert, Comey deswegen anzuklagen, mangels Beweisen. Der Staatsanwalt wurde ersetzt durch eine Trump-Verbündete ohne Strafverfolgungserfahrung. Sie muss ein Geschworenengremium, eine Grand Jury, davon überzeugen, Comey anzuklagen. Nur mit Mühe bringt sie die Geschworenen dazu, die dürre Anklageschrift abzusegnen, kurz vor Ablauf der Verjährungsfrist. Später klagt sie auch Letitia James an, oberste Staatsanwältin des Bundesstaates New York. Diese hatte Trump wegen Betrugs zivilrechtlich verklagt. Trump nennt sie eine rasende Wahnsinnige. Nun wirft ihr eine Anklageschrift Hypothekenbetrug vor. Beide Anklagen fallen in sich zusammen. Eine Bundesrichterin stellt fest, die Anklägerin, in aller Eile eingesetzt, ist nicht rechtmäßig im Amt. Aber das ist nicht das Ende.
11: Senator Alyssa Slotkin.
12: Senator Mark Kelly.
13: Representative Chris DeLuzio.
0: Im November 2025 veröffentlichen 6 Parlamentarierinnen und Parlamentarier ein Video. Alle dienten im Militär oder im Geheimdienst CIA. Alle gehören zur Demokratischen Partei.
11: Former CIA officer.
13: Former Navy.
14: Former paratrooper and Army Ranger.
0: Sie richten sich direkt an Militärangehörige und erinnern sie:
15: Like us, you all swore an oath.
16: To protect and defend this Constitution.
0: Wie wir habt ihr geschworen, die Verfassung zu beschützen. Ihr dürft, ihr müsst illegale Befehle der Trump-Regierung verweigern.
17: You can refuse illegal orders.
18: You must refuse illegal orders.
0: Trump reagiert auf Truth Social.
3: Jeder dieser Landesverräter sollte verhaftet und vor Gericht gestellt werden. Aufrührerisches Verhalten, strafbar mit dem Tod.
0: Trumps Justizministerium versucht, die Kongressangehörigen anzuklagen und scheitert kläglich. Das zuständige Geschworenengremium, zusammengesetzt aus normalen Bürgerinnen und Bürgern, weigert sich, die Anklage abzusegnen. Greg Nunziata sagt:
19: There's an old saying in American law, you learn, a grand jury will indict a ham sandwich.
3: Im US-Recht gibt es ein altes Sprichwort. Eine Grand Jury würde sogar ein Schinkensandwich anklagen. Die Staatsanwaltschaft muss nur Minimales leisten, um eine Mehrheit der Geschworenen zu überzeugen. Dass sie in mehreren Fällen bei diesem ersten Schritt scheiterte, ist bemerkenswert. Das zeigt, welch fadenscheinige Verfahren die staatliche Anklage auf den Weg bringt.
0: Trump scheitert am US-Rechtssystem. Wenigstens teilweise.
20: Do you hear me?
21: Yes, I can. Can you hear me?
20: I do hear you.
0: Man kann sich John Jones gut in der schwarzen Robe vorstellen, die er fast 20 Jahre lang trug. Der 71-Jährige ist ein gesetzter, ernsthafter Jurist und kein linker Trump-Kritiker. Präsident George W. Bush, ein Republikaner, hatte Jones zum District Court Judge, also zum Bundesrichter, gemacht.
21: I think the courts are holding up reasonably well.
0: Die Gerichte würden sich unter den gegebenen Umständen einigermaßen gut schlagen, so Jones. Die dritte Gewalt funktioniere. Aber
22: God help you if you end up with one of these cases and you render a decision that's against the administration.
0: Gott stehe dir bei, wenn du als Richter an einen Fall gerätst, in dem du gegen die Regierung urteilst, sagt er. Der US-Präsident beschimpft häufig Richterinnen und Richter als linksradikale Verrückte oder Monster. Richter und auch deren Familien sehen sich massiver Einschüchterung und Todesdrohungen ausgesetzt.
3: Wer, der bei klarem Verstand ist, soll in diesem Klima Bundesrichter werden wollen? Für mich war die Position die größte Ehre meines Lebens. Wenn Sie heute Familie haben, warum sollten Sie sich das antun?
0: Unter Trump könnten sich Bundesrichter und Richterinnen nicht mehr darauf verlassen, dass Staatsanwälte im Gerichtssaal die Wahrheit sagten. Jones beobachtet zudem, wie Anklageschriften vorgelegt werden, die wenig Substanz haben. Für Betroffene ist es kostspielig, sich gegen Anklagen und Ermittlungen zu wehren. Und einschüchternd.
3: Völlig egal, wie mutig man ist, über wie viele Mittel man verfügt. Das Justizministerium hat gewaltige Macht. Angeklagt zu werden, im Gerichtsgebäude registriert zu werden, die Fingerabdrücke geben zu müssen, zu sehen, wie der eigene Ruf durch den Schlamm gezogen wird, das verändert ein Leben von Grund auf. Am Ende ist dieser Vorgang die Strafe, egal wie das Urteil letztlich ausfällt.
22: Come what may in terms of an ultimate conviction.
0: Im Frühling kommt es an der Spitze des Justizministeriums zum Wechsel. Pam Bondi tut in Trumps Augen wohl zu wenig, um gegen seine Gegner vorzugehen. Und sie hat sich Fehltritte geleistet im Zusammenhang mit den Epstein-Akten, den Millionen von Dokumenten zum Sexualstraftäter Jeffrey Epstein. Trump, der darin vielfach genannt wird, wollte die Dokumente unter Verschluss halten. Doch der Kongress erzwingt eine Teilveröffentlichung. Am 2. April 2026 entlässt Trump seine Justizministerin, trotz ihrer demonstrativen Loyalität. Todd Blanche, ehemals Trumps persönlicher Anwalt, übernimmt, vorerst interimistisch. Er scheint gewillt, die Resultate vorzulegen, die Trump verlangt hat.
1: Good afternoon.
0: Am 28. April wird James Comey erneut angeklagt. An einer Medienkonferenz erklärt Todd Blanche,
1: he knowingly and willfully making a threat to take the life of and to inflict bodily harm upon the President of the United States.
0: Comey habe wissentlich und vorsätzlich gedroht, den US-Präsidenten zu töten und ihm körperlichen Schaden zuzufügen.
1: Threatening the life of the President of the United States will never be tolerated.
0: Das Justizdepartement toleriere es nicht, wenn das Leben des Präsidenten bedroht werde. Comey hatte ein Foto von einem Strandspaziergang veröffentlicht. Muscheln im Sand. Sie bilden die Zahlen 86-47. 86 steht in den USA manchmal für loswerden, beseitigen. Comey drohe damit, Trump, den 47. Präsidenten, zu töten, heißt es von Trump-Anhängern. Comey löschte das Bild und erklärte, er habe nicht realisiert, dass manche diese Zahlen mit Gewalt in Verbindung bringen würden. Er wurde trotzdem angeklagt. John Jones, der ehemalige Bundesrichter, sagt, die Anklage wäre lachhaft, wenn sie nicht so ernst wäre.
22: That would be laughable if it weren't so serious. Fairly, he'll probably be.
3: Wahrscheinlich wird er freigesprochen, falls es überhaupt zu einem Prozess kommt und der Fall nicht schon von einem Richter abgewiesen wird.
0: Comey ist nur ein Beispiel. Viele andere Trump-Gegner werden zum Ziel der Bundesjustiz. Dass Trump die Justiz auf diese Weise nutze, überrasche ihn nicht. Die Komplizenschaft jener, die es besser wissen sollten, aber schon, sagt Andrew Weissman, der ehemalige Bundesstaatsanwalt.
5: None of this works if you have members of Congress who stand up.
3: Nichts von dem, was Trump mit der Justiz tut, würde gelingen, wenn Kongressmitglieder sich für die Rechtsstaatlichkeit einsetzen würden. Wenn der Justizminister sagen würde, nein, das mache ich nicht, selbst wenn ich deswegen meine Stellung verliere.
5: Even if I have to lose my job for it.
0: In letzter Zeit zeigte die erste Gewalt, der Kongress, wo die Republikaner die Mehrheiten haben, Lebenszeichen. Das Justizministerium plante einen Entschädigungsfonds. 1,8 Milliarden Dollar für angebliche Justizopfer. Vermutlich auch für Trump-Anhänger, die das Kapitol stürmten. Selbst Republikaner kritisierten dies scharf. Ein Bundesgericht stoppte den Fonds. Der Senat könnte dem neuen Justizminister Todd Blanche gar die Bestätigung verweigern. Trump stößt an Grenzen. Dennoch, die weichen Schutzmechanismen, die das Justizministerium abschirmen sollten, haben nicht gehalten. Und vielleicht nutzt Trump Justiz und FBI auch, um im Herbst in die Kongresswahlen einzugreifen. Der Präsident mache vor, wie sich die Justiz instrumentalisieren lasse, so der ehemalige Bundesrichter John Jones.
22: You know, once you breach these norms,
3: wenn rechtsstaatliche Regeln einmal verletzt und Leitplanken durchbrochen werden, die manchmal nur aus tief verankerten Verhaltensweisen bestehen, dann wird es richtig schwierig, den Geist zurück in die Flasche zu bringen.
22: It becomes really tough to put the genie back in the bottle.
0: Trump handelt nicht verfassungswidrig, wenn er die Justiz gegen Gegner richtet und Anhängerinnen begnadigt. Doch ehemalige Staatsanwälte, Anwältinnen und Richter, auch Konservative, beklagen die Erosion der Rechtsstaatlichkeit. Sollten künftige Präsidenten Trumps Beispiel folgen, würde die Unabhängigkeit der Justiz weiter leiden. Schon jetzt ist das Vertrauen in die demokratischen Institutionen auf einem Tiefstand. Der Kongress könnte versuchen, den Präsidenten zurückzubinden, insbesondere bei einem Sieg der Demokraten bei den Parlamentswahlen im Herbst. Ein Verfassungszusatz könnte Begnadigungen einschränken, doch die Hürde dafür, genauso wie für eine Amtsenthebung, ist extrem hoch. Vielleicht kehrt ein nächster Präsident zur rechtsstaatlichen Tradition zurück. Mit einem Justizministerium, das keine direkten Befehle empfängt, mit einer integren Strafverfolgung. Ob das gelingt in einem politischen Klima, in dem sich beide Seiten eine Instrumentalisierung der Justiz vorwerfen, zeigen wird es sich erst nach dem 20. Januar 2029, wenn Donald Trump das Amt endgültig verlässt.
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0: Die Nachrichten von SRF um 12 Uhr mit Manuela Burgermeister. Die Partnerschaft mit der NATO sei im Interesse der Schweiz. Das sagt der Schweizer NATO-Botschafter Jacques Pitlou im Vorfeld des NATO-Gipfels in der Türkei. Die Schweiz ist nicht Mitglied des Verteidigungsbündnisses, arbeitet aber seit 30 Jahren mit der NATO zusammen. Diese Partnerschaft habe es der Schweiz ermöglicht, sich in verschiedenen Bereichen zu verbessern, sagt Pitlou im Interview mit der Nachrichtenagentur Keystone SDA.
1: De s'améliorer dans le domaine de la conduite, de s'améliorer dans les domaines militaires divers, hein, ça va de la logistique à la formation. Ce que ça nous a amené aussi, ça a été la possibilité de participer à des opérations comme l'opération de stabilisation du Kosovo, donc la KFOR, qui est dans l'intérêt de la Suisse.
0: So habe sich die Schweiz im Bereich der Führung und in verschiedenen militärischen Bereichen verbessern können, so Pitlou. Und sie habe auch die Möglichkeit erhalten, an der Stabilisierungsmission KFOR im Kosovo teilzunehmen. Das sei im Interesse der Schweiz. Nach einem Einbruch in ein Waffengeschäft in Sitten hat die Walliser Polizei 5 Tatverdächtige festgenommen und 2 Komplizen. Die mutmaßlichen Täter brachen in der Nacht auf Samstag die Haupttür des Geschäfts auf und flüchteten mit der Beute in einem Auto mit französischer Nummer. Wie die Polizei schreibt, habe sie umgehend eine Großfahndung eingeleitet. Dafür seien auch Drohnen eingesetzt worden und ein Super Puma-Helikopter der Schweizer Armee mit Nachtsicht- und Wärmebildsystem. Der Einsatz habe sich auf die Region Saint-Maurice konzentriert. Beteiligt gewesen seien auch andere Polizeien und das Bundesamt für Zoll- und Grenzschutz. Weitere Informationen würden zunächst nicht bekannt gegeben, um die laufenden Ermittlungen nicht zu gefährden. Papst Leo XIV. Ist derzeit auf der italienischen Insel Lampedusa. Er will dort an das Schicksal von Migrantinnen und Migranten erinnern. In seiner Messe sagte der Papst, Migration sei eine historische Herausforderung für die europäische Gesellschaft. Und er betonte Europas besondere Verantwortung im Umgang mit Migration.
2: Anche per questo aspetto, l'Europa possiede un potenziale unico. Che le deriva dalla sua storia e dalla sua cultura e quindi una pari responsabilità.
0: Lampedusa gilt seit vielen Jahren als einer der Brennpunkte der Migrationsbewegung von Afrika nach Europa. Jedes Jahr wagen zehntausende Menschen die gefährliche Fahrt über das zentrale Mittelmeer, dies auf meist kleinen Booten, die überfüllt und oft auch nicht für die raue See geeignet sind. Noch eine Meldung vom Fußball. Die Schweizer Nationalspielerin Lia Velti kehrt nach England zurück. Die 33-jährige Nazi-Kapitänin wechselt für 2 Jahre zu Brighton. Lia Velti spielte während der letzten Saison in Italien bei Juventus Turin. Zuvor war sie bei Arsenal. Das Wetter heute und morgen ist es meist sonnig, bei 28 bis 32 Grad. Im Osten gibt es morgen teils größere Quellwolken. Das waren Nachrichten von Radio SRF. Verantwortlich Sandro Peter.
3: 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Welche Geschichte ist Ihnen diese Woche besonders geblieben? Da gibt es vielleicht mehr als eine. Wir nutzen jetzt die Zeit und schauen zurück auf interessante Hintergrundthemen dieser Woche. Ich bin Vanessa Liedergerber. Und wir starten in der türkischen Metropole Ankara. Dort ist in ein paar Tagen der NATO-Gipfel. Präsident Recep Tayyip Erdogan wird dabei unter anderem Staatsoberhäupter wie Emmanuel Macron, Giorgia Meloni und Donald Trump empfangen. Nicht willkommen sind jedoch zahlreiche türkische Medienschaffende. Ihnen wurde die Akkreditierung für den Gipfel verwehrt. Thomas Seibert ist freier Journalist in Istanbul. Lea Sager hat ihn gefragt, warum die türkischen Journalistinnen und Journalisten am NATO-Gipfel nicht dabei sein dürfen.
4: Es geht hier vor allen Dingen um regierungsunabhängige Journalisten und Journalistinnen oder Medienhäuser, von denen bekannt ist, dass sie der Regierung Erdogan kritisch gegenüberstehen. Das betrifft zum Beispiel die Zeitung Cumhuriyet, die sehr anti-Erdogan eingestellt ist. Das betrifft auch einige unabhängige Medien wie das Nachrichtenportal T24. Es ist wohl so, dass die Regierung Erdogan hier versucht, sich unangenehme Fragen beim Gipfel zu ersparen.
5: Und doch, diese Weisung kommt von der NATO selbst. Wie begründet sie diesen Entscheid?
4: Die NATO selber weist die Verantwortung für diese Akkreditierungstaktik zurück. Sie sagt, sie verlasse sich bei solchen Großereignissen immer auf den Gastgeber bei der Einschätzung, wer da jetzt akkreditiert werden darf und wer nicht. Es gibt inzwischen ziemlich und auch wachsende Empörung international gegen dieses Vorgehen. Es gibt Proteste von Medienverbänden, von Journalistenverbänden. Es gibt auch sehr viel Kritik von Menschenrechtlern. Man darf nicht dabei vergessen, dass gleichzeitig hier in der Türkei bereits mehr als 200 Menschen festgenommen worden sind. Nicht, weil es etwas Konkretes gegen sie gäbe, sondern weil die Staatsanwaltschaft annimmt, sie könnten vielleicht während des NATO-Gipfels irgendwas machen, was der Regierung nicht gefällt. Das heißt also, das sind Präventivfestnahmen, für die es im Grunde genommen auch keine rechtliche Grundlage gibt. All dies verbindet sich also zu einem recht unguten Gemisch vor diesem Gipfel. Wie gesagt, es gibt wachsende Kritik daran und inzwischen ist zumindest in einigen Fällen bei bekannteren regierungsunabhängigen Journalisten hier in der Türkei die Kehrtwende eingeleitet worden. Sie haben ihre Akkreditierung erhalten.
5: Sie haben es bereits angesprochen, Erdogan will da also bei der Berichterstattung rund um den NATO-Gipfel mitmischen. Was sagt denn das über die Rolle Erdogans in der NATO aus? Also waren ihr da die Hände gebunden bei diesem Entscheid, die Journalistinnen auszuschließen?
4: Das sagt vor allen Dingen über die NATO aus, dass die NATO-Mitglieder und auch die NATO-Führung den türkischen Präsidenten nicht verärgern wollen. Erdogan steht hier im Mittelpunkt des Interesses bei diesem Gipfel, weil ihm zugetraut wird, wegen seiner guten persönlichen Beziehungen zu Trump, die Risse im transatlantischen Verhältnis einigermaßen zu kitten oder zumindest nicht größer werden zu lassen. Während dieses Gipfels, wir wissen ja, dass Trump keine sehr gute Meinung hat von der NATO zuletzt, hat er ihr vorgeworfen, ihm nicht in der Auseinandersetzung mit dem Iran zu Hilfe gekommen zu sein, da die Hilfe verweigert zu haben. Insofern hofft der Rest der NATO, hoffen die europäischen NATO-Staaten, dass beim Gipfel von Ankara dieser Streit begraben werden kann. Und da ruhen die Hoffnungen eben auf Erdogan, dass er Trump zähmen kann. Und deswegen bleibt die Kritik an seinem Verhalten vor dem Gipfel auch sehr verhalten.
5: Was bedeutet das nun für die Berichterstattung rund um den NATO-Gipfel in Ankara?
4: Was die innertürkische Berichterstattung, also die Berichterstattung über diesen Gipfel in der Türkei, in den türkischen Medien angeht, so ist es keine große Überraschung, dass die Regierungsmedien, die regierungsnahen Medien hier in der Türkei, das ist der Großteil der Medien inzwischen, die werden die Rolle von Erdogan herausheben und die werden Erdogan als Krisenmanager und als Staatenlenker, als Weltenlenker hier hinstellen. Das steht jetzt schon fest. Was die Berichterstattung der regierungsunabhängigen oder kritischen Medien angeht, da ist es im Moment nicht klar, ob sie überhaupt hereingelassen werden. Und wenn sie hereingelassen werden, wie stark sie zum Beispiel bei Pressekonferenzen dann berücksichtigt werden. Aber dass ein Großteil der Medien hier Erdogan zujubeln wird, das ist jetzt schon klar.
3: Sagt Thomas Seibert, er ist freier Journalist in Istanbul. Und nun in die Schweiz. Hier gilt neu der Grundsatz der gewaltfreien Erziehung. Das heißt, Eltern sollen ihre Kinder ohne körperliche Bestrafungen, ohne psychische Gewalt und ohne erniedrigende Behandlung erziehen. Das ist neu im Zivilgesetzbuch verankert. Regula Bernhard-Hug ist Direktorin der Stiftung Kinderschutz Schweiz. Nico Bär hat sie gefragt, wie sie die neue Bestimmung bewertet.
6: Uns freut es sehr. Es ist für uns ein gesellschaftlicher Durchbruch, weil wir jetzt uns einig sind, dass eigentlich Kinder in der Schweiz gewaltfrei aufwachsen sollen und dass wir hinschauen sollen, wenn das nicht der Fall ist. Und das sagt ja das Gesetz ebenfalls aus. Mit Absatz 4 werden die Kantone aufgefordert, den Kindern und Jugendlichen, aber eben auch ihren Eltern, niederschwellige Beratungs- und Unterstützungsangebote zur Verfügung zu stellen. Und dieser Absatz, der freut uns ebenfalls sehr.
7: Jetzt Gewalt gegen Kinder war ja schon bisher verboten. Was verändert sich durch diese Verankerung denn konkret?
6: Das Gesetz im Zivilgesetzbuch gibt eben vor, dass es eigentlich normal sein sollte, dass ein Kind gewaltfrei aufwächst. Und das heißt aber auch, Gewalt, die unregelmäßig passiert, die nicht von anderen, von Strafgesetzbuchsartikeln oder was auch immer abgedeckt ist, dass solche Gewaltformen eben auch abgedeckt sind im Sinne von, wir können früher auf die Eltern zugehen, bevor dass es wirklich eskaliert oder irgendetwas systematisch wird oder regelmäßig wird. Und wir können früher Unterstützungsangebote anbieten.
7: Ja, der Bundesrat spricht auch von einer Bestimmung mit Leitbildcharakter. Jetzt kann man ja vielleicht aber auch sagen, das ist vor allem Symbolpolitik. Wie entgegnen Sie da?
6: Was uns besonders freut, ist, dass man darüber spricht. Also ob es Symbolpolitik ist oder nicht, ist eigentlich egal. Man diskutiert darüber. Man hat in den letzten Jahren begonnen, aktiv, auch in den Medien, aber eben auch unter den Eltern selber, unter den Fachpersonen, begonnen darüber zu sprechen, ja, was ist denn Gewalt in der Erziehung und was sind denn Alternativen zu Gewalt in der Erziehung? Das ist für die Schweiz ein langer Weg gewesen. Es war früher, vor zwei Generationen war es noch normal, mal mit dem Gürtel auf den Hintern zu kriegen oder irgendeinen Schlüsselbund an den Kopf geworfen zu kriegen. Und heute sind wir da schon ganz an einem anderen Ort. Und es gibt auch immer mehr Eltern, die selber angeben in Elternbefragungen, dass sie es schaffen, gewaltfrei zu erziehen, dass das möglich ist und die Kinder dann erst recht gut herauskommen.
7: Ja, aber die Durchsetzung, die bleibt ja auch schwierig, oder? Was in den eigenen vier Wänden passiert, das bleibt oft verborgen. Wie kann ein solches Gesetz so überhaupt wirklich wirken?
6: Eben das Allerwichtigste daran ist, dass man darüber spricht, dass es eigentlich normal sein kann und soll, gewaltfrei zu erziehen, dass wenn es einem nicht gelingt, dass man Anrecht hat und Anspruch hat auf Unterstützung, dass die Gesellschaft das auch anerkannt hat, dass Erziehung manchmal schwierig ist und dass man an Grenzen kommt. Und dass man sich da Hilfe holen kann, niederschwellige Beratung und Unterstützung holen kann.
7: Sie von Kinderschutz Schweiz sprechen von einem Meilenstein. Sie sagen aber auch gleichzeitig, dass fast jedes zweite Kind in der Schweiz körperliche Gewalt erlebt. Was sagt diese Zahl über den Alltag vieler Familien?
6: Wir erleben auch bei unserer Helpline viele Eltern, die unter Druck sind. Das hat begonnen mit Corona eigentlich, mit dieser schwierigen Situation für viele Familien, wirtschaftlich schwierig, gesundheitlich schwierig. Und dann hat das nicht nachgelassen. Heute wissen wir, dass zum Beispiel die psychischen Belastungen in den Familien steigen, auch bei den Jugendlichen selbst oder den Kindern. Wir leben in einer instabilen Zeit und immer mehr Eltern suchen Unterstützung und Orientierung, wie man in dieser schwierigen Zeit und mit Druck und mit Stress nicht in Muster verfällt, wo man Gewalt anwendet und regelmäßig Gewalt anwendet, um zu bestrafen beispielsweise.
7: Sie fordern auch eine nationale Sensibilisierungskampagne. Der Bund aber verzichtet vorerst darauf. Die Kantone sollen Beratung und Unterstützung sicherstellen. Warum reicht das nicht?
6: Es ist sehr schwierig, in 26 Kantonen dasselbe anzubieten und sich zu koordinieren. Das heißt, dann schlussendlich spielt es wieder eine Rolle, wo das Kind oder die Eltern wohnen, was sie für eine Unterstützung oder für eine Maßnahme erhalten. Und deshalb finden wir es sehr sinnvoll, wenn der Bund diese Koordinationsarbeit auch wirklich übernehmen würde und auch für dieses Gesetz jetzt sensibilisiert und darauf hinweist und nicht nur darauf hinweist, was es bedeutet, sondern auch darauf hinweist, ja, und an wen kann ich mich dann wirklich wenden?
3: Sagt Regula Bernhard-Hug, Direktorin der Stiftung Kinderschutz Schweiz. Die britische Regierung verschärft ihre Asylpolitik weiter. Wer in Großbritannien Asyl erhält, soll künftig unter bestimmten Bedingungen bis zu 10'000 Pfund für Unterkunft und Lebensunterhalt zurückzahlen müssen. Kritiker und Kritikerinnen sprechen von Abschreckung. Die Regierung verweist auf die Kosten für die Steuerzahlenden. Doch was steckt hinter dieser Verschärfung? Das hat Sophia Fessler den freien Journalisten Peter Stoiber in London gefragt.
8: Es läuft darauf hinaus, dass Asylsuchende im Fall eines positiven Entscheids dem Staat etwa 10'000 Pfund zurückzahlen müssen, also etwa 11.000 Franken, bevor sie das Bleiberecht erhalten. Das heißt, wenn jemand als Flüchtling anerkannt wird und einen Job findet, dann muss er oder sie jeweils einen Teil des Einkommens ans Finanzamt abliefern, sofern dieses Einkommen über einer bestimmten Schwelle liegt. Wie hoch diese Schwelle sein soll, ist noch nicht bekannt. Und diese Geldzahlung soll eine Art Entschädigung sein für die Kosten, die die Unterstützung der Asylsuchenden für den Staat verursacht hat, für Wohnungen und Essen zum Beispiel. Innenministerin Shabana Mahmood hat gesagt, es soll eine Entschädigung sein für die Großzügigkeit der Briten, wie sie es formuliert hat.
9: Können sich denn die betroffenen Personen diese Zahlung überhaupt leisten?
8: Das ist ein entscheidender Punkt, denn Statistiken zeigen, dass anerkannte Flüchtlinge tendenziell sehr wenig verdienen. Vor einigen Jahren ist eine Studie zum Schluss gekommen, dass sie in überwältigender Zahl weniger als den Durchschnittslohn verdienen, sogar weniger als den sogenannten Living Wage, also den Lohn, der das Existenzminimum deckt. Der liegt in Großbritannien bei etwa 25.000 Franken pro Jahr. Und anerkannte Flüchtlinge verdienen meist weniger als das. Und so sagen Migrationsexperten, es sei sehr unwahrscheinlich, dass eine größere Zahl von Migranten in einer Position sein werden, dieses Geld zu zahlen. Es ist denn auch schon viel Kritik laut geworden. Flüchtlingsorganisationen sagen, der Plan der Innenministerin sei nichts mehr als performative Grausamkeit. Auch wird kritisiert, dass es Asylsuchenden nicht erlaubt ist, zu arbeiten nach geltenden Regeln, während ihr Antrag bearbeitet wird, und dass das der Grund ist, warum der Staat überhaupt für ihren Unterhalt aufkommen muss. Wenn sie hingegen arbeiten dürften, so sagen Flüchtlingsstiftungen, dann wäre das gar nicht nötig.
9: Es geht also doch um einen ziemlich einschneidenden Betrag. Wie reagiert denn die britische Bevölkerung auf das Ganze?
8: Was diesen spezifischen Plan der Geldzahlung anbelangt, gibt es noch keine verlässlichen Umfragen, was die Bevölkerung davon hält. Das ist ein neuer Vorschlag. Aber bei der Migration insgesamt kann man sagen, dass eine Mehrheit der Briten dafür ist, die Zahl der Asylsuchenden zu begrenzen. Asyl und Migration im Allgemeinen auch, das sind Themen, die seit 4 Jahren in Großbritannien eine sehr wichtige Rolle spielen in der öffentlichen Debatte, wie in vielen anderen Ländern auch. Und besonders geht es um Geflüchtete, die im Schlauchboot von Frankreich über den Ärmelkanal kommen, um nach England zu gelangen. Die Zahl dieser Migranten ist in den vergangenen Jahren stark angestiegen. Im Vergleich zu anderen Ländern in Europa oder auch weltweit sind es allerdings eher wenige. In den vergangenen 12 Monaten zum Beispiel waren es etwa 36.000 Menschen, die im Boot ins Land gekommen sind. Aber in der öffentlichen Diskussion nehmen diese Migranten eine sehr große Rolle ein. Die Medien berichten oft davon, sie bauschen das Thema auf und natürlich machen rechte Parteien da auch mit, die Tories oder Reform UK von Nigel Farage. Und das hat unter anderem auch zur Folge, dass die Briten die Zahl der Asylsuchenden sehr weit überschätzen. Der durchschnittliche Brite hat das Gefühl, dass ein Drittel aller Migranten Asylsuchende sind, wenn es in Wirklichkeit weniger als 10% sind. Und diese schiefe Wahrnehmung spielt sicher eine wichtige Rolle in der Asyldebatte.
9: Ein heiß diskutiertes Thema also, und das genau zu einer Zeit, in der das Land sich in einer politischen Übergangsphase befindet. Premierminister Keir Starmer hat seinen Rücktritt angekündigt. Wie sinnvoll ist denn dieser Schritt genau jetzt?
8: Ja, der Zeitpunkt für diese Ankündigung ist heikel, denn nach Starmers Rücktritt findet innerhalb der Labour-Partei eine Debatte darüber statt, ob Andy Burnham, also sein sehr wahrscheinlicher Nachfolger, ob er die harte Asylpolitik weiterführen soll. Die Verschärfungen im Asylsystem, die haben ja ein politisches Ziel. Sie sollen den Aufstieg der Rechtspartei Reform UK stoppen und den Wählerinnen und Wählern signalisieren, dass Labour die Grenzen befestigen kann. Nur ist das Problem eben, dass das bislang nicht funktioniert hat. Trotz der Verschärfungen der vergangenen 2 Jahre, das ist ja nicht die erste, trotz dieser Verschärfungen führt Reform UK noch immer die Umfragen an und Labour verliert vor allem Wählerinnen und Wähler am linken Rand. Darum fordert jetzt der linke Labour-Flügel, dass Burnham von dieser Strategie wegkommt, dass er Shabana Mahmood feuert und eine weniger kontroverse Figur ins Innenministerium holt. Ob er das macht, ist noch nicht klar. Er hat allerdings in den vergangenen Wochen schon mal angedeutet, dass er an der bisherigen Stoßrichtung der Migrationspolitik festhalten will.
3: Sagt Peter Stoiber, er ist freier Journalist in London. Im März hat das Schweizer Stimmvolk Ja gesagt zur Bargeldinitiative. Und auch Schweden bewegt sich wieder in diese Richtung. Dort sind Münzen und Nötli quasi aus dem Alltag verschwunden. Nun gilt ein neues Gesetz, das das Bargeld wieder zurück in die Portemonnaies bringen soll. Romana Kaiser hat Nordeuropa-Korrespondent Bruno Kaufmann gefragt, was genau schreibt das neue Gesetz vor?
10: Es verlangt, dass Lebensmittelhändler und auch Apotheker jetzt eben wieder Bargeld als Zahlungsmittel akzeptieren müssen und auch, dass Banken es ermöglichen müssen, Bargeld auch außerhalb von Bürozeiten entgegenzunehmen, zum Beispiel über Bankfächer oder auch Bankomaten. Und das ist heute so in Schweden nicht mehr selbstverständlich. Nur noch gut 8% aller Zahlungen in Geschäften wird mit Bargeld erledigt. Also da ist eine Wende im Gang.
3: Eine Wende, sagen Sie. Die Regierung begründet das neue Gesetz ja auch mit der Krisenvorsorge. Warum kommt das gerade jetzt?
10: Ja, also es ist schon so, dass seit Beginn des russischen Angriffskrieges auf die Ukraine hat sich eigentlich das Sicherheitsgefühl in Schweden fundamental verändert. Schweden war ja über 200 Jahre lang neutral, ist jetzt der NATO beigetreten, hat das Verteidigungsbudget verdreifacht und da sieht man eben auch, das Konzept der Gesamtverteidigung aus dem Kalten Krieg wurde wieder aktiviert und hier wird eben ein Barzahlungsvermögen auch mitgedacht und man sagt jetzt auch zum Beispiel von der Nationalbank, dass jeder Haushalt mindestens Bargeld in der Höhe von 1'000 Kronen, das sind nur gut 80 Franken, zu Hause haben muss.
3: Jetzt haben ja viele ältere Menschen Mühe, wenn sie nicht mehr mit Bargeld bezahlen können. Spielt das auch eine Rolle bei diesem neuen Gesetz?
10: Ja, ich denke, das ist das Ausschlaggebende letztlich, weil man hat herausgefunden und gesehen, dass gut eine 500'000 Schwedinnen und Schweden, das sind gut 5%, eben nicht die Möglichkeit haben, digital zu bezahlen. Sie sind also ausgeschlossen vom bargeldlosen Zahlungsverkehr und das hat eben viele Probleme geschaffen und auch, sagen wir, viele auch Parteien jetzt im Vorfeld der Wahlen im September auf den Plan gerufen. Dort hatte man auch Forderungen noch, dass das eben weitergeht, das neue Gesetz, dass zum Beispiel beim Zahnarzt oder im Passbüro eben auch mit Bargeld bezahlt werden kann. Das Gesetz ist aber mehr ein bisschen ein minimaler gemeinsamer Nenner. Es gibt auch viele Ausnahmen. Zum Beispiel heißt es, dass man höchstens 25 Münzen nutzen kann bei der Zahlung oder auch höchstens 10'000 Kronen. Also hier ist man einen kleinen Schritt in die neue Richtung gegangen.
3: Jetzt gilt ja Schweden als eines der Vorreiterländer Europas in Sachen bargeldlosen Bezahlen. Sie haben es schon ein bisschen angetönt zu Beginn. Beschreiben Sie doch nochmal, wie äußert sich das im Alltag? Wie stark ist denn Bargeld tatsächlich verschwunden?
10: Ja, es ist schon sehr stark verschwunden. Also ich persönlich habe sicher schon seit über einem Jahrzehnt jetzt nie mehr in einem Lebensmittelgeschäft ein Nötli oder Münzen genutzt. Ich denke, der große Wechsel kam tatsächlich mit der Einführung der Smartphones, dass man eben direkt eben bezahlen kann und das betrifft eben auch die Empfängerinnen und Empfänger, also auf Märkten zum Beispiel. Da ist eigentlich nur noch eben diese Art von Handyzahlung eigentlich zugelassen. Das hat natürlich auch Vorteile, weil es gibt kaum mehr irgendwie Geldüberfälle, Banküberfälle sind verschwunden. Die Transporte von Bargeld im weitläufigen Schweden, die sind auch enorm zurückgegangen. Aber man hat eben in den letzten Jahren auch gesehen, dass es eben Probleme gibt und dass es eben für viele Menschen wirklich nicht einfach ist, mit dieser neuen Wirklichkeit umzugehen und deshalb vielleicht auch diese Trendwende.
3: Nordeuropa-Korrespondent Bruno Kaufmann. Die Trump-Familie profitiert offenbar von Regierungsgeschäften mit Kachachstan. Das zeigt eine Recherche der New York Times. Die USA haben sich den Zugang zu einem der größten Vorkommen an Wolfram gesichert, das noch nicht erschlossen ist. Und das liegt eben in Kachachstan. Wolfram ist ein strategisch wichtiges Metall, unter anderem für die Rüstungsindustrie oder Computerchips. In den USA gibt es Kritik an dem Geschäft. Es heißt, Trump und sein Umfeld würden sich privat daran bereichern. Für Kachachstan hingegen ist das mehr als nur ein Rohstoffgeschäft. Es geht um wirtschaftliche Chancen, aber auch um geopolitische Interessen. Nicolas Malzacher hat unseren Russland-Korrespondenten Callum McKenzie gefragt, wie das Wolfram-Geschäft in Kachachstan diskutiert wird.
11: Das Regime in Kasachstan kontrolliert die gesamte Politik und den größten Teil der Medienlandschaft. Daher dominiert das Narrativ der Behörden, wonach das Geschäft mit Wolfram ein wichtiger Schritt sei, der zum Wohlstand und zur Sicherheit von allen in Kasachstan beitragen werde. In der Gesellschaft ist man etwas skeptischer. Das sagen mir meine Kontakte in Kasachstan. Da will man erst einmal abwarten, ob da tatsächlich etwas gebaut wird, ob tatsächlich dereinst Bergwerke in Betrieb genommen werden und so weiter. Aber der Verdacht, dass sich Trumps Familie an diesem Projekt bereichert, gibt in Kasachstan hingegen kaum zu reden. In Kasachstan selbst sind die Leute leider gewohnt, dass Verwandte und Freunde des Präsidenten von Kasachstan von staatlichen Geldflüssen profitieren.
12: Und wer würde denn in Kasachstan von diesem Geschäft profitieren?
11: Ja, die New York Times berichtet, die privaten Investoren aus den USA wären zu 70% am Abbau von Wolfram beteiligt und die kasachische staatliche Bergbaufirma zu 30%. Da gibt es viele Gelegenheiten zur Selbstbereicherung auf verschiedenen Ebenen der kasachischen Behörden, die da involviert sind. Und das ist auch ein Grund für die Skepsis in der kasachischen Bevölkerung. Es hat in Kasachstan mehrere notorische Fälle gegeben, in denen große staatliche oder halbstaatliche Projekte einfach nicht realisiert wurden, weil das gesprochene Geld in einem Zwischenstadium irgendwo verloren gegangen ist bzw. von Beamten eingesackt. Ein gutes Beispiel ist die Hochbahn in der Hauptstadt Astana. Die wurde erst vor anderthalb Monaten im Mai nach einer Verzögerung von 20 Jahren eröffnet. Und da gab es viele Korruptionsvorwürfe und die halbfertige Hochbahnlinie stand jahrelang in der Stadt einfach ungenutzt da. Ich habe das selber gesehen, so verwaiste Betonsäulen, die die Schienen der Hochbahn tragen sollten. Und die waren einfach so verwaist in der Stadt und galten als Denkmäler für die Korruption. Aber ich denke, hier ist es im Interesse der kasachischen Elite, das Wolfram-Projekt zu realisieren, weil das langfristig noch mehr Geld generieren kann und weil es geopolitisch von Bedeutung ist.
12: Schauen wir uns doch gerade das größere Bild ein bisschen an. Welche Rolle spielt denn Kasachstan heutzutage auf dem globalen Wolframmarkt, also bei dieser wichtigen Ressource?
11: Ja, aktuell gar keine, weil Wolfram in Kasachstan seit dem Ende der Sowjetzeit nicht mehr gefördert wird. Aber Kasachstan hat großes Potenzial. Die Gegend in der kasachischen Steppe, auf die der Fokus dieses amerikanischen Deals liegt, hat das größte einzelne Wolframvorkommen weltweit. Und wenn dieses erschlossen würde, könnte Kasachstan zum zweitgrößten Wolframproduzenten der Welt werden, nach China. Daher könnte es sein, dass China, das jetzt das Monopol auf Wolfram hat auf dem Weltmarkt, dass sich China gegen diese neue Konkurrenz auf diplomatische Weise wehrt. Aber Kasachstan hat auch sehr enge wirtschaftliche Beziehungen zu Peking. Und ich denke, das wird einfach eine weitere Karte in der Hand der kasachischen Regierung sein, wenn sie mit China verhandelt.
12: Aber es zeigt schon ein bisschen, dass dieses Geschäft auch eine geopolitische Dimension hat. Und das ist interessant, denn Kasachstan hat ganz lange enge Beziehungen zu Russland gepflegt, hat sich aber seit dem Angriff auf die Ukraine ein bisschen distanziert. Jetzt diese Geschäfte mit den USA, dieser Wolfram-Deal. Was sagt das über die Außenpolitik von Kasachstan aus?
11: Das stimmt. Also Kasachstan hat eine lange gemeinsame Grenze und eine gemeinsame Geschichte mit Russland und insbesondere die wirtschaftlichen Beziehungen waren lange sehr stark. Aber wie Sie gesagt haben, seit dem russischen Angriff auf die Ukraine versuchen Kasachstan und auch andere zentralasiatische Staaten, ihre Außenpolitik zu diversifizieren. Das heißt, nicht mehr so abhängig von Russland sein. Weil Russland hat sich als unberechenbarer Partner entpuppt. Moskau ist offenbar bereit, unprovoziert seine Nachbarn anzugreifen. Und wegen des Kriegs und der Sanktionen ist auch die wirtschaftliche Lage in Russland instabil. Daher macht Kasachstan neue Geschäfte mit der EU, mit dem Iran, mit China oder mit der Türkei. Und es geht dabei nicht darum, dass sich Kasachstan von Russland abwendet und sich dem Westen oder China zuwendet, sondern eher, dass Kasachstan sich nicht mehr nur auf Russland, sondern auf viele weitere Partner und Investoren abstützt.
3: SRF-Russland-Korrespondent Callum McKenzie. Das war ein Rückblick auf die besonderen Hintergrundthemen dieser Woche. Hier geht es jetzt weiter mit Aktualität.

0: helfen, um für mögliche Angriffe von Drohnen und Raketen besser gerüstet zu sein. Und er will enger mit internationalen Partnern zusammenarbeiten. Wichtig wäre, dass die Schweiz feindliche Flugkörper nicht erst ab der Grenze kommen sehe, betont der Staatssekretär für Sicherheitspolitik Markus Mäder in der SRF Samstagsrundschau. Die Neutralität vereinfache dieses Vorhaben nicht. Klaus Ammann.
1: Die Schweizer Behörden sehen, wo welches Flugobjekt über der Schweiz unterwegs ist. Weit über die Grenzen hinaus reiche das sogenannte Luftlage-Datenbild der Schweiz bisher aber nicht, betont Markus Mäder, der Staatssekretär für Sicherheitspolitik. Entsprechend spät erkenne die Schweiz feindliche Flugkörper, die sich dem Land nähern.
2: Wenn wir das Lagebild aber können ergänzen und erweitern, indem wir Luftlagedaten dürfen austauschen mit unseren Nachbarn, auch mit der NATO, dann sehen wir plötzlich viel weiter. Und durch das haben wir dann eine längere Reaktionszeit.
1: Der Bundesrat strebt deshalb mit den europäischen Nachbarländern ein Abkommen an über den Austausch von Luftlagedaten. Aus neutralitätspolitischen Gründen will er darin, wie in anderen Abkommen auch, aber eine sogenannte Suspendierungsklausel aufnehmen, die es der Schweiz im Krisenfall erlauben würde, das Abkommen kurzfristig auszusetzen. SP-Sicherheitspolitikerin Franziska Roth möchte diese Klausel streichen, wie sie in einem Vorstoss im Ständerat vor kurzem forderte. Die Suspendierungsklausel sende ein Signal der Unzuverlässigkeit. Markus Mäder relativiert.
2: Das heisst nicht, dass einfach der Stecker gezogen wird. Das ist eine politische Entscheidung, wo unsere Landesregierung und je nach Tragweite natürlich zusammen mit dem Parlament trifft.
1: Auf die Frage, wie die Partnerländer auf den Schweizer Wunsch reagieren, meint Markus Mäder nur:
2: Es ist sicher schwieriger geworden, zu erklären, warum wir das so machen. Aber bis jetzt haben wir immer eine Lösung gefunden, die für beide Seiten stimmt.
1: Wobei die Lösung für die andere Seite meist nur stimmt, wenn die Schweiz nicht voll integriert wird, weil sie auf der Neutralität beharrt. Wie viel Weitsicht im Luftraum die Nachbarn der Schweiz unter diesen Umständen gewähren, wird sich zeigen.
0: Das ganze Gespräch mit Markus Mäder gibt es auf srf.ch oder in der SRF News App. Wir bleiben gleich beim Thema Verteidigung. Zur Zusammenarbeit mit der NATO hat sich auch der Schweizer NATO-Botschafter Jacques Bitlou geäußert. Er sagt im Vorfeld des NATO-Gipfels in der Türkei, die Partnerschaft mit der NATO sei im Interesse der Schweiz. Die Schweiz ist nicht Mitglied des Verteidigungsbündnisses, arbeitet aber seit 30 Jahren mit der NATO zusammen. Diese Partnerschaft habe es der Schweiz ermöglicht, sich in verschiedenen Bereichen zu verbessern, sagt Bitlou im Interview mit der Nachrichtenagentur Kirsten Ester.
3: De s'améliorer dans le domaine de la conduite, de s'améliorer dans les domaines militaires divers, hein, ça va de la logistique à la formation. Ce que ça nous a amené aussi, ça a été la possibilité de participer à des opérations comme l'opération de stabilisation du Kosovo, donc la KFOR, qui est dans l'intérêt de la Suisse.
0: So habe sich die Schweiz im Bereich der Führung und in verschiedenen militärischen Bereichen verbessern können, so Bitlou. Und sie habe auch die Möglichkeit erhalten, an der Stabilisierungsmission KFOR im Kosovo teilzunehmen. Das sei im Interesse der Schweiz. Der NATO-Gipfel in der Türkei findet nächste Woche statt, am Dienstag und Mittwoch. Nach einem Einbruch in ein Waffengeschäft in Sitten hat die Walliser Polizei 5 Tatverdächtige festgenommen und 2 Komplizen. Die mutmaßlichen Täter brachen in der Nacht auf Samstag die Haupttür des Geschäfts auf. Sie flüchteten mit der Beute in einem Auto mit französischer Nummer. Wie die Polizei schreibt, habe sie umgehend eine Großfahndung eingeleitet. Dafür seien auch Drohnen eingesetzt worden und ein Super Puma-Helikopter der Schweizer Armee mit Nachtsicht- und Wärmebildsystem. Der Einsatz habe sich auf die Region Saint-Maurice konzentriert. Beteiligt gewesen seien auch andere Polizeien und das Bundesamt für Zoll- und Grenzschutz. Weitere Informationen würden zunächst nicht bekannt gegeben, um die laufenden Ermittlungen nicht zu gefährden. Papst Leo XIV. Ist derzeit auf der italienischen Insel Lampedusa. Er will dort an das Schicksal von Migrantinnen und Migranten erinnern. In seiner Messe sagte der Papst, Migration sei eine historische Herausforderung für die europäische Gesellschaft und er betonte Europas besondere Verantwortung im Umgang mit Migration.
4: Anche per questo aspetto, l'Europa possiede un potenziale unico che le deriva dalla sua storia e dalla sua cultura. E quindi una pari responsabilità.
0: Lampedusa gilt seit vielen Jahren als einer der Brennpunkte der Migrationsbewegung von Afrika nach Europa. Jedes Jahr wagen

0: Tausende Menschen die gefährliche Fahrt über das zentrale Mittelmeer, dies auf meist kleinen Booten, die überfüllt und oft auch nicht für die raue See geeignet sind. Beim Ebola-Ausbruch in Kongo-Kinshasa ist die Zahl der Todesopfer gestiegen. Bis Anfang Juli seien über 450 Menschen an Ebola gestorben, schreibt die Weltgesundheitsorganisation WHO. Insgesamt gäbe es rund 1500 bestätigte Ebola-Fälle im zentralafrikanischen Land. Die Behörden von Kongo-Kinshasa melden inzwischen leicht höhere Zahlen als die WHO. Auch das Nachbarland Uganda hat Ebola-Fälle gemeldet. Noch eine Meldung vom Fußball. Die Schweizer Nationalspielerin Lia Velti kehrt nach England zurück. Die 33-jährige Nazi-Kapitänin wechselt für 2 Jahre zu Brighton. Lia Velti spielte während der letzten Saison in Italien bei Juventus Turin. Zuvor war sie bei Arsenal. Das Wetter. Am Nachmittag und morgen ist es meist sonnig. Über den Alpen bilden sich einige Quellwolken. Diese können morgen Abend im Osten lokale Schauer bringen. Die Temperaturen steigen auf 28 bis 32 Grad. Das waren Nachrichten von Radio SRF. Verantwortlich Sandro Peter.
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2: Hier auf Ihrem Infosender tauchen wir jetzt ab in die Welt der Wirtschaft. Sie hören nun eine Wiederholung der spannendsten Wirtschaftsthemen dieser Woche. Ich bin Vanessa Leder-Gerber. OpenAI ist einer der großen Player im Geschäft mit künstlicher Intelligenz. Das Unternehmen, zu dem ChatGPT gehört, wollte eigentlich schon bald an die Börse. Geplant war das noch in diesem Jahr. Doch jetzt scheint OpenAI auf die Bremse zu treten und überlegt sich, den Börsengang auf nächstes Jahr zu verschieben. Das meldet die Zeitung New York Times. Dominik Rolli hat Börsenkorrespondent Jens Korte in New York gefragt, warum OpenAI jetzt plötzlich warten will mit dem Börsengang.
3: Ja, und eigentlich ist es ja so ein bisschen das Rennen der KI-Giganten, also Anthropic auf der einen Seite und OpenAI auf der anderen. Wer wird als erstes an die Börse kommen? Und da hieß es zuletzt eigentlich, dass OpenAI hier die Nase ein bisschen vorne hat, vielleicht schon im September möglicherweise dann eben die Aktien an den Markt bringt. Und jetzt meldet die New York Times, dass OpenAI hier überlegt, den Börsengang doch vielleicht auf das Jahr 2027 zu verschieben. Einer der Gründe ist unter anderem auch der Börsengang von SpaceX vor 2 Wochen. Die Aktie hatte sich in den vergangenen Tagen etwas schwer getan und dann hat, so berichtet das zumindest die New York Times, sich OpenAI und eben der Chef Sam Altman mit den Banken besprochen, die diese Börsengänge betreuen, und die hätten wohl dazu geraten, eher noch etwas abzuwarten, dass das Marktumfeld jetzt vielleicht doch nicht ganz so günstig ist. Also das scheint der Grund zu sein, weshalb OpenAI, das ist noch nicht in Stein gemeißelt, aber zumindest mal überlegt, den Börsengang eben dann vielleicht doch aufs nächste Jahr zu verschieben.
4: Gleichzeitig möchte OpenAI-Chef Sam Altman auch eine Bewertung von 1 Billion US-Dollar erreichen, bevor das Unternehmen an die Börse geht. Warum ist diese Marke aus Sicht von Altman wichtig?
3: Ja, und das ist vielleicht eben auch ein Grund, weshalb das verschoben wird. Denn Sam Altman hat wohl den Bankern ganz klar gesagt, also eine Bewertung unter 1 Billion Dollar, also unter 1.000 Milliarden Dollar, das ist ein Non-Starter. Also unter dieser Bewertung will er OpenAI gar nicht erst an den Markt bringen. Nun, warum ist das wichtig? Zum einen mal, Sam Altman ist schon auch ein spezieller Typ. Vielleicht hätte er einfach gerne diese Zahl, 1 Billion, gerne, dass OpenAI diese Bewertung dann eben erreicht zum Börsengang. Und dann dürfen wir auch nicht vergessen, was passiert denn bei einem Börsengang? Warum werden Unternehmen an die Börse gebracht? Gut, man kann zum einen sagen, die Unternehmen wollen Kapital einnehmen, um damit weiter zu investieren. Aber es ist ja vor allem auch eine Möglichkeit für Mitarbeiter, für Venture Capitalisten, für Geldgeber, für Insider, dann eben wirklich Kasse zu machen, wenn so ein Unternehmen dann an die Börse kommt und sie eben ihre Anteile verkaufen können. Und je höher die Bewertung, desto mehr Geld kassieren dann letztendlich die momentanen Eigentümer. Also insofern dürfte das auch mit eine Motivation sein, OpenAI eben mit einer möglichst hohen Bewertung an den Markt zu bringen.
4: Sie haben es schon kurz erwähnt, Jens Korte, der Börsengang von SpaceX, dem Raumfahrtunternehmen von Elon Musk, vor 2 Wochen war ein Flop. Der Aktienkurs brach nur kurz danach ein. Was war denn da genau das Problem?
3: Ja gut, also die Frage ist eben einfach, ob SpaceX hier etwas zu luftig in den Markt gestartet ist. Wobei ich würde das jetzt auch nicht unbedingt als einen Flop bezeichnen. Ich meine, immerhin ist SpaceX der größte Börsengang in der Geschichte der Wall Street. Also auch wenn die Aktie nicht an der New York Stock Exchange, sondern an der Nasdaq in den Handel gegangen ist. Aber ja, wir hatten nach einem Ausgabekurs von $135 die Aktie teilweise bei bis zu $220. Und jetzt stehen wir nur noch bei rund 150. Also insofern merkt man da schon eine gewisse Skepsis, was jetzt eben SpaceX anbelangt. Und das ist eben einfach ein gewisser Ausdruck, dass Investoren, nachdem sie sich am Anfang von Elon Musk, von der Euphorie haben anstecken lassen zum Börsengang, dass jetzt vielleicht doch teilweise der Kopf eingeschaltet wird und nicht mehr unbedingt nur der Bauch entscheidet.
2: Sagt Börsenkorrespondent Jens Korte. Die amerikanische Autobranche ist angeschlagen. Die Konkurrenz aus China hat technologisch die Nase vorn. Und weil die Kaufkraft schwächelt, kaufen weniger Amerikanerinnen und Amerikaner neue Autos. Ein neuer Bericht zeigt jetzt, dass sich beim US-Automarkt ein sogenannter Perfect Storm zusammenbraut, übersetzt ein gewaltiger Sturm. Worum geht's da? Romana Kaiser hat bei US-Börsenkorrespondent Jens Korte nachgefragt.
3: Ja, vor allem mal gibt es ein großes demografisches Problem. Es gab hier eine Studie sozusagen von Bain & Company. Das ist eine Beratungsgesellschaft hier in den USA. Präsidentschaftskandidat Mitt Romney hatte einst für Bain & Company gearbeitet. Aber eben kommen wir auf die Herausforderung, auf diesen perfekten Sturm zurück. Der ist eben zum einen mal die Demografie. Also auch in den USA ist die Geburtenquote deutlich rückläufig. Dann gibt es immer weniger Immigranten. Früher so im Schnitt kommen 1 Million neue Menschen in den USA. Das könnte sich laut Bain & Company halbieren. Und dann ist es so, dass junge Menschen auch nicht mehr so viel Auto fahren, wie das in der Vergangenheit der Fall gewesen ist. Das ist die Demografie. Und hinzu kommen dann auch noch grundsätzlich sehr hohe Preise für Neuwagen. Das ist wahrscheinlich auch kein rein amerikanisches Phänomen. Und dann schließlich gibt es auch noch Alternativen zum eigenen Auto, zum Beispiel eben die Fahrdienste Lyft oder Uber. Das ist wohl auch mit ein Grund dafür, weshalb junge Menschen nicht mehr so schnell einen Führerschein machen, wie das früher der Fall war.
5: Ja, da kommt einiges zusammen. Schauen wir uns noch das Ganze ein bisschen konkreter an, mit ein paar Zahlen vielleicht. Was kommt denn da auf die US-amerikanische Autoindustrie jetzt zu in nächster Zeit?
3: Ja, also eben, ich meine, das Ganze ist natürlich keine exakte Wissenschaft, aber eben es gibt Berechnungen, dass es eben rund 2 Millionen weniger verkaufte Autos im Jahr geben könnte, als das in der Vergangenheit der Fall war. Also vor einigen Jahren, da wurden in den USA im Schnitt im Jahr rund 17,5 Millionen Fahrzeuge verkauft. Das könnte möglicherweise in den nächsten Jahren auf 14, 15 Millionen Dollar zurückgehen. Also das ist mal eine reine Zahl, aber ich komme auch noch mal ganz kurz zurück auf die jungen Menschen in den 70er, 80er Jahren. In Amerika darf man ja ab 16 den Führerschein machen und das hat dann auch etwa 70% der Jugendlichen getan. Heute ist das nicht mal mehr die Hälfte und die über 55-Jährigen, die machen über die Hälfte der Neuregistrierung aus, also mit anderen Worten die ältere Bevölkerung, die setzt noch aufs Auto. Bei der Jüngeren ist das eben nicht mehr ganz der Fall und dann eben die hohen Preise, das ist eben schon auch ein gewaltiger Faktor gewesen, dass sich eben auch viele Leute nicht mehr unbedingt einen Neuwagen leisten können, was jetzt dazu führt, dass im vergangenen Jahr das durchschnittliche Auto auf der Straße hatte ein Alter von fast 13 Jahren. Das ist ein neuer Rekord und zeigt eben, dass die Amerikaner auch aus finanziellen Gründen offensichtlich gezwungen sind, länger an ihrem alten Fahrzeug festzuhalten.
5: Welche Möglichkeiten haben denn die Autokonzerne, sich auf diesen Sturm, also diese Probleme jetzt vorzubereiten?
3: Also zum einen ist es natürlich so, auch wenn diese Zahlen schon relativ deutlich zeigen, dass die Autoindustrie hier vor großen Herausforderungen steht. Gerade im ländlichen Amerika gibt es für viele dann doch wenig Alternativen zum Auto. Und was auch noch eine große Frage ist, also auch wenn Elektromobilität noch nicht einen so großen Anteil am US-Automarkt ausmacht, aber die Tendenz ist potenziell steigend. Und das ist auch eine Erkenntnis von dieser Studie von Bain & Company. Kann so ein Elektroauto dann tatsächlich 13 Jahre auf der Straße bleiben oder wird bei Elektrofahrzeugen dann quasi die Erneuerung nicht doch etwas regelmäßiger kommen? Das könnte potenziell den Autokonzernen in die Karten spielen. Allerdings die große Konkurrenz ist auch ein Faktor, also auch das eine Erkenntnis von Bain, dass ein Amerikaner, wenn er ein Auto kauft, hat quasi die Auswahl zwischen 450 verschiedenen Fahrzeugen und das sei eben viel zu viel, weshalb Bain davon ausgeht, dass es eine Konsolidierung gibt, also damit ist nichts anderes gemeint, als dass es auch einen Zusammenschluss zwischen Autokonzernen geben wird und dann das Angebot etwas reduziert werden muss. Aber es ist so oder so keine wirklich einfache Zeit für Autokonzerne. Das gilt ja nicht nur für die USA, das gilt für Europa auch. Und wenn man sich jetzt mal die Aktien der großen amerikanischen Autobauer anguckt, Ford oder General Motors, die haben in der Tat seit geraumer Zeit auch nicht unbedingt eine Boomphase.
2: Jens Korte aus New York, er berichtet für uns über Wirtschaftsthemen aus den USA. Donald Trump ist ein gutes Stück reicher geworden, seit er wieder US-Präsident ist. Das zeigt der neueste Finanzbericht, den das Weiße Haus regelmäßig veröffentlichen muss. Darin steht, dass Trump mindestens 2 Milliarden US-Dollar im Jahr 2025 eingenommen habe. Wie sich dieser Betrag genau zusammensetzt, das hat Isabel Meissen, Isabel Pfaff aus der Wirtschaftsredaktion gefragt.
6: Also Trump hat zum einen sehr viel Geld eingenommen mit den Kryptogeschäften seiner Familie. Das waren 2025 ganze 1,4 Milliarden Dollar. Dann hat er Geld verdient mit seiner Social-Media-Firma, die hinter der Plattform Truth Social steht. Das waren fast 900 Millionen. Und Trump generiert auch Einnahmen, indem er sich selbst vermarktet. Also er hat Immobilienunternehmen im Ausland seinen Namen nutzen lassen und er hat Schuhe, Uhren und auch Bibeln mit dem Label Trump verkauft. Und schließlich gibt es noch seine traditionellen Geschäftsbereiche in den USA, seine Immobilien und Clubs. Auch da kamen ein paar hundert Millionen Dollar zusammen. Eben insgesamt, so zeigt der Bericht, kommt der Präsident in seinem ersten Amtsjahr auf Einnahmen von 2,2 Milliarden Dollar. 2024, also vor Amtsantritt, waren es gerade mal 620 Millionen, wie die New York Times schreibt.
7: Besonders lukrativ scheint ja das Geschäft mit Kryptowährungen für Trump zu sein. Wie ist er da aufgestellt?
6: In diesen Einnahmen steckt einerseits Trumps Beteiligung an dem Kryptounternehmen World Liberty Financial drin. Die Firma haben seine drei Söhne mitgegründet und sie gibt eine eigene digitale Währung heraus. Diese Währung kann man kaufen. Und damit hat Trump letztes Jahr 500 Millionen Dollar verdient. Noch etwas mehr Geld eingebracht haben Trump seine sogenannten Meme-Coins, also auch eine Art digitale Währung. Meme-Coins sind zwar handelbar, aber viel verspielter als normale Kryptowährungen. Sie beziehen sich oft auf Memes oder machen popkulturelle Anspielungen. Trump hat seine eigene Meme-Coin kurz vor seinem Amtsantritt lanciert und innerhalb eines Jahres 600 Millionen Dollar damit verdient.
7: Jetzt müssen wir die Frage aller Fragen ansprechen. Besteht hier ein Interessenskonflikt? Der Präsident ist ja auch zuständig für die Regulierung genau dieser Kryptobranche, mit der er verdient.
6: Das ist genau der Punkt. Hier gibt es wahnsinnig viel Kritik, denn die Trump-Regierung unterstützt den Handel mit Kryptowährungen explizit und dereguliert diesen Bereich auch stark. Unter Joe Biden war das noch anders. Da gab es viele Einschränkungen, einfach weil der Handel enormen Schwankungen unterliegt und deshalb die Risiken groß sind. Wenn nun eine Regierung hier recht eindeutig Position bezieht und der Präsident gleichzeitig selbst eine Digitalwährung herausgibt, dann ist das ziemlich eindeutig ein Interessenskonflikt, ja.
7: Und es ist auch nicht das erste Mal, dass die Trump-Regierung mit solchen Interessenskonflikten auffällt.
6: Ja, das stimmt. Viele dürften sich noch daran erinnern, wie Trump in dem ganzen Zoll hin und her letztes Jahr zu Aktienkäufen aufgerufen hat. Das waren börsenrelevante Informationen damals, weil er kurz danach viele Zölle zurückgenommen hat und damit die Kurse hat nach oben schießen lassen. Davon hat zum Beispiel auch seine Social-Media-Firma und damit auch er selbst profitiert. Und dann gab es noch die Sache mit dem Iran-Krieg. US-Medien haben berichtet, dass Verteidigungsminister Pete Hegseth kurz vor dem US-Angriff auf den Iran versucht haben soll, Rüstungsaktien zu kaufen. Hegseth selbst bestreitet das, aber auch von diesem Fall abgesehen gab es in den vergangenen Monaten durchaus einige Anzeichen für Insiderhandel an den US-Börsen.
2: Sagt Isabel Pfaff aus der Wirtschaftsredaktion. Und jetzt gibt es eine Runde Sport im übertragenen Sinne. Wir sprechen nämlich über den Sportartikelhersteller Nike. Nike ist weltweit marktführend bei Sportkleidern und Sportartikeln. Nun hat das Unternehmen seine Geschäftszahlen präsentiert. Wie die aussehen, darüber hat Vera Deragisch mit Wirtschaftsredaktor Manuel Rentsch gesprochen.
8: Ja, die Geschäftszahlen sind durchzogen und Nike selber spricht von einem schwierigen Umfeld. Nike hat im vergangenen Geschäftsjahr einen Umsatz von 46 Milliarden Dollar gemacht. Das ist zwar ähnlich viel wie im Vorjahr, aber doch viel schlechter als noch zu den besten Zeiten. Der Umsatz ist 10% tiefer als noch 2024, als es besser gelaufen war. Unter dem Strich macht Nike einen Gewinn von gut 3 Milliarden Dollar. Und auch das sind 46% weniger als noch vor zwei Jahren. Das Unternehmen schließt das Geschäftsjahr per Ende Mai ab. Und deshalb sprechen wir hier von Jahreszahlen.
0: Weniger Gewinn, weniger Umsatz. Mhm. Warum ist Nike aus dem Tritt geraten?
8: Da gibt es mehrere Gründe. Nike hat sich in den vergangenen Jahren sehr stark auf den Direktvertrieb fokussiert und hat dabei die etablierten Geschäfte etwas vernachlässigt. Nike hat ein etwas größeres Gewicht auf Online gesetzt und dadurch etwas den Anschluss verpasst. Sie haben einfach nicht es geschafft, die Balance zu finden zwischen Online und den normalen Läden. Diese ganzen Schwierigkeiten zeigen sich auch an der Börse. Der Nike-Aktienkurs ist seit Jahresbeginn um 35% eingebrochen. Die Firmenspitze selber spricht von einem schwierigen Umfeld, jetzt auch bei der Präsentation der Jahreszahlen. Vor allem in China gehen die Verkäufe zurück. Die Menschen allgemein haben weniger Geld, heißt es bei der Geschäftsleitung, weniger Geld für Sportartikel und zudem gibt es auch mehr Konkurrenz. Und hier kann man auch an die Schweiz denken, zum Beispiel die Laufschuhe von On, die haben Nike zunehmend Konkurrenz gemacht.
0: Nike argumentiert also, das Umfeld sei schwierig, den Leuten fehle das Geld. Schauen wir uns doch jetzt diesen Schweizer Markt noch an, Manuel Rentsch. Wie läuft es hier mit dem Geschäft bei den Sportartikeln?
8: Das Sportartikelgeschäft in der Schweiz ist schon auch im Umbruch. Die Preise sind unter Druck hierzulande. Wobei unter dem Strich sind die Umsätze dann doch wieder recht stabil hier in der Schweiz, wenn man den Markt allgemein betrachtet, also auch die anderen Marken. In der Schweiz lag der Umsatz im Sportartikelgeschäft im vergangenen Jahr bei 2,1 Milliarden Franken. Das sind zwar rund 5% weniger als noch mitten in der Pandemie, als die Nachfrage besonders groß war, als sich alle eindeckten mit Schuhen und Trikots und so. Aber der Umsatz ist dennoch etwas größer als noch vor der Pandemie. Das sind Angaben des Marktforschungsunternehmens Nielsen GfK.
0: Sie haben es gesagt, die Branche ist im Umbruch, die Preise unter Druck. Warum?
8: Es gibt halt einen Druck aus dem Onlinehandel. Die Konsumentinnen und Konsumenten informieren sich besser, vergleichen die Preise und bestellen die Laufschuhe oder Trikots auch mal im Internet. Ein Thema sind auch die Einkäufe im Ausland. Das hat eher wieder zugenommen. Das ist für die Schweizer Geschäfte eine Herausforderung. Und einen Umbruch gibt es auch insofern, dass sich Sportix ja aus dem Geschäft zurückgezogen hat, die Migros, und stattdessen hat Decathlon aus Frankreich das Filialnetz ausgebaut. Es gibt also Bewegung. Zusammengefasst kann man sagen, in der Schweiz ist der Markt trotz allem recht stabil. Der Branchenführer Nike ist allerdings im globalen Geschäft etwas ins Straucheln geraten.
2: Wirtschaftsredaktor Manuel Rentsch war das. Die einen freuen sich, die anderen ärgern sich. Über elektrische Trottinetts und Fahrräder in den Städten, die man mieten kann. Einer der Anbieter ist Lime, der weltweit größte Vermittler von E-Scootern. Jetzt hat das Unternehmen den Gang an die Börse gewagt. Nicolas Malzacher hat SRF-Wirtschaftsredaktor Manuel Rentsch gefragt, wie der Börsengang von Lime verlaufen ist.
8: Der Börsengang des weltweit größten Vermittlers von E-Scootern und E-Bikes ist in einigermaßen ruhigen Bahnen verlaufen. Die Aktie konnte gestern um 4% zulegen, heute ist der Kurs stabil und das Unternehmen Lime kommt nun auf einen Unternehmenswert von 1,7 Milliarden Dollar. Das ist doch recht viel für ein so junges Unternehmen. Lime ist weltweit in über 200 Städten präsent, so auch in der Schweiz, in Zürich, Basel, Winterthur, Zug und anderen. Seit der Firmengründung vor 9 Jahren verzeichnet das Unternehmen mehr als 250 Millionen Fahrten mit einem Fahrzeug der Flotte. Hauptsitz von Lime ist in den USA, Kalifornien. Und im Zusammenhang mit dem Börsengang hat das Unternehmen erstmals die Geschäftszahlen in einem Bericht detailliert ausgewiesen.
9: Und wenn man sich jeweils so ein bisschen die Situation in verschiedenen Städten anguckt, dann sieht man ganz viele solcher Geräte, solcher Scooter. Man sieht auch verschiedene Anbieter. Genau. Und da stellt sich die Frage, lohnt sich dieses Geschäft?
8: Es ist schon fraglich. Dieses Unternehmen steckt nämlich tief in den roten Zahlen, wenn man sich das ein bisschen genauer anschaut. In den vergangenen 3 Jahren zusammengerechnet hat das Unternehmen einen Verlust von 215 Millionen Dollar gemacht. Die Firma hat noch nie einen Gewinn ausgewiesen seit der Firmengründung und die Schulden und Verbindlichkeiten belaufen sich auf mehr als 800 Millionen Dollar.
9: Aber jetzt dieser Börsengang zeigt, trotzdem werden die Aktien von Lime gekauft. Also wie passt das zusammen?
8: Ja, dass Lime trotz Schulden und Verluste an der Börse neue Investoren findet, lässt sich damit erklären, dass die Investorinnen und Anleger auf ein weiterhin starkes Wachstum wetten. Lime hat seine Präsenz auf der Welt stark ausgebaut, ist Weltmarktführer und dies soll in Zukunft irgendwann mal Geld bringen. Lime hat im vergangenen Jahr einen Umsatz von 887 Millionen Dollar gemacht. Das sind doch immerhin 29% mehr als im Vorjahr.
9: Und jetzt gibt es eben noch andere Anbieter, die auch Trottis und diese E-Fahrräder anbieten. Es gibt internationale Firmen, die in der Schweiz präsent sind. Es gibt da noch Voi, es gibt Bolt, es gibt Dot, dann gibt es noch Bird und noch weitere. Also müssen wir jetzt neben dieses Börsengangs von Lime noch mit weiteren solchen Aktionen rechnen?
8: Das ist durchaus möglich. Bei Voi aus Schweden oder Bolt aus Estland ist das denkbar. Darüber wird immer wieder mal spekuliert. Bird aus den USA wiederum, ein anderes bekanntes Unternehmen. Diese Firma war auch schon mal an der Börse, ist dann aber finanziell abgestürzt, Bird, und musste Insolvenz anmelden. Generell ist die Branche schnell gewachsen in den vergangenen Jahren und mehrere dieser Anbieter kämpfen mit finanziellen Schwierigkeiten. Lime zum Beispiel will das Geld aus dem Börsengang vor allem für den Abbau von Schulden nutzen.
2: Sagt SRF-Wirtschaftsredaktor Manuel Rentsch. Das war eine Wiederholung der spannendsten Wirtschaftsthemen dieser Woche. Und in wenigen Augenblicken geht es hier weiter mit einem News-Update.

0: Die Nachrichten von SRF um 13 Uhr mit Manuela Burgermeister. Der Bundesrat will neue Abwehrwaffen beschaffen, um für mögliche Angriffe von Drohnen und Raketen besser gerüstet zu sein. Und er will enger mit internationalen Partnern zusammenarbeiten. Wichtig wäre, dass die Schweiz feindliche Flugkörper nicht erst ab der Grenze kommen sehe, betont der Staatssekretär für Sicherheitspolitik Markus Mäder in der SRF-Samstagsrundschau. Bisher reiche das sogenannte Luftlagedatenbild nicht weit.
1: Wenn wir das Lagebild aber ergänzen und erweitern können, indem wir Luftlagedaten austauschen mit unseren Nachbarn, auch mit der NATO, dann sehen wir plötzlich viel weiter und durch das haben wir dann eine längere Reaktionszeit.
0: Die Neutralität vereinfache dieses Vorhaben allerdings nicht, sagt Mäder. Der Bundesrat will deshalb in einem allfälligen Abkommen eine Suspendierungsklausel einbauen, die es erlauben würde, das Abkommen im Krisenfall kurzfristig wieder auszusetzen. Diese Klausel ist politisch allerdings umstritten. Im Inland wehrt sich die SP dagegen. Im Ausland dürfte es schwieriger werden, den Sonderwunsch der Schweiz durchzusetzen, so der Staatssekretär für Sicherheitspolitik weiter. Allerdings sei zuversichtlich, dass dies trotzdem gelinge. Wir bleiben gleich beim Thema Verteidigung. Zur Zusammenarbeit mit der NATO hat sich auch der Schweizer NATO-Botschafter Jacques Pittlou geäußert. Er sagt im Vorfeld des NATO-Gipfels in der Türkei nächste Woche, die Partnerschaft mit der NATO sei im Interesse der Schweiz. Die Schweiz ist nicht Mitglied des Verteidigungsbündnisses, arbeitet aber seit 30 Jahren mit der NATO zusammen. Diese Partnerschaft habe es der Schweiz ermöglicht, sich in verschiedenen Bereichen zu verbessern, sagt Pittlou im Interview mit der Nachrichtenagentur Kisten SDA.
2: De s'améliorer dans le domaine de la conduite, de s'améliorer dans les domaines militaires divers, hein, ça va de la logistique à la formation. Ce que ça nous a amené aussi, ça a été la possibilité de participer à des opérations comme l'opération de stabilisation du Kosovo, donc la KFOR, qui est dans l'intérêt de la Suisse.
0: So habe sich die Schweiz im Bereich der Führung und verschiedenen militärischen Bereichen verbessern können, so Pittlou. Und sie habe auch die Möglichkeit erhalten, an der Stabilisierungsmission KFOR im Kosovo teilzunehmen. Das sei im Interesse der Schweiz. Der NATO-Gipfel in der Türkei findet nächste Woche statt, am Dienstag und Mittwoch. Noch eine Meldung vom Fußball. Die Schweizer Nationalspielerin Lia Velti kehrt nach England zurück. Die 33-jährige Nazi-Kapitänin wechselt für 2 Jahre zu Brighton. Lia Velti spielte während der letzten Saison in Italien bei Juventus Turin. Zuvor war sie bei Arsenal. Das Wetter heute und morgen ist es meist sonnig, bei 28 bis 32 Grad. Im Osten gibt es morgen teils größere Quellwolken. Das waren Nachrichten von Radio SRF. Verantwortlich Manuel Risi.
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5: Das Taschenmesser, der Klettverschluss, LSD. Alles Schweizer Erfindungen, die auf ihre Weise die Welt verändert haben. Aber kaum eine Schweizer Erfindung hatte mehr Einfluss als diese hier.
6: Tim's next machine was the first and only web server for a while. And he had to stick a little sticker onto it, which said, this is a server, do not power off.
5: Der erste Internetserver mit einer Webseite kommt aus der Schweiz. Er entsteht 1990 am Forschungszentrum CERN bei Genf und legt den Grundstein für das WWW, das World Wide Web. Nur, dass das in der Schweiz damals kaum jemand mitbekommt. Denn in den 80er und 90er Jahren setzt die Schweizer PTT auf eine andere Technologie, auf eine eigene Art von Internet.
7: Herr Krämer ist seit kurzem Abonnent im Videotex-System und dieses will er nun für die Wahl seines Ferienzieles benutzen.
5: Während sich heute kaum mehr jemand an Videotex erinnert, wird das World Wide Web zur Anwendung, die dem Internet endgültig zum Durchbruch verhilft. Das WWW, das World Wide Web, ist gleichbedeutend mit dem Internet geworden. dabei besteht das Internet eigentlich aus viel mehr. E-Mails, Software-Updates, Maschine-zu-Maschine-Kommunikation zum Beispiel gehören alle ebenfalls dazu. Aber das World Wide Web macht den sichtbarsten Teil des Internets aus. Die Milliarden von Webseiten, die wir im Browser aufrufen können unter Adressen wie www.google.com oder www.srf.ch. Vor dem WWW ist das Internet kein Ort, an dem man sich leicht zurechtfindet und dabei von einer Seite zur nächsten surfen kann. Dateien liegen auf bestimmten Servern und man muss die exakte Adresse des Servers und den genauen Pfad der Datei kennen, um sie zu finden. Es gibt keine Suchmaschinen, die einem das abnehmen. Doch im März 1989 ändert sich das. Und zwar hier. Am CERN, der Europäischen Organisation für Kernforschung in Meyrin bei Genf. Dort reicht im März 1989 ein 33-jähriger britischer Informatiker ein 20 Seiten langes Dokument ein. Als er es zurückbekommt, steht auf dem Deckblatt der Kommentar eines Vorgesetzten. Vague, but exciting. Unklar, aber spannend. Der Informatiker ist Timothy Berners-Lee. Und die unklare, aber spannende Idee ist das, aus dem schließlich das World Wide Web wird. Ein Internetsystem, in dem Dokumente über sogenannte Hyperlinks miteinander verbunden sind. Jedes Dokument lässt sich über eine eigene Adresse aufrufen, die sogenannte URL. Die wichtigste Schweizer Erfindung aller Zeiten wird nicht per Zufall am CERN gemacht. Das Forschungszentrum spielt bei der Entwicklung des Schweizer Internets eine zentrale Rolle. Und warum das CERN im Mittelpunkt steht bei der Geschichte des World Wide Webs, hat einen ganz praktischen Grund. In den 80er Jahren steht das CERN vor einem Problem. Es gibt dort tausende Computer von unterschiedlichen Herstellern. Und es fallen in den Physiklabors riesige Mengen von Daten an. Es muss ein Weg gefunden werden, die verschiedenen Computersysteme miteinander kommunizieren zu lassen. Und ein Weg, die vielen Daten kostengünstig an Forschende in der ganzen Welt zu schicken. Denn die Übermittlung über die bestehenden Netze der PTT kostet sehr viel Geld. Das Internet löst gleich beide dieser Probleme. Der Mann, der das Internet an CERN gebracht hat, heißt Ben Siegel.
8: Oui, bonjour.
9: Bonjour. Je rentre avec Missit Media.
8: Oui, allez-y, je vous laisse badger.
9: Okay. Merci.
5: Ich treffe ihn in einem Sitzungsraum irgendwo im Inneren des Forschungszentrums nach einem langen Marsch durch enge, neonbeleuchtete Gänge.
10: Hallo Jörg, you're early.
5: Ben Siegel hat im Jahr 1971 am CERN angefangen. Heute ist er dort immer noch als Ehrenmitarbeiter tätig.
10: I was originally a nuclear engineer. I then became a computer person along the way.
5: Eigentlich ist Segal Nuklearingenieur. Zum Computerfachmann wird er erst nach und nach. Als er 1971 ans CERN kommt, gibt er sich als Systemprogrammierer aus.
10: I sold myself as a systems programmer, which wasn't quite honest, but it worked.
5: Nicht ganz ehrlich, wie er heute zugibt, aber es funktioniert. Am CERN trifft er auf ein Problem. Es gibt dort einen ganzen Zoo von Computern und Programmen, die nicht miteinander reden können. Auf der Suche nach einer Lösung stößt Segal auf das Internet. So lernt er Timothy Berners-Lee kennen, dem er das Programmieren von Netzwerken beibringt. Berners-Lee ist ein gelehriger Schüler und bezeichnet Segal später als seinen Mentor.
10: I mentored him about the internet. I taught him what we call network programming, which he learned very quickly.
5: Ben Siegel ist es auch, der Timothy Berners-Lees Chef davon überzeugt, eine teure amerikanische Next Workstation zu kaufen, um darauf einen Prototyp von dem zu programmieren, aus dem später das World Wide Web wird. Die europäischen PTTs sehen es gar nicht gern, dass ihnen das Internet ihr Monopol über den Datenverkehr streitig macht.
10: American technology in particular, the internet, was considered not wanted here.
5: Die meisten europäischen PTTs hätten in ihren Netzen keine ausländischen Geräte und Protokolle geduldet, sagt Segal. Am strengsten sei die Deutsche gewesen. Vor ihr hätten alle Respekt gehabt. Auch die Schweizer PTT habe sich nach den Deutschen gerichtet. Es habe sogar das Gerücht gegeben, die Schweizer PTT kontrolliere, ob über ihre Leitungen Internetdaten laufen. Das sei aber nicht wahr gewesen, sagt Segal. Und er muss es wissen. Er und seine Leute haben nämlich tatsächlich heimlich über genau diese Leitungen Internetdaten geschickt, ohne dass es jemand gemerkt hat. In der zweiten Hälfte der 80er Jahre setzt die PTT auf eine Technologie, die nur sie selber kontrollieren kann: Videotex. Nicht zu verwechseln mit dem Teletext, den es heute noch gibt. Aber was genau ist Videotex? Lassen wir es einen Trickfilm aus der medienkritischen Sendung des Schweizer Fernsehens von 1983 erklären.
7: Marcel Krämer sitzt bleichhäutig zu Hause. Er möchte an die Sonne, in die Ferien. Aber wohin und vor allem, wie teuer? Herr Krämer ist seit kurzem Abonnent im Videotex-System und dieses will er nun für die Wahl seines Ferienzieles benutzen. Mit einem entsprechenden Tastendruck auf der Fernbedienung seines TV-Apparates kann Marcel Krämer jetzt im Angebotsmenü des Reisebüros blättern und das gewünschte Reiseziel direkt buchen. Anschließend nimmt Marcel Krämer über Videotex Verbindung mit seiner Bank auf und beauftragt diese, die Kosten der Reise an das Reisebüro zu überweisen und seinem Konto zu belasten. Marcel Krämers Ferienvorbereitungen sind nun abgeschlossen. Er entschwindet an den fernen Palmenstrand.
5: Die Kommunikation geht dabei in beide Richtungen. Herr Krämer kann nicht nur Informationen abrufen, sondern auch selber etwas mitteilen. Damit ist Videotex erstaunlich nah an dem, was auch das Internet kann. Aber es gibt einen wichtigen Unterschied. Zwischen den Anbietern von Diensten und Informationen und Herrn Krämer steht bei Videotex immer die PTT. Sie kontrolliert als zentrale Instanz den Datenfluss. Und das lässt sich der gelbe Riese einiges kosten, weiß damals die Tagesschau.
11: Insgesamt 270 Millionen Franken wollen die PTT investieren, um Videotex in der Schweiz zum Durchbruch zu verhelfen.
5: Bei der Entwicklung der Hardware der Videotex-Terminals lässt die PTT den Markt spielen und kauft bei Unternehmen wie der Berner Hassler AG ein, lange die eigentliche Hauptlieferantin der PTT in Sachen Telekommunikation. Claude Georges arbeitet in den 80er Jahren bei der Hassler an der Entwicklung eines solchen Videotex-Terminals. Er empfängt mich zum Interview in seiner Wohnung, wo uns schnurrende Hauskatzen um die Beine streichen, während Claude Georges sich an seine Zeit bei der Hassler erinnert.
12: Und da denke ich, wenn wir da dabei sind, dann muss ich jetzt aber Vollgas geben. Und dann habe ich ein kleines Team zusammengestellt und gesagt, wir machen das, was Ziel ist. Wir haben in einem Jahr einen funktionierenden Prototyp, den wir der PTT zur Verfügung stellen können. Sportlich, ein Jahr. Entwickeln, Prototyp bauen und so weiter und zur PTT gehen. Und das haben wir gemacht. Wir haben alles gegeben. Alles gegeben. Und der PTT war begeistert. Und dann haben wir eine erste Bestellung bekommen. Etwa 600 Terminals sind das gewesen. Und wir haben dann gesagt, in welche Richtung wollen wir gehen. Und haben gesagt, die eine Richtung sollte für die junge Bevölkerung gehen. Weil die finden dann noch relativ schnell einmal Spass, wenn man miteinander chatten kann und so weiter. Und das wäre doch ein Angebot, dass man so einen Kommunikationstreff macht. Den haben wir dann auch entwickelt. Das war der Bärentreff in Bern. Und rege benutzt worden von diesen Leuten.
5: Dank der Möglichkeit zur Zweiwegkommunikation macht Videotex einiges von dem möglich, was später auch im World Wide Web beliebt ist. Eben Chatrooms zum Beispiel. Aber damit ist Videotex auch anfällig für Probleme, die später das WWW plagen. So sind in den Chatrooms zuweilen auch anstößige Inhalte zu sehen, wie Schweiz aktuell berichtet.
13: Ein Knopfdruck auf die gelben Tasten und mischt dabei. Von einem öffentlichen Videotext-Terminal aus gibt es Verbindung ins Gemeindeinformationssystem von Frauenfeld mit Veranstaltungskalender, Abstimmungsinformationen, Kleininserat und vielem anderem mehr. Wer es schon ein bisschen besser draussen hat, kann sich aber auch in andere Systeme einschalten, in solche, wo verschiedenste Teilnehmer einander eine Message, eine Meldung schreiben können. Iris zum Beispiel heisst so ein Dialogsystem. Oben stehen die Pseudonyme der Teilnehmer aus der ganzen Schweiz, Ernstchen, Venus, Hecht zum Beispiel, und der Luzi verschreibt gerade, er sei kurz da. Anonyme Absender lassen hier auch etwa die ihren obszöneren Fantasien freien Lauf, ähnlich wie an der Wand von öffentlichen WC.
5: Aber Sexgrüsel sind nicht das einzige Problem, das Videotex und seine Nutzerinnen und Nutzer plagt. Ein anderes sind die hohen Kosten. Auch wenn der damalige PTT-Generaldirektor Rudolf Traxel das in der Sendung «Karussell» anders sieht.
14: Der Teilnehmer muss eigentlich nicht sehr viel zahlen. Es sind einmal monatliche Anschlussgebühren. Und die betragen für einen Abfrager 12 Franken im Monat. Und dazu kommen die eigentlichen Informationstransportgebühren von 12,5 Rappen pro Minute.
5: Allerdings nur, wenn es sich um kostenlose Angebote handelt, was im Videotext längst nicht immer der Fall ist. Und Traxel vergisst auch zu erwähnen, dass die Kosten für die Geräte, die es braucht, um überhaupt beim Videotext mitmachen zu können, schnell 3'000 Franken oder noch mehr betragen. Müssen schon die Nutzerinnen und Nutzer einiges investieren, greifen die Anbieter noch einmal deutlich tiefer in die Tasche. Wer mitmachen will, muss mit Kosten von 1 bis 2 Millionen Franken pro Jahr rechnen. Die PTT hat Mitte der 80er Jahre mit einiger Voraussicht erkannt, dass die Digitalisierung des Alltags weiter zunehmen wird und sieht im Videotext das Mittel, daraus Geld zu machen. Sie rechnet mit einem Selbstläufer. Kunden und Anbieter könnten der fortschreitenden Digitalisierung wegen gar nicht anders, als sich gegenseitig von dem Dienst zu überzeugen. Ähnliche Vorhaben im Ausland scheinen der PTT recht zu geben. In Frankreich ist das 1980 eingeführte Teletel, auch Minitel genannt, ein großer Erfolg und wird zu Hochzeiten von fast der Hälfte der Bevölkerung genutzt.
15: Appelle-moi sur ton Minitel.
5: Anders in der Schweiz. Als Videotex 1987 offiziell eingeführt wird, hat der Dienst erst 4.660 Abonnentinnen und Abonnenten. Immerhin, 1994 sind es schon mehr als 100.000 und Videotex ist mit über 600 teilnehmenden Anbietern der größte öffentliche Datenverbund der Schweiz. Doch zu diesem Zeitpunkt ist längst klar, dass Videotex keine Zukunft hat. Die Gründe für das Scheitern, schreibt der Historiker Luca Tanay, verbargen sich in vielen Parallelgeschichten, die den Videotex Mitte der 90er Jahre plötzlich alle gleichzeitig einzuholen schienen. Eine fehlende Suchmaschine, unübersichtliche Verzeichnisse, die den Kunden in gedruckter Form geschickt werden mussten, krude Grafik am TV-Bildschirm, langsame Übertragungsraten, unerwartete Tariferhöhungen. Und nicht zuletzt ist es das World Wide Web, das dem Videotext zunehmend Konkurrenz macht. Zum Beispiel im Kanton Basel-Stadt.
16: Still und heimlich hat sich der Kanton Basel-Stadt vor ein paar Monaten vom Kommunikationssystem Videotext zurückgezogen. Im Videotext hat man zum Beispiel den BVB-Fahrplan oder Daten vom Lufthygieneamt anschauen. Der Kanton ist hier aber ausgestiegen und sucht jetzt nach einem Ersatz. Im Vordergrund steht im Moment der Einstieg ins weltweite Computernetzwerk Internet.
5: Nach dem integrierten Fernmeldesystem wird auch Videotex für die PTT zum Millionengrab. Hastig lagert sie die Vermarktung im Februar 1995 an eine private Firma aus, die Swiss Online AG. Ab Mitte 1996 gibt die PTT auch die technische Infrastruktur ab. Am 30. September 2000 kommt das Endgültige aus. Der Betrieb von Videotex wird eingestellt. Die Zukunft gehört dem Internet. Auch wenn Videotex nie ganz verschwindet, wie Claude Schorsch weiss.
17: Leute, die im Internet mit einer Videotex-Adresse sind, die findet man immer wieder. Und PTT hat damals sogar noch eine Konversionsbox installiert auf dem Netz, dass Leute, die mit Videotex-Terminal gekommen sind, so können über die Konversionsbox ins Internet gehen.
5: Das Videotext-System der PTT hatte durchaus auch seine innovativen Seiten. Doch das Internet ist sein Todesstoß. Spätestens als es mit dem WWW, dem World Wide Web, über eine Anwendung verfügt, die das Potenzial des weltweiten Netzes klar macht. Und damit zurück an CERN, zurück ins Jahr 1990, als Timothy Berners-Lee's teurer Next-Computer zum ersten Webserver der Welt wird. Zum ersten Computer, auf dem eine Webseite gespeichert ist. Ben Segal erinnert sich.
10: Tim's next machine was the first and only web server for a while.
5: Eine Zeit lang sei Timothy Berners-Lee's Next-Rechner der einzige Webserver der Welt gewesen. Damit ihn niemand versehentlich ausschalte, habe Berners-Lee einen Zettel darauf geklebt. Das ist ein Server, bitte nicht ausschalten.
10: Do not power off.
5: Auf der ersten Webseite der Welt findet sich eine Erklärung, was das World Wide Web überhaupt ist und wie Hyperlinks funktionieren. Außerdem Informationen zum Erstellen einer eigenen Webseite. Das, denke ich, sagt viel über Timothy Berners-Lees Absichten aus. Er ist immer darum bemüht, seine Erfindung so vielen Leuten wie möglich zugänglich zu machen, die Einstiegshürden ins World Wide Web so tief wie möglich zu halten. Mit den Erklärungen zur Funktionsweise seiner Erfindung schreibt Timothy Berners-Lee nicht nur den ersten Text im World Wide Web, an anderer Stelle lädt er auch das erste Bild hoch. Es zeigt vier CERN-Kolleginnen mit ihrer Hobbyband, Les Horribles CERNET. Es ist nicht bekannt, ob die CERNET Berners-Lee im Gegenzug ihren Song «Surfing on the Web» widmen. Aber das soll uns nicht davon abhalten, kurz hereinzuhören.

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1: Es wäre schön gewesen, für diesen Podcast auch mit Timothy Berners-Lee selbst sprechen zu können. Doch der Erfinder des WWW kämpft mit gesundheitlichen Problemen. Ein Interview war leider nicht möglich. Doch Ben Segal, der seit 1971 am CERN tätig ist, heute als Ehrenmitarbeiter, Ben Segal kann sich noch gut an seinen Kollegen von früher erinnern.
2: He's a very normal, nice British guy.
1: Berners-Lee sei ein ganz normaler, netter Brite, sagt Segal. Viele hätten Mühe gehabt, ihm zu folgen, denn er habe schnell geredet, gestottert und auf mehreren Ebenen zugleich gedacht. Aber insgesamt sei er ein super netter, normaler Kerl, nur eben sehr schnell im Denken. Wie schnell, das zeigt für Segal schon das Deckblatt von Berners-Lees berühmtem Vorschlag für das WWW. Ein Diagramm aus Kreisen, Rauten und Linien. Es sei ein wahrhaft holistisches Diagramm, sagt Segal. Es zeige alles auf einmal und mache deutlich, wie vielschichtig Berners-Lees Idee schon damals gewesen sei.
2: It's multiple levels and multiple things going on together.
1: Timothy Berners-Lee folgt dem Ratschlag seines Vorgesetzten. 1991 veröffentlicht er den Code für das World Wide Web auf Usenet, einer Art digitalem schwarzen Brett aus der Frühzeit des Internets. Und 1993 verzichtet das CERN auf sämtliche Urheberrechte am Code. Wer ihn hat, kann nun selber eine Webseite bauen, ohne etwas dafür zahlen zu müssen. Etwas fehlt allerdings noch, eine Software, mit der man so eine Webseite auf einfache Art besuchen und anschauen kann. Eine Software, die sich so leicht bedienen lässt, dass nicht mehr nur Computerfreaks den Weg ins Internet finden. Auftritt Mosaic. Das Programm wird Anfang der 90er Jahre in den USA entwickelt. Es ist der erste weit verbreitete grafische Internetbrowser, der bald auch auf Windows läuft. Er zeigt Farbe und stellt Bilder direkt auf der Seite dar. Nicht als separate Anhänge, sondern mitten im Text. Aber nicht nur der Browser macht es möglich, dass das Internet langsam zum Massenmedium wird. Auch die auf Liberalisierung getrimmte Politik der 90er Jahre trägt ihren Teil dazu bei. Denn bis 1992 ist es im Internet verboten, kommerziellen Handel zu treiben. Das Netz ist für Forschung und Bildung reserviert. Erst ein Beschluss des US-Kongresses ändert das.
2: I remember commercially, it was illegal.
1: Der US-Kongress habe über seine Forschungsbehörde DARPA die Entwicklung des Internets bezahlt, erklärt Segal. Und mit Steuergeld, so sei die Meinung gewesen, sollte niemand Geschäfte machen. Dafür, dass sich das Netz auch für den Handel öffnet, habe es erst einen Beschluss des Kongresses gebraucht. Der sei zufällig in dieselbe Zeit gefallen, in der auch das Web entstanden ist. Ans Geld verdienen, betont Segal, habe Berners-Lee bei seiner Erfindung nie gedacht.
2: I mean, the idea of doing business is not part of Tim's idea.
1: Dafür haben andere Leute bald Ideen, wie man das neu entstandene World Wide Web für kommerzielle Zwecke nutzen kann, auch in der Schweiz.
3: Mein Name ist Peter Hudin. Ich habe in der Vergangenheit sehr viele Startups gegründet. Einer davon ist Bluewin.
1: Und damit gehört Peter Hudin zu den Schweizer Internetpionieren der ersten Stunde. The Blue Window bündelt verschiedene Angebote an einem Ort. Nachrichten und eine elektronische Zeitung, Kleininserate, einen Marktplatz zum Einkaufen, einen Veranstaltungskalender mit Ticketverkauf. Und anders als Videotext baut der Dienst dabei ganz auf das Internet. Das blaue Fenster ist nicht nur Startportal ins WWW, sondern auch ein Internetprovider, der vielen Schweizerinnen und Schweizern den Weg ins Internet erst möglich macht. Allerdings ist es nicht Peter Hudin alleine, der The Blue Window, das blaue Fenster, öffnet. Auch die PTT ist mit an Bord und steigt damit zum ersten Mal richtig ins Geschäft mit dem Internet ein. Die Entwicklungskosten des Portals betragen 3 Millionen Franken und die Markteinführung noch einmal so viel. Ganz freiwillig ist das plötzliche Engagement der PTT im Internet nicht. Seit jeher besitzt der Staatsbetrieb das gesetzliche Monopol auf die Infrastruktur der Telekommunikation. Also auf die Schweizer Telefonleitungen und Datenleitungen und den darüber abgewickelten Sprach- und Datenverkehr. Doch das ändert sich in der zweiten Hälfte der 90er Jahre.
4: Heute Montag tagt im Bundeshaus die Kommission des Nationalrates für Verkehr und Fernmeldewesen. Der Bundesrat will die Telekom privatisieren.
1: Nun ist klar, dass die PTT bald ihr Netzmonopol verlieren wird. Die Lancierung von The Blue Window im September 1996 ist der Versuch, vor der Liberalisierung noch Kundinnen und Kunden an sich zu binden. Die Sendung «Schweiz aktuell» berichtet so über den Start.
5: Voraussetzung ist allerdings, dass genug Leute mitmachen und das ist schon mal schief gegangen.
6: Das hat früher schon gegeben in Form von Videotext. Was ist denn jetzt besser oder neu dran?
7: Erstens ist die Technik viel neuer. Zweitens hat man seinerzeit aus technischen Blickwinkel entwickelt und nachher überlegt, wie man es jetzt vermarkten könnte. Heute haben wir nach Marktbedürfnissen entwickelt und Technik zum Entwickeln eingesetzt.
6: Ist das Bedürfnis da? Sind die Leute bereit, auch zum Teil etwas zu zahlen für die Informationen?
7: Wenn die Informationen gut sind und begehrt sind, ist der Enduser bereit, etwas zu zahlen.
1: Glaubt Friedrich Zink von der PTT nicht zu Unrecht. Um online zu gehen, muss man damals noch eine Telefonnummer wählen, die zum Einwahlknoten des Providers führt. Diese Verbindung wird wie ein normales Gespräch verrechnet. Liegt der Einwahlknoten in der eigenen Ortszone, gilt der günstige Ortstarif. Liegt er weiter weg, zahlt man pro Minute den Ferntarif. Die PTT hat als Internetanbieter gegenüber der Konkurrenz einen entscheidenden Vorteil. Sie kontrolliert das Telefonnetz und seine Tarife. Kundinnen und Kunden können sich darum von überall her zum Ortstarif ins Netz wählen. Bei kleineren Anbietern ist das nur in der Nähe des Einwahlknotens möglich. Wer abseits wohnt, zahlt den teuren Ferntarif. The Blue Window entwickelt sich so rasch zum schweizerischen Marktleader. Die kleinen Anbieter sehen diese Konkurrenz gar nicht gerne, erinnert sich Peter Rudin.
8: Und da hat der lokale Anbieter, was bis dann noch gegeben hat, die haben keine Chance mehr gehabt. Oder? Das hat also ziemlich Ärger gegeben. Und die Leute haben sich natürlich schwer beklagt, aber die haben keine Chance gehabt.
1: Nur 4 Jahre nach dem Start verschwindet der Name The Blue Window aber schon wieder. Im Jahr 2000 wird das Unternehmen in Bluewin umbenannt. Und im Lauf der Zeit verschwindet auch dieser Name immer mehr. Heute ist es ein Markenname der Swisscom und nur als @bluewin-E-Mail-Adresse noch öfter zu hören. Nichtsdestotrotz, durch das blaue Fenster und andere Portale hält das Internet Ende der 90er Jahre Einzug in immer mehr Schweizer Haushalte. Und dank Timothy Berners-Lees Erfindung des World Wide Web sind auch keine großen Computerkenntnisse mehr nötig, um sich im Internet zurechtzufinden. Das World Wide Web, es ist eine Schweizer Erfindung, wenn man es mit der Geografie nicht zu genau nimmt. Ganz klar dagegen ist die Vision von Timothy Berners-Lee. Das World Wide Web soll frei sein und nicht kommerziell. Doch das ändert sich schon bald.

0: Die Nachrichten von SRF um 13.30 Uhr mit Manuela Burgermeister. Der Bundesrat will neue Abwehrwaffen beschaffen, um für mögliche Angriffe von Drohnen und Raketen besser gerüstet zu sein. Und er will enger mit internationalen Partnern zusammenarbeiten. Wichtig wäre, dass die Schweiz feindliche Flugkörper nicht erst ab der Grenze kommen sehe, betont der Staatssekretär für Sicherheitspolitik Markus Mäder in der SRF-Samstagsrundschau. Bisher reiche das sogenannte Luftlagedatenbild nicht weit.
1: Wenn wir das Lagebild aber ergänzen und erweitern können, indem wir Luftlagedaten austauschen mit unseren Nachbarn, auch mit der NATO,

0: trotzdem gelinge. Wir bleiben beim Thema Verteidigung. Zur Zusammenarbeit mit der NATO hat sich auch der Schweizer NATO-Botschafter Jacques Pittlou geäußert. Er sagt im Vorfeld des NATO-Gipfels in der Türkei von nächster Woche, die Partnerschaft mit der NATO sei im Interesse der Schweiz. Die Schweiz ist nicht Mitglied des Verteidigungsbündnisses, arbeitet aber seit 30 Jahren mit der NATO zusammen. Diese Partnerschaft habe es der Schweiz ermöglicht, sich in verschiedenen Bereichen zu verbessern, sagt Pittlou im Interview mit der Nachrichtenagentur Kirsten Ester.
1: De s'améliorer dans le domaine de la conduite, de s'améliorer dans les domaines militaires divers, hein, ça va de la logistique à la formation. Ce que ça nous a amené aussi, ça a été la possibilité de participer à des opérations comme l'opération de stabilisation du Kosovo, donc la KFOR, qui est dans l'intérêt de la Suisse.
0: So habe sich die Schweiz im Bereich der Führung und in verschiedenen militärischen Bereichen verbessern können, so Pittlou. Und sie habe auch die Möglichkeit erhalten, an der Stabilisierungsmission KFOR im Kosovo teilzunehmen. Das sei im Interesse der Schweiz. Der NATO-Gipfel in der Türkei findet nächste Woche statt, am Dienstag und am Mittwoch. Noch eine Meldung vom Fußball. Die Schweizer Nationalspielerin Lia Velti kehrt nach England zurück. Die 33-jährige Nazi-Kapitänin wechselt für 2 Jahre zu Brighton. Lia Velti spielte während der letzten Saison in Italien bei Juventus Turin. Zuvor war sie bei Arsenal. Das Wetter heute und morgen ist es meist sonnig bei 28 bis 32 Grad. Im Osten gibt es morgen teils größere Quellwolken. Das waren Nachrichten von Radio SRF. Verantwortlich Manuel Risi.
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5: Mein Gast ist der Jonas Breuer. Er hat viele Jahre als Ausnahmetalent von der Medienbranche gehalten. Vor 2 Jahren hat er dann aber die Seite gewechselt und ist in die Politik. Was treibt der fünffache Familienvater an und kann es nach beruflichen Niederlagen am Schluss vielleicht gleich noch ein Happy End geben? Jonas, herzlich willkommen im Fokus.
6: Danke vielmals, Stefan.
5: Du bist ein Filmfreak. Wie hat dir jetzt der Trailer oder die Vorschau, die ich da gemacht habe, gefallen?
6: Ich würde jeden Film schauen, den du machst.
5: Und jetzt wirklich?
6: Also das stimmt. Das stimmt wahrscheinlich, dass man gesagt hat, der ist irgendein Talent. Und es stimmt ganz sicher, dass es Niederlagen gegeben hat. Ich glaube, die wird es auch wieder geben. Und von dem her hast du das gut getroffen. Ich fühle mich beschrieben.
5: Sehr gut. Du bist ein grosser Filmfreak, das darf man ja wirklich sagen. Du hast eine Faszination. Dein erster Job in der Medienbranche war auch bei der Zeitung Film gewesen. Was fasziniert dich am Medium Film?
6: Wow. Also Film ist eine wahnsinnig komplexe Erzählform, wo du ganz viele verschiedene Mittel hast. Und wenn du die irgendwie zusammenbringst, sodass sie sich nicht konkurrenzieren, sondern ergänzen, und viele von denen spürst du ja gar nicht als Zuschauer oder Zuschauerin. Wenn du das schaffst, dann kannst du eine Geschichte erzählen und du kannst die Menschen berühren, im Kopf, aber eben auch im Herz.
5: Und du kannst der Regisseur sein, du kannst auch sagen, was passiert, oder? Also du hast Kontrolle, ist das etwas, was dir auch liegt?
6: Ja, also es ist sicher lässig zu merken, dass man Handlungen macht und dass die Wirkung haben. Also dass du etwas druckst und da passiert etwas, das ist schon spannend, aber beim Film wie bei allem anderen ist eigentlich relativ naheliegend, dass du musst geschehen lassen. Wenn du meinst, du könntest es kontrollieren, dann kommt es meistens nicht so gut. Ich bin übrigens an der Filmschule, wo ich den Film studiert habe, das weißt du sicher, bin ich nicht so gut gewesen. Ich habe gefunden, dass all meine Gespähnchen in dieser exklusiven kleinen Filmklasse, die ich teilnehmen durfte, wo ich auch aufgenommen worden bin ich eigentlich heute noch ein bisschen stolz. Ich habe gemerkt, dass alle Kolleginnen und Kollegen in dieser Klasse besser gewesen sind, oder fast alle. Und die haben eigentlich mit weniger Aufwand, mit weniger Hirnleistung, haben die in meinen Augen bessere Filme gemacht. Und irgendwann habe ich gemerkt, dass es ist, weil sie es mehr aus dem Bauch gemacht haben und ich ein bisschen fest aus dem Kopf vielleicht. Da bin ich in Journalismus.
5: Was hat das mit dir gemacht, wo du gemerkt hast, dass die anderen besser sind? Bist du dann einer, der sagt, ja gut, Lack of Talent oder eben andere Analyse, ich habe es zu fest aus dem Kopf gemacht? Oder hat es dich auch motiviert, noch mehr zu arbeiten?
6: Also grundsätzlich, wenn ich noch einmal da stehe, dann motiviert es mich, mehr zu arbeiten. Und es motiviert mich auch zu verändern, es motiviert mich, mich zu hinterfragen. Das tut ja dann weh. Das ist eigentlich immer eine Kränkung, wenn du merkst, ich mache etwas, was ich vielleicht nicht ganz so gut kann, wie ich meine. Oder wo ich sogar ehrlich muss sagen, dass ich vielleicht gar kein Talent habe. Aber zuerst gibst du mal mehr Gas und mehr Gas. Und irgendwann merkst du vielleicht, ich muss ausweichen. Mhm. Das ist ja dann eine Frage von Gesundheit auch, dass du merkst, nein, ich stiere nicht einfach alles durch, sondern ich habe Toren offen. Und das ist sicher etwas, was ich dann zuerst mal gelernt habe, aber nicht das letzte Mal.

0: Ich würde gerne mit dir dein bisherige Leben so ein bisschen wie in einem Film durchgehen. Etablieren wir also zuerst mal den Hauptdarsteller, gehen wir ganz am Anfang. 1981, da kommst du auf die Welt, wachst in Winterthur auf. Was sehen wir da für eine Szenerie? Wie hat das ausgesehen?
1: Ui, das ist jetzt eine grosse Frage. Also ich glaube, etwas vom Prägenden ist, dass ich in einer Grossfamilie aufgewachsen bin. Ich bin der älteste von 4 Kindern. Also ich habe 3 Geschwister, 2 Brüder und eine Schwester. Und eine von meinen grossen Kindheitserinnerungen ist, als ich 6 bin und ich habe das neugeborene Kindli, also meine kleine Schwester auf dem Arm. Und das ist ganz echt der Moment, als ich gewusst habe, ich will Kinder. Mhm. Und ich habe
0: schon
1: das,
0: mit 6.
1: Ich habe das unfassbar gefunden. Es hat meine Welt gesprengt, dass das an ein Mensch ist und dass man irgendwie die Verantwortung ja auch ein bisschen hat, das grosse Brüder. Und das ist sicher etwas, was mich prägt hat. Wir haben es bis heute gut auch als Geschwister miteinander. Wir sehen das sehr regelmässig. Und das ist etwas, was mich prägt hat, dass ich dann auch ganz früh in meinem eigenen Erwachsenenleben, wo ich meine Frau kennenlernen durfte, sehr früh haben wir beide gewusst, wir wollen Kinder.
0: Hat es nie Konkurrenz gegeben? Das ist ja unter Geschwistern teilweise. Also ich kann es nur sagen, wo man mir meine Schwester gezeigt hat, ich bin dort erst 2-jährig gewesen, als junge 2-Jährige, die Reaktion, die damals, es hat ein bisschen gezogen in dem Gang, hat man mir gesagt, da hat man so das Nuscheli vom Kopf von meiner Schwester weggenommen. Und meine Reaktion war, wieder zudecken. So, das sind die ersten Worte zu meiner Schwester gewesen, die ich heute auch abgöttisch liebe. Haben die das nie gehabt, so Konkurrenz auch unter den Geschwistern? Das ist nie später.
1: Ja, und vielleicht ein bisschen so die 3 Buben und das kleine Mädchen, wo dann immer der Vorwurf im Raum gestanden ist, die wird natürlich verwöhnt, oder? Aber eigentlich nicht so. Ich glaube eher, dass wenn schon meine kleineren Geschwister zum Teil ein bisschen einen starken, grossen Bruder hatten, wo sie haben müssen schauen, wie sie ihren Platz finden. Ich glaube, wenn du die wirst fragen, wirst du vielleicht noch ein paar Sachen herausfinden, die ich gar nicht so bewusst habe. Ich habe es nicht so empfunden, ich bin eigentlich immer unglaublich stolz gewesen. Und ich finde auch, so eine Grossfamilie hat etwas Mäßigendes, es hat etwas Ausgleichendes. Und auch, ich meine, Eltern haben ja einen riesigen Einfluss. Das ist etwas, was mich jetzt als Vater immer wieder ein bisschen erschreckt, wie wichtig du bist, wie viel auch deine Fehler dann halt ausmachen. Und wenn du wenigstens verschiedene Kinder hast und eine Grossfamilie, dann weißt du, dass sich das auch irgendwie ein bisschen ausreguliert und dass sie zumindest nie allein sind.
0: Du hast Eltern, die nicht nur auf die eigenen Kinder Einfluss hatten, sondern sie sind als Lehrpersonen natürlich auch mit Einfluss auf andere gewesen. Was war das für ein Aufwachsen gewesen, in diesem Lehrerhaushalt?
1: Ja, das hat jetzt nicht so eine grosse Rolle gespielt. Ich glaube, es ist sicher so, dass sie immer viel erklärt haben. Also ist natürlich schon ganz früh hat es die Gespräche gegeben und ich bin ein Frecher gewesen, der immer Fragen gestellt hat, der alles hat wollen wissen, der diskutiert hat. Und das habe ich dort sicher mitgenommen, oder? Also das ist schon etwas, was mich prägt hat, mehr, dass wir dann halt schon auf dem Waldspaziergang über irgendwelche politische Fragen geredet haben oder über, keine Ahnung, Relativitätstheorie. Dafür haben wir überhaupt keine Ahnung von Sport gehabt. Bis heute, jetzt will mein Zweitjüngster mit mir ein WM-Wettspiel machen und ich habe heute noch irgendwie knapp noch irgendetwas gewählt, ich habe überhaupt keine Ahnung. Ich habe jetzt gesagt, ja, ist ja gleich, was ich dann gesagt habe.
0: Das klingt ein bisschen nach einem Klugscheisserkind, wenn ich das frech
1: darf sagen. Totales Klugscheisserkind.
0: Bist du so einer gewesen, der mit der Lehrer auf Augenhöhe diskutiert hat, schon mit 12
1: Jahren? Ja, ich weiss nicht, ob es die Mitschüler mehr genervt hat oder die Lehrer.
0: Was bist du für ein Kind gewesen in der Schule?
1: Also, ich glaube, das, was man Streber genannt hat, also ich begeistere mich für Sachen, die ich mache. Und in der Schule habe ich mich für die Schule begeistert. Und dann, sobald ich angefangen habe arbeiten, habe ich mich ein weniger begeistert für Studieren, weil da habe ich ja können arbeiten, das ist eigentlich viel spannender. Ich finde, etwas lernen beim Arbeiten ist 1000-mal spannender, als irgendwie immer noch in der Uni hocken. Da ist mir ein schwerer gefallen. Aber in der Schule ist ja der Job, ist ja, dass du dich dem Material widmest und dem Stoff. Und das habe ich extrem gern gemacht.
0: Ist das Lernen reingefallen? Bist du einer, der schnell lernt?
1: Ja, ich glaube, das kann man fairerweise sagen.
0: Wir sind in einer Grossfamilie, wie du heute selber auch hast, aufgewachsen. Du hast selber 5 Kinder. Wie kannst du denen gerecht werden bei deinem Pensum? Was bedeutet dir für Familien auch?
1: Ja, extrem viel, aber gerecht werden kannst du Kindern eigentlich nie. Und das liegt nicht nur an dir, sondern auch ihnen. Sie würden immer mehr wollen. Und in einer Grossfamilie kämpfen sie auch um deine Zeit und kämpfen, weil sie wollen ihre Themen mit dir besprechen. Oder, also das ist wie normal, oder? Von dem her gerecht werden kannst du ihnen sowieso nicht. Sie müssen sowieso lernen, sich irgendwie arrangieren. Und sie müssen sowieso auch lernen, ohne dich Sachen machen. Und das ist in einer Grossfamilie sicher noch grösser. Und dann ist es für dich selber als Vater ist natürlich immer ein zerrissen sein. Ich sage einmal, früher haben nur die Frauen ein Problem gehabt, dass sie sich hin und her gerissen gefühlt haben. Heute haben wir Gleichberechtigung. Heute dürfen sich Väter auch hin und her gerissen fühlen zwischen dem Job und der Familie. Also ja, natürlich bin ich zu wenig bei den Kindern. Natürlich wäre ich gern mit den Kindern. Aber ich mache auch meinen Job gern. Und ich muss ja Geld verdienen. Also die Kinder brauchen jetzt im Sommer wieder neue Sandalen, weil die Sandalen vom letzten Jahr sind alle kaputt. Du weißt, wie das ist mit diesen Trottinetten. Da sind die Sandalen super schnell kaputt. Und es ist auch ein Wert, dass die jetzt Sandalen bekommen. Und da muss man sich auch nicht entschuldigen dafür, dass man gerade arbeiten kann. Aber dass man gern mehr bei den Kindern wäre, das ist natürlich so.
0: Ich könnte mir vorstellen, also du antwortest jetzt sehr professionell, aber wenn man dich ein bisschen als Mensch kennt, wenn man mit deinem Umfeld redet, dann weiss man, das ist ein Thema, das dich wirklich umtreibt, die Familie. Also, ich kann vielleicht ein Beispiel sagen, die meisten, die da im Bundesbern im Betrieb sind, die haben da irgendwie noch eine Wohnung oder ein Airbnb oder etwas. Du hast mir mal bei uns Nachtessen gesagt, du gehst jeden Abend heim auf Zürich. Warum?
1: Das ist vielleicht so. Also ein- oder zweimal nehme ich vielleicht ein Hotelzimmer zu Bern, wenn ich wirklich eins brauche. Aber die letzte Session jetzt zum Beispiel im Sommer bin ich noch nie zu Bern am Übernachten gewesen. Wenn ich dann irgendwo da zu Bern in einem anonymen Hotelzimmer bin, dann packt mich eine ganz tiefe Traurigkeit. Weil dann denke ich, jetzt habe ich glaube irgendwie das Gleichgewicht verloren. Und wenn ich aber noch heim kann, und auch wenn es nur ist, um noch eine Wäsche in die Maschine zu tun, oder die in der Maschine ist, in den Tumbler tun, oder die im Tumbler ist, in den Zeinen tun, wenn es nur das ist, dann habe ich irgendwie das Gefühl, da ist mein Anker. Da weiss ich, dass ich daheim bin. Und für das schaffe ich auch. Und darum versuche ich tatsächlich, wenn immer Möglichkeit zu gehen.
0: Du hast ja gesagt, du willst gerne morgen wenigstens deine Kinder noch sehen. Ist das überhaupt möglich? Du kommst spät heim, du gehst wahrscheinlich auch relativ früh wieder. Also wie muss man sich die Szene vorstellen, wenn der Papi Jonas heimkommt?
1: Dann musst du dir so vorstellen, dass häufig dann noch der Älteste oder auch zwei von den Ältesten noch wach sind, weil sie mich gefragt haben, ob ich komme. Musst du dir vorstellen, dass sie mich vielleicht am Bahnhof abholen?
0: Tatsächlich.
1: Und musst du dir vorstellen, dass das einem im Moment, wo du reinkommst, die Türen aufmachst, da sind die Kinder da, oder wo du am Bahnhof ankommst und die stehen dort, dann ist alles andere irrelevant. Dann kannst du vergessen, was du gerade noch für Sorgen hast oder für Freuden hast, dann zählt nur noch das. Und das ist etwas, wo dich tatsächlich um kein Geld in der Welt, für keinen Job in der Welt würde hergeben.
0: Deine Frau ist auch berufstätig und umtriebig, wie du auch. Also, wie man sagt, eine Powerfrau, darf man ja wirklich sagen. Welche Rolle hat sie in deinem Leben? Ist sie die Regisseurin, die Hauptdarstellerin, Produzentin oder etwas ganz anderes?
1: Meine Frau ist ein bisschen mein Klumpenrisiko in meinem Leben.
0: Wenn das klingt nach Liebe. Ja.
1: Das ist, ich sage immer, hab keine Angst vor dem Pfarrer oder vor Gott oder vor dem Staat. Denk einfach an die Hypothek. Nein, meine Frau ist natürlich meine engste Verbündete, meine engste Vertraute. Wir sind jetzt länger zusammen als nicht zusammen in unserem Leben. Wir sind zusammengekommen, da bin ich, jetzt muss ich überlegen, dass ich keinen Unsinn erzähle, da bin ich, glaube ich, 20 gewesen und sie 18. Sie ist von Genf nach Zürich gekommen. Wir haben uns verliebt, seitdem sind wir zusammen. Und da denke ich häufig, wenn das wegbrechen würde, wenn die zentrale Beziehung wegbrechen würde, dann würde meine Welt wanken. Wenn der Job schwierig ist oder sogar vielleicht sogar, wenn du selber gesundheitlich mal ein Problem hast, irgendwie wachst du dran. Und sicher wirst du auch an dem wachsen, wenn du Beziehung verlierst. Aber das ist das, was ich ganz ehrlich am meisten Angst habe davor, dass ich das mal verliere. Und das kann einem ja passieren mit dem Job. Und sie ist auch sehr aktiv im Job und macht das extrem gern. Und mit dem Kind und mit allem, was einem zieht in dieser Lebensphase. Und das möchte ich wirklich, wirklich, wirklich nicht verlieren.
0: Wie arbeitet ihr, obwohl ihr beide beruflich so stark engagiert sind, euren Kindern auch zu vermitteln, dass ihr immer für sie da sind?
1: Du musst springen, wenn sie rufen. Gilt übrigens auch für die Partnerin. Du darfst sehr viel machen, wenn du verhandelst. Du darfst nicht einfach gar nicht heimkommen. Wenn du verhandelst, darfst du ja viel machen. Aber wenn dann das Telefon kommt, dann musst du springen. Und dann muss alles andere liegen bleiben. Die letzte hat eins von den Kindern Hirnerschütterung gehabt. Und mein grosser Stolz war, dass die Lehrerin zuerst mir angerufen hat und nicht meiner Frau. Und meine Frau hat erst am Abend erfahren davon, als ich schon mit dem Kleinen im Spital war. Und da hat auch meine Chefin, also das Co-Präsidium von der FDP, hundertprozentiges Verständnis gehabt. Alle haben mich springen lassen, das Team hat den Rücken frei gehalten und ich bin im Triemlspital mit dem Kind. Und das ist das, glaube ich, was du immer wissen musst, wenn du dann versagst, wenn du dann nicht springst, ich glaube, dann hast du ein Problem.
0: Welche Werte sind dir als Vater wichtig, die du deinen Kindern mitgeben willst?
1: Ich glaube, dass man den Menschen vertraut, dass man den Menschen zugewandt ist und dass man nie auf Schwächere geht. Das ist etwas vom Allerwichtigsten. Du darfst austeilen, du darfst einstecken, aber du darfst nicht runterginken. Und das ist das, was ich Ihnen versuche mitzugeben. Und dann vielleicht auch eine gewisse Freude an dem, was man macht. Das ist auch das, was man über mich sagt. Ich habe das Gefühl, ich sehe das auch in den Kindern, dass die Freude haben an dem, was sie machen. Und sie müssen nicht in allem gut sein. Kuppe wahr. Aber sie müssen auch irgendetwas in Freude haben. Und jetzt habe ich schon falsch gesagt, du kannst sie nämlich nicht zwingen dazu, sie müssen nicht. Aber ich hoffe, dass sie auch irgendetwas in Freude haben, was sie machen.
0: Mir hat jemand aus deinem Umfeld gesagt, du hättest drei goldige Regeln für deine Kinder. Bitte sagen, danke sagen und nicht unter das Auto kommen.
1: Das ist das Einzige. Oder? Du kannst noch Zähne putzen drin oder die Nägel schneiden. Aber das Ding ist, du willst einfach, dass deinen Kindern nichts passiert. Einer hat mir mal gesagt, das ist mir geblieben, ab dem Moment, wo deine Kinder auf die Welt kommen, hast du nicht mehr 1000 Ängste, sondern nur noch eine. Und du willst, dass deinen Kindern nichts passiert und du willst, dass sie halbwegs höfliche Menschen sind. Und der ganze Rest, ich glaube, das schaffen sie selber.
0: Gehen wir zurück zum Film über dein Leben. Der jugendliche Jonas Breuer, was ist das für ein Typ gewesen? Wie würdest du die Figur zeichnen, wenn du jetzt Drehbuchautor bist?
1: Ich glaube, er war vor allem sehr unsicher gewesen. Ich weiss nicht, ob das alle sind oder nur die, die irgendwie so ein kreatives Zeug im Kopf haben. Ich glaube, sehr unsicher, sehr unsicher über seine Wirkung, sehr irgendwie getrieben, aber gleichzeitig sehr unsicher, welche Richtung.
0: Während dieser Zeit hast du bereits bei SRF gearbeitet, als Untertitler von Fernsehsendungen. Wenn ich es richtig sehe, 5 Jahre lang kann das sein. Hast du einfach heimlich gehofft, dass man dich entdeckt?
1: Nein, ich habe einen super Studijob gehabt. Ich habe die Simpsons untertitelt. Also die Simpsons habe ich untertitelt und darum kann ich bis heute fast so schnell, ich sage jetzt mal, schreiben, wie du redest. Mhm. Und schön war, das war pro Folge zahlt. Ich habe irgendwie, keine Ahnung, 200 Franken, 300 Franken pro Folge bekommen. Und am Schluss habe ich die in nichts, in 2 Stunden habe ich die untertitelt gehabt. Und da habe ich richtig gut verdient.
0: Also du hast nur die Simpsons untertitelt?
1: Nein, hey, da ist schon eine Tagesschau gekommen und 10 von 10. Aber dort war natürlich nicht pro Folge gezahlt gewesen, also ist eigentlich weniger interessant gewesen. Dafür war ich am politischen Puls gewesen.
0: Der ARD-Moderator, apropos Politik, der Frank Plassberg, hart aber fair, soll dir mal gesagt haben, du hättest kein Fernsehgesicht. Warum hast du trotzdem unbedingt ins Fernsehen wollen?
1: Ja, das Zitat ist nicht ganz richtig von dir wiedergegeben. Der Frank hat mir gesagt, sie haben auch kein Fernsehgesicht. Also eigentlich ein grosses Kompliment. Wenn du nicht das Fernsehgesicht hast und trotzdem zum Fernsehgast geschaffen, dann musst du ja irgendetwas anderes zu bieten haben. Aber an dem Punkt bin ich ja schon beim Fernsehen gewesen. An dem Punkt bin ich schon Brüssel-Korrespondent gewesen. Ich durfte 4 Jahre lang mit meiner Familie, damals schon 3 Kinder, zu Brüssel leben. Das
0: war 2011 gewesen.
1: Ja, es ist super gewesen, ich sage dir. Ja. Es ist super gewesen. Niemand hat wollen die Korrespondentenstelle. Alle haben gesagt,
0: wieso nicht? Das ist ja eine der spannendsten.
1: Nein, Brüssel und EU, weißt du, und schlechtes Wetter und nein, das ist zu kompliziert. Und dann habe ich dort hin dürfen, als wirklich junger Journalist. Und dann ist die Euro-Krise ausgebrochen. Und jeden Tag, Abend in der Tagesschau, Abend im 10 vor 10, die Euro-Krise, habe ich dürfen mich in die Materie hinein verbeissen und habe etwas von dem gelernt, was mich bis heute prägt. Wenn du etwas verstanden hast, dann ist das höchstens die Hälfte von der Arbeit. Dann musst du überlegen, wie du es in Gefühl übersetzen kannst, wie du es in einfache Sprache übersetzen kannst, damit es nicht einfach sagst, sondern damit es der andere gehört. Und das habe ich eigentlich dort üben, jeden Tag, jeden Abend an der Euro-Krise.
0: Hast du dann später auch nochmal umgesetzt in der Arena, kommen wir dann sicher auch noch dazu, wo das Angebot kam, respektive du dich beworben hast für den Job in Brüssel. Was ist die Überlegung hinter dem gewesen? Wir sind eine junge Familie. Man überlegt sich ja dann sicher eben auch für Kinder, oder? Wo wachsen die auf etc.? Ist das etwas gewesen, was ihr umtrieben hat damals?
1: Ja, das Ausland gehen, mal die Schweiz verlassen und draussen sein und dann umso lieber wieder heimkommen. Wir waren schon vorne ein Jahr in New York gewesen. Ich habe dort einen Austausch gemacht von der einen Filmschule an der anderen. Meine Frau hat das Litz geschrieben. Und wir haben dort übrigens beim Fernsehen ein Praktikum machen. Und das muss ich schnell erzählen. Dort habe ich nämlich das Baby hüten vom Roman Fernsehkorrespondent aus Genf. Und wir sind mit dem Baby durch New York gestoßen. Meine Frau 23, ich 25. Und dann haben wir gewusst, wir wollen wirklich Kinder. Also das heisst, wir haben das Ausland schon mal gehabt. Und wo wir dann die Gelegenheit hatten, nochmal ins Ausland zu gehen und das mal noch länger und wirklich auch beruflich, wirklich auch bezahlt sein und dort dürfen seine Existenz verdienen, da haben wir nicht zweimal müssen überlegen.
0: Was haben Sie dann gelernt? Eben, du sagst, wir haben weggewählt von zu Hause, vielleicht auch etwas anderes gesehen. Was haben Sie gelernt in Brüssel?
1: Ja, du lernst halt etwas über dich. Du lernst, dass du in einer ganz anderen Umgebung auch funktionierst. Oder vielleicht sogar ein bisschen anderer bist. Du bist ja der, wo du dich fühlst, aber du bist ein bisschen der, wo die Leute dir zuschreiben um dich herum. Und wenn du plötzlich allein mit deiner Partnerin und damals 1 Kind, dann schnell 3, in einer anderen Stadt bist, wo du nicht weißt, wie man den Apfel ausstellen muss, wo du auch der Ausländer bist oder die Ausländerin, wo du vielleicht wirklich die ganze Ritual neu musst lernen musst. Zum Beispiel in Belgien sind Brigos, also Do-it-yourself-Läden, am Sonntag offen. Weil Belgier lieben am Sonntag noch irgendetwas basteln. Und plötzlich merkst du, eigentlich tue ich auch noch gerne am Sonntag irgendetwas basteln und fangst an, in den Brico zu gehen. Und wenn er mal zu ist, regt es dich auf. Und dann merkst du, dass du in einer ganz anderen Umgebung auch funktionierst und besser funktionierst oder schlechter funktionierst, aber anders funktionierst.
0: Also würdest du sagen, die Umgebung ist extrem entscheidend, wie man als Mensch nachher erwachst?
1: Ja, das glaube ich schon. Also wir meinen ja immer, alles, was uns gelingt, kommen wir aus uns selber raus. Und alles, was uns misslingt, hat uns irgendjemand anderes beigestellt. Und ich glaube, relativ viel wird eigentlich auch beeinflusst außerhalb von unserer Macht. Also wenn du sagst, Regisseur und Kontrolle, eine von den grossen Lektionen, die ich bisher irgendwie mitgenommen aus dem Leben, ist, du kontrollierst weniger, als du meinst. Das entbindet dich nicht davon, es trotzdem zu versuchen, sonst wäre es ja langweilig. Aber du darfst nicht meinen, es gelinge dir einfach.
0: Ich stelle mir das als grossen Clash vor, wenn du eben zum einen, du hast jetzt ein bisschen populistisch übersetzt, die kleine Wurst bist im Ausland, wo mit dem Leben irgendwie muss zurechtkommen. Und dann hast du aber den Badge an deiner Hose, wo du zu einem von den mächtigsten Gebäuden, zum mächtigsten Gebäude von Europa Zugang hast und jeden Tag auch um die mächtigsten Politiker von dem Kontinent herum bist. Wie gehst du mit diesen verschiedenen Lebensrealitäten um? Gerade noch als, du bist ja da immer doch wie ein sehr junger Mann gewesen dort.
1: Gut, jetzt sind wir schon fast bei meinem heutigen Job, den ich machen darf. Die Leute sind nicht so mächtig, wie du meinst. Also man stellt sich das so vor und auch in der Schweiz wird das zum Teil ein bisschen überhöht oder dann natürlich sehr tief runtergeschupft. Die sind alle nicht so mächtig. Also zum Beispiel die ganze EU ist nicht halb so mächtig, wie man meint. Die haben eigentlich sehr limitierte Kompetenzen und die grosse Macht ist in den nationalen Hauptstädten. Also zu Berlin und zu Paris und zu Rom. Und zu Brüssel ist dann eigentlich nur der Konsens zwischen denen. Und wenn du mal merkst, dass die alle mit Wasser kochen und dass die alle sehr wenig Einfluss haben, sogar Angela Merkel, die ich dort x-fach in Medienkonferenzen getroffen habe, auch mal Fragen gestellt habe, auch die hat nicht grosse Macht. Auch die ist eigentlich eingebunden in so ein Geflecht von Beziehungen und von Verpflichtungen und Verantwortlichkeiten und von Image, die sie immer aufrechterhalten müssen. Und wenn du das mal verstehst, dann fängst du an, Politik ein bisschen milder zu betrachten. Die haben sehr viel weniger Spielraum, jede und jede Einzel, als man meint. Alle Verschwörungstheoretiker sollten einmal eine Woche irgendwie in so ein Haus gehen, um zu arbeiten, da zu Bern oder in einer anderen Hauptstadt, und würden sehen, dass niemand, aber wirklich niemand, einzelns Faden zieht.
0: In unserem imaginären Film über den Jonas Breuer kommen wir jetzt zum Punkt, wo du öffentlich wahrgenommen das erste Mal eigentlich eine Hauptrolle spielst. 2014 wirst du Moderator von der Arena. Warum der Weg zurück von Brüssel? Was hat dich an der Arena so gereizt?
1: Also komm jetzt, was würde dich reizen an der Arena?
0: Nur am Freitag arbeiten.
1: Ja, das ist tatsächlich schön gewesen. Ich fange schon am Freitagmittag an. Freitagabend ist alles wieder durch. Nein, es ist natürlich tatsächlich eine lässige Sendung. Dort kommt vieles zusammen. Es ist auch eine Bühne. Das ist ja nicht echt. Aber es ist eben auch nicht fake. Es ist zwar eine Inszenierung von Politik, aber darin abgebildet ist sehr wohl die reale Politik. Weil alle Wählerinnen und Wähler von all diesen Arena-Gästen sollen ja die Gäste nachher wieder wählen. Also die Leute meinen manchmal, das sei nur fake. Das sage ich immer, das ist wirklich nicht der Fall. Nur weil sie nachher beim Apéro ein Bier zusammen trinken, heisst nicht, dass sie sich nicht sehr wohl uneinig sind, wenn sie im Studio drin sind.
0: Das kann man, glaube ich, so bestätigen für die Leute, die jetzt noch nie die Arena moderiert haben. Ich glaube, das ist die Mehrheit von denen, die zuhören. Wie muss man sich den Job vorstellen? Also weißt, wie hat so eine Arbeitswoche von dir ausgesehen?
1: Also wir haben das Glück gehabt, in einem kleinen Team, ich glaube, wir sind etwa 8 Leute gewesen, die Sendung wirklich zu gestalten. Das heisst, du tust sie nicht nur moderieren, sondern du tust zusammen mit der Redaktionsleiterin und dem ganzen Team, die sind heute noch dort, tust du zusammen die Sendung vorbereiten. Das heisst, du überlegst dir, welches Thema gibt die Woche zu reden. Welche Gäste lädst du ein, damit es fair ist, damit du wirklich eine echte Debatte hast. Und dann fängst du an, dich wirklich knietief in die Materie hineinzugeben. Du hast vorhin gesagt, ob ich einfach lerne. Und ich glaube, dort habe ich ganz viel lernen, weil da musst du jede Woche ein neues Dossier lernen. Und nächste Woche wieder ein anderes und übernächste Woche wieder ein anderes. Und jedes Mal einigermaßen auf Augenhöhe mit den Politikern und Politikern mitstümpern.
0: Bestenfalls weisst du sogar mehr wie sie.
1: Ja, wenn das so wäre, dürfte ich es nicht merken.
0: Sehr schnell ist ja dann der Vorwurf von der Rechtslastigkeit gekommen, nachdem du die Arena übernommen hast. Aus heutiger Sicht muss man sagen, gar nicht zu Unrecht, oder?
1: Ja, wobei damals haben immer alle gesagt, ich sei ein SVPler. Aber ich muss dir ehrlich sagen, ich habe nie ein Problem gehabt und habe es, glaube ich, auch heute nicht, meine eigene Meinung zu abstrahieren vom Job. Man ist jetzt ja als Generalsekretär von der FDP Schweiz auch wieder so. Vielleicht habe ich beim einen oder beim anderen auch eine politische Meinung. Aber ich bin ja nicht angestellt, um meine Meinung zum Programm zu machen. Sondern ich bin angestellt, um irgendwie versuchen, die unterschiedlichen Positionen von der Chefin und Chefin irgendwie zusammenzubringen, dass sie getragen werden. Und ganz ähnlich ist es eigentlich bei der Arena gewesen, wo du immer hast müssen schauen, kann ich vor allem respektiert werden? Kann ich Glaubwürdigkeit haben? Bei den Linken, bei den Rechten, bei den Mittigen, bei den Liberalen, bei allen? Und kann ich trotzdem eine gute Sendung machen?
0: Wer interessiert sich heute für deine Meinung? Also,
1: meine jetzt, Frau,
0: nein, ich meine, meine Kinder. Nicht die private Meinung. Jetzt gerade interessieren mich deine Meinung für die nächsten knapp 20 Minuten noch extrem. Nein, also weißt, wer geht heute vielleicht aktiv deine Meinung fragen, die du vorher gar nicht hast können sagen? Also kommt das Präsidium auch zu dir und sagt, Jonas, was meinst du?
1: Ja, das gibt's natürlich, aber die fragen nicht nach meiner persönlichen Meinung. Die fragen also häufig natürlich nach meiner Analyse. Sie kommen und sie sagen, unsere Analyse ist die und die, wir möchten das und das machen, hast du noch eine Meinung dazu? Aber dort geht es wieder nicht darum, was ich persönlich finde, sondern es geht darum, wie kann ich sie unterstützen, dass ihre Position mehrheitsfähig wird? Was kann ich beitragen, was ich vielleicht aus anderen Parteien gehört habe? Was ist vor allem das, was ich aus den Kantonen höre? Unser ganzes Team da hat eigentlich die Fühler in der FDP Schweiz, in den Kantonen, in der Fraktion, überall. Und wir versuchen, das irgendwie so zusammenzubringen, dass wenn dann jemand kommt und etwas sagt, dass das auch getragen wird. Das ist eigentlich wie eine Lobbyarbeit, aber innerhalb der Partei.
0: Was hast du in dieser Arena-Zeit gelernt, wo du heute, wo du wieder in der Politik tätig bist, vielleicht gut kannst brauchen?
1: Ich glaube, das Allerwichtigste sind Beziehungen, die ich schon aufbauen kann. Wenn man Politik so jetzt von innen sieht, wie ich das darf, dann merkt man, wie unendlich wichtig Beziehungen sind. Die Leute begegnen sich auch immer wieder hier im Bundeshaus. Heute sind sie Gegner, morgen sind sie Verbündete. Und das führt eigentlich zu einer Art, wie soll ich das sagen, zu einer Art Rücksicht, dass du die Beziehungen nicht darfst beschädigen. Das ist das Allerwichtigste. Da habe ich eine Weile gebraucht, bis ich das verstanden habe. Das ist, man sagt dann immer, das Netzwerk. Aber es ist nicht das Netzwerk. Es sind einzelne Beziehungen von dir zu mir, von dir zu jemand anderem. Und nur mal als ganzes Bild gibt es dann ein Netzwerk. Das heisst, die Beziehungen, die ich schon bei der Arena habe dürfen aufbauen, dass ich viele da schon kenne, dass wir viele schon mal zusammengehockt sind oder geschnürt haben, auch wenn die Kamera nicht gelaufen ist. Ich glaube, das ist das Wertvollste gewesen zum Mitbringen.
0: Du bist natürlich eben auch schon als Brüssel-Korrespondent der Leute bekannt gewesen, du bist in der Tagesschau gekommen. Trotzdem, glaube ich, ist nachher der Job in der Arena, was die öffentliche Wahrnehmung betrifft, nochmal viel, viel grösser. Plötzlich musst du dich auch viel mehr exponieren. Die Leute haben plötzlich auch eine Meinung zu dir. Wie bist du mit dem umgegangen damals?
1: Also das hat mich zuerst natürlich irgendwie gestresst. Das ist, ich weiß nicht, wie du das erlebt hast. Wie hast du es erlebt?
0: Ja, ähnlich, es stresst. Aber ja, also es kommt halt mit dem Job mit. Und da finde ich immer, ja, wenn du halt den Kopf zum Fenster aushebst, dann
1: hast du den Wind im Gesicht, oder? Ja. Und dann hat eigentlich, ich habe es so erlebt, dass Kritik gar nicht das Schwierigste ist. Weil Kritik tatsächlich, wie du sagst, wer eine freche Schnurre hat, muss sich nicht wundern, wenn es zurücktönt. Schwieriger als Kritik ist eigentlich Zuneigung. Weil du dann plötzlich von Leuten Zuneigung bekommst oder Kompliment oder wirst eingeladen oder irgendetwas. Und dort immer dich konsequent abgrenzen und wissen, genauso wie Kritik vielleicht nicht immer dich trifft persönlich, sondern Trolle, genauso ist auch die Zuneigung nicht immer dir gemeint. Mhm. Ein Freund von mir im Schweizer Fernsehen hat mal gesagt, es ist eine Sonne, die nicht wärmt.
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0: Die Nachrichten von SRF um 14 Uhr mit Manuela Burgermeister. Die Schweiz müsse die Gefahr von Drohnen und Raketen auch außerhalb der Landesgrenze kommen sehen, sagt der Staatssekretär für Sicherheitspolitik und fordert eine engere internationale Zusammenarbeit. Und der Papst erinnert auf Lampedusa an das Schicksal tausender ertrunkener Migrantinnen und Migranten und ruft Europa zu mehr Verantwortung auf. Das Wetter heute und morgen ist es meist sonnig bei 28 bis 32 Grad. Im Osten gibt es morgen teils größere Quellwolken. Der Bundesrat will neue Abwehrwaffen beschaffen, um für mögliche Angriffe von Drohnen und Raketen besser gerüstet zu sein. Der Bund plant dafür Ausgaben von mehreren Milliarden. Und er will enger mit internationalen Partnern zusammenarbeiten. Wichtig wäre, dass die Schweiz feindliche Flugkörper nicht erst ab der Grenze kommen sehe, betont der Staatssekretär für Sicherheitspolitik Markus Mäder in der SRF-Samstagsrundschau. Klaus Ammann.
1: Die Schweizer Behörden sehen, wo welches Flugobjekt über der Schweiz unterwegs ist. Weit über die Grenzen hinaus reiche das sogenannte Luftlage-Datenbild der Schweiz bisher aber nicht, betont Markus Mäder, der Staatssekretär für Sicherheitspolitik. Entsprechend spät erkenne die Schweiz feindliche Flugkörper, die sich dem Land nähern.
2: Wenn wir das Lagebild aber ergänzen und erweitern können, indem wir Luftlagedaten austauschen mit unseren Nachbarn, auch mit der NATO, dann sehen wir plötzlich viel weiter. Und durch das haben wir dann eine längere Reaktionszeit.
1: Der Bundesrat strebt deshalb mit den europäischen Nachbarländern ein Abkommen an über den Austausch von Luftlagedaten. Aus neutralitätspolitischen Gründen will er darin, wie in anderen Abkommen auch, aber eine sogenannte Suspendierungsklausel aufnehmen, die es der Schweiz im Krisenfall erlauben würde, das Abkommen kurzfristig auszusetzen. SP-Sicherheitspolitikerin Franziska Roth möchte diese Klausel streichen, wie sie in einem Vorstoss im Ständerat vor kurzem forderte. Die Suspendierungsklausel sende ein Signal der Unzuverlässigkeit. Markus Mäder relativiert.
2: Das heisst nicht, dass einfach der Stecker gezogen wird. Das ist eine politische Entscheidung, wo unsere Landesregierung und je nach Tragweite natürlich zusammen mit dem Parlament trifft.
1: Auf die Frage, wie die Partnerländer auf den Schweizer Wunsch reagieren, meint Markus Mäder nur:
2: Es ist sicher schwieriger geworden, zu erklären, warum wir das so machen müssen. Aber bis jetzt haben wir immer eine Lösung gefunden, die für beide Seiten stimmt.
1: Wobei die Lösung für die andere Seite meist nur stimmt, wenn die Schweiz nicht voll integriert wird, weil sie auf der Neutralität beharrt. Wie viel Weitsicht im Luftraum die Nachbarn der Schweiz unter diesen Umständen gewähren, wird sich zeigen.
0: Das ganze Gespräch mit Markus Mäder gibt es auf srf.ch oder in der SRF News App. Wir bleiben beim Thema Verteidigung. Zur Zusammenarbeit mit der NATO hat sich auch der Schweizer NATO-Botschafter Jacques Bitlou geäußert. Er sagte im Vorfeld des NATO-Gipfels in der Türkei von nächster Woche, die Partnerschaft mit der NATO sei im Interesse der Schweiz. Die Schweiz ist nicht Mitglied des Verteidigungsbündnisses, arbeitet aber seit 30 Jahren mit der NATO zusammen. Diese Partnerschaft habe es der Schweiz ermöglicht, sich in verschiedenen Bereichen zu verbessern, sagte Bitlou im Interview mit der Nachrichtenagentur Keystone. Der NATO-Gipfel in der Türkei findet nächste Woche statt, am Dienstag und am Mittwoch. Zwei kurze Meldungen aus der Schweiz. Die SP Zürich schickt bei den kommenden Wahlen Priska Seiler-Graf und Nicola Galladay ins Rennen um die Kantonsregierung. Die Delegierten nominierten die Nationalrätin Seiler-Graf und den Winterthurer Stadtrat Galladay mit klarem Mehr. Gegenkandidaturen gab es keine. Die Zürcher Kantons- und Regierungsratswahlen sind im nächsten April. Nach einem Einbruch in ein Waffengeschäft in Sitten hat die Walliser Polizei 5 Tatverdächtige festgenommen und 2 Komplizen. Gleich nach dem Einbruch in der Nacht hatte die Polizei eine Großfahndung eingeleitet mit Drohnen und einem Helikopter. Die Täter waren in einem Auto mit französischer Nummer geflohen. Papst Leo XIV. Hat bei einem Besuch auf der italienischen Insel Lampedusa an das Schicksal von Migrantinnen und Migranten erinnert. In seiner Messe sagte der Papst, Migration sei eine historische Herausforderung für die europäische Gesellschaft und er betonte Europas besondere Verantwortung im Umgang mit Migration.
3: Anche per questo aspetto, l'Europa possiede un potenziale unico che le deriva dalla sua storia e dalla sua cultura. E quindi una pari responsabilità.
0: Lampedusa gilt seit vielen Jahren als einer der Brennpunkte der Migrationsbewegung von Afrika nach Europa. Jedes Jahr wagen Zehntausende Menschen die gefährliche Fahrt über das zentrale Mittelmeer, dies auf meist kleinen Booten, die überfüllt und oft auch nicht für die raue See geeignet sind. Noch eine Meldung vom Fußball. Die Schweizer Nationalspielerin Lia Welti kehrt nach England zurück. Die 33-jährige Nazi-Kapitänin wechselt für 2 Jahre zu Brighton. Lia Welti spielte während der letzten Saison in Italien bei Juventus Turin. Zuvor war sie bei Arsenal. Und das Wetter am Nachmittag und morgen ist es meist sonnig. Über den Alpen bilden sich einige Quellwolken. Diese können am Sonntagabend im Osten lokale Schauer bringen. Die Temperaturen steigen auf 28 bis 32 Grad. Das waren Nachrichten von Radio SRF. Verantwortlich Manuel Risi.
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5: Hier geht es sogleich um 2 Kilogramm. Das tönt nach nicht viel, könnte man denken. Aber 2 Kilogramm im Fluss Spöhl im Kanton Graubünden im Nationalpark haben große Auswirkungen. Die 2 Kilogramm Chemikalien im Fluss sind nämlich tödlich für Fische und andere Tierarten. Das besprechen wir mit unserem Mann in der rätoromanischen Schweiz, David Trutmann, Chefredaktor der rätoromanischen Medienstiftung FMR Bundi.
6: Bundi, ja, vor 10 Jahren kam es am Spöll zur PCB-Havarie. Darum muss diesen Sommer eine 3 Kilometer Flussstrecke gesäubert werden, mitten im Schweizer Nationalpark.
5: Und bonjour Philipp Reichen, Westschweiz-Korrespondent von SRF. Sie nehmen uns an ein legendäres Musikfestival mit.
7: Oui, bonjour à toutes et à tous. Ich nehme Sie mit ans Montreux Jazz, das dieses Wochenende beginnt, zum 60. Mal bereits. Es ist also ein runder Geburtstag und das im völlig umgebauten Kultur- und Kongresshaus. Und ich durfte dieses Gebäude vorab schon mal besuchen.
5: Vom Festival also bis zu Flüssen draußen. Willkommen zu dieser sommerlichen Sendung, sage ich, Yves Kilcher. Grüß euch miteinander.
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5: Sogenannte PCB-Chemikalien sind hochgiftig, also Chemikalien, die zum Beispiel in Farben oder auch in Elektroteilen vorkommen. Solche PCB-Chemikalien sind vor 10 Jahren in den Fluss Spöhl gelangt, als die Staumauer saniert wurde. Schätzungsweise zwar in Anführungszeichen nur gerade 1 bis 2 Kilogramm, doch mit gravierenden Auswirkungen. Die schauen wir uns sogleich an. Zuerst aber David Trutmann in Graubünden. Der Spöhl kommt von Italien her und fließt dann irgendwann eben in den Nationalpark. Wo genau sind die PCB-Chemikalien in den Fluss gelangt?
6: Ja, das Gebiet ist tatsächlich sehr zerklüftet und nicht zugänglich. Der Spöhl ist ein großer Zufluss des Engadiner Inns. Er kommt aus dem italienischen Livigno-Tal, wo diesen Winter ja Wettbewerbe der Olympischen Spiele stattfanden. Und am Ende dieses Livigno-Tals liegt eben seit über 50 Jahren, auf italienischem Boden zwar, ein großer Stausee, der Lago di Livigno. Allerdings die Staumauer steht auf Schweizer Boden und das Wasser wird durch ein Schweizer Unternehmen, die Ouvres Electricas d'Engiadina, zur Energieproduktion genutzt. Und genau da, innerhalb und gerade unterhalb dieser Staumauer, kam es vor 10 Jahren zur Havarie. Bei Sanierungsarbeiten sind 1 bis 2 Kilogramm hochgiftiges PCB in den Spöhl gelangt.
5: Und wie konnte das überhaupt passieren?
6: In den 60er und 70er Jahren, als das Stauwerk gebaut wurde, hat man eben solche PCB-haltigen Anstriche als Rostschutz verwendet und im Herbst 2016 hat dann ein externes Unternehmen für die Kraftwerke dieses Material abgeschliffen in einem hermetisch abgeschlossenen Baustellenzelt, aber da gab es ein Leck. Der aufgewirbelte Staub kam mit Wasser in Kontakt und wurde schließlich in den Spöhlbach nach draußen verfrachtet, bis in den Schweizer Nationalpark, gleich unterhalb der Staumauer. Und die Schadstoffe gelangten somit in die Sedimente der näheren Umgebung und damit auch in zahlreiche Wasserlebewesen.
5: Und das Problem ist ja nicht neu. Das Ganze ist vor 10 Jahren passiert. Man hat auch schon einmal saniert. Wieso reicht das nicht?
6: Ja, der ganz obere Teil, das sogenannte Toastbecken, wurde sofort saniert Umstritten blieb jedoch die Sanierung des rund 5 Kilometer langen Flussabschnitts darunter. Mehrere Untersuchungen, vor allem des Nationalparks, haben ergeben, dass Wasser und Lebewesen noch immer eine 100- bis 1000-fache PCB-Konzentration beinhalten. Und der schillerndste Beweis dafür war im Jahr 2020 ein toter Uhu. Das tönt komisch, ein Vogel. Den hat man im Spöltal aufgefunden und der war wirklich übervoll mit PCB. Daher hat man gemerkt, dass man wirklich die Sanierung ausdehnen muss. Und es ging dann aber um die Frage, ob und wie man diese Strecke überhaupt sanieren kann und soll, bis wo hinunter alles gesäubert werden müsste. Und wie immer ging es dann auch um rechtliche und finanzielle Fragen. Also wer ist schuld überhaupt? Wer bezahlt das Ganze? Und damit es vorwärts geht, haben Kanton, Kraftwerke, Nationalpark und Umweltorganisationen schließlich eine Einigung gefunden und die Obras Elektricas de Engiadina, also die Kraftwerke, besorgen die Vorauszahlung. Man schätzt mit Kosten von um die 20 Millionen Franken.
5: Also das zu den Kosten, aber das Ganze tönt recht aufwendig. Wie kann man jetzt den Fluss überhaupt sanieren? Wie ist das möglich?
6: Ja, ich selbst war jetzt nicht in der Spölschlucht, habe es nicht mit eigenen Augen gesehen, aber Bilder und Videos der Baustelle zeigen Eindrückliches. Also da wird ein Fluss auf einer Strecke von etwa 3 Kilometern fast trockengelegt. Das obere Flussbett mit allem Sand und Kies und Gestein wird mit Backern abgetragen, dann in ein Zelt verfrachtet, wo das Material dann gesäubert und aussortiert wird. Die feinsten Sandkörner werden in den Aargau in ein spezialisiertes Zementwerk abtransportiert und wie diese Woche berichtet wurde, hat man bereits etwa 600 Meter saniert und eigentlich möchte man bis im Herbst dann etwa 3 Kilometer gesäubert haben.
5: Und reicht das den Verantwortlichen, weil das Ganze ist ja im Nationalpark, also in einem Gebiet, in dem die Natur geschützt werden soll?
6: Ja, grundsätzlich schon, aber eben es ist ein extremer Eingriff in ein Gebiet, welches eigentlich einem Totalschutz untersteht. Man kann im Nationalpark keine einzige Blume pflücken und jetzt kommen Bagger und Dümper und wälzen einen ganzen Fluss um. Unter diesem Aspekt muss man auch folgende Aussage von Nationalparkdirektor Rudi Haller verstehen.
8: Natürlich hätten wir uns gewünscht, dass es ein bisschen früher ist, aber wir haben im Frühling noch mal Fisch untersucht, wir haben Wasseramsel untersucht, die Belastungen sind nach wie vor da, einem gelösten Wasser hat das PCB, also von dem her ist es nicht spät. Es ist spät, da oben fliegt gerade der Bartgeier. Die brauchen das und das ist wunderbar, wenn sie das machen. Und wir haben den Schaden verursacht, wir Menschen. Es ist an uns, das auch jetzt zu sanieren. Und wenn wir es drinnen lesen, wäre es für 200-300 Jahre drin.
5: Das hat er im Fernsehen gesagt, im rätoromanischen Fernsehen RTR. Und man hört es, oder? Er schaut noch nach oben und sieht einen Bartgeier. Etwas Spezielles, haben sie mir gesagt.
6: Ja, Rudi Haller, ursprünglich aus dem Aargau übrigens, lebt schon seit vielen Jahren im Engadin, spricht daher in Interviews für das Wetteromanische Radio RTR lieber in seiner Muttersprache. Und lustig ist eben hier, dass noch der Bartgeier genau während dem Interview mit den RTR-Kollegen über dem Spöl fliegt und die Baustelle inspiziert. Also man sieht nicht jeden Tag einen Bartgeier. Was aber aus dieser Antwort hervorgeht, ist die Haltung des Nationalparks, dass man die Spölsanierung als wirklich grosses Übel betrachtet, aber eben als klein inneres Übel als eine fortlaufende Kontaminierung des Flusslaufs mit PCB.
5: Und jetzt nehmen wir Sie mit an ein Festival am Genfersee, und zwar das Montreux Jazz. Das beginnt dieses Wochenende. Unter anderem mit ihr, mit Ray. Sie tritt dort auf und neben ihr auch noch andere Stars, wie zum Beispiel Sarah Larsson oder auch John Legend. Und dies tun sie dieses Wochenende in einem völlig umgebauten Kultur- und Kongresszentrum. Philipp Reichen, Sie waren dort. Nehmen Sie uns mal auf eine Führung durch dieses umgebaute Gebäude mit.
7: Ja, das neue umgebaute Gebäude hat mit dem alten, in den 1970er Jahren erbaute, nicht mehr viel zu tun. Früher hatte man so ein bisschen das Gefühl, ich sage es jetzt ein bisschen überspitzt, man kommt in einen Bunker rein. Heute ist der Grundriss noch derselbe, aber sonst ist wirklich ziemlich alles anders. Die Fenster sind jetzt transparent und nicht mehr abgedunkelt und reflektierend. Endlich sieht man perfekt auf den Genfersee auf der einen und die Bergwelt auf der anderen Seite. Es ist wirklich sehr idyllisch und auch von außen sieht man das Lichtermeer im Gebäude, also bei Nacht dann, das ist wirklich auch sehr romantisch. Dann sind die Treppen an die Seiten gebaut worden. Früher gingen sie mitten durchs Gebäude durch. Und es gibt jetzt endlich viele Ein- und Ausgänge zum Genfersee. Und es gibt auch neue Terrassen über dem Genfersee oder am Genfersee. Und das ist genau das, was Mathieu Jatton, den Chef des Montreux Jazz Festivals, so gefällt.
12: Ce qui est incroyable, c'est que le bâtiment aujourd'hui, il est complètement ouvert sur le lac. Ce qui n'était paradoxalement pas le cas à l'époque. En fait, à l'époque, on était un peu coincé du côté route et puis on avait juste les terrasses qui donnaient sur le lac.
7: Mathieu Jatton, dem gefällt diese neue Öffnung gegen den Genfersee hin und ihm gefällt auch der große Dancefloor im Keller. Dort wird jetzt jede Nacht getanzt in den nächsten zwei Wochen. Ich konnte auch mit dem Architekten Marc Fischer reden. Vor allem ein Gedanke war ihm wichtig, bei solchen Projekten müsse man immer das Gute erhalten und das Schlechte aufgeben, sagte er mir.
13: On n'a pas besoin de tout rechanger. On part sur des bases saines, on enlève ce qui l'est plus et on essaye finalement d'améliorer.
7: Ja, klar ist, er hat vieles geändert, ja ändern müssen. Worauf ich besonders gespannt bin, ist das neue Restaurant im Konzertzentrum. Auch das gibt es jetzt. Und dieses Restaurant, das hat eine fantastische Seeterrasse.
14: Einige der Konzerte sind ja am Montreux Jazz draußen und die sind auch kostenlos. Die sogenannten großen Konzerte, eben zum Beispiel von Ray, von Sting oder auch von Sarah Larsson oder John Legend, die sind dann drinnen, für die muss man dann auch bezahlen. Die sind in diesem Kultur- und Kongresszentrum. Welche Vorteile bringt das umgebaute Gebäude nun für das Jazzfestival?
7: Ja, am Konzept an sich wird ja nichts geändert. Also die Gratiskonzerte, die gibt es nach wie vor. Und mit diesen Konzerten verdient das Festival auch sehr viel Geld, weil die Besucherinnen und Besucher draußen, die essen und trinken da. Und das generiert sehr, sehr hohe Einnahmen. Die Außenbühnen, die werden auch für neue Talente genutzt, die man da präsentieren will. Und in der Stravinsky oder eben Miles Davis Hall im Innern, da sind dann die großen Acts, Abend für Abend spielen das Stars für ein jüngeres und älteres Publikum. Es gab auch bereits ein Probekonzert, bei dem ich war. 1600 Leute waren da. Die Stravinsky Hall war wirklich bis auf den letzten Platz besetzt. Und Mathieu Jatton, der Chef des Montreux Jazz, war sehr, sehr happy, weil auch das Publikum happy war.
15: C'est une super émotion, parce qu'en fait, on revient dans ce centre de congrès. C'est le premier concert test. Donc, je vois le sourire des Montreuxiens, de tous les gens qui sont là, avec le plaisir de retrouver leur centre de congrès. Donc, ça, déjà, c'est absolument génial.
7: Ja, das Publikum hat wirklich das neue umgebaute Kultur- und Kongresszentrum sehr gut aufgenommen.
14: Im Land der vier Landessprachen, also in der Schweiz, ist die rätoromanische Sprachgruppe die kleinste. Rund 40'000 Menschen in der Schweiz sprechen rätoromanisch als Erstsprache, so sagen es Zahlen des Bundesamtes für Statistik. Deshalb gibt es die Lia Romancia. Ihr Ziel ist, das rätoromanisch zu fördern. In letzter Zeit hat aber nicht die Sprachförderung zu reden gegeben, sondern vielmehr die Lia Romancia selbst. Es hat nämlich Turbulenzen in der Dachorganisation gegeben. David Trutmann, was war der Auslöser für diese Turbulenzen?
6: Was der Auslöser wirklich war, wurde bis anhin nicht geklärt, aber die Lia Romancia hat, wie andere Verbände auch, einen Vorstand und eine operative Leitung, welche bis anhin von einem Generalsekretär geführt wurde. Nun hat der Vorstand aber entschieden, dass man diese operative Leitung breiter aufstellen möchte, mit einer dreiköpfigen Direktion. Das hat aber offenbar dem amtierenden Generalsekretär Markus Solinger nicht gepasst. Und so hat man sich, wie es so schön heißt, in gegenseitigem Einvernehmen getrennt. Das Problem des Vorstands und vor allem der amtierenden Co-Präsidentin Ureza Famos war aber, dass diese Trennung und Reorganisation nur kurz vor der Delegiertenversammlung der Lia Romancia, also dem Hauptorgan der ganzen Organisation, entschieden und auch recht unglücklich kommuniziert wurde.
14: Und welche Auswirkungen hatte das dann auf die Generalversammlung?
6: Geplant war eine zweistündige Versammlung, gedauert hat sie aber dann doppelt so lange und vor allem für die Co-Präsidentin wurde die Angelegenheit zum Desaster. Sie wollte sich nämlich zur Wiederwahl stellen, zusammen mit einem neuen Gspänli, mit Bernhard Meissen, dem kürzlich abgetretenen BAKOM-Direktor, also dem Bundesamt für Kommunikation. Und Bernhard Meissen hat ja diesen Frühling sein Amt beim Baccom an eine andere Rätoromanin weitergegeben, nämlich an Gianna Luzio. Und Gianna Luzio war, wie es jetzt wohl alle richtig erraten, zusammen mit Urezza Famos Co-Präsidentin der Lieromancia. Also es gab da einen Tausch.
14: Quasi das Amt weitergeben, beide Ämter austauschen.
6: Ja, sozusagen.
14: Und hat das funktioniert? Ist dieser Plan aufgegangen?
6: Nein, eben nicht. Die Delegierten der Lieromancia haben nämlich ganz klar einen Gegenkandidaten bevorzugt, Jasper Sarot aus Sent, Diplomat und jetziger Personalchef beim EDA im Bundesbern.
14: Und was hat denn die Mitglieder überzeugt, Jasper Sarot zu wählen und nicht dem ursprünglichen Vorschlag zu folgen?
6: Ja, seine Wahl war ganz klar ein Denkzettel an die amtierende Co-Präsidentin, aber Jasper Sarot hat wohl auch mit seiner heutigen Position beim Bund und auch mit seiner Erfahrung als Diplomat zwischen Libanon, Polen und Kongo überzeugen können. Daher auch sein recht konzilianter, diplomatischer Ton nach der Wahl, als er eingesteht, dass er wohl von den Turbulenzen profitiert habe.
16: Per le sfide che la Romancia e la famiglia Romancia ha oggi in dia, penso che la radunanza generale non sa quale, con tutto il voto che ha dato oggi durante la radunanza generale, qua piglia serioso, qua dice ci desi una grande sfida.
6: Er sagt zudem, dass er die aktuellen Herausforderungen bei der Lieromancia nun durchaus erkannt habe, er sich aber auf die neue Aufgabe zugunsten der rätoromanischen Familie, wie er sagt, freue.
14: Und wie hat die ursprüngliche Kandidatin reagiert, die nun eben verloren hat?
6: Urezza Famos hat es im ersten Moment sportlich und demokratisch genommen und sich nicht als Bauernopfer der ganzen Angelegenheit gesehen.
17: Er hat sich meist Victima. Okay, quasi ist es eine Decision demokratica. Forse derne was schwelz, forse in per uns, das war die Wahl, die ich mal wein, la al mein Miesel tschewa zim, per cui smü de meins. Ich habe es quasi nur observiert, nur sagen,
6: sie ist hier im RTR-Interview überzeugt, dass sie und der Vorstand in den letzten Wochen den Grundstein für wichtige Veränderungen bei der Lieromancia gelegt hätten.
14: Was meint sie damit?
6: Ja, wohl mit der breiteren Aufstellung der Leitung im Generalsekretariat der Lieromancia, was jetzt wirklich auch so zustande gekommen ist.
14: Abschließend vor den Sommerferien, Schulzimmer aufräumen, das ist vielerorts angesagt. Als Westschweiz-Korrespondent hat Philipp Reichen bei sich oberhalb der Stadt Lausanne genau das auch gemacht in den letzten Tagen. Denn dort wurde das Studio des Westschweizer Radios RTS gezügelt. Nun gibt RTS nämlich das Gebäude nach über 90 Jahren in der Stadt Lausanne auf.
18: C'est une page importante qui se tourne dans l'histoire de la radio en Suisse romande. La RTS va quitter son bâtiment historique de La Sala. En seconde partie d'émission, plusieurs invités nous rejoindront.
14: Klar, dass das natürlich auch in den Westschweizer Sendungen zu reden gibt, wie jetzt zum Beispiel gerade gehört in der Sendung Forum von RTS. Ja, und da hat man auf die Erinnerungen zurückgehört, auf das, was das Radiostudio geprägt hat. Zum Beispiel ein Moment aus dem Jahr 1982. Da wollte ein Radiomoderator einem Besucher erklären, wie das ultramoderne Studio funktioniert. Sei eben wirklich das modernste in Europa. Man habe sogar Mikrofone, in die man von beiden Seiten her reinsprechen könne.
19: Ich bin ein bisschen jaloux, parce que nous avons des installations un peu plus précaires en ce moment. Alors voyez, vous avez tous les microphones ici, il y en a 6 ou 7, vous avez un microphone double face, c'est-à-dire qu'on peut parler de chaque côté.
20: C'est commode ça, oui.
19: Celui-ci c'est un micro bombe, ça s'appelle. Ça c'est un micro à pied, simple, modèle ancien, encore d'autres microphones à pied. Ça c'est un microphone girafe.
14: Ja, Philipp Reichen, wissen Sie, was ein Giraffenmikrofon ist? Ein Mikrofon Girafe.
20: Nein, weiß ich nicht. Ich habe mich jetzt gerade auch gewundert und Mikrobomb kenne ich auch nicht. Ja, schöne Töne, historische Töne und man kann sich darüber heute nur amüsieren.
14: Und Sie haben eben Ihre Mikrofone mit und ohne Giraffenhals gepackt. Wie war dieser Abschied von diesem, ja man kann sagen, historischen Gebäude in Lausanne?
20: Ja, es ist ein historisches Gebäude in Lausanne. Man unterschätzt das in der Deutschschweiz manchmal ein bisschen. So ein Radiostudio ist wirklich Service Public pur. Da gab es ja auch einen Konzertsaal, da sind die Leute hingegangen und da wurden Konzerte live wirklich eingespielt oder eben aufgenommen. Es war ein langer Abschied von La Sala, gezügelt wurde während Wochen in Etappen. Das Gebäude leerte sich mehr und mehr und irgendwann, ich gebe es zu, war es so leer, dass man fast schon ein bisschen froh war, endlich ans neue Ort zügeln zu können. Aber für viele, vor allem ältere Kolleginnen und Kollegen, für die war natürlich der Umzug sehr emotional, weil das Radiostudio, das war ihr Zuhause.
14: Ich habe als Radiomann, der auf der Sprachgrenze lebt, immer wieder gehört, das sei ein spezielles Gebäude, auch drinnen. Können Sie uns das ein bisschen vorstellen? Was war denn so speziell an diesem Gebäude?
20: Es war ein spezielles Gebäude. Ich hatte immer ein bisschen den Eindruck, das Gebäude ähnle einem Spital. Natürlich war es kein Spital, aber es war ein bisschen so gebaut wie ein Spital mit langen Gängen und dann so die Büros entlang dieser Gänge, also wie ein bisschen Spital oder Patientenzimmer. Es war ein altehrwürdiges Bürogebäude am Ende, das dann eben immer wieder noch ausgebaut wurde. Und ein Büro, das hatte tatsächlich immer noch die ursprünglichen Tapeten und auch ein Cheminée, also ein Schminé. Das war ein bisschen kurios, aber früher wurde das wirklich so gehandhabt, dass diese Redaktorinnen und Redaktoren noch einen eigenen Kamin hatten und eben so ein Feuer entfachen konnten in ihrem Büro. Ja, und es gab auch Studios, da stand wirklich ein Steinway-Flügel drin für die Kultursendungen. Die haben da offenbar wirklich Kultursendungen aufgenommen mit einem Pianisten, der da eben dann auch noch gespielt hat. Und es gab auch einen Konzertsaal, dort wurden wirklich so Konzertaufnahmen gemacht, dort wurden auch die lokalen Komponisten präsentiert und auch die Musikerinnen und Musiker aus Lausanne hatten da natürlich ein hervorragendes Podium.
14: Ja, da hören wir zum Beispiel gerade ein Konzert, das in diesem Saal aufgenommen worden ist. Das bisherige Gebäude, das ist ja eher oberhalb von Lausanne in Richtung Autobahn im sogenannten Quartier La Sala. Und nun kommen Radio und Fernsehen unter ein Dach in Écublens, gleich unmittelbar neben der Eidgenössischen Hochschule EPFL. Die SRG hat dort ein neues Gebäude gebaut. Kann dieses mithalten? So architektonisch mit dem Alten.
20: Ja, das alte und das neue Studio, die lassen sich wirklich nicht miteinander vergleichen. Das ist wirklich Tag und Nacht. Radio und Fernsehen sind jetzt am selben Ort untergebracht. Heute arbeiten jetzt die Redaktionen quer über alle Sender auf einer Fläche, auf einer Open Space Fläche. Also da gibt es keine Büros mehr in dem Sinne. Das neue Studio ist auf dem Campus der ETH Lausanne und es könnte noch inspirierend sein, täglich von tausenden Studentinnen und Studenten umgeben zu sein.
14: Und aus Chur, Écublens und auch aus Gomano bei Lugano melden wir uns dann am 14. August mit der ersten Sendung nach den Sommerferien zurück. Bis dahin halten wir Sie aber selbstverständlich auf der SRF News App und auch in unseren Informationssendungen im Radio über die Geschehnisse im Tessin, in der Westschweiz und in der rätoromanischen Schweiz auf dem Laufenden und natürlich auch auf SRF 4 News. Ihnen einen guten Sommer, David Trutmann, Chefredaktor der rätoromanischen Medienstiftung FMR.
6: Una bella sta a todas e tots.
14: Grazie Fitsch und einen schönen Sommer wünsche ich Ihnen. Philipp Reichen, Westschweiz-Korrespondent der Radio SRF.
20: Merci beaucoup, un bel été à toutes et à tous, ein schönes Sommer, alle miteinander.
14: Merci beaucoup, mein Name ist Yves Kilcher, bis im August.

0: Die Nachrichten von SRF um 14.30 Uhr mit Manuela Burgermeister. Die Schweiz müsste die Gefahr von Drohnen und Raketen auch außerhalb der Landesgrenze kommen sehen, sagt der Staatssekretär für Sicherheitspolitik und fordert eine engere internationale Zusammenarbeit. Und der Papst erinnert auf Lampedusa an das Schicksal tausender ertrunkener Migrantinnen und Migranten und ruft Europa zu mehr Verantwortung auf. Das Wetter heute und morgen ist es meist sonnig bei 28 bis 32 Grad. Im Osten gibt es morgen teils größere Quellwolken. Der Bundesrat will neue Abwehrwaffen beschaffen, um für mögliche Angriffe von Drohnen und Raketen besser gerüstet zu sein. Der Bund plant dafür Ausgaben von mehreren Milliarden. Und er will enger mit internationalen Partnern zusammenarbeiten. Wichtig wäre, dass die Schweiz feindliche Flugkörper nicht erst ab der Grenze kommen sehe, betont der Staatssekretär für Sicherheitspolitik Markus Mäder in der SRF-Samstagsrundschau. Klaus Ammann.
1: Die Schweizer Behörden sehen, wo welches Flugobjekt über der Schweiz unterwegs ist. Weit über die Grenzen hinaus reiche das sogenannte Luftlage-Datenbild der Schweiz bisher aber nicht, betont Markus Mäder,

0: um kurzfristig auszusetzen. SP-Sicherheitspolitikerin Franziska Roth möchte diese Klausel streichen, wie sie in einem Vorstoss im Ständerat vor kurzem forderte. Die Suspendierungsklausel sende ein Signal der Unzuverlässigkeit. Markus Mäder relativiert.
1: Das heisst nicht, dass einfach der Stecker gezogen wird. Das ist eine politische Entscheidung, wo unsere Landesregierung und je nach Tragweite natürlich zusammen mit dem Parlament trifft.
0: Auf die Frage, wie die Partnerländer auf den Schweizer Wunsch reagieren, meint Markus Mäder nur.
1: Es ist sicher schwieriger geworden, zu erklären, warum wir das so machen. Aber bis jetzt haben wir immer eine Lösung gefunden, die für beide Seiten stimmt.
0: Wobei die Lösung für die andere Seite meist nur stimmt, wenn die Schweiz nicht voll integriert wird, weil sie auf der Neutralität beharrt. Wie viel Weitsicht im Luftraum die Nachbarn der Schweiz unter diesen Umständen gewähren, wird sich zeigen.
2: Das ganze Gespräch mit Markus Mäder gibt es auf srf.ch oder in der SRF News App. Wir bleiben gleich beim Thema Verteidigung. Zur Zusammenarbeit mit der NATO hat sich der Schweizer NATO-Botschafter Jacques Bitlou geäußert. Er sagte im Vorfeld des NATO-Gipfels in der Türkei, die Partnerschaft mit der NATO sei im Interesse der Schweiz. Die Schweiz ist nicht Mitglied des Verteidigungsbündnisses, arbeitet aber seit 30 Jahren mit der NATO zusammen. Diese Partnerschaft habe es der Schweiz ermöglicht, sich in verschiedenen Bereichen zu verbessern, sagt Bitlou im Interview mit der Nachrichtenagentur Keystone Estia. Der NATO-Gipfel in der Türkei findet nächste Woche statt, am Dienstag und am Mittwoch. Zwei kurze Meldungen aus der Schweiz. Die SP Zürich schickt bei den kommenden Wahlen Priska Seiler-Graf und Nicola Galladay ins Rennen um die Kantonsregierung. Die Delegierten nominierten die Nationalrätin Seiler-Graf und den Winterthurer Stadtrat Galladay mit klarem Mehr. Gegenkandidaturen gab es keine. Die Zürcher Kantons- und Regierungsratswahlen sind im nächsten April. Nach einem Einbruch in ein Waffengeschäft in Sitten hat die Walliser Polizei 5 Tatverdächtige festgenommen und 2 Komplizen. Gleich nach dem Einbruch in der Nacht hatte die Polizei eine Großfahndung eingeleitet mit Drohnen und einem Helikopter. Die Täter waren in einem Auto mit französischer Nummer geflohen. Papst Leo XIV. Hat bei einem Besuch auf der italienischen Insel Lampedusa an das Schicksal von Migrantinnen und Migranten erinnert. In seiner Messe sagte der Papst, Migration sei eine historische Herausforderung für die europäische Gesellschaft und er betonte Europas besondere Verantwortung im Umgang mit Migration.
3: Anche per questo aspetto, l'Europa possiede un potenziale unico, che le deriva dalla sua storia e dalla sua cultura. E quindi una pari responsabilità.
2: Lampedusa gilt seit vielen Jahren als einer der Brennpunkte der Migrationsbewegung von Afrika nach Europa. Jedes Jahr wagen Zehntausende Menschen die gefährliche Fahrt über das zentrale Mittelmeer, dies auf meist kleinen Booten, die überfüllt und oft auch nicht für die raue See geeignet sind. Noch zum Sport und einer Meldung von der Formel 1. Der Italiener Kimi Antonelli gewinnt im Mercedes das Sprintrennen in Silverstone beim Großen Preis von Großbritannien. Auf Rang 2 fuhr der Brite Lewis Hamilton im Ferrari, gefolgt von seinem Landsmann Lando Norris im McLaren auf Rang 3. Das Wetter am Nachmittag und morgen ist es meist sonnig. Über den Alpen bilden sich einige Quellwolken. Diese können am Sonntagabend im Osten lokale Schauer bringen. Die Temperaturen steigen auf 28 bis 32 Grad. Das waren Nachrichten von Radio SRF. Verantwortlich Manuel Risi.
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5: Hier auf Ihrem Infosender tauchen wir jetzt ab in die Welt der Wirtschaft. Sie hören nun eine Wiederholung der spannendsten Wirtschaftsthemen dieser Woche. Ich bin Vanessa Leder-Gerber. OpenAI ist einer der großen Player im Geschäft mit künstlicher Intelligenz. Das Unternehmen, zu dem ChatGPT gehört, wollte eigentlich schon bald an die Börse. Geplant war das noch in diesem Jahr. Doch jetzt scheint OpenAI auf die Bremse zu treten und überlegt sich, den Börsengang auf nächstes Jahr zu verschieben. Das meldet die Zeitung New York Times. Dominik Rolli hat Börsenkorrespondent Jens Korte in New York gefragt, warum OpenAI jetzt plötzlich warten will mit dem Börsengang.
6: Ja, und eigentlich ist es ja so ein bisschen das Rennen der KI-Giganten, also Anthropic auf der einen Seite und OpenAI auf der anderen. Wer wird als erstes an die Börse kommen? Und da hieß es zuletzt eigentlich, dass OpenAI hier die Nase ein bisschen vor

0: Horner hat vielleicht schon im September möglicherweise dann eben die Aktien an den Markt bringt. Und jetzt meldet die New York Times, dass OpenAI hier überlegt, den Börsengang doch vielleicht auf das Jahr 2027 zu verschieben. Einer der Gründe ist unter anderem auch der Börsengang von SpaceX vor 2 Wochen. Die Aktie hatte sich in den vergangenen Tagen etwas schwer getan und dann hat, so berichtet das zumindest die New York Times, sich OpenAI und eben der Chef Sam Altman mit den Banken besprochen, die diese Börsengänge betreuen, und die hätten wohl dazu geraten, eher noch etwas abzuwarten, dass das Marktumfeld jetzt vielleicht doch nicht ganz so günstig ist. Also das scheint der Grund zu sein, weshalb OpenAI, das ist noch nicht in Stein gemeißelt, aber zumindest mal überlegt, den Börsengang eben dann vielleicht doch aufs nächste Jahr zu verschieben.
1: Gleichzeitig möchte OpenAI-Chef Sam Altman auch eine Bewertung von 1 Billion US-Dollar erreichen, bevor das Unternehmen an die Börse geht. Warum ist diese Marke aus Sicht von Altman wichtig?
0: Ja, und das ist vielleicht eben auch ein Grund, weshalb das verschoben wird. Denn Sam Altman hat wohl den Bankern ganz klar gesagt, also eine Bewertung unter 1 Billion Dollar, also unter 1.000 Milliarden Dollar, das ist ein Non-Starter. Also unter dieser Bewertung will er OpenAI gar nicht erst an den Markt bringen. Nun, warum ist das wichtig? Zum einen mal, Sam Altman ist schon auch ein spezieller Typ. Vielleicht hätte er einfach gerne diese Zahl, 1 Billion, gerne, dass OpenAI diese Bewertung dann eben erreicht zum Börsengang. Und dann dürfen wir nicht vergessen, was passiert denn bei einem Börsengang? Warum werden Unternehmen an die Börse gebracht? Gut, man kann zum einen sagen, die Unternehmen wollen Kapital einnehmen, um damit weiter zu investieren. Aber es ist ja vor allem auch eine Möglichkeit für Mitarbeiter, für Venture Capitalisten, für Geldgeber, für Insider, dann eben wirklich Kasse zu machen, wenn so ein Unternehmen dann an die Börse kommt und sie eben ihre Anteile verkaufen können. Und je höher die Bewertung, desto mehr Geld kassieren dann letztendlich die momentanen Eigentümer. Also insofern dürfte das auch mit eine Motivation sein, OpenAI eben mit einer möglichst hohen Bewertung an den Markt zu bringen.
1: Sie haben es schon kurz erwähnt, Jens Korte, der Börsengang von SpaceX, dem Raumfahrtunternehmen von Elon Musk, vor 2 Wochen war ein Flop. Der Aktienkurs brach nur kurz danach ein. Was war denn da genau das Problem?
0: Ja gut, also die Frage ist eben einfach, ob SpaceX hier etwas zu luftig in den Markt gestartet ist. Wobei ich würde das jetzt auch nicht unbedingt als einen Flop bezeichnen. Ich meine, immerhin ist SpaceX der größte Börsengang in der Geschichte der Wall Street. Also auch wenn die Aktie nicht an der New York Stock Exchange, sondern an der Nasdaq in den Handel gegangen ist. Aber ja, wir hatten nach einem Ausgabekurs von $135 die Aktie teilweise bei bis zu $220. Und jetzt stehen wir nur noch bei rund 150. Also insofern merkt man da schon eine gewisse Skepsis, was jetzt eben SpaceX anbelangt. Und das ist eben einfach ein gewisser Ausdruck, dass Investoren, nachdem sie sich am Anfang von Elon Musk, von der Euphorie haben anstecken lassen zum Börsengang, dass jetzt vielleicht doch teilweise der Kopf eingeschaltet wird und nicht mehr unbedingt nur der Bauch entscheidet.
1: Ja, und eben OpenAI zeigt sich jetzt eher zurückhaltend mit diesem Börsengang. Ist denn das alles Ausdruck einer breiteren Skepsis gegenüber Tech-Unternehmen, was wir da gerade sehen?
0: Es wird zumindest mal überdacht, ob die Bewertungen, die wir eben gerade im Technologiebereich gesehen haben, nicht doch etwas überzogen sind. Ich glaube nicht, dass wir jetzt schon an dem Punkt sind, wo jetzt ganz grundsätzlich an Big Tech gezweifelt wird. Und es ist auch noch nicht der Zeitpunkt, wo jetzt ganz grundsätzlich künstliche Intelligenz angezweifelt wird. Aber die Märkte sind in den vergangenen Wochen und Monaten einfach gewaltig gestiegen. Und da sind wir momentan eben einfach so einem Punkt angekommen, wo einfach mal ein bisschen nachgedacht wird, vielleicht auch mal etwas Gewinne eingestrichen werden. Aber ich glaube nicht unbedingt, dass wir jetzt schon an dem Punkt sind, wo diese grundsätzliche Begeisterung für Big Tech und KI in sich zusammenfällt.
2: Sagt Börsenkorrespondent Jens Korte. Die amerikanische Autobranche ist angeschlagen. Die Konkurrenz aus China hat technologisch die Nase vorn. Und weil die Kaufkraft schwächelt, kaufen weniger Amerikanerinnen und Amerikaner neue Autos. Ein neuer Bericht zeigt jetzt, dass sich beim US-Automarkt ein sogenannter Perfect Storm zusammenbraut, übersetzt ein gewaltiger Sturm. Worum geht's da? Romana Kaiser hat bei US-Börsenkorrespondent Jens Korte nachgefragt.
0: Ja, vor allem gibt es ein großes demografisches Problem. Es gab hier eine Studie sozusagen von Bain & Company. Das ist eine Beratungsgesellschaft hier in den USA. Präsidentschaftskandidat Mitt Romney hatte einst für Bain & Company gearbeitet. Aber eben kommen wir auf die Herausforderung, auf diesen perfekten Sturm zurück. Der ist eben zum einen mal die Demografie. Also auch in den USA ist die Geburtenquote deutlich rückläufig. Dann gibt es immer weniger Immigranten. Früher so im Schnitt kommen 1 Million neue Menschen in den USA. Das könnte sich laut Bain & Company halbieren. Und dann ist es so, dass junge Menschen auch nicht mehr so viel Auto fahren, wie das in der Vergangenheit der Fall gewesen ist. Das ist die Demografie. Und hinzu kommen dann auch noch grundsätzlich sehr hohe Preise für Neuwagen. Das ist wahrscheinlich auch kein rein amerikanisches Phänomen. Und dann schließlich gibt es auch noch Alternativen zum eigenen Auto, zum Beispiel eben die Fahrdienste Lyft oder Uber. Das ist wohl auch mit ein Grund dafür, weshalb junge Menschen nicht mehr so schnell einen Führerschein machen, wie das früher der Fall war.
3: Ja, da kommt einiges zusammen. Schauen wir uns noch das Ganze ein bisschen konkreter an, mit ein paar Zahlen vielleicht. Was kommt denn da auf die US-amerikanische Autoindustrie jetzt zu in nächster Zeit?
0: Ja, also eben, ich meine, das Ganze ist natürlich keine exakte Wissenschaft, aber eben, es gibt Berechnungen, dass es eben rund 2 Millionen weniger verkaufte Autos im Jahr geben könnte, als das in der Vergangenheit der Fall war. Also vor einigen Jahren, da wurden in den USA im Schnitt im Jahr rund 17,5 Millionen Fahrzeuge verkauft. Das könnte möglicherweise in den nächsten Jahren auf 14, 15 Millionen Dollar zurückgehen. Also das ist mal eine reine Zahl, aber ich komme auch noch mal ganz kurz zurück auf die jungen Menschen in den 70er, 80er Jahren. In Amerika darf man ja ab 16 den Führerschein machen und das hat dann auch etwa 70% der Jugendlichen getan. Heute ist das nicht mal mehr die Hälfte und die über 55-Jährigen, die machen über die Hälfte der Neuregistrierung aus, also mit anderen Worten die ältere Bevölkerung, die setzt noch aufs Auto. Bei der Jüngeren ist das eben nicht mehr ganz der Fall und dann eben die hohen Preise, das ist eben schon auch ein gewaltiger Faktor gewesen, dass sich eben auch viele Leute nicht mehr unbedingt einen Neuwagen leisten können, was jetzt dazu führt, dass im vergangenen Jahr das durchschnittliche Auto auf der Straße hatte ein Alter von fast 13 Jahren. Das ist ein neuer Rekord und zeigt eben, dass die Amerikaner auch aus finanziellen Gründen offensichtlich gezwungen sind, länger an ihrem alten Fahrzeug festzuhalten.
3: Welche Möglichkeiten haben denn die Autokonzerne, sich auf diesen Sturm, also diese Probleme jetzt vorzubereiten?
0: Also zum einen ist es natürlich so, auch wenn diese Zahlen schon relativ deutlich zeigen, dass die Autoindustrie hier vor großen Herausforderungen steht. Gerade im ländlichen Amerika gibt es für viele dann doch wenig Alternativen zum Auto. Und was auch noch eine große Frage ist, also auch wenn Elektromobilität noch nicht einen so großen Anteil am US-Automarkt ausmacht, aber die Tendenz ist potenziell steigend. Und das ist auch eine Erkenntnis von dieser Studie von Bain & Company. Kann so ein Elektroauto dann tatsächlich 13 Jahre auf der Straße bleiben oder wird bei Elektrofahrzeugen dann quasi die Erneuerung nicht doch etwas regelmäßiger kommen? Das könnte potenziell den Autokonzern in die Karten spielen. Allerdings die große Konkurrenz ist auch ein Faktor, also auch das eine Erkenntnis von Bain, dass ein Amerikaner, wenn er ein Auto kauft, hat quasi die Auswahl zwischen 450 verschiedenen Fahrzeugen und das sei eben viel zu viel, weshalb Bain davon ausgeht, dass es eine Konsolidierung gibt, also damit ist nichts anderes gemeint, als dass es auch einen Zusammenschluss zwischen Autokonzernen geben wird und dann das Angebot etwas reduziert werden muss. Aber es ist so oder so keine wirklich einfache Zeit für Autokonzerne, das gilt ja nicht nur für die USA, das gilt für Europa auch. Und wenn man sich jetzt mal die Aktien der großen amerikanischen Autobauer anguckt, Ford oder General Motors, die haben in der Tat seit geraumer Zeit auch nicht unbedingt eine Boomphase.
2: Jens Korte aus New York, er berichtet für uns über Wirtschaftsthemen aus den USA. Donald Trump ist ein gutes Stück reicher geworden, seit er wieder US-Präsident ist. Das zeigt der neueste Finanzbericht, den das Weiße Haus regelmäßig veröffentlichen muss. Darin steht, dass Trump mindestens 2 Milliarden US-Dollar im Jahr 2025 eingenommen habe. Wie sich dieser Betrag genau zusammensetzt, das hat Isabel Meissen, Isabel Pfaff aus der Wirtschaftsredaktion gefragt.
4: Also Trump hat zum einen sehr viel Geld eingenommen mit den Kryptogeschäften seiner Familie. Das waren 2025 ganze 1,4 Milliarden Dollar. Dann hat er Geld verdient mit seiner Social-Media-Firma, die hinter der Plattform Truth Social steht. Das waren fast 900 Millionen. Und Trump generiert auch Einnahmen, indem er sich selbst vermarktet. Also er hat Immobilienunternehmen im Ausland seinen Namen nutzen lassen. Und er hat Schuhe, Uhren und auch Bibeln mit dem Label Trump verkauft. Und schließlich gibt es noch seine traditionellen Geschäftsbereiche in den USA, seine Immobilien und Clubs. Auch da kamen ein paar hundert Millionen Dollar zusammen. Eben insgesamt, so zeigt der Bericht, kommt der Präsident in seinem ersten Amtsjahr auf Einnahmen von 2,2 Milliarden Dollar. 2024, also vor Amtsantritt, waren es gerade mal 620 Millionen, wie die New York Times schreibt.
3: Besonders lukrativ scheint ja das Geschäft mit Kryptowährungen für Trump zu sein. Wie ist er da aufgestellt?
4: In diesen Einnahmen steckt einerseits Trumps Beteiligung an dem Kryptounternehmen World Liberty Financial drin. Die Firma haben seine drei Söhne mitgegründet und sie gibt eine eigene digitale Währung heraus. Diese Währung kann man kaufen. Und damit hat Trump letztes Jahr 500 Millionen Dollar verdient. Noch etwas mehr Geld eingebracht haben Trump seine sogenannten Meme-Coins, also auch eine Art digitale Währung. Meme-Coins sind zwar handelbar, aber viel verspielter als normale Kryptowährungen. Sie beziehen sich oft auf Memes oder machen popkulturelle Anspielungen. Trump hat seine eigene Meme-Coin kurz vor seinem Amtsantritt lanciert und innerhalb eines Jahres 600 Millionen Dollar damit verdient.
3: Jetzt müssen wir die Frage aller Fragen ansprechen. Besteht hier ein Interessenskonflikt? Der Präsident ist ja auch zuständig für die Regulierung genau dieser Kryptobranche, mit der er verdient.
4: Das ist genau der Punkt. Hier gibt's wahnsinnig viel Kritik, denn die Trump-Regierung unterstützt den Handel mit Kryptowährungen explizit und dereguliert diesen Bereich auch stark. Unter Joe Biden war das noch anders. Da gab's viele Einschränkungen, einfach weil der Handel enormen Schwankungen unterliegt und deshalb die Risiken groß sind. Wenn nun eine Regierung hier recht eindeutig Position bezieht und der Präsident gleichzeitig selbst eine Digitalwährung herausgibt, dann ist das ziemlich eindeutig ein Interessenskonflikt, ja.
3: Und es ist auch nicht das erste Mal, dass die Trump-Regierung mit solchen Interessenskonflikten auffällt.
4: Ja, das stimmt. Viele dürften sich noch daran erinnern, wie Trump in dem ganzen Zoll hin und her letztes Jahr zu Aktienkäufen aufgerufen hat. Das waren börsenrelevante Informationen damals, weil er kurz danach viele Zölle zurückgenommen hat und damit die Kurse hat nach oben schießen lassen. Davon hat zum Beispiel auch seine Social-Media-Firma und damit auch er selbst profitiert. Und dann gab es noch die Sache mit dem Iran-Krieg. US-Medien haben berichtet, dass Verteidigungsminister Pete Hegseth kurz vor dem US-Angriff auf den Iran versucht haben soll, Rüstungsaktien zu kaufen. Hegseth selbst bestreitet das, aber auch von diesem Fall abgesehen gab es in den vergangenen Monaten durchaus einige Anzeichen für Insiderhandel an den US-Börsen.
5: Sagt Isabel Pfaff aus der Wirtschaftsredaktion. Und jetzt gibt's eine Runde Sport im übertragenen Sinne. Wir sprechen nämlich über den Sportartikelhersteller Nike. Nike ist weltweit marktführend bei Sportkleidern und Sportartikeln. Nun hat das Unternehmen seine Geschäftszahlen präsentiert. Wie die aussehen, darüber hat Vera Deragisch mit Wirtschaftsredaktor Manuel Rentsch gesprochen.
6: Ja, die Geschäftszahlen sind durchzogen und Nike selber spricht von einem schwierigen Umfeld. Nike hat im vergangenen Geschäftsjahr einen Umsatz von 46 Milliarden Dollar gemacht. Das ist zwar ähnlich viel wie im Vorjahr, aber doch viel schlechter als noch zu den besten Zeiten. Der Umsatz ist 10% tiefer als noch 2024, als es besser gelaufen war. Unter dem Strich macht Nike einen Gewinn von gut 3 Milliarden Dollar. Und auch das sind 46% weniger als noch vor zwei Jahren. Das Unternehmen schließt das Geschäftsjahr per Ende Mai ab. Und deshalb sprechen wir hier von Jahreszahlen.
3: Weniger Gewinn, weniger Umsatz. Mhm. Warum ist Nike aus dem Tritt geraten?
6: Da gibt es mehrere Gründe. Nike hat sich in den vergangenen Jahren sehr stark auf den Direktvertrieb fokussiert und hat dabei die etablierten Geschäfte etwas vernachlässigt. Nike hat ein etwas größeres Gewicht auf Online gesetzt und dadurch etwas den Anschluss verpasst. sie haben einfach nicht es geschafft, die Balance zu finden zwischen Online und den normalen Läden. Diese ganzen Schwierigkeiten zeigen sich auch an der Börse. Der Nike-Aktienkurs ist seit Jahresbeginn um 35% eingebrochen. Die Firmenspitze selber spricht von einem schwierigen Umfeld, jetzt auch bei der Präsentation der Jahreszahlen. Vor allem in China gehen die Verkäufe zurück. Die Menschen allgemein haben weniger Geld, heißt es bei der Geschäftsleitung, weniger Geld für Sportartikel und zudem gibt es auch mehr Konkurrenz. Und hier kann man auch an die Schweiz denken, zum Beispiel die Laufschuhe von On, die haben Nike zunehmend Konkurrenz gemacht.
7: Nike argumentiert also, das Umfeld sei schwierig, den Leuten fehle das Geld. Schauen wir uns doch jetzt diesen Schweizer Markt noch an, Manuel Rentsch. Wie läuft das hier mit dem Geschäft bei den Sportartikeln?
6: Das Sportartikelgeschäft in der Schweiz ist schon auch im Umbruch. Die Preise sind unter Druck hierzulande. Wobei unter dem Strich sind die Umsätze dann doch wieder recht stabil hier in der Schweiz, wenn man den Markt allgemein betrachtet, also auch die anderen Marken. In der Schweiz lag der Umsatz im Sportartikelgeschäft im vergangenen Jahr bei 2,1 Milliarden Franken. Das sind zwar rund 5% weniger als noch mitten in der Pandemie, als die Nachfrage besonders groß war, als sich alle eindeckten mit Schuhen und Trikots und so. Aber der Umsatz ist dennoch etwas größer als noch vor der Pandemie. Das sind Angaben des Marktforschungsunternehmens Nielsen GfK.
7: Also Sie haben es gesagt, die Branche ist im Umbruch, die Preise unter Druck. Warum?
6: Es gibt halt einen Druck aus dem Onlinehandel. Die Konsumentinnen und Konsumenten informieren sich besser, vergleichen die Preise und bestellen die Laufschuhe, also Trikots, auch mal im Internet. Ein Thema sind auch die Einkäufe im Ausland. Das hat eher wieder zugenommen. Das ist für die Schweizer Geschäfte eine Herausforderung. Und einen Umbruch gibt es auch insofern, dass sich Sportix hier aus dem Geschäft zurückgezogen hat, die Migros, und stattdessen hat Decathlon aus Frankreich das Filialnetz ausgebaut. Es gibt also Bewegung. Zusammengefasst kann man sagen, in der Schweiz ist der Markt trotz allem recht stabil. Der Branchenführer Nike ist allerdings im globalen Geschäft etwas ins Straucheln geraten.
5: Wirtschaftsredaktor Manuel Rentsch war das. Die einen freuen sich, die anderen ärgern sich. Über elektrische Trottinetts und Fahrräder in den Städten, die man mieten kann. Einer der Anbieter ist Lime, der weltweit größte Vermittler von E-Scootern. Jetzt hat das Unternehmen den Gang an die Börse gewagt. Nicolas Malzacher hat SRF-Wirtschaftsredaktor Manuel Rentsch gefragt, wie der Börsengang von Lime verlaufen ist.
6: Der Börsengang des weltweit größten Vermittlers von E-Scootern und E-Bikes ist in einigermaßen ruhigen Bahnen verlaufen. Die Aktie konnte gestern um 4% zulegen, heute ist der Kurs stabil und das Unternehmen Lime kommt nun auf einen Unternehmenswert von 1,7 Milliarden Dollar. Das ist doch recht viel für ein so junges Unternehmen. Lime ist weltweit in über 200 Städten präsent, so auch in der Schweiz, in Zürich, Basel, Winterthur, Zug und anderen. Seit der Firmengründung vor 9 Jahren verzeichnet das Unternehmen mehr als 250 Millionen Fahrten mit einem Fahrzeug der Flotte. Hauptsitz von Lime ist in den USA, Kalifornien. Und im Zusammenhang mit dem Börsengang hat das Unternehmen erstmals die Geschäftszahlen in einem Bericht detailliert ausgewiesen.
8: Und wenn man sich jeweils so ein bisschen die Situation in verschiedenen Städten anguckt, dann sieht man ganz viele solcher Geräte, solcher Scooter. Man sieht auch verschiedene Anbieter. Genau. Und da stellt sich die Frage, lohnt sich dieses Geschäft?
6: Es ist schon fraglich. Dieses Unternehmen steckt nämlich tief in den roten Zahlen, wenn man sich das ein bisschen genauer anschaut. In den vergangenen 3 Jahren zusammengerechnet hat das Unternehmen einen Verlust von 215 Millionen Dollar gemacht. Die Firma hat noch nie einen Gewinn ausgewiesen seit der Firmengründung und die Schulden und Verbindlichkeiten belaufen sich auf mehr als 800 Millionen Dollar.
8: Aber jetzt dieser Börsengang zeigt, trotzdem werden die Aktien von Lime gekauft. Also wie passt das zusammen?
6: Ja, dass Lime trotz Schulden und Verluste an der Börse neue Investoren findet, lässt sich damit erklären, dass die Investorinnen und Anleger auf ein weiterhin starkes Wachstum wetten. Lime hat seine Präsenz auf der Welt stark ausgebaut, ist Weltmarktführer und dies soll in Zukunft irgendwann mal Geld bringen. Lime hat im vergangenen Jahr einen Umsatz von 887 Millionen Dollar gemacht. Das sind doch immerhin 29% mehr als im Vorjahr.
8: Und jetzt gibt es eben noch andere Anbieter, die auch Trottis und diese E-Fahrräder anbieten. Es gibt internationale Firmen, die in der Schweiz präsent sind. Es gibt da noch Voi, es gibt Bolt, es gibt Dot, dann gibt es noch Bird und noch weitere. Mhm. Also müssen wir jetzt neben dieses Börsengangs von Lime noch mit weiteren solchen Aktionen rechnen?
6: Das ist durchaus möglich. Bei Voi aus Schweden oder Bolt aus Estland ist das denkbar. Darüber wird immer wieder mal spekuliert. Bird aus den USA wiederum, ein anderes bekanntes Unternehmen. Diese Firma war auch schon mal an der Börse, ist dann aber finanziell abgestürzt, Bird, und musste Insolvenz anmelden. Generell ist die Branche schnell gewachsen in den vergangenen Jahren und mehrere dieser Anbieter kämpfen mit finanziellen Schwierigkeiten. Lime zum Beispiel will das Geld aus dem Börsengang vor allem für den Abbau von Schulden nutzen,
5: sagt SRF-Wirtschaftsredaktor Manuel Rentsch. Das war eine Wiederholung der spannendsten Wirtschaftsthemen dieser Woche. Und in wenigen Augenblicken geht es hier weiter mit einem News-Update.
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0: Die Nachrichten von SRF um 15 Uhr mit Manuela Burgermeister. Die deutsche Rechtsaußenpartei AfD wird weiterhin von Alice Weidel und Tino Chrupalla geführt. Die beiden sind in ihren Ämtern bestätigt worden am AfD-Parteitag in Erfurt. Weidel erhielt etwas mehr als 81% der Stimmen, Chrupalla 70%. Gegenkandidaturen gab es nicht. Der Parteitag der AfD wird von großen Protesten begleitet. Die Polizei spricht von 31.000 Demonstrierenden, die sich versammelt haben. Das Treffen der AfD begann trotz mehrerer blockierter Zufahrtsstraßen ohne Verzögerungen, dies weil viele Delegierte bereits in den frühen Morgenstunden angereist waren. Neben der Wahl der Parteichefs werden noch weitere AfD-Vorstandsposten besetzt. Die Ukraine hat erneut russische Ölanlagen angegriffen an der Ostsee bei der Stadt St. Petersburg. Die Stadt sei mit Dutzenden Drohnen angegriffen worden, sagte der zuständige Gouverneur. Dabei sei der Ölterminal der Stadt getroffen worden. Opfer hat es laut dem Gouverneur keine gegeben. Laut den russischen Behörden wurde zudem eine Hafenanlage getroffen, rund 170 Kilometer von der Stadt entfernt. Über den Hafen wird Öl, Getreide, Kohle und Flüssigerdgas transportiert. Die Ukraine hat ihre Angriffe auf die russische Energieinfrastruktur in diesem Jahr intensiviert. In Teilen Russlands ist es deshalb zu Engpässen gekommen, etwa beim Benzin. Zwei kurze Meldungen aus der Schweiz. Die SP Zürich schickt bei den kommenden Wahlen Priska Seiler-Graf und Nicola Gallardet ins Rennen um die Kantonsregierung. Die Delegierten nominierten die Nationalrätin Seiler-Graf und den Winterthurer Stadtrat Gallardet mit klarem Mehr. Gegenkandidaturen gab es keine. Die Zürcher Kantons- und Regierungsratswahlen sind im nächsten April. Nach einem Einbruch in ein Waffengeschäft in Sitten hat die Walliser Polizei 5 Tatverdächtige festgenommen und 2 Komplizen. Gleich nach dem Einbruch in der Nacht hatte die Polizei eine Großfahndung eingeleitet mit Drohnen und einem Helikopter. Die Täter waren in einem Auto mit französischer Nummer geflohen. Zum Sport und einer Meldung von der Formel 1. Der Italiener Kimi Antonelli gewinnt im Mercedes das Sprintrennen in Silverstone beim Großen Preis von Großbritannien. Auf Rang 2 fuhr der Brite Lewis Hamilton im Ferrari, gefolgt von seinem Landsmann Lando Norris im McLaren auf Rang 3. Das Wetter heute und morgen ist es meist sonnig bei 28 bis 32 Grad. Im Osten gibt es morgen teils größere Quellwolken. Das waren Nachrichten von Radio SRF. Verantwortlich Manuel Risi.
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2: Und jetzt geht's hier weiter mit dem Podcast Geschichte, einer Episode von Jörg Tschirn.
3: Das Taschenmesser, der Klettverschluss, LSD. Alles Schweizer Erfindungen, die auf ihre Weise die Welt verändert haben. Aber kaum eine Schweizer Erfindung hatte mehr Einfluss als diese hier.
4: Tim's next machine was the first and only web server for a while. And he had to stick a little sticker onto it, which said, this is a server, do not power off.
3: Der erste Internetserver mit einer Webseite kommt aus der Schweiz. Er entsteht 1990 am Forschungszentrum CERN bei Genf und legt den Grundstein für das WWW, das World Wide Web. Nur, dass das in der Schweiz damals kaum jemand mitbekommt. Denn in den 80er und 90er Jahren setzt die Schweizer PTT auf eine andere Technologie, auf eine eigene Art von Internet.
5: Herr Krämer ist seit kurzem Abonnent im Videotex-System und dieses will er nun für die Wahl seines Ferienzieles benutzen.
3: Während sich heute kaum mehr jemand an Videotex erinnert, wird das World Wide Web zur Anwendung, die dem Internet endgültig zum Durchbruch verhilft. Das WWW, das World Wide Web, ist gleichbedeutend mit dem Internet geworden. Dabei besteht das Internet eigentlich aus viel mehr. E-Mails, Software-Updates, Maschine-zu-Maschine-Kommunikation zum Beispiel gehören alle ebenfalls dazu. Aber das World Wide Web macht den sichtbarsten Teil des Internets aus. Die Milliarden von Webseiten, die wir im Browser aufrufen können unter Adressen wie www.google.com oder www.srf.ch. Vor dem WWW ist das Internet kein Ort, an dem man sich leicht zurechtfindet und dabei von einer Seite zur nächsten surfen kann. Dateien liegen auf bestimmten Servern und man muss die exakte Adresse des Servers und den genauen Pfad der Datei kennen, um sie zu finden. Es gibt keine Suchmaschinen, die einem das abnehmen. Doch im März 1989 ändert sich das. Und zwar hier. Am CERN, der Europäischen Organisation für Kernforschung in Mechelen bei Genf. Dort reicht im März 1989 ein 33-jähriger britischer Informatiker ein 20 Seiten langes Dokument ein. Als er es zurückbekommt, steht auf dem Deckblatt der Kommentar eines Vorgesetzten. Vague, but exciting. Unklar, aber spannend. Der Informatiker ist Timothy Berners-Lee. Und die unklare, aber spannende Idee ist das, aus dem schließlich das World Wide Web wird. Ein Internetsystem, in dem Dokumente über sogenannte Hyperlinks miteinander verbunden sind. Jedes Dokument lässt sich über eine eigene Adresse aufrufen, die sogenannte URL. Die wichtigste Schweizer Erfindung aller Zeiten wird nicht per Zufall am CERN gemacht. Das Forschungszentrum spielt bei der Entwicklung des Schweizer Internets eine zentrale Rolle. Und warum das CERN im Mittelpunkt steht bei der Geschichte des World Wide Webs, hat einen ganz praktischen Grund. In den 80er Jahren steht das CERN vor einem Problem. Es gibt dort tausende Computer von unterschiedlichen Herstellern. Und es fallen in den Physiklabors riesige Mengen von Daten an. Es muss ein Weg gefunden werden, die verschiedenen Computersysteme miteinander kommunizieren zu lassen. Und ein Weg, die vielen Daten kostengünstig an Forschende in der ganzen Welt zu schicken. Denn die Übermittlung über die bestehenden Netze der PTT kostet sehr viel Geld. Das Internet löst gleich beide dieser Probleme. Der Mann, der das Internet ans CERN gebracht hat, heißt Ben Siegel.
6: Oui, bonjour.
7: Bonjour. Je rentre avec le site Media.
6: Oui, allez-y, je vous laisse badger.
7: Okay. Merci.
3: Ich treffe ihn in einem Sitzungsraum irgendwo im Inneren des Forschungszentrums nach einem langen Marsch durch enge, neonbeleuchtete Gänge.
8: Hallo Jörg, you're early.
3: Ben Siegel hat im Jahr 1971 am CERN angefangen. Heute ist er dort immer noch als Ehrenmitarbeiter tätig.
8: I was originally a nuclear engineer. I then became a computer person along the way.
3: Eigentlich ist Segal Nuklearingenieur. Zum Computerfachmann wird er erst nach und nach. Als er 1971 ans CERN kommt, gibt er sich als Systemprogrammierer aus.
8: I sold myself as a systems programmer, which wasn't quite honest, but it worked.
3: Nicht ganz ehrlich, wie er heute zugibt, aber es funktioniert. Am CERN trifft er auf ein Problem. Es gibt dort einen ganzen Zoo von Computern und Programmen, die nicht miteinander reden können. Auf der Suche nach einer Lösung stößt Segal auf das Internet. So lernt er Timothy Berners-Lee kennen, dem er das Programmieren von Netzwerken beibringt. Berners-Lee ist ein gelehriger Schüler und bezeichnet Segal später als seinen Mentor.
8: I mentored him about the Internet. I taught him what we call network programming, which he learned very quickly.
3: Ben Siegel ist es auch, der Timothy Berners-Lees Chef davon überzeugt, eine teure amerikanische Next Workstation zu kaufen, um darauf einen Prototyp von dem zu programmieren, aus dem später das World Wide Web wird. Die europäischen PTTs sehen es gar nicht gern, dass ihnen das Internet ihr Monopol über den Datenverkehr streitig macht.
8: American technology in particular, the Internet, was considered not
3: Die meisten europäischen PTTs hätten in ihren Netzen keine ausländischen Geräte und Protokolle geduldet, sagt Segal. Am strengsten sei die Deutsche gewesen. Vor ihr hätten alle Respekt gehabt. Auch die Schweizer PTT habe sich nach den Deutschen gerichtet. Es habe sogar das Gerücht gegeben, die Schweizer PTT kontrolliere, ob über ihre Leitungen Internetdaten laufen. Das sei aber nicht wahr gewesen, sagt Segal. Und er muss es wissen. Er und seine Leute haben nämlich tatsächlich heimlich über genau diese Leitungen Internetdaten geschickt, ohne dass es jemand gemerkt hat.
8: Hinter
3: In der zweiten Hälfte der 80er Jahre setzt die PTT auf eine Technologie, die nur sie selber kontrollieren kann. Videotex. Nicht zu verwechseln mit dem Teletext, den es heute noch gibt. Aber was genau ist Videotex? Lassen wir es einen Trickfilm aus der medienkritischen Sendung des Schweizer Fernsehens von 1983 erklären.
5: Marcel Krämer sitzt bleichhäutig zu Hause. Er möchte an die Sonne, in die Ferien. Aber wohin und vor allem, wie teuer? Herr Krämer ist seit kurzem Abonnent im Videotex-System und dieses will er nun für die Wahl seines Ferienzieles benutzen. Mit einem entsprechenden Tastendruck auf der Fernbedienung seines TV-Apparates kann Marcel Krämer jetzt im Angebotsmenü des Reisebüros blättern und das gewünschte Reiseziel direkt buchen. Anschließend nimmt Marcel Krämer über Videotex Verbindung mit seiner Bank auf und beauftragt diese, die Kosten der Reise an das Reisebüro zu überweisen und seinem Konto zu belasten. Marcel Krämers Ferienvorbereitungen sind nun abgeschlossen, er entschwindet an den fernen Palmenstrand.
3: Die Kommunikation geht dabei in beide Richtungen. Herr Krämer kann nicht nur Informationen abrufen, sondern auch selber etwas mitteilen. Damit ist Videotex erstaunlich nah an dem, was auch das Internet kann. Aber es gibt einen wichtigen Unterschied. Zwischen den Anbietern von Diensten und Informationen und Herrn Krämer steht bei Videotex immer die PTT. Sie kontrolliert als zentrale Instanz den Datenfluss. Und das lässt sich der gelbe Riese einiges kosten, weiß damals die Tagesschau.
9: Insgesamt 270 Millionen Franken wollen die PTT investieren, um Videotex in der Schweiz zum Durchbruch zu verhelfen.
3: Bei der Entwicklung der Hardware der Videotex-Terminals lässt die PTT den Markt spielen und kauft bei Unternehmen wie der Berner Hassler AG ein, lange die eigentliche Hauptlieferantin der PTT in Sachen Telekommunikation. Claude George arbeitet in den 80er Jahren bei der Hassler an der Entwicklung eines solchen Videotex-Terminals. Er empfängt mich zum Interview in seiner Wohnung, wo uns schnurrende Hauskatzen um die Beine streichen, während Claude George sich an seine Zeit bei der Hassler erinnert.
10: Und da denke ich, wenn wir da dabei sind, dann muss ich jetzt aber Vollgas geben. Und dann habe ich ein kleines Team zusammengestellt und gesagt, wir machen das, was das Ziel ist. Wir haben in einem Jahr einen funktionierenden Prototyp, den wir der PTT zur Verfügung stellen können. Sportlich, ein Jahr. Entwickeln, Prototyp bauen und so weiter und zur PTT gehen. Und das haben wir gemacht. Wir haben alles gegeben. Alles gegeben. Und der PTT war begeistert. Und dann haben wir eine erste Bestellung bekommen. Etwa 600 Terminals waren das. Und wir haben dann gesagt, in welche Richtung wollen wir gehen. Und haben gesagt, die eine Richtung sollte für die junge Bevölkerung gehen. Weil die findet dann noch relativ schnell einmal Spass, wenn man miteinander chatten kann und so weiter. Und das wäre doch ein Angebot, dass man so einen Kommunikationstreff macht. Den haben wir dann auch entwickelt. Das war der Bärentreff in Bern. Und rege benutzt worden von diesen Leuten.
3: Dank der Möglichkeit zur Zweiwegkommunikation macht Videotex einiges von dem möglich, was später auch im World Wide Web beliebt ist. Eben Chatrooms zum Beispiel. Aber damit ist Videotex auch anfällig für Probleme, die später das WWW plagen. So sind in den Chatrooms zuweilen auch anstößige Inhalte zu sehen, wie Schweiz aktuell berichtet.
11: Ein Knopfdruck auf die gelben Tasten und mischt dabei. Von einem öffentlichen Videotext-Terminal aus gibt es Verbindung ins Gemeindeinformationssystem von Frauenfeld mit Veranstaltungskalender, Abstimmungsinformationen, Kleininserat und vielem anderen mehr. Wer es schon ein bisschen besser draussen hat, kann sich aber auch in andere Systeme einschalten, in solche, wo verschiedenste Teilnehmer einander eine Message, eine Meldung schreiben können. Iris zum Beispiel heisst so ein Dialogsystem. Oben stehen Pseudonyme von den Teilnehmern aus der ganzen Schweiz, Ernstchen, Venus, Hecht zum Beispiel, und der Luzi verschreibt gerade, er sei kurz da. Anonyme Absender lassen hier auch etwa die eher obszöneren Fantasien freien Lauf, ähnlich wie an der Wand von öffentlichen WC.
3: Aber Sexgrüsel sind nicht das einzige Problem, das Videotex und seine Nutzerinnen und Nutzer plagt. Ein anderes sind die hohen Kosten. Auch wenn der damalige PTT-Generaldirektor Rudolf Traxel das in der Sendung «Karussell» anders sieht.
12: Der Teilnehmer muss eigentlich nicht sehr viel zahlen. Es sind einmal monatliche Anschlussgebühren. Und die betragen für einen Abfrager 12 Franken im Monat. Und dazu kommen die eigentlichen Informationstransportgebühren von 12,5 Rappen pro Minute.
3: Allerdings nur, wenn es sich um kostenlose Angebote handelt, was im Videotext längst nicht immer der Fall ist. Und Traxel vergisst auch zu erwähnen, dass die Kosten für die Geräte, die es braucht, um überhaupt beim Videotext mitmachen zu können, schnell 3'000 Franken oder noch mehr betragen. Müssen schon die Nutzerinnen und Nutzer einiges investieren, greifen die Anbieter noch einmal deutlich tiefer in die Tasche. Wer mitmachen will, muss mit Kosten von 1 bis 2 Millionen Franken pro Jahr rechnen. Die PTT hat Mitte der 80er Jahre mit einiger Voraussicht erkannt, dass die Digitalisierung des Alltags weiter zunehmen wird und sieht im Videotext das Mittel, daraus Geld zu machen. Sie rechnet mit einem Selbstläufer. Kunden und Anbieter könnten der fortschreitenden Digitalisierung wegen gar nicht anders, als sich gegenseitig von dem Dienst zu überzeugen. Ähnliche Vorhaben im Ausland scheinen der PTT recht zu geben. In Frankreich ist das 1980 eingeführte Teletel, auch Minitel genannt, ein großer Erfolg und wird zu Hochzeiten von fast der Hälfte der Bevölkerung genutzt.
13: Appelle-moi sur ton Minitel.
3: Anders in der Schweiz. Als Videotext 1987 offiziell eingeführt wird, hat der Dienst erst 4.660 Abonnentinnen und Abonnenten. Immerhin, 1994 sind es schon mehr als 100.000 und Videotext ist mit über 600 teilnehmenden Anbietern der größte öffentliche Datenverbund der Schweiz. Doch zu diesem Zeitpunkt ist längst klar, dass Videotext keine Zukunft hat. Die Gründe für das Scheitern, schreibt der Historiker Luca Tanay, verbargen sich in vielen Parallelgeschichten, die den Videotext Mitte der 90er Jahre plötzlich alle gleichzeitig einzuholen schienen. Eine fehlende Suchmaschine, unübersichtliche Verzeichnisse, die den Kunden in gedruckter Form geschickt werden mussten, krude Grafik am TV-Bildschirm, langsame Übertragungsraten, unerwartete Tariferhöhungen. Und nicht zuletzt ist es das World Wide Web, das dem Videotext zunehmend Konkurrenz macht. Zum Beispiel im Kanton Basel-Stadt.
14: Still und heimlich hat sich der Kanton Basel-Stadt vor ein paar Monaten vom Kommunikationssystem Videotext zurückgezogen. Im Videotext hat man zum Beispiel den BVB-Fahrplan oder Daten vom Lufthygieneamt anschauen. Der Kanton ist hier aber ausgestiegen und sucht jetzt nach einem Ersatz. Im Vordergrund steht im Moment der Einstieg ins weltweite Computernetzwerk Internet.
3: Nach dem integrierten Fernmeldesystem wird auch Videotext für die PTT zum Millionengrab. Hastig lagert sie die Vermarktung im Februar 1995 an eine private Firma aus, die Swiss Online AG. Ab Mitte 1996 gibt die PTT auch die technische Infrastruktur ab. Am 30. September 2000 kommt das Endgültige aus. Der Betrieb von Videotext wird eingestellt. Die Zukunft gehört dem Internet. Auch wenn Videotext nie ganz verschwindet, wie Claude Schorsch weiss.
15: Leute, die im Internet mit einer Videotextadresse sind. Die findet man immer wieder. Und PTT hat damals sogar noch eine Konversionsbox installiert auf dem Netz, dass Leute, die mit Videotext-Terminal gekommen sind, so können über die Konversionsbox ins Internet gehen.
3: Das Videotextsystem der PTT hatte durchaus auch seine innovativen Seiten. Doch das Internet ist sein Todesstoß. Spätestens als es mit dem WWW, dem World Wide Web, über eine Anwendung verfügt, die das Potenzial des weltweiten Netzes klar macht. Und damit zurück an CERN, zurück ins Jahr 1990, als Timothy Berners-Lee's teurer Next-Computer zum ersten Webserver der Welt wird. Zum ersten Computer, auf dem eine Webseite gespeichert ist. Ben Segal erinnert sich.
8: Tim's next machine was the first and only web server for a while.
3: Eine Zeit lang sei Timothy Berners-Lee's Next-Rechner der einzige Webserver der Welt gewesen. Damit ihn niemand versehentlich ausschalte, habe Berners-Lee einen Zettel darauf geklebt. Das ist ein Server, bitte nicht ausschalten.
8: Do not power off.
3: Auf der ersten Webseite der Welt findet sich eine Erklärung, was das World Wide Web überhaupt ist und wie Hyperlinks funktionieren. Außerdem Informationen zum Erstellen einer eigenen Webseite. Das, denke ich, sagt viel über Timothy Berners-Lees Absichten aus. Er ist immer darum bemüht, seine Erfindung so vielen Leuten wie möglich zugänglich zu machen, die Einstiegshürden ins World Wide Web so tief wie möglich zu halten. Mit den Erklärungen zur Funktionsweise seiner Erfindung schreibt Timothy Berners-Lee nicht nur den ersten Text im World Wide Web, an anderer Stelle lädt er auch das erste Bild hoch. Es zeigt vier CERN-Kolleginnen mit ihrer Hobbyband, Les Horribles Cernettes. Es ist nicht bekannt, ob die Cernettes Berners-Lee im Gegenzug ihren Song «Surfing on the Web» widmen. Aber das soll uns nicht davon abhalten, kurz hereinzuhören.

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1: Es wäre schön gewesen, für diesen Podcast auch mit Timothy Berners-Lee selbst sprechen zu können. Doch der Erfinder des WWW kämpft mit gesundheitlichen Problemen. Ein Interview war leider nicht möglich. Doch Ben Segal, der seit 1971 am CERN tätig ist, heute als Ehrenmitarbeiter, Ben Segal kann sich noch gut an seinen Kollegen von früher erinnern.
2: He's a very normal, nice British guy.
1: Berners-Lee sei ein ganz normaler, netter Brite, sagt Segal. Viele hätten Mühe gehabt, ihm zu folgen, denn er habe schnell geredet, gestottert und auf mehreren Ebenen zugleich gedacht. Aber insgesamt sei er ein super netter, normaler Kerl, nur eben sehr schnell im Denken. Wie schnell, das zeigt für Segal schon das Deckblatt von Berners-Lees berühmtem Vorschlag für das WWW. Ein Diagramm aus Kreisen, Rauten und Linien. Es sei ein wahrhaft holistisches Diagramm, sagt Segal. Es zeige alles auf einmal und mache deutlich, wie vielschichtig Berners-Lees Idee schon damals gewesen sei.
2: It's multiple levels and multiple things going on together.
1: Timothy Berners-Lee folgt dem Ratschlag seines Vorgesetzten. 1991 veröffentlicht er den Code für das World Wide Web auf Usenet, einer Art digitalem schwarzen Brett aus der Frühzeit des Internets. Und 1993 verzichtet das CERN auf sämtliche Urheberrechte am Code. Wer ihn hat, kann nun selber eine Webseite bauen, ohne etwas dafür zahlen zu müssen. Etwas fehlt allerdings noch, eine Software, mit der man so eine Webseite auf einfache Art besuchen und anschauen kann. Eine Software, die sich so leicht bedienen lässt, dass nicht mehr nur Computerfreaks den Weg ins Internet finden. Auftritt: Mosaic. Das Programm wird Anfang der 90er Jahre in den USA entwickelt. Es ist der erste weit verbreitete grafische Internetbrowser, der bald auch auf Windows läuft. Er zeigt Farbe und stellt Bilder direkt auf der Seite dar. Nicht als separate Anhänge, sondern mitten im Text. Aber nicht nur der Browser macht es möglich, dass das Internet langsam zum Massenmedium wird. Auch die auf Liberalisierung getrimmte Politik der 90er Jahre trägt ihren Teil dazu bei. Denn bis 1992 ist es im Internet verboten, kommerziellen Handel zu treiben. Das Netz ist für Forschung und Bildung reserviert. Erst ein Beschluss des US-Kongresses ändert das.
2: And remember, commercially, it was illegal.
1: Der US-Kongress habe über seine Forschungsbehörde DARPA die Entwicklung des Internets bezahlt, erklärt Segal. Und mit Steuergeld, so sei die Meinung gewesen, sollte niemand Geschäfte machen. Dafür, dass sich das Netz auch für den Handel öffnet, habe es erst einen Beschluss des Kongresses gebraucht. Der sei zufällig in dieselbe Zeit gefallen, in der auch das Web entstanden ist. Ans Geld verdienen, betont Segal, habe Berners-Lee bei seiner Erfindung nie gedacht.
2: I mean, the idea of doing business is not part of Tim's idea.
1: Dafür haben andere Leute bald Ideen, wie man das neu entstandene World Wide Web für kommerzielle Zwecke nutzen kann, auch in der Schweiz.
3: Mein Name ist Peter Hudin. Ich habe in der Vergangenheit sehr viele Startups gegründet. Einer davon ist Bluewin.
1: Und damit gehört Peter Hudin zu den Schweizer Internetpionieren der ersten Stunde. Der Blue Window bündelt verschiedene Angebote an einem Ort. Nachrichten und eine elektronische Zeitung, Kleininserate, einen Marktplatz zum Einkaufen, einen Veranstaltungskalender mit Ticketverkauf. Und anders als Videotext baut der Dienst dabei ganz auf das Internet. Das blaue Fenster ist nicht nur Startportal ins WWW, sondern auch ein Internetprovider, der vielen Schweizerinnen und Schweizern den Weg ins Internet erst möglich macht. Allerdings ist es nicht Peter Hudin alleine, der The Blue Window, das blaue Fenster, öffnet. Auch die PTT ist mit an Bord und steigt damit zum ersten Mal richtig ins Geschäft mit dem Internet ein. Die Entwicklungskosten des Portals betragen 3 Millionen Franken und die Markteinführung noch einmal so viel. Ganz freiwillig ist das plötzliche Engagement der PTT im Internet nicht. Seit jeher besitzt der Staatsbetrieb das gesetzliche Monopol auf die Infrastruktur der Telekommunikation. Also auf die Schweizer Telefonleitungen und Datenleitungen und den darüber abgewickelten Sprach- und Datenverkehr. Doch das ändert sich in der zweiten Hälfte der 90er Jahre.
4: Heute Montag tagt im Bundeshaus die Kommission des Nationalrates für Verkehr und Fernmeldewesen. Der Bundesrat will die Telekom privatisieren.
1: Nun ist klar, dass die PTT bald ihr Netzmonopol verlieren wird. Die Lancierung von The Blue Window im September 1996 ist der Versuch, vor der Liberalisierung noch Kundinnen und Kunden an sich zu binden. Die Sendung «Schweiz aktuell» berichtet so über den Start.
5: Voraussetzung ist allerdings, dass genug Leute mitmachen und das ist schon mal schief gegangen.
6: Das hat früher schon gegeben in Form von Videotext. Was ist denn jetzt besser oder neu dran?
7: Erstens ist die Technik viel neuer. Zweitens hat man seine Zeit aus technischen Blickwinkel entwickelt und nachher überlegt, wie man es jetzt vermarkten kann. Heute haben wir nach Marktbedürfnissen entwickelt und Technik zum Entwickeln eingesetzt.
6: Ist das Bedürfnis da? Sind die Leute bereit, auch zum Teil etwas zu zahlen für die Informationen?
7: Wenn die Informationen gut sind und begehrt sind, ist der Enduser bereit, etwas zu zahlen.
1: Glaubt Friedrich Zink von der PTT nicht zu Unrecht. Um online zu gehen, muss man damals noch eine Telefonnummer wählen, die zum Einwahlknoten des Providers führt. Diese Verbindung wird wie ein normales Gespräch verrechnet. Liegt der Einwahlknoten in der eigenen Ortszone, gilt der günstige Ortstarif. Liegt er weiter weg, zahlt man pro Minute den Ferntarif. Die PTT hat als Internetanbieter gegenüber der Konkurrenz einen entscheidenden Vorteil. Sie kontrolliert das Telefonnetz und seine Tarife. Kundinnen und Kunden können sich darum von überall her zum Ortstarif ins Netz wählen. Bei kleineren Anbietern ist das nur in der Nähe des Einwahlknotens möglich. Wer abseits wohnt, zahlt den teuren Ferntarif. The Blue Window entwickelt sich so rasch zum schweizerischen Marktleader. Die kleinen Anbieter sehen diese Konkurrenz gar nicht gerne, erinnert sich Peter Rudin.
8: Und da hat der lokale Anbieter, was bis dann noch gegeben hat, die haben keine Chance mehr gehabt. Oder? Das hat also ziemlich Ärger gegeben. Und die Leute haben sich natürlich schwer beklagt, aber die haben keine Chance gehabt.
1: Nur 4 Jahre nach dem Start verschwindet der Name The Blue Window aber schon wieder. Im Jahr 2000 wird das Unternehmen in Bluewin umbenannt. Und im Lauf der Zeit verschwindet auch dieser Name immer mehr. Heute ist es ein Markenname der Swisscom und nur als @bluewin-E-Mail-Adresse noch öfter zu hören. Nichtsdestotrotz, durch das blaue Fenster und andere Portale hält das Internet Ende der 90er Jahre Einzug in immer mehr Schweizer Haushalte. Und dank Timothy Berners-Lees Erfindung des World Wide Web sind auch keine großen Computerkenntnisse mehr nötig, um sich im Internet zurechtzufinden. Das World Wide Web, es ist eine Schweizer Erfindung, wenn man es mit der Geografie nicht zu genau nimmt. Ganz klar dagegen ist die Vision von Timothy Berners-Lee. Das World Wide Web soll frei sein und nicht kommerziell. Doch das ändert sich schon bald.

Die Nachrichten von SRF um 15.30 Uhr mit Manuela Burgermeister. Die deutsche Rechtsaußenpartei AfD wird weiterhin von Alice Weidel und Tino Chrupalla geführt. Die beiden sind in ihren Ämtern bestätigt worden am AfD-Parteitag in Erfurt. Weidel erhielt etwas mehr als 81% der Stimmen, Chrupalla 70%. Gegenkandidaturen gab es nicht. Der Parteitag der AfD wird von großen Protesten begleitet. Die Polizei spricht von 31.000 Demonstrierenden, die sich versammelt haben. Das Treffen der AfD begann trotz mehrerer blockierter Zufahrtsstraßen ohne Verzögerungen. Dies, weil viele Delegierte bereits in den frühen Morgenstunden angereist waren. Neben der Wahl der Parteichefs werden noch weitere AfD-Vorstandsposten besetzt. Die Ukraine hat erneut russische Ölanlagen angegriffen an der Ostsee bei der Stadt St. Petersburg. Die Stadt sei mit Dutzenden Drohnen angegriffen worden, sagte der zuständige Gouverneur. Dabei sei der Ölterminal der Stadt getroffen worden. Opfer hat es laut dem Gouverneur keine gegeben. Laut den russischen Behörden wurde zudem eine Hafenanlage getroffen, rund 170 Kilometer von der Stadt entfernt. Über den Hafen wird Öl, Getreide, Kohle und Flüssigerdgas transportiert. Die Ukraine hat ihre Angriffe auf die russische Energieinfrastruktur in diesem Jahr intensiviert. In Teilen Russlands ist es deshalb zu Engpässen gekommen, etwa beim Benzin. Zwei kurze Meldungen aus der Schweiz. Die SP Zürich schickt bei den kommenden Wahlen Priska Seiler-Graf und Nicola Galadi ins Rennen um die Kantonsregierung. Die Delegierten nominierten die Nationalrätin Seiler-Graf und den Winterthurer Stadtrat Galadi mit klarem Mehr. Gegenkandidaturen gab es

0: 32 Grad. Im Osten gibt es morgen teils größere Quellwolken. Das waren Nachrichten von Radio SRF. Verantwortlich Manuel Risi.
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2: Hier geht es sogleich um 2 Kilogramm. Das tönt nach nicht viel, könnte man denken. Aber 2 Kilogramm im Fluss Spöhl im Kanton Graubünden im Nationalpark haben große Auswirkungen. Die 2 Kilogramm Chemikalien im Fluss sind nämlich tödlich für Fische und andere Tierarten. Das besprechen wir mit unserem Mann in der rätoromanischen Schweiz, David Trutmann, Chefredaktor der rätoromanischen Medienstiftung FMR. Bundi?
3: Bundi, ja, vor 10 Jahren kam es am Spöhl zur PCB-Havarie. Darum muss diesen Sommer eine 3 Kilometer Flussstrecke gesäubert werden, mitten im Schweizer Nationalpark.
2: Und bonjour Philipp Reichen, Westschweiz-Korrespondent von SRF. Sie nehmen uns an ein legendäres Musikfestival mit.
4: Oui, bonjour à toutes et à tous. Ich nehme Sie mit ans Montreux Jazz, das dieses Wochenende beginnt, zum 60. Mal bereits. Es ist also ein runder Geburtstag und das im völlig umgebauten Kultur- und Kongresshaus. Und ich durfte dieses Gebäude vorab schon mal besuchen.
2: Vom Festival also bis zu Flüssen draußen. Willkommen zu dieser sommerlichen Sendung, sage ich, Yves Kilcher. Grüß dich miteinander.
5: Die Woche.
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2: Sogenannte PCB-Chemikalien sind hochgiftig, also Chemikalien, die zum Beispiel in Farben oder auch in Elektroteilen vorkommen. Solche PCB-Chemikalien sind vor 10 Jahren in den Fluss Spöhl gelangt, als die Staumauer saniert wurde. Schätzungsweise zwar in Anführungszeichen nur gerade 1-2 Kilogramm, doch mit gravierenden Auswirkungen. Die schauen wir uns sogleich an. Zuerst aber David Trutmann in Graubünden. Der Spöhl kommt von Italien her und fließt dann irgendwann eben in den Nationalpark. Wo genau sind die PCB-Chemikalien in den Fluss gelangt?
3: Ja, das Gebiet ist tatsächlich sehr zerklüftet und nicht zugänglich. Der Spöhl ist ein großer Zufluss des Engadiner Inns. Er kommt aus dem italienischen Livigno-Tal, wo diesen Winter ja Wettbewerbe der Olympischen Spiele stattfanden. Und am Ende dieses Livigno-Tals liegt eben seit über 50 Jahren, auf italienischem Boden zwar, ein großer Stausee, der Lago di Livigno. Allerdings die Staumauer steht auf Schweizer Boden und das Wasser wird durch ein Schweizer Unternehmen, die Ouvres Electricas d'Engiadina, zur Energieproduktion genutzt. Und genau da, innerhalb und gerade unterhalb dieser Staumauer, kam es vor 10 Jahren zur Havarie. Bei Sanierungsarbeiten sind 1-2 Kilogramm hochgiftiges PCB in den Spöhl gelangt.
2: Und wie konnte das überhaupt passieren?
3: In den 60er und 70er Jahren, als das Stauwerk gebaut wurde, hat man eben solche PCB-haltigen Anstriche als Rostschutz verwendet und im Herbst 2016 hat dann ein externes Unternehmen für die Kraftwerke dieses Material abgeschliffen in einem hermetisch abgeschlossenen Baustellenzelt, aber da gab es ein Leck. Der aufgewirbelte Staub kam mit Wasser in Kontakt und wurde schließlich in den Spöhlbach nach draußen verfrachtet, bis in den Schweizer Nationalpark, gleich unterhalb der Staumauer. Und die Schadstoffe gelangten somit in die Sedimente der näheren Umgebung und damit auch in zahlreiche Wasserlebewesen.
2: Und das Problem ist ja nicht neu. Das Ganze ist vor 10 Jahren passiert. Man hat auch schon einmal saniert. Wieso reicht das nicht?
3: Ja, der ganz obere Teil, das sogenannte Toosbecken, wurde sofort saniert. Umstritten blieb jedoch die Sanierung des rund 5 Kilometer langen Flussabschnitts darunter. Mehrere Untersuchungen, vor allem des Nationalparks, haben ergeben, dass Wasser und Lebewesen noch immer eine 100- bis 1000-fache PCB-Konzentration beinhalten. Und der schillerndste Beweis dafür war im Jahr 2020 ein toter Uhu. Das tönt komisch, ein Vogel. Den hat man im Spöltal aufgefunden und der war wirklich übervoll mit PCB. Daher hat man gemerkt, dass man wirklich die Sanierung ausdehnen muss und es ging dann aber um die Frage, ob und wie man diese Strecke überhaupt sanieren kann und soll, bis wo hinunter alles gesäubert werden müsste und wie immer ging es dann auch um rechtliche und finanzielle Fragen, also wer ist schuld überhaupt, wer bezahlt das Ganze?

0: Und damit es vorwärts geht, haben Kanton, Kraftwerke, Nationalpark und Umweltorganisationen schließlich eine Einigung gefunden und die Obras Elektricas de Engiadina, also die Kraftwerke, besorgen die Vorauszahlung. Man schätzt mit Kosten von um die 20 Millionen Franken.
1: Also das zu den Kosten, aber das Ganze tönt recht aufwendig. Wie kann man jetzt den Fluss überhaupt sanieren? Wie ist das möglich?
0: Ja, ich selbst war jetzt nicht in der Spölschlucht, habe es nicht mit eigenen Augen gesehen, aber Bilder und Videos der Baustelle zeigen Eindrückliches. Also da wird ein Fluss auf einer Strecke von etwa 3 Kilometern fast trockengelegt. Das obere Flussbett mit allem Sand und Kies und Gestein wird mit Backern abgetragen, dann in ein Zelt verfrachtet, wo das Material dann gesäubert und aussortiert wird. Die feinsten Sandkörner werden in den Aargau, in ein spezialisiertes Zementwerk abtransportiert. Und wie diese Woche berichtet wurde, hat man bereits etwa 600 Meter saniert und eigentlich möchte man bis im Herbst dann etwa 3 Kilometer gesäubert haben.
1: Und reicht das den Verantwortlichen? Weil das Ganze ist ja im Nationalpark, also in einem Gebiet, in dem die Natur geschützt werden soll.
0: Ja, grundsätzlich schon, aber eben es ist ein extremer Eingriff in ein Gebiet, welches eigentlich einem Totalschutz untersteht. Man kann im Nationalpark keine einzige Blume pflücken und jetzt kommen Backer und Dömper und wälzen einen ganzen Fluss um. Unter diesem Aspekt muss man auch folgende Aussage von Nationalparkdirektor Rudi Haller verstehen.
2: Natürlich hätten wir uns gewünscht, dass es ein bisschen grüner ist, aber wir haben im Frühling nochmal Fisch untersucht, wir haben Wasseramsel untersucht, die Belastungen sind nach wie vor da, einem gelösten Wasser hat das PCB, also von dem her ist es nicht spät. Es ist spät, da oben fliegt er gerade der Bartgeier. Die brauchen das und das ist wunderbar, wenn sie das machen. Und wir haben den Schaden verursacht, wir Menschen. Es ist an uns, das auch jetzt zu sanieren. Und wenn wir es drinnen lesen, wäre es für 200-300 Jahre drin.
1: Das hat er im Fernsehen gesagt, im rätoromanischen Fernsehen RTR. Und man hört es, oder? Er schaut noch nach oben und sieht einen Bartgeier. Etwas Spezielles, haben sie mir gesagt.
0: Ja, Rudi Haller, ursprünglich aus dem Aargau übrigens, lebt schon seit vielen Jahren in Engadin, spricht daher in Interviews für das Wetterromanische Radio RTR lieber in seiner Muttersprache. Und lustig ist eben hier, dass noch der Bartgeier genau während dem Interview mit den RTR-Kollegen über dem Spöl fliegt und die Baustelle inspiziert. Also man sieht nicht jeden Tag einen Bartgeier. Was aber aus dieser Antwort hervorgeht, ist die Haltung des Nationalparks, dass man die Spölsanierung als wirklich großes Übel betrachtet, aber eben als klein inneres Übel als eine fortlaufende Kontaminierung des Flusslaufs mit PCB.
1: Und jetzt nehmen wir Sie mit an ein Festival am Genfersee, und zwar das Montreux Jazz. Das beginnt dieses Wochenende. Unter anderem mit ihr, mit Ray. Sie tritt dort auf und neben ihr auch noch andere Stars, wie zum Beispiel Sarah Larsson oder auch John Legend. Und dies tun sie dieses Wochenende in einem völlig umgebauten Kultur- und Kongresszentrum. Philipp Reichen, Sie waren dort. Nehmen Sie uns mal auf eine Führung durch dieses umgebaute Gebäude mit.
3: Ja, das neue umgebaute Gebäude hat mit dem alten, in den 1970er Jahren erbaute, nicht mehr viel zu tun. Früher hatte man so ein bisschen das Gefühl, ich sage es jetzt ein bisschen überspitzt, man kommt in einen Bunker rein. Heute ist der Grundriss noch derselbe, aber sonst ist wirklich ziemlich alles anders. Die Fenster sind jetzt transparent und nicht mehr abgedunkelt und reflektierend. Endlich sieht man perfekt auf den Genfersee auf der einen und die Bergwelt auf der anderen Seite. Es ist wirklich sehr idyllisch und auch von außen sieht man das Lichtermeer im Gebäude, also bei Nacht dann, das ist wirklich auch sehr romantisch. Dann sind die Treppen an die Seiten gebaut worden. Früher gingen sie mitten durchs Gebäude durch. Und es gibt jetzt endlich viele Ein- und Ausgänge zum Genfersee. Und es gibt auch neue Terrassen über dem Genfersee oder am Genfersee. Und das ist genau das, was Mathieu Jaton, den Chef des Montreux Jazz Festivals, so gefällt.
4: Ce qui est incroyable, c'est que le bâtiment aujourd'hui, il est complètement ouvert sur le lac. Ce qui n'était paradoxalement pas le cas à l'époque. En fait, à l'époque, on était un peu coincé.
3: Mathieu Chaton, dem gefällt diese neue Öffnung gegen den Genfersee hin und ihm gefällt auch der große Dancefloor im Keller. Dort wird jetzt jede Nacht getanzt in den nächsten 2 Wochen. Ich konnte auch mit dem Architekten Marc Fischer reden. Vor allem ein Gedanke war ihm wichtig, bei solchen Projekten müsse man immer das Gute erhalten und das Schlechte aufgeben, sagte er mir.
5: On n'a pas besoin de tout changer. On part sur des bases saines, on enlève ce qui ne l'est plus et on essaye finalement d'améliorer.
3: Ja, klar ist, er hat vieles geändert, ja ändern müssen. Worauf ich besonders gespannt bin, ist das neue Restaurant im Konzertzentrum. Auch das gibt es jetzt. Und dieses Restaurant, das hat eine fantastische Seeterrasse.
1: Einige der Konzerte sind ja am Montreux Jazz draußen und die sind auch kostenlos. Die sogenannten großen Konzerte, eben zum Beispiel von Ray, von Sting oder auch von Sarah Larsson oder John Legend, die sind dann drinnen, für die muss man dann auch bezahlen. Die sind in diesem Kultur- und Kongresszentrum. Welche Vorteile bringt das umgebaute Gebäude nun für das Jazzfestival?
3: Ja, am Konzept an sich wird ja nichts geändert. Also die Gratiskonzerte, die gibt es nach wie vor. Und mit diesen Konzerten verdient das Festival auch sehr viel Geld, weil die Besucherinnen und Besucher draußen, die essen und trinken da. Und das generiert sehr, sehr hohe Einnahmen. Die Außenbühnen, die werden auch für neue Talente genutzt, die man da präsentieren will. Und in der Stravinsky oder eben Miles Davis Hall im Innern, da sind dann die großen Acts, Abend für Abend spielen das Stars für ein jüngeres und älteres Publikum. Es gab auch bereits ein Probekonzert, bei dem ich war. 1600 Leute waren da. Die Stravinsky Hall war wirklich bis auf den letzten Platz besetzt. Und Mathieu Jatton, der Chef des Montreux Jazz, war sehr, sehr happy, weil auch das Publikum happy war.
4: C'est une super émotion, parce qu'en fait, on revient dans ce centre de congrès. C'est le premier concert test. Donc, je vois le sourire des Montreusiens, de tous les gens qui sont là, avec le plaisir de retrouver leur centre de congrès. Donc, ça, déjà, c'est absolument génial.
3: Ja, das Publikum hat wirklich das neue umgebaute Kultur- und Kongresszentrum sehr gut aufgenommen.
1: Und was passiert in diesem Gebäude, wenn nicht gerade das Jazzfestival läuft, also in den anderen rund 50 Wochen im Jahr?
3: Das Gebäude wird auch sonst genutzt. Es gibt viele Kongresse, kleinere Festivals wie das Humorfestival oder das Klassikfestival im September. Dann hat die Gemeinde auch einen eigenen Saal in diesem Gebäude und der wird eben auch für Veranstaltungen oder eben dann Mitgliederversammlungen genutzt.
1: Die Westschweiz freut sich also auf große Festivals, eben auch legendäre Festivals, die wir hier in der Deutschschweiz auch kennen, Montreux Jazz oder dann auch das Paleo Festival in Nyon. David Truttmann, worauf freut sich denn die Festivalgemeinde in der rätoromanischen Schweiz?
0: Ja, mit dem Montreux Jazz Festival können wir natürlich nicht mithalten, aber wir haben ganz schöne Festivals auch hier. Das Festival Origin macht ganz viele Konzerte und Theater. Was mich ganz besonders freut, sind die Freilichtspiele, die es in den Talschaften gibt, zum Beispiel in Disentis dieses Jahr und das Schamsertal, wo wirklich die Bevölkerung da mittut und das Ganze mitgestaltet.
1: Im Land der vier Landessprachen, also in der Schweiz, ist die rätoromanische Sprachgruppe die kleinste. Rund 40'000 Menschen in der Schweiz sprechen rätoromanisch als Erstsprache, so sagen es Zahlen des Bundesamtes für Statistik. Deshalb gibt es die Lia Romancia. Ihr Ziel ist, das rätoromanisch zu fördern. In letzter Zeit hat aber nicht die Sprachförderung zu reden gegeben, sondern vielmehr die Lia Romancia selbst. Es hat nämlich Turbulenzen in der Dachorganisation gegeben. David Truttmann, was war der Auslöser für diese Turbulenzen?
0: Was der Auslöser wirklich war, wurde bis anhin nicht geklärt, aber die Lia Romancia hat, wie andere Verbände auch, einen Vorstand und eine operative Leitung, welche bis anhin von einem Generalsekretär geführt wurde. Nun hat der Vorstand aber entschieden, dass man diese operative Leitung breiter aufstellen möchte, mit einer dreiköpfigen Direktion. Das hat aber offenbar dem amtierenden Generalsekretär Markus Solinger nicht gepasst. Und so hat man sich, wie es so schön heißt, in gegenseitigem Einvernehmen getrennt. Das Problem des Vorstands und vor allem der amtierenden Co-Präsidentin Ureza Famos war aber, dass diese Trennung und Reorganisation nur kurz vor der Delegiertenversammlung der Lia Romancia, also dem Hauptorgan der ganzen Organisation, entschieden und auch recht unglücklich kommuniziert wurde.
1: Und welche Auswirkungen hatte das dann auf die Generalversammlung?
0: Geplant war eine zweistündige Versammlung, gedauert hat sie aber dann doppelt so lange und vor allem für die Co-Präsidentin wurde die Angelegenheit zum Desaster. Sie wollte sich nämlich zur Wiederwahl stellen, zusammen mit einem neuen Gspänli, mit Bernhard Meissen, dem kürzlich abgetretenen BAKOM-Direktor, also dem Bundesamt für Kommunikation. Und Bernhard Meissen hat ja diesen Frühling sein Amt beim BAKOM an eine andere Rätoromanin weitergegeben, nämlich an Gianna Luzio. Und Gianna Luzio war, wie es jetzt wohl alle richtig erraten, zusammen mit Urezza Famos Co-Präsidentin der Liromancia. Also es gab da einen Tausch.
1: Quasi das Amt weitergeben, beide Ämter austauschen.
0: Ja, sozusagen.
1: Und hat das funktioniert? Ist dieser Plan aufgegangen?
0: Nein, eben nicht. Die Delegierten der Liromancia haben nämlich ganz klar einen Gegenkandidaten bevorzugt, Jasper Sarot aus Sent, Diplomat und jetziger Personalchef beim EDA im Bundesbern.
1: Und was hat denn die Mitglieder überzeugt, Jasper Sarot zu wählen und nicht dem ursprünglichen Vorschlag zu folgen?
0: Ja, seine Wahl war ganz klar ein Denkzettel an die amtierende Co-Präsidentin, aber Jasper Sarot hat wohl auch mit seiner heutigen Position beim Bund und auch mit seiner Erfahrung als Diplomat zwischen Libanon, Polen und Kongo überzeugen können. Daher auch sein recht konzilianter, diplomatischer Ton nach der Wahl, als er eingesteht, dass er wohl von den Turbulenzen profitiert habe.
6: Per le sfide c'è la Lia Romancia, c'è la famiglia Romancia. A Ozzindì, penso che la radunanza generale a Mosacquai, con tutto il voto che ha dato durante la radunanza generale, qui piglia serioso, come dice, ci desi in una grande sfida.
0: Er sagt zudem, dass er die aktuellen Herausforderungen bei der Liromancia nun durchaus erkannt habe, er sich aber auf die neue Aufgabe zugunsten der rätoromanischen Familie, wie er sagt, freue.
1: Und wie hat die ursprüngliche Kandidatin reagiert, die nun eben verloren hat?
0: Urezza Famos hat es im ersten Moment sportlich und demokratisch genommen und sich nicht als Bauernopfer der ganzen Angelegenheit gesehen.
7: Enam sind meist Victima. Okay, qua so ist stato una decisione democratica. Forse derna massa schwelz, i forse in per uns, das war die ne voi di smovain, la al mai misel chevazim per cui smide meins. Ich hab pas qua lura observar, lura saia.
0: Sie ist hier im RTR-Interview überzeugt, dass sie und der Vorstand in den letzten Wochen den Grundstein für wichtige Veränderungen bei der Liromancia gelegt hätten.
1: Was meint sie damit?
0: Ja, wohl mit der breiteren Aufstellung der Leitung im Generalsekretariat der Liromancia, was jetzt wirklich auch so zustande gekommen ist.
1: Wie sehr haben die Wirbel Auswirkungen auf die Angebote der Liromancia, also eben tatsächlich die Förderung der Sprache?
0: Wahrscheinlich kaum, denn in der Außensicht leistet die Liromancia wirklich wichtige und gute Arbeit. Das Team scheint gut aufgestellt zu sein, sind etwa 20 Leute und sie leisten gute Dienste. Die letzten Tage und Wochen haben wohl nur Spannungen und Fehler in der Führung der Liromancia zutage gebracht.
1: Das Rätoromanisch ist ja eine anerkannte Landessprache. Wieso ist diese Organisation, die Liromancia, dennoch entscheidend für die rätoromanische Sprachgruppe?
0: Weil genau die Liromancia gewisse Aufgaben übernimmt, welche in einer größeren Sprachgemeinschaft von der Privatwirtschaft angeboten werden, also digitale Übersetzungstools, Romanischkurse, Kinderbücher, Wörterbücher, Sprachpolitik etc. Für eine kleine und sogar schrumpfende Sprachkultur ist die Arbeit der Liromancia also absolut unverzichtbar.
1: Abschließend vor den Sommerferien, Schulzimmer aufräumen, das ist vielerorts angesagt. Als Westschweiz-Korrespondent hat Philipp Reichen bei sich oberhalb der Stadt Lausanne genau das auch gemacht in den letzten Tagen. Denn dort wurde das Studio des Westschweizer Radios RTS gezügelt. Nun gibt RTS nämlich das Gebäude nach über 90 Jahren in der Stadt Lausanne auf.
8: C'est une page importante qui se tourne dans l'histoire de la radio en Suisse romande. La RTS va quitter son bâtiment historique de La Sala. En seconde partie d'émission, plusieurs invités nous rejoindront.
1: Klar, dass das natürlich auch in den Westschweizer Sendungen zu reden gibt, wie jetzt zum Beispiel gerade gehört in der Sendung Forum von RTS. Ja, und da hat man auf die Erinnerungen zurückgehört, auf das, was das Radiostudio geprägt hat. Zum Beispiel ein Moment aus dem Jahr 1982. Da wollte ein Radiomoderator einem Besucher erklären, wie das ultramoderne Studio funktioniert. Sei eben wirklich das modernste in Europa. Man habe sogar Mikrofone, in die man von beiden Seiten her reinsprechen könne.
9: Ich bin ein bisschen jaloux, parce que nous avons des installations un peu plus précaires en ce moment. Alors voyez, vous avez tous les microphones ici, il y en a 6 ou 7, vous avez un microphone double face, c'est-à-dire qu'on peut parler de chaque côté.
10: C'est commode ça, oui.
9: Celui-ci c'est un micro bombe, ça s'appelle. Okay. Ça c'est un micro à pied, simple, modèle ancien, encore d'autres microphones à pied. Ça c'est un microphone girafe.
1: Ja, Philipp Reichen, wissen Sie, was ein Giraffenmikrofon ist? Ein Mikrofon Girafe?
3: Nein, weiß ich nicht. Ich habe mich jetzt gerade auch gewundert und Mikrobomb kenne ich auch nicht. Ja, schöne Töne, historische Töne und man kann sich darüber heute nur amüsieren.
1: Und Sie haben eben Ihre Mikrofone mit und ohne Giraffenhals gepackt. Wie war dieser Abschied von diesem, ja man kann sagen, historischen Gebäude in Lausanne?
3: Ja, es ist ein historisches Gebäude in Lausanne. Man unterschätzt das in der Deutschschweiz manchmal ein bisschen. So ein Radiostudio ist wirklich Service Public pur. Da gab es ja auch einen Konzertsaal, da sind die Leute hingegangen und da wurden Konzerte live wirklich eingespielt oder eben aufgenommen. Es war ein langer Abschied von La Sala, gezügelt wurde während Wochen in Etappen. Das Gebäude leerte sich mehr und mehr und irgendwann, ich gebe es zu, war es so leer, dass man fast schon ein bisschen froh war, endlich ans neue Ort zügeln zu können. Aber für viele, vor allem ältere Kolleginnen und Kollegen, für die war natürlich der Umzug sehr emotional, weil das Radiostudio, das war ihr Zuhause.
1: Ich habe als Radiomann, der auf der Sprachgrenze lebt, immer wieder gehört, das sei ein spezielles Gebäude, auch drinnen. Können Sie uns das ein bisschen vorstellen? Was war denn so speziell an diesem Gebäude?
3: Es war ein spezielles Gebäude. Ich hatte immer ein bisschen den Eindruck, das Gebäude ähnle einem Spital. Natürlich war es kein Spital, aber es war ein bisschen so gebaut wie ein Spital mit langen Gängen und dann so die Büros entlang dieser Gänge, also wie ein bisschen Spital oder Patientenzimmer. Es war ein altehrwürdiges Bürogebäude am Ende, das dann eben immer wieder noch ausgebaut wurde und ein Büro, das hatte tatsächlich immer noch die ursprünglichen Tapeten und auch ein Cheminée, also ein Cheminée. Das war ein bisschen kurios, aber früher wurde das wirklich so gehandhabt, dass diese Redaktorinnen und Redaktoren noch einen eigenen Kamin hatten und eben so ein Feuer entfachen konnten in ihrem Büro. Ja, und es gab auch Studios, da stand wirklich ein Steinway-Flügel drin für die Kultursendungen. Die haben da offenbar wirklich Kultursendungen aufgenommen mit einem Pianisten, der da eben dann auch noch gespielt hat. Und es gab auch einen Konzertsaal. Dort wurden wirklich so Konzertaufnahmen gemacht. Dort wurden auch die lokalen Komponisten präsentiert und auch die Musikerinnen und Musiker aus Lausanne hatten da natürlich ein hervorragendes Podium.
1: Ja, da hören wir zum Beispiel gerade ein Konzert, das in diesem Saal aufgenommen worden ist. Das bisherige Gebäude, das ist ja eher oberhalb von Lausanne in Richtung Autobahn im sogenannten Quartier La Sala. Und nun kommen Radio und Fernsehen unter ein Dach in Écublens, gleich unmittelbar neben der Eidgenössischen Hochschule EPFL. Die SRG hat dort ein neues Gebäude gebaut. Kann dieses mithalten, so architektonisch, mit dem alten?
3: Ja, das alte und das neue Studio, die lassen sich wirklich nicht miteinander vergleichen. Das ist wirklich Tag und Nacht. Sie haben es gesagt, Radio und Fernsehen sind jetzt am selben Ort untergebracht. Heute arbeiten jetzt die Redaktionen quer über alle Sender auf einer Fläche, auf einer Open Space Fläche. Also da gibt es keine Büros mehr in dem Sinne. Es gibt Studios, in denen sowohl Radio- als auch Fernsehleute arbeiten können. Ich bin selbst gespannt, wie sich das alles einspielen wird. Das neue Studio ist auf dem Campus der ETH Lausanne und es könnte noch inspirierend sein, täglich von tausenden Studentinnen und Studenten umgeben zu sein.
1: David Trutmann, sind Sie auch von Studentinnen und Studenten umgeben in Ihrem Gebäude in Chur?
0: Es hat zwar eine Schule in der Nähe, aber keine Studenten. Wir haben auch kein Schmine. Trotzdem sind wir alle auf einem Haufen. Rätoromanische Medieninstitutionen gibt es ja wenige, vor allem RTR und uns, die Fundation Medias Romanches. Und wir selbst sind im 20-jährigen SRG-Haus hier eingemietet, haben also in der Casa de Medias ein kleines Büro. Übrigens, im Büro rechts von mir ist die deutsch-italienischsprachige Kisten SDA und links von uns ist die Bündner RSI. Also unser Stock ist die Dreisprachigkeit par excellence.
1: Und aus Chur, Aiguillon und auch aus Gomano bei Lugano melden wir uns dann am 14. August mit der ersten Sendung nach den Sommerferien zurück. Bis dahin halten wir Sie aber selbstverständlich auf der SRF News App und auch in unseren Informationssendungen im Radio über die Geschehnisse im Tessin, in der Westschweiz und in der rätoromanischen Schweiz auf dem Laufenden und natürlich auch auf SRF 4 News. Ihnen einen guten Sommer, David Trutmann, Chefredaktor der rätoromanischen Medienstiftung FMR.
0: Una bella sta a todas e tots.
1: Grazie Fitsch und einen schönen Sommer wünsche ich Ihnen. Philipp Reichen, Westschweiz-Korrespondent der Radio SRF.
3: Merci beaucoup, un bel été à toutes et à tous, ein schönes Sommer, alle miteinander.
1: Merci beaucoup, mein Name ist Yves Kilcher, bis im August.

0: Die Nachrichten von SRF um 16 Uhr mit Manuela Burgermeister. Die deutsche Rechtsaußenpartei AfD wird weiterhin von Alice Weidel und Tino Chrupalla geführt. Die beiden sind in ihren Ämtern bestätigt worden am AfD-Parteitag in Erfurt. Weidel erhielt etwas mehr als 81% der Stimmen, Chrupalla 70%. Gegenkandidaturen gab es nicht. Der Parteitag der AfD wird von großen Protesten begleitet. Die Polizei spricht von 31.000 Demonstrierenden, die sich versammelt haben. Das Treffen der AfD begann trotz mehrerer blockierter Zufahrtsstraßen ohne Verzögerungen, dies weil viele der Delegierten bereits in den frühen Morgenstunden angereist waren. Neben der Wahl der Parteichefs wurden noch weitere AfD-Vorstandsposten besetzt. Die Ukraine hat erneut russische Ölanlagen angegriffen an der Ostsee bei der Stadt St. Petersburg. Die Stadt sei mit Dutzenden Drohnen angegriffen worden, sagte der zuständige Gouverneur. Dabei sei der Ölterminal der Stadt getroffen worden. Opfer hat es laut dem Gouverneur keine gegeben. Laut den russischen Behörden wurde zudem eine Hafenanlage getroffen, rund 170 Kilometer von der Stadt entfernt. Über den Hafen wird Öl, Getreide, Kohle und Flüssigerdgas transportiert. Die Ukraine hat ihre Angriffe auf die russische Energieinfrastruktur in diesem Jahr intensiviert. In Teilen Russlands ist es deshalb zu Engpässen gekommen, etwa beim Benzin. In die Schweiz zu zwei Meldungen aus den Regionen. Im Kanton Luzern ist am frühen Morgen ein 16-jähriger Jugendlicher ums Leben gekommen in einem Waldstück bei Willisau. Der Todesfall werde untersucht, schreibt die Polizei. Derzeit gehe sie von einem Unfall aus. Und in Ebnat-Kappel im Kanton St. Gallen sind am frühen Morgen zwei Männer bei einer Schlägerei verletzt worden. Die Männer im Alter von 26 und 35 seien von zwei bisher unbekannten Männern angegriffen worden, teilt die Kantonspolizei St. Gallen mit. Die Opfer wurden ins Spital gebracht. Die Hintergründe sind unklar. Eine Meldung vom Sport. Formel 1. Der Italiener Kimi Antonelli gewinnt im Mercedes das Sprintrennen in Silverstone beim Grossen Preis von Großbritannien. Auf Rang 2 fuhr der Brite Lewis Hamilton im Ferrari, gefolgt von seinem Landsmann Lando Norris im McLaren auf Rang 3. Das Wetter heute und morgen ist es meist sonnig bei 28 bis 32 Grad. Im Osten gibt es morgen teils größere Quellwolken. Das waren Nachrichten von Radio SRF. Verantwortlich Manuel Risi.
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2: Sie sind bei Ihrem Infosender. Und gleich sprechen wir über die erste heftige Hitzewelle dieses Sommers. Sie hat deutliche Spuren hinterlassen und ist klar der Klimaerwärmung zuzuschreiben. Und dann geht es noch um ein spektakuläres Bild vom Matterhorn, das diese Woche viral gegangen ist. Es zeigt Wasserfälle, die scheinbar von den steilen Felshängen stürzen. Doch ist dieses Bild tatsächlich echt? Wir hören es gleich in dieser Sendung. Am Mikrofon Vanessa Ledergerber. Sie kam früh und war heftig. Die erste Hitzewelle dieses Sommers mit teils extrem hohen Temperaturen. An zahlreichen Messstationen wurden Rekordwerte registriert. Nach 10 Tagen ist diese Hitzeperiode letzten Sonntag abgeklungen. Ivan Lieberherr hat Wissenschaftsredaktor Christian von Burg gefragt, wie diese jüngste Hitzeperiode einzuordnen ist.
3: Das ist vergleichbar mit der historischen Hitzewelle im Jahr 2003. Auch damals gab es 12 Hitzetage am Stück und ähnliche Durchschnittstemperaturen. Doch die Hitzeperiode 2003, die war im August, ein Monat, in dem es im Durchschnitt deutlich heißer ist als im Juni. Sprich, die Hitzeperiode in diesem Jahr ist wirklich außerordentlich. Sie ist klar der Klimaerwärmung zuzuschreiben, wie die Forschung zeigt. Wichtig dabei ist allerdings nicht das Einzelereignis, sondern der große Blick über längere Zeit. Und die landesweiten Messungen, die zeigen, die Zahl der Hitzetage in der Schweiz hat sich vervierfacht über die letzten 50 Jahre gesehen.
4: Welche direkten Folgen hat diese erste Hitzeperiode?
3: Ja, also neben den Auswirkungen auf uns Menschen, abgesehen vom Anstieg der Sterblichkeit, die wir erst im Nachhinein genauer bestimmen können, abgesehen davon hat auch die Natur massiv gelitten und sie leidet weiter. Wer auf die aktuelle Trockenheitskarte schaut, sieht abgesehen von der südlichen Schweiz überall extreme Trockenheit. Es gibt verschiedene Buchenwälder, die sich jetzt im Juni schon verfärben. Sehr viele von diesen Bäumen werden absterben. Viele Bäche quer durchs ganze Mittelland haben kein Wasser mehr. Fischer und Freiwillige haben gerettet, was sie konnten, mehr als 10'000 Fische alleine im Kanton Bern. Und ein Ende der Trockenheit ist derzeit nicht absehbar. Es ist sogar möglich, dass es in wenigen Tagen schon zur nächsten Hitzewelle kommt.
4: Ist das jetzt das neue Normal, wie man öfters liest?
3: Nein, es ist einfach ein Extrem in der aktuellen Welt, die sich bisher global gesehen um 1,5 Grad erwärmt hat. Aber mit der derzeitigen Klimapolitik, welche die Länder machen, steuern wir auf eine Erwärmung von fast 3 Grad zu. Was das in Sachen Hitze für die Schweiz bedeutet, das zeigen die Klimaprognosen der ETH und von Meteo Schweiz, die sie vor einem halben Jahr publiziert haben. In einer 3-Grad-Welt haben wir in Zürich, Basel oder Bern 2 bis 3 Mal mehr Hitzetage, als wir sie die letzten 3 Jahrzehnte hatten. Und es sind Temperaturen bis etwa 45 Grad möglich. Das zeigen die Modellierungen der Klimawissenschaftlerinnen und Klimawissenschaftler. Also wie es auch kommt, wir werden uns stark anpassen müssen an die Hitze. Wir brauchen bessere isolierte Häuser und Klimaanlagen. Aber vor allem braucht die Welt insgesamt dringend einen besseren Klimaschutz, also eine konsequentere Bekämpfung des Klimawandels.
4: Man hat aber zuweilen den Eindruck, dass viele Politikerinnen und Politiker das Thema Klimawandel möglichst klein halten wollen, bereits vor, aber auch jetzt während dieser Hitzeperiode. Wie beobachten Sie das?
3: Ja, trotz der Wetterextreme hat das Thema politisch keine Konjunktur. Früher haben die Bundesräte bei großen Überschwemmungen die Gummistiefel angezogen und sind mit betroffenen Mienen in die überfluteten Gebiete gereist, um Hilfe anzukünden. Bei der Hitze ist das anders. Der zuständige Bundesrat Albert Rösti war zu dieser historischen Hitzewelle bisher kaum zu vernehmen. Und obwohl bereits jetzt klar ist, dass die Schweiz ihr Klimaziel bis 2030 nicht erreichen wird, will sich der Gesamtbundesrat erst nächstes Jahr öffentlich Gedanken machen, wie und mit welchen Mitteln man das gesteckte Klimaziel der Schweiz allenfalls doch noch erreichen könnte. Das sei zu spät, sagen alle Klimawissenschaftlerinnen und Klimawissenschaftler, mit denen ich gesprochen habe. So kurzfristig lasse sich das Ruder für die Ziele bis 2030 nicht herumreißen. Aber der Bundesrat und das Parlament scheinen mir nicht alleine in dieser Hitzelethargie. Wir Bürgerinnen und Bürger müssen uns selber an der Nase nehmen. Die meisten von uns sind zwar für besseren Klimaschutz, aber sobald es darum geht, innert nützlicher Frist auf das Verbrennen von Benzin und Heizöl zu verzichten, sobald es darum geht, klimafreundlicher zu bauen oder statt mit dem Flugzeug mit dem Zug zu verreisen, dann kneifen wir in der Mehrheit. Die zunehmende Bruthitze ist jedoch mit unserem Verhalten gekoppelt. Das ist wissenschaftlich x-fach belegt.
2: Das waren Informationen von Wissenschaftsredaktor Christian von Burg. Es ist ein schier unglaubliches Bild, das diese Woche viral gegangen ist. Von den steilen, dunklen Felshängen des Matterhorns stürzten Wasserfälle hinab. Auf über 4'000 Metern Höhe, wo sonst eigentlich Schnee liegt. In sozialen Medien wird darüber diskutiert, ob das Bild ein Fake ist. Darüber hat Manuel Fasol mit Wissenschaftsredaktorin Irene Dietschi gesprochen und sie gefragt, ob dieses Bild nun echt ist oder nicht.
5: Ja, es ist echt. Geschossen hat es der 78-jährige Harry Lauber aus Zermatt, ein pensionierter Architekt und Bergführer. Er hat mir am Telefon erzählt, am 25. Juni habe es abends in Zermatt ein heftiges lokales Gewitter gegeben. Er sei bei sich zu Hause auf den Balkon gegangen und er habe dann gesehen, wie an der Nordwand des Matterhorns das Wasser in Strömen runterfloss. Harry Lauber zückte sein iPhone, machte ein Foto und stellte es dann auf Facebook. Und dort ging dann eben die Diskussion los, ob es wirklich echt sei. Er selbst sagt dazu:
6: Das ist natürlich immer ein bisschen Dunst drin, weil wegen dem Niederschlag sind das kein scharfes Foto. Und dann habe ich ein bisschen Snapseed drüber getoppt. Dass der Kontrast vom Wasser, der gekommen ist, gerade ein bisschen Schuss abgeht. Aber alle, die gesagt haben, das sei AI oder KI, das stimmt nicht. Ich hatte ja immer das Originalfoto, wo die effektiv können beweisen, dass das nicht Artificial Intelligence ist.
5: Also nicht Artificial Intelligence. Auch auf der Webcam von Zermatt sieht man übrigens, dass am 25. Juni abends um 20 nach 6 das Wasser vom Matterhorn runterläuft.
7: Warum ist es denn so außergewöhnlich, dass es auf 4000 Metern regnet?
5: Im Sommer liegt die Null-Grad-Grenze in den Alpen meistens zwischen 3000 und 4000 Metern. Das heißt, Niederschläge fallen oberhalb dieser Grenze in Form von Schnee, auch im Sommer, in der Regel. Bei intensiven Hitzewellen, wie wir sie aber gerade erleben oder erlebt haben, kann sich die Null-Grad-Grenze aber nach oben verschieben. Und dann regnet es halt. Zum Zeitpunkt, als Harry Lauber sein Foto machte, muss sie mindestens auf 4500 Metern gelegen haben, also oberhalb des Gipfelkreuzes auf dem Matterhorn. Denn die Wasserfälle beginnen ganz oben und die Daten von Meteo Schweiz von diesem Tag, die bestätigen das.
7: Jetzt gibt es in der Nordwand des Matterhorns auch Permafrost. Was bedeutet es nun, dass es dort geregnet hat?
5: Technisch ist es so, dass Wasser eine hohe Leitfähigkeit hat. Also Wasser, das in Felsen eindringt, kann Wärme sehr viel effizienter transportieren als zum Beispiel die warme Luft. Jeder Liter Wasser, der in den Berg eindringt, überträgt Energie ins Innere und trägt dazu bei, den Permafrost in der Tiefe zu erwärmen. Und dieser Mechanismus, das passiert an diversen Orten in den Alpen. Am Matterhorn ist es ein bisschen anders. Was bedeutet hier jetzt der Regen? Das habe ich den Permafrost-Experten Samuel Weber gefragt und er sagt, die Nordwand, die ist so steil, dass das Wasser hier kaum in den Felsen eindringt, sondern es fließt sehr wahrscheinlich einfach weg, seitlich, und selbst wenn Wasser eindringt, dann müsste es über längere Zeit regnen, um den Permafrost aufzutauen. Bei einem kurzen Gewitter ist das nicht der Fall.
7: Sie haben es angesprochen, auch an anderen Orten wurde dieses Phänomen während der Hitzewelle beobachtet. Wo denn?
5: Dazu hat Meteo Schweiz Auskunft gegeben. Sie haben jetzt keine Beispiele oder Orte von Wetterstationen genannt. Ihre Daten zeigen aber, die Null-Grad-Grenze während der Hitzewelle, die war im ganzen Alpenraum deutlich über 4000 Meter. Das heißt, man muss davon ausgehen, dass es auch andernorts auf dieser Höhe geregnet hat. Bei starken Gewittern gibt es oft auch Hagel oder Graupel. Bei schwächeren Gewittern regnet es eher.
7: Regen auf 4000 Metern über Meer, das gibt es eben selten. Sie haben es gesagt. Nun wurde das Phänomen auf dem Matterhorn beobachtet und auch andernorts. Was heißt das für die Zukunft des gesamten Alpenraums?
5: Ja, die Null-Grad-Grenze ist seit Beginn der Wetteraufzeichnungen um mehrere hundert Meter angestiegen. Seit den 1970er Jahren hat sich der Anstieg beschleunigt. Und der Grund ist die Klimaerwärmung. Das bedeutet viel weniger Schnee, sondern mehr Regen im gesamten Alpenraum. Und insgesamt wahrscheinlich auch ein schnelleres Auftauen des Permafrosts. Wenn man jetzt das Foto von Harry Lauber anschaut, dann fällt auf, dass die ganze Nordwand des Matterhorns schneefrei ist. Und an solche Anblicke müssen wir uns wohl gewöhnen.
2: Sagt Wissenschaftsredaktorin Irene Dietschi. Die ETH Zürich expandiert nach Deutschland und eröffnet einen Ableger in Heilbronn. Dank einer rekordhohen privaten Geldspende kann die Schweizer Hochschule dort zusammen mit anderen renommierten Universitäten 30 Jahre lang zu künstlicher Intelligenz und Cybersicherheit forschen und auch lehren. Aber was sind die Tücken, wenn eine Privatperson in so großem Umfang die Hochschule finanziert? Und was sind die Hoffnungen, die die ETH mit dem Vorhaben verbindet? Christian von Burg berichtet.
3: Kennen Sie Dieter Schwarz? Wenn nicht, sind Sie in bester Gesellschaft. Es gibt nur ganz wenige Fotos des reichsten Deutschen. Er ist der ehemalige Besitzer des weltweiten Discounterkonzerns Lidl. Und er ist stolz darauf, dass er sogar in seiner Heimatstadt Heilbronn spazieren gehen kann, ohne dass ihn jemand erkennt. Aus einem kleinen Teil seines Milliardenvermögens macht Dieter Schwarz nun die größte private Geldspende, die es für die Eidgenössische Technische Hochschule Zürich je gab. Das bestätigt ETH-Präsident Joël Mezo.
8: Dass wir 15 Professuren voll finanziert bekommen, ist einmalig. Und dazu noch 5 Professuren in Zürich, das ist sehr speziell.
3: Genaue Zahlen werden nicht genannt. Aber wer weiß, was eine Professur pro Jahr kostet Und das über eine Laufzeit von 30 Jahren kommt auf über eine halbe Milliarde Franken. So hat sich Schwarz mit viel Geld mehrere Top-Universitäten in Sachen Informatik zusammengekauft. Die Technische Universität München, die Max Planck und die Fraunhofer Gesellschaft und eben auch die ETH Zürich. Die Aufgabe war, sagt Meso ganz unbescheiden,
8: wie bekommt man an einem Standort die Besten, um die globalen Herausforderungen zu adressieren?
3: Aufgebaut wird der Campus erst nach und nach. Aber heute haben in Heilbronn schon mal Bundesrat Albert Rösti, Katharina Reiche, die deutsche Ministerin für Wirtschaft und Energie, und viel weitere Prominenz aus Politik und Wissenschaft angestoßen auf die Neueröffnung. Ziel sei es, in Sachen künstlicher Intelligenz und Cybersicherheit massiv zuzulegen, sagt Meso. Denn
8: im KI-Bereich, die Schweiz und Europa sind keine Powerplayer. Wir sind total dominiert von USA mit den Tech-Giganten oder Asien.
3: Diese Dominanz müsse Europa überwinden. Denn KI spielt auch in der Forschung seit vielen Jahren eine zunehmend wichtige Rolle.
8: Mein Traum wäre langfristig, ein CERN der KI zu etablieren.
3: Ein Ort, an dem alle wichtigen europäischen Player vertreten wären. Tönt gut. Nur an welche Bedingungen ist das Geld von Dieter Schwarz geknüpft? Darf er sein Veto einlegen, wenn ihm eine Stellenbesetzung nicht passt? Nein, sagt Meso.
8: Es gibt nie Vetorecht bei uns.
3: Die Dieter Schwarz Stiftung sei im Unterschied zu anderen Donatoren der ETH nicht einmal in der Berufungskommission vertreten. Weiter stellt sich die Frage, ob nicht das eidgenössische Parlament auf die Idee kommen könnte, bei der ETH nun stärker zu sparen, wenn so viel Geld von außen in den Informatikbereich fließt. Meso sagt kurz und knapp:
8: Es wäre falsch, so zu denken.
3: Denn die ETH sei verpflichtet, auch mit Geld von außen zu arbeiten. Die größte Herausforderung sei wohl aber, Zürich und Heilbronn als Einheit zusammenzubehalten.
8: Das ist eine Herausforderung für uns. Wie bringen wir ETH-DNA nach Heilbronn und wie machen wir sicher, dass diesen Draht zu ETH Schweiz bleibt?
3: Meso will das erreichen, indem jede Professur in Heilbronn je eng mit einem Departement der ETH Zürich verknüpft ist und diesem zudient. Von wegen Zürich und Heilbronn. Warum eigentlich heißt ein Ableger der Eidgenössischen Technischen Hochschule in Heilbronn nicht ETH Heilbronn?
8: Sie sollten einen Juristen fragen. Nein, ernsthaft. Im Bundesgesetz ist die ETH Zürich definiert. Und deshalb in Dokumenten müssen wir ETH Zürich verwenden.
3: Auch in Basel gäbe es einen unterdessen recht großen Bereich der ETH Zürich. Und so wird auch die neue Eidgenössische Technische Hochschule in Heilbronn, ETH Zürich, Heilbronn heißen.
2: Ein Bericht von Christian von Burg. 5G-Antennen decken heute praktisch die ganze Schweiz ab. Diese neueste Generation von Mobilfunkantennen kann riesige Datenmengen viel schneller übertragen als ihre Vorgänger. Immer wieder ein Thema ist die Strahlung, und zwar mit Blick auf mögliche gesundheitliche Folgen. Über dieses Thema sprechen wir gleich. Zuerst gehen wir noch der Frage nach, wo strahlt es überhaupt wie stark? Mit einer neu entwickelten App kann man das mittlerweile selbst messen, Wissenschaftsredaktorin Anita von Mund.
9: Wir sind im Basler Bachlettenquartier, in einem bahnhofsnahen grünen Wohngebiet. Neben mir steht Martin Rösli, Professor für Umweltepidemiologie der Uni Basel. Er hat in einem EU-Forschungsprojekt die erste App mitentwickelt, mit der man europaweit messen kann, wie viel man von der Mobilfunkstrahlung an einem bestimmten Ort zu einer bestimmten Zeit gerade aufnimmt. Etain 5G Scientist heißt diese App, die vorläufig nur auf Android-Geräten läuft. Martin Rösli zückt sein Handy und öffnet sie.
10: Auf dem Display sieht man, wie viel Antennenstrahlung man hat, also von den Mobilfunkantennen. Und es berechnet, wie viel Strahlung man kriegen würde, wenn man hier telefonieren würde mit dem Handy am Ohr.
9: Bewusst haben die App-Entwickler also beides sichtbar gemacht. Die oft etwas vergessene Strahlung des Handys und die umstrittenere Strahlung, die von Antennen ausgeht. Diese Strahlung hat, wie zum Beispiel sichtbares Licht oder Mikrowellen, zu wenig Energie, um die Zellen im menschlichen Körper zu schädigen. Aber sie kann vom Körper ein Stück weit absorbiert werden und das Gewebe erwärmen. Doch was zeigt denn nun die App in der ruhigen Straße, in der wir gerade stehen?
10: Wir sehen, dass wir hier fast ausschließlich vom Handy bestrahlt werden. Die Belastung beträgt etwa 20 mW pro Kilogramm Strahlungsleistung. Das heißt, so stark strahlt das Handy hier und so viel Strahlung würde vom Kopf absorbiert werden beim Telefonieren mit dem Handy am Ohr.
9: 20 mW pro Kilogramm Körpergewicht. Was das Hirn hier von der Handystrahlung aufnimmt, ist im Vergleich zu sämtlichen Messungen der App bereits eine höhere Belastung. Dennoch entspricht sie nur 1% des EU-Grenzwerts und 10% des strengeren Schweizer Grenzwerts für sensible Orte wie Wohngebiete. Die Grenzwerte haben also einiges an Sicherheitspuffer eingebaut. Werfen wir noch einen Blick auf die Antennenstrahlung hier. Die liegt massiv tiefer, nahezu bei null.
10: Man hat 10.000 Mal mehr Strahlung vom eigenen Handy, wenn man hier telefoniert, als von einer Antenne, weil das Signal der Antenne schwach ist und das Handy stark strahlen muss.
9: Wir spazieren nun der Straße entlang. Auffällig, die Werte auf dem Display verändern sich fast mit jedem Schritt.
10: Also man sieht, es ist sehr volatil, je nachdem, wie gut das Antennensignal im Moment gerade ist.
9: Neben der aktuellen, stark schwankenden Messung liefert die App auch eine Karte mit dem längerfristigen Durchschnitt. Diese Karte beruht auf Messungen der App-Nutzer und Nutzerinnen und zeigt die Antennenstrahlung, in diesem Fall für ganz Basel an. In der Nähe unseres Standorts ist einer der wenigen Orte markiert mit deutlich erhöhter Antennenstrahlung, das Stadion Schützenmatte. Dort auf dem Trottoir strahlen die Antennen rund 20 Mal stärker als vorher, nicht von ungefähr.
10: Also man sieht hier einige Antennen gerade ums Stadion rum, die direkte Sichtverbindung haben. Und insbesondere wenn man direkte Sichtverbindung hat und etwa 200-300 Meter von einer Antenne entfernt ist, wie wir das jetzt sind, dann ist typischerweise das Signal am stärksten.
9: Auch für die Hotspots der Antennenstrahlung gilt laut Martin Rösli aber:
10: Selbst diese Strahlung ist noch deutlich unter dem Grenzwert. Und wenn man vergleicht mit einem Handy am Ohr, ist sie um Grössenordnungen tiefer, also Faktor 10 bis 100 Mal tiefer.
2: Sagt Martin Rösli vom Schweizerischen Tropen- und Public Health Institut und der Universität Basel im Beitrag von Anita von Mont. Die Mobilfunkstrahlung liegt also weit unter den Grenzwerten. Es besteht eigentlich kein Anlass, mit einem Messgerät ausgestattet herumzulaufen, um ja nicht an gefährliche Orte zu geraten. Warum aber haben die Forscher diese App dann entwickelt? Das hat Ivan Lieberherr Anita von Mund gefragt.
9: Ich denke, weil viele Leute heute auf einem falschen Wissensstand sind. Befragungen in der EU und der Schweiz zeigen nämlich, eine Mehrheit nimmt an, seit 5G strahle es stärker. Große Messkampagnen zeigen aber, seit 5G ist die Mobilfunkstrahlung wegen der effizienteren Technik praktisch gleich geblieben, trotz des Datenzuwachses. Und die neue App, die kann da zumindest etwas Transparenz schaffen. Das ist ja eigentlich kein Messgerät, auch wenn Ihre Berechnungen mit richtigen Messungen offenbar einigermaßen übereinstimmen. Ja, und dann noch etwas Letztes. Martin Rösli sagte mir, er hoffe, dass mit dieser App auch geforscht werde.
4: Braucht es denn noch viel Forschung zu den Auswirkungen der Mobilfunkstrahlung auf die Gesundheit?
9: Dieser Zusammenhang ist eigentlich schon sehr breit untersucht heute. Es gibt Studien zum Krebsrisiko, zu Einflüssen auf Gedächtnis bis hin zu einer verringerten Fruchtbarkeit. Und die Weltgesundheitsorganisation WHO sieht heute daher kein erhöhtes Gesundheitsrisiko durch Mobilfunkstrahlung. Vor allem Hirntumore und gewisse andere Arten von Krebs sind ziemlich sicher nicht durchs Handy oder Antennen verursacht. Dasselbe gilt für Schlafstörungen, Kopfweh und weitere unspezifische Symptome. Zugleich gibt es aber auch gewisse Unsicherheiten in der Forschung.
4: Von welchen Unsicherheiten sprechen Sie?
9: Ja, oft ist es schwierig, die Exposition durch Strahlung zum Beispiel einigermaßen stimmig hinzukriegen, bei Versuchstieren wie bei Menschen. Und wenn das nicht stimmt, sind auch die Ergebnisse zum Gesundheitsrisiko dann halt nicht aussagekräftig. Und so hat man dann Studien, die da sind, aber nicht brauchbar. Man hat auch gewisse Forschungslücken. Ältere Menschen etwa sind kaum bis wenig untersucht.
4: Könnte die Mobilfunkstrahlung dereinst doch deutlich steigen, wenn sich unsere mobilen Daten vervielfachen, die wir übermitteln? Was weiß man dazu?
9: Mobilfunkstrahlung, die kann ja unterschiedliche Frequenzen haben. Tiefe Frequenzen sind attraktiv für Reichweite. Man kann damit guten Empfang, auch etwa in der Tiefgarage, garantieren. Für die Zukunft sind aber vor allem die hohen Frequenzen interessant. Denn je höher die Frequenz, desto mehr Daten kann man übertragen. Viel diskutiert werden jetzt die sogenannten Millimeterwellen. Die können nochmals um Dimensionen mehr Daten übertragen mit 5G und später wohl 6G, denkt man. Zu Millimeterwellen wird jetzt auch viel geforscht, ob die irgendwie gefährlich sind. Klar ist schon jetzt, die kommen nicht in den Körper rein, berühren nur die Haut und Augen. Und dazu gibt es jetzt auch viel Forschung. Bisher wurden noch keine Effekte gefunden. Aber was noch unklar ist, ob man so hochfrequente Wellen wirklich mal nutzen wird. Denn die kommen nicht mal durch Bäume. Sie funktionieren nur bei direkter Sichtverbindung, was natürlich wenig attraktiv ist. Also die Zukunft ist noch etwas offen.
4: Wenn man sagt, man will möglichst wenig Mobilfunkstrahlung abbekommen, was kann man tun?
9: Ja, das Handy möglichst wenig brauchen, weil das bestrahlt einen eben viel stärker als Antennen, weil es näher am Körper ist. Den Abstand vom Handy zum Kopf möglichst groß halten ist auch ein Rat. Also mit Headset oder Freisprechmodus statt Handy am Ohr telefonieren. Das Gehirn bekommt so etwa 30 Mal weniger Strahlung plus minus. Nachts könnte man noch den Flugmodus reintun, das WLAN abschalten. Da hat man schon eine gute Portion Strahlung eliminiert.
2: Das waren Informationen von Anita von Mont. Und damit sind wir am Schluss dieser Sendung. Hier geht es gleich weiter mit Aktualität.
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Die Nachrichten von SRF um 16.30 Uhr mit Manuela Burgermeister. Die deutsche Rechtsaußenpartei AfD wird weiterhin von Alice Weidel und Tino Chrupalla geführt. Die beiden sind in ihren Ämtern bestätigt worden am AfD-Parteitag in Erfurt. Weidel erhielt etwas mehr als 81% der Stimmen, Chrupalla 70%. Gegenkandidaturen gab es nicht. Der Parteitag der AfD wird von großen Protesten begleitet. Die Polizei spricht von 31.000 Demonstrierenden, die sich versammelt hatten. Das Treffen der AfD begann trotz mehrerer blockierter Zufahrtsstraßen ohne Verzögerungen. Dies, weil viele Delegierte bereits in den frühen Morgenstunden angereist waren. Neben der Wahl der Parteichefs wurden noch weitere AfD-Vorstandsposten besetzt. Die Ukraine hat erneut russische Ölanlagen angegriffen an der Ostsee bei der Stadt St. Petersburg. Die Stadt sei mit Dutzenden Drohnen angegriffen worden, sagte der zuständige Gouverneur. Dabei sei der Ölterminal der Stadt getroffen worden. Opfer hat es laut dem Gouverneur keine gegeben. Laut den russischen Behörden wurde zudem eine Hafenanlage getroffen, rund 170 Kilometer von der Stadt entfernt. Über den Hafen wird Öl, Getreide, Kohle und Flüssigerdgas transportiert. Die Ukraine hat ihre Angriffe auf die russische Energieinfrastruktur in diesem Jahr intensiviert. In Teilen Russlands ist es deshalb zu Engpässen gekommen, etwa beim Benzin. In die Schweiz zu zwei Meldungen aus den Regionen. Im Kanton Luzern ist am frühen Morgen ein 16-jähriger Jugendlicher ums Leben gekommen in einem Waldstück bei Willisau. Der Todesfall werde untersucht, schreibt die Polizei. Derzeit gehe sie von einem Unfall aus. In Ebnat-Kappel im Kanton St. Gallen sind am frühen Morgen zwei Männer bei einer Schlägerei verletzt worden. Die Männer im Alter von 26 und 35 seien von zwei bisher unbekannten Männern angegriffen worden, teilt die Kantonspolizei St. Gallen mit. Die Opfer wurden ins Spital gebracht. Die Hintergründe sind noch unklar. Zum Sport und einer Meldung von der Formel 1. Der Italiener Kimi Antonelli gewinnt im Mercedes das Sprintrennen in Silverstone beim Großen Preis von Großbritannien. Auf Rang 2 fuhr der Brite Lewis Hamilton im Ferrari, gefolgt von seinem Landsmann Lando Norris im McLaren auf Rang 3. Das Wetter heute und morgen ist es meist sonnig, bei 28 bis 32 Grad. Im Osten gibt es morgen teils größere Quellwolken. Das waren Nachrichten von Radio SRF. Verantwortlich Manuel.

0: Sekretär für Sicherheitspolitik. Herzlich willkommen in der Samstagsrundschau, Herr Meder.
1: Guten Tag, Herr Ammann.
0: Herr Meder, wir nehmen die Sendung aus terminlichen Gründen am Freitagmorgen auf. Gerade diese Woche wieder ist bekannt worden, dass über Schweizer Militäreinrichtungen unbekannte Drohnen gesichtet worden sind. Bei vielen löst das wahrscheinlich zumindest ein mulmiges Gefühl aus, bei Ihnen auch.
1: Das ist ein Zeichen von der zunehmenden hybriden Bedrohung in Europa. Und wir müssen leider konstatieren, dass eben auch die Schweiz davon betroffen ist. Insofern mulmig, ja, dass es passiert, aber gleichzeitig nicht überraschend.
0: Aber man weiss nicht, woher die kommen. Man kann offenbar die auch nicht viel dagegen machen, wo man Angst hat.
1: Genau, das ist die Schwierigkeit. Die Unsicherheit, oder? Wer steckt dahinter? Ist es ein Zufall? Ist es ein privater Pilot, wo vielleicht ein bisschen mutig ist? Steckt allenfalls sogar ein staatlicher Akteur dahinter? Also, die hybride Konfliktführung tut sich genau durch das auszeichnen. Die Unklarheit, die Grauzone, man weiss nicht so recht, woran das ist. Und das macht es umso schwieriger, richtig darauf zu reagieren.
0: Aber werden wir in Zukunft darauf reagieren können?
1: Ja, wir müssen. Das ist auch Teil der Prioritäten, die der Bundesrat jetzt festgelegt hat. Er hat ja die sicherheitspolitische Strategie herausgegeben. Er hat vor kurzem Leitlinien für die Verteidigung publiziert. Wir haben eine Rüstungsplanung. Wir haben eine rüstungspolitische Strategie. Und eigentlich die Quintessenz von all diesen Grundlagen sagt, wir müssen uns jetzt rasch und umfassend auf die wahrscheinlichsten Bedrohungen ausrichten. Und die wahrscheinlichsten Bedrohungen sind eben hybride Angriffe. Und da ist so Drohnenaktivitäten ist ein Teil davon. Und gleichzeitig auch auf Bedrohung durch Angriff auf Distanz. Also das ist wirklich die Schwergewichtsbildung, die wir jetzt vornehmen.
0: Schauen wir die sicherheitspolitische Strategie ein bisschen genauer an. Der Bundesrat hat ja nach dem Angriff auf die Ukraine 2022 beschlossen, dass es ein Staatssekretariat für Sicherheitspolitik geben soll. Und Sie als Chef von dem sogenannten SEPOS haben den Auftrag bekommen, eben so eine Strategie auszuschaffen. Die haben Sie ja im letzten Dezember vorgestellt. Bis Ende März haben Parteien und Betroffene können Stellung nehmen dazu. Hat es ja dann eine Antwort irgendetwas überrascht, Herr Meder?
1: Wir haben sehr viele gute weitere Inputs bekommen, die wir jetzt ausgewertet haben und auch noch eingeschafft haben und quasi durch das die Strategie auch noch haben können verbessern.
0: Zum Beispiel?
1: Dass wir noch besser herausarbeiten, was die Rolle der Kantone ist. Ja, das ist ganz wichtig. Gerade in den Themen der inneren Sicherheit spielen die eine zentrale Rolle.
0: Also, dass die sollen mehr machen.
1: Dass wir mehr machen, ist schnell gesagt, oder? Aber wie ist es verknüpft miteinander? Es gibt sicher auch noch gewisse Themen, wo man muss schauen, wer ist jetzt genau wie zuständig. Also gerade die Drohnenthematik ist so etwas. Aber das Schöne ist eigentlich gewesen, dass an der grossen Linie von der Strategie keine Veränderungen mehr vorgenommen werden, aufgrund von den Resultaten aus der Vernehmlassung. Aber ich glaube, so ein bisschen die wichtigste Erkenntnis ist, man erwartet noch ein bisschen mehr Verbindlichkeit.
0: Auch konkretere, messbare Ziele, habe ich gelesen.
1: Konkretere, messbare oder zumindest beurteilbare Ziele. Und das kommt eigentlich unserem Anspruch entgegen. Wir haben ja gesagt, wir schreiben keine sicherheitspolitischen Berichte mehr. Wir wollen eine Strategie, wir wollen verbindlicher werden.
0: Was ist der Unterschied?
1: Der Unterschied ist eigentlich nur schon die Grundambition. Oder? Eine Strategie tut nicht nur beschreiben, was ist das Problem, sondern zeigt eigentlich auch einen Weg auf. Zeigt auf, welche Prioritäten, welche Hausaufgaben haben wir zu machen und zeigt den Weg auf, dass wir das eben auch können.
0: Schauen wir uns genauer an, das sind ja etwa 60 Seiten, die Sie da geschrieben haben, das soll eine umfassende Strategie sein, drei Stossrichtungen. Die erste ist die Resilienz, also die Widerstandsfähigkeit soll man stärken, die zweite die Bevölkerung besser schützen und die dritte, kurz gesagt, die Verteidigungsfähigkeit erhöhen. An erster Stelle steht eben die Resilienz und die hat auch am meisten Unterziele in der Strategie. Ist das die wichtigste?
1: Nein. Im Gegenteil, alle drei sind gleich wichtig, alle drei ergänzen und bedingen sich gegenseitig. Also es langt nicht, wenn wir einfach die Resilienz stärken, das heisst, ein bisschen unsere kritischen Infrastrukturen gehärtet sind, ein bisschen ein stärkeres Krisenbewusstsein haben, aber zum Beispiel die Verteidigungsfähigkeit vernachlässigen, weil aber dann könnte ein Aggressor uns bedrohen mit militärischer Gewalt und wir hätten nichts entgegenzuwirken. Und umgekehrt nützt es nichts, wenn wir nur die Verteidigung vorbereitet, aber unsere Gesellschaft, unsere Wirtschaft ist gar nicht krisenfest und knickt quasi bei der ersten schwierigen Situation ein. Also es muss sich wirklich, das ist ein Ganzes, das sich muss gegenseitig ergänzen und unterstützen.
0: Aber steht die Resilienz vielleicht zuerst, weil sie häufig ein bisschen unter dem Radar ist?
1: Ich würde sagen, die Resilienz ist so ein bisschen wie die Grundimpfung, ja, die wir auch brauchen, auch heute. Oder? Also es können ja auch, ohne dass jetzt gerade ein Aggressor dahinter steht, können Lieferketten eng

0: entstehen. Das heisst, wenn wir unsere wirtschaftlichen Lieferketten und Versorgungswege ein bisschen diversifiziert haben und vielleicht ein bisschen besser können damit umgehen, wenn irgendwo ein Engpass entsteht.
1: Also wenn verschiedene Lieferanten haben, zum Beispiel aus unterschiedlichen Ländern oder so, für das gleiche Gut.
0: Zum Beispiel.
1: Das erste Unterziel bei der Resilienz ist ja das Bewusstsein schärfen bei der Bevölkerung. Haben Sie denn das Gefühl, Herr Mäder, dass die Bevölkerung die Risiken unterschätzt?
0: Also ich glaube, wie viele andere Länder auch, oder? Wir sind ein bisschen bequem geworden und ich schliesse mich da selber ein. Ich habe die Zeit, in der ich das Studium verbracht habe und angefangen habe zu arbeiten, das war die Zeit vom tiefsten Frieden in Europa, von absoluter Sicherheit, wie wir gedacht haben. Und das hat eine Auswirkung auf die Gesellschaft. Wir haben uns auf viele andere Sachen können konzentrieren, viel stärker, und haben eigentlich ein bisschen verdrängt, dass der Krieg als Möglichkeit, wie Staaten miteinander umgehen, wieder könnte passieren, und sind jetzt ein bisschen aufgewacht durch den Krieg, wo Russland vom Zaun gerissen hat gegen ein souveränes Nachbarland. Und Europa ist aufgewacht. Und man spürt das ja auch ein bisschen im Vergleich mit anderen europäischen Gesellschaften. Die Schweiz ist auch aufgewacht. Aber wir sind, glaube ich, noch nicht so konsequent aufgestanden.
1: Also braucht es eine Art geistige Landesverteidigung wie vor dem Zweiten
0: Weltkrieg? Man kann dem so sagen, aber ich glaube, es braucht einfach die Erkenntnis, das, was wir bis jetzt gemacht haben in der nationalen Sicherheit, das langt nicht mehr. Das war ausgerichtet auf dem Kontinent im Frieden. Und wenn wir unsere Sicherheit vom Land, von der Bevölkerung, unsere Unabhängigkeit, unsere territoriale Integrität, unsere Handlungsfähigkeit auch in Zukunft schützen wollen, dann müssen wir mehr investieren in die Sicherheit.
1: Das Stichwort Desinformation ist ja in aller Munde. Wie wollen Sie da ganz konkret dagegen vorgehen, ohne dass Sie quasi den Leuten die Wahrheit vorschreiben?
0: Also Desinformation, und wir reden häufig von Beeinflussungsaktivität und Desinformation, das ist so ein bisschen der Fachbegriff. Das heisst einfach, ein staatlicher Akteur versucht eigentlich, uns als Gesellschaft, uns als Staat zu schwächen, indem er Unsicherheit verbreitet, indem er vielleicht Sachen verbreitet, um unsere Institutionen in Frage zu stellen, Informationen zu diskreditieren, alternative Fakten verbreiten, und es entsteht so eine Unsicherheit, wem und was kann man überhaupt noch glauben. Und das ist natürlich gerade für einen demokratischen Rechtsstaat, wo die politische Debatte so wichtig ist, ist das natürlich gefährlich, oder? Wenn das Gift sich so verbreiten würde. Genau das wollen wir schützen.
1: Und also, wie?
0: Wir wollen die Meinungsäußerungsfreiheit schützen, weil das ist das höchste Gut.
1: Transparent.
0: Das ist ein Teil davon, natürlich. Genau. Man muss informieren, man muss es schaffen, dass wir selber als Staatsbürgerinnen und Staatsbürger Vertrauen haben in das, was die staatlichen Behörden informieren, aber auch Vertrauen haben in was die Medien verbreiten. Das ist ganz wichtig. Also Desinformation zu bekämpfen, das ist etwas, was nicht der Staat allein machen kann. Das ist ein gesamtgesellschaftlicher Effort, was es braucht. Das geht eben von den Informationen, die die Behörden verbreiten, bis und mit in die Bildung, oder? Medienkompetenz. Wie geht man
1: das
0: mit
1: Lehrmittel haben Sie sogar entwickelt?
0: Genau, also Lehrmittel, das ist aber nicht etwas, was unsere Hauptverantwortung ist. Da sieht man eben wieder, da sind dann die Bildungslandschaft ist wichtig, die Kantone sind wichtig, die Wissenschaft ist wichtig. Also das können wir nur zusammen machen. Und es geht auch gar nicht darum, einzelne Desinformationen vom Inhalt her in Frage zu stellen. Wir haben wirklich eine Meinungsäußerungsfreiheit. Also, es ist das Recht von jemandem, etwas Falsches zu erzählen oder sogar eine Lüge zu verbreiten. Was uns interessiert, ist zu erkennen, wenn hinter so Desinformationsaktivitäten allenfalls ein staatlicher Akteur stehen könnte und ein Muster entsteht, wo wir befürchten müssen, dass er eben probiert, die Schweiz zu diskreditieren, die Institutionen zu diskreditieren und so Einfluss nehmen auf unseren politischen Meinungsbildungsprozess.
1: Markus Mäder, wir haben es am Anfang gesagt, diese Woche sind wieder Drohnen über militärische Einrichtungen gesichtet worden. Das ist nicht zum ersten Mal. Da nützt ja dann so Resilienz eigentlich nichts. Da braucht es dann vor allem mehr Verteidigungsfähigkeit.
0: Darum eben, es braucht alle drei Stossrichtungen. Wir müssen in allen drei Bereiche müssen wir investieren, müssen wir unsere Hausaufgaben machen. Und wenn wir natürlich von dieser Betreuung durch Mini-Drohnen oder Drohnen von kurzer Reichweite reden, dann brauchen wir einerseits einmal die Fähigkeit, das zu erkennen. Und andererseits natürlich auch in den Fällen, wo die Drohnen könnten gefährlich werden könnten, auch die Fähigkeit, die abzuwehren.
1: In der sicherheitspolitischen Strategie steht, dass da mit Lücken geschlossen werden, bei den Fähigkeiten der Armee, aber auch eben bei ihrer Ausrüstung und bei ihrer Bewaffnung. Das heisst, anders gesagt, dass man in all diesen Bereichen jetzt nicht bereit ist.
0: Man ist nicht in allen Bereichen nicht parat. Aber wir haben gewisse Lücken, wo wir eben auch zum Schluss gekommen sind, beziehungsweise der Bundesrat eben zum Schluss gekommen ist, die müssen wir jetzt prioritär angehen. Und das ist natürlich gerade im Bereich Abwehr von Bedrohungen aus der Luft. Sei das Minidrohnen, sei das aber auch bis und mit Angriff auf weite geografische Distanzen. Da reden wir von ballistischen Raketen, von Hyperschallwaffen, von Marschflugkörpern und von Langstreckendrohnen. Dort haben wir heute praktisch nichts.
1: Und die Lücke müssen wir ja relativ schnell schliessen. Also Militärexperten gehen davon aus, dass ab 2028 Russland könnte ein anderes europäisches Land angreifen.
0: Also diese Lücke müssen wir so rasch wie möglich schliessen. Da sind wir auch wieder nicht die Einzigen. Das haben natürlich verschiedene Länder in Europa, die erkennen, dass sie so Lücken haben. Also genau, da haben wir Dringlichkeit, darum eben die Priorisierung in der Strategie und in der Leitlinie für die Verteidigung. Und bis dann haben wir halt gewisse Lücken, die wir noch in Kauf nehmen müssen. Aber das Ziel ist, die so rasch wie möglich zu schliessen.
1: Gibt es da eigentlich bei diesem Bedrohungsszenario Unterschiede? Wenn der Nachrichtendienst geht eigentlich eher davon aus, dass Terror das grösste Risiko ist, innere Sicherheit auch. Und da in der sicherheitspolitischen Strategie hat man das Gefühl, bei ihnen ist das Schwergewicht eher so auf Angriff aussen, Stichwort Russland.
0: Ja, ich glaube, das deckt sich eigentlich, was der Nachrichtendienst vom Bund sagt. Er hat ja gerade vor Woche zwei hat er die öffentliche jährliche Lagebeurteilung rausgegeben. Da tut er natürlich vor allem immer auch aufzeigen, was ist die Veränderung zu vor einem Jahr, oder? Und tut vielleicht ein bisschen diese Sachen ein bisschen speziell rausschaffen. Aber auch in dem Bericht vom Nachrichtendienst wird ganz klar auch Russland benannt als eigentlich die grösste Bedrohung für die Sicherheit, Stabilität und Frieden in Europa.
1: Aber wie hart ist das eigentlich mit Russland? Weiss man, dass Russland bei gewissen Drohnen dahinter ist, oder sind das einfach Vermutungen?
0: Oder das ist jetzt eine generelle Aussage war, oder? Das Verhalten von Russland als Grossmacht, wo Einflusssphären in Anspruch nimmt, dass ein grösserer Staat das Schicksal der kleineren Staaten soll bestimmen. Und das hat natürlich Auswirkungen in ganz viele Richtungen. Und wir haben jetzt das nicht verknüpft mit Drohnenmeldungen in der Schweiz, wo wir auch gar noch nicht wissen, wer dahinter steckt. Es zeigt einfach die Möglichkeiten, die natürlich auch eine Grossmacht kann einsetzen kann. Im Bereich Beeinflussungsaktivitäten, Desinformation, Cyberangriff. Das könnte weiterhin bis zu Sabotage gehen oder das kann eben auch mit so verschiedenen Drohneneinsätzen natürlich auch noch begleitet sein.
1: Jetzt, da kommen ja wahnsinnig hohe Kosten auf uns zu. Recherche von meinem Kollegen aus der Bundeshausredaktion diese Woche zeigt, dass der Schutz vom Luftraum, eben die unterschiedlichen Angriffe aus unterschiedlichen Distanzen, viel teurer wird, als man noch bis vor kurzem gemeint hat, etwa 17 Milliarden. Also etwa so viel wie ein Jahrhundertprojekt NEAT und da sind dann die neuen 35 noch nicht einmal dabei. Ist das überhaupt machbar?
0: Also das sind enorme Zahlen, aber ich glaube, man muss sehen, es werden verschiedene Zahlen herumgereicht. Ich tue jetzt nicht zu den einzelnen Zahlenstellung nehmen, aber ich möchte es ein bisschen in den Kontext legen. Oder? Wo stehen wir mit der ganzen sicherheitspolitischen Situation? Oder? Wir haben einmal die geopolitischen Entwicklungen, die einfach dazu führen, dass plötzlich ein enormer Bedarf besteht an Abwehrmitteln. Der Rüstungsmarkt ist austrocknet. Die westlichen Staaten haben in den letzten drei Jahrzehnten ihre Produktionskapazitäten runtergefahren und eigentlich nur noch so High-End-Produkte mit tiefen Stückzahlen produziert und müssen jetzt zuerst wieder die Produktionskapazitäten aufbauen in der Breite. Und das führt einfach dazu, dass die Nachfrage das Angebot massiv übersteigt. Und gerade Luftabwehrmittel von einer gewissen Komplexität, und da sind wir eben bei bodengestützten Luftverteidigungsmitteln gegen ballistische Raketen zum Beispiel, das sind sehr anspruchsvolle, komplizierte Hightech-Systeme und das ist eines der ersten Güter zurzeit. Und entsprechend auch mit den Rohstoffpreisen ist das natürlich sehr viel teurer, als es noch vor ein paar Jahren war. Und man muss da auch sagen, die massiven Kosten, die diese Systeme mittlerweile verursachen, wenn man sie möchte beschaffen. Das betrifft nicht nur die Schweiz. Also wir sind da genau gleich betroffen wie USA, Deutschland, Dänemark und andere.
1: Wenn wir jetzt mit linken Sicherheitspolitikern reden, dann sagen die, ja, was bringen uns alle die Abwehrsysteme, wenn wir nicht enger zusammenarbeiten können mit den Nachbarländern, mit der NATO. Und auf der anderen Seite ist die Zusammenarbeit ja sehr umstritten im Parlament. Wie wollen Sie da damit umgehen? Das macht ja tatsächlich wenig Sinn, da ganz allein vorzugehen. Steht auch in der sicherheitspolitischen Strategie, dass man mehr zusammenarbeiten muss.
0: Das ist richtig, ja. Und das machen wir auch in verschiedenen Bereichen schon. Da gibt es auch noch Ausbaupotenzial. Ich teile Ihre Ansicht auch nicht, dass das stark umstritten ist. Wir haben da ganz klare also einen Auftrag auch vom Parlament, die sicherheitspolitische Kooperation zu vertiefen. Der Bundesrat.
1: Aber da kommen Sie in Konflikt mit der Neutralität irgendwie?
0: Nein, das schließt sich nicht aus. Wir sind weiterhin neutral. Wir haben ganz klar auch die Aufgabe, die Kooperation im Bereich Sicherheits- und Verteidigungspolitik, die wir brauchen, im Rahmen von der Neutralität aufzubauen. Da gibt es gewisse rote Linien. Das sind aber auch, das ist letztlich eine Selbsteinschränkung, die die Schweiz auch will. Und das ist für uns ja weiterhin auch ein aussensicherheitspolitisches Mittel, die Neutralität. Also die ist nicht in Frage gestellt. Aber auch innerhalb von dem Rahmen gibt es Möglichkeiten, enger zusammenzuschaffen. Und ich mache Ihnen gerade ein Beispiel mit den Betreuungen aus der Luft. Mhm. Es langt nicht nur Abfangmittel zu haben, gewissermaßen Werfer und Lenkwaffen, um ballistische Raketen abzuwehren, sondern man muss auch das entsprechende Lagebild haben. Und wenn wir das Lagebild möchten aufbauen, nur mit unseren eigenen Sensoren, die auf dem eigenen Territorium stehen, dann sehen wir viel zu wenig weit und haben durch das eine sehr kurze Reaktionszeit. Wenn wir das Lagebild aber können ergänzen und erweitern, indem wir Luftlagedaten dürfen austauschen mit unseren Nachbarn, auch mit der NATO, dann sehen wir plötzlich viel weiter. Und durch das haben wir dann eine längere Reaktionszeit, wenn tatsächlich eine Bedrohung entsteht.
1: Genau, da streben Sie das Abkommen an, genau. Aber dort ist auch wieder konkret, heisst das drin, es gibt drin eine sogenannte Suspendierungsklausel, die es auch in anderen Abkommen gibt, die die Schweiz macht, die heisst, ich übersetze ein bisschen, im Fall von einer Krise, wo könnte man das Abkommen auch einfach wieder suspendieren. Das macht, also da ist auch ein bisschen der Neutralitätsgedanke dahinter, dass man sich alle Hebel offen lässt.
0: Das ist richtig.
1: Das ist gefährlich. Wie sollen andere Länder auf die Schweiz vertrauen, wenn sie nie wissen, ob die dann im Krisenfall doch wieder aussteigen?
0: Also, das ist richtig. In diesen Abkommen tun wir genau das vorgesehen, weil wir ja entsprechend die Neutralitätsvorgaben müssen und wollen einhalten. Das heisst aber nicht, dass einfach der Stecker gezogen wird. Das ist dann eine politische Entscheidung, wo unsere Landesregierung und je nach Tragweite natürlich zusammen mit dem Parlament trifft.
1: Aber verstehen das die anderen Länder, die NATO, was sie treffen ja die Leute, was sagen
0: also,
1: sie ihnen?
0: Mindestens wird es akzeptiert. Ja. Ja. Es ist sicher schwieriger geworden zu erklären, warum wir das so machen müssen. Aber bis jetzt haben wir immer eine Lösung gefunden, die für beide Seiten stimmt. Es gibt ja auch auf der anderen Seite eine rote Linie. Wir sind und wollen nicht Mitglied sein von einer Militärallianz. Und entsprechend gibt es dann auch gewisse Sachen, die wir nicht in Anspruch nehmen dürfen. Das ist dann die rote Linie auf der anderen Seite. Aber innerhalb von dieser roten Linie gibt es genug Raum, dass man eben mehr zusammenarbeiten kann, wo beide Seiten davon
1: profitieren. Aber es ist ein Balanceakt.
0: Das ist ein Balanceakt, aber das ist noch häufig so in der Politik.
1: Ich möchte noch einen Punkt, wo auch mir, es gibt ganz einen Haufen Punkte natürlich in dieser sicherheitspolitischen Strategie. Einer, wo mir noch aufgefallen ist, gerade mit den Hitzewellen, die wir ja da jetzt am Erleben sind. Der Klimawandel ist zwar als Risiko aufgeführt da drin, aber es gibt keine konkreten Massnahmen, die vorgeschlagen sind. Dabei wird doch gerade auch die Hitze zu einem immer grösseren auch Sicherheitsrisiko.
0: Ja, vielleicht muss man da ein bisschen den Zweck und den Charakter von der sicherheitspolitischen Strategie noch mal kurz antippen. Also die sicherheitspolitische Strategie ist für uns eine Art ein Fundament, oder man könnte sagen, je nach Bild, das man wählt, eine Dachstrategie. Und gibt die grossen Linien raus, wie will der Bundesrat die Sicherheitspolitik in den nächsten Jahren ausrichten und ausgestalten. Aber die sicherheitspolitische Strategie beantwortet nicht in jedem Segment, in jedem Bereich alle Details. Das heisst, es braucht weiterhin die Leitlinien für die Verteidigung, damit die Armee noch konkreter kann ausgerichtet werden. Es braucht weiterhin Leitlinien oder eine Strategie für wie geht der Bund und die Kantone mit der Bekämpfung von der organisierten Kriminalität aus. Und so ist es natürlich auch in der Klimapolitik. Die Klimapolitik wird nicht über die sicherheitspolitische Strategie gesteuert.
1: Aber in anderen Bereichen hat es jetzt konkretere Massnahmen als bei dem?
0: Ja, also die Erkenntnis oder die Konsequenz vom Klimawandel für die sicherheitspolitische Strategie ist eigentlich, dass wir darauf hinweisen, dass Extremwetterereignisse zugenommen haben in den letzten Jahren und man davon muss ausgehen, dass sie noch weiter zunehmen. Und was heisst das? Das heisst zum Beispiel, dass auch unser Zivilschutz entsprechend muss ausgerüstet sein, weil man damit rechnen muss, dass der mehr wieder zum Einsatz kommt, auch nach solchen Ereignissen.
1: Und auch wenn man weniger fossile Energien verbrauchen würde, würde man sich auch unabhängiger machen wahrscheinlich. Machen wir da einen Punkt, Herr Meder, wenn man schaut, wo Ihr Staatssekretariat steht im Organigramm vom VBS, dann ist das auf der gleichen Ebene wie 8 andere Verwaltungseinheiten, unter anderem wie die Gruppe Verteidigung, wo der Armeestab dazugehört. Jetzt um die sicherheitspolitische Strategie umzusetzen, die ja einerseits das ganze VBS betrifft, aber auch andere Departemente. Lange das? Müssen Sie da nicht Weisungsbefugnis haben?
0: Also, so wie wir im Organigramm aufgestellt sind, lange das. Die Weisungsbefugnis kommt eigentlich durch die Landesregierung. Also, das ist nicht meine Strategie, das ist nicht die Strategie vom SEPOS, das ist die Strategie vom Bundesrat. Und mit der Strategie hat er auch festgelegt, wie die umgesetzt werden soll, wer für was verantwortlich ist. Und dort ist eigentlich als VBS der Auftrag ergangen, delegiert als SEPOS, einen permanenten Steuerungsausschuss einzurichten mit allen Departementen, mit der Bundeskanzlei, aber auch mit kantonalen Vertretern, dass man die Umsetzung von der Strategie koordiniert, steuert. Und damit man sie steuern kann, müssen wir sie natürlich auch überwachen.
1: In der vorgehaltenen Hand, zum Teil auch offen, gibt es Kritiker, die sagen, SEPOS sei ein Wasserkorb ohne Bezug zu der Realität. Wie sicher fühlt sie sich im Sattel nach 2 Jahren?
0: Also ich habe keine Zeit für jede Meinung, die vielleicht auch nicht weiss, was wir genau machen, mich darüber aufzuhalten. Wir sind stark gefordert, spüren auch grosses Interesse aus der Politik, aus den Verbänden, aus den Milizorganisationen, mit uns über Sicherheitspolitik können zu reden. Und ich setze meine Energie dort ein. Wir haben mehr als genug zu tun, um eben das Netzwerk, was alle braucht in dieser Sicherheitspolitik, möglichst gut zusammenzuschweissen.
1: Mhm. Die SVP hat im März als Teil von einem Mega-Sparprogramm, Sparvorschlag vorgeschlagen, SEPOS zu streichen, zum Gelder freimachen für die Aufrüstung, die sie auch fordert. Haben Sie der grössten Partei in der Schweiz nicht genug können vermitteln, warum es das SEPO braucht?
0: Ich weiss es nicht. Sie haben auch mich nicht gefragt, genau was wir machen. Aber Sie haben vielleicht auch die Stellungnahme vom Bundesrat gesehen, die das ablehnt. Wir haben unseren Auftrag und gerade auch bezogen natürlich auf die Stärkung von der Verteidigungsfähigkeit schaffen wir Schulter an Schulter mit der Armee, mit der Gruppe Verteidigung, um eben auch sie können zu unterstützen, dass ihre Argumente, ihre Bedürfnisse richtig einflüssen in die Sicherheitspolitik.
1: Reden wir noch über ein aktuelles Projekt von Ihnen, wo die SVP und auch die gesamtbürgerliche Mehrheit grundsätzlich Freude daran hat, über den sogenannten Katastrophenschutz, den Sie letzte Woche präsentiert haben. Sie wollen den Zivildienst und den Zivilschutz zusammenführen, eben zu einem Katastrophenschutz. Kritikerinnen, vor allem von links, sind empört, weil jetzt kurz eben nach der Reform vom Zivildienst der Zivildienst weiter geschwächt werde. Was sagen Sie denn?
0: Man hat festgestellt in den letzten Jahren, dass die Armee und der Zivilschutz immer mehr Personal verlieren, aufgrund von ganz vielen verschiedenen Entwicklungen. Und da hat man kurz-, mittel- und langfristige Massnahmen angegangen. Kurzfristig, die Armee ist dran, die Vereinbarkeit vom Militärdienst mit dem Zivilleben zu verbessern. Mittelfristig hat man verschiedene Gesetze angepasst für Bevölkerungsschutz, Zivilschutz und Zivildienst, um auch ein bisschen die Hürden zu erhöhen. Und in der langfristigen Ausrichtung weiss man seit Jahren, dass man eigentlich das Dienstpflichtsystem reformieren
1: müssen. Also weil es wenig Leute hat in der Armee.
0: Und im Zivilschutz. Und da hat das Parlament dem Bundesrat den Auftrag gegeben, die sogenannte Sicherheitsdienstpflicht so rasch wie möglich einzuführen. Und wir haben jetzt vorgelegt, was wäre denn so die Eckwerte von dieser Sicherheitsdienstpflicht. Und im Kern heisst das, man tut den heutigen Zivilschutz und der heutige Zivildienst fusionieren in sogenannten Katastrophenschutz. Der wird mehr Leistungen erbringen in den Bereichen, wo heute der Zivilschutz tätig ist, also Bewältigung von Krisen und Notlagen.
1: Also der Zivildienst wird tatsächlich eingeschränkt? Also Aufgaben, die jetzt Zivildienstleistende machen, gibt es irgendwann nicht mehr?
0: Wir kommen gerade dazu. Ja. Also der Zivilschutz muss auch mehr Leistungen erbringen im Bereich Auswirkungen von einem bewaffneten Konflikt, der leider wieder wahrscheinlicher geworden ist. Und gleichzeitig hat man die Aufgaben, die heute der Zivildienst macht, die bleiben bestehen. Also Unterstützungsleistungen im Bereich Gesundheit, Soziales und Umwelt, die bleiben bestehen innerhalb von dem Katastrophenschutz, und Militärdienstpflichtige, die auch tauglich sind, aber aus Gewissenskonflikt nicht wollen Militärdienst leisten, die können weiterhin, das ist ihr verfassungsmässiges Recht, einen zivilen Ersatzdienst antreten. Und der ist dann aber innerhalb von dem Katastrophenschutz organisiert. Und dort werden sie natürlich dann zu einem guten Teil von ihren Pflichten eben in diesen Unterstützungsleistungen eingesetzt bei Gesundheit, Soziales und Umwelt.
1: Also nochmal schnell, die Sorge von Kritikerinnen um den Zivildienst, die ist unbegründet?
0: Aus meiner Sicht ist sie unbegründet, weil wir ganz klar die heutigen Leistungen vom Zivildienst in dem Katastrophenschutz auch mit vorgesehen.
1: Markus Mäder, das sind X-Werte, die genaue Vorlage kommt dann noch. Herzlichen Dank, dass Sie mein Gast waren in der Samstagsrundschau.
0: Ich danke Ihnen fürs Interesse, Herr Ammann. Danke.
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1: Die USA feiern heute einen runden Geburtstag, nämlich den 250. Jahrestag der Unabhängigkeitserklärung. Für viele ist das ein Grund zu feiern, andere hingegen denken kritisch über den Zustand der USA nach. Das zeigt unsere Reportage. Dann in Erfurt demonstrieren Zehntausende gegen den Parteikongress der AfD, der dort stattfindet. Und Papst Leo reist nach Lampedusa und sagt, das Schicksal der Bootsflüchtlinge dürfe uns nicht egal sein. Das und mehr jetzt im Info 3. Ich bin Marco Koller. Am 4. Juli 1776, genau heute vor 250 Jahren, sagten sich mehrere Kolonien in Nordamerika vom britischen König los. Das war die Geburtsstunde der USA. Und das wird heute am Nationalfeiertag groß gefeiert, Kevin Kahanes.
2: Ja, es ist zwar erst Mittag in den USA jetzt, aber am Abend plant Präsident Donald Trump ein großes Programm. Allerdings macht ihm eine Hitzewelle an der Ostküste einen Strich durch die Rechnung. Es mussten diverse Veranstaltungen abgesagt werden, darunter die Parade in der Hauptstadt Washington. Dort werden weit über 40 Grad erwartet heute. Trump will später aber dennoch eine Rede halten, auch ein Feuerwerk soll es geben. Eine erste Rede hat der Präsident bereits gehalten, darin warnte er vor einer kommunistischen Bedrohung.
1: Zum runden Geburtstag der USA gibt es auch Gratulationen aus aller Welt und besonders bemerkenswert ist ein Glückwunsch-Telegramm aus Russland.
2: Geschickt hat es der russische Präsident Wladimir Putin. Lieber Donald heißt es da. Putin lobt die Geschichte der Beziehung zwischen Russland und den USA. Die beiden Länder hätten gemeinsam die Menschheit vom Nationalsozialismus befreit und eine wichtige Rolle bei der Schaffung der Grundlagen der modernen Weltordnung gespielt. Das Telegramm von Putin endet mit einem Händedruck-Emoji.
1: Glückwünsche also zu diesem 250. Geburtstag der USA. Ein Geburtstag, der aber nicht nur ein Grund zu feiern ist. Für viele Amerikanerinnen und Amerikaner ist er auch ein Anlass, um über den Zustand der USA nachzudenken. Zum Beispiel im Fort Ticonderoga im Bundesstaat New York. Diese eindrückliche Festung spielte eine wichtige Rolle im Unabhängigkeitskrieg. Heute ist sie ein beliebtes Museum. An diesem Wochenende pilgern viele Besucherinnen und Besucher dorthin. Die Reportage von USA-Korrespondent Andrea Christen.
3: Eine Kanone spuckt Feuer und Rauch, der Schuss hallt über den langgezogenen See. Piccolos und Trommeln ertönen, die Geräuschkulisse einer Armee aus dem 18. Jahrhundert. Passend zur imposanten, sternförmigen Festung, die über dem Lake Champlain thront. Der Unabhängigkeitskrieg begann 1775, aber erst über ein Jahr später wurde die Unabhängigkeitserklärung in Philadelphia verabschiedet. Hier wurde sie den Soldaten vorgelesen, erzählt Matthew Cagle, der Kurator von Fort Ticonderoga. Ein Hauptmann aus dem Bundesstaat Pennsylvania schrieb in sein Tagebuch, ja, es gab ein wenig Aufsehen. Aber das habe sich bald wieder gelegt und sei vergessen worden. Die Realität sei damals klar gewesen. Die Unabhängigkeitserklärung bedeutete nichts. Außer die amerikanische Armee wäre in der Lage, den Briten zu widerstehen. Es gelang schließlich, die britische Monarchie abzuschütteln, nach weiteren 7 Kriegsjahren und dank französischer Hilfe. Carrie Dearborn ist eine Besucherin. Ein Vorfahre von ihr habe hier gekämpft. Das Jubiläum sei eine Gelegenheit, um die Leistung der Soldaten zu würdigen. Sie gaben alles. Mein Vorfahre hätte ohne weiteres hier das Leben verlieren können. Er kämpfte für die Freiheit, die wir heute haben. Man kann fast nicht anders, als das Jubiläum im heutigen Kontext zu sehen. Vor 250 Jahren sagten sich die heutigen USA von einem König los. Heute haben sie einen Präsidenten mit den Zügen eines Autokraten. Sie schäme sich für Donald Trump, sagt Carrie Dearborn. Und
4: I fear for our ability to vote for people who are going to protect our rights.
3: Ich fürchte um unsere Möglichkeit, Politiker zu wählen, die unsere Rechte schützen. Und ich fürchte mich vor einer Apathie, dass die Leute nicht mehr die Rechte aller schützen wollen. Ob sie denn trotzdem stolz sei, Amerikanerin zu sein?
4: Absolut.
3: Wir hatten schon früher unwürdige politische Anführer. Wir haben sie überwunden. Und hoffentlich gelingt uns das wieder.
4: But we've come out of it before and hopefully we can again.
3: Längst nicht alle Amerikanerinnen und Amerikaner denken so, aber viele. Davon zeugen auch die sehr schlechten Umfragewerte von Präsident Trump.
1: Weiter nach Deutschland. In Erfurt treffen sich heute und morgen die Delegierten der Rechtsaußenpartei AfD zu ihrem Bundesparteitag. Schon im Vorfeld rechneten die Behörden mit großen Demonstrationen und Straßenblockaden aus Protest gegen die AfD. Mehrere tausend Polizistinnen und Polizisten wurden darum aufgeboten. Deutschland-Korrespondentin Simon Fatzer ist in Erfurt. Ich habe sie vor der Sendung gefragt, ob es denn zu Demonstrationen und auch zu Ausschreitungen gekommen ist.
0: Es gab und gibt viele kleine und auch größere Protestzüge. Mehrere 10'000 Menschen sind unterwegs. Das begann schon morgens um 5:30 vor dem Erfurter Bahnhof, hörte man den Sprechgesang durch die Straßenhallen. Dann waren da Sitzblockaden auf Tramschienen und auf Plätzen am Weg zur Messe, wo der AfD-Parteitag stattfindet. Weder öffentlicher Verkehr noch Taxi waren möglich, auch weil die Polizei den Zugang weiträumig gesperrt hatte. Also man musste da ziemlich weit zu Fuß gehen. Zufahrtsstraßen wurden auch blockiert und waren dann auch lange blockiert, auch die Autobahn. Aber die AfD-Delegierten sind offenbar schon um 5 Uhr in der Früh auf dem Messegelände gewesen, haben also den Demonstrantinnen ein Schnippchen geschlagen, so dass der Parteitag auch pünktlich beginnen konnte. Nach wie vor sind in Erfurt viele Leute unterwegs, viele Demogruppen. Die Sorge vor dieser Partei, die in Teilen rechtsextrem ist, bewegt diese Stadt wörtlich und sichtbar. Das ist das allermeiste friedlich, viel Musik, viel Plakate. Auch laut Polizei ist bisher alles relativ friedlich verlaufen. Es gab wohl einen Farbanschlag auf ein Gebäude. Ein paar Flaschen seien geflogen, aber insgesamt bisher nichts von bürgerkriegsähnlichen Zuständen, wie sie die AfD an die Wand gemalt hatte.
1: Schauen wir noch auf den Parteitag an sich. Was entscheiden die Delegierten in Erfurt heute und morgen überhaupt?
0: Es geht tatsächlich primär um die Wahl der Parteispitze und da wurden erwartungsgemäß Alice Weidel und Tino Chrupalla problemlos wiedergewählt. Alice Weidel mit über 80%, dieses Mal deutlich besser als Chrupalla. Es wurde vor allem viel Stimmung gemacht gegen die anderen Parteien und versprochen, dass mit der AfD alles viel besser würde, freilich ohne zu sagen wie. Der Parteitag soll vor allem auch ein Zeichen setzen vor der Landtagswahl in Sachsen-Anhalt in einigen Wochen, Anfang September. Dort könnte die AfD erstmals regieren und da sollte das heute ohne jegliche Kritik und Widerspruch über die Bühne gehen. Politologe Wolfgang Schröder sagte mir, das sei eine Harmoniesoße. Und die AfD, die einst quirlig und debattierfreudig gewesen sei, sei nur noch ein intransparenter Machtapparat.
1: Das waren Informationen von Simon Fatzer aus Erfurt. Nun zu dem, was an diesem Samstag sonst noch passiert ist. In der Nachrichtenübersicht geht es zuerst um die Wahlen im nächsten Jahr im Kanton Zürich.
2: Da ist nun klar, wen die SP ins Rennen schickt. Es geht da um die Sitze in der Kantonsregierung. Für die SP Zürich werden Priska Seiler-Graf und Nicolas Galladay antreten. Sie ist aktuell Nationalrätin und er sitzt in der Winterthurer Stadtregierung. Die Delegierten haben Seiler-Graf und Galladay mit klarem Mehr nominiert. Gegenkandidaturen gab es keine. Die Zürcher Kantons- und Regierungsratswahlen sind im kommenden April. In den Kanton Wallis. Ein Waffengeschäft in Sitten ist in der Nacht aufgebrochen worden. Nach dem Einbruch hat die Polizei eine Großfahndung eingeleitet mit Drohnen und mit einem Helikopter. Inzwischen sind 5 Tatverdächtige festgenommen worden, dazu 2 Komplizen. Laut der Polizei handelt es sich um französische Staatsangehörige zwischen 16 und 31 Jahren.
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1: Lampedusa. Diese italienische Insel im Mittelmeer, näher bei Afrika als bei Europa, ist immer wieder in den Schlagzeilen, wenn es um Migrantinnen und Migranten geht, die dort ankommen oder die es nicht schaffen und im Meer ertrinken. In den letzten Jahren sind gleich 2 Päpste nach Lampedusa gereist, um dort eine Messe zu feiern. Franziskus und heute Leo der 14. Die Botschaft war beide Male dieselbe: Man dürfe die Migranten und Flüchtlinge nicht sich selbst überlassen. Aus Rom berichtet Italien-Korrespondent Franco Battel.
6: Vor der Messe hatte Papst Leo den Friedhof von Lampedusa besucht, jenen Ort, wo viele der im Meer ertrunkenen Flüchtlinge und Migranten ruhen. Der Papst verharrte besonders lange vor jenen kleinen Gräbern, wo die Kinder liegen. In seiner Predigt sagte Leo, die Toten in diesem Meer seien Opfer von getroffenen und von nicht getroffenen Entscheidungen.
7: I morti in questo mare sono vittime sia di decisioni prese, sia di decisioni mancate.
6: Der Papst ließ keinen Zweifel daran, wer diese Entscheidungen zu verantworten hat.
7: La chiamata epocale che il fenomeno migratorio rivolge alle società europee.
6: Die europäischen Gesellschaften stünden vor einer epochalen Herausforderung. Sie hätten die Möglichkeit, im Meer Leben zu retten. Der Papst zitierte dabei aus der Bibel, wo es heißt, wer als Gastfreund Fremde aufnehme, der beherberge manchmal, ohne es zu wissen, Engel.
7: Praticando l'ospitalità, alcuni, senza saperlo, hanno accolto degli angeli.
6: Es waren eindringliche Worte, die der in den USA geborene und aufgewachsene Papst auf Lampedusa vor allem an Europa wandte. Papst Leo erinnerte heute mehrfach an seinen Vorgänger Franziskus. Dessen erste Reise hatte ihn 2013 nach Lampedusa geführt, wo Franziskus als Zeichen der Trauer für die vielen Ertrunkenen einen Kranz mit Blumen in die Wellen warf. Dabei erwähnte Leo auch das kriminelle Kalkül der Schlepper.
7: I calcoli criminali di chi lucra sul dramma altrui.
6: Der Papst verurteilte jene, die die Verzweifelten ausnützten und dadurch in Gefahr bringen. Papst Leo besuchte Lampedusa nur 3 Wochen, nachdem die EU den sogenannten Migrationspakt in Kraft setzte. Dieser will schärfere Grenzkontrollen und ermöglicht die Abschiebung von Asylsuchenden in Drittländer. Und Rettungsorganisationen klagen darüber, dass sich Italiens Küstenwache weitgehend aus dem Meer südlich von Sizilien zurückgezogen hat, wo die meisten Boote untergehen und die meisten Flüchtlinge ertrinken, allein in diesem Jahr etwa 900.
1: Vor dem Blick aufs sommerliche Wochenendwetter haben wir noch eine Meldung von der Formel 1.
2: Der Italiener Kimi Antonelli gewinnt im Mercedes das Sprintrennen in Silverstone beim Großen Preis von Großbritannien. Auf Rang 2 fuhr der Brite Lewis Hamilton im Ferrari, gefolgt von seinem Landsmann Lando Norris im McLaren auf Rang 3. Die Wetteraussichten heute Abend und auch morgen wieder meist sonnig. Im Osten morgen aber teils größere Quellwolken, dies bei 28 bis 32 Grad.
1: So viel Info der Reihe für heute. Mehr von uns gibt's morgen Abend wieder und jederzeit online unter srf.ch/audio. Einen schönen Abend wünschen Kevin Kahannes und Marco Koller.
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9: Bei Regional Diagonal heute sind wir zu Basel, wo ein Quartier für seinen Recyclinghof kämpft, weil der mehr ist als nur ein Ort, wo man seinen Abfall entsorgt. Wir sind in Brunwald, wo sich eine Skischule für die Zukunft vom Skigebiet einsetzt, weil aufgeben ist keine Option. Zu Baden, wo die Kirche keine Bäume pflanzen darf, weil Archäologen etwas dagegen haben. Wir sind zu Watt in einer Zuchtstation, wo jeden Tag kilometerlange Seidenfäden produziert werden. Und besuchen Adelboden, wo ein Theaterstück erinnert an eine Zeit, wo amerikanische Soldaten im Berner Oberland waren. Regional Diagonals Magazin, auch das Wochenende wieder mit Geschichten und Themen aus der ganzen Schweiz und mit mir, Benedikt Erni. Und zuerst an einem Ort, der eigentlich nicht wirklich schön ist, auf einem Recyclinghof. Sieht nicht gut aus und schmeckt aber auch ein bisschen streng. Trotzdem setzen sich in einem Quartier zu Basel Politiker und Bewohnerinnen für den Entsorgungshof ein, dass auch nicht zugeht. Weil der Recyclingpark ist für viele unterdessen mehr als nur ein Ort, um den Abfall loszuwerden. Simon Weber.
10: Wir haben den ersten Container.
8: Es herrscht reger Betrieb im kleinen Recyclingpark zu Basel am Kannenfeldpark. Der grosse Vorteil, ein Auto braucht es hier nicht. Die Leute bringen zu Fuß oder mit dem Velo alte Pfannen, Bioabfälle, Matratzen oder Karton. Und?
10: Das ist Plastik, das ich hier aufs Kärli nehme.
8: Die ältere Frau kommt mit ihrem Einkaufswägeli entsorgen. Sie sagt, sie sei richtig schockiert, dass der Kanton diesen Entsorgungsort Ende Juli zumacht.
10: Ich habe das nicht begriffen. Wo muss ich hingehen? Ich habe weder ein Auto noch ein Velo, das ich fahren kann. Und was mache ich mit meinen Plastiksäcken?
8: Auch andere Leute aus dem Quartier schütteln nur den Kopf.
11: Ich bin gar nicht zufrieden.
12: Ich finde es mega schade. Ich weiss ehrlich gesagt nicht, wo ich dann hingehe mit dem Velo.
13: Ja, ich kann schon unterschreiben, dass ich offen bin.
8: Unterschrieben hat die Frauenpetition vom Quartierverein, die verlangt, dass die Entsorgungsstation bleibt. Der Remo Fankhauser vom Verein sagt, sie sei ein echtes Bedürfnis.
14: Da kommen zwischen 50 und 60, 70 Personen pro Tag und bringen ihre Ware.
8: Rund 170 Tonnen wurden jedes Jahr entsorgt. Und seither sind die Strassen im Quartier sauberer. Und das Recycling sei für viele mehr als nur eine praktische Entsorgungsstelle.
14: Das ist quasi fast wie ein Quartiertreffpunkt.
8: Das sagt auch einer der Angestellten. Die Leute, die bei ihm nicht nur ihren Abfall abladen, sondern auch ihre Sorgen.
15: Es ist wunderschön. Es ist eine Beziehung aufgebaut zwischen uns. Und, es ist herzig und ja, es ist wirklich sehr schön, muss ich sagen. Ja.
8: Beliebt im Quartier, aber das Kannenfeld-Recycling rendiere halt trotzdem nicht, heisst es beim Kanton. Denn die Leute würden sehr kleine Mengen bringen, sagt Markus Müller, der Leiter der Stadtreinigung.
16: Und wenn man das nachher auf Tonnen berechnet, also die Sammlung pro Tonne, ist das in einem Verhältnis zu anderen Sammelsystemen, wie zum Beispiel die privaten grossen Recyclinghöfe, ist das im Kosten-Nutzen-Verhältnis sehr ungünstig.
8: 170'000 Franken können der Kanton pro Jahr sparen, wenn das Recycling zumacht. Es ist das Einzige, was es in einem Quartier gibt. Und die Leute können gut auf andere Stationen ausweichen. Für viele im Quartier aber ist das eine schlechte Variante. Die Unterschriftensammlung läuft fleissig weiter und unterdessen gibt es auch schon einen Vorstoss im Basler Parlament. Der will die Schliessung nicht nur verhindern, sondern auch, dass noch andere Quartiere zu Basel eine solche Entsorgungsstelle bekommen.
9: Brunwald im Kanton Glarus, das ist ein von den wenigen Dörfern in der Schweiz, wo man nur mit der Standseilbahn ankommt und seit Jahrzehnten auch ein Skigebiet ist. Oder besser gesagt, war ist. Weil zu Brunwald fahren in Zukunft keine Skilift mehr. Der klassische Skibetrieb wird eingestellt, wie das Bahnunternehmen vor ein paar Tagen mitteilt hat. Der Grund, im Winter hat es zu wenig Schnee, der Betrieb rentiert nicht mehr. Das ist besonders bitter für die Angestellten, die ihre Stelle verlieren, zum Beispiel als Skilehrer. Die Skischule Brunwald will darum kämpfen und sucht nach Lösungen. Thomas Schnellmann hat mit dem Leiter Reto Glarner geredet und ihn als erstes gefragt, was die Nachricht über das Ende des Skibetriebs bei ihm ausgelöst hat.
17: Ja, zuerst einmal ein Stich ins Herz. Dann denkt man darüber nach. Ja, unsere Firma gibt es jetzt seit 94 Jahren. Sind wir aktiv, sind sehr früh dran gewesen, bei uns im Brunwald mit dem Skisport. Das ist dann auch weitergegangen, sind weiter Pionier geblieben, auch in der Snowboard-Szene. Sind wir sehr früh dran gewesen, mit dem grössten Boardclub, der Firma Kessler, mit den weltbekannten Boards. Und ja, da fragt man sich, ist jetzt das fertig?
18: Und was heisst jetzt das konkret, personell, finanziell?
17: Ja, wir haben in den Wochen, wo wir aktiv sind, haben wir 25 bis 30 Angestellte bei uns. Und mit dem, was ich jetzt so gelesen habe, aus dieser Medienmitteilung, würde das heissen, ja, 25 bis 30 Personen haben nächsten Winter so keinen Job mehr.
18: Kann man denn nicht einfach sagen, man macht jetzt Skitouren mit denen und Schneeschuhtouren, wie jetzt die da vorschlagen?
17: Ja, das sind natürlich zum Teil Träumereien und das sind so ein Zusatzangebote. Das ist gut, da ist wahrscheinlich auch Potenzial, um etwas zu entwickeln. Aber wirklich etwas, wo dann das Geschäft läuft, wo man unsere Infrastruktur kann zahlen kann, wo wir unsere Löhne zahlen können. Da braucht es dann halt auch ein Stück weit eine kleine Masse, die das möglich macht. Und das sehe ich momentan schwierig.
18: Dass ihr jetzt selber einen Skilift kauft, übernehmt und sagt, wir als Skischule machen da jetzt einfach wie unser eigenes Geschäft, wäre das eine Möglichkeit?
17: Ja, wir haben bereits das Kinderland sind wir allein eigenständig. Pistenfahrzeug, Beschneiung, Liftanlagen, die wir seit 6 Jahren allein führen. Jetzt machen wir uns die Gedanken sicher auch. Wie gesagt, das aus mit allenfalls einer Erweiterung. Ist das eine Möglichkeit? Die Gespräche müssen wir jetzt führen mit anderen Partnern zusammen und müssen schauen, zu was für Schlüssen wir mit dem können. Ja.
18: Also aufgeben haben wir noch nicht?
17: Nein, aufgeht immer nicht. Wir sind Bergler und wir sind Skilehrer. Da kommt man mal um, steht wieder auf, schüttelt sich und dann geht es weiter.
9: Sagt der Reto Glarner, der Leiter von der Skischule Brunnwalz. Während im Winter der Schnee fehlt, ist es im Sommer heiß. Sehr heiß. Mit neuen Rekorden an gewissen Orten. Vor allem in den Städten leiden die Leute. Wegen vielen Asphalt und Beton hat es dort noch ein paar Grad mehr. Abkühlung könnte Bäume bringen, aber Bäume pflanzen in der Stadt, das ist nicht einfach. Das zeigt ein aktuelles Beispiel aus Baden, wo es Widerstand gibt gegen eine Baumpflanzung, und zwar von einer ungewohnten Seite. Die ganze Geschichte von Alex Moser.
19: Also ein typischer Platz, wo es süttig heiss wird, da ist das Baden zwischen der katholischen Kirche und der Sebastiankapelle. Der Seelsorger Claudio Tomassini.
20: Mitten am Tag, wenn die Sonne auf den Platz herunterbrötelt, kocht und auf dem Asphalt ist es fast nicht mehr auszuhalten. Wir haben ja auch Leute, die nach der Kirche einen Moment stehen bleiben. Oder es gibt, wir haben viele Hochzeiten jetzt im Sommer, die möchten gerne ein Apéro machen auf dem Platz. Und das ist bei diesen Temperaturen fast nicht mehr möglich.
19: Darum machen immer mehr Städte das, was der Bund empfiehlt, Bäume pflanzen. Klingt eigentlich logisch. Jetzt gibt es aber das Problem von einer ungewohnten Seite. Die Kantonsarchäologie hat nämlich interveniert. Gerade unter dem Boden sei jahrhundertelang ein Friedhof gewesen. Da liegen ganz viele Skelette unter dem Boden. Nicht nur nebeneinander, sondern auch übereinander, sagt Matthias Flück von der Aargauer Kantonsarchäologie.
21: Das eine Gebiet zwischen Kirchen und Kapellen ist in dem Sinne die für uns rote Zone, wo wir eigentlich möglichst von weiteren Bodeneingriffen möchten absehen, eben genau wegen diesen Gräber.
19: Man kann dort also nichts pflanzen, weil die Bäume mit ihren Wurzeln hier sonst unterirdisch würden Schaden anrichten.
21: Die Gräber, die setzen praktisch nach 30 cm setzen die an. Also wenn ihr dort den Hartbelag aktuell aufschneidet, den rausreißt, dann seid ihr praktisch auf den obersten Gräber. Die sind wirklich sehr tief oben. Das heisst, man kann auch nicht sagen, gut, wir machen ein Baumloch, das vielleicht 1 Meter tief ist. Da ist man schon mit den Gräberin. Oder? Die sind sehr, sehr weit oben und auch sehr dicht liegend, die ganzen Skelette.
19: Die Kantonsarchäologie hat auch schon in anderen Altstädten interveniert, bei Bauprojekten zum Beispiel für Fernwärme. Der katholische Seelsorger Claudio Tomassini hätte seine Baumpläne auf dem Platz gerne umgesetzt. Der Trend sei ja heute hier, dass sich die Leute bei Bäumen beerdigen lassen oder dass man die Asche im Wald verstreut. Gerade darum würden die Bäume auf den Kirchenplatz passen.
20: Also wenn ich hier würde liegen, würde ich sagen, pflanzen mir doch einen schönen Baum aufs Grab. Blumen und Bäume bei einem Grab ist wunderbar. Wie einfach so der Asphalt, wie er heute hier steht und kocht und blottert. Es wäre ein schöner Grabschmuck.
19: Die Bäume auf dem Kirchenplatz zu Baden werden jetzt also nicht gepflanzt. Die Kirche hat ihre Pläne aufgegeben.
9: Der Alex Moser hat berichtet. Ja, es ist ein Handwerk aus China, wo Tausende von Jahren alt ist, die Aufzucht von Seidenraupen zur Produktion von Seide. Kleine Raupen, die sich verpuppen mit einem Faden, wo dann Seide daraus gemacht wird. Auch in der Schweiz gibt es seit rund 20 Jahren rund ein Dutzend Bauern, die Seidenraupen züchten. Im Kanton Zürich ist Sabrina Mattis die Einzige, die das macht. Die Katrin Oyer ist sie in Watz bei Regensdorf besuchen.
22: Zuerst führt Sabrina Mattis zu ein paar Baumreihen. Da fängt sie der Raupenzucht eigentlich an.
23: Das ist Futter, die Mulberrybäume nennt sich das. Das ist die Futtergrundlage für die Zidderraupen. Die Zidderraupen frisst nur das, nichts anderes.
22: 10 Kilo Blätter fressen Sabrina Mattis ihre 5'000 Zidderraupen im Moment. Sie muss sie 4 bis 5 Mal am Tag füttern. Die Raupen sind in einem isolierten Raum, wo die Temperatur genau kontrolliert wird.
23: Ich habe schon die Schuhe abziehen, weil sie sind sehr heikel, die Raupen, dass man nichts reintreibt von außen.
22: Die 3 cm langen weißen Räubchen liegen auf einer blauen Blache mit einem Netz drauf. Sie sind jetzt 13 Tage alt und werden immer grösser.
23: Die nehmen in den 25 Tagen nach Ausschlüpfen, gehen die 25 Tage, bis sie sich einspinnen, nehmen das 10'000-fache von ihrem Körpergewicht zu.
22: Darum muss sie Sabrina Mattis schon wieder füttern. Sie nimmt den Hampfle Blätter, verschneidet sie und streut sie über die Tiere. Die junge Bäuerin ist fasziniert von ihnen.
23: Es ist das zweite Jahr, wo mein Mann und ich das machen, oder? Und ich bin immer noch mega begeistert von diesen Tieren. Ja.
22: Nach 25 Tagen suchen sich die Raupen einen Ort, wo sie sich verpuppen können. Sind Kokons fertig, ist es auch die Arbeit von Sabrina Mattis. Sie gibt Cocon Swiss Silk weiter, einem Verein der Schweizer Seidenproduzenten. Ein einziger Cocon gibt etwa 1,5 Kilometer Faden. pro Kilo kommt Sabrina Mattis 35 Franken über. Das entspricht etwa 500 Kokons. Von dem allein rentiert die Zucht der Sidraupen aber nicht, sagt der Präsident von Swiss Silk, Uli Ramseier.
0: Rein mit Raubaufzucht ist es aus unserer Erfahrung jetzt schwierig. Also es braucht noch die Verkäufe und idealerweise auch Leute auf dem Hof, die nachher können das schauen können.
22: Der Verkauf von Siderprodukten und Führungen, wo die Leute schauen können, wie die Raupen fressen und wie sie den feinen Sidenfaden spinnen.
9: So, und jetzt noch ein paar Jahre zurück in die Zeit vom Zweiten Weltkrieg. Selmol hat es in der Schweiz auch ausländische Soldaten gehabt. Interniert sind die gewesen, wie man dem sagt. Zum Beispiel nach einem Absturz von einem Flugzeug. Die Männer sind dann auf Adelboden gekommen im Berner Oberland und dort in einem leeren Hotel einquartiert worden. Ein lokales Freilichttheater bringt das Stück «Zeitgeschichte» diesen Sommer auf die Bühne. Und bei der Premiere sind auch Leute dabei gewesen, die eine ganz besondere Verbindung zu dieser Geschichte haben. Leonie Martin.
3: Das Hotel Nevada, das Sportgeschäft Öster, eine Bäckerei und das Gemeinshaus. Die Kulisse vom Freilichttheater Dauenburg zeigt Adelboden im Jahr 1943. Vorne dran auf der Tribüne hockt Loretta Gallo. Sie ist zusammen mit ihrer Familie vom US-Bundesstaat Massachusetts hierher auf Frutigen gekommen. Von weit her also, aus einem ganz speziellen Grund.
4: 8 family members have come to see this play because it has to do with my family history.
3: Das Theater zeigt ein Stück von ihrer Familiengeschichte. Ihr Vater, John Scott, war nämlich während dem Zweiten Weltkrieg in der US-Armee. Weil sein Flugzeug von den Deutschen angeschossen wurde, musste er im bernischen Utzensdorf notlanden.
4: My father was in World War II. And his B-17 bomber was shot down by the Germans. The pilot managed to make it into Switzerland.
3: Zusammen mit anderen amerikanischen Soldaten ist er dort in Adelboden interniert worden und hat dort seine grosse Liebe lernen können. Dora Schürmann, die Mutter von der Loretta Gallo. Sie ist in Stadt Bern aufgewachsen und hat als junges Mädchen mit ihrer Mutter Ferien zu Adelboden gemacht. Genau dann, wo die amerikanischen Soldaten sie dort waren.
4: So my mother was on vacation in Adelboden with her mother and my father was interned there and there was a dance at the Hotel Adler and they met at the dance.
3: Sie haben sich beim Tanzen im Hotel Adler lernen kennen. Es sind Geschichten wie die von John und von Dora, die auf der Bühne vom Freilichttheater Singing Pilots zu Frutigen zu sehen sind. Für einen Faustus Furrer, der das Theater hat initiiert, ein wichtiges Stück Lokalgeschichte.
7: Ich habe immer schon gewusst, dass die Amerikaner im Adelboden waren, aber ich habe mich nie so intensiv mit dem befasst. Und dann habe ich erst gemerkt, wie eine grosse Bedeutung das hatte für den Tourismus, für die Hotellerie, für das Überleben im Adelboden.
3: Dass an der Premiere jetzt sogar Angehörige von einem amerikanischen Soldaten da sind, freut ihn besonders. Für Loretta Gallo und ihre Familie ist es vor allem eins. Eine grosse Ehre, die Geschichte von ihren Eltern auf der Bühne zu sehen.
4: It's a huge honor. It's amazing to us. We couldn't believe it.
3: Und es zeige, dass Kriege, trotz allem Schrecklichen, auch etwas Schönes können für ihn bringen.
9: Die Leonie Mati war das Magazin von Regional Diagonal. Mein Name ist Benedikt Erni.

0: Die Nachrichten von SRF um 17:30 mit Kevin Gahannes. Begleitet von Zehntausenden Protestierenden. Die AfD hält in Erfurt ihren Parteitag ab. Alice Weidel und Tino Chrupalla werden als Parteispitze bestätigt. Und reduziertes Programm wegen der Hitze. Die USA beginnen mit den Feierlichkeiten zum 250. Unabhängigkeitstag. Gratuliert hat auch der russische Präsident Wladimir Putin. Das Wetter bei uns heute und morgen meist sonnig bei 28 bis 32 Grad. Bei der deutschen Rechtsaußenpartei AfD stehen weiterhin Alice Weidel und Tino Chrupalla an der Spitze. Die beiden sind in ihren Ämtern bestätigt worden am AfD-Parteitag in Erfurt. Weidel bekam etwas mehr als 81% der Stimmen, Chrupalla 70%. Gegenkandidaturen gab es nicht. Der Parteitag der AfD wird von großen Protesten begleitet. Die Polizei spricht von 31.000 Demonstrierenden, die sich versammelt haben. Das Treffen der AfD begann ohne Verzögerungen, obwohl mehrere Zufahrtsstraßen blockiert waren. Viele Delegierte waren bereits in den frühen Morgenstunden angereist. Vor Ort in Erfurt ist auch Deutschland-Korrespondentin Simon Fatzer. Sie sagt, die Proteste seien weiterhin im Gang.
1: Nach wie vor sind in Erfurt viele Leute unterwegs, viele Demogruppen. Die Sorge vor dieser Partei, die in Teilen rechtsextrem ist, bewegt diese Stadt wörtlich und sichtbar. Das ist das Allermeiste friedlich, viel Musik, viel Plakate. Auch laut Polizei ist bisher alles relativ friedlich verlaufen. Es gab wohl einen Farbanschlag auf ein Gebäude. Ein paar Flaschen seien geflogen, aber insgesamt bisher nichts von bürgerkriegsähnlichen Zuständen, wie sie die AfD an die Wand gemalt hatte.
0: Der Parteitag der AfD in Erfurt geht morgen weiter. Heute vor 250 Jahren haben sich mehrere Kolonien in Nordamerika vom britischen König losgesagt und die Vereinigten Staaten von Amerika gegründet. Und das wird heute am Nationalfeiertag in den USA groß gefeiert, Fabienne Wüttrich.
2: Ja, es ist zwar erst Mittag in den USA, aber am Abend plant Präsident Donald Trump ein großes Programm. Allerdings macht ihm eine Hitzewelle an der Ostküste einen Strich durch die Rechnung. Es mussten diverse Veranstaltungen abgesagt werden. Darunter die Parade in der Hauptstadt Washington. Dort werden weit über 40 Grad erwartet. Trump will später aber dennoch eine Rede halten. Auch ein Feuerwerk soll es geben. Eine erste Rede hat der Präsident bereits gehalten. Darin warnte er vor einer kommunistischen Bedrohung.
0: Zum runden Geburtstag der USA gibt es auch Gratulationen aus aller Welt. Und besonders bemerkenswert ist ein Glückwunschtelegramm aus Russland.
2: Geschickt hat es der russische Präsident Wladimir Putin. «Lieber Donald», heißt es da. Putin lobt die Geschichte der Beziehung zwischen Russland und den USA. Die beiden Länder hätten gemeinsam die Menschheit vom Nationalsozialismus befreit und eine wichtige Rolle bei der Schaffung der Grundlagen der modernen Weltordnung gespielt. Das Telegramm von Putin endet mit einem Händedruck-Emoji.
0: Live-Informationen von Fabienne Wüttrich. Besten Dank. Und wir kommen zu zwei kurzen Meldungen aus der Schweiz. Die SP Zürich schickt bei den kommenden Wahlen Priska Seiler-Graf und Nicola

0: Helikopter. Die Ukraine hat erneut russische Ölanlagen angegriffen an der Ostsee bei der Stadt St. Petersburg. Die Stadt sei mit Dutzenden Drohnen angegriffen worden, sagt der zuständige Gouverneur. Dabei sei ein Ölterminal getroffen worden. Opfer hat es laut dem Gouverneur keine gegeben. Laut den russischen Behörden wurde zudem eine Hafenanlage getroffen, rund 170 Kilometer von der Stadt entfernt. Über den Hafen wird Öl, Getreide, Kohle und auch Flüssigerdgas transportiert. Die Ukraine hat ihre Angriffe auf die russische Energieinfrastruktur in diesem Jahr intensiviert. In Teilen Russlands ist es deshalb zu Engpässen gekommen, etwa beim Benzin. In Norditalien gehen die Behörden neue Wege, um gegen Wildschweine vorzugehen. Im Rahmen eines Pilotprojekts dürfen die Tiere in der Region Trentino mit Pfeil und Bogen gejagt werden. Die Zahl der Wildschweine soll eingedämmt werden, da sie zunehmend landwirtschaftliche Flächen schädigen. Laut den Behörden seien die Bögen eine Alternative zu Schusswaffen, da sie andere Tiere nicht mit Lärm stören. Um Wildschweine mit dem Bogen zu jagen, brauche es eine entsprechende Zusatzqualifikation, schreiben die Behörden weiter. Zum Sport mit einer Meldung von der Formel 1. Der Italiener Kimi Antonelli gewinnt im Mercedes das Sprintrennen in Silverstone beim Großen Preis von Großbritannien. Auf Rang 2 fuhr der Brite Lewis Hamilton im Ferrari, gefolgt von seinem Landsmann Lando Norris im McLaren auf Rang 3. Die Wetteraussichten. Am Nachmittag und morgen ist es meist sonnig. Über den Alpen bilden sich einige Quellwolken. Diese können am Sonntagabend im Osten auch lokale Schauer bringen. Die Temperatur steigt auf 28 bis 32 Grad. Das waren die Nachrichten von Radio SRF. Verantwortlich für die Sendung war Manuel Risi.
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2: Hier auf Ihrem Infosender tauchen wir jetzt ab in die Welt der Wirtschaft. Sie hören nun eine Wiederholung der spannendsten Wirtschaftsthemen dieser Woche. Ich bin Vanessa Leder-Gerber. OpenAI ist einer der großen Player im Geschäft mit künstlicher Intelligenz. Das Unternehmen, zu dem ChatGPT gehört, wollte eigentlich schon bald an die Börse. Geplant war das noch in diesem Jahr. Doch jetzt scheint OpenAI auf die Bremse zu treten und überlegt sich, den Börsengang auf nächstes Jahr zu verschieben. Das meldet die Zeitung New York Times. Dominik Rolli hat Börsenkorrespondent Jens Korte in New York gefragt, warum OpenAI jetzt plötzlich warten will mit dem Börsengang.
3: Ja, und eigentlich ist es ja so ein bisschen das Rennen der KI-Giganten, also Anthropic auf der einen Seite und OpenAI auf der anderen. Wer wird als erstes an die Börse kommen? Und da hieß es zuletzt eigentlich, dass OpenAI hier die Nase ein bisschen vorne hat, vielleicht schon im September möglicherweise dann eben die Aktien an den Markt bringt. Und jetzt meldet die New York Times, dass OpenAI hier überlegt, den Börsengang doch vielleicht auf das Jahr 2027 zu verschieben. Einer der Gründe ist unter anderem auch der Börsengang von SpaceX vor 2 Wochen. Die Aktie hatte sich in den vergangenen Tagen etwas schwer getan und dann hat, so berichtet das zumindest die New York Times, sich OpenAI und eben der Chef Sam Altman mit den Banken besprochen, die diese Börsengänge betreuen, und die hätten wohl dazu geraten, eher noch etwas abzuwarten, dass das Marktumfeld jetzt vielleicht doch nicht ganz so günstig ist. Also das scheint der Grund zu sein, weshalb OpenAI, das ist noch nicht in Stein gemeißelt, aber zumindest mal überlegt, den Börsengang eben dann vielleicht doch aufs nächste Jahr zu verschieben.
4: Gleichzeitig möchte OpenAI-Chef Sam Altman auch eine Bewertung von 1 Billion US-Dollar erreichen, bevor das Unternehmen an die Börse geht. Warum ist diese Marke aus Sicht von Altman wichtig?
3: Ja, und das ist vielleicht eben auch ein Grund, weshalb das verschoben wird. Denn Sam Altman hat wohl den Bankern ganz klar gesagt, also eine Bewertung unter 1 Billion Dollar, also unter 1.000 Milliarden Dollar, das ist ein Non-Starter. Also unter dieser Bewertung will er OpenAI gar nicht erst an den Markt bringen. Nun, warum ist das wichtig? Zum einen mal, Sam Altman ist schon auch ein spezieller Typ. Vielleicht hätte er einfach gerne diese Zahl, 1 Billion, gerne, dass OpenAI diese Bewertung dann eben erreicht. Börsengang. Und dann dürfen wir nicht vergessen, was passiert denn bei einem Börsengang? Warum werden Unternehmen an die Börse gebracht? Gut, man kann zum einen sagen, die Unternehmen wollen Kapital einnehmen, um damit weiter zu investieren. Aber es ist ja vor allem auch eine Möglichkeit für

0: Mitarbeiter, für Venture Capitalisten, für Geldgeber, für Insider, dann eben wirklich Kasse zu machen, wenn so ein Unternehmen dann an die Börse kommt und sie eben ihre Anteile verkaufen können. Und je höher die Bewertung, desto mehr Geld kassieren dann letztendlich die momentanen Eigentümer. Also insofern dürfte das auch mit eine Motivation sein, OpenAI eben mit einer möglichst hohen Bewertung an den Markt zu bringen.
1: Sie haben es schon kurz erwähnt, Jens Korte, der Börsengang von SpaceX, dem Raumfahrtunternehmen von Elon Musk, vor 2 Wochen war ein Flop. Der Aktienkurs brach nur kurz danach ein. Was war denn da genau das Problem?
0: Ja gut, also die Frage ist eben einfach, ob SpaceX hier etwas zu luftig in den Markt gestartet ist. Wobei ich würde das jetzt auch nicht unbedingt als einen Flop bezeichnen. Ich meine, immerhin ist SpaceX der größte Börsengang in der Geschichte der Wall Street. Also auch wenn die Aktie nicht an der New York Stock Exchange, sondern an der Nasdaq in den Handel gegangen ist. Aber ja, wir hatten nach einem Ausgabekurs von $135 die Aktie teilweise bei bis zu $220. Und jetzt stehen wir nur noch bei rund 150. Also insofern merkt man da schon eine gewisse Skepsis, was jetzt eben SpaceX anbelangt. Und das ist eben einfach ein gewisser Ausdruck, dass Investoren, nachdem sie sich am Anfang von Elon Musk, von der Euphorie haben anstecken lassen zum Börsengang, dass jetzt vielleicht doch teilweise der Kopf eingeschaltet wird und nicht mehr unbedingt nur der Bauch entscheidet.
1: Ja, und eben OpenAI zeigt sich jetzt eher zurückhaltend mit diesem Börsengang. Ist denn das alles Ausdruck einer breiteren Skepsis gegenüber Tech-Unternehmen, was wir da gerade sehen?
0: Es wird zumindest mal überdacht, ob die Bewertungen, die wir eben gerade im Technologiebereich gesehen haben, nicht doch etwas überzogen sind. Ich glaube nicht, dass wir jetzt schon an dem Punkt sind, wo jetzt ganz grundsätzlich an Big Tech gezweifelt wird. Und es ist auch noch nicht der Zeitpunkt, wo jetzt ganz grundsätzlich künstliche Intelligenz angezweifelt wird. Aber die Märkte sind in den vergangenen Wochen und Monaten einfach gewaltig gestiegen. Und da sind wir momentan eben einfach so einem Punkt angekommen, wo einfach mal ein bisschen nachgedacht wird, vielleicht auch mal etwas Gewinne eingestrichen werden. Aber ich glaube nicht unbedingt, dass wir jetzt schon an dem Punkt sind, wo diese grundsätzliche Begeisterung für Big Tech und KI in sich zusammenfällt.
2: Sagt Börsenkorrespondent Jens Korte. Die amerikanische Autobranche ist angeschlagen. Die Konkurrenz aus China hat technologisch die Nase vorn. Und weil die Kaufkraft schwächelt, kaufen weniger Amerikanerinnen und Amerikaner neue Autos. Ein neuer Bericht zeigt jetzt, dass sich beim US-Automarkt ein sogenannter Perfect Storm zusammenbraut, übersetzt ein gewaltiger Sturm. Worum geht's da? Romana Kaiser hat bei US-Börsenkorrespondent Jens Korte nachgefragt.
3: Ja, vor allem mal gibt es ein großes demografisches Problem. Es gab hier eine Studie sozusagen von Bain & Company. Das ist eine Beratungsgesellschaft hier in den USA. Präsidentschaftskandidat Mitt Romney hatte einst für Bain & Company gearbeitet. Aber eben kommen wir auf die Herausforderung, auf diesen perfekten Sturm zurück. Der ist eben zum einen mal die Demografie. Also auch in den USA ist die Geburtenquote deutlich rückläufig. Dann gibt es immer weniger Immigranten. Früher so im Schnitt kommen 1 Million neue Menschen in den USA. Das könnte sich laut Bain & Company halbieren. Und dann ist es so, dass junge Menschen auch nicht mehr so viel Auto fahren, wie das in der Vergangenheit der Fall gewesen ist. Das ist die Demografie. Und hinzu kommen dann auch noch grundsätzlich sehr hohe Preise für Neuwagen. Das ist wahrscheinlich auch kein rein amerikanisches Phänomen. Und dann schließlich gibt es auch noch Alternativen zum eigenen Auto, zum Beispiel eben die Fahrdienste Lyft oder Uber. Das ist wohl auch mit ein Grund dafür, weshalb junge Menschen nicht mehr so schnell einen Führerschein machen, wie das früher der Fall war.
4: Ja, da kommt einiges zusammen. Schauen wir uns noch das Ganze ein bisschen konkreter an, mit ein paar Zahlen vielleicht. Was kommt denn da auf die US-amerikanische Autoindustrie jetzt zu in nächster Zeit?
3: Ja, also eben, ich meine, das Ganze ist natürlich keine exakte Wissenschaft, aber eben, es gibt Berechnungen, dass es eben rund 2 Millionen weniger verkaufte Autos im Jahr geben könnte, als das in der Vergangenheit der Fall war. Also vor einigen Jahren, da wurden in den USA im Schnitt im Jahr rund 17,5 Millionen Fahrzeuge verkauft. Das könnte möglicherweise in den nächsten Jahren auf 14, 15 Millionen Dollar zurückgehen. Also das ist mal eine reine Zahl, aber ich komme auch noch mal ganz kurz zurück auf die jungen Menschen in den 70er, 80er Jahren. In Amerika darf man ja ab 16 den Führerschein machen und das hat dann auch etwa 70% der Jugendlichen getan. Heute ist das nicht mal mehr die Hälfte und die über 55-Jährigen, die machen über die Hälfte der Neuregistrierung aus, also mit anderen Worten, die ältere Bevölkerung, die setzt noch aufs Auto. Bei der Jüngeren ist das eben nicht mehr ganz der Fall und dann eben die hohen Preise, das ist eben schon auch ein gewaltiger Faktor gewesen, dass sich eben auch viele Leute nicht mehr unbedingt einen Neuwagen leisten können, was jetzt dazu führt, dass im vergangenen Jahr das durchschnittliche Auto auf der Straße hatte ein Alter von fast 13 Jahren. Das ist ein neuer Rekord. Und zeigt eben, dass die Amerikaner auch aus finanziellen Gründen offensichtlich gezwungen sind, länger an ihrem alten Fahrzeug festzuhalten.
4: Welche Möglichkeiten haben denn die Autokonzerne, sich auf diesen Sturm, also diese Probleme jetzt vorzubereiten?
3: Also zum einen ist es natürlich so, auch wenn diese Zahlen schon relativ deutlich zeigen, dass die Autoindustrie hier vor großen Herausforderungen steht. Gerade im ländlichen Amerika gibt es für viele dann doch wenig Alternativen zum Auto. Und was auch noch eine große Frage ist, also auch wenn Elektromobilität noch nicht einen so großen Anteil am US-Automarkt ausmacht, aber die Tendenz ist potenziell steigend. Und das ist auch eine Erkenntnis von dieser Studie von Bain & Company. Kann so ein Elektroauto dann tatsächlich 13 Jahre auf der Straße bleiben oder wird bei Elektrofahrzeugen dann quasi die Erneuerung nicht doch etwas regelmäßiger kommen? Das könnte potenziell den Autokonzernen in die Karten spielen. Allerdings die große Konkurrenz ist auch ein Faktor, also auch das eine Erkenntnis von Bain, dass ein Amerikaner, wenn er ein Auto kauft, hat quasi die Auswahl zwischen 450 verschiedenen Fahrzeugen und das sei eben viel zu viel, weshalb Bain davon ausgeht, dass es eine Konsolidierung gibt, also damit ist nichts anderes gemeint, als dass es auch einen Zusammenschluss zwischen Autokonzernen geben wird und dann das Angebot etwas reduziert werden muss. Aber es ist so oder so keine wirklich einfache Zeit für Autokonzerne. Das gilt ja nicht nur für die USA, das gilt für Europa auch. Und wenn man sich jetzt mal die Aktien der großen amerikanischen Autobauer anguckt, Ford oder General Motors, die haben in der Tat seit geraumer Zeit auch nicht unbedingt eine Boomphase.
2: Jens Korte aus New York, er berichtet für uns über Wirtschaftsthemen aus den USA. Donald Trump ist ein gutes Stück reicher geworden, seit er wieder US-Präsident ist. Das zeigt der neueste Finanzbericht, den das Weiße Haus regelmäßig veröffentlichen muss. Darin steht, dass Trump mindestens 2 Milliarden US-Dollar im Jahr 2025 eingenommen habe. Wie sich dieser Betrag genau zusammensetzt, das hat Isabel Meissen, Isabel Pfaff aus der Wirtschaftsredaktion gefragt.
5: Also Trump hat zum einen sehr viel Geld eingenommen mit den Kryptogeschäften seiner Familie. Das waren 2025 ganze 1,4 Milliarden Dollar. Dann hat er Geld verdient mit seiner Social-Media-Firma, die hinter der Plattform Truth Social steht. Das waren fast 900 Millionen. Und Trump generiert auch Einnahmen, indem er sich selbst vermarktet. Also er hat Immobilienunternehmen im Ausland seinen Namen nutzen lassen und er hat Schuhe, Uhren und auch Bibeln mit dem Label Trump verkauft. Und schließlich gibt es noch seine traditionellen Geschäftsbereiche in den USA, seine Immobilien und Clubs. Auch da kamen ein paar hundert Millionen Dollar zusammen. Eben insgesamt, so zeigt der Bericht, kommt der Präsident in seinem ersten Amtsjahr auf Einnahmen von 2,2 Milliarden Dollar. 2024, also vor Amtsantritt, waren es gerade mal 620 Millionen, wie die New York Times schreibt.
4: Besonders lukrativ scheint ja das Geschäft mit Kryptowährungen für Trump zu sein. Wie ist er da aufgestellt?
5: In diesen Einnahmen steckt einerseits Trumps Beteiligung an dem Kryptounternehmen World Liberty Financial drin. Die Firma haben seine drei Söhne mitgegründet und sie gibt eine eigene digitale Währung heraus. Diese Währung kann man kaufen. Und damit hat Trump letztes Jahr 500 Millionen Dollar verdient. Noch etwas mehr Geld eingebracht haben Trump seine sogenannten Meme-Coins, also auch eine Art digitale Währung. Meme-Coins sind zwar handelbar, aber viel verspielter als normale Kryptowährungen. Sie beziehen sich oft auf Memes oder machen popkulturelle Anspielungen. Trump hat seine eigene Meme-Coin kurz vor seinem Amtsantritt lanciert und innerhalb eines Jahres 600 Millionen Dollar damit verdient.
4: Jetzt müssen wir die Frage aller Fragen ansprechen. Besteht hier ein Interessenskonflikt? Der Präsident ist ja auch zuständig für die Regulierung genau dieser Kryptobranche, mit der er verdient.
5: Das ist genau der Punkt. Hier gibt's wahnsinnig viel Kritik, denn die Trump-Regierung unterstützt den Handel mit Kryptowährungen explizit und dereguliert diesen Bereich auch stark. Unter Joe Biden war das noch anders. Da gab's viele Einschränkungen, einfach weil der Handel enormen Schwankungen unterliegt und deshalb die Risiken groß sind. Wenn nun eine Regierung hier recht eindeutig Position bezieht und der Präsident gleichzeitig selbst eine Digitalwährung herausgibt, dann ist das ziemlich eindeutig ein Interessenskonflikt, ja.
4: Und es ist auch nicht das erste Mal, dass die Trump-Regierung mit solchen Interessenskonflikten auffällt.
5: Ja, das stimmt. Viele dürften sich noch daran erinnern, wie Trump in dem ganzen Zoll hin und her letztes Jahr zu Aktienkäufen aufgerufen hat. Das waren börsenrelevante Informationen damals, weil er kurz danach viele Zölle zurückgenommen hat und damit die Kurse hat nach oben schießen lassen. Davon hat zum Beispiel auch seine Social-Media-Firma und damit auch er selbst profitiert. Und dann gab es noch die Sache mit dem Iran-Krieg. US-Medien haben berichtet, dass Verteidigungsminister Pete Hegseth kurz vor dem US-Angriff auf den Iran versucht haben soll, Rüstungsaktien zu kaufen. Hegseth selbst bestreitet das, aber auch von diesem Fall abgesehen gab es in den vergangenen Monaten durchaus einige Anzeichen für Insiderhandel an den US-Börsen.
2: Sagt Isabel Pfaff aus der Wirtschaftsredaktion. Und jetzt gibt's eine Runde Sport im übertragenen Sinne. Wir sprechen nämlich über den Sportartikelhersteller Nike. Nike ist weltweit marktführend bei Sportkleidern und Sportartikeln. Nun hat das Unternehmen seine Geschäftszahlen präsentiert. Wie die aussehen, darüber hat Vera Deragisch mit Wirtschaftsredaktor Manuel Rentsch gesprochen.
6: Ja, die Geschäftszahlen sind durchzogen und Nike selber spricht von einem schwierigen Umfeld. Nike hat im vergangenen Geschäftsjahr einen Umsatz von 46 Milliarden Dollar gemacht. Das ist zwar ähnlich viel wie im Vorjahr, aber doch viel schlechter als noch zu den besten Zeiten. Der Umsatz ist 10% tiefer als noch 2024, als es besser gelaufen war. Unter dem Strich macht Nike einen Gewinn von gut 3 Milliarden Dollar. Und auch das sind 46% weniger als noch vor zwei Jahren. Das Unternehmen schließt das Geschäftsjahr per Ende Mai ab. Und deshalb sprechen wir hier von Jahreszahlen.
4: Weniger Gewinn, weniger Umsatz. Mhm. Warum ist Nike aus dem Tritt geraten?
6: Da gibt es mehrere Gründe. Nike hat sich in den vergangenen Jahren sehr stark auf den Direktvertrieb fokussiert und hat dabei die etablierten Geschäfte etwas vernachlässigt. Nike hat ein etwas größeres Gewicht auf Online gesetzt und dadurch etwas den Anschluss verpasst. Sie haben einfach nicht es geschafft, die Balance zu finden zwischen Online und den normalen Läden. Diese ganzen Schwierigkeiten zeigen sich auch an der Börse. Der Nike-Aktienkurs ist seit Jahresbeginn um 35% eingebrochen. Die Firmenspitze selber spricht von einem schwierigen Umfeld, jetzt auch bei der Präsentation der Jahreszahlen. Vor allem in China gehen die Verkäufe zurück. Die Menschen allgemein haben weniger Geld, heißt es bei der Geschäftsleitung, weniger Geld für Sportartikel und zudem gibt es auch mehr Konkurrenz. Und hier kann man auch an die Schweiz denken, zum Beispiel die Laufschuhe von On, die haben Nike zunehmend Konkurrenz gemacht.
4: Nike argumentiert also, das Umfeld sei schwierig, den Leuten fehle das Geld. Schauen wir uns doch jetzt diesen Schweizer Markt noch an, Manuel Rentsch. Wie läuft das hier mit dem Geschäft bei den Sportartikeln?
6: Das Sportartikelgeschäft in der Schweiz ist schon auch im Umbruch. Die Preise sind unter Druck hierzulande. Wobei unter dem Strich sind die Umsätze dann doch wieder recht stabil hier in der Schweiz, wenn man den Markt allgemein betrachtet, also auch die anderen Marken. In der Schweiz lag der Umsatz im Sportartikelgeschäft im vergangenen Jahr bei 2,1 Milliarden Franken. Das sind zwar rund 5% weniger als noch mitten in der Pandemie, als die Nachfrage besonders groß war, als sich alle eindeckten mit Schuhen und Trikots und so. Aber der Umsatz ist dennoch etwas größer als noch vor der Pandemie. Das sind Angaben des Marktforschungsunternehmens Nielsen GfK.
4: Sie haben es gesagt, die Branche ist im Umbruch, die Preise unter Druck. Warum?
6: Es gibt halt einen Druck aus dem Onlinehandel. Die Konsumentinnen und Konsumenten informieren sich besser, vergleichen die Preise und bestellen die Laufschuhe oder Trikots auch mal im Internet. Ein Thema sind auch die Einkäufe im Ausland. Das hat eher wieder zugenommen. Das ist für die Schweizer Geschäfte eine Herausforderung. Und einen Umbruch gibt es auch insofern, dass sich Sportix ja aus dem Geschäft zurückgezogen hat, die Migros, und stattdessen hat Decathlon aus Frankreich das Filialnetz ausgebaut. Es gibt also Bewegung Schwung. Zusammengefasst kann man sagen, in der Schweiz ist der Markt trotz allem recht stabil. Der Branchenführer Nike ist allerdings im globalen Geschäft etwas ins Straucheln geraten.
2: Wirtschaftsredaktor Manuel Rentsch war das. Die einen freuen sich, die anderen ärgern sich. Über elektrische Trottinetts und Fahrräder in den Städten, die man mieten kann. Einer der Anbieter ist Lime, der weltweit größte Vermittler von E-Scootern. Jetzt hat das Unternehmen den Gang an die Börse gewagt. Nicolas Malzacher hat SRF-Wirtschaftsredaktor Manuel Rentsch gefragt, wie der Börsengang von Lime verlaufen ist.
6: Der Börsengang des weltweit größten Vermittlers von E-Scootern und E-Bikes ist in einigermaßen ruhigen Bahnen verlaufen. Die Aktie konnte gestern um 4% zulegen, heute ist der Kurs stabil und das Unternehmen Lime kommt nun auf einen Unternehmenswert von 1,7 Milliarden Dollar. Das ist doch recht viel für ein so junges Unternehmen. Lime ist weltweit in über 200 Städten präsent, so auch in der Schweiz, in Zürich, Basel, Winterthur, Zug und anderen. Seit der Firmengründung vor 9 Jahren verzeichnet das Unternehmen mehr als 250 Millionen Fahrten mit einem Fahrzeug der Flotte. Hauptsitz von Lime ist in den USA, Kalifornien. Und im Zusammenhang mit dem Börsengang hat das Unternehmen erstmals die Geschäftszahlen in einem Bericht detailliert ausgewiesen.
7: Und wenn man sich jeweils so ein bisschen die Situation in verschiedenen Städten anguckt, dann sieht man ganz viele solcher Geräte, solcher Scooter. Man sieht auch verschiedene Anbieter. Genau. Und da stellt sich die Frage, lohnt sich dieses Geschäft?
6: Es ist schon fraglich. Diese Unternehmen stecken nämlich tief in den roten Zahlen, wenn man sich das ein bisschen genauer anschaut. In den vergangenen 3 Jahren zusammengerechnet hat das Unternehmen einen Verlust von 215 Millionen Dollar gemacht. Die Firma hat noch nie einen Gewinn ausgewiesen seit der Firmengründung und die Schulden und Verbindlichkeiten belaufen sich auf mehr als 800 Millionen Dollar.
7: Aber jetzt dieser Börsengang zeigt, trotzdem werden die Aktien von Lime gekauft. Also wie passt das zusammen?
6: Ja, dass Lime trotz Schulden und Verluste an der Börse neue Investoren findet, lässt sich damit erklären, dass die Investorinnen und Anleger auf ein weiterhin starkes Wachstum wetten. Lime hat seine Präsenz auf der Welt stark ausgebaut, ist Weltmarktführer und die soll in Zukunft irgendwann mal Geld bringen. Lime hat im vergangenen Jahr einen Umsatz von 887 Millionen Dollar gemacht. Das sind doch immerhin 29% mehr als im Vorjahr.
7: Und jetzt gibt es eben noch andere Anbieter, die auch Trottis und diese E-Fahrräder anbieten. Es gibt internationale Firmen, die in der Schweiz präsent sind. Es gibt da noch Voi, es gibt Bolt, es gibt Dot, dann gibt es noch Bird und noch weitere. Mhm. Also müssen wir jetzt neben dieses Börsengangs von Lime noch mit weiteren solchen Aktionen rechnen?
6: Das ist durchaus möglich. Bei Voi aus Schweden oder Bolt aus Estland ist das denkbar. Darüber wird immer wieder mal spekuliert. Bird aus den USA wiederum, ein anderes bekanntes Unternehmen. Diese Firma war auch schon mal an der Börse, ist dann aber finanziell abgestürzt, Bird, und musste Insolvenz anmelden. Generell ist die Branche schnell gewachsen in den vergangenen Jahren und mehrere dieser Anbieter kämpfen mit finanziellen Schwierigkeiten. Lime zum Beispiel will das Geld aus dem Börsengang vor allem für den Abbau von Schulden nutzen.
2: Sagt SRF-Wirtschaftsredaktor Manuel Rentsch. Das war eine Wiederholung der spannendsten Wirtschaftsthemen dieser Woche. Und in wenigen Augenblicken geht es hier weiter mit einem News-Update.
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0: Radio SRF Echo der Zeit mit Brigitte Kramer. Die Themen vom Samstag, dem 4. Juli. Im deutschen Erfurt hat der Parteitag der AfD begonnen, trotz großer Proteste und Blockaden. Dazu gleich mehr. Die USA feiern heute 250 Jahre Unabhängigkeit. Ein Tag, um jene zu würdigen, die für die Freiheit gekämpft hatten und um sich Gedanken zu machen über den Ist-Zustand des Landes. Israels Wirtschaft wächst, trotz oder vielmehr wegen des Kriegs.
1: Der Hauptteil des Wachstums ist natürlich die gesamte Verteidigungsindustrie, die, so zynisch das klingt, von diesen Kriegen im Moment profitiert,
0: sagt Nahostkenner Richard Schneider im Echo-Gespräch. Und Papst Leo besucht die italienische Insel Lampedusa und die Gräber der vielen im Mittelmeer ertrunkenen Flüchtlinge und Migranten.
2: I morti in questo mare sono vittime sia di decisioni prese, sia di decisioni mancate.
0: Die Toten seien Opfer von getroffenen und nicht getroffenen Entscheidungen. Ein eindringlicher Appell an die europäischen Gesellschaften. Wochenlang hat sich die thüringische Stadt Erfurt auf eine Art Ausnahmezustand vorbereitet. Denn heute und morgen findet dort der Parteitag der AfD statt. Und zwar auf den Tag genau 100 Jahre nach dem Parteitag der NSDAP in Weimar. Damals eine Machtdemonstration von Adolf Hitler. In Erfurt hatte eine breite Allianz zu größeren Kundgebungen und zum Widerstand gegen die in Teilen rechtsextreme Partei aufgerufen. Tausende Polizistinnen und Polizisten sind aufgeboten, um den AfD-Parteitag zu schützen. Die Sorge vor Ausschreitungen ist groß. Aus Erfurt, Deutschland-Korrespondentin Simon Fatzer.
3: Das ganze Jahr über tote Hose und jetzt alles aufs Mal, so sagte es die Frau an der Hotelrezeption. Es ist ganz schön was los. Viele Menschen sind unterwegs, schon gestern Freitagabend. Ausgerechnet jetzt ein Konzert von Roland Kaiser. Das lockte Frauen mit rosa Krönchen in die Stadt, die schon mal vorglühten. In ganz Erfurt gibt es aber auch schon viele Aktionen, um gegen den AfD-Parteitag ein Zeichen zu setzen. Hab Mut, steh auf, steht an einer Kirche. An einem Workshop werden gemeinsam Demoplakate gebastelt. Um die 100 Personen treiben es bunt auf den Schildern. Auch die 11-jährige Marlene.
4: Mein Plakat, da ist so ein Spiegel mit verschiedenen Farben, mit den Regenbogenfarben. Und da steht, jeder ist einzigartig. Und dann sind noch so zwei Hände mit hellerer Hautfarbe und dunklerer Hautfarbe.
3: Ein vielfältiges Programm ist geplant, um in Erfurt zu protestieren. Erfurt bleibt stabil, steht da. Doch es lag auch gestern Abend noch die schwere Frage über der Stadt. Wird es friedlich bleiben oder artet das in Gewalt aus wegen Linksextremisten? Der AfD-Fraktionschef von Thüringen, Björn Höcke, malte das düstere Bild von bürgerkriegsähnlichen Zuständen, die es geben werde. Das wäre ganz schön kontraproduktiv, sagte Politologe Albrecht von Lucke schon vorher vor ausländischen Medien.
5: Das wäre ein gefundenes Fressen für die AfD-Wahlkämpfer in Sachsen-Anhalt. Das haben aber leider manche Linke leider nicht im Blick, weil sie gar nicht begreifen, welche Bilder, welche, mal hart gesprochen, welche nützliche Idioten sie tendenziell werden. Das heißt, Protest ist richtig und gut, ein friedlicher Protest, um den Menschen deutlich zu machen, im Osten hier ist eine Gegenwehr. Blockade, Gewalt ist das Dümmste, was man machen kann.
3: Tatsächlich gab es heute Samstag dann schon früh am Morgen Proteste, Demogruppen und Blockaden, auch auf der Autobahn. Aber siehe da, in der Messe am AfD-Parteitag.
6: Es ist jetzt 10.01 Uhr. Wir haben das erste Mal seit mehreren Jahren einen Bundesparteitag, den wir wirklich pünktlich starten können.
3: Die rund 600 AfD-Delegierten kamen offenbar schon um 5 Uhr in der Früh aufs Gelände. Draußen viele Menschen, die weitgehend friedlich protestieren mit Musik und Schildern. Drinnen wurde das als Hass und Hetze verurteilt. Der Thüringer Parteichef und Rechtsextremist Björn Höcke, hier quasi Gastgeber, sprach von vielen kranken Identitäten da draußen. Die AfD werde sie heilen müssen.
7: Ja, wir sind im Endeffekt auch große Psychologen, wenn das eine Partei überhaupt leisten kann. Das ist unsere Aufgabe. Wir müssen einen Teil der Nation tatsächlich auf die Couch legen und therapieren. Es geht darum, Deutschland wieder mit sich selber zu befreunden. Wir müssen unsere Identität wiedergewinnen.
3: Alice Weidel wurde zusammen mit Tino Chrupalla an der Parteispitze bestätigt. Ihre Rede war ein Abarbeiten an den anderen Parteien, oft deutlich ruhiger gesprochen als früher, aber sie konnte auch laut werden.
8: Diese Menschen, diese Partei, die CDU, macht Politik gegen die Deutschen, gegen Deutschland, gegen die Interessen in unserem Land. Wir sind die neue Volkspartei.
3: Der Parteitag sollte primär ein Zeichen der Einheit und Stärke setzen vor den Landtagswahlen in Sachsen-Anhalt Anfang September. Dort könnte die in Teilen rechtsextreme Partei erstmals an die Regierung kommen. Politologe Wolfgang Schröder über seinen Eindruck vom Parteitag.
9: Dann würde man schon erwarten, wenn eine Partei sagt, dass dieses System so nicht weiter existieren kann und dem Niedergang geweiht ist, in welche Richtung man denn hier eigentlich gehen kann, was man tun kann, wie man die Wirtschaft, wie man den Sozialstaat, wie man die Gesellschaft wieder auf Vordermann bringt. Da ist aber hier nichts von zu hören, sondern es ist eine reine Harmoniesoße. Und wenn man so will, könnte man sagen, die AfD ist jetzt bei denen angekommen, die sie hart bekämpft. Das ist eigentlich die langweiligste männerbündische Altpartei, die man sich vorstellen kann.
3: Längst weit weg von der einst lebendigen Partei, die viele Meinungen zuließ, zum intransparenten Machtapparat, sagt er. Die Sorge vor der AfD trieb und treibt heute laut Polizei über 30.000 Menschen auf die Straße von Erfurt. Es soll bisher, von einigen wenigen Scharmützeln abgesehen, weitgehend friedlich gelaufen sein.
0: Aus Erfurt, Simon Fatzer. Zur Nachrichtenübersicht mit Manuela Burgermeister. Neue Abwehrwaffen sollen die Schweiz besser vor möglichen Angriffen durch Drohnen und Raketen schützen. Dafür will der Bundesrat Milliarden ausgeben. Dabei stellt sich auch die Frage, ab wann die Schweiz solche Angriffe überhaupt sehen kann.
10: Das sagte der Staatssekretär für Sicherheitspolitik Markus Mäder in der SRF Samstagsrundschau. Er sagt, es wäre wichtig, dass die Schweiz feindliche Flugkörper nicht erst ab der Grenze kommen sehe. Es brauche deshalb eine engere Zusammenarbeit mit internationalen Partnern. Denn bisher reiche das sogenannte Luftlagedatenbild nicht besonders weit.
11: Wenn wir das Lagebild aber können ergänzen und erweitern, indem wir Luftlagedaten dürfen austauschen mit unseren Nachbarn, auch mit der NATO, dann sehen wir plötzlich viel weiter und durch das haben wir dann eine längere Reaktionszeit.
10: Sagt Markus Mäder, er ist Staatssekretär für Sicherheitspolitik. Die Neutralität vereinfache dieses Vorhaben allerdings nicht. Der Bundesrat will deshalb in allfälligen Abkommen eine Suspendierungsklausel einbauen, die es erlauben würde, solchen Abkommen im Krisenfall kurzfristig wieder auszusetzen. Dies ist politisch allerdings umstritten. Die SP Zürich schickt bei den kommenden Wahlen Priska Seiler-Graf und Nicola Galadi ins Rennen um die Kantonsregierung. Sie ist aktuell Nationalrätin und er sitzt in der Winterthurer Stadtregierung. Die Delegierten haben Seiler-Graf und Galadi mit klarem Mehr nominiert. Gegen Kandidaturen gab es keine. Die Zürcher Kantons- und Regierungsratswahlen sind im nächsten April. Nach einem Einbruch in ein Waffengeschäft in Sitten hat die Walliser Polizei 5 Tatverdächtige festgenommen und 2 Komplizen. Laut der Polizei handelt es sich um französische Staatsangehörige zwischen 16 und 31 Jahren. Gleich nach dem Einbruch in der Nacht hatte die Polizei eine Großfahndung eingeleitet mit Drohnen und einem Helikopter. Ins Ausland zum Krieg in der Ukraine. Dort meldet Russland ukrainische Drohnenangriffe auf Ölanlagen an der Ostsee bei der Stadt St. Petersburg. Dabei sei der Ölterminal der Stadt getroffen worden. Opfer habe es keine gegeben. Laut den russischen Behörden wurde zudem eine Hafenanlage getroffen, rund 170 Kilometer von der Stadt entfernt. Die Ukraine hat ihre Angriffe auf die russische Energieinfrastruktur in diesem Jahr intensiviert. In Teilen Russlands ist es deshalb zu Engpässen gekommen, etwa beim Benzin. Im westafrikanischen Mali haben bewaffnete Gruppen mehrere Ortschaften angegriffen. Nachrichtenagenturen berichten, dass Dschihadisten und separatistische Tuareg-Rebellen für die Angriffe verantwortlich sind. Die Militärregierung Malis teilte mit, Ziel der Angriffe sei unter anderem eine Stadt im Norden des Landes gewesen, in der Regierungstruppen und paramilitärische Einheiten aus Russland stationiert seien. Auch ein Ort südlich der Hauptstadt Bamako sei betroffen. Mali wird seit Jahren von Gewalt erschüttert durch dschihadistische Gruppen, Rebellen und bewaffnete Milizen.
0: Zum Sport. Die Kapitänin des Schweizer Fußballnationalteams hat einen neuen Club gefunden, Silvan Schweizer.
12: Nach einem Jahr bei Juventus Turin wechselt Lia Velti zu Brighton & Hove Albion. Die 33-Jährige hatte früher schon 7 Jahre in England gespielt, damals bei Arsenal London. In London läuft derzeit auch das Tennisturnier von Wimbledon. Und dort kam es heute zu einer Überraschung. Vorjahressiegerin Iga Świątek aus Polen unterlag in der 3. Runde der Philippinerin Alexandra Ayala in 2 Sätzen. Und beim Beachvolleyballturnier in Gstaad sind heute alle Schweizer Teams ausgeschieden. Zum Schluss erwischte es im Viertelfinal das Duo Nina Brunner und Tanja Hüberli. Sie unterlagen den Niederländerinnen Katja Stam und Reisa Schon.
0: Bleibt das Wetter, Manuela Burgermeister.
10: Heute Abend und morgen ist es meist sonnig. Über den Alpen bilden sich morgen einige Quellwolken. Diese können am Sonntagabend im Osten lokale Schauer bringen. Die Temperaturen steigen auf 28 bis 32 Grad.
0: Das ist das Echo der Zeit auf Radio SRF. Bei uns geht es weiter mit dem israelischen Wirtschaftswachstum und dessen Kehrseiten. Mit dem Ausrufezeichen, das Papst Leo auf Lampedusa setzt. Und jetzt gleich mit Stolz und Scham zum Unabhängigkeitstag der USA. Die USA feiern heute ihren 250. Geburtstag. Am 4. Juli 1776 sagten sich die Kolonien in Nordamerika vom britischen König los. Eine wichtige Rolle im Unabhängigkeitskrieg spielte Fort Ticonderoga im Bundesstaat New York. Dieses Wochenende pilgern viele Besucherinnen und Besucher zur imposanten Festung, die heute ein populäres Museum ist. Der 250. Jahrestag ist Anlass zum Feiern, aber auch, um über den Zustand der USA nachzudenken, dort, wo Geschichte und Gegenwart aufeinandertreffen. Die Reportage von USA-Korrespondent Andrea Christen.
13: Eine Kanone spuckt Feuer und Rauch, der Schuss hallt über den langgezogenen See. Musketen knallen, Piccolos und Trommeln ertönen, die Geräuschkulisse einer Armee aus dem 18. Jahrhundert. Passend zur imposanten, sternförmigen Festung, die über dem Lake Champlain thront. Vor 250 Jahren stand es hier schlecht. Eine Eroberung des britischen Kanadas war katastrophal gescheitert. Die amerikanische Armee schleppte sich nach Fort Ticonderoga zurück, geplagt von einem Pockenausbruch. Der Krieg gegen die britische Krone hatte schon über ein Jahr gedauert, doch jetzt erst sagten sich die Kolonien ganz los. Die Unabhängigkeitserklärung wurde am 4. Juli 1776 in Philadelphia verabschiedet. Hier, weit weg, wurde sie den Soldaten erst gut 3 Wochen später vorgelesen, erzählt Matthew Cagle. Ein Hauptmann aus dem Bundesstaat Pennsylvania schrieb in sein Tagebuch, ja, es gab ein wenig Aufsehen. Aber das habe sich bald wieder gelegt und sei vergessen worden. Cagle spricht von einem Pferd herab ins Mikrofon. Er ist der Kurator von Fort Ticonderoga. Heute trägt er die Uniform eines amerikanischen Generals von damals. Kniehosen, schwarze Stiefel, blauer Uniformrock. Die Realität sei damals klar gewesen. Die Unabhängigkeitserklärung bedeutete nichts. Außer die amerikanische Armee wäre in der Lage, den Briten zu widerstehen. Es gelang schließlich, die britische Monarchie abzuschütteln, nach weiteren 7 Kriegsjahren und dank militärischer Hilfe der Franzosen. Carrie Dearborn ist eine Besucherin. Sie ist angereist aus Kalifornien und auf den Spuren eines Vorfahren.
14: Nathaniel Dearborn, who is my 5th great grandfather,
13: Nathaniel Dearborn war mein direkter Vorfahre in 6. Generation.
14: Was on Mount Independence across the way.
13: Als Soldat habe er ganz in der Nähe auf Mount Independence gedient. Das 250-Jahre-Jubiläum sei eine Gelegenheit, um die Leistung der Soldaten zu würdigen.
14: They all were giving everything that they had.
13: Sie gaben alles. Mein Vorfahre hätte ohne weiteres hier das Leben verlieren können. Er kämpfte für die Freiheit, die wir heute haben. Die Unabhängigkeitserklärung legte den Grundstein für die US-Republik. Schon die Soldaten, die im Krieg gekämpft hatten, wussten, dass diese zerbrechlich ist. Der Rucksack eines Soldaten bildet den Kern einer Ausstellung in Fort Ticonderoga. Der alte Revolutionskämpfer verfügte, dass der Rucksack von einer Generation seiner Familie zur nächsten weitergegeben wird. Er sollte eine Warnung sein vor Invasoren und möchte gern Demagogen. Man kann fast nicht anders, als das im heutigen Kontext zu sehen. Zum 250. Jubiläum haben die USA einen Präsidenten mit den Zügen eines Autokraten. Sie schämen sich für Donald Trump, sagt Carrie Dearborn. Und
14: I fear for our ability to vote for people who are going to protect our rights.
13: Ich fürchte um unsere Möglichkeit, Politiker zu wählen, die unsere Rechte schützen. Und ich fürchte mich vor einer Apathie, dass die Leute nicht mehr die Rechte aller schützen wollen.
14: That doesn't seem to want to protect the rights of everyone.
13: Ob sie denn trotzdem stolz sei, Amerikanerin zu sein?
14: Absolutely.
13: Absolut. Wir hatten schon früher unwürdige politische Anführer. Wir haben sie überwunden. Und hoffentlich gelingt uns das wieder.
14: But we've come out of it before and hopefully we can again.
13: Nicht weit weg sitzt Gary Warbold. Er ist fasziniert vom Unabhängigkeitskrieg und hat schon das 200-Jahre-Jubiläum miterlebt. An Orten wie diesem könne man sich etwas in Erinnerung rufen.
15: We take a lot for granted as 20th and 21st century Americans. You know, we just assume, you know, that we're a great country and we've got our freedoms and our protections and so on.
13: Amerikanerinnen und Amerikaner des 20. und 21. Jahrhunderts betrachten vieles als selbstverständlich. Dass wir ein großartiges Land sind, unsere Freiheiten, dass wir geschützt sind. Hoffentlich erkennen die Amerikaner an solchen historischen Städten, wie wichtig es war, wofür unsere Vorfahren kämpften.
15: And hopefully other Americans will, if they visit any historic sites, start realizing that what our ancestors fought for was so important.
0: Die Reportage von Andrea Christen. Israel befindet sich seit bald 3 Jahren im Krieg und das an mehreren Fronten. Das Land ist im dauerhaften Ausnahmezustand und der Krieg kostet. Umso mehr mag es überraschen, dass die israelische Wirtschaft deutlich wächst. Die israelische Zentralbank erwartet ein Wachstum von knapp 4% in diesem Jahr. Zum Vergleich, die Schweizer Wirtschaft dürfte gemäß Nationalbankprognose um lediglich 1% wachsen. Eine robuste Wirtschaft, trotz des Krieges, trotz vieler Unsicherheiten. Ich habe den Journalisten und Nahostkenner Richard Schneider gefragt, was ist der Haupttreiber des israelischen Wirtschaftswachstums?
1: Der Hauptteil des Wachstums ist natürlich die gesamte Verteidigungsindustrie, die, so zynisch das klingt, von diesen Kriegen im Moment profitiert, weil sie über eine ganze Reihe von Waffensystemen verfügt oder diese in den letzten Jahren entwickelt hat, die unter den realen Kriegsbedingungen getestet werden konnten. Das ist zynisch, gar keine Frage, aber das ist genau das, was natürlich diejenigen, die dann solche Waffensysteme kaufen, haben wollen, dass sie sagen, okay, was wir da einkaufen, hat sich bewährt und insofern ist da der Boom und der Run auf israelische Waffensysteme extrem groß.
0: Also heißt das aus dem Land heraus, dass man die Rüstungsindustrie oder dass man aufrüsten muss, plus Exporte in andere Länder?
1: Naja, innerhalb des eigenen Landes sowieso, aber es sind vor allem auch die Exporte, die Auftragsbücher der wichtigsten Unternehmen der Waffenindustrie Israels sind wirklich mit Rekordaufträgen gefüllt. Es geht um Milliardengeschäfte weltweit und insofern ist, also noch einmal, es klingt einfach wirklich zynisch, dass dieser Krieg zumindest der Waffenindustrie große Vorteile gebracht hat, was mit dazu beiträgt, dass das Bruttosozialprodukt Israels steigt. Und zwar mehr steigt, als bei vielen europäischen Ländern das der Fall ist.
0: Israel hat gut 10 Millionen Einwohnerinnen und Einwohner, ist also ein eher kleines Land. Wie finanziert es die hohen Militärausgaben?
1: Ja, das ist natürlich dann wieder die andere Seite. Es gibt eine extrem hohe Staatsverschuldung und die Frage ist, wie wird das mittel- und langfristig aufgefangen? Denn auf der einen Seite gibt es natürlich eben in der Tat Branchen, die boomen, auch übrigens die Bauindustrie, weil natürlich auch durch die Zerstörungen innerhalb Israels neu gebaut werden muss. Es muss aber auch neu gebaut werden, weitere Bunker, Sicherheitsanlagen, Militäranlagen etc. Aber es gibt natürlich auch Gefahren. Und das ist natürlich etwas, was man sehen muss, wie das mittel- und langfristig tatsächlich dann funktionieren wird. Denn es gibt einen Fachkräftemangel und das hat viel zu tun damit, dass Hunderttausende immer wieder als Reservesoldaten eingezogen wurden. Der Tourismus ist eingebrochen. Es gibt eine politische Polarisierung im Land, die natürlich, wenn das so weitergeht, Investoren von Ausland auch zögern lässt, weiter zu investieren. Und dann gibt es die generelle regionale Unsicherheit. Das heißt, wenn vielleicht in einem halben, in einem Dreiviertel, in einem Jahr der Krieg wieder beginnt, dann muss man sehen, wo sich das hin entwickelt. Auf der anderen Seite gibt es nach wie vor eine sehr hohe Bereitschaft an Venture Capital und Private Equity Funds in Israel zu investieren. Alle großen Tech-Firmen von Apple über Nvidia haben ihre großen Forschungszentren in Israel und ziehen die auch nicht ab. Im Gegenteil, Nvidia baut jetzt für Millionen neue Zentren da auf. Also als Hightech-Standort, als Cybertech-Standort wird Israel weiter besonders interessant sein für die Welt international.
0: Und warum ist das so? Warum ist gerade Israel für den Hightech-Sektor, für diese Digitalwirtschaft so interessant, trotz der Konflikte und Krisen in der Region?
1: Naja, Israel ist ja schon seit vielen, vielen Jahren eine Startup-Nation, also eine Nation, die neben Silicon Valley die höchste Anzahl an Neuerfindungen, an Startups, an Entwicklungszentren hat. Man arbeitet sehr, sehr eng mit Silicon Valley zusammen. Da gibt es einen sehr regen Austausch. Und dann kommt dazu, dass natürlich auch in Israel das Militär da eine sehr große Rolle spielt. Es gibt eine Tech-Einheit, die heißt auf Hebräisch Shmoneh Mataim, 8200. Das ist mit einer der besten Tech-Ausbildungsstätten der Welt. Die Leute, die da rauskommen aus dieser Militäreinheit, sind auch die zukünftigen Unternehmer im Hightech-Bereich. Und dafür ist Israel bekannt und berühmt. Und insofern wird Israel auch weiterhin da ein sehr wichtiger Ansprechpartner für die Welt sein, die dann solche Produkte brauchen.
0: Die israelische Wirtschaft wächst. Spürt die Bevölkerung etwas davon?
1: Ja, nur zum Teil, weil wir haben natürlich auf der anderen Seite, können wir beobachten, wie in Israel beispielsweise der Einzelhandel zusammenbricht. Und das geht los bei Restaurants und bei der Hotellerie. Das hat einerseits zu tun natürlich mit dem mangelnden Tourismus, aber auch dadurch, dass die Menschen nicht mehr so viel Geld in der Tasche haben, dass die Männer ständig auch in dem Reservedienst sind, dass sie ihre kleinen Geschäfte nicht aufrechterhalten können, dass sie in Schulden geraten. Also es gibt schon auch diese andere Seite, dass dieser Krieg bei sehr, sehr vielen Menschen große wirtschaftliche Probleme ausgelöst hat. Und wie sich das weiterentwickelt, ist die Frage. Das hängt natürlich jetzt wirklich davon ab, ob es Ruhe geben wird in der Region und ob diese Kriege irgendwann mal wirklich vollständig beendet werden.
0: Israel gehört ja auch zu den teuersten Ländern der Welt. Die Bevölkerung ächzt unter hohen Lebenshaltungskosten, Sie haben es angesprochen, vor allem für Wohnen und Essen. Woran liegt das?
1: Das ist eine Entwicklung, die gibt es seit vielen Jahren. 2022 war eine Umfrage in Tel Aviv die teuerste Stadt der Welt. Da gibt es mehrere Gründe dafür. Das hat viel zu tun auch wiederum mit der Hightech-Industrie. Es gibt sehr, sehr viele junge Menschen, die sogenannte Exits machen für Hunderte von Millionen von Dollars und die dann anfangen beispielsweise, ich versuche es mal nur bildlich darzustellen, sich einzukaufen in Tel Aviv mit teuren Luxus-Apartments oder großen Bauunternehmen. Und dann werden neue Skyscrapers gebaut und da wird dann drumherum, werden dann Luxusgeschäfte dahingestellt, also eine Gentrifizierung. Die Preise steigen, auch aus dem Ausland kommen viele Menschen, die da investieren. Und so steigen und steigen und steigen die Preise und diejenigen, die kein Geld haben, werden an die Peripherie gedrückt. Das ist aber eine Entwicklung, die wir in allen wichtigen Großstädten dieser Welt sehen. Das ist nicht nur in Israel so.
0: Erläuterungen von Richard Schneider. Der Journalist berichtet seit Jahrzehnten über Israel und den Nahen Osten. Lampedusa. Die italienische Insel im Mittelmeer, näher bei Afrika als bei Europa, war während rund 2000 Jahren nie von einem Papst besucht worden. In den letzten Jahren aber reisten gleich zwei Päpste nach Lampedusa, Franziskus 2013 und heute Leo. Die Botschaft ist dieselbe. Die Oberhäupter der römisch-katholischen Kirche rufen dazu auf, angesichts der vielen Toten im Mittelmeer die Augen nicht zu verschließen und Migrantinnen und Flüchtlinge auf hoher See nicht sich selbst zu überlassen. Aus Rom der Bericht von Franco Battel.
16: Nel nome del Padre e del Figlio e dello Spirito Santo.
17: Papst Leo XIV. Feierte die Messe auf dem Sportplatz von Lampedusa.
18: Die Meeresbrise fuhr immer wieder in sein weißes Gewand und ließ seinen Schulterumhang flattern. Vor der Messe hatte Papst Leo den Friedhof von Lampedusa besucht, jenen Ort, wo viele der im Meer ertrunkenen Flüchtlinge und Migranten ruhen. Der Papst verharrte besonders lange vor jenen kleinen Gräbern, wo die Kinder liegen. In seiner Predigt sagte Leo, die Toten in diesem Meer seien Opfer von getroffenen und von nicht getroffenen Entscheidungen.
2: I morti in questo mare sono vittime sia di decisioni prese, sia di decisioni mancate.
18: Der Papst ließ keinen Zweifel daran, wer diese Entscheidungen zu verantworten hat.
2: La chiamata epocale che il fenomeno migratorio rivolge alle società europee.
18: Die europäischen Gesellschaften stünden vor einer epochalen Herausforderung. Sie hätten die Möglichkeit, im Meer Leben zu retten. Der Papst zitierte dabei aus der Bibel, wo es heißt, wer als Gastfreund Fremde aufnehme, der beherberge manchmal, ohne es zu wissen, Engel.
2: Praticando l'ospitalità, alcuni, senza saperlo, hanno accolto degli angeli.
18: Es waren eindringliche Worte, die der in den USA geborene und aufgewachsene Papst auf Lampedusa vor allem an Europa wandte, nachdem er gestern schon in einer Videobotschaft ganz ähnliche Worte auch an die USA gerichtet hatte. Er sagte, die Vereinigten Staaten von Amerika seien maßgeblich durch Einwanderer geprägt und geformt worden. Papst Leo erinnerte heute mehrfach an seinen Vorgänger Franziskus. Dessen erste Reise hatte ihn 2013 nach Lampedusa geführt, wo Franziskus als Zeichen der Trauer für die vielen Ertrunkenen einen Kranz mit Blumen in die Wellen warf. Papst Leo durchschritt heute direkt am Strand von Lampedusa das sogenannte Tor Europas, ein Denkmal, das an die Opfer erinnert, als Pforte aber auch Offenheit und Durchlässigkeit symbolisiert. Dabei erwähnte Leo auch das kriminelle Kalkül der Schlepper.
2: I calcoli criminali di chi lucra sul dramma altrui.
18: Der Papst verurteilte jene, die die Verzweifelten ausnützten und dadurch in Gefahr bringen. Papst Leo besuchte Lampedusa nur 3 Wochen, nachdem die EU den sogenannten Migrationspakt in Kraft setzte. Dieser will schärfere Grenzkontrollen und ermöglicht die Abschiebung von Asylsuchenden in Drittländer. Und Rettungsorganisationen klagen darüber, dass sich Italiens Küstenwache weitgehend aus dem Meer südlich von Sizilien zurückgezogen hat, wo die meisten Boote untergehen und die meisten Flüchtlinge ertrinken, allein in diesem Jahr etwa 900. Papst Leo aber schüttelte vor der Messe eben erst auf Lampedusa angekommenen Flüchtlingen und Migranten die Hände und nannte sie Sorelle e Fratelli, Schwestern und Brüder.
0: Franco Battel hat berichtet. Das war das Echo der Zeit am Samstag, dem 4. Juli. Redaktionsschluss 18.28 Uhr. Damian Rast war für die Sendung verantwortlich, für die Nachrichten Manuel Risi. Am Mikrofon Brigitte Kramer.
19: 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Welche Geschichte ist Ihnen diese Woche besonders geblieben? Da gibt es vielleicht mehr als eine. Wir nutzen jetzt die Zeit und schauen zurück auf interessante Hintergrundthemen dieser Woche. Ich bin Vanessa Liederger. Und wir starten in der türkischen Metropole Ankara. Dort ist in ein paar Tagen der NATO-Gipfel. Präsident Recep Tayyip Erdogan wird dabei unter anderem Staatsoberhäupter wie Emmanuel Macron, Giorgia Meloni und Donald Trump empfangen. Nicht willkommen sind jedoch zahlreiche türkische Medienschaffende. Ihnen wurde die Akkreditierung für den Gipfel verwehrt. Thomas Seibert ist freier Journalist in Istanbul. Lea Sager hat ihn gefragt, warum die türkischen Journalistinnen und Journalisten am NATO-Gipfel nicht dabei sein dürfen.
20: Es geht hier vor allen Dingen um regierungsunabhängige Journalisten und Journalistinnen oder Medienhäuser, von denen bekannt ist, dass sie der Regierung Erdogan kritisch gegenüberstehen. Das betrifft zum Beispiel die Zeitung Cumhuriyet, die sehr anti-Erdogan eingestellt ist. Das betrifft auch einige unabhängige Medien wie das Nachrichtenportal T24. Es ist wohl so, dass die Regierung Erdogan hier versucht, sich unangenehme Fragen beim Gipfel zu ersparen.
21: Und doch, diese Weisung kommt von der NATO selbst. Wie begründet sie diesen Entscheid?
20: Die NATO selber weist die Verantwortung für diese Akkreditierungstaktik zurück. Sie sagt, sie verlasse sich bei solchen Großereignissen immer auf den Gastgeber bei der Einschätzung, wer da jetzt akkreditiert werden darf und wer nicht. Es gibt inzwischen ziemlich und auch wachsende Empörung international gegen dieses Vorgehen. Es gibt Proteste von Medienverbänden, von Journalistenverbänden. Es gibt auch sehr viel Kritik von Menschenrechtlern. Man darf nicht dabei vergessen, dass gleichzeitig hier in der Türkei bereits mehr als 200 Menschen festgenommen worden sind. Nicht, weil es etwas Konkretes gegen sie gäbe, sondern weil die Staatsanwaltschaft annimmt, sie könnten vielleicht während des NATO-Gipfels irgendwas machen, was der Regierung nicht gefällt. Das heißt also, das sind Präventivfestnahmen, für die es im Grunde genommen auch keine rechtliche Grundlage gibt. All dies verbindet sich also zu einem recht unguten Gemisch vor diesem Gipfel. Wie gesagt, es gibt wachsende Kritik daran und inzwischen ist zumindest in einigen Fällen bei bekannteren regierungsunabhängigen Journalisten hier in der Türkei die Kehrtwende eingeleitet worden. Sie haben ihre Akkreditierung erhalten.
21: Sie haben es bereits angesprochen, Erdogan will da also bei der Berichterstattung rund um den NATO-Gipfel mitmischen. Was sagt denn das über die Rolle Erdogans in der NATO aus? Also waren ihr da die Hände gebunden bei diesem Entscheid, die Journalistinnen auszuschließen?
20: Das sagt vor allen Dingen über die NATO aus, dass die NATO-Mitglieder und auch die NATO-Führung den türkischen Präsidenten nicht verärgern wollen. Erdogan steht hier im Mittelpunkt des Interesses bei diesem Gipfel, weil ihm zugetraut wird, wegen seiner guten persönlichen Beziehungen zu Trump, die Risse im transatlantischen Verhältnis einigermaßen zu kitten oder zumindest nicht größer werden zu lassen. Während dieses Gipfels, wir wissen ja, dass Trump keine sehr gute Meinung hat von der NATO zuletzt, hat er ihr vorgeworfen, ihm nicht in der Auseinandersetzung mit dem Iran zu Hilfe gekommen zu sein, da die Hilfe verweigert zu haben. Insofern hofft der Rest der NATO, hoffen die europäischen NATO-Staaten, dass beim Gipfel von Ankara dieser Streit begraben werden kann. Und da ruhen die Hoffnungen eben auf Erdogan, dass er Trump zähmen kann. Und deswegen bleibt die Kritik an seinem Verhalten vor dem Gipfel auch sehr verhalten.
21: Was bedeutet das nun für die Berichterstattung rund um den NATO-Gipfel in Ankara?
20: Was die innertürkische Berichterstattung, also die Berichterstattung über diesen Gipfel in der Türkei, in den türkischen Medien angeht, so ist es keine große Überraschung, dass die Regierungsmedien, die regierungsnahen Medien hier in der Türkei, das ist der Großteil der Medien inzwischen, die werden die Rolle von Erdogan herausheben und die werden Erdogan als Krisenmanager und als Staatenlenker, als Weltenlenker hier hinstellen. Das steht jetzt schon fest. Was die Berichterstattung der regierungsunabhängigen oder kritischen Medien angeht, da ist es im Moment nicht klar, ob sie überhaupt hereingelassen werden. Und wenn sie hereingelassen werden, wie stark sie zum Beispiel bei Pressekonferenzen dann berücksichtigt werden. Aber dass ein Großteil der Medien hier Erdogan zujubeln wird, das ist jetzt schon klar.
19: Sagt Thomas Seibert, er ist freier Journalist in Istanbul. Und nun in die Schweiz. Hier gilt neu der Grundsatz der gewaltfreien Erziehung. Das heißt, Eltern sollen ihre Kinder ohne körperliche Bestrafungen, ohne psychische Gewalt und ohne erniedrigende Behandlung erziehen. Das ist neu im Zivilgesetzbuch verankert. Regula Bernhard-Hug ist Direktorin der Stiftung Kinderschutz Schweiz. Nico Bär hat sie gefragt, wie sie die neue Bestimmung bewertet.
22: Uns freut es sehr. Es ist für uns ein gesellschaftlicher Durchbruch, weil wir jetzt uns einig sind, dass eigentlich Kinder in der Schweiz gewaltfrei aufwachsen sollen und dass wir hinschauen sollen, wenn das nicht der Fall ist. Und das sagt ja das Gesetz ebenfalls aus, Mit Absatz 4 werden die Kantone aufgefordert, den Kindern und Jugendlichen, aber eben auch ihren Eltern, niederschwellige Beratungs- und Unterstützungsangebote zur Verfügung zu stellen. Und dieser Absatz, der freut uns ebenfalls.

0: begonnen, aktiv, auch in den Medien, aber eben auch unter den Eltern selber, unter den Fachpersonen, begonnen darüber zu sprechen, ja, was ist denn Gewalt in der Erziehung und was sind denn Alternativen zu Gewalt in der Erziehung? Das ist für die Schweiz ein langer Weg gewesen. Es war früher, vor zwei Generationen war es noch normal, mal mit dem Gürtel auf den Hintern zu kriegen oder irgendeinen Schlüsselbund an den Kopf geworfen zu kriegen. Und heute sind wir da schon ganz an einem anderen Ort. Und es gibt auch immer mehr Eltern, die selber angeben in Elternbefragungen, dass sie es schaffen, gewaltfrei zu erziehen, dass das möglich ist und die Kinder dann erst recht gut herauskommen.
1: Ja, aber die Durchsetzung, die bleibt ja auch schwierig, oder? Was in den eigenen vier Wänden passiert, das bleibt oft verborgen. Wie kann ein solches Gesetz so überhaupt wirklich wirken?
0: Eben das Allerwichtigste daran ist, dass man darüber spricht, dass es eigentlich normal sein kann und soll, gewaltfrei zu erziehen, dass wenn es einem nicht gelingt, dass man Anrecht hat und Anspruch hat auf Unterstützung, dass die Gesellschaft das auch anerkannt hat, dass Erziehung manchmal schwierig ist und dass man an Grenzen kommt. Und dass man sich da Hilfe holen kann, niederschwellige Beratung und Unterstützung holen kann.
1: Sie von Kinderschutz Schweiz sprechen von einem Meilenstein. Sie sagen aber auch gleichzeitig, dass fast jedes zweite Kind in der Schweiz körperliche Gewalt erlebt. Was sagt diese Zahl über den Alltag vieler Familien?
0: Wir erleben auch bei unserer Helpline viele Eltern, die unter Druck sind. Das hat begonnen mit Corona eigentlich, mit dieser schwierigen Situation für viele Familien, wirtschaftlich schwierig, gesundheitlich schwierig. Und dann hat das nicht nachgelassen. Heute wissen wir, dass zum Beispiel die psychischen Belastungen in den Familien steigen, auch bei den Jugendlichen selbst oder den Kindern. Wir leben in einer instabilen Zeit und immer mehr Eltern suchen Unterstützung und Orientierung, wie man in dieser schwierigen Zeit und mit Druck und mit Stress nicht in Muster verfällt, wo man Gewalt anwendet und regelmäßig Gewalt anwendet, um zu bestrafen beispielsweise.
1: Sie fordern auch eine nationale Sensibilisierungskampagne. Der Bund aber verzichtet vorerst darauf. Die Kantone sollen Beratung und Unterstützung sicherstellen. Warum reicht das nicht?
0: Es ist sehr schwierig, in 26 Kantonen dasselbe anzubieten und sich zu koordinieren. Das heißt, dann schlussendlich spielt es wieder eine Rolle, wo das Kind oder die Eltern wohnen, was sie für eine Unterstützung oder für eine Maßnahme erhalten. Und deshalb finden wir es sehr sinnvoll, wenn der Bund diese Koordinationsarbeit auch wirklich übernehmen würde und auch für dieses Gesetz jetzt sensibilisiert und darauf hinweist und nicht nur darauf hinweist, was es bedeutet, sondern auch darauf hinweist, ja, und an wen kann ich mich dann wirklich wenden?
2: Sagt Regula Bernhard-Huck, Direktorin der Stiftung Kinderschutz Schweiz. Die britische Regierung verschärft ihre Asylpolitik weiter. Wer in Großbritannien Asyl erhält, soll künftig unter bestimmten Bedingungen bis zu 10'000 Pfund für Unterkunft und Lebensunterhalt zurückzahlen müssen. Kritiker und Kritikerinnen sprechen von Abschreckung. Die Regierung verweist auf die Kosten für die Steuerzahlenden. Doch was steckt hinter dieser Verschärfung? Das hat Sophia Fessler den freien Journalisten Peter Stoiber in London gefragt.
3: Es läuft darauf hinaus, dass Asylsuchende im Fall eines positiven Entscheids dem Staat etwa 10'000 Pfund zurückzahlen müssen, also etwa 11'000 Franken, bevor sie das Bleiberecht erhalten. Das heißt, wenn jemand als Flüchtling anerkannt wird und einen Job findet, dann muss er oder sie jeweils einen Teil des Einkommens ans Finanzamt abliefern, sofern dieses Einkommen über einer bestimmten Schwelle liegt. Wie hoch diese Schwelle sein soll, ist noch nicht bekannt. Und diese Geldzahlung soll eine Art Entschädigung sein für die Kosten, die die Unterstützung der Asylsuchenden für den Staat verursacht hat, für Wohnungen und Essen zum Beispiel. Innenministerin Shabana Mahmood hat gesagt, es soll eine Entschädigung sein für die Großzügigkeit der Briten, wie sie es formuliert hat.
4: Können sich denn die betroffenen Personen diese Zahlung überhaupt leisten?
3: Das ist ein entscheidender Punkt, denn Statistiken zeigen, dass anerkannte Flüchtlinge tendenziell sehr wenig verdienen. Vor einigen Jahren ist eine Studie zum Schluss gekommen, dass sie in überwältigender Zahl weniger als den Durchschnittslohn verdienen, sogar weniger als den sogenannten Living Wage, also

0: den Lohn, der das Existenzminimum deckt. Der liegt in Großbritannien bei etwa 25.000 Franken pro Jahr. Und anerkannte Flüchtlinge verdienen meist weniger als das. Und so sagen Migrationsexperten, es sei sehr unwahrscheinlich, dass eine größere Zahl von Migranten in einer Position sein werden, dieses Geld zu zahlen. Es ist denn auch schon viel Kritik laut geworden. Flüchtlingsorganisationen sagen, der Plan der Innenministerin sei nichts mehr als performative Grausamkeit. Auch wird kritisiert, dass es Asylsuchenden nicht erlaubt ist, zu arbeiten nach geltenden Regeln, während ihr Antrag bearbeitet wird, und dass das der Grund ist, warum der Staat überhaupt für ihren Unterhalt aufkommen muss. Wenn sie hingegen arbeiten dürften, so sagen Flüchtlingsstiftungen, dann wäre das gar nicht nötig.
1: Es geht also doch um einen ziemlich einschneidenden Betrag. Wie reagiert denn die britische Bevölkerung auf das Ganze?
0: Was diesen spezifischen Plan der Geldzahlung anbelangt, gibt es noch keine verlässlichen Umfragen, was die Bevölkerung davon hält. Das ist ein neuer Vorschlag. Aber bei der Migration insgesamt kann man sagen, dass eine Mehrheit der Briten dafür ist, die Zahl der Asylsuchenden zu begrenzen. Asyl und Migration im Allgemeinen auch, das sind Themen, die seit 4 Jahren in Großbritannien eine sehr wichtige Rolle spielen in der öffentlichen Debatte, wie in vielen anderen Ländern auch. Und besonders geht es um Geflüchtete, die im Schlauchboot von Frankreich über den Ärmelkanal kommen, um nach England zu gelangen. Die Zahl dieser Migranten ist in den vergangenen Jahren stark angestiegen. Im Vergleich zu anderen Ländern in Europa oder auch weltweit sind es allerdings eher wenige. In den vergangenen 12 Monaten zum Beispiel waren es etwa 36.000 Menschen, die im Boot ins Land gekommen sind. Aber in der öffentlichen Diskussion nehmen diese Migranten eine sehr große Rolle ein. Die Medien berichten oft davon, sie bauschen das Thema auf, und natürlich machen rechte Parteien da auch mit, die Tories oder Reform UK von Nigel Farage. Und das hat unter anderem auch zur Folge, dass die Briten die Zahl der Asylsuchenden sehr weit überschätzen. Der durchschnittliche Brite hat das Gefühl, dass ein Drittel aller Migranten Asylsuchende sind, wenn es in Wirklichkeit weniger als 10% sind. Und diese schiefe Wahrnehmung spielt sicher eine wichtige Rolle in der Asyldebatte.
1: Ein heiß diskutiertes Thema also, und das genau zu einer Zeit, in der das Land sich in einer politischen Übergangsphase befindet. Premierminister Keir Starmer hat seinen Rücktritt angekündigt. Wie sinnvoll ist denn dieser Schritt genau jetzt?
0: Ja, der Zeitpunkt für diese Ankündigung ist heikel. Denn nach Starmers Rücktritt findet innerhalb der Labour-Partei eine Debatte darüber statt, ob Andy Burnham, also sein sehr wahrscheinlicher Nachfolger, ob er die harte Asylpolitik weiterführen soll. Die Verschärfungen im Asylsystem, die haben ja ein politisches Ziel. Sie sollen den Aufstieg der Rechtspartei Reform UK stoppen und den Wählerinnen und Wählern signalisieren, dass Labour die Grenzen befestigen kann. Nur ist das Problem eben, dass das bislang nicht funktioniert hat. Trotz der Verschärfungen der vergangenen 2 Jahre, das ist ja nicht die erste, trotz dieser Verschärfungen führt Reform UK noch immer die Umfragen an, und Labour verliert vor allem Wählerinnen und Wähler am linken Rand. Darum fordert jetzt der linke Labour-Flügel, dass Burnham von dieser Strategie wegkommt, dass er Shabana Mahmood feuert und eine weniger kontroverse Figur ins Innenministerium holt. Ob er das macht, ist noch nicht klar. Er hat allerdings in den vergangenen Wochen schon mal angedeutet, dass er an der bisherigen Stoßrichtung der Migrationspolitik festhalten will.
2: Sagt Peter Stoiber, er ist freier Journalist in London. Im März hat das Schweizer Stimmvolk Ja gesagt zur Bargeldinitiative. Und auch Schweden bewegt sich wieder in diese Richtung. Dort sind Münzen und Nötli quasi aus dem Alltag verschwunden. Nun gilt ein neues Gesetz, das das Bargeld wieder zurück in die Portemonnaies bringen soll. Romana Kaiser hat Nordeuropa-Korrespondent Bruno Kaufmann gefragt, was genau schreibt das neue Gesetz vor?
3: Es verlangt, dass Lebensmittelhändler und auch Apotheker jetzt eben wieder Bargeld als Zahlungsmittel akzeptieren müssen und auch, dass Banken es ermöglichen müssen, Bargeld auch außerhalb von Bürozeiten entgegenzunehmen, zum Beispiel über Bankfächer oder auch Bankomaten. Und das ist heute so in Schweden nicht mehr selbstverständlich. Nur noch gut 8% aller Zahlungen in Geschäften wird mit Bargeld erledigt. Also da ist eine Wende im Gang.
4: Eine Wende, sagen Sie. Die Regierung begründet das neue Gesetz ja auch mit der Krisenvorsorge. Warum kommt das gerade jetzt?
3: Ja, also es ist schon so, dass seit Beginn des russischen Angriffskrieges auf die Ukraine hat sich eigentlich das Sicherheitsgefühl in Schweden fundamental verändert. Schweden war ja über 200 Jahre lang neutral, ist jetzt der NATO beigetreten, hat das Verteidigungsbudget verdreifacht und da sieht man eben auch, das Konzept der Gesamtverteidigung aus dem Kalten Krieg wurde wieder aktiviert und hier wird eben ein Barzahlungsvermögen auch mitgedacht und man sagt jetzt auch zum Beispiel von der Nationalbank, dass jeder Haushalt mindestens Bargeld in der Höhe von 1'000 Kronen, das sind nur gut 80 Franken, zu Hause haben muss.
4: Jetzt haben ja viele ältere Menschen Mühe, wenn sie nicht mehr mit Bargeld bezahlen können. Spielt das auch eine Rolle bei diesem neuen Gesetz?
3: Ja, ich denke, das ist das Ausschlaggebende letztlich, weil man hat herausgefunden und gesehen, dass gut eine 500.000 Schwedinnen und Schweden, das sind gut 5%, eben nicht die Möglichkeit haben, digital zu bezahlen. Sie sind also ausgeschlossen vom bargeldlosen Zahlungsverkehr und das hat eben viele Probleme geschaffen und auch, sagen wir, viele auch Parteien jetzt im Vorfeld der Wahlen im September auf den Plan gerufen. Dort hatte man auch Forderungen noch, dass das eben weitergeht, das neue Gesetz, dass zum Beispiel beim Zahnarzt oder im Passbüro eben auch mit Bargeld bezahlt werden kann. Das Gesetz ist aber mehr ein bisschen ein minimaler gemeinsamer Nenner. Es gibt auch viele Ausnahmen. Zum Beispiel heißt es, dass man höchstens 25 Münzen nutzen kann bei der Zahlung oder auch höchstens 10'000 Kronen. Also hier ist man einen kleinen Schritt in die neue Richtung gegangen.
4: Jetzt gilt ja Schweden als eines der Vorreiterländer Europas in Sachen bargeldlosen Bezahlen. Sie haben es schon ein bisschen angetönt zu Beginn. Beschreiben Sie doch nochmal, wie äußert sich das im Alltag? Wie stark ist denn Bargeld tatsächlich verschwunden?
3: Ja, es ist schon sehr stark verschwunden. Also ich persönlich habe sicher schon seit über einem Jahrzehnt jetzt nie mehr in einem Lebensmittelgeschäft ein Nötli oder Münzen genutzt. Ich denke, der große Wechsel kam tatsächlich mit der Einführung der Smartphones, dass man eben direkt eben bezahlen kann und das betrifft eben auch die Empfängerinnen und Empfänger, also auf Märkten zum Beispiel. Da ist eigentlich nur noch eben diese Art von Handyzahlung eigentlich zugelassen. Das hat natürlich auch Vorteile, weil es gibt kaum mehr irgendwie Geldüberfälle, Banküberfälle sind verschwunden. Die Transporte von Bargeld im weitläufigen Schweden, die sind auch enorm zurückgegangen. Aber man hat eben in den letzten Jahren auch gesehen, dass es eben Probleme gibt und dass es eben für viele Menschen wirklich nicht einfach ist, mit dieser neuen Wirklichkeit umzugehen und deshalb vielleicht auch diese Trendwende.
4: Ein anderes Problem ist ja möglicherweise auch die digitale Sicherheit. In der Schweiz zum Beispiel wird Bargeld auch wegen der Privatsphäre nach wie vor geschätzt, weil es eben keine digitalen Spuren hinterlässt. Wie ist das in Schweden?
3: Ja, da besteht tatsächlich ein sehr großer, auch kultureller, traditioneller Unterschied. Also die sogenannte gläserne Bürgerin oder der Bürger, das ist in Schweden eigentlich nichts etwas, was sich die Menschen Sorgen machen. Es ist ja heute schon so, dass eigentlich alle Geburtsdaten, Wohnadressen oder auch wie viel Steuer man bezahlt, was man für ein Auto hat, das ist alles online heute eben transparent einsehbar. Umgekehrt ist es in Schweden eher so, dass man eben denkt, wer etwas finanziell zu verbergen hat, der kommt irgendwie mit dem organisierten Verbrechen in Kontakt und das ist gerade in Schweden nach diesen umfassenden Bandenkriegen, Drogenkriegen der letzten Jahre eben nicht sehr populär.
4: Und eben Schweden ist ja, wie Sie sagen, sehr technikaffin, auch in Sachen Digitalisierung weit vorne. Jetzt dieses Bargeld-Comeback in gewissen Bereichen zumindest. Gibt es auch andere Bereiche, wo Schweden wieder einen Schritt zurück zum Analogen macht?
3: Ja, das ist so. Vor allem, denke ich, das ist im Bildungsbereich der Fall. Also die papierlose Schule, die war gerade auch vielleicht mit der Corona-Pandemie, so hatte sie einen Höhepunkt erreicht. Aber auch dort hat man eben gesehen, dass dieses Weg vom sozusagen Papier und Stift, das hat natürlich auch Folgen. Da gibt es Verliererinnen, es gibt viele Kinder, die nicht mehr schreiben können. Und deshalb hat man gerade jetzt in den letzten 2-3 Jahren eigentlich auch dort eine Trendwende eingeführt, dass man eben wieder zu Papier und Stift zurückgeht, dass man Mobiltelefone in Schulen verbietet. Aber es wird sich zeigen, wie weit wirklich diese Trendwende in der Zukunft gehen wird.
2: Nordeuropa-Korrespondent Bruno Kaufmann. Die Trump-Familie profitiert offenbar von Regierungsgeschäften mit Kachachstan. Das zeigt eine Recherche der New York Times. Die USA haben sich den Zugang zu einem der größten Vorkommen an Wolfram gesichert, das noch nicht erschlossen ist. Und das liegt eben in Kasachstan. Wolfram ist ein strategisch wichtiges Metall, unter anderem für die Rüstungsindustrie oder Computerchips. In den USA gibt es Kritik an dem Geschäft. Es heißt, Trump und sein Umfeld würden sich privat daran bereichern. Für Kasachstan hingegen ist das mehr als nur ein Rohstoffgeschäft. Es geht um wirtschaftliche Chancen, aber auch um geopolitische Interessen. Nicolas Malzacher hat unseren Russland-Korrespondenten Callum McKenzie gefragt, wie das Wolfram-Geschäft in Kasachstan diskutiert wird.
5: Das Regime in Kasachstan kontrolliert die gesamte Politik und den größten Teil der Medienlandschaft. Daher dominiert das Narrativ der Behörden, wonach das Geschäft mit Wolfram ein wichtiger Schritt sei, der zum Wohlstand und zur Sicherheit von allen in Kasachstan beitragen werde. In der Gesellschaft ist man etwas skeptischer. Das sagen mir meine Kontakte in Kasachstan. Da will man erst einmal abwarten, ob da tatsächlich etwas gebaut wird, ob tatsächlich dereinst Bergwerke in Betrieb genommen werden und so weiter. Aber der Verdacht, dass sich Trumps Familie an diesem Projekt bereichert, gibt in Kasachstan hingegen kaum zu reden. In Kasachstan selbst sind die Leute leider gewohnt, dass Verwandte und Freunde des Präsidenten von Kasachstan von staatlichen Geldflüssen profitieren.
6: Und wer würde denn in Kasachstan von diesem Geschäft profitieren?
5: Ja, die New York Times berichtet, die privaten Investoren aus den USA wären zu 70% am Abbau von Wolfram beteiligt und die kasachische staatliche Bergbaufirma zu 30%. Da gibt es viele Gelegenheiten zur Selbstbereicherung auf verschiedenen Ebenen der kasachischen Behörden, die da involviert sind. Und das ist auch ein Grund für die Skepsis in der kasachischen Bevölkerung. Es hat in Kasachstan mehrere notorische Fälle gegeben, in denen große staatliche oder halbstaatliche Projekte einfach nicht realisiert wurden, weil das gesprochene Geld in einem Zwischenstadium irgendwo verloren gegangen ist bzw. von Beamten eingesackt. Ein gutes Beispiel ist die Hochbahn in der Hauptstadt Astana. Die wurde erst vor anderthalb Monaten im Mai nach einer Verzögerung von 20 Jahren eröffnet. Und da gab es viele Korruptionsvorwürfe und die halbfertige Hochbahnlinie stand jahrelang in der Stadt einfach ungenutzt da. Ich habe das selber gesehen, so verwaiste Betonsäulen, die die Schienen der Hochbahn tragen sollten. Und die waren einfach so verwaist in der Stadt und galten als Denkmäler für die Korruption. Aber ich denke, hier ist es im Interesse der kasachischen Elite, das Wolfram-Projekt zu realisieren, weil das langfristig noch mehr Geld generieren kann und weil es geopolitisch von Bedeutung ist.
6: Schauen wir uns doch gerade das größere Bild ein bisschen an. Welche Rolle spielt denn Kasachstan heutzutage auf dem globalen Wolframmarkt, also bei dieser wichtigen Ressource?
5: Ja, aktuell gar keine, weil Wolfram in Kasachstan seit dem Ende der Sowjetzeit nicht mehr gefördert wird. Aber Kasachstan hat großes Potenzial. Die Gegend in der kasachischen Steppe, auf die der Fokus dieses amerikanischen Deals liegt, hat das größte einzelne Wolfram-Vorkommen weltweit. Und wenn dieses erschlossen würde, könnte Kasachstan zum zweitgrößten Wolfram-Produzenten der Welt werden, nach China. Daher könnte es sein, dass China, das jetzt das Monopol auf Wolfram hat, auf dem Weltmarkt, dass sich China gegen diese neue Konkurrenz auf diplomatische Weise wehrt. Aber Kasachstan hat auch sehr enge wirtschaftliche Beziehungen zu Peking. Und ich denke, das wird einfach eine weitere Karte in der Hand der kasachischen Regierung sein, wenn sie mit China verhandelt.
6: Aber es zeigt schon ein bisschen, dass dieses Geschäft auch eine geopolitische Dimension hat. Und das ist interessant, denn Kasachstan hat ganz lange enge Beziehungen zu Russland gepflegt, hat sich aber seit dem Angriff auf die Ukraine ein bisschen distanziert. Jetzt diese Geschäfte mit den USA, dieser Wolfram-Deal. Was sagt das über die Außenpolitik von Kasachstan aus?
5: Das stimmt. Also Kasachstan hat eine lange gemeinsame Grenze und eine gemeinsame Geschichte mit Russland und insbesondere die wirtschaftlichen Beziehungen waren lange sehr stark. Aber wie Sie gesagt haben, seit dem russischen Angriff auf die Ukraine versuchen Kasachstan und auch andere zentralasiatische Staaten, ihre Außenpolitik zu diversifizieren. Das heißt, nicht mehr so abhängig von Russland sein. Weil Russland hat sich als unberechenbarer Partner entpuppt. Moskau ist offenbar bereit, unprovoziert seine Nachbarn anzugreifen. Und wegen des Kriegs und der Sanktionen ist auch die wirtschaftliche Lage in Russland instabil. Daher macht Kasachstan neue Geschäfte mit der EU, mit dem Iran, mit China oder mit der Türkei. Und es geht dabei nicht darum, dass sich Kasachstan von Russland abwendet und sich dem Westen oder China zuwendet, sondern eher, dass Kasachstan sich nicht mehr nur auf Russland, sondern auf viele weitere Partner und Investoren abstützt.
2: SRF-Russland-Korrespondent Keller McKenzie. Das war ein Rückblick auf die besonderen Hintergrundthemen dieser Woche. Hier geht es jetzt weiter mit Aktualität.

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1: 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Die Themen vom Samstag, dem 4. Juli. Im deutschen Erfurt hat der Parteitag der AfD begonnen, trotz großer Proteste und Blockaden. Dazu gleich mehr. Die USA feiern heute 250 Jahre Unabhängigkeit. Ein Tag, um jene zu würdigen, die für die Freiheit gekämpft hatten und um sich Gedanken zu machen über den Ist-Zustand des Landes. Israels Wirtschaft wächst, trotz oder vielmehr wegen des Kriegs.
2: Der Hauptteil des Wachstums ist natürlich die gesamte Verteidigungsindustrie, die, so zynisch das klingt, von diesen Kriegen im Moment profitiert,
1: sagt Nahostkenner Richard Schneider im Echo-Gespräch. Und Papst Leo besucht die italienische Insel Lampedusa und die Gräber der vielen im Mittelmeer ertrunkenen Flüchtlinge und Migranten.
3: I morti in questo mare sono vittime sia di decisioni prese, sia di decisioni mancate.
1: Die Toten seien Opfer von getroffenen und nicht getroffenen Entscheidungen. Ein eindringlicher Appell an die europäischen Gesellschaften. Wochenlang hat sich die thüringische Stadt Erfurt auf eine Art Ausnahmezustand vorbereitet. Denn heute und morgen findet dort der Parteitag der AfD statt. Und zwar auf den Tag genau 100 Jahre nach dem Parteitag der NSDAP in Weimar. Damals eine Machtdemonstration von Adolf Hitler. In Erfurt hatte eine breite Allianz zu größeren Kundgebungen und zum Widerstand gegen die in Teilen rechtsextreme Partei aufgerufen. Tausende Polizistinnen und Polizisten sind aufgeboten, um den AfD-Parteitag zu schützen. Die Sorge vor Ausschreitungen ist groß. Aus Erfurt, Deutschland-Korrespondentin Simon Fatzer.
4: Das ganze Jahr über tote Hose und jetzt alles aufs Mal, so sagte es die Frau an der Hotelrezeption. Es ist ganz schön was los. Viele Menschen sind unterwegs, schon gestern Freitagabend. Ausgerechnet jetzt ein Konzert von Roland Kaiser. Das lockte Frauen mit rosa Krönchen in die Stadt, die schon mal vorglühten. In ganz Erfurt gibt es aber auch schon viele Aktionen, um gegen den AfD-Parteitag ein Zeichen zu setzen. Hab Mut, steh auf, steht an einer Kirche. An einem Workshop werden gemeinsam Demoplakate gebastelt. Um die 100 Personen treiben es bunt auf den Schildern. Auch die 11-jährige Marlene.
5: Mein Plakat, da ist so ein Spiegel mit so mit verschiedenen Farben, mit den Regenbogenfarben, und da steht, jeder ist einzigartig, und dann sind noch so zwei Hände mit hellerer Hautfarbe und dunklerer Hautfarbe.
4: Ein vielfältiges Programm ist geplant, um in Erfurt zu protestieren. Erfurt bleibt stabil, steht da. Doch es lag auch gestern Abend noch die schwere Frage über der Stadt, wird es friedlich bleiben oder artet das in Gewalt aus wegen Linksextremisten? Der AfD-Fraktionschef von Thüringen, Björn Höcke, malte das düstere Bild von bürgerkriegsähnlichen Zuständen, die es geben werde. Das wäre ganz schön kontraproduktiv, sagte Politologe Albrecht von Lucke schon vorher vor ausländischen Medien.
6: Das wäre ein gefundenes Fressen für die AfD-Wahlkämpfer in Sachsen-Anhalt. Das haben aber leider manche Linke leider nicht im Blick, weil sie gar nicht begreifen, welche Bilder, welche, mal hart gesprochen, welche nützliche Idioten sie tendenziell werden. Das heißt, Protest ist richtig und gut, ein friedlicher Protest, um den Menschen deutlich zu machen, im Osten hier ist eine Gegenwehr. Blockade, Gewalt ist das Dümmste, was man machen kann.
4: Tatsächlich gab es heute Samstag dann schon früh am Morgen Proteste, Demogruppen und Blockaden, auch auf der Autobahn. Aber siehe da, in der Messe am AfD-Parteitag.
7: Es ist jetzt 10.01 Uhr. Wir haben das erste Mal seit mehreren Jahren einen Bundesparteitag, den wir wirklich pünktlich starten können.
4: Die rund 600 AfD-Delegierten kamen offenbar schon um 5 Uhr in der Früh aufs Gelände. Draußen viele Menschen, die weitgehend friedlich protestieren mit Musik und Schildern. Drinnen wurde das als Hass und Hetze verurteilt. Der Thüringer Parteichef und Rechtsextremist Björn Höcke, hier quasi Gastgeber, sprach von vielen kranken Identitäten da draußen. Die AfD werde sie heilen müssen.
8: Ja, wir sind im Endeffekt auch große Psychologen, wenn das eine Partei überhaupt leisten kann. Das ist unsere Aufgabe. Wir müssen einen Teil der Nation tatsächlich auf die Couch legen und therapieren. Es geht darum, Deutschland wieder mit sich selber zu befreunden. Wir müssen unsere Identität wiedergewinnen.
4: Alice Weidel wurde zusammen mit Tino Chrupalla an der Parteispitze bestätigt. Ihre Rede war ein Abarbeiten an den anderen Parteien, oft deutlich ruhiger gesprochen als früher, aber sie konnte auch laut werden.
9: Diese Menschen, diese Partei, die CDU, macht Politik gegen die Deutschen, gegen Deutschland, gegen die Interessen in unserem Land. Wir sind die neue Volkspartei.
4: Der Parteitag sollte primär ein Zeichen der Einheit und Stärke setzen vor den Landtagswahlen in Sachsen-Anhalt Anfang September. Dort könnte die in Teilen rechtsextreme Partei erstmals an die Regierung kommen. Politologe Wolfgang Schröder über seinen Eindruck vom Parteitag.
10: Dann würde man schon erwarten, wenn eine Partei sagt, dass dieses System so nicht weiter existieren kann und dem Niedergang geweiht ist, in welche Richtung man denn hier eigentlich gehen kann, was man tun kann, wie man die Wirtschaft, wie man den Sozialstaat, wie man die Gesellschaft wieder auf Vordermann bringt. Da ist aber hier nichts von zu hören, sondern es ist eine reine Harmoniesoße. Und wenn man so will, könnte man sagen, die AfD ist jetzt bei denen angekommen, die sie hart bekämpft. Das ist eigentlich die langweiligste männerbündische Altpartei, die man sich vorstellen kann.
4: Längst weit weg von der einst lebendigen Partei, die viele Meinungen zuließ, zum intransparenten Machtapparat, sagt er. Die Sorge vor der AfD trieb und treibt heute laut Polizei über 30.000 Menschen auf die Straße von Erfurt. Es soll bisher, von einigen wenigen Scharmützeln abgesehen, weitgehend friedlich gelaufen sein.
1: Aus Erfurt, Simon Fatzer. Zur Nachrichtenübersicht mit Manuela Burgermeister. Neue Abwehrwaffen sollen die Schweiz besser vor möglichen Angriffen durch Drohnen und Raketen schützen. Dafür will der Bundesrat Milliarden ausgeben. Dabei stellt sich auch die Frage, ab wann die Schweiz solche Angriffe überhaupt sehen kann.
11: Das sagte der Staatssekretär für Sicherheitspolitik Markus Mäder in der SRF Samstagsrundschau. Er sagt, es wäre wichtig, dass die Schweiz feindliche Flugkörper nicht erst ab der Grenze kommen sehe. Es brauche deshalb eine engere Zusammenarbeit mit internationalen Partnern. Denn bisher reiche das sogenannte Luftlagedatenbild nicht besonders weit.
12: Wenn wir das Lagebild aber können ergänzen und erweitern, indem wir Luftlagedaten dürfen austauschen mit unseren Nachbarn, auch mit der NATO, dann sehen wir plötzlich viel weiter und durch das haben wir dann eine längere Reaktionszeit.
11: Sagt Markus Mäder, er ist Staatssekretär für Sicherheitspolitik. Die Neutralität vereinfache dieses Vorhaben allerdings nicht. Der Bundesrat will deshalb in allfälligen Abkommen eine Suspendierungsklausel einbauen, die es erlauben würde, solchen Abkommen im Krisenfall kurzfristig wieder auszusetzen. Dies ist politisch allerdings umstritten. Die SP Zürich schickt bei den kommenden Wahlen Priska Seiler-Graf und Nicola Galadi ins Rennen um die Kantonsregierung. Sie ist aktuell Nationalrätin und er sitzt in der Winterthurer Stadtregierung. Die Delegierten haben Seiler-Graf und Galadi mit klarem Mehr nominiert. Gegenkandidaturen gab es keine. Die Zürcher Kantons- und Regierungsratswahlen sind im nächsten April. Nach einem Einbruch in ein Waffengeschäft in Sitten hat die Walliser Polizei 5 Tatverdächtige festgenommen und 2 Komplizen. Laut der Polizei handelt es sich um französische Staatsangehörige zwischen 16 und 31 Jahren. Gleich nach dem Einbruch in der Nacht hatte die Polizei eine Großfahndung eingeleitet mit Drohnen und einem Helikopter. Ins Ausland zum Krieg in der Ukraine. Dort meldet Russland ukrainische Drohnenangriffe auf Ölanlagen an der Ostsee bei der Stadt St. Petersburg. Dabei sei der Ölterminal der Stadt getroffen worden. Opfer habe es keine gegeben. Laut den russischen Behörden wurde zudem eine Hafenanlage getroffen, rund 170 Kilometer von der Stadt entfernt. Die Ukraine hat ihre Angriffe auf die russische Energieinfrastruktur in diesem Jahr intensiviert. In Teilen Russlands ist es deshalb zu Engpässen gekommen, etwa beim Benzin. Im westafrikanischen Mali haben bewaffnete Gruppen mehrere Ortschaften angegriffen. Nachrichtenagenturen berichten, dass Dschihadisten und separatistische Tuareg-Rebellen für die Angriffe verantwortlich sind. Die Militärregierung Malis teilte mit, Ziel der Angriffe sei unter anderem eine Stadt im Norden des Landes gewesen, in der Regierungstruppen und paramilitärische Einheiten aus Russland stationiert seien. Auch ein Ort südlich der Hauptstadt Bamako sei betroffen. Mali wird seit Jahren von Gewalt erschüttert durch dschihadistische Gruppen, Rebellen und bewaffnete Milizen.
1: Zum Sport. Die Kapitänin des Schweizer Fußballnationalteams hat einen neuen Club gefunden. Silvan Schweizer.
13: Nach einem Jahr bei Juventus Turin wechselt Lia Velti zu Brighton & Hove Albion. Die 33-Jährige hatte früher schon 7 Jahre in England gespielt, damals bei Arsenal London. In London läuft derzeit auch das Tennisturnier von Wimbledon. Und dort kam es heute zu einer Überraschung. Vorjahressiegerin Iga Świątek aus Polen unterlag in der 3. Runde der Philippinerin Alexandra Ayala in 2 Sätzen. Und beim Beachvolleyballturnier in Gstaad sind heute alle Schweizer Teams ausgeschieden. Zum Schluss erwischte es im Viertelfinal das Duo Nina Brunner und Tanja Hüberli. Sie unterlagen den Niederländerinnen Katja Stam und Reisa Schon.
1: Bleibt das Wetter, Manuela Burgermeister.
11: Heute Abend und morgen ist es meist sonnig. Über den Alpen bilden sich morgen einige Quellwolken. Diese können am Sonntagabend im Osten lokale Schauer bringen. Die Temperaturen steigen auf 28 bis 32 Grad.
1: Das ist das Echo der Zeit auf Radio SRF. Bei uns geht es weiter mit dem israelischen Wirtschaftswachstum und dessen Kehrseiten. Mit dem Ausrufezeichen, das Papst Leo auf Lampedusa setzt. Und jetzt gleich mit Stolz und Scham zum Unabhängigkeitstag der USA. Die USA feiern heute ihren 250. Geburtstag. Am 4. Juli 1776 sagten sich die Kolonien in Nordamerika vom britischen König los. Eine wichtige Rolle im Unabhängigkeitskrieg spielte Fort Ticonderoga im Bundesstaat New York. Dieses Wochenende pilgern viele Besucherinnen und Besucher zur imposanten Festung, die heute ein populäres Museum ist. Der 250. Jahrestag ist Anlass zum Feiern, aber auch, um über den Zustand der USA nachzudenken, dort, wo Geschichte und Gegenwart aufeinandertreffen. Die Reportage von USA-Korrespondent Andrea Christen.
14: Eine Kanone spuckt Feuer und Rauch, der Schuss hallt über den langgezogenen See. Musketen knallen, Piccolos und Trommeln ertönen, die Geräuschkulisse einer Armee aus dem 18. Jahrhundert. Passend zur imposanten, sternförmigen Festung, die über dem Lake Champlain thront. Vor 250 Jahren stand es hier schlecht. Eine Eroberung des britischen Kanadas war katastrophal gescheitert. Die amerikanische Armee schleppte sich nach Fort Ticonderoga zurück, geplagt von einem Pockenausbruch. Der Krieg gegen die britische Krone hatte schon über ein Jahr gedauert, doch jetzt erst sagten sich die Kolonien ganz los. Die Unabhängigkeitserklärung wurde am 4. Juli 1776 in Philadelphia verabschiedet. Hier, weit weg, wurde sie den Soldaten erst gut 3 Wochen später vorgelesen, erzählt Matthew Cagle. Ein Hauptmann aus dem Bundesstaat Pennsylvania schrieb in sein Tagebuch, ja, es gab ein wenig Aufsehen. Aber das habe sich bald wieder gelegt und sei vergessen worden. Cagle spricht von einem Pferd herab ins Mikrofon. Er ist der Kurator von Fort Ticonderoga. Heute trägt er die Uniform eines amerikanischen Generals von damals. Kniehosen, schwarze Stiefel, blauer Uniformrock. Die Realität sei damals klar gewesen. Die Unabhängigkeitserklärung bedeutete nichts. Außer die amerikanische Armee wäre in der Lage, den Briten zu widerstehen. Es gelang schließlich, die britische Monarchie abzuschütteln, nach weiteren 7 Kriegsjahren und dank militärischer Hilfe der Franzosen. Carrie Dearborn ist eine Besucherin. Sie ist angereist aus Kalifornien und auf den Spuren eines Vorfahren.
15: Nathaniel Dearborn, who is my 5th great grandfather,
14: Nathaniel Dearborn war mein direkter Vorfahre in 6. Generation.
15: Was on Mount Independence, across the way.
14: Als Soldat habe er ganz in der Nähe auf Mount Independence gedient. Das 250-Jahre-Jubiläum sei eine Gelegenheit, um die Leistung der Soldaten zu würdigen.
15: They all were giving everything that they had.
14: Sie gaben alles. Mein Vorfahre hätte ohne weiteres hier das Leben verlieren können. Er kämpfte für die Freiheit, die wir heute haben. Die Unabhängigkeitserklärung legte den Grundstein für die US-Republik. Schon die Soldaten, die im Krieg gekämpft hatten, wussten, dass diese zerbrechlich ist. Der Rucksack eines Soldaten bildet den Kern einer Ausstellung in Fort Ticonderoga. Der alte Revolutionskämpfer verfügte, dass der Rucksack von einer Generation seiner Familie zur nächsten weitergegeben wird. Er sollte eine Warnung sein vor Invasoren und möchte gern Demagogen. Man kann fast nicht anders, als das im heutigen Kontext zu sehen. Zum 250. Jubiläum haben die USA einen Präsidenten mit den Zügen eines Autokraten. Sie schäme sich für Donald Trump, sagt Carrie Dearborn. Und?
15: I fear for our ability to vote for people who are going to protect our rights.
14: Ich fürchte um unsere Möglichkeit, Politiker zu wählen, die unsere Rechte schützen. Und ich fürchte mich vor einer Apathie, dass die Leute nicht mehr die Rechte aller schützen wollen.
15: That doesn't seem to want to protect the rights of everyone.
14: Ob sie denn trotzdem stolz sei, Amerikanerin zu sein?
15: Absolutely.
14: Absolut. Wir hatten schon früher unwürdige politische Anführer. Wir haben sie überwunden. Und hoffentlich gelingt uns das wieder.
15: But we've come out of it before and hopefully we can again.
14: Nicht weit weg sitzt Gary Warbold. Er ist fasziniert vom Unabhängigkeitskrieg und hat schon das 200-Jahre-Jubiläum miterlebt. An Orten wie diesem könne man sich etwas in Erinnerung rufen.
16: We take a lot for granted as 20th and 21st century Americans. You know, we just assume, you know, that we're a great country and we've got our freedoms and our protections and so on.
14: Amerikanerinnen und Amerikaner des 20. und 21. Jahrhunderts betrachten vieles als selbstverständlich. Dass wir ein großartiges Land sind, unsere Freiheiten, dass wir geschützt sind. Hoffentlich erkennen die Amerikaner an solchen historischen Städten, wie wichtig es war, wofür unsere Vorfahren kämpften.
16: Und hoffentlich andere Amerikaner, wenn sie einen historischen Ort besuchen, realisieren, dass was unsere Ancestors fought for, was so important.
1: Die Reportage von Andrea Christen. Israel befindet sich seit bald 3 Jahren im Krieg und das an mehreren Fronten. Das Land ist im dauerhaften Ausnahmezustand und der Krieg kostet. Umso mehr mag es überraschen, dass die israelische Wirtschaft deutlich wächst. Die israelische Zentralbank erwartet ein Wachstum von knapp 4% in diesem Jahr. Zum Vergleich, die Schweizer Wirtschaft dürfte gemäß Nationalbankprognose um lediglich 1% wachsen. Eine robuste Wirtschaft trotz des Krieges, trotz vieler Unsicherheiten. Ich habe den Journalisten und Nahostkenner Richard Schneider gefragt, was ist der Haupttreiber des israelischen Wirtschaftswachstums?
2: Der Hauptteil des Wachstums ist natürlich die gesamte Verteidigungsindustrie, die, so zynisch das klingt, von diesen Kriegen im Moment profitiert, weil sie über eine ganze Reihe von Waffensystemen verfügt oder diese in den letzten Jahren entwickelt hat, die unter den realen Kriegsbedingungen getestet werden konnten. Das ist zynisch, gar keine Frage, aber das ist genau das, was natürlich diejenigen, die dann solche Waffensysteme kaufen, haben wollen, dass sie sagen, okay, was wir da einkaufen, hat sich bewährt und insofern ist da der Boom und der Run auf israelische Waffensysteme extrem groß.
1: Also heißt das aus dem Land heraus, dass man die Rüstungsindustrie oder dass man aufrüsten muss, plus Exporte in andere Länder?
2: Naja, innerhalb des eigenen Landes sowieso, aber es sind vor allem auch die Exporte, die Auftragsbücher der wichtigsten Unternehmen der Waffenindustrie Israels sind wirklich mit Rekordaufträgen gefüllt. Es geht um Milliardengeschäfte weltweit und insofern ist, also noch einmal, es klingt einfach wirklich zynisch, dass dieser Krieg zumindest der Waffenindustrie große Vorteile gebracht hat, was mit dazu beiträgt, dass das Bruttosozialprodukt Israels steigt. Und zwar mehr steigt, als bei vielen europäischen Ländern das der Fall ist.
1: Israel hat gut 10 Millionen Einwohnerinnen und Einwohner, ist also ein eher kleines Land. Wie finanziert es die hohen Militärausgaben?
2: Ja, das ist natürlich dann wieder die andere Seite. Es gibt eine extrem hohe Staatsverschuldung und die Frage ist, wie wird das mittel- und langfristig aufgefangen? Denn auf der einen Seite gibt es natürlich eben in der Tat Branchen, die boomen, auch übrigens die Bauindustrie, weil natürlich auch durch die Zerstörungen innerhalb Israels neu gebaut werden muss. Es muss aber auch neu gebaut werden, weitere Bunker, Sicherheitsanlagen, Militäranlagen etc. Aber es gibt natürlich auch Gefahren. Und das ist natürlich etwas, was man sehen muss, wie das mittel- und langfristig tatsächlich dann funktionieren wird. Denn es gibt einen Fachkräftemangel und das hat viel zu tun damit, dass Hunderttausende immer wieder als Reservesoldaten eingezogen wurden. Der Tourismus ist eingebrochen. Es gibt eine politische Polarisierung im Land, die natürlich, wenn das so weitergeht, Investoren von Ausland auch zögern lässt, weiter zu investieren. Und dann gibt es die generelle regionale Unsicherheit. Das heißt, wenn vielleicht in einem halben, in einem Dreiviertel, in einem Jahr der Krieg wieder beginnt, dann muss man sehen, wo sich das hin entwickelt. Auf der anderen Seite gibt es nach wie vor eine sehr hohe Bereitschaft an Venture Capital und Private Equity Funds in Israel zu investieren. Alle großen Tech-Firmen von Apple über Nvidia haben ihre großen Forschungszentren in Israel und ziehen die auch nicht ab. Im Gegenteil, Nvidia baut jetzt für Millionen neue Zentren da auf. Also als Hightech-Standort, als Cybertech-Standort wird Israel weiter besonders interessant sein für die Welt international.
1: Und warum ist das so? Warum ist gerade Israel für den Hightech-Sektor, für diese Digitalwirtschaft so interessant, trotz der Konflikte und Krisen in der Region?
2: Naja, Israel ist ja schon seit vielen, vielen Jahren eine Startup-Nation, also eine Nation, die neben Silicon Valley die höchste Anzahl an Neuerfindungen, an Startups, an Entwicklungszentren hat. Man arbeitet sehr, sehr eng mit Silicon Valley zusammen. Da gibt es einen sehr regen Austausch. Und dann kommt dazu, dass natürlich auch in Israel das Militär da eine sehr große Rolle spielt. Es gibt eine Tech-Einheit, die heißt auf Hebräisch Shmone Mataim, 8200. Das ist mit einer der besten Tech-Ausbildungsstätten der Welt. Die Leute, die da rauskommen aus dieser Militäreinheit, sind auch die zukünftigen Unternehmer im Hightech-Bereich. Und dafür ist Israel bekannt und berühmt. Und insofern wird Israel auch weiterhin da ein sehr wichtiger Ansprechpartner für die Welt sein, die dann solche Produkte brauchen.
1: Die israelische Wirtschaft wächst. Spürt die Bevölkerung etwas davon?
2: Ja, nur zum Teil, weil wir haben natürlich auf der anderen Seite, können wir beobachten, wie in Israel beispielsweise der Einzelhandel zusammenbricht. Und das geht los bei Restaurants und bei der Hotellerie. Das hat einerseits zu tun natürlich mit dem mangelnden Tourismus, aber auch dadurch, dass die Menschen nicht mehr so viel Geld in der Tasche haben, dass die Männer ständig auch in dem Reservedienst sind, dass sie ihre kleinen Geschäfte nicht aufrechterhalten können, dass sie in Schulden geraten. Also es gibt schon auch diese andere Seite, dass dieser Krieg bei sehr, sehr vielen Menschen große wirtschaftliche Probleme ausgelöst hat. Und wie sich das weiterentwickelt, ist die Frage. Das hängt natürlich jetzt wirklich davon ab, ob es Ruhe geben wird in der Region und ob diese Kriege irgendwann mal wirklich vollständig beendet werden.
1: Israel gehört ja auch zu den teuersten Ländern der Welt. Die Bevölkerung ächzt unter hohen Lebenshaltungskosten, Sie haben es angesprochen, vor allem für Wohnen und Essen. Woran liegt das?
2: Das ist eine Entwicklung, die gibt es seit vielen Jahren. 2022 war eine Umfrage in Tel Aviv die teuerste Stadt der Welt. Da gibt es mehrere Gründe dafür. Das hat viel zu tun auch wiederum mit der Hightech-Industrie. Es gibt sehr, sehr viele junge Menschen, die sogenannte Exits machen für Hunderte von Millionen von Dollars und die dann anfangen beispielsweise, ich versuche es mal nur bildlich darzustellen, sich einzukaufen in Tel Aviv mit teuren Luxus-Apartments oder großen Bauunternehmen. Und dann werden neue Skyscrapers gebaut und da wird dann drumherum, werden dann Luxusgeschäfte dahingestellt, also eine Gentrifizierung. Die Preise steigen, auch aus dem Ausland kommen viele Menschen, die da investieren. Und so steigen und steigen und steigen die Preise und diejenigen, die kein Geld haben, werden an die Peripherie gedrückt. Das ist aber eine Entwicklung, die wir in allen wichtigen Großstädten dieser Welt sehen. Das ist nicht nur in Israel so.
1: Erläuterungen von Richard Schneider. Der Journalist berichtet seit Jahrzehnten über Israel und den Nahen Osten. Lampedusa, die italienische Insel im Mittelmeer, näher bei Afrika als bei Europa, war während rund 2000 Jahren nie von einem Papst besucht worden. In den letzten Jahren aber reisten gleich zwei Päpste nach Lampedusa, Franziskus 2013 und heute Leo. Die Botschaft ist dieselbe. Die Oberhäupter der römisch-katholischen Kirche rufen dazu auf, angesichts der vielen Toten im Mittelmeer die Augen nicht zu verschließen und Migrantinnen und Flüchtlinge auf hoher See nicht sich selbst zu überlassen. Aus Rom der Bericht von Franco Battel.
17: Nel nome del Padre e del Figlio e dello Spirito Santo.
18: Papst Leo XIV. Feierte die Messe auf dem Sportplatz von Lampedusa. Die Meeresbrise fuhr immer wieder in sein weißes Gewand und ließ seinen Schulterumhang flattern. Vor der Messe hatte Papst Leo den Friedhof von Lampedusa besucht, jenen Ort, wo viele der im Meer ertrunkenen Flüchtlinge und Migranten ruhen. Der Papst verharrte besonders lange vor jenen kleinen Gräbern, wo die Kinder liegen. In seiner Predigt sagte Leo, die Toten in diesem Meer seien Opfer von getroffenen und von nicht getroffenen Entscheidungen.
3: I morti in questo mare sono vittime sia di decisioni prese sia di decisioni mancate.
18: Der Papst ließ keinen Zweifel daran, wer diese Entscheidungen zu verantworten hat.
3: La chiamata epocale che il fenomeno migratorio rivolge alle società europee.
18: Die europäischen Gesellschaften stünden vor einer epochalen Herausforderung. Sie hätten die Möglichkeit, im Meer Leben zu retten. Der Papst zitierte dabei aus der Bibel, wo es heißt, wer als Gastfreund Fremde aufnehme, der beherberge manchmal, ohne es zu wissen, Engel.
3: Praticando l'ospitalità, alcuni, senza saperlo, hanno accolto degli angeli.
18: Es waren eindringliche Worte, die der in den USA geborene und aufgewachsene Papst auf Lampedusa vor allem an Europa wandte. Nachdem er gestern schon in einer Videobotschaft ganz ähnliche Worte auch an die USA gerichtet hatte. Er sagte, die Vereinigten Staaten von Amerika seien maßgeblich durch Einwanderer geprägt und geformt worden. Papst Leo erinnerte heute mehrfach an seinen Vorgänger Franziskus. Dessen erste Reise hatte ihn 2013 nach Lampedusa geführt, wo Franziskus als Zeichen der Trauer für die vielen Ertrunkenen einen Kranz mit Blumen in die Wellen warf. Papst Leo durchschritt heute direkt am Strand von Lampedusa das sogenannte Tor Europas, ein Denkmal, das an die Opfer erinnert, als Pforte aber auch Offenheit und Durchlässigkeit symbolisiert. Dabei erwähnte Leo auch das kriminelle Kalkül der Schlepper.
3: I calcoli criminali di chi lucra sul dramma altrui.
18: Der Papst verurteilte jene, die die Verzweifelten ausnützten und dadurch in Gefahr bringen. Papst Leo besuchte Lampedusa nur 3 Wochen, nachdem die EU den sogenannten Migrationspakt in Kraft setzte. Dieser will schärfere Grenzkontrollen und ermöglicht die Abschiebung von Asylsuchenden in Drittländer. Und Rettungsorganisationen klagen darüber, dass sich Italiens Küstenwache weitgehend aus dem Meer südlich von Sizilien zurückgezogen hat, wo die meisten Boote untergehen und die meisten Flüchtlinge ertrinken, allein in diesem Jahr etwa 900. Papst Leo aber schüttelte vor der Messe eben erst auf Lampedusa angekommenen Flüchtlingen und Migranten die Hände und nannte sie Sorelle e Fratelli, Schwestern und Brüder.
1: Franco Battel hat berichtet. Das war das Echo der Zeit am Samstag, dem 4. Juli. Redaktionsschluss 18.28 Uhr. Damian Rast war für die Sendung verantwortlich, für die Nachrichten Manuel Risi. Am Mikrofon Brigitte Kramer.
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20: 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Die Samstagsrundschau mit Klaus Ammann. Krieg im Nahen Osten, Krieg in der Ukraine, Cyberattacken und unbekannte Drohnen über Schweizer Militäreinrichtungen. Auch die Schweiz muss sich auf neue Bedrohungen einstellen. Wie das soll in der neuen sicherheitspolitischen Strategie stehen? Aber was ist wirklich die grösste Bedrohung für die Schweiz? Und wappnen wir uns am besten mit teuren Abwehrsystemen, mit mehr Cyberspezialisten oder eher mit mehr Klimaschutz? Und wie soll die Schweiz das alles zahlen? Das frage ich jetzt dem an, der die Strategie ausschafft, der Markus Meder, Staatssekretär für Sicherheitspolitik. Herzlich willkommen in der Samstagsrundschau, Herr Meder.
21: Guten Tag, Herr Ammann.
20: Herr Meder, wir nehmen die Sendung aus terminlichen Gründen am Freitagmorgen auf. Gerade diese Woche wieder ist bekannt worden, dass über Schweizer Militäreinrichtungen unbekannte Drohnen gesichtet worden sind. Bei vielen löst das wahrscheinlich zumindest ein mulmiges Gefühl aus, bei Ihnen auch.
21: Das ist ein Zeichen von der zunehmenden hybriden Bedrohung in Europa. Und wir müssen leider konstatieren, dass eben auch die Schweiz davon betroffen ist. Insofern mulmig, ja, dass es passiert, aber gleichzeitig nicht überraschend.
20: Aber man weiss nicht, woher die kommen. Man kann offenbar die auch nicht viel dagegen machen, wo man Angst hat.
21: Genau, das ist die Schwierigkeit. Die Unsicherheit, oder? Wer steckt dahinter? Ist es ein Zufall? Ist es ein privater Pilot, wo vielleicht ein bisschen mutig ist? Steckt allenfalls sogar ein staatlicher Akteur dahinter? Also, die hybride Konfliktführung tut sich genau durch das auszeichnen. Die Unklarheit, die Grauzone, man weiss nicht so recht, woran das ist. Und das macht es umso schwieriger, richtig darauf zu reagieren.
20: Aber werden wir in Zukunft darauf reagieren können?
21: Ja, wir müssen. Das ist auch Teil der Prioritäten, die der Bundesrat jetzt festgelegt hat. Er hat ja die sicherheitspolitische Strategie herausgegeben. Er hat vor kurzem Leitlinien für die Verteidigung publiziert. Wir haben eine Rüstungsplanung, wir haben eine rüstungspolitische Strategie. Und eigentlich die Quintessenz von all diesen Grundlagen sagt, wir müssen uns jetzt rasch und umfassend auf die wahrscheinlichsten Bedrohungen ausrichten. Und die wahrscheinlichsten Bedrohungen sind eben hybride Angriffe. Und da ist so Drohnenaktivitäten ist ein Teil davon. Und gleichzeitig auch auf Bedrohung durch Angriff auf Distanz. Also das ist wirklich die Schwergewichtsbildung, die wir jetzt vornehmen.
20: Schauen wir die sicherheitspolitische Strategie ein bisschen genauer an. Der Bundesrat hat ja nach dem Angriff auf die Ukraine 2022 beschlossen, dass es ein Staatssekretariat für Sicherheitspolitik geben soll. Und Sie als Chef von dem sogenannten SEPOS haben den Auftrag bekommen, eben so eine Strategie auszuschaffen. Die haben Sie ja im letzten Dezember vorgestellt. Bis Ende März haben Parteien und Betroffene können Stellung nehmen dazu. Hat Sie an diesen Antwort irgendetwas überrascht, Herr Meder?
21: Wir haben sehr viele gute weitere Inputs bekommen, die wir jetzt ausgewertet haben und auch noch eingeschafft haben und quasi durch die Strategie auch noch haben können verbessern.
20: Zum Beispiel?
21: Dass wir noch besser herausarbeiten, was die Rolle der Kantone ist. Das ist ganz wichtig. Gerade in den Themen der inneren Sicherheit spielen die eine zentrale Rolle.
20: Also, dass die sollen mehr machen.
21: Dass wir mehr machen, ist schnell gesagt, oder? Aber wie ist es verknüpft miteinander? Es gibt sicher auch noch gewisse Themen, wo man muss schauen muss, wer ist jetzt genau wie zuständig. Also gerade die Drohnenthematik ist so etwas. Aber das Schöne ist eigentlich gewesen, dass an der grossen Linie von der Strategie keine Veränderungen mehr vorgenommen werden aufgrund von den Resultaten aus der Vernehmlassung. Okay. Also die gesamte sicherheitspolitische Lagebeurteilung wird grossmehrheitlich unterstützt. Auch das Konzept von der umfassenden Sicherheit, auch die drei Stossrichtungen, die wir bekannt haben, also Resilienz stärken, Abwehr und Schutz verbessern, Verteidigungsfähigkeit erhöhen, Ziele, Massnahmen, das wird alles unterstützt. Aber ich glaube, so ein bisschen die wichtigste Erkenntnis aus der Vernehmlassung ist, man erwartet noch ein bisschen mehr Verbindlichkeit.
20: Auch konkretere, messbare Ziele, habe ich gelernt.
21: Konkretere, messbare oder zumindest beurteilbare Ziele. Und das kommt eigentlich unserem Anspruch entgegen. Wir haben ja gesagt, wir schreiben keine sicherheitspolitischen Berichte mehr. Wir wollen eine Strategie, wir wollen verbindlicher werden.
20: Was ist der Unterschied?
21: Der Unterschied ist eigentlich nur schon die Grundambition. Oder? Eine Strategie tut nicht nur beschreiben, was ist das Problem, sondern zeigt eigentlich auch einen Weg auf. Zeigt auf, welche Prioritäten, welche Hausaufgaben haben wir zu machen und zeigt den Weg auf, dass wir das eben auch können.
20: Schauen wir uns genauer an, das sind ja etwa 60 Seiten, die Sie da geschrieben haben, das soll eine umfassende Strategie sein, wo alle relevanten Kräfte drin zusammenwirken, drei Stossrichtungen, Sie haben es erwähnt, die erste ist die Resilienz, also die Widerstandsfähigkeit soll man stärken, die zweite die Bevölkerung besser schützen und die dritte, kurz gesagt, die Verteidigungsfähigkeit erhöhen. an erster Stelle steht eben die Resilienz und die hat auch am meisten Unterziele in der Strategie. Ist das die wichtigste?
21: Nein, im Gegenteil. Alle drei sind gleich wichtig, alle drei ergänzen und bedingen sich gegenseitig. Also es langt nicht, wenn wir einfach die Resilienz stärken, das heisst, ein bisschen unsere kritischen Infrastrukturen gehärtet sind, ein bisschen ein stärkeres Krisenbewusstsein haben, aber zum Beispiel die Verteidigungsfähigkeit vernachlässigen, weil aber dann könnte ein Aggressor uns bedrohen mit militärischer Gewalt und wir hätten nichts entgegenzuwirken. Und umgekehrt nützt es nichts, wenn wir nur die Verteidigung vorbereitet, aber unsere Gesellschaft, unsere Wirtschaft ist gar nicht krisenfest und knickt quasi bei der ersten schwierigen Situation ein. Also es muss sich wirklich, das ist ein Ganzes, das sich muss gegenseitig ergänzen und unterstützen.
20: Aber steht die Resilienz vielleicht zuerst, weil sie häufig ein bisschen unter dem Radar ist?
21: Ich würde sagen, die Resilienz ist so ein bisschen wie die Grundimpfung, ja, wo wir auch brauchen, auch heute. Oder? Also es können ja auch, ohne dass jetzt gerade ein Aggressor dahinter steht, können Lieferkettenengpässe entstehen. Oder? Das heisst, wenn wir unsere wirtschaftlichen Lieferketten und Versorgungswege ein bisschen diversifiziert haben und vielleicht ein bisschen besser können damit umgehen, wenn irgendwo ein Engpass entsteht.
20: Also wenn wir verschiedene Lieferanten haben, zum Beispiel aus unterschiedlichen Ländern oder so, für das gleiche Gut.
21: Zum Beispiel. Oder auch im Rahmen von der wirtschaftlichen Landesversorgung die Güter, die so essentiell sind für das Funktionieren von Wirtschaft, Gesellschaft, auch eingelagert haben. Das hat man immer schon gemacht, aber auch das muss man natürlich weiterentwickeln. Da die Güterbedürfnisse, die verändern sich natürlich auch mit, quasi im Einklang mit den technologischen Entwicklungen, was

0: Möglichkeit, wie Staaten miteinander umgehen, wieder könnte passieren und sind jetzt ein bisschen aufgewacht durch den Krieg, wo Russland vom Zaun gerissen hat gegen ein souveränes Nachbarland. Und Europa ist aufgewacht. Und wir spüren das ja auch ein bisschen im Vergleich mit anderen europäischen Gesellschaften. Die Schweiz ist auch aufgewacht. Aber wir sind, glaube ich, noch nicht so konsequent aufgestanden.
1: Also braucht es eine Art geistige Landesverteidigung wie vor dem Zweiten
0: Weltkrieg? Man kann dem so sagen, aber ich glaube, es braucht einfach die Erkenntnis, das, was wir bis jetzt gemacht haben in der nationalen Sicherheit, das langt nicht mehr. Das war ausgerichtet auf dem Kontinent im Frieden. Und wenn wir unsere Sicherheit vom Land, von der Bevölkerung, unsere Unabhängigkeit, unsere territoriale Integrität, unsere Handlungsfähigkeit auch in Zukunft wollen schützen, dann müssen wir mehr investieren in die Sicherheit.
1: Das Stichwort Desinformation ist ja in aller Munde. Dass, wie wollen Sie da ganz konkret dagegen vorgehen, ohne dass Sie quasi den Leuten die Wahrheit vorschreiben?
0: Also Desinformation, und wir reden häufig von Beeinflussungsaktivität und Desinformation, das ist so ein bisschen der Fachbegriff. Das heisst einfach, ein staatlicher Akteur versucht eigentlich, uns als Gesellschaft, uns als Staat zu schwächen, indem er Unsicherheit verbreitet, indem er vielleicht Sachen verbreitet, um unsere Institutionen infrage zu stellen, Informationen zu diskreditieren, alternative Fakten verbreiten, und es entsteht so eine Unsicherheit, wem und was kann man überhaupt noch glauben. Und das ist natürlich gerade für einen demokratischen Rechtsstaat, wo die politische Debatte so wichtig ist, ist das natürlich gefährlich, oder? Wenn das Gift sich so verbreiten würde. Genau das wollen wir schützen.
1: Und also, wie?
0: Wir wollen die Meinungsäußerungsfreiheit schützen, weil das ist das höchste Gut.
1: Transparent.
0: Das ist ein Teil davon, natürlich. Genau. Man muss informieren, man muss es schaffen, dass wir selber als Staatsbürgerinnen und Staatsbürger Vertrauen haben in das, was die staatlichen Behörden informieren, aber auch Vertrauen haben in was die Medien verbreiten. Das ist ganz wichtig. Also Desinformation zu bekämpfen, das ist etwas, was nicht der Staat allein machen kann. Das ist ein gesamtgesellschaftlicher Effort, den es braucht. Das geht eben von den Informationen, die die Behörden verbreiten, bis und mit in Bildung, oder? Medienkompetenz, wie geht man
1: das mit Lehrmittel haben Sie sogar entwickelt?
0: Genau, also Lehrmittel, das ist aber nicht etwas, was unsere Hauptverantwortung ist. Da sieht man eben wieder, da sind dann die Bildungslandschaft ist wichtig, die Kantone sind wichtig, die Wissenschaft ist wichtig. Also das können wir nur zusammen machen. Und es geht auch gar nicht darum, einzelne Desinformationen vom Inhalt her in Frage zu stellen. Wir haben wirklich eine Meinungsäußerungsfreiheit. Also, es ist das Recht von jemandem, etwas Falsches zu erzählen oder sogar eine Lüge zu verbreiten. Was uns interessiert, ist zu erkennen, wenn hinter so Desinformationsaktivitäten allenfalls ein staatlicher Akteur stehen könnte und ein Muster entsteht, das wir befürchten müssen, dass er eben probiert, die Schweiz zu diskreditieren, die Institutionen zu diskreditieren und so Einfluss nehmen auf unseren politischen Meinungsbildungsprozess.
1: Markus, wir haben es am Anfang gesagt, diese Woche sind wieder Drohnen über militärische Einrichtungen gesichtet worden, das ist nicht zum ersten Mal. Da nützt ja dann so Resilienz eigentlich nichts, da braucht es dann vor allem mehr Verteidigungsfähigkeit.
0: Darum eben, es braucht alle drei Stossrichtungen, wir müssen in allen drei Bereiche müssen wir investieren, müssen wir unsere Hausaufgaben machen. Und wenn wir natürlich von dieser Bedrohung durch Mini-Drohnen oder Drohnen von kurzer Reichweite reden, dann brauchen wir einerseits einmal die Fähigkeit, das zu erkennen. Und andererseits natürlich auch in den Fällen, wo die Drohnen könnten gefährlich werden, auch die Fähigkeit, die abzuwehren.
1: In der sicherheitspolitischen Strategie steht, dass da mit Lücken geschlossen werden, bei den Fähigkeiten der Armee, aber auch eben bei ihrer Ausrüstung und bei ihrer Bewaffnung. Das heisst, anders gesagt, dass man in all diesen Bereichen jetzt nicht parat ist.
0: Man ist nicht in allen Bereichen nicht parat, aber wir haben gewisse Lücken, wo wir eben auch zum Schluss gekommen sind, beziehungsweise der Bundesrat eben zum Schluss gekommen ist, die müssen wir jetzt prioritär angehen. Und das ist natürlich gerade im Bereich Abwehr von Bedrohungen aus der Luft. Sei das Mini-Drohnen, sei das aber auch bis und mit Angriff auf weite geografische Distanzen. Da reden wir von ballistischen Raketen, von Hyperschallwaffen, von Marschflugkörpern und von Langstreckendrohnen. Dort haben wir heute praktisch nichts.
1: Und die Lücke müssen wir ja relativ schnell schliessen. Also Militärexperten gehen davon aus, dass ab 2028 Russland könnte ein anderes europäisches Land angreifen.
0: Also die Lücke müssen wir so rasch wie möglich schliessen. Da sind wir auch wieder nicht die Einzigen. Das haben natürlich verschiedene Länder in Europa, die erkennen, dass sie so Lücken haben. Also genau, da haben wir dringend

0: Dringlichkeit. Darum eben die Priorisierung in der Strategie und in der Leitlinie für die Verteidigung. Und ja, bis dann haben wir halt gewisse Lücken, die wir noch in Kauf nehmen müssen. Aber das Ziel ist, die so rasch wie möglich zu schliessen.
1: Gibt es da eigentlich bei diesem Bedrohungsszenario Unterschiede? Wenn man den Nachrichtendienst geht eigentlich eher davon aus, dass Terror das grösste Risiko ist, innere Sicherheit auch. Und da in der sicherheitspolitischen Strategie hat man das Gefühl, bei ihnen ist das Schwergewicht eher so auf Angriff aussen, Stichwort Russland.
0: Ja, ich glaube, das deckt sich eigentlich, was der Nachrichtendienst vom Bund sagt. Er hat ja gerade vor Woche zwei hat er die öffentliche jährliche Lagebeurteilung rausgegeben. Da tut er natürlich vor allem immer auch aufzeigen, was ist die Veränderung zu vor einem Jahr, oder? Und tut vielleicht ein bisschen die Sachen ein bisschen speziell rausschaffen. Aber auch in dem Bericht vom Nachrichtendienst wird ganz klar auch Russland benannt als eigentlich die grösste Bedrohung für die Sicherheit, Stabilität und Frieden in Europa.
1: Aber wie hart ist das eigentlich mit Russland? Weiss man, dass Russland bei gewissen Drohnen dahinter ist, oder sind das einfach Vermutungen?
0: Oder das ist jetzt eine generelle Aussage war, oder? Das Verhalten von Russland als Grossmacht, wo Einflusssphären in Anspruch nimmt, dass ein grösserer Staat das Schicksal der kleineren Staaten soll bestimmen. Und das hat natürlich Auswirkungen in ganz viele Richtungen. Und wir haben jetzt das nicht verknüpft mit Drohnenmeldungen in der Schweiz, wo wir auch gar noch nicht wissen, wer dahinter steckt. Es zeigt einfach die Möglichkeiten, die natürlich auch eine Grossmacht kann einsetzen im Bereich Beeinflussungsaktivitäten, Desinformation, Cyberangriff. Das könnte weiterhin bis zu Sabotage gehen oder das kann eben auch mit so verschiedenen Drohneneinsätzen natürlich auch noch begleitet sein.
1: Jetzt, da kommen ja wahnsinnig hohe Kosten auf uns zu. Recherche von meinem Kollegen aus der Bundeshausredaktion diese Woche zeigt, dass der Schutz vom Luftraum, eben die unterschiedlichen Angriffe aus unterschiedlichen Distanzen, viel teurer wird, als man noch bis vor kurzem gemeint hat, etwa 17 Milliarden. Also etwa so viel wie ein Jahrhundertprojekt NEAT und da sind dann die neuen 35 noch nicht einmal dabei. Ist das überhaupt machbar?
0: Also das sind enorme Zahlen, aber ich glaube, man muss sehen, es werden verschiedene Zahlen herumgereicht. Ich tue jetzt nicht zu den einzelnen Zahlenstellung nehmen, aber ich möchte es ein bisschen in den Kontext legen. Oder? Wo stehen wir mit der ganzen sicherheitspolitischen Situation? Oder? Wir haben einmal die geopolitischen Entwicklungen, die einfach dazu führen, dass plötzlich ein enormer Bedarf besteht an Abwehrmitteln. Der Rüstungsmarkt ist austrocknet. Die westlichen Staaten haben in den letzten drei Jahrzehnten ihre Produktionskapazitäten runtergefahren und eigentlich nur noch so High-End-Produkte mit tiefen Stückzahlen produziert und müssen jetzt zuerst wieder die Produktionskapazitäten aufbauen in der Breite. Und das führt einfach dazu, dass die Nachfrage das Angebot massiv übersteigt. Und gerade Luftabwehrmittel von einer gewissen Komplexität, und da sind wir eben bei bodengestützten Luftverteidigungsmitteln gegen ballistische Raketen zum Beispiel, das sind sehr anspruchsvolle, komplizierte Hightech-Systeme. Und das ist eines der ersten Güter zurzeit. Und entsprechend, auch mit den Rohstoffpreisen, ist das natürlich sehr viel teurer, als es noch vor ein paar Jahren war. Und man muss da auch sagen, die massiven Kosten, die Systeme mittlerweile verursachen, wenn man sie möchte beschaffen. Das betrifft nicht nur die Schweiz. Also wir sind da genau gleich betroffen wie USA, Deutschland, Dänemark und andere.
1: Wenn man jetzt mit linken Sicherheitspolitikern redet, dann sagen die, ja, was bringen uns alle die Abwehrsysteme, wenn wir nicht enger zusammenarbeiten können mit den Nachbarländern, mit der NATO. Und auf der anderen Seite ist die Zusammenarbeit ja sehr umstritten im Parlament. Wie wollen Sie da damit umgehen? Das macht ja tatsächlich wenig Sinn, da ganz allein vorzugehen. Steht auch in der sicherheitspolitischen Strategie, dass man mehr zusammenarbeiten muss.
0: Das ist richtig, ja. Und das machen wir auch in verschiedenen Bereichen schon. Da gibt es auch noch Ausbaupotenzial. Ich teile Ihre Ansicht auch nicht, dass das stark umstritten ist. Wir haben da ganz klare einen Auftrag auch vom Parlament, die sicherheitspolitische Kooperation zu vertiefen. Der Bundesrat.
1: Aber da kommen Sie in Konflikt mit der Neutralität irgendwie?
0: Nein, das schließt sich nicht aus. Wir sind weiterhin neutral. Wir haben ganz klar auch die Aufgabe, die Kooperation im Bereich Sicherheits- und Verteidigungspolitik, die wir brauchen, im Rahmen von der Neutralität aufzubauen. Da gibt es gewisse rote Linien. Das sind aber auch, das ist letztlich eine Selbsteinschränkung, die die Schweiz auch will. Und das ist für uns ja weiterhin auch ein aussensicherheitspolitisches Mittel, die Neutralität. Also die ist nicht in Frage gestellt. Aber auch innerhalb von dem Rahmen gibt es Möglichkeiten, enger zusammenzuschaffen. Und ich mache Ihnen gerade ein Beispiel mit den Bedrohungen aus der Luft. Es langt nicht nur Abfangmittel zu haben, gewissermaßen Werfer und Lenkwaffen, um eine ballistische Rakete abzuwehren, sondern man muss auch das entsprechende Lagebild haben. Und wenn wir das Lagebild möchten aufbauen, nur mit unseren eigenen Sensoren, die auf dem eigenen Territorium stehen, dann sehen wir viel zu wenig weit und haben durch das eine sehr kurze Reaktionszeit. Wenn wir das Lagebild aber können ergänzen und erweitern, indem wir Luftlagedaten dürfen austauschen mit unseren Nachbarn, auch mit der NATO, dann sehen wir plötzlich viel weiter. Und durch das haben wir dann eine längere Reaktionszeit, wenn tatsächlich eine Bedrohung entsteht.
1: Genau, da streben Sie das Abkommen an, genau. Aber dort ist auch wieder konkret, heisst das drin, es gibt drin eine sogenannte Suspendierungsklausel, die es auch in anderen Abkommen gibt, die die Schweiz macht, die heisst, ich übersetze ein bisschen, im Fall von einer Krise, wo könnte man das Abkommen auch einfach wieder suspendieren. Das macht, also da ist auch ein bisschen der Neutralitätsgedanke dahinter, dass man sich alle Hebel offen lässt.
0: Das ist richtig.
1: Das ist gefährlich. Wie sollen andere Länder auf die Schweiz vertrauen, wenn sie nie wissen, ob die dann im Krisenfall doch wieder aussteigen?
0: Also, das ist richtig. In diesen Abkommen tun wir genau das vorgesehen, weil wir ja entsprechend die Neutralitätsvorgaben müssen und wollen einhalten. Das heisst aber nicht, dass einfach der Stecker gezogen wird. Das ist dann eine politische Entscheidung, wo unsere Landesregierung und je nach Tragweite natürlich zusammen mit dem Parlament trifft.
1: Aber verstehen das die anderen Länder, die NATO, was sie treffen ja die Leute, was sagen
0: also,
1: sie ihnen?
0: Mindestens wird es akzeptiert. Ja. Ja. Es ist sicher schwieriger geworden, zu erklären, warum wir das so machen müssen. Aber bis jetzt haben wir immer eine Lösung gefunden, die für beide Seiten stimmt. Es gibt ja auch auf der anderen Seite eine rote Linie. Wir sind und wollen nicht Mitglied sein von einer Militärallianz. Und entsprechend gibt es dann auch gewisse Sachen, die wir nicht dürfen in Anspruch nehmen. Das ist dann die rote Linie auf der anderen Seite. Aber innerhalb von dieser roten Linie gibt es genug Raum, dass man eben mehr zusammenarbeiten kann, wo beide Seiten davon
1: aber
0: profitieren.
1: Aber es ist ein Balanceakt.
0: Das ist ein Balanceakt, aber das ist noch häufig so in der Politik.
1: Ich möchte noch einen Punkt, wo auch mir, es gibt ganz einen Haufen Punkte natürlich in dieser sicherheitspolitischen Strategie. Einer, der mir noch aufgefallen ist, gerade mit den Hitzewellen, die wir ja da jetzt am Erleben sind. Der Klimawandel ist zwar als Risiko aufgeführt da drin, aber es gibt keine konkreten Massnahmen, die vorgeschlagen sind. Dabei wird doch gerade auch die Hitze zu einem immer grösseren auch Sicherheitsrisiko.
0: Ja, vielleicht muss man da ein bisschen den Zweck und den Charakter von der sicherheitspolitischen Strategie noch mal kurz antippen. Also die sicherheitspolitische Strategie ist für uns eine Art ein Fundament, oder man könnte sagen, je nach Bild, das man wählt, eine Dachstrategie. Und gibt die grossen Linien raus, wie will der Bundesrat die Sicherheitspolitik in den nächsten Jahren ausrichten und ausgestalten. Aber die sicherheitspolitische Strategie beantwortet nicht in jedem Segment, in jedem Bereich alle Details. Das heisst, es braucht weiterhin die Leitlinien für die Verteidigung, damit die Armee noch konkreter kann ausgerichtet werden. Es braucht weiterhin Leitlinien oder eine Strategie für wie geht der Bund und die Kantone mit der Bekämpfung von der organisierten Kriminalität aus. Und so ist es natürlich auch in der Klimapolitik. Die Klimapolitik wird nicht über die sicherheitspolitische Strategie gesteuert.
1: Aber in anderen Bereichen hat es jetzt konkretere Massnahmen als bei dem?
0: Ja, also die Erkenntnis oder die Konsequenz vom Klimawandel für die sicherheitspolitische Strategie ist eigentlich, dass wir darauf hinweisen, dass Extremwetterereignisse zugenommen haben in den letzten Jahren und man davon muss ausgehen, dass sie noch weiter zunehmen. Und was heisst das? Das heisst zum Beispiel, dass auch unser Zivilschutz entsprechend muss ausgerüstet sein, weil man damit rechnen muss, dass der mehr wieder zum Einsatz kommt, auch nach solchen Ereignissen.
1: Und auch wenn man weniger fossile Energien verbrauchen würde, würde man sich auch unabhängiger machen wahrscheinlich. Machen wir da einen Punkt, Herr Mäder, zu der sicherheitspolitischen Strategie. Das ist die Samstagsrundschau mit dem Markus Mäder, dem Chef vom Staatssekretariat für Sicherheitspolitik, SEPOS. Herr Mäder, zwischendurch gebe ich Ihnen Optionen, wählen Sie jeweils bitte eine. Ganz kurz, Sie sind ursprünglich Historiker, schauen Sie lieber zurück oder führen?
0: Im privaten Leben schaue ich sehr gerne zurück, weil mich interessiert einfach Geschichte. Und in meinem Berufsleben versuche es zumindest nach vorne zu schauen, weil wir wollen ja die Sicherheit von der Schweiz auch in Zukunft gewährleisten.
1: Ja. Sie haben einen Forschungsaufenthalt gemacht am King's College in London und später auch einen Master an der National Defence University in Washington. Redet Sie jetzt mit einem britischen oder einem US-Akzent Englisch?
0: Das kommt wirklich darauf an. In der Regel, je nachdem, mit wem ich zu tun habe, färbt es ein bisschen ab.
1: Ja. Aber kein Schweizer Akzent.
0: Manchmal auch ein Schweizer Akzent. Und manchmal ist das ganz gut, wenn man erkennt, dass die Person aus der Schweiz ist.
1: Sie sind früher noch Verteidigungsattaché gewesen, unter anderem für Pakistan und Iran. Verstehen Sie besser Persisch, Farsi oder Urdu-Pakistanisch?
0: Ich habe versucht, Urdu zu lernen. Ich muss sagen, ich bin nicht sehr weit gekommen. Ich habe dann vor Ort festgestellt, dass alles auf Englisch gelaufen ist. Und im Iran ist es ein bisschen schwieriger. Farsi habe ich leider nicht können lernen. Aber das ist dann halt auch irgendwo eine Frage von Aufwand und Ertrag.
1: Ja. Wir haben Sie auch schon bald ein bisschen Ferien. In welche Richtung geht es in der Regel lieber? In den Norden oder in den Süden?
0: Ich bin gerne im Wasser. Und tue gerne dann, jetzt nicht gerade im Sommer, tue dann aber gerne wieder mal irgendwo an einem schönen Ort tauchen.
1: Markus Meder, wenn man schaut, wo Ihr Staatssekretariat steht im Organigramm vom VBS, dann ist das auf der gleichen Ebene wie 8 andere Verwaltungseinheiten, unter anderem wie die Gruppe Verteidigung, wo der Armeestab dazugehört. Jetzt, um die sicherheitspolitische Strategie umsetzen, die ja einerseits das ganze VBS betrifft, aber auch andere Departemente, lange das? Müssen Sie da nicht Weisungsbefugnis haben?
0: Also, so wie wir im Organigramm aufgestellt sind, lange das. Die Weisungsbefugnis kommt eigentlich durch die Landesregierung. Also, das ist nicht meine Strategie, das ist nicht die Strategie vom SEPOS, das ist die Strategie vom Bundesrat. Und mit der Strategie hat er auch festgelegt, wie die umgesetzt werden soll, wer für was verantwortlich ist. Und dort ist eigentlich als VBS der Auftrag ergangen, delegiert als SEPOS, einen permanenten Steuerungsausschuss einzurichten mit allen Departementen, mit der Bundeskanzlei, aber auch mit kantonalen Vertretern, dass wir die Umsetzung von der Strategie koordinieren, steuern. Und damit wir sie steuern können, müssen wir sie natürlich auch überwachen. Mhm. Und eigentlich wird dann sehr vieles in der Umsetzung, was den Bund betrifft, die Zusammenarbeit mit den Kantonen wird über den Steuerungsausschuss gemacht.
1: Hinter vorgehaltener Hand, zum Teil auch offen, gibt es Kritiker, die sagen, SEPOS sei ein Wasserkorb ohne Bezug zu der Realität. Wie sicher fühlt sie sich im Sattel nach 2 Jahren?
0: Also ich hab keine Zeit für jede Meinung, die vielleicht auch nicht weiss, was wir genau machen, mich darüber aufzuhalten. Wir sind stark gefordert, spüren auch grosses Interesse aus der Politik, aus den Verbänden, aus den Milizorganisationen, mit uns über Sicherheitspolitik können zu reden. Und ich setze meine Energie dort ein. Wir haben mehr als genug zu tun, um eben das Netzwerk, was alle braucht in dieser Sicherheitspolitik, möglichst gut zusammenzuschweissen.
1: Mhm. Die SVP hat im März als Teil von einem Mega-Sparprogramm Sparvorschlag vorgeschlagen, SEPOS zu streichen, zum Geld frei machen für die Aufrüstung, die sie auch fordert. Haben Sie der grössten Partei in der Schweiz nicht genug können vermitteln, warum es das SEPO braucht?
0: Ich weiss es nicht. Sie haben auch mich nicht gefragt, genau was wir machen. Aber Sie haben vielleicht auch die Stellungnahme vom Bundesrat gesehen, die das ablehnt. Wir haben unseren Auftrag und gerade auch bezogen natürlich auf die Stärkung von der Verteidigungsfähigkeit schaffen wir Schulter an Schulter mit der Armee, mit der Gruppe Verteidigung, um eben auch sie können zu unterstützen, dass ihre Argumente, ihre Bedürfnisse richtig einflüssen in die Sicherheitspolitik.
1: Reden wir noch über ein aktuelles Projekt von Ihnen, wo die SVP und auch die gesamtbürgerliche Mehrheit grundsätzlich Freude daran hat, über den sogenannten Katastrophenschutz, den Sie letzte Woche präsentiert haben. Sie wollen den Zivildienst und den Zivilschutz zusammenführen, eben zu einem Katastrophenschutz. Kritikerinnen, vor allem von links, sind empört, weil jetzt kurz eben nach der Reform vom Zivildienst der Zivildienst weiter geschwächt werde. Was sagen Sie denn? Ja.
0: Man hat festgestellt in den letzten Jahren, dass die Armee und der Zivilschutz immer mehr Personal verlieren, aufgrund von ganz vielen verschiedenen Entwicklungen. Und da hat man kurz-, mittel- und langfristige Massnahmen angegangen. Kurzfristig, die Armee ist dran, die Vereinbarkeit vom Militärdienst mit dem Zivilleben zu verbessern. Mittelfristig hat man verschiedene Gesetze angepasst für Bevölkerungsschutz, Zivilschutz und Zivildienst, um auch ein bisschen die Hürden zu erhöhen. Und in der langfristigen Ausrichtung weiss man seit Jahren, dass man eigentlich das Dienstpflichtsystem reformieren
1: müssen. Also weil es wenig Leute hat in der Armee.
0: Und im Zivilschutz. Und da hat das Parlament, dem Bundesrat, den Auftrag gegeben, die sogenannte Sicherheitsdienstpflicht so rasch wie möglich einzuführen. Und wir haben jetzt vorgelegt, was wäre denn so die Eckwerte von dieser Sicherheitsdienstpflicht. Und im Kern heisst das, man tut den heutigen Zivilschutz und der heutige Zivildienst fusionieren in sogenannten Katastrophenschutz. Der wird mehr Leistungen erbringen in den Bereichen, wo heute der Zivilschutz tätig ist, also Bewältigung von Krisen und Notlagen.
1: Also der Zivildienst wird tatsächlich eingeschränkt? Also Aufgaben, die jetzt Zivildienstleistende machen, gibt es irgendwann nicht mehr?
0: Wir kommen gerade dazu. Ja. Also der Zivilschutz muss auch mehr Leistungen erbringen im Bereich Auswirkungen von einem bewaffneten Konflikt, der leider wieder wahrscheinlicher geworden ist. Und gleichzeitig hat man die Aufgaben, die heute der Zivildienst macht, die bleiben bestehen. Also Unterstützungsleistungen im Bereich Gesundheit, Soziales und Umwelt, die bleiben bestehen. innerhalb von dem Katastrophenschutz, Korps und Militärdienstpflichtige, die auch tauglich sind, aber aus Gewissenskonflikt nicht wollen Militärdienst leisten, die können weiterhin, das ist ihr verfassungsmässiges Recht, einen zivilen Ersatzdienst antreten. Und der ist dann aber innerhalb von dem Katastrophenschutz organisiert und dort werden sie natürlich dann zu einem guten Teil von ihren Pflichten eben in diesen Unterstützungsleistungen eingesetzt bei Gesundheit, Soziales und Umwelt.
1: Also nochmal schnell, die Sorge von Kritikerinnen um den Zivildienst, die ist unbegründet?
0: Aus meiner Sicht ist sie unbegründet, weil wir ganz klar die heutigen Leistungen vom Zivildienst in dem Katastrophenschutz auch mit vorgesehen.
1: Markus Mehr, das sind die Fang-X-Werte. Die genaue Vorlage kommt dann noch. Herzlichen Dank, dass Sie mein Gast waren in der Samstagsrundschau.
0: Ich danke Ihnen fürs Interesse, Herr Ammann. Danke.

0: Die Nachrichten von SRF um 8 mit Kevin Gahannes. Ende Juni ist bei einem Mann in Frankreich Ebola diagnostiziert worden. Nun ist der Mann geheilt und aus dem Spital entlassen worden. Der Entwicklungshelfer war aus Kongo-Kinshasa nach Frankreich gereist und wurde dann dort diagnostiziert. Der Mediziner hatte den Flug in Kinshasa noch symptomfrei angetreten. Während der Reise verschlechterte sich sein Zustand jedoch. Er wurde direkt nach der Landung in Paris isoliert und in eine Spezialklinik gebracht. Im Kongo breitet sich Ebola weiter aus. Dort sind bereits über 450 Menschen an der Krankheit gestorben. Das weltweite Übertragungsrisiko stufen Gesundheitsfachleute jedoch weiterhin als gering ein. In Frankreich wird eine weitere Hitzewelle erwartet. Rechtzeitig zu ihrem Start werden drei temporäre Flussbäder an der Seine in Paris eröffnet. Dieses Wochenende kann bereits im Fluss geschwommen werden. Bei den Bädern handelt es sich um gesicherte Becken, die im Fluss installiert worden sind. In der Seine kann man erst seit letztem Sommer offiziell wieder baden. Vorher war das Schwimmen in Paris seit 1923 verboten. Das Verbot wurde letzten Sommer nach mehr als 100 Jahren aufgehoben, weil die Wasserqualität mit riesigen Investitionen verbessert worden war im Hinblick auf die Olympischen Sommerspiele 2024. Weitere Meldungen des Tages in Kürze. In den USA bringt eine Hitzewelle die Feierlichkeiten zum Nationalfeiertag durcheinander. Diverse Veranstaltungen an der Ostküste mussten abgesagt werden, darunter die Parade in der Hauptstadt Washington DC. Dort werden weit über 40 Grad erwartet heute. Und in Ungarn sollen Parlamentsabgeordnete künftig noch maximal 12 Jahre im Amt bleiben dürfen. Das hat Ministerpräsident Peter Modjar angekündigt, als Teil eines Pakets, das die politische Macht von Einzelnen beschränken soll. Schon vorher hat die Regierung die Amtszeit des Ministerpräsidenten auf 8 Jahre begrenzt. Der Däne Jonas Vingegaard hat die erste Etappe der Tour de France gewonnen. Ein knapp 20 Kilometer langes Einzelzeitfahren in Barcelona. Vingegaard verwies den Italiener Filippo Ganna mit 8 Sekunden Vorsprung auf Platz 2. Der Titelverteidiger und Mitfavorit Tadej Pogacar verlor 12 Sekunden auf Vingegaard und klassierte sich auf dem dritten Rang. Das Wetter am Abend und auch morgen wieder meist sonnig. Im Osten morgen aber teils größere Quellwolken, dies bei 28 bis 32 Grad. Das waren die Nachrichten von Radio SRF, verantwortlich Patrick Seiler.
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2: Hier geht es sogleich um 2 Kilogramm. Das tönt nach nicht viel, könnte man denken. Aber 2 Kilogramm im Fluss Spöhl im Kanton Graubünden im Nationalpark haben große Auswirkungen. Die 2 Kilogramm Chemikalien im Fluss sind nämlich tödlich für Fische und andere Tierarten. Das besprechen wir mit unserem Mann in der rätoromanischen Schweiz, David Truttmann, Chefredaktor der rätoromanischen Medienstiftung FMR Bundi.
3: Bundi, ja, vor 10 Jahren kam es am Spöhl zur PCB-Havarie. Darum muss diesen Sommer eine 3 Kilometer Flussstrecke gesäubert werden, mitten im Schweizer Nationalpark.
2: Und bonjour Philipp Reichen, Westschweiz-Korrespondent von SRF. Sie nehmen uns an ein legendäres Musikfestival mit.
4: Oui, bonjour à toutes et à tous. Ich nehme Sie mit ans Montreux Jazz, das dieses Wochenende beginnt, zum 60. Mal bereits. Es ist also ein runder Geburtstag. Und das im völlig umgebauten Kultur- und Kongresshaus. Und ich durfte dieses Gebäude vorab schon mal besuchen.
2: Vom Festival also bis zu Flüssen draußen. Willkommen zu dieser sommerlichen Sendung, sage ich, Yves Kilcher. Grüß dich wieder.
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2: Sogenannte PCB-Chemikalien sind hochgiftig, also Chemikalien, die zum Beispiel in Farben oder auch in Elektroteilen vorkommen. Solche PCB-Chemikalien sind vor 10 Jahren in den Fluss Spöhl gelangt, als die Staumauer saniert wurde. Schätzungsweise, zwar in Anführungszeichen nur gerade 1 bis 2 Kilogramm, doch mit gravierenden Auswirkungen. Die schauen wir uns sogleich an. Zuerst aber David Trutmann in Graubünden. Der Spöhl kommt von Italien her und fließt dann irgendwann eben in den Nationalpark. Wo genau sind die PCB-Chemikalien in den Fluss gelangt?
3: Ja, das Gebiet ist tatsächlich sehr zerklüftet und nicht zugänglich. Der Spöhl ist ein großer Zufluss des Engadiner Inns. Er kommt aus dem italienischen Livigno-Tal, wo diesen Winter ja Wettbewerbe der Olympischen Spiele stattfanden. Und am Ende dieses Livigno-Tals liegt eben seit über 50 Jahren auf italienischem Boden zwar ein großer Stausee, der Lago di Livigno. Allerdings die Staumauer steht auf Schweizer Boden und das Wasser wird durch ein Schweizer Unternehmen, die Ouvres Electricas d'Engiadina, zur Energieproduktion genutzt. Und genau da, innerhalb und gerade unterhalb dieser Staumauer, kam es vor 10 Jahren zur Havarie. Bei Sanierungsarbeiten sind 1 bis 2 Kilogramm hochgiftiges PCB in den Spöhl gelangt.
2: Und wie konnte das überhaupt passieren?
3: In den 60er und 70er Jahren, als das Stauwerk gebaut wurde, hat man eben solche PCB-haltigen Anstriche als Rostschutz verwendet und im Herbst 2016 hat dann ein externes Unternehmen für die Kraftwerke dieses Material abgeschliffen in einem hermetisch abgeschlossenen Baustellenzelt, aber da gab es ein Leck. Der aufgewirbelte Staub kam mit Wasser in Kontakt und wurde schließlich in den Spöhlbach nach draußen verfrachtet, bis in den Schweizer Nationalpark, gleich unterhalb der Staumauer. Und die Schadstoffe gelangten somit in die Sedimente der näheren Umgebung und damit auch in zahlreiche Wasserlebewesen.
2: Und das Problem ist ja nicht neu. Das Ganze ist vor 10 Jahren passiert. Man hat auch schon einmal saniert. Wieso reicht das nicht?
3: Ja, der ganz obere Teil, das sogenannte Tosbecken, wurde sofort saniert. Umstritten blieb jedoch die Sanierung des rund 5 Kilometer langen Flussabschnitts darunter. Mehrere Untersuchungen, vor allem des Nationalparks, haben ergeben, dass Wasser und Lebewesen noch immer eine 100- bis 1000-fache PCB-Konzentration beinhalten. Und der schillerndste Beweis dafür war im Jahr 2020 ein toter Uhu. Das tönt komisch, ein Vogel. Den hat man im Spöltal aufgefunden und der war wirklich übervoll mit PCB. Daher hat man gemerkt, dass man wirklich die Sanierung ausdehnen muss und es ging dann aber um die Frage, ob und wie man diese Strecke überhaupt sanieren kann und soll, bis wo hinunter alles gesäubert werden müsste und wie immer ging es dann auch um rechtliche und finanzielle Fragen, also wer ist schuld überhaupt, wer bezahlt das Ganze? Und damit es vorwärts geht, haben Kanton, Kraftwerke, Nationalpark und Umweltorganisationen schließlich eine Einigung gefunden und die Ouvres Electricas d'Engiadina, also die Kraftwerke, besorgen die Vorauszahlung. Man schätzt mit Kosten von um die 20 Millionen Franken.
2: Also das zu den Kosten, aber das Ganze tönt recht aufwendig. Wie kann man jetzt den Fluss überhaupt sanieren? Wie ist das möglich?
3: Ja, ich selbst war jetzt nicht in der Spöhlschlucht, habe es nicht mit eigenen Augen gesehen, aber Bilder und Videos der Baustelle zeigen Eindrückliches. Also da wird ein Fluss auf einer Strecke von etwa 3 Kilometern fast trockengelegt. Das obere Flussbett mit allem Sand und Kies und Gestein wird mit Backern abgetragen, dann in ein Zelt verfrachtet, wo das Material dann gesäubert und aussortiert wird. Die feinsten Sandkörner werden in den Aargau in ein spezialisiertes Zementwerk abtransportiert und wie diese Woche berichtet wurde, hat man bereits etwa 600 Meter saniert und eigentlich möchte man bis im Herbst dann etwa 3 Kilometer gesäubert haben.
2: Und reicht das den Verantwortlichen, weil das Ganze ist ja im Nationalpark, also in einem Gebiet, in dem die Natur geschützt werden soll?
3: Ja, grundsätzlich schon, aber eben es ist ein extremer Eingriff in ein Gebiet, welches eigentlich einem Totalschutz untersteht. Man kann im Nationalpark keine einzige Blume pflücken und jetzt kommen Bagger und Dümper und wälzen einen ganzen Fluss um. Unter diesem Aspekt muss man auch folgende Aussage von Nationalparkdirektor Rudi Haller verstehen.
5: Natürlich hätten wir uns gewünscht, dass es ein bisschen grüner ist, aber wir haben den Frühling noch mal Fisch untersucht, wir haben Wasseramsel untersucht, die Belastungen sind nach wie vor da, einem gelösten Wasser hat das PCB, also von dem her ist es nicht spät. Es ist spät, da oben fliegt gerade der Bartgeier. Die brauchen das und das ist wunderbar, wenn sie das machen. Und wir haben den Schaden verursacht, wir Menschen. Es ist an uns, das auch jetzt zu sanieren. Und wenn wir es drinnen lassen, wäre es für 200-300 Jahre drin.
2: Das hat er im Fernsehen gesagt, im rätoromanischen Fernsehen RTR. Und man hört, oder? Er schaut noch nach oben und sieht einen Bartgeier. Etwas Spezielles, haben Sie mir gesagt.
3: Ja, Rudi Haller, ursprünglich aus dem Aargau übrigens, lebt schon seit vielen Jahren im Engadin, spricht daher in Interviews für das rätoromanische Radio RTR lieber in seiner Muttersprache. Und lustig ist eben hier, dass noch der Bartgeier genau während dem Interview mit den RTR-Kollegen über dem Spöl fliegt und die Baustelle inspiziert. Also man sieht nicht jeden Tag einen Bartgeier. Was aber aus dieser Antwort hervorgeht, ist die Haltung des Nationalparks, dass man die Spölsanierung als wirklich großes Übel betrachtet, aber eben als kleineres Übel als eine fortlaufende Kontaminierung des Flusslaufs mit PCB.
2: Und jetzt nehmen wir Sie mit an ein Festival am Genfersee, und zwar das Montreux Jazz. Das beginnt dieses Wochenende. Unter anderem mit ihr, mit Ray. Sie tritt dort auf und neben ihr auch noch andere Stars, wie zum Beispiel Sarah Larsson oder auch John Legend. Und dies tun sie dieses Wochenende in einem völlig umgebauten Kultur- und Kongresszentrum. Philipp Reichen, Sie waren dort. Nehmen Sie uns mal auf eine Führung durch dieses umgebaute Gebäude mit.
4: Ja, das neue umgebaute Gebäude hat mit dem alten, in den 1970er Jahren erbaute, nicht mehr viel zu tun. Früher hatte man so ein bisschen das Gefühl, ich sage es jetzt ein bisschen überspitzt, man kommt in einen Bunker rein. Heute ist der Grundriss noch derselbe, aber sonst ist wirklich ziemlich alles anders. Die Fenster sind jetzt transparent und nicht mehr abgedunkelt und reflektierend. Endlich sieht man perfekt auf den Genfersee auf der einen und die Bergwelt auf der anderen Seite. Es ist wirklich sehr idyllisch und auch von außen sieht man das Lichtermeer im Gebäude, also bei Nacht dann, das ist wirklich auch sehr romantisch. Dann sind die Treppen an die Seiten gebaut worden. Früher gingen sie mitten durchs Gebäude durch. Und es gibt jetzt endlich viele Ein- und Ausgänge zum Genfersee. Und es gibt auch neue Terrassen über dem Genfersee oder am Genfersee. Und das ist genau das, was Mathieu Jaton, den Chef des Montreux Jazz Festivals, so gefällt.
9: Ce qui est incroyable, c'est que le bâtiment aujourd'hui, il est complètement ouvert sur le lac. Ce qui n'était paradoxalement pas le cas à l'époque. En fait, à l'époque, on était un peu coincé.
4: Mathieu Chaton, dem gefällt diese neue Öffnung gegen den Genfersee hin und ihm gefällt auch der große Dancefloor im Keller. Dort wird jetzt jede Nacht getanzt in den nächsten zwei Wochen. Ich konnte auch mit dem Architekten Marc Fischer reden. Vor allem ein Gedanke war ihm wichtig, bei solchen Projekten müsse man immer das Gute erhalten und das Schlechte aufgeben, sagte er mir.
10: On n'a pas besoin de tout rechanger. On part sur des bases saines, on enlève ce qui ne l'est plus et on essaye finalement d'améliorer.
4: Ja, klar ist, er hat vieles geändert, ja ändern müssen. Worauf ich besonders gespannt bin, ist das neue Restaurant im Konzertzentrum. Auch das gibt es jetzt. Und dieses Restaurant, das hat eine fantastische Seeterrasse.
2: Einige der Konzerte sind ja am Montreux Jazz draußen und die sind auch kostenlos. Die sogenannten großen Konzerte, eben zum Beispiel von Ray, von Sting oder auch von Sarah Larsson oder John Legend, die sind dann drinnen, für die muss man dann auch bezahlen. Die sind in diesem Kultur- und Kongresszentrum. Welche Vorteile bringt das umgebaute Gebäude nun für das Jazzfestival?
4: Ja, am Konzept an sich wird ja nichts geändert. Also die Gratiskonzerte, die gibt es nach wie vor. Und mit diesen Konzerten verdient das Festival auch sehr viel Geld, weil die Besucherinnen und Besucher draußen, die essen und trinken da. Und das generiert sehr, sehr hohe Einnahmen. Die Außenbühnen, die werden auch für neue Talente genutzt, die man da präsentieren will. Und in der Stravinsky oder eben Miles Davis Hall im Innern, da sind dann die großen Acts, Abend für Abend spielen da Stars für ein jüngeres und älteres Publikum. Es gab auch bereits ein Probekonzert, bei dem ich war. 1600 Leute waren da. Die Stravinsky Hall war wirklich bis auf den letzten Platz besetzt. Und Mathieu Jaton, der Chef des Montreux Jazz, war sehr, sehr happy, weil auch das Publikum happy war.
11: C'est une super émotion, parce qu'en fait, on revient dans ce centre de congrès. C'est le premier concert test. Donc, je vois le sourire des Montreuxiens, de tous les gens qui sont là, avec le plaisir de retrouver leur centre de congrès. Donc, ça, déjà, c'est absolument génial.
4: Ja, das Publikum hat wirklich das neue umgebaute Kultur- und Kongresszentrum sehr gut aufgenommen.
2: Und was passiert in diesem Gebäude, wenn nicht gerade das Jazzfestival läuft, also in den anderen rund 50 Wochen im Jahr?
4: Das Gebäude wird auch sonst genutzt. Es gibt viele Kongresse, kleinere Festivals wie das Humorfestival oder das Klassikfestival im September. Dann hat die Gemeinde auch einen eigenen Saal in diesem Gebäude und der wird eben auch für Veranstaltungen oder eben dann Mitgliederversammlungen genutzt.
2: Die Westschweiz freut sich also auf grosse Festivals, eben auch legendäre Festivals, die wir hier in der Deutschschweiz auch kennen. Montreux Jazz oder dann auch das Paleo Festival in Nyon. David Truttmann, worauf freut sich denn die Festivalgemeinde in der rätoromanischen Schweiz?
3: Ja, mit dem Montreux Jazz Festival können wir natürlich nicht mithalten, aber wir haben ganz schöne Festivals auch hier. Das Festival Origin macht ganz viele Konzerte und Theater. Was mich ganz besonders freut, sind die Freilichtspiele, die es in den Talschaften gibt, zum Beispiel in Disentis dieses Jahr und das Schamsertal, wo wirklich die Bevölkerung da mittut und das Ganze mitgestaltet.
2: Im Land der vier Landessprachen, also in der Schweiz, ist die rätoromanische Sprachgruppe die kleinste. Rund 40'000 Menschen in der Schweiz sprechen rätoromanisch als Erstsprache, so sagen es Zahlen des Bundesamtes für Statistik. Deshalb gibt es die Lia Romancia. Ihr Ziel ist, das rätoromanisch zu fördern. In letzter Zeit hat aber nicht die Sprachförderung zu reden gegeben, sondern vielmehr die Lia Romancia selbst. Es hat nämlich Turbulenzen in der Dachorganisation gegeben. David Truttmann, was war der Auslöser für diese Turbulenzen?
3: Was der Auslöser wirklich war, wurde bis anhin nicht geklärt, aber die Lia Romancia hat, wie andere Verbände auch, einen Vorstand und eine operative Leitung, welche bis anhin von einem Generalsekretär geführt wurde. Nun hat der Vorstand aber entschieden, dass man diese operative Leitung breiter aufstellen möchte, mit einer dreiköpfigen Direktion. Das hat aber offenbar dem amtierenden Generalsekretär Markus Solinger nicht gepasst. Und so hat man sich, wie es so schön heißt, in gegenseitigem Einvernehmen getrennt. Das Problem des Vorstands und vor allem der amtierenden Co-Präsidentin Ureza Famos war aber, dass diese Trennung und Reorganisation nur kurz vor der Delegiertenversammlung der Lia Romancia, also dem Hauptorgan der ganzen Organisation, entschieden und auch recht unglücklich kommuniziert wurde.
2: Und welche Auswirkungen hatte das dann auf die Generalversammlung?
3: Geplant war eine zweistündige Versammlung, gedauert hat sie aber dann doppelt so lange und vor allem für die Co-Präsidentin wurde die Angelegenheit zum Desaster. Sie wollte sich nämlich zur Wiederwahl stellen, zusammen mit einem neuen Gspänli, mit Bernhard Meissen, dem kürzlich abgetretenen BAKOM-Direktor, also dem Bundesamt für Kommunikation. Und Bernhard Meissen hat ja diesen Frühling sein Amt beim BAKOM an eine andere Rätoromanin weitergegeben, nämlich an Gianna Luzio. Und Gianna Luzio war, wie es jetzt wohl alle richtig erraten, zusammen mit Ureza Famos Co-Präsidentin der Lia Romancia. Also es gab da einen Tausch.
2: Quasi das Amt weitergeben, beide Ämter austauschen.
3: Ja, sozusagen.
2: Und hat das funktioniert? Ist dieser Plan aufgegangen?
3: Nein, eben nicht. Die Delegierten der Lia Romancia haben nämlich ganz klar einen Gegenkandidaten bevorzugt, Jasper Sarot aus Send, Diplomat und jetziger Personalchef beim EDA im Bundesbern.
2: Und was hat denn die Mitglieder überzeugt, Jasper Sarot zu wählen und nicht dem ursprünglichen Vorschlag zu folgen?
3: Ja, seine Wahl war ganz klar ein Denkzettel an die amtierende Co-Präsidentin, aber Jasper Sarot hat wohl auch mit seiner heutigen Position beim Bund und auch mit seiner Erfahrung als Diplomat zwischen Libanon, Polen und Kongo überzeugen können. Daher auch sein recht konzilianter, diplomatischer Ton nach der Wahl, als er eingesteht, dass er wohl von den Turbulenzen profitiert habe.
12: Per le sfide che la Lia Romancia, che la famiglia Romancia ha oggi in dia, penso che la radunanza generale mo sa quai, con tutto il svolto che ha dato oggi durante la radunanza generale, quai piglia serius, quai dice ci desi una grande sfide.
3: Er sagt zudem, dass er die aktuellen Herausforderungen bei der Lia Romancia nun durchaus erkannt habe, er sich aber auf die neue Aufgabe zugunsten der rätoromanischen Familie, wie er sagt, freue.
2: Und wie hat die ursprüngliche Kandidatin reagiert, die nun eben verloren hat?
3: Ureza Famos hat es im ersten Moment sportlich und demokratisch genommen und sich nicht als Bauernopfer der ganzen Angelegenheit gesehen.
13: Er hat sich meist als Victima gesehen. Okay, es ist eine Entscheidung demokratisch. Forse derne was schwelz, i forse in per uns, das war die wo die ich mal wein, la al mein misel chava zim per cui smi de meins. 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
3: Sie ist hier im RTR-Interview überzeugt, dass sie und der Vorstand in den letzten Wochen den Grundstein für wichtige Veränderungen bei der Lia Romanche gelegt hätten.
2: Was meint sie damit?
3: Jawohl, mit der breiteren Aufstellung der Leitung im Generalsekretariat der Lia Romanche, was jetzt wirklich auch so zustande gekommen ist.
2: Wie sehr haben die Wirbel Auswirkungen auf die Angebote der Lia Romanche, also eben tatsächlich die Förderung der Sprache?
3: Wahrscheinlich kaum, denn in der Außensicht leistet die Lia Romanche wirklich wichtige und gute Arbeit. Das Team scheint gut aufgestellt zu sein, sind etwa 20 Leute und sie leisten gute Dienste. Die letzten Tage und Wochen haben wohl nur Spannungen und Fehler in der Führung der Lia Romanche zutage gebracht.
2: Das Rätoromanisch ist ja eine anerkannte Landessprache. Wieso ist diese Organisation, die Lia Romanche, dennoch entscheidend für die rätoromanische Sprachgruppe?
3: Weil genau die Lia Romanche gewisse Aufgaben übernimmt, welche in einer grösseren Sprachgemeinschaft von der Privatwirtschaft angeboten werden, also digitale Übersetzungstools, Romanischkurse, Kinderbücher, Wörterbücher, Sprachpolitik etc. Für eine kleine und sogar schrumpfende Sprachkultur ist die Arbeit der Lia Romanche also absolut unverzichtbar.
2: Abschließen vor den Sommerferien, Schulzimmer aufräumen, das ist vielerorts angesagt. Als Westschweiz-Korrespondent hat Philipp Reichen bei sich oberhalb der Stadt Lausanne genau das auch gemacht in den letzten Tagen. Denn dort wurde das Studio des Westschweizer Radios RTS gezügelt. Nun gibt RTS nämlich das Gebäude nach über 90 Jahren in der Stadt Lausanne auf.
14: C'est une page importante qui se tourne dans l'histoire de la radio en Suisse romande. La RTS va quitter son bâtiment historique de La Sala. En seconde partie d'émission, plusieurs invités nous rejoindront.
2: Klar, dass das natürlich auch in den Westschweizer Sendungen zu reden gibt, wie jetzt zum Beispiel gerade gehört in der Sendung Forum von RTS. Ja, und da hat man auf die Erinnerungen zurückgehört, auf das, was das Radiostudio geprägt hat. Zum Beispiel ein Moment aus dem Jahr 1982. Da wollte ein Radiomoderator einem Besucher erklären, wie das ultramoderne Studio funktioniert. Sei eben wirklich das modernste in Europa. Man habe sogar Mikrofone, in die man von beiden Seiten her reinsprechen könne.
15: Ich bin ein bisschen jaloux, weil wir haben die Installation ein bisschen prekär im Moment. Alors voyez, vous avez tous les microphones ici, il y en a 6 ou 7, vous avez un microphone double face, c'est-à-dire qu'on peut parler de chaque côté.
16: C'est commode ça, oui.
15: Celui-ci c'est un micro bombe, ça s'appelle. Ça c'est un micro à pied, simple, modèle ancien, encore d'autres microphones à pied. Ça c'est un microphone girafe.
2: Ja, Philipp Reichen, wissen Sie, was ein Giraffenmikrofon ist? Ein Mikrofon Giraffe.
16: Nein, weiß ich nicht. Ich habe mich jetzt gerade auch gewundert und Mikrobomb kenne ich auch nicht. Ja, schöne Töne, historische Töne und man kann sich darüber heute nur amüsieren.
2: Und Sie haben eben Ihre Mikrofone mit und ohne Giraffenhals gepackt. Wie war dieser Abschied von diesem, ja man kann sagen, historischen Gebäude in Lausanne?
16: Ja, es ist ein historisches Gebäude in Lausanne. Man unterschätzt das in der Deutschschweiz manchmal ein bisschen. So ein Radiostudio ist wirklich Service Public pur. Da gab es ja auch einen Konzertsaal, da sind die Leute hingegangen und da wurden Konzerte live wirklich eingespielt oder eben aufgenommen. Es war ein langer Abschied von La Sala, gezügelt wurde während Wochen in Etappen. Das Gebäude leerte sich mehr und mehr und irgendwann, ich gebe es zu, war es so leer, dass man fast schon ein bisschen froh war, endlich ans neue Ort zügeln zu können. Aber für viele, vor allem ältere Kolleginnen und Kollegen, für die war natürlich der Umzug sehr emotional, weil das Radiostudio, das war ihr Zuhause.
2: Ich habe als Radiomann, der auf der Sprachgrenze lebt, immer wieder gehört, das sei ein spezielles Gebäude, auch drinnen. Können Sie uns das ein bisschen vorstellen? Was war denn so speziell an diesem Gebäude?
16: Es war ein spezielles Gebäude. Ich hatte immer ein bisschen den Eindruck, das Gebäude ähnlich einem Spital. Natürlich war es kein Spital, aber es war ein bisschen so gebaut wie ein Spital mit langen Gängen und dann so die Büros entlang dieser Gänge, also wie ein bisschen Spital oder Patientenzimmer. Es war ein altehrwürdiges Bürogebäude am Ende, das dann eben immer wieder noch ausgebaut wurde. Und ein Büro, das hatte tatsächlich immer noch die ursprünglichen Tapeten und auch ein Cheminée, also ein Schminé. Das war ein bisschen kurios, aber früher wurde das wirklich so gehandhabt, dass diese Redaktorinnen und Redaktoren noch einen eigenen Kamin hatten und eben so ein Feuer entfachen konnten in ihrem Büro. Ja, und es gab auch Studios, da stand wirklich ein Steinway-Flügel drin für die Kultursendungen. Die haben da offenbar wirklich Kultursendungen aufgenommen mit einem Pianisten, der da eben dann auch noch gespielt hat. Und es gab auch einen Konzertsaal. Dort wurden wirklich so Konzertaufnahmen gemacht. Dort wurden auch die lokalen Komponisten präsentiert und auch die Musikerinnen und Musiker aus Lausanne hatten da natürlich ein hervorragendes Podium.
2: Ja, da hören wir zum Beispiel gerade ein Konzert, das in diesem Saal aufgenommen worden ist. Das bisherige Gebäude, das ist ja eher oberhalb von Lausanne in Richtung Autobahn im sogenannten Quartier La Sala. Und nun kommen Radio und Fernsehen unter ein Dach in Aiguebelin, gleich unmittelbar neben der Eidgenössischen Hochschule EPFL. Die SRG hat dort ein neues Gebäude gebaut. Kann dieses mithalten, so architektonisch, mit dem alten?
16: Ja, das alte und das neue Studio, die lassen sich wirklich nicht miteinander vergleichen. Das ist wirklich Tag und Nacht. Sie haben es gesagt, Radio und Fernsehen sind jetzt am selben Ort untergebracht. Heute arbeiten jetzt die Redaktionen quer über alle Sender auf einer Fläche, auf einer Open-Space-Fläche. Also da gibt es keine Büros mehr in dem Sinne. Es gibt Studios, in denen sowohl Radio- als auch Fernsehleute arbeiten können. Ich bin selbst gespannt, wie sich das alles einspielen wird. Das neue Studio ist auf dem Campus der ETH Lausanne und es könnte noch inspirierend sein, täglich von tausenden Studentinnen und Studenten umgeben zu sein.
2: David Truttmann, sind Sie auch von Studentinnen und Studenten umgeben in Ihrem Gebäude in Chur?
3: Es hat zwar eine Schule in der Nähe, aber keine Studenten. Wir haben auch kein Schminé. Trotzdem sind wir alle auf einem Haufen. Rätoromanische Medieninstitutionen gibt es ja wenige, vor allem RTR und uns, die Fondation Medias Romanches. Und wir selbst sind im 20-jährigen SRG-Haus hier eingemietet, haben also in der Casa de Medias ein kleines Büro. Übrigens im Büro rechts von mir ist die deutsch-italienischsprachige Kisten SDA und links von uns ist die Bündner RSI. Also unser Stock ist die Dreisprachigkeit par excellence.
2: Und aus Chur, Aiguebelin und auch aus Gomano bei Lugano melden wir uns dann am 14. August mit der ersten Sendung nach den Sommerferien zurück. Bis dahin halten wir Sie aber selbstverständlich auf der SRF News App und auch in unseren Informationssendungen im Radio über die Geschehnisse im Tessin, in der Westschweiz und in der rätoromanischen Schweiz auf dem Laufenden und natürlich auch auf SRF 4 News. Ihnen einen guten Sommer, David Truttmann, Chefredaktor der rätoromanischen Medienstiftung FMR.
3: Una bella sta a totas e tots.
2: Grazie Fitsch und einen schönen Sommer wünsche ich Ihnen, Philipp Reichen, Westschweiz-Korrespondent de Radio SRF.
16: Merci beaucoup, un bel été à toutes et à tous, ein schönes Sommer, alle miteinander.
2: Merci beaucoup, mein Name ist Yves Kilcher, bis im August.

0: Die Nachrichten von SRF um 8:30 mit Kevin Gahannes. Guten Abend. Ende Juni ist bei einem Mann in Frankreich Ebola diagnostiziert worden. Der Entwicklungshelfer war aus Kongo-Kinshasa nach Frankreich gereist und wurde dann dort diagnostiziert. Und nun gibt es Entwarnung, Fabienne Wüttrich.
1: Der Entwicklungshelfer ist nun geheilt und aus dem Spital entlassen worden. Das sagt die französische Gesundheitsministerin. Der Mediziner hatte den Flug in Kinshasa noch ohne Symptome angetreten. Während der Reise verschlechterte sich sein Zustand aber. Der Mann wurde direkt nach der Landung in Paris isoliert und in eine Spezialklinik gebracht. 5 Flugpassagiere, die engen Kontakt mit ihm hatten, befinden sich in häuslicher Isolation. Im Kongo breitet sich Ebola weiter aus. Dort sind bereits über 450 Menschen an der Krankheit gestorben. Das weltweite Übertragungsrisiko stufen Gesundheitsfachleute jedoch weiterhin als gering ein.
0: In Frankreich wird eine weitere Hitzewelle erwartet. Rechtzeitig zu ihrem Start werden 3 temporäre Flussbäder in der Seine in Paris eröffnet. Dieses Wochenende kann bereits im Fluss geschwommen werden. Bei den Bädern handelt es sich um gesicherte Becken, die im Fluss installiert worden sind. In der Seine kann man erst seit letztem Sommer offiziell wieder baden. Vorher war das Schwimmen in Paris seit 1923 verboten. Das Verbot wurde letzten Sommer nach mehr als 100 Jahren aufgehoben, weil die Wasserqualität mit riesigen Investitionen verbessert worden war im Hinblick auf die Olympischen Sommerspiele 2024. Zu weiteren Meldungen des Tages in der Übersicht. In den USA bringt eine Hitzewelle die Feierlichkeiten zum Nationalfeiertag durcheinander. Diverse Veranstaltungen an der Ostküste mussten abgesagt werden, darunter die Parade in der Hauptstadt Washington. Dort werden heute weit über 40 Grad erwartet. Und in Ungarn sollen Parlamentsabgeordnete künftig nach maximal 12 Jahren im Amt ausscheiden müssen. Das hat Ministerpräsident Peter Modjar angekündigt, als Teil eines Pakets, das die politische Macht von Einzelnen beschränken soll. Schon vorher hat die Regierung die Amtszeit des Ministerpräsidenten auf 8 Jahre begrenzt. Zum Sport. Der Däne Jonas Vingegaard hat die erste Etappe der Tour de France gewonnen. Ein knapp 20 Kilometer langes Einzelzeitfahren in Barcelona. Vingegaard verwies den Italiener Filippo Ganna mit 8 Sekunden Vorsprung auf Platz 2. Der Titelverteidiger und Mitfavorit Tadej Pogacar verlor 12 Sekunden auf Vingegaard und klassierte sich auf dem 3. Rang. Die Wetteraussichten am Abend und auch morgen meist sonnig. Im Osten morgen aber teils größere Quellwolken, dies bei 28 bis 32 Grad. Das waren die Nachrichten von Radio SRF. Verantwortlich war Patrick Seiler.
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3: Sie sind bei Ihrem Infosender. Und gleich sprechen wir über die erste heftige Hitzewelle dieses Sommers. Sie hat deutliche Spuren hinterlassen und ist klar der Klimaerwärmung zuzuschreiben. Und dann geht es noch um ein spektakuläres Bild vom Matterhorn, das diese Woche viral gegangen ist. Es zeigt Wasserfälle, die scheinbar von den steilen Felshängen stürzen. Doch ist dieses Bild tatsächlich echt? Wir hören es gleich in dieser Sendung. Am Mikrofon Vanessa Ledergerber. Sie kam früh und war heftig, die erste Hitzewelle dieses Sommers, mit teils extrem hohen Temperaturen. An zahlreichen Messstationen wurden Rekordwerte registriert. Nach 10 Tagen ist diese Hitzeperiode letzten Sonntag abgeklungen. Ivan Lieberherr hat Wissenschaftsredaktor Christian von Burg gefragt, wie diese jüngste Hitzeperiode einzuordnen ist.
4: Das ist vergleichbar mit der historischen Hitzewelle im Jahr 2003. Auch damals gab es 12 Hitzetage am Stück und ähnliche Durchschnittstemperaturen. Doch die Hitzeperiode 2003, die war im August, ein Monat, in dem es im Durchschnitt deutlich heißer ist als im Juni. Sprich, die Hitzeperiode in diesem Jahr ist wirklich außerordentlich. Sie ist klar der Klimaerwärmung zuzuschreiben, wie die Forschung zeigt. Wichtig dabei ist allerdings nicht das Einzelereignis, sondern der große Blick über längere Zeit. Und die landesweiten Messungen, die zeigen, die Zahl der Hitzetage in der Schweiz hat sich vervierfacht über die letzten 50 Jahre gesehen.
5: Welche direkten Folgen hat diese erste Hitzeperiode?
4: Ja, also neben den Auswirkungen auf uns Menschen, abgesehen vom Anstieg der Sterblichkeit, die wir erst im Nachhinein genauer bestimmen können, abgesehen davon hat auch die Natur massiv gelitten und sie leidet weiter. Wer auf die aktuelle Trockenheitskarte schaut, sieht abgesehen von der südlichen Schweiz überall extreme Trockenheit. Es gibt verschiedene Buchenwälder, die sich jetzt im Juni schon verfärben. Sehr viele von diesen Bäumen werden absterben. Viele Bäche quer durchs ganze Mittelland haben kein Wasser mehr. Fischer und Freiwillige haben gerettet, was sie konnten, mehr als 10'000 Fische alleine im Kanton Bern. Und ein Ende der Trockenheit ist derzeit nicht absehbar. Es ist sogar möglich, dass es in wenigen Tagen schon zur nächsten Hitzewelle kommt.
5: Ist das jetzt das neue Normal, wie man öfters liest?
4: Nein, es ist einfach ein Extrem in der aktuellen Welt, die sich bisher global gesehen um 1,5 Grad erwärmt hat.

0: einen besseren Klimaschutz, also eine konsequentere Bekämpfung des Klimawandels.
1: Man hat aber zuweilen den Eindruck, dass viele Politikerinnen und Politiker das Thema Klimawandel möglichst klein halten wollen. Bereits vor, aber auch jetzt während dieser Hitzeperiode. Wie beobachten Sie das?
0: Ja, trotz der Wetterextreme hat das Thema politisch keine Konjunktur. Früher haben die Bundesräte bei großen Überschwemmungen die Gummistiefel angezogen und sind mit betroffenen Minen in die überfluteten Gebiete gereist, um Hilfe anzukündigen. Bei der Hitze ist das anders. Der zuständige Bundesrat Albert Rösti war zu dieser historischen Hitzewelle bisher kaum zu vernehmen. Und obwohl bereits jetzt klar ist, dass die Schweiz ihr Klimaziel bis 2030 nicht erreichen wird, will sich der Gesamtbundesrat erst nächstes Jahr öffentlich Gedanken machen, wie und mit welchen Mitteln man das gesteckte Klimaziel der Schweiz allenfalls doch noch erreichen könnte. Das sei zu spät, sagen alle Klimawissenschaftlerinnen und Klimawissenschaftler, mit denen ich gesprochen habe. So kurzfristig lasse sich das Ruder für die Ziele bis 2030 nicht herumreißen. Aber der Bundesrat und das Parlament scheinen mir nicht alleine in dieser Hitzelethargie. Wir Bürgerinnen und Bürger müssen uns selber an der Nase nehmen. Die meisten von uns sind zwar für besseren Klimaschutz, aber sobald es darum geht, innert nützlicher Frist auf das Verbrennen von Benzin und Heizöl zu verzichten, sobald es darum geht, klimafreundlicher zu bauen oder statt mit dem Flugzeug mit dem Zug zu verreisen, dann kneifen wir in der Mehrheit. Die zunehmende Bruthitze ist jedoch mit unserem Verhalten gekoppelt. Das ist wissenschaftlich x-fach belegt.
2: Das waren Informationen von Wissenschaftsredaktor Christian von Burg. Es ist ein schier unglaubliches Bild, das diese Woche viral gegangen ist. Von den steilen, dunklen Felshängen des Matterhorns stürzten Wasserfälle hinab. Auf über 4000 Metern Höhe, wo sonst eigentlich Schnee liegt. In sozialen Medien wird darüber diskutiert, ob das Bild ein Fake ist. Darüber hat Manuel Fasol mit Wissenschaftsredaktorin Irin Dietschi gesprochen und sie gefragt, ob dieses Bild nun echt ist oder nicht.
3: Ja, es ist echt. Geschossen hat es der 78-jährige Harry Lauber aus Zermatt, ein pensionierter Architekt und Bergführer. Er hat mir am Telefon erzählt, am 25. Juni habe es abends in Zermatt ein heftiges lokales Gewitter gegeben. Er sei bei sich zu Hause auf den Balkon gegangen und er habe dann gesehen, wie an der Nordwand des Matterhorns das Wasser in Strömen runterfloss. Harry Lauber zückte sein iPhone, machte ein Foto und stellte es dann auf Facebook. Und dort ging dann eben die Diskussion los, ob es wirklich echt sei. Er selbst sagt dazu:
4: Das ist natürlich immer ein bisschen Dunst drin, weil wegen dem Niederschlag sind das keine scharfe Fotos. Und dann habe ich ein bisschen Snapseite drüber getoppt. Dass der Kontrast vom Wasser, der gekommen ist, hat ein bisschen Schuss abgeholt. Aber alle, die gesagt haben, das sei AI oder KI, das stimmt nicht. Ich hatte ja immer das Originalfoto, wo die effektiv können beweisen, dass das nicht Artificial Intelligence ist.
3: Also nicht Artificial Intelligence. Auch auf der Webcam von Zermatt sieht man übrigens, dass am 25. Juni abends um 20 nach 6 das Wasser vom Matterhorn runterläuft.
5: Warum ist es denn so außergewöhnlich, dass es auf 4000 Metern regnet?
3: Im Sommer liegt die 0-Grad-Grenze in den Alpen meistens zwischen 3000 und 4000 Metern. Das heißt, Niederschläge fallen oberhalb dieser Grenze in Form von Schnee, auch im Sommer. In der Regel. Bei intensiven Hitzewellen, wie wir sie aber gerade erleben oder erlebt haben, kann sich die 0-Grad-Grenze aber nach oben verschieben. Und dann regnet es halt. Zum Zeitpunkt, als Harry Lauber sein Foto machte, muss sie mindestens auf 4500 Metern gelegen haben, also oberhalb des Gipfelkreuzes auf dem Matterhorn. Denn die Wasserfälle beginnen ganz oben und die Daten von Meteo Schweiz von diesem Tag, die bestätigen das.
5: Jetzt gibt es in der Nordwand des Matterhorns auch Permafrost. Was bedeutet es nun, dass es dort geregnet hat?
3: Technisch ist es so, dass Wasser eine hohe Leitfähigkeit hat. Also Wasser, das in Felsen eindringt, kann Wärme sehr viel effizienter transportieren als zum Beispiel die warme Luft. Jeder Liter Wasser, der in den Berg eindringt, überträgt Energie ins Innere und trägt dazu bei, den Permafrost in der Tiefe zu erwärmen. Und dieser Mechanismus, das passiert an diversen Orten in den Alpen.

0: Am Matterhorn ist es ein bisschen anders. Was bedeutet hier jetzt der Regen? Das habe ich den Permafrost-Experten Samuel Weber gefragt und er sagt, die Nordwand, die ist so steil, dass das Wasser hier kaum in den Felsen eindringt, sondern es fließt sehr wahrscheinlich einfach weg, seitlich, und selbst wenn Wasser eindringt, dann müsste es über längere Zeit regnen, um den Permafrost aufzutauen. Bei einem kurzen Gewitter ist das nicht der Fall.
1: Sie haben es angesprochen, auch an anderen Orten wurde dieses Phänomen während der Hitzewelle beobachtet. Wo denn?
0: Dazu hat Meteo Schweiz Auskunft gegeben. Sie haben jetzt keine Beispiele oder Orte von Wetterstationen genannt. Ihre Daten zeigen aber, die 0-Grad-Grenze während der Hitzewelle, die war im ganzen Alpenraum deutlich über 4000 Meter. Das heißt, man muss davon ausgehen, dass es auch andernorts auf dieser Höhe geregnet hat. Bei starken Gewittern gibt es oft auch Hagel oder Graupel. Bei schwächeren Gewittern regnet es eher.
1: Regen auf 4000 Metern über Meer, das gibt es eben selten. Sie haben es gesagt. Nun wurde das Phänomen auf dem Matterhorn beobachtet und auch andernorts. Was heißt das für die Zukunft des gesamten Alpenraums?
0: Ja, die 0-Grad-Grenze ist seit Beginn der Wetteraufzeichnungen um mehrere hundert Meter angestiegen. Seit den 1970er Jahren hat sich der Anstieg beschleunigt. Und der Grund ist die Klimaerwärmung. Das bedeutet viel weniger Schnee, sondern mehr Regen im gesamten Alpenraum. Und insgesamt wahrscheinlich auch ein schnelleres Auftauen des Permafrosts. Wenn man jetzt das Foto von Harry Lauber anschaut, dann fällt auf, dass die ganze Nordwand des Matterhorns schneefrei ist. Und an solche Anblicke müssen wir uns wohl gewöhnen,
2: sagt Wissenschaftsredaktorin Irene Dietschi. Die ETH Zürich expandiert nach Deutschland und eröffnet einen Ableger in Heilbronn. Dank einer rekordhohen privaten Geldspende kann die Schweizer Hochschule dort zusammen mit anderen renommierten Universitäten 30 Jahre lang zu künstlicher Intelligenz und Cybersicherheit forschen und auch lehren. Aber was sind die Tücken, wenn eine Privatperson in so großem Umfang die Hochschule finanziert? Und was sind die Hoffnungen, die die ETH mit dem Vorhaben verbindet? Christian von Burg berichtet.
3: Kennen Sie Dieter Schwarz? Wenn nicht, sind Sie in bester Gesellschaft. Es gibt nur ganz wenige Fotos des reichsten Deutschen. Er ist der ehemalige Besitzer des weltweiten Discounterkonzerns Lidl. Und er ist stolz darauf, dass er sogar in seiner Heimatstadt Heilbronn spazieren gehen kann, ohne dass ihn jemand erkennt. Aus einem kleinen Teil seines Milliardenvermögens macht Dieter Schwarz nun die größte private Geldspende, die es für die Eidgenössische Technische Hochschule Zürich je gab. Das bestätigt ETH-Präsident Joël Mezo.
4: Dass wir 15 Professuren voll finanziert bekommen, ist einmalig. Und dazu noch 5 Professuren in Zürich, das ist sehr speziell.
3: Genaue Zahlen werden nicht genannt. Aber wer weiß, was eine Professur pro Jahr kostet, und das über eine Laufzeit von 30 Jahren, kommt auf über eine halbe Milliarde Franken. So hat sich Schwarz mit viel Geld mehrere Top-Universitäten in Sachen Informatik zusammengekauft. Die Technische Universität München, die Max Planck und die Fraunhofer Gesellschaft und eben auch die ETH Zürich. Die Aufgabe war, sagt Mezo ganz unbescheiden,
4: wie bekommt man an einem Standort die Besten, um die globalen Herausforderungen zu adressieren?
3: Aufgebaut wird der Campus erst nach und nach. Aber heute haben in Heilbronn schon mal Bundesrat Albert Rösti, Katharina Reiche, die deutsche Ministerin für Wirtschaft und Energie, und viel weitere Prominenz aus Politik und Wissenschaft angestoßen auf die Neueröffnung. Ziel sei es, in Sachen künstlicher Intelligenz und Cybersicherheit massiv zuzulegen, sagt Mezo. Denn
4: im KI-Bereich, die Schweiz und Europa sind keine Powerplayer. Wir sind total dominiert von USA mit den Tech-Giganten oder Asien.
3: Diese Dominanz müsse Europa überwinden. Denn KI spielt auch in der Forschung seit vielen Jahren eine zunehmend wichtige Rolle.
4: Mein Traum wäre langfristig, ein CERN der KI zu etablieren.
3: Ein Ort, an dem alle wichtigen europäischen Player vertreten wären. Tönt gut. Nur An welche Bedingungen ist das Geld von Dieter Schwarz geknüpft? Darf er sein Veto einlegen, wenn ihm eine Stellenbesetzung nicht passt? Nein, sagt Meso.
4: Es gibt nie Vetorecht bei uns.
3: Die Dieter Schwarz Stiftung sei im Unterschied zu anderen Donatoren der ETH nicht einmal in der Berufungskommission vertreten. Weiter stellt sich die Frage, ob nicht das eidgenössische Parlament auf die Idee kommen könnte, bei der ETH nun stärker zu sparen, wenn so viel Geld von außen in den Informatikbereich fließt. Meso sagt kurz und knapp:
4: Es wäre falsch, so zu denken.
3: Denn die ETH sei verpflichtet, auch mit Geld von außen zu arbeiten. Die größte Herausforderung sei wohl aber, Zürich und Heilbronn als Einheit zusammenzubehalten.
4: Das ist eine Herausforderung für uns. Wie bringen wir ETH-DNA nach Heilbronn und wie machen wir sicher, dass diesen Draht zu ETH Schweiz bleibt?
3: Meso will das erreichen, indem jede Professur in Heilbronn je eng mit einem Departement der ETH Zürich verknüpft ist und diesem zudient. Von wegen Zürich und Heilbronn, warum eigentlich, heißt ein Ableger der Eidgenössischen Technischen Hochschule in Heilbronn nicht ETH Heilbronn?
4: Sie sollten einen Juristen fragen. Nein, ernsthaft. Im Bundesgesetz ist die ETH Zürich definiert und deshalb in Dokumenten müssen wir ETH Zürich verwenden.
3: Auch in Basel gäbe es einen unterdessen recht großen Bereich der ETH Zürich. Und so wird auch die neue Eidgenössische Technische Hochschule in Heilbronn ETH Zürich Heilbronn heißen.
2: Ein Bericht von Christian von Burg. 5G-Antennen decken heute praktisch die ganze Schweiz ab. Diese neueste Generation von Mobilfunkantennen kann riesige Datenmengen viel schneller übertragen als ihre Vorgänger. Immer wieder ein Thema ist die Strahlung, und zwar mit Blick auf mögliche gesundheitliche Folgen. Über dieses Thema sprechen wir gleich. Zuerst gehen wir noch der Frage nach, wo strahlt es überhaupt wie stark? Mit einer neu entwickelten App kann man das mittlerweile selbst messen, Wissenschaftsredaktorin Anita von Mund.
5: Wir sind im Basler Bachlettenquartier, in einem bahnhofsnahen grünen Wohngebiet. Neben mir steht Martin Rösli, Professor für Umweltepidemiologie der Uni Basel. Er hat in einem EU-Forschungsprojekt die erste App mitentwickelt, mit der man europaweit messen kann, wie viel man von der Mobilfunkstrahlung an einem bestimmten Ort zu einer bestimmten Zeit gerade aufnimmt. Etain 5G Scientist heißt diese App, die vorläufig nur auf Android-Geräten läuft. Martin Rösli zückt sein Handy und öffnet sie.
6: Auf dem Display sieht man, wie viel Antennenstrahlung man hat, also von den Mobilfunkantennen. Und es berechnet, wie viel Strahlung man kriegen würde, wenn man hier telefonieren würde mit dem Handy am Ohr.
5: Bewusst haben die App-Entwickler also beides sichtbar gemacht. Die oft etwas vergessene Strahlung des Handys und die umstrittenere Strahlung, die von Antennen ausgeht. Diese Strahlung hat, wie zum Beispiel sichtbares Licht oder Mikrowellen, zu wenig Energie, um die Zellen im menschlichen Körper zu schädigen. Aber sie kann vom Körper ein Stück weit absorbiert werden und das Gewebe erwärmen. Doch was zeigt denn nun die App in der ruhigen Straße, in der wir gerade stehen?
6: Wir sehen, dass wir hier fast ausschließlich vom Handy bestrahlt werden. Die Belastung beträgt etwa 20 mW pro Kilogramm Strahlungsleistung. Das heißt, so stark strahlt das Handy hier und so viel Strahlung würde vom Kopf absorbiert werden beim Telefonieren mit dem Handy am Ohr.
5: 20 mW pro Kilogramm Körpergewicht. Was das Hirn hier von der Handystrahlung aufnimmt, ist im Vergleich zu sämtlichen Messungen der App bereits eine höhere Belastung. Dennoch entspricht sie nur 1% des EU-Grenzwerts und 10% des strengeren Schweizer Grenzwerts für sensible Orte wie Wohngebiete. Die Grenzwerte haben also einiges an Sicherheitspuffer eingebaut. Werfen wir noch einen Blick auf die Antennenstrahlung hier. Die liegt massiv tiefer, nahezu bei null.
6: Man hat 10.000 Mal mehr Strahlung vom eigenen Handy, wenn man hier telefoniert, als von einer Antenne, weil das Signal der Antenne schwach ist und das Handy stark strahlen muss.
5: Wir spazieren nun der Straße entlang. Auffällig, die Werte auf dem Display verändern sich fast mit jedem Schritt.
6: Also man sieht, es ist sehr volatil, je nachdem, wie gut das Antennensignal im Moment gerade ist.
5: Neben der aktuellen, stark schwankenden Messung liefert die App auch eine Karte mit dem längerfristigen Durchschnitt. Diese Karte beruht auf Messungen der App-Nutzer und Nutzerinnen und zeigt die Antennenstrahlung, in diesem Fall für ganz Basel an. In der Nähe unseres Standorts ist einer der wenigen Orte markiert mit deutlich erhöhter Antennenstrahlung, das Stadion Schützenmatte. Dort auf dem Trottoir strahlen die Antennen rund 20 Mal stärker als vorher, nicht von ungefähr.
6: Also man sieht hier einige Antennen gerade ums Stadion rum, die direkte Sichtverbindung haben. Und insbesondere wenn man direkte Sichtverbindung hat und etwa 200-300 Meter von einer Antenne entfernt ist, wie wir das jetzt sind, dann ist typischerweise das Signal am stärksten.
5: Auch für die Hotspots der Antennenstrahlung gilt laut Martin Rösli aber:
6: Selbst diese Strahlung ist noch deutlich unter dem Grenzwert. Und wenn man vergleicht mit einem Handy am Ohr, ist sie um Grössenordnungen tiefer, also Faktor 10 bis 100 Mal tiefer.
2: Sagt Martin Rösli vom Schweizerischen Tropen- und Public Health Institut und der Universität Basel im Beitrag von Anita von Mont. Die Mobilfunkstrahlung liegt also weit unter den Grenzwerten. Es besteht eigentlich kein Anlass, mit einem Messgerät ausgestattet herumzulaufen, um ja nicht an gefährliche Orte zu geraten. Warum aber haben die Forscher diese App dann entwickelt? Das hat Ivan Lieberherr Anita von Mund gefragt.
5: Ich denke, weil viele Leute heute auf einem falschen Wissensstand sind. Befragungen in der EU und der Schweiz zeigen nämlich, eine Mehrheit nimmt an, seit 5G strahle es stärker. Große Messkampagnen zeigen aber, seit 5G ist die Mobilfunkstrahlung wegen der effizienteren Technik praktisch gleich geblieben, trotz des Datenzuwachses. Und die neue App, die kann da zumindest etwas Transparenz schaffen. Das ist ja eigentlich kein Messgerät, auch wenn Ihre Berechnungen mit richtigen Messungen offenbar einigermaßen übereinstimmen. Ja, und dann noch etwas Letztes. Martin Rösli sagte mir, er hoffe, dass mit dieser App auch geforscht werde.
7: Braucht es denn noch viel Forschung zu den Auswirkungen der Mobilfunkstrahlung auf die Gesundheit?
5: Dieser Zusammenhang ist eigentlich schon sehr breit untersucht heute. Es gibt Studien zum Krebsrisiko, zu Einflüssen auf Gedächtnis bis hin zu einer verringerten Fruchtbarkeit. Und die Weltgesundheitsorganisation WHO sieht heute daher kein erhöhtes Gesundheitsrisiko durch Mobilfunkstrahlung. Vor allem Hirntumore und gewisse andere Arten von Krebs sind ziemlich sicher nicht durchs Handy oder Antennen verursacht. Dasselbe gilt für Schlafstörungen, Kopfweh und weitere unspezifische Symptome. Zugleich gibt es aber auch gewisse Unsicherheiten in der Forschung.
7: Von welchen Unsicherheiten sprechen Sie?
5: Ja, oft ist es schwierig, die Exposition durch Strahlung zum Beispiel einigermaßen stimmig hinzukriegen, bei Versuchstieren wie bei Menschen. Und wenn das nicht stimmt, sind auch die Ergebnisse zum Gesundheitsrisiko dann halt nicht aussagekräftig. Und so hat man dann Studien, die da sind, aber nicht brauchbar. Man hat auch gewisse Forschungslücken. Ältere Menschen etwa sind kaum bis wenig untersucht.
7: Könnte die Mobilfunkstrahlung dereinst doch deutlich steigen, wenn sich unsere mobilen Daten vervielfachen, die wir übermitteln? Was weiß man dazu?
5: Mobilfunkstrahlung, die kann ja unterschiedliche Frequenzen haben. Tiefe Frequenzen sind attraktiv für Reichweite, man kann damit guten Empfang auch etwa in der Tiefgarage garantieren. Für die Zukunft sind aber vor allem die hohen Frequenzen interessant. Denn je höher die Frequenz, desto mehr Daten kann man übertragen. Viel diskutiert werden jetzt die sogenannten Millimeterwellen. Die können nochmals um Dimensionen mehr Daten übertragen mit 5G und später wohl 6G, denkt man. Zu Millimeterwellen wird jetzt auch viel geforscht, ob die irgendwie gefährlich sind. Klar ist schon jetzt, die kommen nicht in den Körper rein, berühren nur die Haut und Augen. Und dazu gibt es jetzt auch viel Forschung. Bisher wurden noch keine Effekte gefunden. Aber was noch unklar ist, ob man so hochfrequente Wellen wirklich mal nutzen wird. Denn die kommen nicht mal durch Bäume. Sie funktionieren nur bei direkter Sichtverbindung, was natürlich wenig attraktiv ist. Also die Zukunft ist noch etwas offen.
7: Wenn man sagt, man will möglichst wenig Mobilfunkstrahlung abbekommen, was kann man tun?
5: Ja, das Handy möglichst wenig brauchen, weil das bestrahlt einen eben viel stärker als Antennen, weil es näher am Körper ist. Den Abstand vom Handy zum Kopf möglichst groß halten ist auch ein Rat. Also mit Headset oder Freisprechmodus statt Handy am Ohr telefonieren. Das Gehirn bekommt so etwa 30 Mal weniger Strahlung plus minus. Nachts könnte man noch den Flugmodus reintun, das WLAN abschalten. Da hat man schon eine gute Portion Strahlung eliminiert.
2: Das waren Informationen von Anita von Mont. Und damit sind wir am Schluss dieser Sendung. Hier geht es gleich weiter mit Aktualität.
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0: Die Nachrichten von SRF um 9 mit Kevin Gahannes. Mehrere 10.000 Menschen haben in der deutschen Stadt Erfurt gegen den Parteitag der Partei AfD demonstriert. Laut der Polizei beteiligten sich rund 31.000 Personen an Kundgebungen und Sitzblockaden. Die Organisatoren sprechen gar von 50.000 Teilnehmenden. Die Polizei registrierte rund 50 Straftaten. Es kam vereinzelt zu Scharmützeln und Übergriffen auf Medienschaffende. Die Polizei setzte Pfefferspray ein, spricht aber von einem weitgehend friedlichen Tag. Trotz großflächiger Blockaden auf Zufahrtsstraßen und einer Autobahn begann der Parteitag pünktlich, weil viele Delegierte bereits am frühen Morgen angereist waren. Alice Weidel und Tino Chrupalla wurden als Duo an der Spitze der AfD wiedergewählt. Nach dem schweren Doppelbeben in Venezuela vor 10 Tagen ist die Zahl der Toten auf fast 3.000 gestiegen. Wie die Übergangsregierung in Venezuela mitteilt, wurden zudem über 16.000 Menschen verletzt. Die beiden Erdbeben der Stärke 7,2 bzw. 7,5 hatten vor allem den nördlichen Bundesstaat La Guaira verwüstet. Mehr als 16.000 Menschen haben ihr Zuhause verloren, hunderte Gebäude wurden komplett zerstört. Weitere Meldungen des Tages in Kürze. In den USA bringt eine Hitzewelle die Feierlichkeiten zum Nationalfeiertag durcheinander. Diverse Veranstaltungen an der Ostküste mussten abgesagt werden, darunter die Parade in der Hauptstadt Washington DC. Dort werden heute weit über 40 Grad erwartet. In Ungarn sollen Parlamentsabgeordnete künftig noch maximal 12 Jahre im Amt bleiben dürfen. Das hat Ministerpräsident Péter Modzsár angekündigt, als Teil eines Pakets, das die politische Macht von Einzelnen beschränken soll. Schon vorher hat die Regierung die Amtszeit des Ministerpräsidenten auf 8 Jahre begrenzt. Zum Sport. Der Däne Jonas Vingegaard hat die erste Etappe der Tour de France gewonnen. Ein knapp 20 Kilometer langes Einzelzeitfahren in Barcelona. Vingegaard verwies den Italiener Filippo Ganna mit 8 Sekunden Vorsprung auf Platz 2. Der Titelverteidiger und Mitfavorit Tadej Pogacar verlor 12 Sekunden auf Vingegaard und klassierte sich auf dem 3. Rang. Das Wetter am Abend und auch morgen Sonntag wieder meist sonnig. Im Osten morgen aber teils größere Quellwolken, dies bei 28 bis 32 Grad. Das waren die Nachrichten von Radio SRF. Verantwortlich am Samstagabend Patrick Seiler.
1: 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Welche Geschichte ist Ihnen diese Woche besonders geblieben? Da gibt es vielleicht mehr als eine. Wir nutzen jetzt die Zeit und schauen zurück auf interessante Hintergrundthemen dieser Woche. Ich bin Vanessa Liedergerber. Und wir starten in der türkischen Metropole Ankara. Dort ist in ein paar Tagen der NATO-Gipfel. Präsident Recep Tayyip Erdogan wird dabei unter anderem Staatsoberhäupter wie Emmanuel Macron, Giorgia Meloni und Donald Trump empfangen. Nicht willkommen sind jedoch zahlreiche türkische Medienschaffende. Ihnen wurde die Akkreditierung für den Gipfel verwehrt. Thomas Seibert ist freier Journalist in Istanbul. Lea Sager hat ihn gefragt, warum die türkischen Journalistinnen und Journalisten am NATO-Gipfel nicht dabei sein dürfen.
2: Es geht hier vor allen Dingen um regierungsunabhängige Journalisten und Journalistinnen oder Medienhäuser, von denen bekannt ist, dass sie der Regierung Erdogan kritisch gegenüberstehen. Das betrifft zum Beispiel die Zeitung Cumhuriyet, die sehr anti-Erdogan eingestellt ist. Das betrifft auch einige unabhängige Medien wie das Nachrichtenportal T24. Es ist wohl so, dass die Regierung Erdogan hier versucht, sich unangenehme Fragen beim Gipfel zu ersparen.
3: Und doch, diese Weisung kommt von der NATO selbst. Wie begründet sie diesen Entscheid?
2: Die NATO selber weist die Verantwortung für diese Akkreditierungstaktik zurück. Sie sagt, sie verlasse sich bei solchen Großereignissen immer auf den Gastgeber, bei der Einschätzung, wer da jetzt akkreditiert werden darf und wer nicht. Es gibt inzwischen ziemlich und auch wachsende Empörung international gegen dieses Vorgehen. Es gibt Proteste von Medienverbänden, von Journalistenverbänden. Es gibt auch sehr viel Kritik von Menschenrechtlern. Man darf nicht dabei vergessen, dass gleichzeitig hier in der Türkei bereits mehr als 200 Menschen festgenommen worden sind. Nicht, weil es etwas Konkretes gegen sie gäbe, sondern weil die Staatsanwaltschaft annimmt, sie könnten vielleicht während des NATO-Gipfels irgendwas machen, was der Regierung nicht gefällt. Das heißt also, das sind Präventivfestnahmen, für die es im Grunde genommen auch keine rechtliche Grundlage gibt. All dies verbindet sich also zu einem recht unguten Gemisch vor diesem Gipfel. Wie gesagt, es gibt wachsende Kritik daran und inzwischen ist zumindest in einigen Fällen bei bekannteren regierungsunabhängigen Journalisten hier in der Türkei die Kehrtwende eingeleitet worden. Sie haben ihre Akkreditierung erhalten.
3: Sie haben es bereits angesprochen, Erdogan will da also bei der Berichterstattung rund um den NATO-Gipfel mitmischen. Was sagt denn das über die Rolle Erdogans in der NATO aus? Also waren ihr da die Hände gebunden bei diesem Entscheid, die Journalistinnen auszuschließen?
2: Das sagt vor allen Dingen über die NATO aus, dass die NATO-Mitglieder und auch die NATO-Führung den türkischen Präsidenten nicht verärgern wollen. Erdogan steht hier im Mittelpunkt des Interesses bei diesem Gipfel, weil ihm zugetraut wird, wegen seiner guten persönlichen Beziehungen zu Trump, die Risse im transatlantischen Verhältnis einigermaßen zu kitten oder zumindest nicht größer werden zu lassen. Während dieses Gipfels, wir wissen ja, dass Trump keine sehr gute Meinung hat von der NATO zuletzt, hat er ihr vorgeworfen, ihm nicht in der Auseinandersetzung mit dem Iran zu Hilfe gekommen zu sein, da die Hilfe verweigert zu haben. Insofern hofft der Rest der NATO, hoffen die europäischen NATO-Staaten, dass beim Gipfel von Ankara dieser Streit begraben werden kann. Und da ruhen die Hoffnungen eben auf Erdogan, dass er Trump zähmen kann. Und deswegen bleibt die Kritik an seinem Verhalten vor dem Gipfel auch sehr verhalten.
3: Was bedeutet das nun für die Berichterstattung rund um den NATO-Gipfel in Ankara?
2: Was die innertürkische Berichterstattung, also die Berichterstattung über diesen Gipfel in der Türkei, in den türkischen Medien angeht, so ist es keine große Überraschung, dass die Regierungsmedien, die regierungsnahen Medien hier in der Türkei, das ist der Großteil der Medien inzwischen, die werden die Rolle von Erdogan herausheben und die werden Erdogan als Krisenmanager und als Staatenlenker, als Weltenlenker hier hinstellen. Das steht jetzt schon fest. Was die Berichterstattung der regierungsunabhängigen oder kritischen Medien angeht, da ist es im Moment nicht klar, ob sie überhaupt hereingelassen werden. Und wenn sie hereingelassen werden, wie stark sie zum Beispiel bei Pressekonferenzen dann berücksichtigt werden. Aber dass ein Großteil der Medien hier Erdogan zujubeln wird, das ist jetzt schon klar.
1: Sagt Thomas Seibert, er ist freier Journalist in Istanbul. Und nun in die Schweiz. Hier gilt neu der Grundsatz der gewaltfreien Erziehung. Das heißt, Eltern sollen ihre Kinder ohne körperliche Bestrafungen, ohne psychische Gewalt und ohne erniedrigende Behandlung erziehen. Das ist neu im Zivilgesetzbuch verankert. Regula Bernhard-Hug ist Direktorin der Stiftung Kinderschutz Schweiz. Nico Bär hat sie gefragt, wie sie die neue Bestimmung bewertet.
4: Uns freut es sehr. Es ist für uns ein gesellschaftlicher Durchbruch, weil wir jetzt uns einig sind, dass eigentlich Kinder in der Schweiz gewaltfrei aufwachsen sollen und dass wir hinschauen sollen, wenn das nicht der Fall ist. Und das sagt ja das Gesetz ebenfalls aus. Mit Absatz 4 werden die Kantone aufgefordert, den Kindern und Jugendlichen, aber eben auch ihren Eltern, niederschwellige Beratungs- und Unterstützungsangebote zur Verfügung zu stellen. Und dieser Absatz, der freut uns ebenfalls sehr.
5: Jetzt Gewalt gegen Kinder war ja schon bisher verboten. Was verändert sich durch diese Verankerung denn konkret?
4: Das Gesetz im Zivilgesetzbuch gibt eben vor, dass es eigentlich normal sein sollte, dass ein Kind gewaltfrei aufwächst. Und das heißt aber auch Gewalt, die unregelmäßig passiert, die nicht von anderen, von Strafgesetzbuchsartikeln oder was auch immer abgedeckt ist, dass solche Gewaltformen eben auch abgedeckt sind im Sinne von, wir können früher auf die Eltern zugehen, bevor das es wirklich eskaliert oder irgendetwas systematisch wird oder regelmäßig wird. Und wir können früher Unterstützungsangebote anbieten.
5: Ja, der Bundesrat spricht auch von einer Bestimmung mit Leitbildcharakter. Jetzt kann man ja vielleicht aber auch sagen, das ist vor allem Symbolpolitik. Wie entgegnen Sie da?
4: Was uns besonders freut, ist, dass man darüber spricht. Also ob es Symbolpolitik ist oder nicht, ist eigentlich egal. Man diskutiert darüber. Man hat in den letzten Jahren begonnen, aktiv, auch in den Medien, aber eben auch unter den Eltern selber, unter den Fachpersonen, begonnen darüber zu sprechen, ja, was ist denn Gewalt in der Erziehung und was sind denn Alternativen zu Gewalt in der Erziehung? Das ist für die Schweiz ein langer Weg gewesen. Es war früher, vor zwei Generationen war es noch normal, mal mit dem Gürtel auf den Hintern zu kriegen oder irgendeinen Schlüsselbund an den Kopf geworfen zu kriegen. Und heute sind wir da schon ganz an einem anderen Ort. Und es gibt auch immer mehr Eltern, die selber angeben in Elternbefragungen, dass sie es schaffen, gewaltfrei zu erziehen, dass das möglich ist und die Kinder dann erst recht gut herauskommen.
5: Ja, aber die Durchsetzung, die bleibt ja auch schwierig, oder? Was in den eigenen vier Wänden passiert, das bleibt oft verborgen. Wie kann ein solches Gesetz so überhaupt wirklich wirken?
4: Eben das Allerwichtigste daran ist, dass man darüber spricht, dass es eigentlich normal sein kann und soll, gewaltfrei zu erziehen, dass wenn es einem nicht gelingt, dass man Anrecht hat und Anspruch hat auf Unterstützung, dass die Gesellschaft das auch anerkannt hat, dass Erziehung manchmal schwierig ist und dass man an Grenzen kommt. Und dass man sich da Hilfe holen kann, niederschwellige Beratung und Unterstützung holen kann.
5: Sie von Kinderschutz Schweiz sprechen von einem Meilenstein. Sie sagen aber auch gleichzeitig, dass fast jedes zweite Kind in der Schweiz körperliche Gewalt erlebt. Was sagt diese Zahl über den Alltag vieler Familien?
4: Wir erleben auch bei unserer Helpline viele Eltern, die unter Druck sind. Das hat begonnen mit Corona eigentlich, mit dieser schwierigen Situation für viele Familien, wirtschaftlich schwierig, gesundheitlich schwierig. Und dann hat das nicht nachgelassen. Heute wissen wir, dass zum Beispiel die psychischen Belastungen in den Familien steigen, auch bei den Jugendlichen selbst oder den Kindern. Wir leben in einer instabilen Zeit und immer mehr Eltern suchen Unterstützung und Orientierung, wie man in dieser schwierigen Zeit und mit Druck und mit Stress nicht in Muster verfällt, wo man Gewalt anwendet und regelmäßig Gewalt anwendet, um zu bestrafen beispielsweise.
5: Sie fordern auch eine nationale Sensibilisierungskampagne. Der Bund aber verzichtet vorerst darauf. Die Kantone sollen Beratung und Unterstützung sicherstellen. Warum reicht das nicht?
4: Es ist sehr schwierig, in 26 Kantonen dasselbe anzubieten und sich zu koordinieren. Das heißt, dann schlussendlich spielt es wieder eine Rolle, wo das Kind oder die Eltern wohnen, was sie für eine Unterstützung oder für eine Maßnahme erhalten. Und deshalb finden wir es sehr sinnvoll, wenn der Bund diese Koordinationsarbeit auch wirklich übernehmen würde und auch für dieses Gesetz jetzt sensibilisiert und darauf hinweist und nicht nur darauf hinweist, was es bedeutet, sondern auch darauf hinweist, ja, und an wen kann ich mich dann wirklich wenden?
1: Sagt Regula Bernhard-Hug, Direktorin der Stiftung Kinderschutz Schweiz. Die britische Regierung verschärft ihre Asylpolitik weiter. Wer in Großbritannien Asyl erhält, soll künftig unter bestimmten Bedingungen bis zu 10'000 Pfund für Unterkunft und Lebensunterhalt zurückzahlen müssen. Kritiker und Kritikerinnen sprechen von Abschreckung. Die Regierung verweist auf die Kosten für die Steuerzahlenden. Doch was steckt hinter dieser Verschärfung? Das hat Sophia Fessler den freien Journalisten Peter Stoiber in London gefragt.
6: Es läuft darauf hinaus, dass Asylsuchende im Fall eines positiven Entscheids dem Staat etwa 10'000 Pfund zurückzahlen müssen, also etwa 11'000 Franken, bevor sie das Bleiberecht erhalten. Das heißt, wenn jemand als Flüchtling anerkannt wird und einen Job findet, dann muss er oder sie jeweils einen Teil des Einkommens ans Finanzamt abliefern, sofern dieses Einkommen über einer bestimmten Schwelle liegt. Wie hoch diese Schwelle sein soll, ist noch nicht bekannt. Und diese Geldzahlung soll eine Art Entschädigung sein für die Kosten, die die Unterstützung der Asylsuchenden für den Staat verursacht hat, für Wohnungen und Essen zum Beispiel. Innenministerin Shabana Mahmood hat gesagt, es soll eine Entschädigung sein für die Großzügigkeit der Briten, wie sie es formuliert hat.
7: Können sich denn die betroffenen Personen diese Zahlung überhaupt leisten?
6: Das ist ein entscheidender Punkt, denn Statistiken zeigen, dass anerkannte Flüchtlinge tendenziell sehr wenig verdienen. Vor einigen Jahren ist eine Studie zum Schluss gekommen, dass sie in überwältigender Zahl weniger als den Durchschnittslohn verdienen, sogar weniger als den sogenannten Living Wage, also den Lohn, der das Existenzminimum deckt. Der liegt in Großbritannien bei etwa 25.000 Franken pro Jahr. Und anerkannte Flüchtlinge verdienen meist weniger als das. Und so sagen Migrationsexperten, es sei sehr unwahrscheinlich, dass eine größere Zahl von Migranten in einer Position sein werden, dieses Geld zu zahlen. Es ist denn auch schon viel Kritik laut geworden. Flüchtlingsorganisationen sagen, der Plan der Innenministerin sei nichts mehr als performative Grausamkeit. Auch wird kritisiert, dass es Asylsuchenden nicht erlaubt ist, zu arbeiten nach geltenden Regeln, während ihr Antrag bearbeitet wird, und dass das der Grund ist, warum der Staat überhaupt für ihren Unterhalt aufkommen muss. Wenn sie hingegen arbeiten dürften, so sagen Flüchtlingsstiftungen, dann wäre das gar nicht nötig.
7: Es geht also doch um einen ziemlich einschneidenden Betrag. Wie reagiert denn die britische Bevölkerung auf das Ganze?
6: Was diesen spezifischen Plan der Geldzahlung anbelangt, gibt es noch keine verlässlichen Umfragen. Was die Bevölkerung davon hält, das ist ein neuer Vorschlag. Aber bei der Migration insgesamt kann man sagen, dass eine Mehrheit der Briten dafür ist, die Zahl der Asylsuchenden zu begrenzen. Asyl und Migration im Allgemeinen auch, das sind Themen, die seit 4 Jahren in Großbritannien eine sehr wichtige Rolle spielen in der öffentlichen Debatte, wie in vielen anderen Ländern auch. Und besonders geht es um Geflüchtete, die im Schlauchboot von Frankreich über den Ärmelkanal kommen, um nach England zu gelangen. Die Zahl dieser Migranten ist in den vergangenen Jahren stark angestiegen. Im Vergleich zu anderen Ländern in Europa oder auch weltweit sind es allerdings eher wenige. In den vergangenen 12 Monaten zum Beispiel waren es etwa 36.000 Menschen, die im Boot ins Land gekommen sind. Aber in der öffentlichen Diskussion nehmen diese Migranten eine sehr große Rolle ein. Die Medien berichten oft davon, sie bauschen das Thema auf und natürlich machen rechte Parteien da auch mit, die Tories oder Reform UK von Nigel Farage. Und das hat unter anderem auch zur Folge, dass die Briten die Zahl der Asylsuchenden sehr weit überschätzen. Der durchschnittliche Brite hat das Gefühl, dass ein Drittel aller Migranten Asylsuchende sind, wenn es in Wirklichkeit weniger als 10% sind. Und diese schiefe Wahrnehmung spielt sicher eine wichtige Rolle in der Asyldebatte.
7: Ein heiß diskutiertes Thema also, und das genau zu einer Zeit, in der das Land sich in einer politischen Übergangsphase befindet. Premierminister Keir Starmer hat seinen Rücktritt angekündigt. Wie sinnvoll ist denn dieser Schritt genau jetzt?
6: Ja, der Zeitpunkt für diese Ankündigung ist heikel, denn nach Starmers Rücktritt findet innerhalb der Labour-Partei eine Debatte darüber statt, ob Andy Burnham, also sein sehr wahrscheinlicher Nachfolger, ob er die harte Asylpolitik weiterführen soll. Die Verschärfungen im Asylsystem, die haben ja ein politisches Ziel. Sie sollen den Aufstieg der Rechtspartei Reform UK stoppen und den Wählerinnen und Wählern signalisieren, dass Labour die Grenzen befestigen kann. Nur ist das Problem eben, dass das bislang nicht funktioniert hat. Trotz der Verschärfungen der vergangenen 2 Jahre, das ist ja nicht die erste, trotz dieser Verschärfungen führt Reform UK noch immer die Umfragen an und Labour verliert vor allem Wählerinnen und Wähler am linken Rand. Darum fordert jetzt der linke Labour-Flügel, dass Burnham von dieser Strategie wegkommt, dass er Shabana Mahmood feuert und eine weniger kontroverse Figur ins Innenministerium holt. Ob er das macht, ist noch nicht klar. Er hat allerdings in den vergangenen Wochen schon mal angedeutet, dass er an der bisherigen Stoßrichtung der Migrationspolitik festhalten will.
1: Sagt Peter Stoiber, er ist freier Journalist in London. Im März hat das Schweizer Stimmvolk Ja gesagt zur Bargeldinitiative. Und auch Schweden bewegt sich wieder in diese Richtung. Dort sind Münzen und Nötli quasi aus dem Alltag verschwunden. Nun gilt ein neues Gesetz, das das Bargeld wieder zurück in die Portemonnaies bringen soll. Romana Kaiser hat Nordeuropa-Korrespondent Bruno Kaufmann gefragt, was genau schreibt das neue Gesetz vor?
8: Es verlangt, dass Lebensmittelhändler und auch Apotheker jetzt eben wieder Bargeld als Zahlungsmittel akzeptieren müssen, und auch, dass Banken es ermöglichen müssen, Bargeld auch außerhalb von Bürozeiten entgegenzunehmen, zum Beispiel über Bankfächer oder auch Bankomaten. Und das ist heute so in Schweden nicht mehr selbstverständlich. Nur noch gut 8% aller Zahlungen in Geschäften wird mit Bargeld erledigt. Also da ist eine Wende im Gang.
9: Eine Wende, sagen Sie. Die Regierung begründet das neue Gesetz ja auch mit der Krisenvorsorge. Warum kommt das gerade jetzt?
8: Ja, also es ist schon so, dass seit Beginn des russischen Angriffskrieges auf die Ukraine hat sich eigentlich das Sicherheitsgefühl in Schweden fundamental verändert. Schweden war ja über 200 Jahre lang neutral, ist jetzt der NATO beigetreten, hat das Verteidigungsbudget verdreifacht und da sieht man eben auch, das Konzept der Gesamtverteidigung aus dem Kalten Krieg wurde wieder aktiviert und hier wird eben ein Barzahlungsvermögen auch mitgedacht und man sagt jetzt auch zum Beispiel von der Nationalbank, dass jeder Haushalt mindestens Bargeld in der Höhe von 1'000 Kronen, das sind nur gut 80 Franken, zu Hause haben muss.
9: Jetzt haben ja viele ältere Menschen Mühe, wenn sie nicht mehr mit Bargeld bezahlen können. Spielt das auch eine Rolle bei diesem neuen Gesetz?
8: Ja, ich denke, das ist das Ausschlaggebende letztlich, weil man hat herausgefunden und gesehen, dass gut eine 500.000 Schwedinnen und Schweden, das sind gut 5%, eben nicht die Möglichkeit haben, digital zu bezahlen. Sie sind also ausgeschlossen vom bargeldlosen Zahlungsverkehr und das hat eben viele Probleme geschaffen und auch, sagen wir, viele auch Parteien jetzt im Vorfeld der Wahlen im September auf den Plan gerufen. Dort hatte man auch Forderungen noch, dass das eben weitergeht, das neue Gesetz, dass zum Beispiel beim Zahnarzt oder im Passbüro eben auch mit Bargeld bezahlt werden kann. Das Gesetz ist aber mehr ein bisschen ein minimaler gemeinsamer Nenner. Es gibt auch viele Ausnahmen. Zum Beispiel heißt es, dass man höchstens 25 Münzen nutzen kann bei der Zahlung oder auch höchstens 10'000 Kronen. Also hier ist man einen kleinen Schritt in die neue Richtung gegangen.
9: Jetzt gilt ja Schweden als eines der Vorreiterländer Europas in Sachen bargeldlosen Bezahlen. Sie haben es schon ein bisschen angetönt zu Beginn. Beschreiben Sie doch nochmal, wie äußert sich das im Alltag? Wie stark ist denn Bargeld tatsächlich verschwunden?
8: Ja, es ist schon sehr stark verschwunden. Also ich persönlich habe sicher schon seit über einem Jahrzehnt jetzt nie mehr in einem Lebensmittelgeschäft ein Nötli oder Münzen genutzt. Ich denke, der große Wechsel kam tatsächlich mit der Einführung der Smartphones, dass man eben direkt eben bezahlen kann und das betrifft eben auch die Empfängerinnen und Empfänger, also auf Märkten zum Beispiel. Da ist eigentlich nur noch eben diese Art von Handyzahlung eigentlich zugelassen. Das hat natürlich auch Vorteile, weil es gibt kaum mehr irgendwie Geldüberfälle, Banküberfälle sind verschwunden. Die Transporte von Bargeld im weitläufigen Schweden, die sind auch enorm zurückgegangen. Aber man hat eben in den letzten Jahren auch gesehen, dass es eben Probleme gibt und dass es eben für viele Menschen wirklich nicht einfach ist, mit dieser neuen Wirklichkeit umzugehen und deshalb vielleicht auch diese Trendwende.
1: Nordeuropa-Korrespondent Bruno Kaufmann. Die Trump-Familie profitiert offenbar von Regierungsgeschäften mit Kasachstan. Das zeigt eine Recherche der New York Times. Die USA haben sich den Zugang zu einem der größten Vorkommen an Wolfram gesichert, das noch nicht erschlossen ist. Und das liegt eben in Kasachstan. Wolfram ist ein strategisch wichtiges Metall, unter anderem für die Rüstungsindustrie oder Computerchips. In den USA gibt es Kritik an dem Geschäft. Es heißt, Trump und sein Umfeld würden sich privat daran bereichern. Für Kasachstan hingegen ist das mehr als nur ein Rohstoffgeschäft. Es geht um wirtschaftliche Chancen, aber auch um geopolitische Interessen. Nicolas Malzacher hat unseren Russland-Korrespondenten Callum McKenzie gefragt, wie das Wolfram-Geschäft in Kasachstan diskutiert wird.
10: Das Regime in Kasachstan kontrolliert die gesamte Politik und den größten Teil der Medienlandschaft. Daher dominiert das Narrativ der Behörden, wonach das Geschäft mit Wolfram ein wichtiger Schritt sei, der zum Wohlstand und zur Sicherheit von allen in Kasachstan beitragen werde. In der Gesellschaft ist man etwas skeptischer. Das sagen mir meine Kontakte in Kasachstan. Da will man erst einmal abwarten, ob da tatsächlich etwas gebaut wird, ob tatsächlich dereinst Bergwerke in Betrieb genommen werden und so weiter. Aber der Verdacht, dass sich Trumps Familie an diesem Projekt bereichert, gibt in Kasachstan hingegen kaum zu reden. In Kasachstan selbst sind die Leute leider gewohnt, dass Verwandte und Freunde des Präsidenten von Kasachstan von staatlichen Geldflüssen profitieren.
11: Und wer würde denn in Kasachstan von diesem Geschäft profitieren?
10: Ja, die New York Times berichtet, die privaten Investoren aus den USA wären zu 70% am Abbau von Wolfram beteiligt und die kasachische staatliche Bergbaufirma zu 30%. Da gibt es viele Gelegenheiten zur Selbstbereicherung auf verschiedenen Ebenen der kasachischen Behörden, die da involviert sind. Und das ist auch ein Grund für die Skepsis in der kasachischen Bevölkerung. Es hat in Kasachstan mehrere notorische Fälle gegeben, in denen große staatliche oder halbstaatliche Projekte einfach nicht realisiert wurden, weil das gesprochene Geld in einem Zwischenstadium irgendwo verloren gegangen ist bzw. von Beamten eingesackt. Ein gutes Beispiel ist die Hochbahn in der Hauptstadt Astana. Die wurde erst vor anderthalb Monaten im Mai nach einer Verzögerung von 20 Jahren eröffnet. Und da gab es viele Korruptionsvorwürfe und die halbfertige Hochbahnlinie stand jahrelang in der Stadt einfach ungenutzt da. Ich habe das selber gesehen, so verwaiste Betonsäulen, die die Schienen der Hochbahn tragen sollten. Und die waren einfach so verwaist in der Stadt und galten als Denkmäler für die Korruption. Aber ich denke, hier ist es im Interesse der kasachischen Elite, das Wolfram-Projekt zu realisieren, weil das langfristig noch mehr Geld generieren kann und weil es geopolitisch von Bedeutung ist.
11: Schauen wir uns doch gerade das größere Bild ein bisschen an. Welche Rolle spielt denn Kasachstan heutzutage auf dem globalen Wolframmarkt, also bei dieser wichtigen Ressource?
10: Ja, aktuell gar keine, weil Wolfram in Kasachstan seit dem Ende der Sowjetzeit nicht mehr gefördert wird. Aber Kasachstan hat großes Potenzial. Die Gegend in der kasachischen Steppe, auf die der Fokus dieses amerikanischen Deals liegt, hat das größte einzelne Wolframvorkommen weltweit. Und wenn dieses erschlossen würde, könnte Kasachstan zum zweitgrößten Wolframproduzenten der Welt werden, nach China. Daher könnte es sein, dass China, das jetzt das Monopol auf Wolfram hat auf dem Weltmarkt, dass sich China gegen diese neue Konkurrenz auf diplomatische Weise wehrt. Aber Kasachstan hat auch sehr enge wirtschaftliche Beziehungen zu Peking. Und ich denke, das wird einfach eine weitere Karte in der Hand der kasachischen Regierung sein, wenn sie mit China verhandelt.
11: Aber es zeigt schon ein bisschen, dass dieses Geschäft auch eine geopolitische Dimension hat. Und das ist interessant, denn Kasachstan hat ganz lange enge Beziehungen zu Russland gepflegt, hat sich aber seit dem Angriff auf die Ukraine ein bisschen distanziert. Jetzt diese Geschäfte mit den USA, dieser Wolfram-Deal, was sagt das über die Außenpolitik von Kasachstan aus?
10: Das stimmt. Also Kasachstan hat eine lange gemeinsame Grenze und eine gemeinsame Geschichte mit Russland und insbesondere die wirtschaftlichen Beziehungen waren lange sehr stark. Aber wie Sie gesagt haben, seit dem russischen Angriff auf die Ukraine versuchen Kasachstan und auch andere zentralasiatische Staaten, ihre Außenpolitik zu diversifizieren. Das heißt, nicht mehr so abhängig von Russland sein. Weil Russland hat sich als unberechenbarer Partner entpuppt. Moskau ist offenbar bereit, unprovoziert seine Nachbarn anzugreifen. Und wegen des Kriegs und der Sanktionen ist auch die wirtschaftliche Lage in Russland instabil. Daher macht Kasachstan neue Geschäfte mit der EU, mit dem Iran, mit China oder mit der Türkei. Und es geht dabei nicht darum, dass sich Kasachstan von Russland abwendet und sich dem Westen oder China zuwendet, sondern eher, dass Kasachstan sich nicht mehr nur auf Russland, sondern auf viele weitere Partner und Investoren abstützt.
1: SRF-Russland-Korrespondent Keller McKenzie. Das war ein Rückblick auf die besonderen Hintergrundthemen dieser Woche. Hier geht es jetzt weiter mit Aktualität.

0: Die Nachrichten von SRF um 9:30 mit Kevin Gahannes. Heute haben im ostdeutschen Erfurt mehrere 10.000 Menschen demonstriert gegen die Rechtsaußenpartei AfD. Sie hielt in Erfurt ihren Parteitag ab. Fabian Wüttrich.
1: Rund 31.000 Personen haben bei den Kundgebungen und Sitzblockaden in Erfurt mitgemacht, das sagt die Polizei dort. Die Organisatoren der Demos gegen den AfD-Parteitag sprechen gar von 50.000 Teilnehmenden. Die Polizei zählte rund 50 Straftaten. Vereinzelt gab es Scharmützel und Übergriffe auf Medienschaffende. Die Polizei setzte Pfefferspray ein. Insgesamt spricht sie aber von einem weitgehend friedlichen Tag. Am Parteitag selber sind Alice Weidel und Tino Chrupalla als Duo an der Spitze der AfD wiedergewählt worden. Trotz großflächiger Blockaden auf Zufahrtsstraßen und einer Autobahn begann der Parteitag pünktlich, weil viele Delegierte bereits am frühen Morgen angereist waren.
0: Fabian Wüttrich. Nach dem schweren Doppelbeben in Venezuela vor 10 Tagen ist die Zahl der Toten auf fast 3.000 gestiegen. Wie die Übergangsregierung in Venezuela mitteilt, wurden zudem über 16.000 Menschen verletzt. Die beiden Erdbeben der Stärke 7,2 bzw. 7,5 hatten vor allem den nördlichen Bundesstaat La Guaira verwüstet. Mehr als 16.000 Menschen haben ihr Zuhause verloren, hunderte Gebäude wurden komplett zerstört. Weitere Meldungen des Tages in Kürze. In den USA bringt eine Hitzewelle die Feierlichkeiten zum Nationalfeiertag durcheinander. Diverse Veranstaltungen an der Ostküste mussten abgesagt werden, darunter die Parade in der Hauptstadt Washington D.C. Dort werden heute weit über 40 Grad erwartet. Und in Ungarn sollen Parlamentsabgeordnete künftig noch maximal 12 Jahre im Amt bleiben dürfen. Das hat Ministerpräsident Peter Modzsár angekündigt, als Teil eines Pakets, das die politische Macht von Einzelnen beschränken soll. Schon vorher hat die Regierung die Amtszeit des Ministerpräsidenten auf 8 Jahre begrenzt. Nun zur Fußball-WM. Der erste Viertelfinalist steht dort fest. Marokko gewinnt gegen Co-Gastgeber Kanada mit 3:0. Und Radsport, der Däne Jonas Vingegaard hat die erste Etappe der Tour de France gewonnen. Ein knapp 20 Kilometer langes Einzelzeitfahren in Barcelona. Vingegaard verwies den Italiener Filippo Ganna mit 8 Sekunden Vorsprung auf Platz 2. Der Titelverteidiger und Mitfavorit Tadej Pogacar verlor 12 Sekunden auf Vingegaard und klassierte sich auf dem 3. Rang. Zum Schluss die Wetteraussichten. Am Abend und auch morgen Sonntag ist es wieder meist sonnig. Im Osten morgen aber teils größere Quellwolken, dies bei 28 bis 32 Grad. Das waren die Nachrichten von Radio SRF. Verantwortlich am Samstagabend ist Patrick Seiler.
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3: Und jetzt geht's hier weiter mit dem Podcast Geschichte, einer Episode von Jörg Tschirn.
4: Das Taschenmesser, der Klettverschluss, LSD. Alles Schweizer Erfindungen, die auf ihre Weise die Welt verändert haben. Aber kaum eine Schweizer Erfindung hatte mehr Einfluss als diese hier.
5: Tim's next machine was the first and only web server for a while. And he had to stick a little sticker onto it, which said, this is a server, do not power off.
4: Der erste Internetserver mit einer Webseite kommt aus der Schweiz. Er entsteht 1990 am Forschungszentrum CERN bei Genf und legt den Grundstein für das WWW, das World Wide Web. Nur, dass das in der Schweiz damals kaum jemand mitbekommt. Denn in den 80er und 90er Jahren setzt die Schweizer PTT auf eine andere Technologie, auf eine eigene Art von Internet.
6: Herr Krämer ist seit kurzem Abonnent im Videotex-System und dieses will er nun für die Wahl seines Ferienzieles benutzen.
4: Während sich heute kaum mehr jemand an Videotex erinnert, wird das World Wide Web zur Anwendung, die dem Internet endgültig zum Durchbruch verhilft. Das WWW, das World Wide Web, ist gleichbedeutend mit dem Internet geworden. Dabei besteht das Internet eigentlich aus viel mehr. E-Mails, Software-Updates, Maschine-zu-Maschine-Kommunikation zum Beispiel gehören alle ebenfalls dazu. Aber das World Wide Web macht den sichtbarsten Teil des Internets aus. Die Milliarden von Webseiten, die wir im Browser aufrufen können unter Adressen wie www.google.com oder www.srf.ch. Vor dem WWW ist das Internet kein Ort, an dem man sich leicht zurechtfindet und dabei von einer Seite zur nächsten surfen kann. Dateien liegen auf bestimmten Servern und man muss die exakte Adresse des Servers und den genauen Pfad der Datei kennen, um sie zu finden. Es gibt keine Suchmaschinen, die einem das abnehmen. Doch im März 1989 ändert sich das. Und zwar hier. Am CERN, der Europäischen Organisation für Kernforschung in Meyrin bei Genf. Dort reicht im März 1989 ein 33-jähriger britischer Informatiker ein 20 Seiten langes Dokument ein. Als er es zurückbekommt, steht auf dem Deckblatt der Kommentar eines Vorgesetzten. Vague, but exciting. Unklar, aber spannend. Der Informatiker ist Timothy Berners-Lee. Und die unklare, aber spannende Idee ist das, aus dem schließlich das World Wide Web wird. Ein Internetsystem, in dem Dokumente über sogenannte Hyperlinks miteinander verbunden sind. Jedes Dokument lässt sich über eine eigene Adresse aufrufen, die sogenannte URL. Die wichtigste Schweizer Erfindung aller Zeiten wird nicht per Zufall am CERN gemacht. Das Forschungszentrum spielt bei der Entwicklung des Schweizer Internets eine zentrale Rolle. Und warum das CERN im Mittelpunkt steht bei der Geschichte des World Wide Webs, hat einen ganz praktischen Grund. In den 80er

0: budget.
1: Okay. Merci.
2: Ich treffe ihn in einem Sitzungsraum irgendwo im Inneren des Forschungszentrums nach einem langen Marsch durch enge, neonbeleuchtete Gänge.
3: Hallo Jörg, you're early.
2: Ben Siegel hat im Jahr 1971 am CERN angefangen. Heute ist er dort immer noch als Ehrenmitarbeiter tätig.
3: I was originally a nuclear engineer. I then became a computer person along the way.
2: Eigentlich ist Segal Nuklearingenieur. Zum Computerfachmann wird er erst nach und nach. Als er 1971 ans CERN kommt, gibt er sich als Systemprogrammierer aus.
3: I sold myself as a systems programmer, which wasn't quite honest, but it worked.
2: Nicht ganz ehrlich, wie er heute zugibt, aber es funktioniert. Am CERN trifft er auf ein Problem. Es gibt dort einen ganzen Zoo von Computern und Programmen, die nicht miteinander reden können. Auf der Suche nach einer Lösung stößt Segal auf das Internet. So lernt er Timothy Berners-Lee kennen, dem er das Programmieren von Netzwerken beibringt. Berners-Lee ist ein gelehriger Schüler und bezeichnet Segal später als seinen Mentor.
3: I mentored him about the internet. I taught him what we call network programming, which he learned very quickly.
2: Ben Siegel ist es auch, der Timothy Berners-Lees Chef davon überzeugt, eine teure amerikanische Next Workstation zu kaufen, um darauf einen Prototyp von dem zu programmieren, aus dem später das World Wide Web wird. Die europäischen PTTs sehen es gar nicht gern, dass ihnen das Internet ihr Monopol über den Datenverkehr streitig macht.
3: American technology in particular, the Internet, was considered not
2: Die meisten europäischen PTTs hätten in ihren Netzen keine ausländischen Geräte und Protokolle geduldet, sagt Segal. Am strengsten sei die Deutsche gewesen. Vor ihr hätten alle Respekt gehabt. Auch die Schweizer PTT habe sich nach den Deutschen gerichtet. Es habe sogar das Gerücht gegeben, die Schweizer PTT kontrolliere, ob über ihre Leitungen Internetdaten laufen. Das sei aber nicht wahr gewesen, sagt Segal. Und er muss es wissen. Er und seine Leute haben nämlich tatsächlich heimlich über genau diese Leitungen Internetdaten geschickt, ohne dass es jemand gemerkt hat. In der zweiten Hälfte der 80er Jahre setzt die PTT auf eine Technologie, die nur sie selber kontrollieren kann: Videotext. Nicht zu verwechseln mit dem Teletext, den es heute noch gibt. Aber was genau ist Videotext? Lassen wir es einen Trickfilm aus der medienkritischen Sendung des Schweizer Fernsehens von 1983 erklären.
4: Marcel Krämer sitzt bleichhäutig zu Hause. Er möchte an die Sonne, in die Ferien. Aber wohin und vor allem, wie teuer? Herr Krämer ist seit kurzem Abonnent im Videotext-System und dieses will er nun für die Wahl seines Ferienzieles benutzen. Mit einem entsprechenden Tastendruck auf der Fernbedienung seines TV-Apparates kann Marcel Krämer jetzt im Angebotsmenü des Reisebüros blättern und das gewünschte Reiseziel direkt buchen. Anschließend nimmt Marcel Krämer über Videotext Verbindung mit seiner Bank auf und beauftragt diese, die Kosten der Reise an das Reisebüro zu überweisen und seinem Konto zu belasten. Marcel Krämers Ferienvorbereitungen sind nun abgeschlossen. Er entschwindet an den fernen Palmenstrand.
2: Die Kommunikation geht dabei in beide Richtungen. Herr Krämer kann nicht nur Informationen abrufen, sondern auch selber etwas mitteilen. Damit ist Videotext erstaunlich nah an dem, was auch das Internet kann. Aber es gibt einen wichtigen Unterschied. Zwischen den Anbietern von Diensten und Informationen und Herrn Krämer steht bei Videotext immer die PTT. Sie kontrolliert als zentrale Instanz den Datenfluss. Und das lässt sich der gelbe Riese einiges kosten, weiß damals die Tagesschau.
5: Insgesamt 270 Millionen Franken wollen die PTT investieren, um Videotext in der Schweiz zum Durchbruch zu verhelfen.
2: Bei der Entwicklung der Hardware der Videotext-Terminals lässt die PTT den Markt spielen und kauft bei Unternehmen wie der Berner Hassler AG ein, lange die eigentliche Hauptlieferantin der PTT in Sachen Telekommunikation. Claude George arbeitet in den 80er Jahren bei der Hassler an der Entwicklung eines solchen Videotext-Terminals. Er empfängt mich zum Interview in seiner Wohnung.

0: Wohnung, wo uns schnurrende Hauskatzen um die Beine streichen, während Claude Georges sich an seine Zeit bei der Hustler erinnert.
1: Und da denke ich, wenn wir da dabei sind, dann muss ich jetzt aber Vollgas geben. Und dann habe ich ein kleines Team zusammengestellt und gesagt, wir machen das, was das Ziel ist. Wir haben in einem Jahr einen funktionierenden Prototyp, den wir der PTT zur Verfügung stellen können. Sportlich, ein Jahr. Entwickeln, Prototyp bauen und so weiter und zur PTT gehen. Und das haben wir gemacht. Wir haben alles gegeben. Alles klar. Und der PTT war begeistert. Und dann haben wir eine erste Bestellung bekommen. Über etwa 600 Terminals waren das. Und wir haben dann gesagt, in welche Richtung wollen wir gehen. Und haben gesagt, die eine Richtung sollte für die junge Bevölkerung gehen. Weil die finden dann noch relativ schnell einmal Spass, wenn man miteinander chatten kann und so weiter. Und das wäre doch ein Angebot, dass man so einen Kommunikationstreff macht. Den haben wir dann auch entwickelt. Das war der Bärentreff in Bern. Und rege benutzt worden von diesen Leuten.
0: Dank der Möglichkeit zur Zweiwegkommunikation macht Videotext einiges von dem möglich, was später auch im World Wide Web beliebt ist. Eben Chatrooms zum Beispiel. Aber damit ist Videotext auch anfällig für Probleme, die später das WWW plagen. So sind in den Chatrooms zuweilen auch anstößige Inhalte zu sehen, wie Schweiz aktuell berichtet.
2: Ein Knopfdruck auf die gelben Tasten und mischt dabei. Von einem öffentlichen Videotext-Terminal aus gibt es Verbindung ins Gemeindeinformationssystem von Frauenfeld mit Veranstaltungskalender, Abstimmungsinformationen, Kleininserat und vielem anderen mehr. Wer es schon etwas besser draussen hat, kann sich aber auch in andere Systeme einschalten, in solche, wo verschiedenste Teilnehmer einander eine Message, eine Meldung schreiben können. Iris zum Beispiel heisst so ein Dialogsystem. Oben stehen Pseudonyme von den Teilnehmern aus der ganzen Schweiz, Ernstchen, Venus, Hecht zum Beispiel, und der Luzi verschreibt gerade, er sei kurz da. Anonyme Absender lassen hier auch etwa die ihren obszöneren Fantasien freien Lauf, ähnlich wie an der Wand von öffentlichen WC.
0: Aber Sexgrüsel sind nicht das einzige Problem, das Videotext und seine Nutzerinnen und Nutzer plagt. Ein anderes sind die hohen Kosten. Auch wenn der damalige PTT-Generaldirektor Rudolf Traxel das in der Sendung «Karussell» anders sieht.
3: Der Teilnehmer muss eigentlich nicht sehr viel zahlen. Es sind einmal monatliche Anschlussgebühren und die betragen für einen Abfrager 12 Franken im Monat. Und dazu kommen die eigentlichen Informationstransportgebühren von 12,5 Rappen pro Minute.
0: Allerdings nur, wenn es sich um kostenlose Angebote handelt, was im Videotext längst nicht immer der Fall ist. Und Traxel vergisst auch zu erwähnen, dass die Kosten für die Geräte, die es braucht, um überhaupt beim Videotext mitmachen zu können, schnell 3'000 Franken oder noch mehr betragen. Müssen schon die Nutzerinnen und Nutzer einiges investieren, greifen die Anbieter noch einmal deutlich tiefer in die Tasche. Wer mitmachen will, muss mit Kosten von 1 bis 2 Millionen Franken pro Jahr rechnen. Die PTT hat Mitte der 80er Jahre mit einiger Voraussicht erkannt, dass die Digitalisierung des Alltags weiter zunehmen wird, und sieht im Videotext das Mittel, daraus Geld zu machen. Sie rechnet mit einem Selbstläufer. Kunden und Anbieter könnten der fortschreitenden Digitalisierung wegen gar nicht anders, als sich gegenseitig von dem Dienst zu überzeugen. Ähnliche Vorhaben im Ausland scheinen der PTT recht zu geben. In Frankreich ist das 1980 eingeführte Teletel, auch Minitel genannt, ein großer Erfolg und wird zu Hochzeiten von fast der Hälfte der Bevölkerung genutzt.
4: Appelle-moi sur ton Minitel.
0: Anders in der Schweiz. Als Videotext 1987 offiziell eingeführt wird, hat der Dienst erst 4.660 Abonnentinnen und Abonnenten. Immerhin, 1994 sind es schon mehr als 100.000 und Videotext ist mit über 600 teilnehmenden Anbietern der größte öffentliche Datenverbund der Schweiz. Doch zu diesem Zeitpunkt ist längst klar, dass Videotext keine Zukunft hat. Die Gründe für das Scheitern, schreibt der Historiker Luca Tanay, verbargen sich in vielen Parallelgeschichten, die den Videotext Mitte der 90er Jahre plötzlich alle gleichzeitig einzuholen schienen. Eine fehlende Suchmaschine, unübersichtliche Verzeichnisse, die den Kunden in gedruckter Form geschickt werden mussten, krude Grafik am TV-Bildschirm, langsame Übertragungsraten, unerwartete Tariferhöhungen. Und nicht zuletzt ist es das World Wide Web, das dem Videotext zunehmend Konkurrenz macht. Zum Beispiel im Kanton Basel-Stadt.
5: Still und heimlich hat sich der Kanton Basel-Stadt vor ein paar Monaten vom Kommunikationssystem Videotext zurückgezogen. Im Videotext hat man zum Beispiel den BVB-Fahrplan oder Daten vom Lufthygieneamt anschauen. Der Kanton ist hier aber ausgestiegen und sucht jetzt nach einem Ersatz. Im Vordergrund steht im Moment der Einstieg ins weltweite Computernetzwerk Internet.
0: Nach dem integrierten Fernmeldesystem wird auch Videotext für die PTT zum Millionengrab. Hastig lagert sie die Vermarktung im Februar 1995 an eine private Firma aus, die Swiss Online AG. Ab Mitte 1996 gibt die PTT auch die technische Infrastruktur ab. Am 30. September 2000 kommt das Endgültige aus. Der Betrieb von Videotext wird eingestellt. Die Zukunft gehört dem Internet, auch wenn Videotext nie ganz verschwindet, wie Claude Schorsch weiss.
1: Leute, die im Internet mit einer Videotextadresse sind. Die findet man immer wieder. Und PTT hat damals sogar noch eine Konversionsbox installiert auf dem Netz, dass Leute, die mit Videotext-Terminal gekommen sind, so haben können über die Konversionsbox ins Internet gehen.
0: Das Videotextsystem der PTT hatte durchaus auch seine innovativen Seiten. Doch das Internet ist sein Todesstoß. Spätestens als es mit dem WWW, dem World Wide Web, über eine Anwendung verfügt, die das Potenzial des weltweiten Netzes klar macht. Und damit zurück an CERN, zurück ins Jahr 1990, als Timothy Berners-Lee's teurer Next-Computer zum ersten Webserver der Welt wird. Zum ersten Computer, auf dem eine Webseite gespeichert ist. Ben Segal erinnert sich.
6: Tim's Next Machine was the first and only web server for a while.
0: Eine Zeit lang sei Timothy Berners-Lee's Next-Rechner der einzige Webserver der Welt gewesen. Damit ihn niemand versehentlich ausschalte, habe Berners-Lee einen Zettel darauf geklebt. Das ist ein Server, bitte nicht ausschalten.
6: Do not power off.
0: Auf der ersten Webseite der Welt findet sich eine Erklärung, was das World Wide Web überhaupt ist und wie Hyperlinks funktionieren. Außerdem Informationen zum Erstellen einer eigenen Webseite. Das, denke ich, sagt viel über Timothy Berners-Lees Absichten aus. Er ist immer darum bemüht, seine Erfindung so vielen Leuten wie möglich zugänglich zu machen, die Einstiegshürden ins World Wide Web so tief wie möglich zu halten. Mit den Erklärungen zur Funktionsweise seiner Erfindung schreibt Timothy Berners-Lee nicht nur den ersten Text im World Wide Web, an anderer Stelle lädt er auch das erste Bild hoch. Es zeigt vier CERN-Kolleginnen mit ihrer Hobbyband, Les Horribles Cernettes. Es ist nicht bekannt, ob die Cernettes Berners-Lee im Gegenzug ihren Song «Surfing on the Web» widmen. Aber das soll uns nicht davon abhalten, kurz hereinzuhören.

0: Es wäre schön gewesen, für diesen Podcast auch mit Timothy Berners-Lee selbst sprechen zu können. Doch der Erfinder des WWW kämpft mit gesundheitlichen Problemen. Ein Interview war leider nicht möglich. Doch Ben Segal, der seit 1971 am CERN tätig ist, heute als Ehrenmitarbeiter, Ben Segal kann sich noch gut an seinen Kollegen von früher erinnern.
1: He's a very normal, nice British guy.
0: Berners-Lee sei ein ganz normaler, netter Brite, sagt Segal. Viele hätten Mühe gehabt, ihm zu folgen, denn er habe schnell geredet, gestottert und auf mehreren Ebenen zugleich gedacht. Aber insgesamt sei er ein super netter, normaler Kerl, nur eben sehr schnell im Denken. Wie schnell, das zeigt für Segal schon das Deckblatt von Berners-Lees berühmtem Vorschlag für das WWW. Ein Diagramm aus Kreisen, Rauten und Linien. Es sei ein wahrhaft holistisches Diagramm, sagt Segal. Es zeige alles auf einmal und mache deutlich, wie vielschichtig Berners-Lees Idee schon damals gewesen sei.
1: It's multiple levels and multiple things going on together.
0: Timothy Berners-Lee folgt dem Ratschlag seines Vorgesetzten. 1991 veröffentlicht er den Code für das World Wide Web auf Usenet, einer Art digitalem schwarzen Brett aus der Frühzeit des Internets. Und 1993 verzichtet das CERN auf sämtliche Urheberrechte am Code. Wer ihn hat, kann nun selber eine Webseite bauen, ohne etwas dafür zahlen zu müssen. Etwas fehlt allerdings noch, eine Software, mit der man so eine Webseite auf einfache Art besuchen und anschauen kann. Eine Software, die sich so leicht bedienen lässt, dass nicht mehr nur Computerfreaks den Weg ins Internet finden. Auftritt: Mosaic. Das Programm wird Anfang der 90er Jahre in den USA entwickelt. Es ist der erste weit verbreitete grafische Internetbrowser, der bald auch auf Windows läuft. Er zeigt Farbe und stellt Bilder direkt auf der Seite dar. Nicht als separate Anhänge, sondern mitten im Text. Aber nicht nur der Browser macht es möglich, dass das Internet langsam zum Massenmedium wird. Auch die auf Liberalisierung getrimmte Politik der 90er Jahre trägt ihren Teil dazu bei. Denn bis 1992 ist es im Internet verboten, kommerziellen Handel zu treiben. Das Netz ist für Forschung und Bildung reserviert. Erst ein Beschluss des US-Kongresses ändert das.
1: And remember, commercially, it was illegal.
0: Der US-Kongress habe über seine Forschungsbehörde DARPA die Entwicklung des Internets bezahlt, erklärt Segal. Und mit Steuergeld, so sei die Meinung gewesen, sollte niemand Geschäfte machen. Dafür, dass sich das Netz auch für den Handel öffnet, habe es erst einen Beschluss des Kongresses gebraucht. Der sei zufällig in dieselbe Zeit gefallen, in der auch das Web entstanden ist. Ans Geld verdienen, betont Segal, habe Berners-Lee bei seiner Erfindung nie gedacht.
1: I mean, the idea of doing business is not part of Tim's idea.
0: Dafür haben andere Leute bald Ideen, wie man das neu entstandene World Wide Web für kommerzielle Zwecke nutzen kann, auch in der Schweiz.
2: Mein Name ist Peter Hudin. Ich habe in der Vergangenheit sehr viele Startups gegründet. Einer davon ist Bluewin.
0: Und damit gehört Peter Hudin zu den Schweizer Internetpionieren der ersten Stunde. Der Blue Window bündelt verschiedene Angebote an einem Ort. Nachrichten und eine elektronische Zeitung, Kleininserate, einen Marktplatz zum Einkaufen, einen Veranstaltungskalender mit Ticketverkauf. Und anders als Videotext baut der Dienst dabei ganz auf das Internet. Das blaue Fenster ist nicht nur Startportal ins WWW, sondern auch ein Internetprovider, der vielen Schweizerinnen und Schweizern den Weg ins Internet erst möglich macht. Allerdings ist es nicht Peter Hudin alleine, der The Blue Window, das blaue Fenster, öffnet. Auch die PTT ist mit an Bord und steigt damit zum ersten Mal richtig ins Geschäft mit dem Internet ein. Die Entwicklungskosten des Portals betragen 3 Millionen Franken und die Markteinführung noch einmal so viel. Ganz freiwillig ist das plötzliche Engagement der PTT im Internet nicht. Seit jeher besitzt der Staatsbetrieb das gesetzliche Monopol auf die Infrastruktur der Telekommunikation. Also auf die Schweizer Telefonleitungen und Datenleitungen und den darüber abgewickelten Sprach- und Datenverkehr. Doch das ändert sich in der zweiten Hälfte der 90er Jahre.
3: Heute Montag tagt im Bundeshaus die Kommission des Nationalrates für Verkehr und Fernmeldewesen. Der Bundesrat will die Telekom privatisieren.
0: Nun ist klar, dass die PTT bald ihr Netzmonopol verlieren wird. Die Lancierung von The Blue Window im September 1996 ist der Versuch, vor der Liberalisierung noch Kundinnen und Kunden an sich zu binden. Die Sendung «Schweiz aktuell» berichtet so über den Start.
4: Voraussetzung ist allerdings, dass genug Leute mitmachen, und das ist schon mal schief gegangen.
5: Das hat früher schon gegeben in Form von Videotext. Was ist denn jetzt besser oder neu dran?
6: Erstens ist die Technik viel neuer. Zweitens hat man seine Zeit aus technischen Blickwinkel entwickelt und nachher überlegt, wie man es jetzt vermarkten können. Heute haben wir nach Marktbedürfnissen entwickelt und Technik zum Entwickeln eingesetzt.
5: Ist das Bedürfnis da? Sind die Leute bereit, auch zum Teil etwas zu zahlen für die Informationen?
6: Wenn die Informationen gut sind und begehrt sind, ist der Enduser bereit, etwas zu zahlen.
0: Glaubt Friedrich Zink von der PTT nicht zu Unrecht. Um online zu gehen, muss man damals noch eine Telefonnummer wählen, die zum Einwahlknoten des Providers führt. Diese Verbindung wird wie ein normales Gespräch verrechnet. Liegt der Einwahlknoten in der eigenen Ortszone, gilt der günstige Ortstarif. Liegt er weiter weg, zahlt man pro Minute den Ferntarif. Die PTT hat als Internetanbieter gegenüber der Konkurrenz einen entscheidenden Vorteil. Sie kontrolliert das Telefonnetz und seine Tarife. Kundinnen und Kunden können sich darum von überall her zum Ortstarif ins Netz wählen. Bei kleineren Anbietern ist das nur in der Nähe des Einwahlknotens möglich. Wer abseits wohnt, zahlt den teuren Ferntarif. The Blue Window entwickelt sich so rasch zum schweizerischen Marktleader. Die kleinen Anbieter sehen diese Konkurrenz gar nicht gerne, erinnert sich Peter Rudin.
2: Und da hat der lokale Anbieter, was bis dann noch gegeben hat, die haben keine Chance mehr gehabt. Oder das hat also ziemlich Ärger gegeben. Und die Leute haben sich natürlich schwer beklagt, aber die haben keine Chance gehabt.
0: Nur 4 Jahre nach dem Start verschwindet der Name The Blue Window aber schon wieder. Im Jahr 2000 wird das Unternehmen in Bluewin umbenannt. Und im Lauf der Zeit verschwindet auch dieser Name immer mehr. Heute ist es ein Markenname der Swisscom und nur als @bluewin-E-Mail-Adresse noch öfter zu hören. Nichtsdestotrotz, durch das blaue Fenster und andere Portale hält das Internet Ende der 90er Jahre Einzug in immer mehr Schweizer Haushalte. Und dank Timothy Berners-Lees Erfindung des World Wide Web sind auch keine großen Computerkenntnisse mehr nötig, um sich im Internet zurechtzufinden. Das World Wide Web, es ist eine Schweizer Erfindung, wenn man es mit der Geografie nicht zu genau nimmt. Ganz klar dagegen ist die Vision von Timothy Berners-Lee. Das World Wide Web soll frei sein und nicht kommerziell. Doch das ändert sich schon bald.

0: Die Nachrichten von SRF um 10 mit Kevin Gehannes. Guten Abend. In Ostdeutschland protestieren Zehntausende gegen eine Versammlung der Rechtsaußenpartei AfD. Und in den USA bringt eine Hitzewelle die Feier zum 250. Nationalfeiertag durcheinander. Das Wetter auch morgen Sonntag wieder meist sonnig bei 28 bis 32 Grad. Heute haben im ostdeutschen Erfurt mehrere 10.000 Menschen demonstriert gegen die Rechtsaußenpartei AfD. Sie hielt in Erfurt ihren Parteitag ab. Patrick Seiler berichtet.
1: Rund 31.000 Personen haben bei den Kundgebungen und Sitzblockaden in Erfurt mitgemacht, das sagt die Polizei dort. Die Organisatoren der Demos gegen den AfD-Parteitag sprechen gar von 50.000 Teilnehmenden. Die Polizei zählte rund 50 Straftaten, vereinzelt gab es Scharmützel und Übergriffe auf Medienschaffende. Die Polizei setzte Pfefferspray ein. Insgesamt spricht sie aber von einem weitgehend friedlichen Tag. Am Parteitag selber sind Alice Weidel und Tino Chrupalla als Duo an der Spitze der AfD wiedergewählt worden. Trotz großflächiger Blockaden auf Zufahrtsstraßen und einer Autobahn begann der Parteitag pünktlich, weil viele Delegierte bereits am frühen Morgen angereist waren.
0: Nach dem schweren Doppelbeben in Venezuela vor 10 Tagen ist die Zahl der Toten auf fast 3.000 gestiegen. Wie die Übergangsregierung in Venezuela mitteilt, wurden zudem über 16.000 Menschen verletzt. Die beiden Erdbeben der Stärke 7,2 bzw. 7,5 hatten vor allem den nördlichen Bundesstaat La Guayara verwüstet. Mehr als 16.000 Menschen haben ihr Zuhause verloren, hunderte Gebäude wurden komplett zerstört. Ende Juni ist bei einem Mann in Frankreich Ebola diagnostiziert worden. Jetzt ist der Mann geheilt und aus dem Spital entlassen worden. Der Entwicklungshelfer war aus Kongo-Kinshasa nach Frankreich gereist und wurde dann dort diagnostiziert. Der Mediziner hatte den Flug in Kinshasa noch symptomfrei angetreten. Während der Reise verschlechterte sich sein Zustand jedoch. Er wurde direkt nach der Landung in Paris isoliert und in eine Spezialklinik gebracht. Im Kongo breitet sich Ebola weiter aus. Dort sind bereits über 450 Menschen an der Krankheit gestorben. Das weltweite Übertragungsrisiko stufen Gesundheitsfachleute jedoch weiterhin als gering ein. In Frankreich wird eine weitere Hitzewelle erwartet. Rechtzeitig zu ihrem Start werden 3 temporäre Flussbäder in der Seine in Paris eröffnet. Dieses Wochenende kann bereits im Fluss geschwommen werden. Bei den Bädern handelt es sich um gesicherte Becken, die im Fluss installiert worden sind. In der Seine kann man erst seit letztem Sommer offiziell wieder baden. Vorher war das Schwimmen in Paris seit 1923 verboten. Das Verbot wurde letzten Sommer nach mehr als 100 Jahren aufgehoben, weil die Wasserqualität mit riesigen Investitionen verbessert worden war, im Hinblick auf die Olympischen Sommerspiele 2024. In den USA bringt eine Hitzewelle die Feierlichkeiten zum Nationalfeiertag durcheinander. Diverse Veranstaltungen an der Ostküste mussten abgesagt werden, darunter die Parade in der Hauptstadt Washington DC. Dort werden heute weit über 40 Grad erwartet. Präsident Donald Trump will später aber dennoch eine Rede halten, auch ein Feuerwerk soll es geben. Für diese Veranstaltung stehen bereits viele Leute an der prallen Sonne an. Der Nationale Wetterdienst warnt in Washington später vor schweren Gewittern. Nun zur Fußball-WM. Da steht der erste Viertelfinalist fest. Marokko gewinnt gegen Co-Gastgeber Kanada mit 3:0. Nun zu weiteren Meldungen des Tages in unserer Übersicht. Die Schweiz soll Angriffe durch Drohnen und Raketen künftig früher erkennen können. Der Staatssekretär für Sicherheitspolitik, Markus Mäder, sagte in der SRF-Samstagsrundschau, die aktuelle Luftraumüberwachung reiche nicht weit genug über die Grenze hinaus. Es brauche deshalb eine engere internationale Zusammenarbeit. Aus Neutralitätsgründen sollen allfällige Abkommen im Krisenfall jedoch kurzfristig kündbar sein, was politisch umstritten ist. Die SP Zürich schickt bei den kommenden Wahlen Priska Seiler-Graf und Nicolas Galladé ins Rennen um die Kantonsregierung. Sie ist aktuell Nationalrätin und er sitzt in der Winterthurer Stadtregierung. Die Delegierten haben Seiler Graf und Galladay mit klarem Mehr nominiert. Nach einer Großfahndung hat die Walliser Polizei 7 Franzosen im Alter zwischen 16 und 31 Jahren festgenommen. 5 von ihnen werden verdächtigt, in der vergangenen Nacht in ein Waffengeschäft in Sitten eingebrochen zu haben. 2 weitere Männer sollen Komplizen gewesen sein. Papst Leo XIV. Hat bei einem Besuch auf der italienischen Insel Lampedusa mehr Verantwortung von Europa im Umgang mit Migration gefordert. In seiner Messe betonte das Oberhaupt der römisch-katholischen Kirche, Migration sei eine historische Herausforderung für die europäische Gemeinschaft. Lampedusa gilt seit vielen Jahren als einer der Brennpunkte der Migrationsbewegung von Afrika nach Europa. Der Blick aufs Wetter. Auch morgen Sonntag ist es wieder meist sonnig. Über den Alpen bilden sich aber einige Quellwolken. Diese können am Abend im Osten lokale Schauer bringen. Die Temperatur steigt auf 28 bis 32 Grad. Das waren die Nachrichten von Radio SRF. Verantwortlich heute Abend Patrick Seiler.
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3: Hier geht es sogleich um 2 Kilogramm. Das tönt nach nicht viel, könnte man denken, aber 2 Kilogramm im Fluss Spöhl im Kanton Graubünden im Nationalpark haben große Auswirkungen. Die 2 Kilogramm Chemikalien im Fluss sind nämlich tödlich für Fische und andere Tierarten. Das besprechen wir mit unserem Mann in der rätoromanischen Schweiz, David Trutmann, Chefredaktor der rätoromanischen Medienstiftung FMR Bundi.
4: Bundi, ja, vor 10 Jahren kam es am Spöhl zur PCB-Havarie. Darum muss diesen Sommer eine 3 Kilometer Flussstrecke gesäubert werden, mitten im Schweizer Nationalpark.
3: Und bonjour Philipp Reichen, Westschweiz-Korrespondent von SRF. Sie nehmen uns an ein legendäres Musikfestival mit.
5: Oui, bonjour à toutes et à tous. Ich nehme Sie mit ans Montreux Jazz, das dieses Wochenende beginnt, zum 60. Mal bereits. Es ist also ein runder Geburtstag und das im völlig umgebauten Kultur- und Kongresshaus. Und ich durfte dieses Gebäude vorab schon mal besuchen.
3: Vom Festival also bis zu Flüssen draußen. Willkommen zu dieser sommerlichen Sendung, sage ich, Yves Kircher. Grüß dich miteinander.
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3: Sogenannte PCB-Chemikalien sind hochgiftig, also Chemikalien, die zum Beispiel in Farben oder auch in Elektroteilen vorkommen. Solche PCB-Chemikalien sind vor 10 Jahren in den Fluss Spöhl gelangt, als die Staumauer saniert wurde. Schätzungsweise zwar in Anführungszeichen nur gerade 1 bis 2 Kilogramm, doch mit gravierenden Auswirkungen. Die schauen wir uns sogleich an. Zuerst aber David Trutmann in Graubünden. Der Spöhl kommt von Italien her und fließt dann irgendwann eben in den Nationalpark. Wo genau sind die PCB-Chemikalien in den Fluss gelangt?
4: Ja, das Gebiet ist tatsächlich sehr zerklüftet und nicht zugänglich. Der Spöhl ist ein großer Zufluss des Engadiner Inns. Er kommt aus dem italienischen Livigno-Tal, wo diesen Winter ja Wettbewerbe der Olympischen Spiele stattfanden. Und am Ende dieses Livigno-Tals liegt eben seit über 50 Jahren, auf italienischem Boden zwar, ein großer Stausee, der Lago di Livigno. Allerdings die Staumauer steht auf Schweizer Boden und das Wasser wird durch ein Schweizer Unternehmen, die Ouvres Electricas d'Engiadina, zur Energieproduktion genutzt. Und genau da, innerhalb und gerade unterhalb dieser Staumauer, kam es vor 10 Jahren zur Havarie. Bei Sanierungsarbeiten sind 1 bis 2 Kilogramm hochgiftiges PCB in den Spöhl gelangt.
3: Und wie konnte das überhaupt passieren?
4: In den 60er und 70er Jahren, als das Stauwerk gebaut wurde, hat man eben solche PCB-haltigen Anstriche als Rostschutz verwendet und im Herbst 2016 hat dann ein externes Unternehmen für die Kraftwerke dieses Material abgeschliffen in einem hermetisch abgeschlossenen Baustellenzelt, aber da gab es ein Leck. Der aufgewirbelte Staub kam mit Wasser in Kontakt und wurde schließlich in den Spölbach nach draußen verfrachtet, bis in den Schweizer Nationalpark, gleich unterhalb der Staumauer. Und die Schadstoffe gelangten somit in die Sedimente der näheren Umgebung und damit auch in zahlreiche Wasserlebewesen.
3: Und das Problem ist ja nicht neu. Das Ganze ist vor 10 Jahren passiert. Man hat auch schon einmal saniert. Wieso reicht das nicht?
4: Ja, der ganz obere Teil, das sogenannte Toosbecken, wurde sofort saniert. Umstritten blieb jedoch die Sanierung des rund 5 Kilometer langen Flussabschnitts darunter. Mehrere Untersuchungen, vor allem des Nationalparks, haben ergeben, dass Wasser und Lebewesen noch immer eine 100- bis 1000-fache PCB-Konzentration beinhalten. Und der schillerndste Beweis dafür war im Jahr 2020 ein toter Uhu. Das tönt komisch, ein Vogel. Den hat man im Spöltal aufgefunden und der war wirklich übervoll mit PCB. Daher hat man gemerkt, dass man wirklich die Sanierung ausdehnen muss. Und es ging dann aber um die Frage, ob und wie man diese Strecke überhaupt sanieren kann und soll, bis wo hinunter alles gesäubert werden müsste. Und wie immer ging es dann auch um rechtliche und finanzielle Fragen. Also wer ist schuld überhaupt? Wer bezahlt das Ganze? Und damit es vorwärts geht, haben Kanton, Kraftwerke, Nationalpark und Umweltorganisationen schließlich eine Einigung gefunden und die Obras Elektricas de Engiadina, also die Kraftwerke, besorgen die Vorauszahlung. Man schätzt mit Kosten von um die 20 Millionen Franken.
3: Also das zu den Kosten, aber das Ganze tönt recht aufwendig. Wie kann man jetzt den Fluss überhaupt sanieren? Wie ist das möglich?
4: Ja, ich selbst war jetzt nicht in der Spölschlucht, habe es nicht mit eigenen Augen gesehen, aber Bilder und Videos der Baustelle zeigen Eindrückliches. Also da wird ein Fluss auf einer Strecke von etwa 3 Kilometern fast trockengelegt. Das obere Flussbett mit allem Sand und Kies und Gestein wird mit Backern abgetragen, dann in ein Zelt verfrachtet, wo das Material dann gesäubert und aussortiert wird. Die feinsten Sandkörner werden in den Aargau, in ein spezialisiertes Zementwerk abtransportiert. Und wie diese Woche berichtet wurde, hat man bereits etwa 600 Meter saniert und eigentlich möchte man bis im Herbst dann etwa 3 Kilometer gesäubert haben.
3: Und reicht das den Verantwortlichen? Weil das Ganze ist ja im Nationalpark, also in einem Gebiet, in dem die Natur geschützt werden soll.
4: Ja, grundsätzlich schon, aber eben es ist ein extremer Eingriff in ein Gebiet, welches eigentlich einem Totalschutz untersteht. Man kann im Nationalpark keine einzige Blume pflücken und jetzt kommen Bagger und Dümper und wälzen einen ganzen Fluss um. Unter diesem Aspekt muss man auch folgende Aussage von Nationalparkdirektor Rudi Haller verstehen.
6: Natürlich hätten wir uns gewünscht, dass es ein bisschen grüner ist, aber wir haben im Frühling nochmal Fisch untersucht, wir haben Wasseramsel untersucht, die Belastungen sind nach wie vor da, einem gelösten Wasser hat das PCB, also von dem her ist es nicht spät. Es ist spät, da oben fliegt er gerade der Bartgeier. Die brauchen das und das ist wunderbar, wenn sie das machen. Und wir haben den Schaden verursacht, wir Menschen. Es ist an uns, das auch jetzt zu sanieren. Und wenn wir es drinnen lesen, wäre es für 200-300 Jahre drin.
3: Das hat er im Fernsehen gesagt, im rätoromanischen Fernsehen RTR. Und man hört es, oder? Er schaut noch nach oben und sieht einen Bartgeier. Etwas Spezielles, haben sie mir gesagt.
4: Ja, Rudi Haller, ursprünglich aus dem Aargau übrigens, lebt schon seit vielen Jahren im Engadin, spricht daher in Interviews für das Wetterromanische Radio RTR lieber in seiner Muttersprache. Und lustig ist eben hier, dass noch der Bartgeier genau während dem Interview mit den RTR-Kollegen über dem Spöl fliegt und die Baustelle inspiziert. Also man sieht nicht jeden Tag einen Bartgeier. Was aber aus dieser Antwort hervorgeht, ist die Haltung des Nationalparks, dass man die Spölsanierung als wirklich grosses Übel betrachtet, aber eben als klein inneres Übel als eine fortlaufende Kontaminierung des Flusslaufs mit PCB.
3: Und jetzt nehmen wir Sie mit an ein Festival am Genfersee, und zwar das Montreux Jazz. Das beginnt dieses Wochenende. Unter anderem mit ihr, mit Ray. Sie tritt dort auf und neben ihr auch noch andere Stars, wie zum Beispiel Sarah Larsson oder auch John Legend. Und dies tun sie dieses Wochenende in einem völlig umgebauten Kultur- und Kongresszentrum. Philipp Reichen, Sie waren dort. Nehmen Sie uns mal auf eine Führung durch dieses umgebaute Gebäude mit.
5: Ja, das neue umgebaute Gebäude hat mit dem alten, in den 1970er Jahren erbaute, nicht mehr viel zu tun. Früher hatte man so ein bisschen das Gefühl, ich sage es jetzt ein bisschen überspitzt, man kommt in einen Bunker rein. Heute ist der Grundriss noch derselbe, aber sonst ist wirklich ziemlich alles anders. Die Fenster sind jetzt transparent und nicht mehr abgedunkelt und reflektierend. Endlich sieht man perfekt auf den Genfersee auf der einen und die Bergwelt auf der anderen Seite. Es ist wirklich sehr idyllisch. Und auch von außen sieht man das Lichtermeer im Gebäude, also bei Nacht dann, das ist wirklich auch sehr romantisch. Dann sind die Treppen an die Seiten gebaut worden. Früher gingen sie mitten durchs Gebäude durch. Und es gibt jetzt endlich viele Ein- und Ausgänge zum Genfersee. Und es gibt auch neue Terrassen über dem Genfersee oder am Genfersee. Und das ist genau das, was Mathieu Jatton, den Chef des Montreux Jazz Festivals, so gefällt.
10: Ce qui est incroyable, c'est que le bâtiment aujourd'hui, il est complètement ouvert sur le lac. Ce qui n'était paradoxalement pas le cas à l'époque. En fait, à l'époque, on était un peu coincé.
5: Mathieu Chaton, dem gefällt diese neue Öffnung gegen den Genfersee hin und ihm gefällt auch der große Dancefloor im Keller. Dort wird jetzt jede Nacht getanzt in den nächsten zwei Wochen. Ich konnte auch mit dem Architekten Marc Fischer reden. Vor allem ein Gedanke war ihm wichtig, bei solchen Projekten müsse man immer das Gute erhalten und das Schlechte aufgeben, sagte er mir.
11: On n'a pas besoin de tout changer. On part sur des bases saines, on enlève ce qui l'est plus et on essaye finalement d'améliorer.
5: Ja, klar ist, er hat vieles geändert, ja ändern müssen. Worauf ich besonders gespannt bin, ist das neue Restaurant im Konzertzentrum. Auch das gibt es jetzt. Und dieses Restaurant, das hat eine fantastische Seeterrasse.
3: Einige der Konzerte sind ja am Montreux Jazz draußen und die sind auch kostenlos. Die sogenannten grossen Konzerte, eben zum Beispiel von Ray, von Sting oder auch von Sarah Larson oder John Legend, die sind dann drinnen, für die muss man dann auch bezahlen. Die sind in diesem Kultur- und Kongresszentrum. Welche Vorteile bringt das umgebaute Gebäude nun für das Jazzfestival?
5: Ja, am Konzept an sich wird ja nichts geändert. Also die Gratiskonzerte, die gibt es nach wie vor. Und mit diesen Konzerten verdient das Festival auch sehr viel Geld, weil die Besucherinnen und Besucher draußen, die essen und trinken da. Und das generiert sehr, sehr hohe Einnahmen. Die Außenbühnen, die werden auch für neue Talente genutzt, die man da präsentieren will. Und in der Stravinsky oder eben Miles Davis Hall im Innern, da sind dann die großen Acts, Abend für Abend spielen das Stars für ein jüngeres und älteres Publikum. Es gab auch bereits ein Probekonzert, bei dem ich war. 1600 Leute waren da. Die Stravinsky Hall war wirklich bis auf den letzten Platz besetzt. Und Mathieu Jatton, der Chef des Montreux Jazz, war sehr, sehr happy, weil auch das Publikum happy war.
12: C'est une super émotion, parce qu'en fait, on revient dans ce centre de congrès. C'est le premier concert test. Donc, je vois le sourire des Montreusiens, de tous les gens qui sont là, avec le plaisir de retrouver leur centre de congrès. Donc, ça, déjà, c'est absolument génial.
5: Ja, das Publikum hat wirklich das neue umgebaute Kultur- und Kongresszentrum sehr gut aufgenommen.
3: Im Land der vier Landessprachen, also in der Schweiz, ist die rätoromanische Sprachgruppe die kleinste. Rund 40'000 Menschen in der Schweiz sprechen rätoromanisch als Erstsprache. So sagen es Zahlen des Bundesamtes für Statistik. Deshalb gibt es die Lia Romancia. Ihr Ziel ist, das Rätoromanisch zu fördern. In letzter Zeit hat aber nicht die Sprachförderung zu reden gegeben, sondern vielmehr die Lia Romancia selbst. Es hat nämlich Turbulenzen in der Dachorganisation gegeben. David Trutmann, was war der Auslöser für diese Turbulenzen?
4: Was der Auslöser wirklich war, wurde bis anhin nicht geklärt, aber die Lia Romancia hat, wie andere Verbände auch, einen Vorstand und eine operative Leitung, welche bis anhin von einem Generalsekretär geführt wurde. Nun hat der Vorstand aber entschieden, dass man diese operative Leitung breiter aufstellen möchte, mit einer dreiköpfigen Direktion. Das hat aber offenbar dem amtierenden Generalsekretär Markus Solinger nicht gepasst. Und so hat man sich, wie es so schön heißt, in gegenseitigem Einvernehmen getrennt. Das Problem des Vorstands und vor allem der amtierenden Co-Präsidentin Ureza Famos war aber, dass diese Trennung und Reorganisation nur kurz vor der Delegiertenversammlung der Lia Rumantscha, also dem Hauptorgan der ganzen Organisation, entschieden und auch recht unglücklich kommuniziert wurde.
3: Und welche Auswirkungen hatte das dann auf die Generalversammlung?
4: Geplant war eine zweistündige Versammlung, gedauert hat sie aber dann doppelt so lange und vor allem für die Co-Präsidentin wurde die Angelegenheit zum Desaster. Sie wollte sich nämlich zur Wiederwahl stellen, zusammen mit einem neuen Gspänli, mit Bernhard Meissen, dem kürzlich abgetretenen BAKOM-Direktor, also dem Bundesamt für Kommunikation. Und Bernhard Meissen hat ja diesen Frühling sein Amt beim BAKOM an eine andere Retromanin weitergegeben, nämlich an Gianna Luzio. Und Gianna Luzio war, wie es jetzt wohl alle richtig erraten, zusammen mit Urezza Famos Co-Präsidentin der Lia Rumantscha. Also es gab da einen Tausch.
3: Quasi das Amt weitergeben, beide Ämter austauschen.
4: Ja, sozusagen.
3: Und hat das funktioniert? Ist dieser Plan aufgegangen?
4: Nein, eben nicht. Die Delegierten der Lia Rumantscha haben nämlich ganz klar einen Gegenkandidaten bevorzugt, Jasper Sarot aus Sent, Diplomat und jetziger Personalchef beim EDA im Bundesbern.
3: Und was hat denn die Mitglieder überzeugt, Jasper Sarot zu wählen und nicht dem ursprünglichen Vorschlag zu folgen?
4: Ja, seine Wahl war ganz klar ein Denkzettel an die amtierende Co-Präsidentin, aber Jasper Sarot hat wohl auch mit seiner heutigen Position beim Bund und auch mit seiner Erfahrung als Diplomat zwischen Libanon, Polen und Kongo überzeugen können. Daher auch sein recht konzilianter, diplomatischer Ton nach der Wahl, als er eingesteht, dass er wohl von den Turbulenzen profitiert habe.
13: Per le sfide che la Lia Rumantscha, che la famiglia Rumantscha ha oggi in dia, penso che la radunanza generale mo sa quai, con tutto il svolto che ha dato oggi durante la radunanza generale, quai piglia serius, quai diger ci desi una grande sfide.
4: Er sagt zudem, dass er die aktuellen Herausforderungen bei der Lia Rumantscha nun durchaus erkannt habe, er sich aber auf die neue Aufgabe zugunsten der rätoromanischen Familie, wie er sagt, freue.
3: Und wie hat die ursprüngliche Kandidatin reagiert, die nun eben verloren hat?
4: Urezza Famos hat es im ersten Moment sportlich und demokratisch genommen und sich nicht als Bauernopfer der ganzen Angelegenheit gesehen.
14: Enam sind meist die Victima. Okay, quasi so ist es eine Decision demokratica. Forza derna massa schwelz, i forza in per uns, das war die Wahl, die ich mal wein, la al mein Misel Cevazin, per cui smüde meins. Ich habe das quasi nur observiert, nur sei
4: Sie ist hier im RTR-Interview überzeugt, dass sie und der Vorstand in den letzten Wochen den Grundstein für wichtige Veränderungen bei der Lia Rumantscha gelegt hätten.
3: Was meint sie damit?
4: Ja, wohl mit der breiteren Aufstellung der Leitung im Generalsekretariat der Lia Rumantscha, was jetzt wirklich auch so zustande gekommen ist.
3: Abschließen vor den Sommerferien, Schulzimmer aufräumen, das ist vielerorts angesagt. Als Westschweiz-Korrespondent hat Philipp Reichen bei sich oberhalb der Stadt Lausanne genau das auch gemacht in den letzten Tagen. Denn dort wurde das Studio des Westschweizer Radios RTS gezügelt. Nun gibt RTS nämlich das Gebäude nach über 90 Jahren in der Stadt Lausanne auf.
15: C'est une page importante qui se tourne dans l'histoire de la radio en Suisse romande. La RTS va quitter son bâtiment historique de la Sala. En seconde partie d'émission, plusieurs invités nous rejoindront.
3: Klar, dass das natürlich auch in den Westschweizer Sendungen zu reden gibt, wie jetzt zum Beispiel gerade gehört in der Sendung Forum von RTS. Ja, und da hat man auf die Erinnerungen zurückgehört, auf das, was das Radiostudio geprägt hat. Zum Beispiel ein Moment aus dem Jahr 1982. Da wollte ein Radiomoderator einem Besucher erklären, wie das ultramoderne Studio funktioniert. Sei eben wirklich das modernste in Europa. Man habe sogar Mikrofone, in die man von beiden Seiten her reinsprechen könne.
16: Wir sind ein bisschen jaloux, weil wir haben die Installation ein bisschen prekär en ce moment. Also, voyez, vous avez tous les microphones ici, il y en a 6 ou 7, vous avez un microphone double face, c'est-à-dire qu'on peut parler de chaque côté.
17: C'est commode ça, oui.
16: Celui-ci, c'est un micro bombe, ça s'appelle. Ça, c'est un micro à pied, simple, modèle ancien, encore d'autres microphones à pied. Ça, c'est un microphone girafe.
17: Ja, Philipp Reichen, wissen Sie, was ein Giraffenmikrofon ist? Ein Mikrofon-Giraffe?
5: Nein, weiß ich nicht. Ich habe mich jetzt gerade auch gewundert. Und Mikrobomb kenne ich auch nicht. Ja, schöne Töne, historische Töne und man kann sich darüber heute nur amüsieren.
17: Und Sie haben eben Ihre Mikrofone mit und ohne Giraffenhals gepackt. Wie war dieser Abschied von diesem, ja man kann sagen, historischen Gebäude in Lausanne?
5: Ja, es ist ein historisches Gebäude in Lausanne. Man unterschätzt das in der Deutschschweiz manchmal ein bisschen. So ein Radiostudio ist wirklich Service Public pur. Da gab es ja auch einen Konzertsaal, da sind die Leute hingegangen und da wurden Konzerte live wirklich eingespielt oder eben aufgenommen. Es war ein langer Abschied von La Sala, gezügelt wurde während Wochen in Etappen. Das Gebäude leerte sich mehr und mehr und irgendwann, ich gebe es zu, war es so leer, dass man fast schon ein bisschen froh war, endlich ans neue Ort zügeln zu können. Aber für viele, vor allem ältere Kolleginnen und Kollegen, für die war natürlich der Umzug sehr emotional, weil das Radiostudio, das war ihr Zuhause.
17: Ich habe als Radiomann, der auf der Sprachgrenze lebt, immer wieder gehört, das sei ein spezielles Gebäude, auch drinnen. Können Sie uns das ein bisschen vorstellen? Was war denn so speziell an diesem Gebäude?
5: Es war ein spezielles Gebäude. Ich hatte immer ein bisschen den Eindruck, das Gebäude ähnle einem Spital. Natürlich war es kein Spital, aber es war ein bisschen so gebaut wie ein Spital mit langen Gängen und dann so die Büros entlang dieser Gänge, also wie ein bisschen Spital oder Patientenzimmer. Es war ein altehrwürdiges Bürogebäude am Ende, das dann eben immer wieder noch ausgebaut wurde. Und ein Büro, das hatte tatsächlich immer noch die ursprünglichen Tapeten und auch ein Cheminée, also ein Schminé. Das war ein bisschen kurios, aber früher wurde das wirklich so gehandhabt, dass diese Redaktorinnen und Redaktoren noch einen eigenen Kamin hatten und eben so ein Feuer entfachen konnten in ihrem Büro. Ja, und es gab auch Studios, da stand wirklich ein Steinway-Flügel drin für die Kultursendungen. Die haben da offenbar wirklich Kultursendungen aufgenommen mit einem Pianisten, der da eben dann auch noch gespielt hat. Und es gab auch einen Konzertsaal. Dort wurden wirklich so Konzertaufnahmen gemacht. Dort wurden auch die lokalen Komponisten präsentiert und auch die Musikerinnen und Musiker aus Lausanne hatten da natürlich ein hervorragendes Podium.
17: Ja, da hören wir zum Beispiel gerade ein Konzert, das in diesem Saal aufgenommen worden ist. Das bisherige Gebäude, das ist ja eher oberhalb von Lausanne in Richtung Autobahn im sogenannten Quartier La Sala. Und nun kommen Radio und Fernsehen unter ein Dach in Aiguebelin, gleich unmittelbar neben der Eidgenössischen Hochschule EPFL. Die SRG hat dort ein neues Gebäude gebaut. Kann dieses mithalten? So architektonisch mit dem Alten.
5: Ja, das alte und das neue Studio, die lassen sich wirklich nicht miteinander vergleichen. Das ist wirklich Tag und Nacht. Radio und Fernsehen sind jetzt am selben Ort untergebracht. Heute arbeiten jetzt die Redaktionen quer über alle Sender auf einer Fläche, auf einer Open-Space-Fläche. Also da gibt es keine Büros mehr in dem Sinne. Das neue Studio ist auf dem Campus der ETH Lausanne und es könnte noch inspirierend sein, täglich von tausenden Studentinnen und Studenten umgeben zu sein.
17: Und aus Chur, Aiguebelin und auch aus Gomano bei Lugano melden wir uns dann am 14. August mit der ersten Sendung nach den Sommerferien zurück. Bis dahin halten wir Sie aber selbstverständlich auf der SRF News App und auch in unseren Informationssendungen im Radio über die Geschehnisse im Tessin, in der Westschweiz und in der rätoromanischen Schweiz auf dem Laufenden und natürlich auch auf SRF 4 News. Ihnen einen guten Sommer, David Trutmann, Chefredaktor der rätoromanischen Medienstiftung FMR.
4: Una bella sta a tutti e tots.
17: Grazie Fitsch und einen schönen Sommer wünsche ich Ihnen. Philipp Reichen, Westschweiz-Korrespondent der Radio SRF.
5: Merci beaucoup, un bel été à toutes et à tous, ein schönes Sommer, alle miteinander.
17: Merci beaucoup, mein Name ist Yves Kilcher, bis im August.

0: Die Nachrichten von SRF um 10:30 mit Kevin Gades. In Ostdeutschland protestieren Zehntausende gegen eine Versammlung der Rechtsaußenpartei AfD. Und in den USA bringt eine Hitzewelle die Feier zum 250. Nationalfeiertag durcheinander. Das Wetter auch morgen Sonntag wieder meist sonnig bei 28 bis 32 Grad. Heute haben im ostdeutschen Erfurt mehrere 10.000 Menschen demonstriert gegen die Rechtsaußenpartei AfD. Sie hielt in Erfurt ihren Parteitag ab. Patrick Seiler fasst zusammen.
1: Rund 31.000 Personen haben bei den Kundgebungen und Sitzblockaden in Erfurt mitgemacht, das sagt die Polizei dort. Die Organisatoren der Demos gegen den AfD-Parteitag sprechen gar von 50.000 Teilnehmenden. Die Polizei zählte rund 50 Straftaten, vereinzelt gab es Scharmützel und Übergriffe auf Medienschaffende. Die Polizei setzte Pfefferspray ein. Insgesamt spricht sie aber von einem weitgehend friedlichen Tag. Am Parteitag selber sind Alice Weidel und Tino Chrupalla als Duo an der Spitze der AfD wiedergewählt worden. Trotz großflächiger Blockaden auf Zufahrtsstraßen und einer Autobahn begann der Parteitag pünktlich, weil viele Delegierte bereits am frühen Morgen angereist waren.
0: Nach dem schweren Doppelbeben in Venezuela vor 10 Tagen ist die Zahl der Toten auf fast 3.000 gestiegen. Wie die Übergangsregierung in Venezuela mitteilt, wurden zudem über 16.000 Menschen verletzt. Die beiden Beben der Stärke 7,2 bzw. 7,5 hatten vor allem den nördlichen Bundesstaat La Guayara verwüstet. Mehr als 16.000 Menschen haben ihr Zuhause verloren, hunderte Gebäude wurden komplett zerstört. Ende Juni ist bei einem Mann in Frankreich Ebola diagnostiziert worden und jetzt ist der Mann geheilt und aus dem Spital entlassen worden. Der Entwicklungshelfer war aus Kongo-Kinshasa nach Frankreich gereist und wurde dann dort diagnostiziert. Der Mediziner hatte den Flug in Kinshasa noch symptomfrei angetreten. Während der Reise verschlechterte sich sein Zustand jedoch. Er wurde direkt nach der Landung in Paris isoliert und in eine Spezialklinik gebracht. Im Kongo breitet sich Ebola weiter aus. Dort sind bereits über 450 Menschen an der Krankheit gestorben. Das weltweite Übertragungsrisiko stufen Gesundheitsfachleute jedoch weiterhin als gering ein. In Frankreich wird eine weitere Hitzewelle erwartet. Gleichzeitig zu ihrem Start werden 3 temporäre Flussbäder in der Seine in Paris eröffnet. Dieses Wochenende kann bereits im Fluss geschwommen werden. Bei den Bädern handelt es sich um gesicherte Becken, die im Fluss installiert worden sind. In der Seine kann man erst seit letztem Sommer offiziell wieder baden. Vorher war das Schwimmen in Paris seit 1923 verboten. Das Verbot wurde letzten Sommer nach mehr als 100 Jahren aufgehoben, weil die Wasserqualität mit riesigen Investitionen verbessert worden war, im Hinblick auf die Olympischen Sommerspiele 2024. In den USA bringt eine Hitzewelle die Feierlichkeiten zum Nationalfeiertag durcheinander. Diverse Veranstaltungen an der Ostküste mussten abgesagt werden, darunter die Parade in der Hauptstadt Washington. Dort werden heute weit über 40 Grad erwartet. Präsident Donald Trump will später aber dennoch eine Rede halten, auch ein Feuerwerk soll es geben. Für diese Veranstaltung stehen bereits viele Leute an der prallen Sonne an. Der Nationale Wetterdienst warnt in Washington D.C. später vor schweren Gewittern. Nun zur Fußball-WM. Der erste Viertelfinalist steht da fest. Marokko gewinnt gegen Co-Gastgeber Kanada mit 3:0. Nun zu weiteren Meldungen des Tages in unserer Übersicht. Die Schweiz soll Angriffe durch Drohnen und Raketen künftig früher erkennen können. Der Staatssekretär für Sicherheitspolitik, Markus Mäder, sagte in der SRF-Samstagsrundschau, die aktuelle Luftraumüberwachung reiche nicht weit genug über die Grenze hinaus. Es brauche deshalb eine engere internationale Zusammenarbeit. Aus Neutralitätsgründen sollen allfällige Abkommen im Krisenfall jedoch kurzfristig kündbar sein, was politisch umstritten ist. Hier ist die nächste Meldung, Entschuldigung. Die SP Zürich schickt bei den kommenden Wahlen Priska Seiler-Graf und Nicolas Gallardet ins Rennen um die Kantonsregierung. Sie ist aktuell Nationalrätin und er sitzt in der Winterthurer Stadtregierung. Die Delegierten haben Seiler-Graf und Gallardet mit klarem Mehr nominiert. Nach einer Großfahndung hat die Walliser Polizei 7 Franzosen im Alter zwischen 16 und 31 Jahren festgenommen. 5 von ihnen werden verdächtigt, in der vergangenen Nacht in ein Waffengeschäft in Sitten eingebrochen zu haben. 2 weitere Männer sollen Komplizen gewesen sein. Papst Leo XIV. Hat bei einem Besuch auf der italienischen Insel Lampedusa mehr Verantwortung von Europa im Umgang mit der Migration gefordert. In seiner Messe betonte das Oberhaupt der römisch-katholischen Kirche, Migration sei eine historische Herausforderung für die europäische Gesellschaft. Lampedusa gilt seit vielen Jahren als einer der Brennpunkte der Migrationsbewegung von Afrika nach Europa. Die Wetteraussichten auch. Morgen Sonntag ist es wieder meist sonnig. Über den Alpen bilden sich aber einige Quellwolken. Diese können am Abend im Osten auch lokale Schauer bringen. Die Temperatur steigt auf 28 bis 32 Grad. Das waren die Nachrichten von Radio SRF. Verantwortlich war Patrick Seiler.
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3: Hier auf Ihrem Infosender tauchen wir jetzt ab in die Welt der Wirtschaft. Sie hören nun eine Wiederholung der spannendsten Wirtschaftsthemen dieser Woche. Ich bin Vanessa Leder-Gerber. OpenAI ist einer der großen Player im Geschäft mit künstlicher Intelligenz. Das Unternehmen, zu dem ChatGPT gehört, wollte eigentlich schon bald an die Börse. Geplant war das noch in diesem Jahr. Doch jetzt scheint OpenAI auf die Bremse zu treten und überlegt sich, den Börsengang auf nächstes Jahr zu verschieben. Das meldet die Zeitung New York Times. Dominik Rolli hat Börsenkorrespondent Jens Korte in New York gefragt, warum OpenAI jetzt plötzlich warten will mit dem Börsengang.
4: Ja, und eigentlich ist es ja so ein bisschen das Rennen der KI-Giganten, also Anthropic auf der einen Seite und OpenAI auf der anderen. Wer wird als erstes an die Börse kommen? Und da hieß es zuletzt eigentlich, dass OpenAI hier die Nase ein bisschen vorne hat, vielleicht schon im September möglicherweise dann eben die Aktien an den Markt bringt. Und jetzt

0: ganz so günstig ist. Also das scheint der Grund zu sein, weshalb OpenAI, das ist noch nicht in Stein gemeißelt, aber zumindest mal überlegt, den Börsengang eben dann vielleicht doch aufs nächste Jahr zu verschieben.
1: Gleichzeitig möchte OpenAI-Chef Sam Altman auch eine Bewertung von 1 Billion US-Dollar erreichen, bevor das Unternehmen an die Börse geht. Warum ist diese Marke aus Sicht von Altman wichtig?
0: Ja, und das ist vielleicht eben auch ein Grund, weshalb das verschoben wird. Denn Sam Altman hat wohl den Bankern ganz klar gesagt, also eine Bewertung unter 1 Billion Dollar, also unter 1.000 Milliarden Dollar, das ist ein Non-Starter. Also unter dieser Bewertung will er OpenAI gar nicht erst an den Markt bringen. Nun, warum ist das wichtig? Zum einen mal, Sam Altman ist schon auch ein spezieller Typ. Vielleicht hätte er einfach gerne diese Zahl, 1 Billion, gerne, dass OpenAI diese Bewertung dann eben erreicht zum Börsengang. Und dann dürfen wir nicht vergessen, was passiert denn bei einem Börsengang? Warum werden Unternehmen an die Börse gebracht? Gut, man kann zum einen sagen, die Unternehmen wollen Kapital einnehmen, um damit weiter zu investieren. Aber es ist ja vor allem auch eine Möglichkeit für Mitarbeiter, für Venture Capitalisten, für Geldgeber, für Insider, dann eben wirklich Kasse zu machen, wenn so ein Unternehmen dann an die Börse kommt und sie eben ihre Anteile verkaufen können. Und je höher die Bewertung, desto mehr Geld kassieren dann letztendlich die momentanen Eigentümer. Also insofern dürfte das auch mit eine Motivation sein, OpenAI eben mit einer möglichst hohen Bewertung an den Markt zu bringen.
1: Sie haben es schon kurz erwähnt, Jens Korte, der Börsengang von SpaceX, dem Raumfahrtunternehmen von Elon Musk, vor 2 Wochen war ein Flop. Der Aktienkurs brach nur kurz danach ein. Was war denn da genau das Problem?
0: Ja gut, also die Frage ist eben einfach, ob SpaceX hier etwas zu luftig in den Markt gestartet ist. Wobei ich würde das jetzt auch nicht unbedingt als einen Flop bezeichnen. Ich meine, immerhin ist SpaceX der größte Börsengang in der Geschichte der Wall Street. Also auch wenn die Aktie nicht an der New York Stock Exchange, sondern an der Nasdaq in den Handel gegangen ist. Aber ja, wir hatten nach einem Ausgabekurs von $135 die Aktie teilweise bei bis zu $220. Und jetzt stehen wir nur noch bei rund 150. Also insofern merkt man da schon eine gewisse Skepsis, was jetzt eben SpaceX an belangt. Und das ist eben einfach ein gewisser Ausdruck, dass Investoren, nachdem sie sich am Anfang von Elon Musk, von der Euphorie haben anstecken lassen zum Börsengang, dass jetzt vielleicht doch teilweise der Kopf eingeschaltet wird und nicht mehr unbedingt nur der Bauch entscheidet.
1: Ja, und eben OpenAI zeigt sich jetzt eher zurückhaltend mit diesem Börsengang. Ist denn das alles Ausdruck einer breiteren Skepsis gegenüber Tech-Unternehmen, was wir da gerade sehen?
0: Es wird zumindest mal überdacht, ob die Bewertungen, die wir eben gerade im Technologiebereich gesehen haben, nicht doch etwas überzogen sind. Ich glaube nicht, dass wir jetzt schon an dem Punkt sind, wo jetzt ganz grundsätzlich an Big Tech gezweifelt wird. Und es ist auch noch nicht der Zeitpunkt, wo jetzt ganz grundsätzlich künstliche Intelligenz angezweifelt wird. Aber die Märkte sind in den vergangenen Wochen und Monaten einfach gewaltig gestiegen. Und da sind wir momentan eben einfach so einem Punkt angekommen, wo einfach mal ein bisschen nachgedacht wird, vielleicht auch mal etwas Gewinne eingestrichen werden. Aber ich glaube nicht unbedingt, dass wir jetzt schon an dem Punkt sind, wo diese grundsätzliche Begeisterung für Big Tech und KI in sich zusammenfällt.
2: Sagt Börsenkorrespondent Jens Korte. Die amerikanische Autobranche ist angeschlagen. Die Konkurrenz aus China hat technologisch die Nase vorn. Und weil die Kaufkraft schwächelt, kaufen weniger Amerikanerinnen und Amerikaner neue Autos. Ein neuer Bericht zeigt jetzt, dass sich beim US-Automarkt ein sogenannter Perfect Storm zusammenbraut, übersetzt ein gewaltiger Sturm. Worum geht's da? Romana Kaiser hat bei US-Börsenkorrespondent Jens Korte nachgefragt.
3: Ja, vor allem mal gibt es ein großes demografisches Problem. Es gab hier eine Studie sozusagen von Bain & Company. Das ist eine Beratungsgesellschaft hier in den USA. Präsidentschaftskandidat Mitt Romney hatte einst für Bain & Company gearbeitet. Aber eben kommen wir auf die Herausforderung auf diesen perfekten Sturm zurück. Der ist eben zum einen mal die Demografie. Also auch in den USA ist die Geburtenquote deutlich rückläufig. Dann gibt es immer weniger Immigranten. Früher so im Schnitt kommen 1 Million neue Menschen in den USA. Das könnte sich laut Bain & Company halbieren. Und dann ist es so, dass junge Menschen auch nicht mehr so viel Auto fahren, wie das in der Vergangenheit der Fall gewesen ist. Das ist die Demografie. Und hinzu

0: Dazu kommen dann auch noch grundsätzlich sehr hohe Preise für Neuwagen. Das ist wahrscheinlich auch kein rein amerikanisches Phänomen. Und dann schließlich gibt es auch noch Alternativen zum eigenen Auto, zum Beispiel eben die Fahrdienste Lyft oder Uber. Das ist wohl auch mit ein Grund dafür, weshalb junge Menschen nicht mehr so schnell einen Führerschein machen, wie das früher der Fall war.
1: Ja, da kommt einiges zusammen. Schauen wir uns noch das Ganze ein bisschen konkreter an, mit ein paar Zahlen vielleicht. Was kommt denn da auf die US-amerikanische Autoindustrie jetzt zu in nächster Zeit?
0: Ja, also eben, ich meine, das Ganze ist natürlich keine exakte Wissenschaft, aber eben, es gibt Berechnungen, dass es eben rund 2 Millionen weniger verkaufte Autos im Jahr geben könnte, als das in der Vergangenheit der Fall war. Also vor einigen Jahren, da wurden in den USA im Schnitt im Jahr rund 17,5 Millionen Fahrzeuge verkauft. Das könnte möglicherweise in den nächsten Jahren auf 14, 15 Millionen Dollar zurückgehen. Also das ist mal eine reine Zahl, aber ich komme auch noch mal ganz kurz zurück auf die jungen Menschen in den 70er, 80er Jahren. In Amerika darf man ja ab 16 den Führerschein machen und das hat dann auch etwa 70% der Jugendlichen getan. Heute ist das nicht mal mehr die Hälfte und die über 55-Jährigen, die machen über die Hälfte der Neuregistrierung aus, also mit anderen Worten, die ältere Bevölkerung, die setzt noch aufs Auto. Bei der Jüngeren ist das eben nicht mehr ganz der Fall und dann eben die hohen Preise, das ist eben schon auch ein gewaltiger Faktor gewesen, dass sich eben auch viele Leute nicht mehr unbedingt einen Neuwagen leisten können, was jetzt dazu führt, dass im vergangenen Jahr das durchschnittliche Auto auf der Straße hatte ein Alter von fast 13 Jahren. Das ist ein neuer Rekord und zeigt eben, dass die Amerikaner auch aus finanziellen Gründen offensichtlich gezwungen sind, länger an ihrem alten Fahrzeug festzuhalten.
1: Welche Möglichkeiten haben denn die Autokonzerne, sich auf diesen Sturm, also diese Probleme jetzt vorzubereiten?
0: Also zum einen ist es natürlich so, auch wenn diese Zahlen schon relativ deutlich zeigen, dass die Autoindustrie hier vor großen Herausforderungen steht. Gerade im ländlichen Amerika gibt es für viele dann doch wenig Alternativen zum Auto. Und was auch noch eine große Frage ist, also auch wenn Elektromobilität noch nicht einen so großen Anteil am US-Automarkt ausmacht, aber die Tendenz ist potenziell steigend. Und das ist auch eine Erkenntnis von dieser Studie von Bain & Company. Kann so ein Elektroauto dann tatsächlich 13 Jahre auf der Straße bleiben oder wird bei Elektrofahrzeugen dann quasi die Erneuerung nicht doch etwas regelmäßiger kommen? Das könnte potenziell den Autokonzernen in die Karten spielen. Allerdings die große Konkurrenz ist auch ein Faktor, also auch das eine Erkenntnis von Bain, dass ein Amerikaner, wenn er ein Auto kauft, hat quasi die Auswahl zwischen 450 verschiedenen Fahrzeugen und das sei eben viel zu viel, weshalb Bain davon ausgeht, dass es eine Konsolidierung gibt, also damit ist nichts anderes gemeint, als dass es auch einen Zusammenschluss zwischen Autokonzernen geben wird und dann das Angebot etwas reduziert werden muss, aber es ist so oder so keine wirklich einfache Zeit für Autokonzerne, das gilt ja nicht nur für die USA, das gilt für Europa auch. Und wenn man sich jetzt mal die Aktien der großen amerikanischen Autobauer anguckt, Ford oder General Motors, die haben in der Tat seit geraumer Zeit auch nicht unbedingt eine Boomphase.
2: Jens Korte aus New York, er berichtet für uns über Wirtschaftsthemen aus den USA. Donald Trump ist ein gutes Stück reicher geworden, seit er wieder US-Präsident ist. Das zeigt der neueste Finanzbericht, den das Weiße Haus regelmäßig veröffentlichen muss. Darin steht, dass Trump mindestens 2 Milliarden US-Dollar im Jahr 2025 eingenommen habe. Wie sich dieser Betrag genau zusammensetzt, das hat Isabel Meissen, Isabel Pfaff aus der Wirtschaftsredaktion gefragt.
3: Also Trump hat zum einen sehr viel Geld eingenommen mit den Kryptogeschäften seiner Familie. Das waren 2025 ganze 1,4 Milliarden Dollar. Dann hat er Geld verdient mit seiner Social-Media-Firma, die hinter der Plattform Truth Social steht. Das waren fast 900 Millionen. Und Trump generiert auch Einnahmen, indem er sich selbst vermarktet. Also er hat Immobilienunternehmen im Ausland seinen Namen nutzen lassen und er hat Schuhe, Uhren und auch Bibeln mit dem Label Trump verkauft. Und schließlich gibt's noch seine traditionellen Geschäftsbereiche in den USA, seine Immobilien und Clubs. Auch da kamen ein paar hundert Millionen Dollar zusammen. Eben insgesamt, so zeigt der Bericht, kommt der Präsident in seinem ersten Amtsjahr auf Einnahmen von 2,2 Milliarden Dollar. 2024, also vor Amtsantritt, waren es gerade mal 620 Millionen, wie die New York Times schreibt.
1: Besonders lukrativ scheint ja das Geschäft mit Kryptowährungen für Trump zu sein. Wie ist er da aufgestellt?
3: In diesen Einnahmen steckt einerseits Trumps Beteiligung an dem Kryptounternehmen World Liberty Financial drin. Die Firma haben seine drei Söhne mitgegründet und sie gibt eine eigene digitale Währung heraus. Diese Währung kann man kaufen. Und damit hat Trump letztes Jahr 500 Millionen Dollar verdient. Noch etwas mehr Geld eingebracht haben Trump seine sogenannten Meme-Coins, also auch eine Art digitale Währung. Meme-Coins sind zwar handelbar, aber viel verspielter als normale Kryptowährungen. Sie beziehen sich oft auf Memes oder machen popkulturelle Anspielungen. Trump hat seine eigene Meme-Coin kurz vor seinem Amtsantritt lanciert und innerhalb eines Jahres 600 Millionen Dollar damit verdient.
4: Jetzt müssen wir die Frage aller Fragen ansprechen. Besteht hier ein Interessenskonflikt? Der Präsident ist ja auch zuständig für die Regulierung genau dieser Kryptobranche, mit der er verdient.
3: Das ist genau der Punkt. Hier gibt's wahnsinnig viel Kritik, denn die Trump-Regierung unterstützt den Handel mit Kryptowährungen explizit und dereguliert diesen Bereich auch stark. Unter Joe Biden war das noch anders. Da gab's viele Einschränkungen, einfach weil der Handel enormen Schwankungen unterliegt und deshalb die Risiken groß sind. Wenn nun eine Regierung hier recht eindeutig Position bezieht und der Präsident gleichzeitig selbst eine Digitalwährung herausgibt, dann ist das ziemlich eindeutig ein Interessenskonflikt, ja.
4: Und es ist auch nicht das erste Mal, dass die Trump-Regierung mit solchen Interessenskonflikten auffällt.
3: Ja, das stimmt. Viele dürften sich noch daran erinnern, wie Trump in dem ganzen Zoll hin und her letztes Jahr zu Aktienkäufen aufgerufen hat. Das waren börsenrelevante Informationen damals, weil er kurz danach viele Zölle zurückgenommen hat und damit die Kurse hat nach oben schießen lassen. Davon hat zum Beispiel auch seine Social-Media-Firma und damit auch er selbst profitiert. Und dann gab es noch die Sache mit dem Iran-Krieg. US-Medien haben berichtet, dass Verteidigungsminister Pete Hegseth kurz vor dem US-Angriff auf den Iran versucht haben soll, Rüstungsaktien zu kaufen. Hegseth selbst bestreitet das, aber auch von diesem Fall abgesehen gab es in den vergangenen Monaten durchaus einige Anzeichen für Insiderhandel an den US-Börsen.
2: Sagt Isabel Pfaff aus der Wirtschaftsredaktion. Und jetzt gibt's eine Runde Sport im übertragenen Sinne. Wir sprechen nämlich über den Sportartikelhersteller Nike. Nike ist weltweit marktführend bei Sportkleidern und Sportartikeln. Nun hat das Unternehmen seine Geschäftszahlen präsentiert. Wie die aussehen, darüber hat Vera Deragisch mit Wirtschaftsredaktor Manuel Rentsch gesprochen.
5: Ja, die Geschäftszahlen sind durchzogen und Nike selber spricht von einem schwierigen Umfeld. Nike hat im vergangenen Geschäftsjahr einen Umsatz von 46 Milliarden Dollar gemacht. Das ist zwar ähnlich viel wie im Vorjahr, aber doch viel schlechter als noch zu den besten Zeiten. Der Umsatz ist 10% tiefer als noch 2024, als es besser gelaufen war. Unter dem Strich macht Nike einen Gewinn von gut 3 Milliarden Dollar. Und auch das sind 46% weniger als noch vor zwei Jahren. Das Unternehmen schließt das Geschäftsjahr per Ende Mai ab. Und deshalb sprechen wir hier von Jahreszahlen.
4: Weniger Gewinn, weniger Umsatz. Warum ist Nike aus dem Tritt geraten?
5: Da gibt es mehrere Gründe. Nike hat sich in den vergangenen Jahren sehr stark auf den Direktvertrieb fokussiert und hat dabei die etablierten Geschäfte etwas vernachlässigt. Nike hat ein etwas größeres Gewicht auf Online gesetzt und dadurch etwas den Anschluss verpasst. Sie haben einfach nicht es geschafft, die Balance zu finden zwischen Online und den normalen Läden. Diese ganzen Schwierigkeiten zeigen sich auch an der Börse. Der Nike-Aktienkurs ist seit Jahresbeginn um 35% eingebrochen. Die Firmenspitze selber spricht von einem schwierigen Umfeld, jetzt auch bei der Präsentation der Jahreszahlen. Vor allem in China gehen die Verkäufe zurück. Die Menschen allgemein haben weniger Geld, heißt es bei der Geschäftsleitung, weniger Geld für Sportartikel und zudem gibt es auch mehr Konkurrenz. Und hier kann man auch an die Schweiz denken, zum Beispiel die Laufschuhe von On, die haben Nike zunehmend Konkurrenz gemacht.
4: Nike argumentiert also, das Umfeld sei schwierig, den Leuten fehle das Geld. Schauen wir uns doch jetzt diesen Schweizer Markt noch an, Manuel Rentsch. Wie läuft das hier mit dem Geschäft bei den Sportartikeln?
5: Das Sportartikelgeschäft in der Schweiz ist schon auch im Umbruch. Die Preise sind unter Druck hierzulande. Wobei unter dem Strich sind die Umsätze dann doch wieder recht stabil hier in der Schweiz, wenn man den Markt allgemein betrachtet, also auch die anderen Marken. In der Schweiz lag der Umsatz im Sportartikelgeschäft im vergangenen Jahr bei 2,1 Milliarden Franken. Das sind zwar rund 5% weniger als noch mitten in der Pandemie, als die Nachfrage besonders groß war, als sich alle eindeckten mit Schuhen und Trikots und so. Aber der Umsatz ist dennoch etwas größer als noch vor der Pandemie. Das sind Angaben des Marktforschungsunternehmens Nielsen GfK.
4: Aber Sie haben es gesagt, die Branche ist im Umbruch, die Preise unter Druck. Warum?
5: Es gibt halt einen Druck aus dem Onlinehandel. Die Konsumentinnen und Konsumenten informieren sich besser, vergleichen die Preise und bestellen die Laufschuhe oder Trikots auch mal im Internet. Ein Thema sind auch die Einkäufe im Ausland. Das hat eher wieder zugenommen. Das ist für die Schweizer Geschäfte eine Herausforderung. Und einen Umbruch gibt es auch insofern, dass sich Sportix sie aus dem Geschäft zurückgezogen hat, die Migros, und stattdessen hat Decathlon aus Frankreich das Filialnetz ausgebaut. Es gibt also Bewegung. Zusammengefasst kann man sagen, in der Schweiz ist der Markt trotz allem recht stabil. Der Branchenführer Nike ist allerdings im globalen Geschäft etwas ins Straucheln geraten.
2: Wirtschaftsredaktor Manuel Rentsch war das. Die einen freuen sich, die anderen ärgern sich. Über elektrische Trottinetts und Fahrräder in den Städten, die man mieten kann. Einer der Anbieter ist Lime, der weltweit größte Vermittler von E-Scootern. Jetzt hat das Unternehmen den Gang an die Börse gewagt. Nicolas Malzacher hat SRF-Wirtschaftsredaktor Manuel Rentsch gefragt, wie der Börsengang von Lime verlaufen ist.
5: Der Börsengang des weltweit größten Vermittlers von E-Scootern und E-Bikes ist in einigermaßen ruhigen Bahnen verlaufen. Die Aktie konnte gestern um 4% zulegen, heute ist der Kurs stabil und das Unternehmen Lime kommt nun auf einen Unternehmenswert von 1,7 Milliarden Dollar. Das ist doch recht viel für ein so junges Unternehmen. Lime ist weltweit in über 200 Städten präsent, so auch in der Schweiz, in Zürich, Basel, Winterthur, Zug und anderen. Seit der Firmengründung vor 9 Jahren verzeichnet das Unternehmen mehr als 250 Millionen Fahrten mit einem Fahrzeug der Flotte. Hauptsitz von Lime ist in den USA, Kalifornien. Und im Zusammenhang mit dem Börsengang hat das Unternehmen erstmals die Geschäftszahlen in einem Bericht detailliert ausgewiesen.
6: Und wenn man sich jeweils so ein bisschen die Situation in verschiedenen Städten anguckt, dann sieht man ganz viele solcher Geräte, solcher Scooter. Man sieht auch verschiedene Anbieter. Genau. Und da stellt sich die Frage, lohnt sich dieses Geschäft?
5: Es ist schon fraglich. Dieses Unternehmen steckt nämlich tief in den roten Zahlen, wenn man sich das ein bisschen genauer anschaut. In den vergangenen 3 Jahren zusammengerechnet hat das Unternehmen einen Verlust von 215 Millionen Dollar gemacht. Die Firma hat noch nie einen Gewinn ausgewiesen seit der Firmengründung und die Schulden und Verbindlichkeiten belaufen sich auf mehr als 800 Millionen Dollar.
6: Aber jetzt dieser Börsengang zeigt, trotzdem werden die Aktien von Lime gekauft. Also wie passt das zusammen?
5: Ja, dass Lime trotz Schulden und Verluste an der Börse neue Investoren findet, lässt sich damit erklären, dass die Investorinnen und Anleger auf ein weiterhin starkes Wachstum wetten. Lime hat seine Präsenz auf der Welt stark ausgebaut, ist Weltmarktführer und dies soll in Zukunft irgendwann mal Geld bringen. Lime hat im vergangenen Jahr einen Umsatz von 887 Millionen Dollar gemacht. Das sind doch immerhin 29% mehr als im Vorjahr.
6: Und jetzt gibt es eben noch andere Anbieter, die auch Trottis und diese E-Fahrräder anbieten. Es gibt internationale Firmen, die in der Schweiz präsent sind. Es gibt da noch Voi, es gibt Bolt, es gibt Dot, dann gibt es noch Bird und noch weitere. Also müssen wir jetzt neben dieses Börsengangs von Lime noch mit weiteren solchen Aktionen rechnen?
5: Das ist durchaus möglich. Bei Voi aus Schweden oder Bolt aus Estland ist das denkbar. Darüber wird immer wieder mal spekuliert. Bird aus den USA wiederum, ein anderes bekanntes Unternehmen. Diese Firma war auch schon mal an der Börse, ist dann aber finanziell abgestürzt, Bird, und musste Insolvenz anmelden. Generell ist die Branche schnell gewachsen in den vergangenen Jahren und mehrere dieser Anbieter kämpfen mit finanziellen Schwierigkeiten. Lime zum Beispiel will das Geld aus dem Börsengang vor allem für den Abbau von Schulden nutzen.
2: Sagt SRF-Wirtschaftsredaktor Manuel Rentsch. Das war eine Wiederholung der spannendsten Wirtschaftsthemen dieser Woche. Und in wenigen Augenblicken geht es hier weiter mit einem News-Update.
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0: Die Nachrichten von SRF um 23 Uhr mit Dominik Rolli. Nach dem schweren Doppelbeben in Venezuela vor 10 Tagen ist die Zahl der Toten auf fast 3000 gestiegen. Wie die Übergangsregierung in Venezuela mitteilt, wurden zudem über 16.000 Menschen verletzt. Die beiden Erdbeben der Stärke 7,2 bzw. 7,5 hatten vor allem den nördlichen Bundesstaat La Guaira verwüstet. Mehr als 16.000 Menschen haben ihr Zuhause verloren, hunderte Gebäude wurden komplett zerstört. In ganz Frankreich haben Zehntausende Menschen gegen sexualisierte Gewalt und für einen besseren Schutz von Kindern demonstriert. Allein in Paris gingen laut den Organisatoren 100.000 Menschen auf die Straße. Auslöser der Proteste war das Schicksal eines 11-jährigen Mädchens, das vergewaltigt und getötet worden war. Der Fall hatte für Empörung gesorgt, da gegen den Verdächtigen seit 2025 eine Anzeige wegen Vergewaltigung einer Minderjährigen vorlag und er nicht einmal verhört worden war. Ein früheres Ermittlungsverfahren wegen der Vergewaltigung Minderjähriger war eingestellt worden. Mehrere weitere Hinweise auf sexuelle Übergriffe blieben folgenlos. Ein Bündnis aus weit über 100 Verbänden fordert nun ein umfassendes Gesetz anstelle von Einzelmaßnahmen und Gesetzen, um sexuelle Gewalt auf allen Ebenen zu bekämpfen. Bei einem Public Viewing zur Fußballweltmeisterschaft in der dänischen Hauptstadt Kopenhagen ist es zu einer gewaltsamen Auseinandersetzung gekommen. Ein 32-jähriger Mann aus Schweden wurde dabei so schwer verletzt, dass er später starb. Der Vorfall ereignete sich bereits am Dienstag während des Spiels zwischen Norwegen und der Elfenbeinküste. Die dänischen Behörden informierten jedoch erst jetzt. Beim Opfer handelt es sich den Angaben zufolge um einen schwedischen Polizisten, der privat in Dänemark in den Ferien war und laut Medienberichten einen Streit schlichten wollte. Ein 31-jähriger Tatverdächtiger sitzt mittlerweile in Untersuchungshaft, bestreitet die Vorwürfe jedoch. Und zur Fußball-WM. Der erste Viertelfinalist steht fest. Marokko gewinnt gegen Co-Gastgeber Kanada mit 3:0. Und das Wetter. Morgen Sonntag wird es erneut meist sonnig. Über den Alpen bilden sich morgen einige Quellwolken. Diese können am Abend im Osten lokale Schauer bringen. Die Temperatur 28 bis 32 Grad. Das waren die Nachrichten von Radio SRF. Verantwortlich Dominik Rolli.
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3: Ich wurde gejagt von sehr schlechten Menschen. Jetzt bin ich der Jäger. Das ist viel besser.
4: I was hunted by some very bad people. Now I'm the hunter. It's much better when you're the hunter.
3: Das erklärte Donald Trump im Mai. Der US-Präsident ist in seiner zweiten Amtszeit getrieben vom Wunsch nach Vergeltung. Trump, der sich selbst im Visier politischer Strafverfolgung wähnt, richtet die Justiz nun gegen jene, die er als seine Feinde ansieht. Das ist international, dazu wie Trump das Justizministerium zur Waffe macht. Wie er die Schutzmauer zwischen dem Weißen Haus und der Justiz eingerissen hat, dazu wie er Anhänger begnadigt und wie in den USA der Rechtsstaat bröckelt. Ich bin USA-Korrespondent Andrea Christen. März 2025, Washington D.C. Pam Bondi tritt ans Mikrofon, die US-Justizministerin, ernannt von Präsident Trump, der noch keine 2 Monate im Amt ist.
5: Welcome to the Department of Justice.
3: Willkommen im Justizdepartement, sagt Bondi. Als Justizministerin ist sie auch die höchste Staatsanwältin im Land, also die Chefanklägerin. Im Publikum Trump-Loyalisten, auch Todd Blanche und Emil Bovey. Trumps Anwälte, die ihn vor Gericht verteidigten. Jetzt besetzen sie führende Positionen des Justizdepartements. Draußen, an der Fassade über der US-Flagge, ein riesiges Banner. Es zeigt Trumps Gesicht.
5: And we all work for the greatest president in the history of our country. We are so proud to work at the directive of Donald Trump.
3: Wir alle arbeiten für den größten Präsidenten in der Geschichte unseres Landes. Wir sind so stolz darauf, unter der Anleitung von Donald Trump zu arbeiten.
5: It is an honor to welcome to the Department of Justice the 45th and the 46th.
3: Bondis Stimme geht bunter, als sie den 47. Präsidenten ankündigt. Trump übernimmt.
6: Well, thank you very much. Thank you. Thank you, Pam, very much. What a job you're doing.
3: Er ist der erste Präsident, der strafrechtlich angeklagt und verurteilt wurde. Die Bundespolizei FBI durchsuchte seinen Wohnsitz in Florida. Das war nach seiner ersten Amtszeit. Nun kontrolliert er das Justizministerium, das zwei der Anklagen gegen ihn erwirkte. Präsidenten treten selten hier auf. Sie wahren Distanz. Das Justizministerium sollte bis jetzt ohne politischen Druck entscheiden, wer angeklagt wird und wer nicht. Nicht so unter Trump. Er präsentiert sich und seine Anhänger als politisch verfolgt von Präsident Joe Bidens Justizministerium.
1: Our predecessors turned this Department of Justice into the Department of Injustice.
7: Unsere Vorgänger haben dieses Ministerium in ein Ministerium des Unrechts verwandelt. Ich erkläre, diese Tage sind vorbei und kommen niemals zurück. Als oberster Strafverfolger des Landes fordere ich die lückenlose und vollständige Rechenschaft für das Unrecht und die Missbräuche, die stattgefunden haben.
1: I will insist upon and demand full and complete accountability for the wrongs and abuses that have occurred.
3: Trump will eine Abrechnung, auch mit dem Justizministerium.
8: Hi.
9: Mr. Weissman, hi. Thank you for taking the time.
8: No problem.
3: Andrew Weissman erscheint zum Interview auf dem Bildschirm. 68 Jahre alt, Brille, hohe Stirn, lichtes Haar.
9: I appreciate it.
8: No problem.
3: Für jemanden, den die New York Times einst als Pitbull bezeichnete, ist er sehr freundlich. Bis 2019 war Weissman einer der ranghöchsten Bundesstaatsanwälte. Heute ist er Rechtsprofessor an der New York University und ausgesprochener Trump-Kritiker. Das Justizministerium hatte in Trumps erster Amtszeit noch eine gewisse Unabhängigkeit und untersuchte den Versuch Russlands, die Präsidentschaftswahl von 2016 zu beeinflussen und ob Trumps Wahlkampfteam darin verwickelt war. Weissman hatte eine führende Rolle bei den Ermittlungen, die Trump als Hexenjagd abtut. Bundesstaatsanwälte wie ihn bezeichnet Trump als Abschaum.
8: The very first time years ago that the president mentioned me by name.
7: Das erste Mal vor Jahren, als der Präsident mich namentlich nannte, war das sicherlich erschütternd. Ich dachte, wie findet der Präsident die Zeit, überhaupt zu wissen, wer ich bin?
3: In der zweiten Amtszeit gehen Trumps Loyalisten weiter. Sie säubern das Justizministerium, sagt Weissman.
8: We're seeing people being fired with no cause.
7: Wir sehen, wie Mitarbeitende des Justizministeriums grundlos entlassen werden. Alle, die etwa mit den Fällen zum 6. Januar zu tun hatten, als Trump-Anhänger das Kapitol in Washington stürmten. Oder Mitarbeitende, die mit dem Sonderermittler zusammenarbeiteten, der Trump anklagte. Ich kann das nicht genug betonen. Eine normale Regierung tut so etwas nicht.
8: In any normal administration.
3: Andere würden aus freien Stücken gehen,
8: because they cannot stomach what they're being asked to do.
3: Weil sie nicht mittragen könnten, was von ihnen verlangt werde. Der Exodus von erfahrenen Juristinnen und Juristen schwäche die Behörde, sagt Weissman. Und
8: it is completely demoralizing for people who are there.
7: Die Lage ist für jene, die noch dort arbeiten, komplett demoralisierend. Und ich kann für mich sprechen. Ich habe den Großteil meiner Karriere dem öffentlichen Dienst im Justizministerium gewidmet. Das war ein Privileg. Doch nun den Niedergang des Rechtsstaats mit anzusehen und zu erleben, dass er in den Köpfen derer, die sich daran mitschuldig machen, nicht tief genug verankert ist, das ist niederschmetternd.
8: It is soul-crushing.
10: Sir. Yes, sir. First, we have a list of pardons and commutations relating to events that occurred on January 6, 2021.
3: Am 20. Januar 2025, dem Tag seines Amtsantritts, nimmt Donald Trump im Weißen Haus ein Dokument entgegen.
11: So this is January 6th. These are the hostages.
3: Es geht um die Geiseln des 6. Januar, erklärt er.
11: Approximately 1500 for a pardon.
10: Yes.
11: Full pardon.
3: Etwa 1500 werden begnadigt. Vollumfänglich.
11: So this is a big one.
3: Trump unterschreibt. Das ist eine große Sache, sagt er. Er begnadigt alle, die am 6. Januar 2021 das Kapitol stürmten, um seine Wahlniederlage abzuwenden. Die Gewalt spielte sich live im Fernsehen ab. Es gab Tote und Verletzte. Trump selbst, der seine Anhänger angestachelt hatte, wurde angeklagt. Längst wird der 6. Januar von der Rechten umgedeutet. Die Täter werden als Justizopfer und Patrioten verklärt. Nun kommen selbst jene frei, die Polizisten angriffen, sowie zwei rechtsextreme Anführer. Trump macht am ersten Tag seiner zweiten Amtszeit die größte Strafverfolgung der US-Geschichte zunichte. Liz Oyer erfährt aus den Medien davon.
12: I suddenly started receiving frantic communications from other people in the Justice Department.
13: Ich erhielt plötzlich fiebrige Meldungen aus dem Justizministerium, wonach wir noch in derselben Nacht etwa 400 Inhaftierte im ganzen Land freizulassen hatten. Es war extrem chaotisch. Familienmitglieder trommelten gegen die Tore von Bundesgefängnissen und forderten die Freilassung ihrer Angehörigen.
12: Family members of people who were incarcerated were showing up at prison facilities and banging on the gates and the doors and demanding the release of their loved ones.
3: Oyer war unter Präsident Joe Biden als die Pardon Attorney eingesetzt worden. Diese ist im Justizministerium dafür zuständig, Begnadigungsgesuche zu prüfen. Der Präsident kann aber im Alleingang begnadigen, wer von der Bundesjustiz angeklagt oder verurteilt wurde. Diese Macht ist uneingeschränkt und ausgenommen von den Checks and Balances, den Kontrollmechanismen der Verfassung. Kontroverse Begnadigungen sind nichts Neues. Präsident Biden begnadigte Familienmitglieder, um sie vor Strafverfolgung durch Trumps Justiz abzuschirmen. Darunter seinen Sohn Hunter Biden.
13: Das waren keine angemessenen Begnadigungen, weil Biden persönliche Interessen über das öffentliche Interesse stellte. Und er säte den Keim für das Narrativ, das Trump jetzt nutzt, um zu behaupten, was er tue, sei die Norm und das, was alle Präsidenten tun würden.
3: Liz Oyer wird durch einen Trump-Loyalisten ersetzt. No MAGA left behind. Kein Anhänger von Trumps MAGA-Bewegung werde im Stich gelassen, schreibt dieser auf dem Kurznachrichtendienst X. Nebst politischer Loyalität scheint der direkte Zugang zu Trump und seinem Umfeld die Chancen auf eine Begnadigung zu erhöhen. Ebenso die Behauptung, man sei ebenfalls ein Opfer der Biden-Justiz. Und Geld. Eine reiche, treue Trump-Anhängerin zahlte gemäß New York Times $1 Million für ein Dinner mit Trump. Kurz darauf begnadigte dieser ihren Sohn, der für Steuervergehen verurteilt worden war. Oyer spricht von einem Begnadigungsgewerbe.
12: The pardon power has been monetized under Donald Trump.
13: Mit Begnadigungen wird unter Donald Trump Geld gemacht. Und Menschen in seinem Umfeld profitieren enorm davon. Viele engagieren Lobbyisten und Anwälte und zahlen Millionen von Dollar, um zu Trump durchzudrängen. In einigen Fällen wird ein Erfolgshonorar verlangt, falls die Begnadigung vom Präsidenten gewährt wird.
3: Wer nicht über die nötigen Beziehungen und Mittel verfüge, um für eine Begnadigung zu lobbyieren, habe das Nachsehen, so Oyer.
12: It's a power that was intended to temper the harshness of our laws and our criminal justice system.
13: Begnadigungen waren dafür gedacht, die Härte unserer Gesetze und der Justiz zu mildern und um Gnade und eine zweite Chance zu gewähren für jene, die es verdienen. Ich bin mir nicht sicher, ob sich das Begnadigungsrecht jemals wieder erholen wird. Die Idee von präsidialen Begnadigungen ist in den Augen der Öffentlichkeit wirklich delegitimiert worden.
12: Ich denke, die Idee von präsidentialen Pardons hat wirklich delegitimiert in den Augen des Publikums.
3: Im März 2025 spricht Trump vor dem Kongress.
14: In recent years, our justice system has been turned upside down by radical left.
3: Das Justizsystem sei von radikal linken Wahnsinnigen auf den Kopf gestellt und gegen politische Gegner wie ihn instrumentalisiert worden. Seine Regierung handle entschlossen, um eine faire, unparteiische und verfassungsmäßige Justiz wiederherzustellen.
14: To restore fair, equal and impartial justice under the constitutional rule of law.
3: Trump wurde auf Bundesebene zweimal angeklagt, weil er Geheimdokumente aus dem Weißen Haus mitgenommen und nicht zurückgegeben hatte und weil er versucht hatte, seine Wahlniederlage von 2020 abzuwenden. Die Verfahren wurden abgewürgt, weil der oberste Gerichtshof feststellte, Ex-Präsidenten seien weitgehend immun und weil Trump 2024 wiedergewählt wurde. Auch eine weitere Anklage zur Wahl von 2020 auf Bundesstaatsebene in Georgia scheiterte. Einzig in New York wurde Trump verurteilt. Der Fall drehte sich um eine vertuschte Schweigegeldzahlung an eine Pornodarstellerin, mit der Trump vermutlich fremdgegangen war. Alle Anklagen sowie zusätzliche zivilrechtliche Verfahren zeugen in Trumps Augen von einer Justiz, die gezielt gegen ihn in Stellung gebracht wurde. Der Anwalt Greg Nunziata arbeitete für die Republikaner, etwa für den heutigen Außenminister Marco Rubio. Er ist Geschäftsführer einer sogenannten Gesellschaft für Rechtsstaatlichkeit, gegründet von konservativen Juristen wie Nunziata. Vielleicht sei die Justiz mit zu harter Hand gegen einige von jenen vorgegangen, die am 6. Januar ins Kapitol eingedrungen seien. Und?
15: The best case that the president does have about politicized justice.
7: Trumps bestes Argument dafür, dass er selbst Opfer einer politisierten Justiz wurde, betrifft Verfahren auf Ebene einzelner Bundesstaaten, nicht auf der Ebene von Bidens Justizministerium. Es waren besonders Verfahren in New York, die von Staatsanwältinnen und Anwälten angestrengt wurden, die gewählt worden waren und die im Wahlkampf versprochen hatten, gegen Trump vorzugehen. Ich halte einige dieser Fälle für wirklich problematisch.
15: I do think some of those cases were really problematic.
3: Aber
15: that's not a reason to toss out the principles of neutrality under the law. It's a reason to strengthen them.
3: Das sei kein Grund, das Prinzip der Gleichheit vor dem Gesetz umzustoßen. Es sei ein Grund, das Prinzip zu stärken. Doch Trump ist auf Vergeltung aus. Und am 20. September 2025 zeigt sich, wie er die Geduld verliert. Auf seinem sozialen Netzwerk Truth Social richtet er sich an Justizministerin Bondi und fordert Konsequenzen für einige seiner Gegner.
7: Was ist mit Comey, Adam Schiff de Schiff, Letitia? Sie sind alle verdammt nochmal schuldig, aber es wird nichts unternommen. Sie haben mich angeklagt, versuchten mich zweimal des Amtes zu entheben, wegen nichts. Der Gerechtigkeit muss Genüge getan werden. Jetzt.
3: Das mag unverfroren sein, verfassungswidrig ist es nicht. Justizministerin unterstehen dem Präsidenten, selbst wenn Richtlinien eingeführt wurden, um das Weiße Haus auf Distanz zu halten. Diese waren eine Folge von Watergate, dem Skandal, der 1974 Präsident Richard Nixon das Amt kostete. Andrew Weissman, der ehemalige Bundesstaatsanwalt.
8: Post-Watergate, where there was this concern that President Nixon was using the Department of Justice as a weapon.
7: Nach der Watergate-Affäre, in der es die große Sorge gab, Nixon könnte das Justizministerium als Waffe nutzen, gab es eine parteiübergreifende Einigung, dass der Präsident rechtlich zwar in einzelne Strafverfolgungen eingreifen darf, es aber nicht tun sollte. Ich diente unter demokratischen und republikanischen Regierungen und diese Vereinbarung war stets die Norm.
3: Noch in Trumps erster Amtszeit weigerten sich seine Justizminister, alle seine Wünsche zu erfüllen. Von dieser Unabhängigkeit scheint nicht viel übrig zu sein. Das Ministerium reagiert. 5 Tage nach Trumps öffentlicher Aufforderung wird der Mann angeklagt, der für Trump eine besondere Hassfigur ist, James Comey.
16: My family and I have known for years that there are costs to standing up to Donald Trump.
3: Meine Familie und ich wissen seit Jahren, dass es seinen Preis hat, sich gegen Donald Trump zu stellen, erklärt Comey in einem Video auf Instagram.
16: We will not live on our knees.
3: Aber wir werden nicht auf Knien leben. Comey war FBI-Direktor, als die Bundespolizei untersuchte, wie Russland die Wahl von 2016 beeinflusste und ob Trumps Wahlkampfteam involviert war. 2017 entließ Trump den FBI-Chef. Comey wurde zum prominenten Trump-Kritiker.
16: My heart is broken for the Department of Justice, but I have great confidence in the federal judicial system.
3: Was mit dem Justizministerium geschieht, bricht mir das Herz. Aber ich vertraue den Bundesgerichten, so Comey. Und ich bin unschuldig.
16: I'm innocent.
3: Comey wird vorgeworfen, bei einer Kongressanhörung gelogen zu haben. Der zuständige Staatsanwalt hatte sich geweigert, Comey deswegen anzuklagen, mangels Beweisen. Der Staatsanwalt wurde ersetzt durch eine Trump-Verbündete ohne Strafverfolgungserfahrung. Sie muss ein Geschworenengremium, eine Grand Jury, davon überzeugen, Comey anzuklagen. Nur mit Mühe bringt sie die Geschworenen dazu, die dürre Anklageschrift abzusegnen, kurz vor Ablauf der Verjährungsfrist. Später klagt sie auch Letitia James an, oberste Staatsanwältin des Bundesstaates New York. Diese hatte Trump wegen Betrugs zivilrechtlich verklagt. Trump nennt sie eine rasende Wahnsinnige. Nun wirft ihr eine Anklageschrift Hypothekenbetrug vor. Beide Anklagen fallen in sich zusammen. Eine Bundesrichterin stellt fest, die Anklägerin, in aller Eile eingesetzt, ist nicht rechtmäßig im Amt. Aber das ist nicht das Ende.
17: Senator Alyssa Slotkin.
18: Senator Mark Kelly. Representative Chris DeLuzio.
3: Im November 2025 veröffentlichen 6 Parlamentarierinnen und Parlamentarier ein Video. Alle dienten im Militär oder im Geheimdienst CIA. Alle gehören zur Demokratischen Partei.
17: Former CIA officer.
18: Former Navy.
19: Former paratrooper and Army Ranger.
3: Sie richten sich direkt an Militärangehörige und erinnern sie:
18: Like us, you all swore an oath.
20: To protect and defend this constitution.
3: Wie wir habt ihr geschworen, die Verfassung zu beschützen. Ihr dürft, ihr müsst illegale Befehle der Trump-Regierung verweigern.
17: You can refuse illegal orders.
18: You must refuse illegal orders.
3: Trump reagiert auf Truth Social.
7: Jeder dieser Landesverräter sollte verhaftet und vor Gericht gestellt werden. Aufrührerisches Verhalten, strafbar mit dem Tod.
3: Trumps Justizministerium versucht, die Kongressangehörigen anzuklagen und scheitert kläglich. Das zuständige Geschworenengremium, zusammengesetzt aus normalen Bürgerinnen und Bürgern, weigert sich, die Anklage abzusegnen. Greg Nunziata sagt:
15: There's an old saying in American law, you learn, a grand jury will indict a ham sandwich.
7: Im US-Recht gibt es ein altes Sprichwort. Eine Grand Jury würde sogar ein Schinkensandwich anklagen. Die Staatsanwaltschaft muss nur Minimales leisten, um eine Mehrheit der Geschworenen zu überzeugen. Dass sie in mehreren Fällen bei diesem ersten Schritt scheiterte, ist bemerkenswert. Das zeigt, welch fadenscheinige Verfahren die staatliche Anklage auf den Weg bringt.
3: Trump scheitert am US-Rechtssystem. Wenigstens teilweise.
8: Do you hear me?
21: Yes, I can. Can you hear me?
8: I do hear you.
3: Man kann sich John Jones gut in der schwarzen Robe vorstellen, die er fast 20 Jahre lang trug. Der 71-Jährige ist ein gesetzter, ernsthafter Jurist und kein linker Trump-Kritiker. Präsident George W. Bush, ein Republikaner, hatte Jones zum District Court Judge, also zum Bundesrichter, gemacht.
21: I think the courts are holding up reasonably well.
3: Die Gerichte würden sich unter den gegebenen Umständen einigermaßen gut schlagen, so Jones. Die dritte Gewalt funktioniere. Aber
22: God help you if you end up with one of these cases and you render a decision that's against the administration.
3: Gott stehe dir bei, wenn du als Richter an einen Fall gerätst, in dem du gegen die Regierung urteilst, sagt er. Der US-Präsident beschimpft häufig Richterinnen und Richter als linksradikale Verrückte oder Monster. Richter und auch deren Familien sehen sich massiver Einschüchterung und Todesdrohungen ausgesetzt.
7: Wer, der bei klarem Verstand ist, soll in diesem Klima Bundesrichter werden wollen? Für mich war die Position die größte Ehre meines Lebens. Wenn Sie heute Familie haben, warum sollten Sie sich das antun?
3: Unter Trump könnten sich Bundesrichter und Richterinnen nicht mehr darauf verlassen, dass Staatsanwälte im Gerichtssaal die Wahrheit sagten. Jones beobachtet zudem, wie Anklageschriften vorgelegt werden, die wenig Substanz haben. Für Betroffene ist es kostspielig, sich gegen Anklagen und Ermittlungen zu wehren. Und einschüchternd.
7: Völlig egal, wie mutig man ist, über wie viele Mittel man verfügt. Das Justizministerium hat gewaltige Macht. Angeklagt zu werden, im Gerichtsgebäude registriert zu werden, die Fingerabdrücke geben zu müssen, zu sehen, wie der eigene Ruf durch den Schlamm gezogen wird, das verändert ein Leben von Grund auf. Am Ende ist dieser Vorgang die Strafe, egal wie das Urteil letztlich ausfällt.
21: Come what may in terms of an ultimate conviction.
3: Im Frühling kommt es an der Spitze des Justizministeriums zum Wechsel. Pam Bondi tut in Trumps Augen wohl zu wenig, um gegen seine Gegner vorzugehen. Und sie hat sich Fehltritte geleistet im Zusammenhang mit den Epstein-Akten, den Millionen von Dokumenten zum Sexualstraftäter Jeffrey Epstein. Trump, der darin vielfach genannt wird, wollte die Dokumente unter Verschluss halten. Doch der Kongress erzwingt eine Teilveröffentlichung. Am 2. April 2026 entlässt Trump seine Justizministerin, trotz ihrer demonstrativen Loyalität. Todd Blanche, ehemals Trumps persönlicher Anwalt, übernimmt, vorerst interimistisch. Er scheint gewillt, die Resultate vorzulegen, die Trump verlangt hat.
23: Good afternoon.
3: Am 28. April wird James Comey erneut angeklagt. An einer Medienkonferenz erklärt Todd Blanche:
23: He knowingly and willfully making a threat to take the life of and to inflict bodily harm upon the President of the United States.
3: Comey habe wissentlich und vorsätzlich gedroht, den US-Präsidenten zu töten und ihm körperlichen Schaden zuzufügen.
23: Threatening the life of the President of the United States will never be tolerated.
3: Das Justizdepartement toleriere es nicht, wenn das Leben des Präsidenten bedroht werde. Comey hatte ein Foto von einem Strandspaziergang veröffentlicht. Muscheln im Sand. Sie bilden die Zahlen 86-47. 86 steht in den USA manchmal für loswerden, beseitigen. Comey drohe damit, Trump, den 47. Präsidenten, zu töten, heißt es von Trump-Anhängern. Comey löschte das Bild und erklärte, er habe nicht realisiert, dass manche diese Zahlen mit Gewalt in Verbindung bringen würden. Er wurde trotzdem angeklagt. John Jones, der ehemalige Bundesrichter, sagt, die Anklage wäre lachhaft, wenn sie nicht so ernst wäre.
22: That would be laughable if it weren't so serious. Fairly, he'll probably be.
7: Wahrscheinlich wird er freigesprochen, falls es überhaupt zu einem Prozess kommt und der Fall nicht schon von einem Richter abgewiesen wird.
3: Comey ist nur ein Beispiel. Viele andere Trump-Gegner werden zum Ziel der Bundesjustiz. Dass Trump die Justiz auf diese Weise nutze, überrasche ihn nicht. Die Komplizenschaft jener, die es besser wissen sollten, aber schon, sagt Andrew Weissman, der ehemalige Bundesstaatsanwalt.
8: None of this works if you have members of Congress who stand up.
7: Nichts von dem, was Trump mit der Justiz tut, würde gelingen, wenn Kongressmitglieder sich für die Rechtsstaatlichkeit einsetzen würden. Wenn der Justizminister sagen würde, nein, das mache ich nicht, selbst wenn ich deswegen meine Stellung verliere.
8: Even if I have to lose my job for it.
3: In letzter Zeit zeigte die erste Gewalt, der Kongress, wo die Republikaner die Mehrheiten haben, Lebenszeichen. Das Justizministerium plante einen Entschädigungsfonds. 1,8 Milliarden Dollar für angebliche Justizopfer. Vermutlich auch für Trump-Anhänger, die das Kapitol stürmten. Selbst Republikaner kritisierten dies scharf. Ein Bundesgericht stoppte den Fonds. Der Senat könnte dem neuen Justizminister Todd Blanche gar die Bestätigung verweigern. Trump stößt an Grenzen. Dennoch, die weichen Schutzmechanismen, die das Justizministerium abschirmen sollten, haben nicht gehalten. Und vielleicht nutzt Trump Justiz und FBI auch, um im Herbst in die Kongresswahlen einzugreifen. Der Präsident mache vor, wie sich die Justiz instrumentalisieren lasse, so der ehemalige Bundesrichter John Jones.
22: You know, once you breach these norms,
7: wenn rechtsstaatliche Regeln einmal verletzt und Leitplanken durchbrochen werden, die manchmal nur aus tief verankerten Verhaltensweisen bestehen, dann wird es richtig schwierig, den Geist zurück in die Flasche zu bringen.
22: It becomes really tough to put the genie back in the bottle.
3: Trump handelt nicht verfassungswidrig, wenn er die Justiz gegen Gegner richtet und Anhängerinnen begnadigt. Doch ehemalige Staatsanwälte, Anwältinnen und Richter, auch Konservative, beklagen die Erosion der Rechtsstaatlichkeit. Sollten künftige Präsidenten Trumps Beispiel folgen, würde die Unabhängigkeit der Justiz weiter leiden. Schon jetzt ist das Vertrauen in die demokratischen Institutionen auf einem Tiefstand. Der Kongress könnte versuchen, den Präsidenten zurückzubinden, insbesondere bei einem Sieg der Demokraten bei den Parlamentswahlen im Herbst. Ein Verfassungszusatz könnte Begnadigungen einschränken, doch die Hürde dafür, genauso wie für eine Amtsenthebung, ist extrem hoch. Vielleicht kehrt ein nächster Präsident zur rechtsstaatlichen Tradition zurück. Mit einem Justizministerium, das keine direkten Befehle empfängt, mit einer integren Strafverfolgung. Ob das gelingt in einem politischen Klima, in dem sich beide Seiten eine Instrumentalisierung der Justiz vorwerfen, zeigen wird es sich erst nach dem 20. Januar 2029, wenn Donald Trump das Amt endgültig verlässt.
0: Das war die Sendung «International» von USA-Korrespondent Andrea Christen. 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

0: Die Nachrichten von SRF um 23.30 Uhr mit Dominik Rolli. Nach dem schweren Doppelbeben in Venezuela vor 10 Tagen ist die Zahl der Toten auf fast 3.000 gestiegen. Wie die Übergangsregierung in Venezuela mitteilt, wurden zudem über 16.000 Menschen verletzt. Die beiden Erdbeben der Stärke 7,2 bzw. 7,5 hatten vor allem den nördlichen Bundesstaat La Guaira verwüstet. Mehr als 16.000 Menschen haben ihr Zuhause verloren, hunderte Gebäude wurden komplett zerstört. In ganz Frankreich haben Zehntausende Menschen gegen sexualisierte Gewalt und für einen besseren Schutz von Kindern demonstriert. Allein in Paris gingen laut den Organisatoren 100.000 Menschen auf die Straße. Auslöser der Proteste war das Schicksal eines 11-jährigen Mädchens, das vergewaltigt und getötet worden war. Der Fall hatte für Empörung gesorgt, da gegen den Verdächtigen seit 2025 eine Anzeige wegen Vergewaltigung einer Minderjährigen vorlag und er nicht einmal verhört worden war. Ein früheres Ermittlungsverfahren wegen Vergewaltigung Minderjähriger war eingestellt worden. Mehrere weitere Hinweise auf sexuelle Übergriffe blieben folgenlos. Ein Bündnis aus weit über 100 Verbänden fordert nun ein umfassendes Gesetz anstelle von Einzelmaßnahmen und Gesetzen, um sexuelle Gewalt auf allen Ebenen zu bekämpfen. Bei einem Public Viewing zur Fußball-Weltmeisterschaft in der dänischen Hauptstadt Kopenhagen ist es zu einer gewaltsamen Auseinandersetzung gekommen. Ein 32-jähriger Mann aus Schweden wurde dabei so schwer verletzt, dass er später starb. Der Vorfall ereignete sich bereits am Dienstag während des Spiels zwischen Norwegen und der Elfenbeinküste. Die dänischen Behörden informierten jedoch erst jetzt. Beim Opfer handelt es sich den Angaben zufolge um einen schwedischen Polizisten, der privat in Dänemark in den Ferien war und laut Medienberichten einen Streit schlichten wollte. Ein 31-jähriger Tatverdächtiger sitzt mittlerweile in Untersuchungshaft, bestreitet die Vorwürfe jedoch. Nun zum Sportlichen an der Fußball-WM. Der erste Viertelfinalist steht fest. Marokko gewinnt gegen Co-Gastgeber Kanada mit 3:0. Und das Wetter. Morgen Sonntag wird es erneut meist sonnig. Über den Alpen bilden sich morgen einige Quellwolken. Diese können am Abend im Osten lokale Schauer bringen. Die Temperatur 28 bis 32 Grad. Das waren die Nachrichten von Radio SRF, verantwortlich Dominik Rolli.
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3: Krieg im Nahen Osten, Krieg in der Ukraine, Cyberattacken und unbekannte Drohnen über Schweizer Militäreinrichtungen. Auch die Schweiz muss sich auf neue Bedrohungen einstellen. Wie das soll in der neuen sicherheitspolitischen Strategie stehen? Aber was ist wirklich die grösste Bedrohung für die Schweiz? Und wappnen wir uns am besten mit teuren Abwehrsystemen, mit mehr Cyberspezialisten oder eher mit mehr Klimaschutz? Und wie soll die Schweiz das alles zahlen? Das frage ich jetzt den Mann, der die Strategie ausschafft, den Markus Meder, Staatssekretär für Sicherheitspolitik. Herzlich willkommen in der Samstagsrundschau, Herr Meder.
4: Guten Tag, Herr Ammann.
3: Herr Meder, wir nehmen die Sendung aus terminlichen Gründen am Freitagmorgen auf. Gerade diese Woche wieder ist bekannt worden, dass über Schweizer Militäreinrichtungen unbekannte Drohnen gesichtet worden sind. Bei vielen löst das wahrscheinlich zumindest ein mulmiges Gefühl aus, bei Ihnen auch.
4: Das ist ein Zeichen von der zunehmenden hybriden Bedrohung in Europa. Und wir müssen leider konstatieren, dass eben auch die Schweiz davon betroffen ist. Insofern mulmig, ja, dass es passiert, aber gleichzeitig nicht überraschend.
3: Aber man weiss nicht, woher die kommen. Man kann offenbar die auch nicht viel dagegen machen, wo man Angst hat.
4: Genau, das ist die Schwierigkeit. Die Unsicherheit, oder? Wer steckt dahinter? Ist es ein Zufall? Ist es ein privater Pilot, wo vielleicht ein bisschen mutig ist? Steckt allenfalls sogar ein staatlicher Akteur dahinter? Also, die hybride Konfliktführung tut sich genau durch das auszeichnen. Die Unklarheit, die Grauzone, man weiss nicht so recht, woran das ist. Und das macht es umso schwieriger, richtig darauf zu reagieren.
3: Aber werden wir in Zukunft darauf reagieren können?
4: Ja, wir müssen. Das ist auch Teil der Prioritäten, die der Bundesrat jetzt festgelegt hat. Er hat ja die sicherheitspolitische Strategie herausgegeben. Er hat vor kurzem Leitlinien für die Verteidigung publiziert. Wir haben eine Rüstungsplanung, wir haben eine rüstungspolitische Strategie. Und eigentlich die Quintessenz von all diesen Grundlagen sagt, wir müssen uns jetzt rasch und umfassend auf die wahrscheinlichsten Bedrohungen ausrichten. Und die wahrscheinlichsten Bedrohungen sind eben hybride Angriffe. Und da ist so Drohnenaktivitäten ist ein Teil davon. Und gleichzeitig auch auf Bedrohung durch Angriff auf Distanz. Also das ist wirklich die Schwergewichtsbildung, die wir jetzt vornehmen.
3: Schauen wir die sicherheitspolitische Strategie ein bisschen genauer an. Der Bundesrat hat ja nach dem Angriff auf die Ukraine 2022 beschlossen, dass es ein Staatssekretariat für Sicherheitspolitik geben soll. Und Sie als Chef von dem sogenannten SEPOS haben den Auftrag bekommen, eben so eine Strategie auszuschaffen. Die haben Sie ja im letzten Dezember vorgestellt. Bis Ende März haben Parteien und Betroffene können Stellung nehmen dazu. Hat sie an diesen Antworten irgendetwas überrascht, Herr Meder?
4: Wir haben sehr viele gute weitere Inputs bekommen, die wir jetzt ausgewertet haben und auch noch eingeschafft haben und quasi durch das die Strategie auch noch haben können verbessern.
3: Zum Beispiel?
4: Dass wir noch besser herausarbeiten, was die Rolle der Kantone ist. Das ist ganz wichtig. Gerade in den Themen der inneren Sicherheit spielen die eine zentrale Rolle.
3: Also, dass die sollen mehr machen.
4: Dass wir mehr machen, ist schnell gesagt, oder? Aber wie ist es verknüpft miteinander? Es gibt sicher auch noch gewisse Themen, wo man muss schauen muss, wer ist jetzt genau wie zuständig. Also gerade die Drohnenthematik ist so etwas. Aber das Schöne ist eigentlich gewesen, dass an der grossen Linie von der Strategie keine Veränderungen mehr vorgenommen werden aufgrund der Resultate aus der Vernehmlassung. Aber ich glaube, so ein bisschen die wichtigste Erkenntnis ist, man erwartet noch etwas mehr Verbindlichkeit.
3: Auch konkretere, messbare Ziele, habe ich gelesen.
4: Konkretere, messbare oder zumindest beurteilbare Ziele. Und das kommt eigentlich unserem Anspruch entgegen. Wir haben ja gesagt, wir schreiben keinen sicherheitspolitischen Bericht mehr. Wir wollen eine Strategie, wir wollen verbindlicher werden.
3: Was ist der Unterschied?
4: Der Unterschied ist eigentlich nur schon die Grundambition. Oder? Eine Strategie tut nicht nur beschreiben, was ist das Problem, sondern zeigt eigentlich auch einen Weg auf. Zeigt auf, welche Prioritäten, welche Hausaufgaben haben wir zu machen und zeigt den Weg auf, dass wir das eben auch können
3: erreichen. Schauen wir uns ein bisschen genauer an. Das sind ja etwa 60 Seiten, die Sie da geschrieben haben. Das soll eine umfassende Strategie sein. Drei Stossrichtungen. Die erste ist die Resilienz, also die Widerstandsfähigkeit soll man stärken, die zweite die Bevölkerung besser schützen und die dritte, kurz gesagt, die Verteidigungsfähigkeit erhöhen. An erster Stelle steht eben die Resilienz und die hat auch am meisten Unterziele in der Strategie. Ist das die wichtigste?
4: Nein. Im Gegenteil, alle drei sind gleich wichtig, alle drei ergänzen und bedingen sich gegenseitig. Also es langt nicht, wenn wir einfach die Resilienz stärken, das heisst, ein bisschen unsere kritischen Infrastrukturen gehärtet sind, ein bisschen ein stärkeres Krisenbewusstsein haben, aber zum Beispiel die Verteidigungsfähigkeit vernachlässigen, weil dann könnte ein Aggressor uns bedrohen mit militärischer Gewalt und wir hätten nichts entgegenzuwirken.

0: entsteht.
1: Also wenn verschiedene Lieferanten haben, zum Beispiel aus unterschiedlichen Ländern oder so, für das gleiche Gut.
0: Zum Beispiel.
1: Das erste Unterziel bei der Resilienz ist ja das Bewusstsein schärfen bei der Bevölkerung. Haben Sie denn das Gefühl, Herr Mäder, dass die Bevölkerung die Risiken unterschätzt?
0: Also ich glaube, wie viele andere Länder auch, oder? Wir sind ein bisschen bequem geworden und ich schließe mich da selber ein. Ich habe die Zeit, in der ich das Studium verbracht habe und angefangen habe zu arbeiten, das war die Zeit gewesen vom tiefsten Frieden in Europa, von absoluter Sicherheit, wie wir gedacht haben. Und das hat eine Auswirkung auf die Gesellschaft. Wir haben uns auf viele andere Sachen können konzentrieren, viel stärker, und haben eigentlich ein bisschen verdrängt, dass der Krieg als Möglichkeit, wie Staaten miteinander umgehen, wieder könnte passieren, und sind jetzt ein bisschen aufgewacht durch den Krieg, wo Russland vom Zaun gerissen hat gegen ein souveränes Nachbarland. Und Europa ist aufgewacht. Und wir spüren das ja auch ein bisschen im Vergleich mit anderen europäischen Gesellschaften. Die Schweiz ist auch aufgewacht. Aber wir sind, glaube ich, noch nicht so konsequent aufgestanden.
1: Also braucht es eine geistige Landesverteidigung wie vor dem Zweiten
0: Weltkrieg? Man kann dem so sagen, aber ich glaube, es braucht einfach die Erkenntnis, das, was wir bis jetzt gemacht haben in der nationalen Sicherheit, das langt nicht mehr. Das war ausgerichtet auf dem Kontinent im Frieden. Und wenn wir unsere Sicherheit vom Land, von der Bevölkerung, unsere Unabhängigkeit, unsere territoriale Integrität, unsere Handlungsfähigkeit auch in Zukunft schützen wollen, dann müssen wir mehr investieren in die Sicherheit.
1: Das Stichwort Desinformation ist ja in aller Munde. Dass, wie wollen Sie da ganz konkret dagegen vorgehen, ohne dass Sie quasi den Leuten die Wahrheit vorschreiben?
0: Also Desinformation, und wir reden häufig von Beeinflussungsaktivität und Desinformation, das ist so ein bisschen der Fachbegriff. Das heisst einfach, ein staatlicher Akteur versucht eigentlich, uns als Gesellschaft, uns als Staat zu schwächen, indem er Unsicherheit verbreitet, indem er vielleicht Sachen verbreitet, um unsere Institutionen in Frage zu stellen, Informationen zu diskreditieren, alternative Fakten verbreiten, und es entsteht so eine Unsicherheit, wem und was kann man überhaupt noch glauben. Und das ist natürlich gerade für einen demokratischen Rechtsstaat, wo die politische Debatte so wichtig ist, ist das natürlich gefährlich, oder? Wenn das Gift sich so verbreiten würde. Genau das wollen wir schützen.
1: Und also,
0: wir wollen die Meinungsäußerungsfreiheit schützen, weil das ist das höchste Gut.
1: Transparent.
0: Das ist ein Teil davon, natürlich. Genau. Man muss informieren, man muss es schaffen, dass wir selber als Staatsbürgerinnen und Staatsbürger Vertrauen haben in das, was die staatlichen Behörden informieren, aber auch Vertrauen haben in was die Medien verbreiten. Das ist ganz wichtig. Also, Desinformation zu bekämpfen, das ist etwas, was nicht der Staat allein machen kann. Das ist ein gesamtgesellschaftlicher Effort, was es braucht. Das geht eben von den Informationen, die die Behörden verbreiten, bis und mit in Bildung, oder? Medienkompetenz. Wie geht man
1: das mit Lehrmittel haben Sie sogar entwickelt?
0: Genau, also Lehrmittel. Das ist aber nicht etwas, was unsere Hauptverantwortung ist. Da sieht man eben wieder, die Bildungslandschaft ist wichtig, die Kantone sind wichtig, die Wissenschaft ist wichtig. Also das können wir nur zusammen machen. Und es geht auch gar nicht darum, einzelne Desinformationen vom Inhalt her in Frage zu stellen. Wir haben wirklich eine Meinungsäußerungsfreiheit. Also, es ist das Recht von jemandem, etwas Falsches zu erzählen oder sogar eine Lüge zu verbreiten. Was uns interessiert, ist zu erkennen, wenn hinter so Desinformationsaktivitäten allenfalls ein staatlicher Akteur stehen könnte und ein Muster entsteht, wo wir befürchten müssen, dass er eben probiert, die Schweiz zu diskreditieren, die Institutionen zu diskreditieren und so Einfluss nehmen auf unseren politischen Meinungsbildungsprozess.
1: Markus Mäder, wir haben es am Anfang gesagt, diese Woche sind wieder Drohnen über militärische Einrichtungen gesichtet worden. Das ist nicht zum ersten Mal. Da nützt ja dann so Resilienz eigentlich nichts. Da braucht es dann vor allem mehr Verteidigungsfähigkeit.
0: Darum eben, es braucht alle drei Stossrichtungen. Wir müssen in allen drei Bereiche müssen wir investieren, müssen wir unsere Hausaufgaben machen. Und wenn wir natürlich von dieser Betreuung durch Mini-Drohnen oder Drohnen von kurzer Reichweite reden, dann brauchen wir einerseits einmal die Fähigkeit, das zu erkennen. Und andererseits natürlich auch in den Fällen, wo die Drohnen gefährlich werden könnten, auch die Fähigkeit, die abzuwehren.
1: In der sicherheitspolitischen Strategie steht, dass da mit Lücken geschlossen werden, bei den Fähigkeiten der Armee, aber auch eben bei ihrer Ausrüstung und bei ihrer Bewaffnung. Das heisst, anders gesagt, dass man in all diesen Bereichen jetzt nicht parat ist.
0: Man ist nicht in allen Bereichen nicht parat, aber wir haben gewisse Lücken, wo wir eben auch zum Schluss gekommen sind, beziehungsweise der Bundesrat eben zum Schluss gekommen ist, die müssen wir jetzt prioritär angehen.

0: das ist natürlich gerade im Bereich Abwehr von Bedrohungen aus der Luft. Sei das Minidrohnen, sei das aber auch bis und mit Angriff auf weite geografische Distanzen. Da reden wir von ballistischen Raketen, von Hyperschallwaffen, von Marschflugkörpern und von Langstreckendrohnen. Dort haben wir heute praktisch nichts.
1: Und die Lücke müssen wir ja relativ schnell schliessen. Also Militärexperten gehen davon aus, dass ab 2028 Russland könnte ein anderes europäisches Land angreifen.
0: Also diese Lücke müssen wir so rasch wie möglich schliessen. Da sind wir auch wieder nicht die Einzigen. Das haben natürlich verschiedene Länder in Europa, die erkennen, dass sie so Lücken haben. Also genau, da haben wir Dringlichkeit, darum eben die Priorisierung in der Strategie und in der Leitlinie für die Verteidigung. Und ja, bis dann haben wir halt gewisse Lücken, die wir noch in Kauf nehmen müssen. Aber das Ziel ist, die so rasch wie möglich zu schliessen.
1: Gibt es da eigentlich bei diesem Bedrohungsszenario Unterschiede? Ich meine, wenn der Nachrichtendienst geht eigentlich eher davon aus, dass Terror das grösste Risiko ist, innere Sicherheit auch. Und da in der sicherheitspolitischen Strategie hat man das Gefühl, bei Ihnen ist das Schwergewicht eher so auf Angriff aus, Stichwort Russland.
0: Ja, ich glaube, das deckt sich eigentlich, was der Nachrichtendienst vom Bund sagt. Er hat ja gerade vor Woche zwei hat er die öffentliche jährliche Lagebeurteilung rausgegeben. Da tut er natürlich vor allem immer auch aufzeigen, was ist die Veränderung zu vor einem Jahr, oder? Und tut vielleicht ein bisschen diese Sachen ein bisschen speziell rausschaffen. Aber auch in dem Bericht vom Nachrichtendienst wird ganz klar auch Russland benannt als eigentlich die grösste Bedrohung für die Sicherheit, Stabilität und Frieden in Europa.
1: Aber wie hart ist das eigentlich mit Russland? Weiss man, dass Russland bei gewissen Drohnen dahinter ist, oder sind das einfach Vermutungen?
0: Oder das ist jetzt eine generelle Aussage war, oder? Das Verhalten von Russland als Grossmacht, wo Einflusssphären in Anspruch nimmt, wo in Anspruch nimmt, dass ein grösserer Staat das Schicksal von der kleineren Staaten soll bestimmen. Und das hat natürlich Auswirkungen in ganz viele Richtungen. Und wir haben jetzt das nicht verknüpft mit Drohnenmeldungen in der Schweiz, wo wir auch gar noch nicht wissen, wer dahinter steckt. Es zeigt einfach die Möglichkeiten, die natürlich auch so eine Grossmacht kann einsetzen kann. Im Bereich Beeinflussungsaktivitäten, Desinformation, Cyberangriff. Das könnte weiterhin bis zu Sabotage gehen oder das kann eben auch mit so verschiedenen Drohneneinsätzen natürlich auch noch begleitet sein.
1: Jetzt, da kommen ja wahnsinnig hohe Kosten auf uns zu. Recherche von meinem Kollegen aus der Bundeshausredaktion diese Woche haben gezeigt, dass der Schutz vom Luftraum, eben die unterschiedlichen Angriffe aus unterschiedlichen Distanzen, viel teurer wird, als man noch bis vor kurzem gemeint hat, etwa 17 Milliarden. Also etwa so viel wie ein Jahrhundertprojekt NEAT und da sind dann die neuen 35 noch nicht einmal dabei. Ist das überhaupt machbar?
0: Also das sind enorme Zahlen. Aber ich glaube, man muss sehen, es werden verschiedene Zahlen herumgereicht. Ich tue jetzt nicht zu den einzelnen Zahlenstellung nehmen. Aber ich möchte es ein bisschen in den Kontext legen. Oder? Wo stehen wir mit der ganzen sicherheitspolitischen Situation? Oder? Wir haben einmal die geopolitischen Entwicklungen, die einfach dazu führen, dass plötzlich ein enormer Bedarf besteht an Abwehrmitteln. Der Rüstungsmarkt ist austrocknet. Die westlichen Staaten haben in den letzten drei Jahrzehnten ihre Produktionskapazitäten runtergefahren und eigentlich nur noch so High-End-Produkte mit tiefen Stückzahlen produziert und müssen jetzt zuerst wieder die Produktionskapazitäten aufbauen in der Breite. Und das führt einfach dazu, dass die Nachfrage das Angebot massiv übersteigt. Und gerade Luftabwehrmittel von einer gewissen Komplexität, und da sind wir eben bei bodengestützten Luftverteidigungsmitteln gegen ballistische Raketen zum Beispiel, das sind sehr anspruchsvolle, komplizierte Hightech-Systeme. Und das ist eines der ersten Güter zurzeit. Und entsprechend, auch mit den Rohstoffpreisen, ist das natürlich sehr viel teurer, als es noch vor ein paar Jahren war. Und man muss da auch sagen, die massiven Kosten, die diese Systeme mittlerweile verursachen, wenn man sie möchte beschaffen. Das betrifft nicht nur die Schweiz. Also wir sind da genau gleich betroffen wie USA, Deutschland, Dänemark und andere.
1: Wenn man jetzt mit linken Sicherheitspolitikern redet, dann sagen die, ja, was bringen uns alle die Abwehrsysteme, wenn wir nicht enger zusammenarbeiten können mit den Nachbarländern, mit der NATO. Und auf der anderen Seite ist die Zusammenarbeit ja sehr umstritten im Parlament. Wie wollen Sie da damit umgehen? Das macht ja tatsächlich wenig Sinn, da ganz allein vorzugehen. Statt auch der sicherheitspolitischen Strategie, dass man mehr zusammenarbeiten muss.
0: Das ist richtig, ja. Und das machen wir auch in verschiedenen Bereichen schon. Da gibt es auch noch Ausbaupotenzial. Ich teile Ihre Ansicht auch nicht, dass das stark umstritten ist. Wir haben da ganz klare einen Auftrag auch vom Parlament, die sicherheitspolitische Kooperation zu vertiefen. Der Bundesrat.
1: Aber da kommen Sie in Konflikt mit der Neutralität irgendwie?
0: Nein, das schließt sich nicht aus. Wir sind weiterhin neutral. Wir haben ganz klar auch die Aufgabe, die Kooperation im Bereich Sicherheits- und Verteidigungspolitik, die wir brauchen, im Rahmen von der Neutralität aufzubauen. Da gibt es gewisse rote Linien. Das sind aber auch, das ist letztlich eine Selbsteinschränkung, die die Schweiz auch will. Und das ist für uns ja weiterhin auch ein aussensicherheitspolitisches Mittel, die Neutralität. Also die ist nicht in Frage gestellt. Aber auch innerhalb von dem Rahmen gibt es Möglichkeiten, enger zusammenzuschaffen. Und ich mache Ihnen gerade ein Beispiel mit den Betreuungen aus der Luft. Mhm. Es langt nicht nur Abfangmittel zu haben, gewissermaßen Werfer und Lenkwaffen, um ballistische Raketen abzuwehren, sondern man muss auch das entsprechende Lagebild haben. Und wenn wir das Lagebild möchten aufbauen, nur mit unseren eigenen Sensoren, die auf dem eigenen Territorium stehen, dann sehen wir viel zu wenig weit und haben durch das eine sehr kurze Reaktionszeit. Wenn wir das Lagebild aber können ergänzen und erweitern, indem wir Luftlagedaten dürfen austauschen mit unseren Nachbarn, auch mit der NATO, dann sehen wir plötzlich viel weiter. Und durch das haben wir dann eine längere Reaktionszeit, wenn tatsächlich eine Betreuung entsteht.
1: Genau, da streben Sie das Abkommen an, genau. Aber dort ist auch wieder konkret, heisst das drinnen, es gibt drinnen eine sogenannte Suspendierungsklausel, die es auch in anderen Abkommen gibt, die die Schweiz macht, wo heisst, ich übersetze ein bisschen, im Fall von einer Krise, wo könnte man das Abkommen auch einfach wieder suspendieren. Das macht, also da ist auch ein bisschen der Neutralitätsgedanke dahinter, dass man sich alle Hebel offen lässt.
0: Das ist richtig.
1: Das ist gefährlich. Wie sollen andere Länder auf die Schweiz vertrauen, wenn sie nie wissen, ob die dann im Krisenfall doch wieder aussteigen?
0: Also, das ist richtig. In diesen Abkommen tun wir genau das vorgesehen, weil wir ja entsprechend die Neutralitätsvorgaben müssen und wollen einhalten. Das heisst aber nicht, dass einfach der Stecker gezogen wird. Das ist eine politische Entscheidung, wo unsere Landesregierung und je nach Tragweite natürlich zusammen mit dem Parlament trifft.
1: Aber verstehen das die anderen Länder, die NATO, was sie treffen ja die Leute, was sagen
0: also,
1: die ihnen?
0: Mindestens wird es akzeptiert. Ja. Es ist sicher schwieriger geworden, zu erklären, warum wir das so machen müssen. Aber bis jetzt haben wir immer eine Lösung gefunden, die für beide Seiten stimmt. Es gibt ja auch auf der anderen Seite rote Linie. Wir sind und wollen nicht Mitglied sein von einer Militärallianz. Und entsprechend gibt es dann auch gewisse Sachen, die wir nicht dürfen in Anspruch nehmen. Das ist dann die rote Linie auf der anderen Seite. Aber innerhalb von dieser roten Linie gibt es genug Raum, dass man eben mehr zusammenarbeiten kann, wo beide Seiten davon
1: aber profitieren. Aber es ist ein Balanceakt.
0: Das ist ein Balanceakt, aber das ist noch häufig so in der Politik.
1: Ich möchte noch einen Punkt, wo auch mir, es gibt ganz einen Haufen Punkte natürlich in dieser sicherheitspolitischen Strategie, einer, der mir noch aufgefallen ist, gerade mit den Hitzewellen, die wir ja da jetzt am Erleben sind. Der Klimawandel ist zwar als Risiko aufgeführt da drin, aber es gibt keine konkreten Massnahmen, die vorgeschlagen sind. Dabei wird doch gerade auch die Hitze zu einem immer grösseren auch Sicherheitsrisiko.
0: Ja, vielleicht muss man da ein bisschen den Zweck und den Charakter von der sicherheitspolitischen Strategie noch mal kurz antippen. Also die sicherheitspolitische Strategie ist für uns eine Art ein Fundament, oder man könnte sagen, je nach Bild, das man wählt, eine Dachstrategie. Und gibt die grossen Linien raus, wie will der Bundesrat die Sicherheitspolitik in den nächsten Jahren ausrichten und ausgestalten. Aber die sicherheitspolitische Strategie beantwortet nicht in jedem Segment, in jedem Bereich alle Details. Das heisst, es braucht weiterhin die Leitlinien für die Verteidigung, damit die Armee noch konkreter kann ausgerichtet werden. Es braucht weiterhin Leitlinien oder eine Strategie für wie geht der Bund und die Kantone mit der Bekämpfung von der organisierten Kriminalität aus. Und so ist es natürlich auch in der Klimapolitik. Oder die Klimapolitik wird nicht über die sicherheitspolitische Strategie gesteuert.
1: Aber in anderen Bereichen hat es jetzt konkretere Massnahmen als bei dem?
0: Ja, also die Erkenntnis oder die Konsequenz vom Klimawandel für die sicherheitspolitische Strategie ist eigentlich, dass man darauf hinweisen, dass Extremwetterereignisse zugenommen haben in den letzten Jahren und man davon muss ausgehen, dass sie noch weiter zunehmen. Und was heisst das? Das heisst zum Beispiel, dass auch unser Zivilschutz entsprechend muss ausgerüstet sein, weil man damit rechnen muss, dass der mehr wieder zum Einsatz kommt, auch nach solchen Ereignissen.
1: Und auch wenn man weniger fossile Energien verbrauchen würde, würde man sich auch unabhängiger machen wahrscheinlich. Machen wir da einen Punkt, Herr Meder, wenn man schaut, wo Ihr Staatssekretariat steht im Organigramm vom VBS, dann ist das auf der gleichen Ebene wie 8 andere Verwaltungseinheiten, unter anderem wie die Gruppe Verteidigung, wo der Armeestab dazugehört. Jetzt um die sicherheitspolitische Strategie umzusetzen, die ja einerseits das ganze VBS betrifft, aber auch andere Departemente. Lange das? Müssen Sie da nicht Weisungsbefugnis haben?
0: Also, so wie wir im Organigramm aufgestellt sind, lange das. Die Weisungsbefugnis kommt eigentlich durch die Landesregierung. Also, das ist nicht meine Strategie, ist nicht die Strategie vom SEPOS, das ist die Strategie vom Bundesrat. Und mit der Strategie hat er auch festgelegt, wie die umgesetzt werden soll, wer für was verantwortlich ist. Und dort ist eigentlich als VBS der Auftrag ergangen, delegiert als SEPOS, einen permanenten Steuerungsausschuss einzurichten mit allen Departementen, mit der Bundeskanzlei, aber auch mit kantonalen Vertretern, dass wir die Umsetzung von der Strategie koordinieren, steuern. Und damit wir sie steuern können, müssen wir sie natürlich auch überwachen.
1: Hinter vorgehaltener Hand, zum Teil auch offen, gibt es Kritiker, die sagen, SEPOS sei ein Wasserkopf ohne Bezug zu der Realität. Wie sicher fühlt sie sich im Sattel nach 2 Jahren?
0: Also ich habe keine Zeit für jede Meinung, die vielleicht auch nicht weiss, was wir genau machen, mich darüber aufzuhalten. Wir sind stark gefordert, spüren auch grosses Interesse aus der Politik, aus den Verbänden, aus den Milizorganisationen, mit uns über Sicherheitspolitik können zu reden. Und ich setze meine Energie dort ein. Wir haben mehr als genug zu tun, um eben das Netzwerk, wo es alle braucht in dieser Sicherheitspolitik, möglichst gut zusammenzuschweissen.
1: Mhm. Die SVP hat im März als Teil von einem Mega-Sparprogramm Sparvorschlag vorgeschlagen, SEPOS sei zu streichen, zum Gelder freimachen für die Aufrüstung, die sie auch fordert. Haben Sie der grössten Partei in der Schweiz nicht genug können vermitteln, warum es das SEPO braucht?
0: Ich weiss es nicht. Sie haben auch mich nicht gefragt, genau was wir machen. Aber Sie haben vielleicht auch die Stellungnahme vom Bundesrat gesehen, die das ablehnt. Wir haben unseren Auftrag und gerade auch bezogen natürlich auf die Stärkung von der Verteidigungsfähigkeit schaffen wir Schulter an Schulter mit der Armee, mit der Gruppe Verteidigung, um eben auch sie können zu unterstützen, dass ihre Argumente, ihre Bedürfnisse richtig einflüssen in die Sicherheitspolitik.
1: Reden wir noch über ein aktuelles Projekt von Ihnen, wo die SVP und auch die gesamtbürgerliche Mehrheit grundsätzlich Freude daran hat, über den sogenannten Katastrophenschutz, den Sie letzte Woche präsentiert haben. Sie wollen den Zivildienst und den Zivilschutz zusammenführen, eben zu einem Katastrophenschutz. Kritikerinnen, vor allem von links, sind empört, weil jetzt kurz eben nach der Reform vom Zivildienst der Zivildienst weiter geschwächt werde. Was sagen Sie denn? Ja.
0: Man hat festgestellt in den letzten Jahren, dass die Armee und der Zivilschutz immer mehr Personal verlieren, aufgrund von ganz vielen verschiedenen Entwicklungen. Und da hat man kurz-, mittel- und langfristige Massnahmen angegangen. Kurzfristig, die Armee ist dran, die Vereinbarkeit vom Militärdienst mit dem Zivilleben zu verbessern. Mittelfristig hat man verschiedene Gesetze angepasst für Bevölkerungsschutz, Zivilschutz und Zivildienst, um auch ein bisschen die Hürden zu erhöhen. Und in der langfristigen Ausrichtung weiss man seit Jahren, dass wir eigentlich das Dienstpflichtsystem müssen reformieren müssen.
1: Also weil es wenig Leute hat in der Armee.
0: Und im Zivilschutz. Und da hat das Parlament dem Bundesrat den Auftrag gegeben, die sogenannte Sicherheitsdienstpflicht so rasch wie möglich einzuführen. Und wir haben jetzt vorgelegt, was wäre denn so die Eckwerte von dieser Sicherheitsdienstpflicht. Und im Kern heisst das, man tut den heutigen Zivilschutz und der heutige Zivildienst fusionieren in sogenannten Katastrophenschutz. Der wird mehr Leistungen erbringen in den Bereichen, wo heute der Zivilschutz tätig ist, also Bewältigung von Krisen und Notlagen.
1: Also der Zivildienst wird tatsächlich eingeschränkt? Also Aufgaben, die jetzt Zivildienstleistende machen, gibt es irgendwann nicht mehr?
0: Wir kommen gerade dazu. Ja. Also der Zivilschutz muss auch mehr Leistungen erbringen im Bereich Auswirkungen von einem bewaffneten Konflikt, der leider wieder wahrscheinlicher geworden ist. Und gleichzeitig hat man die Aufgaben, die heute der Zivildienst macht, die bleiben bestehen. Also Unterstützungsleistungen im Bereich Gesundheit, Soziales und Umwelt, die bleiben bestehen innerhalb von dem Katastrophenschutz, und Militärdienstpflichtige, die auch tauglich sind, aber aus Gewissenskonflikten nicht wollen Militärdienst leisten, die können weiterhin, das ist ihr verfassungsmässiges Recht, einen zivilen Ersatzdienst antreten. Und der ist dann aber innerhalb von dem Katastrophenschutz organisiert und dort werden sie natürlich dann zu einem guten Teil von ihren Pflichten eben in diesen Unterstützungsleistungen eingesetzt bei Gesundheit, Soziales und Umwelt.
1: Also nochmal schnell, die Sorge von Kritikerinnen um den Zivildienst, die ist unbegründet?
0: Aus meiner Sicht ist sie unbegründet, weil wir ganz klar die heutigen Leistungen vom Zivildienst in dem Katastrophenschutz auch mit vorgesehen.
1: Markus Mäder, das sind der Fang X-Wert. Die genaue Vorlage kommt dann noch. Herzlichen Dank, dass Sie mein Gast sind in der Samstagsrundschau.
0: Ich danke Ihnen fürs Interesse, Herr Ammann. Danke.
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0: die Nachrichten von SRF um Mitternacht mit Dominik Rolli. Aufmarsch gegen rechts. In Ostdeutschland protestieren Tausende gegen die Partei AfD. Und 250 Jahre amerikanische Unabhängigkeit. Washington begeht den Feiertag bei Temperaturen von über 40 Grad. Mehrere Veranstaltungen mussten deshalb abgesagt werden. Das Wetter heute sonnig, im Osten teils größere Quellwolken bei 27 bis 32 Grad. Im ostdeutschen Erfurt haben mehrere 10'000 Menschen demonstriert gegen die Rechtsaußenpartei AfD. Sie hielt in Erfurt ihren Parteitag ab. Patrick Seiler.
1: Rund 31'000 Personen haben bei den Kundgebungen und Sitzblockaden in Erfurt mitgemacht, das sagt die Polizei dort. Die Organisatoren der Demos gegen den AfD-Parteitag sprechen gar von 50'000 Teilnehmenden. Die Polizei zählte rund 50 Straftaten, vereinzelt gab es Scharmützel und Übergriffe auf Medienschaffende. Die Polizei setzte Pfefferspray ein. Insgesamt spricht sie aber von einem weitgehend friedlichen Tag. Am Parteitag selber sind Alice Weidel und Tino Chrupalla als Duo an der Spitze der AfD wiedergewählt worden. Trotz großflächiger Blockaden auf Zufahrtsstraßen und einer Autobahn begann der Parteitag pünktlich, weil viele Delegierte bereits am frühen Morgen angereist waren.
0: Hunderte Mitglieder einer rechtsextremen Gruppierung sind durch die US-Hauptstadt Washington marschiert, anlässlich des 250. Jahrestags der amerikanischen Unabhängigkeit. Laut der Zeitung Washington Post handelt es sich um Mitglieder der neonazistischen Gruppierung Patriot Front. Fotos und Videos in sozialen Medien zeigten maskierte Personen, die in Richtung Capitol marschierten. Die Polizeibehörde von Washington teilte mit, dass der Aufmarsch unter das Recht auf Meinungsäußerung falle. Festnahmen gab es demnach keine. Derweil mussten mehrere Veranstaltungen zum Nationalfeiertag wegen der Hitze abgesagt werden, unter anderem eine Parade durch die Hauptstadt. An der US-Ostküste herrschen derzeit Temperaturen von über 40 Grad. Präsident Donald Trump will später aber dennoch eine Rede halten und auch ein Feuerwerk soll es geben. Nach dem schweren Doppelbeben in Venezuela vor 10 Tagen ist die Zahl der Toten auf fast 3'000 gestiegen. Wie die Übergangsregierung in Venezuela mitteilt, wurden zudem über 16'000 Menschen verletzt. Die beiden Erdbeben der Stärke 7,2 bzw. 7,5 hatten vor allem den nördlichen Bundesstaat La Guaira verwüstet. Mehr als 16'000 Menschen haben ihr Zuhause verloren, hunderte Gebäude wurden komplett zerstört. Ende Juni ist bei einem Mann in Frankreich Ebola diagnostiziert worden. Nun ist der Mann geheilt und aus dem Spital entlassen worden. Der Entwicklungshelfer war aus Kongo-Kinshasa nach Frankreich gereist und wurde dann dort diagnostiziert. Der Mediziner hatte den Flug in Kinshasa noch symptomfrei angetreten. Während der Reise verschlechterte sich sein Zustand jedoch. Er wurde direkt nach der Landung in Paris isoliert und in eine Spezialklinik gebracht. Im Kongo breitet sich Ebola weiter aus. Dort sind bereits über 450 Menschen an der Krankheit gestorben. Das weltweite Übertragungsrisiko stufen Gesundheitsfachleute jedoch weiterhin als gering ein. In Frankreich wird eine weitere Hitzewelle erwartet. Rechtzeitig zu ihrem Start werden 3 temporäre Flussbäder in der Seine in Paris eröffnet. Dieses Wochenende kann bereits im Fluss geschwommen werden. Bei den Bädern handelt es sich um gesicherte Becken, die im Fluss installiert worden sind. In der Seine kann man erst seit letztem Sommer offiziell wieder baden. Vorher war das Schwimmen in Paris seit 1923 verboten. Das Verbot wurde letzten Sommer nach mehr als 100 Jahren aufgehoben, weil die Wasserqualität mit riesigen Investitionen verbessert worden war, im Hinblick auf die Olympischen Sommerspiele 2024. Nun zur Fußball-WM. Der erste Viertelfinalist steht fest. Marokko gewinnt gegen Co-Gastgeber Kanada mit 3:0. Und der Däne Jonas Vingegaard hat die erste Etappe der Tour de France gewonnen, ein knapp 20 Kilometer langes Einzelzeitfahren in Barcelona. Vingegaard verwies den Italiener Filippo Ganna mit 8 Sekunden Vorsprung auf Platz 2. Der Titelverteidiger und Mitfavorit Tadej Pogacar verlor 12 Sekunden auf Vingegaard und klassierte sich auf dem 3. Rang. Das Wetter. Heute Sonntag ist es erneut sonnig. Besonders über den östlichen Alpen bilden sich einige Quellwolken. Die Temperaturen steigen auf 27 bis 32 Grad. Das waren die Nachrichten von Radio SRF. Verantwortlich Dominik Rolli.
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3: Sie sind bei Ihrem Infosender. Und gleich sprechen wir über die erste heftige Hitzewelle dieses Sommers. Sie hat deutliche Spuren hinterlassen und ist klar der Klimaerwärmung zuzuschreiben. Und dann geht es noch um ein spektakuläres Bild vom Matterhorn, das diese Woche viral gegangen ist. Es zeigt Wasserfälle, die scheinbar von den steilen Felshängen stürzen. Doch ist dieses Bild tatsächlich echt? Wir hören es gleich in dieser Sendung. Am Mikrofon Vanessa Ledergerber. Sie kam früh und war heftig, die erste Hitzewelle dieses Sommers, mit teils extrem hohen Temperaturen. An zahlreichen Messstationen wurden Rekordwerte registriert. Nach 10 Tagen ist diese Hitzeperiode letzten Sonntag abgeklungen. Ivan Lieberherr hat Wissenschaftsredaktor Christian von Burg gefragt, wie diese jüngste Hitzeperiode einzuordnen ist.
4: Das ist vergleichbar mit der historischen Hitzewelle im Jahr 2003. Auch damals gab es 12 Hitzetage am Stück und ähnliche Durchschnittstemperaturen. Doch die Hitzeperiode 2003, die war im August, ein Monat, in dem es im Durchschnitt deutlich heißer ist als im Juni. Sprich, die Hitzeperiode in diesem Jahr ist wirklich außerordentlich. Sie ist klar der Klimaerwärmung zuzuschreiben, wie die Forschung zeigt. Wichtig dabei ist allerdings nicht das Einzelereignis, sondern der große Blick über längere Zeit. Und die landesweiten Messungen, die zeigen, die Zahl der Hitzetage in der Schweiz hat sich vervierfacht über die letzten 50 Jahre gesehen.
5: Welche direkten Folgen hat diese erste Hitzeperiode?
4: Ja, also neben den Auswirkungen auf uns Menschen, abgesehen vom Anstieg der Sterblichkeit, die wir erst im Nachhinein genauer bestimmen können. Abgesehen davon hat auch die Natur massiv gelitten und sie leidet weiter. Wer auf die aktuelle Trockenheitskarte schaut, sieht abgesehen von der südlichen Schweiz überall extreme Trockenheit. Es gibt verschiedene Buchenwälder, die sich jetzt im Juni schon verfärben. Sehr viele von diesen Bäumen werden absterben. Viele Bäche quer durchs ganze Mittelland haben kein Wasser mehr. Fischer und Freiwillige haben gerettet, was sie konnten, mehr als 10'000 Fische alleine im Kanton Bern. Und ein Ende der Trockenheit ist derzeit nicht absehbar. Es ist sogar möglich, dass es in wenigen Tagen schon zur nächsten Hitzewelle kommt.
5: Ist das jetzt das neue Normal, wie man öfters liest?
4: Nein, es ist einfach ein Extrem in der aktuellen Welt, die sich bisher global gesehen um 1,5 Grad erwärmt hat. Aber mit der derzeitigen Klimapolitik, welche die Länder machen, steuern wir auf eine Erwärmung von fast 3 Grad zu. Was das in Sachen Hitze für die Schweiz bedeutet, das zeigen die Klimaprognosen der ETH und von Meteo Schweiz, die sie vor einem halben Jahr publiziert haben. In einer 3-Grad-Welt haben wir in Zürich, Basel oder Bern 2 bis 3 Mal mehr Hitzetage, als wir sie die letzten 3 Jahrzehnte hatten. Und es sind Temperaturen bis etwa 45 Grad möglich. Das zeigen die Modellierungen der Klimawissenschaftlerinnen und Klimawissenschaftler. Also wie es auch kommt, wir werden uns stark anpassen müssen an die Hitze. Wir brauchen bessere isolierte Häuser und Klimaanlagen. Aber vor allem braucht die Welt insgesamt dringend einen besseren Klimaschutz, also eine konsequentere Bekämpfung des Klimawandels.
5: Man hat aber zuweilen den Eindruck, dass viele Politikerinnen und Politiker das Thema Klimawandel möglichst klein halten wollen, bereits vor, aber auch jetzt während dieser Hitzeperiode. Wie beobachten Sie das?
4: Ja, trotz der Wetterextreme hat das Thema politisch keine Konjunktur. Früher haben die Bundesräte bei großen Überschwemmungen die Gummistiefel angezogen und sind mit betroffenen Mienen in die überfluteten Gebiete gereist, um Hilfe anzukündigen. Bei der Hitze ist das anders. Der zuständige Bundesrat Albert Rösti war zu dieser historischen Hitzewelle bisher kaum zu vernehmen. Und obwohl bereits jetzt klar ist, dass die Schweiz ihr Klimaziel bis 2030 nicht erreichen wird, will sich der Gesamtbundesrat erst nächstes Jahr öffentlich Gedanken machen, wie und mit welchen Mitteln man das gesteckte Klimaziel der Schweiz allenfalls doch noch erreichen könnte. Das sei zu spät, sagen alle Klimawissenschaftlerinnen und Klimawissenschaftler, mit denen ich gesprochen habe. So kurzfristig lasse sich das Ruder für die Ziele bis 2030 nicht herumreißen. Aber der Bundesrat und das Parlament scheinen mir nicht alleine in dieser Hitzelethargie. Wir Bürgerinnen und Bürger müssen uns selber an der Nase nehmen. Die meisten von uns sind zwar für besseren Klimaschutz, aber sobald es darum geht, innert nützlicher Frist auf das Verbrennen von Benzin und Heizöl zu verzichten, sobald es darum geht, klimafreundlicher zu bauen oder statt mit dem Flugzeug mit dem Zug zu verreisen, dann kneifen wir in der Mehrheit. Die zunehmende Bruthitze ist jedoch mit unserem Verhalten gekoppelt. Das ist wissenschaftlich x-fach belegt.
3: Das waren Informationen von Wissenschaftsredaktor Christian von Burg. Es ist ein schier unglaubliches Bild, das diese Woche viral gegangen ist. Von den steilen, dunklen Felshängen des Matterhorns stürzten Wasserfälle hinab. Auf über 4000 Metern Höhe, wo sonst eigentlich Schnee liegt. In sozialen Medien wird darüber diskutiert, ob das Bild ein Fake ist. Darüber hat Manuel Fasol mit Wissenschaftsredaktorin Irin Dietschi gesprochen und sie gefragt, ob dieses Bild nun echt ist oder nicht.
2: Ja, es ist echt. Geschossen hat es der 78-jährige Harry Lauber aus Zermatt, ein pensionierter Architekt und Bergführer. Er hat mir am Telefon erzählt, am 25. Juni habe es abends in Zermatt ein heftiges lokales Gewitter gegeben. Er sei bei sich zu Hause auf den Balkon gegangen und er habe dann gesehen, wie an der Nordwand des Matterhorns das Wasser in Strömen runterfloss. Harry Lauber zückte sein iPhone, machte ein Foto und stellte es dann auf Facebook. Und dort ging dann eben die Diskussion los, ob es wirklich echt sei. Er selbst sagt dazu:
6: Das ist natürlich immer ein bisschen Dunst drin, weil wegen dem Niederschlag sind das keine scharfen Fotos. Und dann habe ich ein bisschen Snapseite drüber getoppt. Dass der Kontrast vom Wasser, der gekommen ist, gerade ein bisschen Schuss ab. Aber alle, die gesagt haben, das sind AI oder KI, das stimmt nicht. Ich hatte ja immer die Originalfoto, die effektiv können beweisen, dass das nicht Artificial Intelligence ist.
2: Also nicht Artificial Intelligence. Auch auf der Webcam von Zermatt sieht man übrigens, dass am 25. Juni abends um 20 nach 6 das Wasser vom Matterhorn runterläuft.
7: Warum ist es denn so außergewöhnlich, dass es auf 4000 Metern regnet?
2: Im Sommer liegt die Null-Grad-Grenze in den Alpen meistens zwischen 3000 und 4000 Metern. Das heißt, Niederschläge fallen oberhalb dieser Grenze in Form von Schnee, auch im Sommer, in der Regel. Bei intensiven Hitzewellen, wie wir sie aber gerade erleben oder erlebt haben, kann sich die Null-Grad-Grenze aber nach oben verschieben. Und dann regnet es halt. Zum Zeitpunkt, als Harry Lauber sein Foto machte, muss sie mindestens auf 4500 Metern gelegen haben, also oberhalb des Gipfelkreuzes auf dem Matterhorn. Denn die Wasserfälle beginnen ganz oben und die Daten von Meteo Schweiz von diesem Tag, die bestätigen das.
7: Jetzt gibt es in der Nordwand des Matterhorns auch Permafrost. Was bedeutet es nun, dass es dort geregnet hat?
2: Technisch ist es so, dass Wasser eine hohe Leitfähigkeit hat. Also Wasser, das in Felsen eindringt, kann Wärme sehr viel effizienter transportieren als zum Beispiel die warme Luft. Jeder Liter Wasser, der in den Berg eindringt, überträgt Energie ins Innere und trägt dazu bei, den Permafrost in der Tiefe zu erwärmen. Und dieser Mechanismus, das passiert an diversen Orten in den Alpen. Am Matterhorn ist es ein bisschen anders. Was bedeutet hier jetzt der Regen? Das habe ich den Permafrost-Experten Samuel Weber gefragt und er sagt, die Nordwand, die ist so steil, dass das Wasser hier kaum in den Felsen eindringt, sondern es fließt sehr wahrscheinlich einfach weg, seitlich. Und selbst wenn Wasser eindringt, dann müsste es über längere Zeit regnen, um den Permafrost aufzutauen. Bei einem kurzen Gewitter ist das nicht der Fall.
7: Sie haben es angesprochen, auch an anderen Orten wurde dieses Phänomen während der Hitzewelle beobachtet. Wo denn?
2: Dazu hat Meteo Schweiz Auskunft gegeben. Sie haben jetzt keine Beispiele oder Orte von Wetterstationen genannt. Ihre Daten zeigen aber, die Null-Grad-Grenze während der Hitzewelle, die war im ganzen Alpenraum deutlich über 4000 Meter. Das heißt, man muss davon ausgehen, dass es auch andernorts auf dieser Höhe geregnet hat. Bei starken Gewittern gibt es oft auch Hagel oder Graupel. Bei schwächeren Gewittern regnet es eher.
7: Regen auf 4000 Metern über Meer, das gibt es eben selten. Sie haben es gesagt. Nun wurde das Phänomen auf dem Matterhorn beobachtet und auch andernorts. Was heißt das für die Zukunft des gesamten Alpenraums?
2: Ja, die Null-Grad-Grenze ist seit Beginn der Wetteraufzeichnungen um mehrere hundert Meter angestiegen. Seit den 1970er Jahren hat sich der Anstieg beschleunigt. Und der Grund ist die Klimaerwärmung. Das bedeutet viel weniger Schnee, sondern mehr Regen im gesamten Alpenraum. Und insgesamt wahrscheinlich auch ein schnelleres Auftauen des Permafrosts. Wenn man jetzt das Foto von Harry Lauber anschaut, dann fällt auf, dass die ganze Nordwand des Matterhorns schneefrei ist. Und an solche Anblicke müssen wir uns wohl gewöhnen,
3: sagt Wissenschaftsredaktorin Irene Dietschi. Die ETH Zürich expandiert nach Deutschland und eröffnet einen Ableger in Heilbronn. Dank einer rekordhohen privaten Geldspende kann die Schweizer Hochschule dort zusammen mit anderen renommierten Universitäten 30 Jahre lang zu künstlicher Intelligenz und Cybersicherheit forschen und auch lehren. Aber was sind die Tücken, wenn eine Privatperson in so großem Umfang die Hochschule finanziert? Und was sind die Hoffnungen, die die ETH mit dem Vorhaben verbindet? Christian von Burg berichtet.
4: Kennen Sie Dieter Schwarz? Wenn nicht, sind Sie in bester Gesellschaft. Es gibt nur ganz wenige Fotos des reichsten Deutschen. Er ist der ehemalige Besitzer des weltweiten Discounterkonzerns Lidl. Und er ist stolz darauf, dass er sogar in seiner Heimatstadt Heilbronn spazieren gehen kann, ohne dass ihn jemand erkennt. Aus einem kleinen Teil seines Milliardenvermögens macht Dieter Schwarz nun die größte private Geldspende, die es für die Eidgenössische Technische Hochschule Zürich je gab. Das bestätigt ETH-Präsident Joël Mezo.
8: Dass wir 15 Professuren voll finanziert bekommen, ist einmalig. Und dazu noch 5 Professuren in Zürich, das ist sehr speziell.
4: Genaue Zahlen werden nicht genannt. Aber wer weiß, was eine Professur pro Jahr kostet, und das über eine Laufzeit von 30 Jahren, kommt auf über eine halbe Milliarde Franken. So hat sich Schwarz mit viel Geld mehrere Top-Universitäten in Sachen Informatik zusammengekauft. Die Technische Universität München, die Max Planck und die Fraunhofer Gesellschaft und eben auch die ETH Zürich. Die Aufgabe war, sagt Mezo ganz unbescheiden,
8: wie bekommt man an einem Standort die Besten, um die globalen Herausforderungen zu adressieren?
4: Aufgebaut wird der Campus erst nach und nach. Aber heute haben in Heilbronn schon mal Bundesrat Albert Rösti, Katharina Reiche, die deutsche Ministerin für Wirtschaft und Energie, und viel weitere Prominenz aus Politik und Wissenschaft angestoßen auf die Neueröffnung. Ziel sei es, in Sachen künstlicher Intelligenz und Cybersicherheit massiv zuzulegen, sagt Mezo. Denn
8: im KI-Bereich, die Schweiz und Europa sind keine Powerplayer. Wir sind total dominiert von USA mit den Tech-Giganten oder Asien.
4: Diese Dominanz müsse Europa überwinden. Denn KI spielt auch in der Forschung seit vielen Jahren eine zunehmend wichtige Rolle.
8: Mein Traum wäre langfristig, ein CERN der KI zu etablieren.
4: Ein Ort, an dem alle wichtigen europäischen Player vertreten wären. Tönt gut. Nur an welche Bedingungen ist das Geld von Dieter Schwarz geknüpft? Darf er sein Veto einlegen, wenn ihm eine Stellenbesetzung nicht passt? Nein, sagt Mezo.
8: Es gibt nie Vetorecht bei uns.
4: Die Dieter Schwarz Stiftung sei im Unterschied zu anderen Donatoren der ETH nicht einmal in der Berufungskommission vertreten. Weiter stellt sich die Frage, ob nicht das eidgenössische Parlament auf die Idee kommen könnte, bei der ETH nun stärker zu sparen, wenn so viel Geld von außen in den Informatikbereich fließt. Mezo sagt kurz und knapp:
8: Es wäre falsch, so zu denken.
4: Denn die ETH sei verpflichtet, auch mit Geld von außen zu arbeiten. Die größte Herausforderung sei wohl aber, Zürich und Heilbronn als Einheit zusammenzubehalten.
8: Das ist eine Herausforderung für uns. Wie bringen wir ETH-DNA nach Heilbronn und wie machen wir sicher, dass diesen Draht zu ETH Schweiz bleibt?
4: Mezo will das erreichen, indem jede Professur in Heilbronn je eng mit einem Departement der ETH Zürich verknüpft ist und diesem zudient. Von wegen Zürich und Heilbronn. Warum eigentlich heißt ein Ableger der Eidgenössischen Technischen Hochschule in Heilbronn nicht ETH Heilbronn?
8: Sie sollten einen Juristen fragen. Nein, ernsthaft. Im Bundesgesetz ist die ETH Zürich definiert. Und deshalb in Dokumenten müssen wir ETH Zürich verwenden.
4: Auch in Basel gäbe es einen unterdessen recht großen Bereich der ETH Zürich. Und so wird auch die neue Eidgenössische Technische Hochschule in Heilbronn ETH Zürich Heilbronn heißen.
3: Ein Bericht von Christian von Burg. 5G-Antennen decken heute praktisch die ganze Schweiz ab. Diese neueste Generation von Mobilfunkantennen kann riesige Datenmengen viel schneller übertragen als ihre Vorgänger. Immer wieder ein Thema ist die Strahlung, und zwar mit Blick auf mögliche gesundheitliche Folgen. Über dieses Thema sprechen wir gleich. Zuerst gehen wir noch der Frage nach, wo strahlt es überhaupt wie stark? Mit einer neu entwickelten App kann man das mittlerweile selbst messen, Wissenschaftsredaktorin Anita von Mund.
9: Wir sind im Basler Bachlettenquartier, in einem bahnhofsnahen grünen Wohngebiet. Neben mir steht Martin Rösli, Professor für Umweltepidemiologie der Uni Basel. Er hat in einem EU-Forschungsprojekt die erste App mitentwickelt, mit der man europaweit messen kann, wie viel man von der Mobilfunkstrahlung an einem bestimmten Ort zu einer bestimmten Zeit gerade aufnimmt. Etain 5G Scientist heißt diese App, die vorläufig nur auf Android-Geräten läuft. Martin Rösli zückt sein Handy und öffnet sie.
10: Auf dem Display sieht man, wie viel Antennenstrahlung man hat, also von den Mobilfunkantennen, und es berechnet, wie viel Strahlung man kriegen würde, wenn man hier telefonieren würde mit dem Handy am Ohr.
9: Bewusst haben die App-Entwickler also beides sichtbar gemacht. Die oft etwas vergessene Strahlung des Handys und die umstrittenere Strahlung, die von Antennen ausgeht. Diese Strahlung hat, wie zum Beispiel sichtbares Licht oder Mikrowellen, zu wenig Energie, um die Zellen im menschlichen Körper zu schädigen. Aber sie kann vom Körper ein Stück weit absorbiert werden und das Gewebe erwärmen. Doch was zeigt denn nun die App in der ruhigen Straße, in der wir gerade stehen?
10: Wir sehen, dass wir hier fast ausschließlich vom Handy bestrahlt werden. Die Belastung beträgt etwa 20 mW pro Kilogramm Strahlungsleistung. Das heißt, so stark strahlt das Handy hier und so viel Strahlung würde vom Kopf absorbiert werden beim Telefonieren mit dem Handy am Ohr.
9: 20 mW pro Kilogramm Körpergewicht. Was das Hirn hier von der Handystrahlung aufnimmt, ist im Vergleich zu sämtlichen Messungen der App bereits eine höhere Belastung. Dennoch entspricht sie nur 1% des EU-Grenzwerts und 10% des strengeren Schweizer Grenzwerts für sensible Orte wie Wohngebiete. Die Grenzwerte haben also einiges an Sicherheitspuffer eingebaut. Werfen wir noch einen Blick auf die Antennenstrahlung hier. Die liegt massiv tiefer, nahezu bei null.
10: Man hat 10'000 Mal mehr Strahlung vom eigenen Handy, wenn man hier telefoniert, als von einer Antenne, weil das Signal der Antenne schwach ist und das Handy stark strahlen muss.
9: Wir spazieren nun der Straße entlang. Auffällig, die Werte auf dem Display verändern sich fast mit jedem Schritt.
10: Also man sieht, es ist sehr volatil, je nachdem, wie gut das Antennensignal im Moment gerade ist.
9: Neben der aktuellen, stark schwankenden Messung liefert die App auch eine Karte mit dem längerfristigen Durchschnitt. Diese Karte beruht auf Messungen der App-Nutzer und Nutzerinnen und zeigt die Antennenstrahlung, in diesem Fall für ganz Basel, an. In der Nähe unseres Standorts ist einer der wenigen Orte markiert mit deutlich erhöhter Antennenstrahlung: das Stadion Schützenmatte. Dort auf dem Trottoir strahlen die Antennen rund 20 Mal stärker als vorher. Nicht von ungefähr.
10: Also man sieht hier einige Antennen gerade ums Stadion rum, die direkte Sichtverbindung haben. Und insbesondere wenn man direkte Sichtverbindung hat und etwa 200-300 Meter von einer Antenne entfernt ist, wie wir das jetzt sind, dann ist typischerweise das Signal am stärksten.
9: Auch für die Hotspots der Antennenstrahlung gilt laut Martin Rösli aber:
10: Selbst diese Strahlung ist noch deutlich unter dem Grenzwert. Und wenn man vergleicht mit einem Handy am Ohr, ist sie um Größenordnungen tiefer, also Faktor 10 bis 100 Mal tiefer.
3: Sagt Martin Rösli vom Schweizerischen Tropen- und Public Health Institut und der Universität Basel im Beitrag von Anita von Mund. Die Mobilfunkstrahlung liegt also weit unter den Grenzwerten. Es besteht eigentlich kein Anlass, mit einem Messgerät ausgestattet herumzulaufen, um ja nicht an gefährliche Orte zu geraten. Warum aber haben die Forscher diese App dann entwickelt? Das hat Ivan Lieberherr Anita Vonmund gefragt.
9: Ich denke, weil viele Leute heute auf einem falschen Wissensstand sind. Befragungen in der EU und der Schweiz zeigen nämlich, eine Mehrheit nimmt an, seit 5G strahle es stärker. Große Messkampagnen zeigen aber, seit 5G ist die Mobilfunkstrahlung wegen der effizienteren Technik praktisch gleich geblieben, trotz des Datenzuwachses. Und die neue App, die kann da zumindest etwas Transparenz schaffen. Das ist ja eigentlich kein Messgerät, auch wenn Ihre Berechnungen mit richtigen Messungen offenbar einigermaßen übereinstimmen. Ja, und dann noch etwas Letztes. Martin Rösli sagte mir, er hoffe, dass mit dieser App auch geforscht werde.
5: Braucht es denn noch viel Forschung zu den Auswirkungen der Mobilfunkstrahlung auf die Gesundheit?
9: Dieser Zusammenhang ist eigentlich schon sehr breit untersucht heute. Es gibt Studien zum Krebsrisiko, zu Einflüssen auf Gedächtnis bis hin zu einer verringerten Fruchtbarkeit. Und die Weltgesundheitsorganisation WHO sieht heute daher kein erhöhtes Gesundheitsrisiko durch Mobilfunkstrahlung. Vor allem Hirntumore und gewisse andere Arten von Krebs sind ziemlich sicher nicht durchs Handy oder Antennen verursacht. Dasselbe gilt für Schlafstörungen, Kopfweh und weitere unspezifische Symptome. Zugleich gibt es aber auch gewisse Unsicherheiten in der Forschung.
5: Von welchen Unsicherheiten sprechen Sie?
9: Ja, oft ist es schwierig, die Exposition durch Strahlung zum Beispiel einigermaßen stimmig hinzukriegen, bei Versuchstieren wie bei Menschen. Und wenn das nicht stimmt, sind auch die Ergebnisse zum Gesundheitsrisiko dann halt nicht aussagekräftig. Und so hat man dann Studien, die da sind, aber nicht brauchbar. Man hat auch gewisse Forschungslücken. Ältere Menschen etwa sind kaum bis wenig untersucht.
5: Könnte die Mobilfunkstrahlung dereinst doch deutlich steigen, wenn sich unsere mobilen Daten vervielfachen, die wir übermitteln? Was weiß man dazu?
9: Mobilfunkstrahlung, die kann ja unterschiedliche Frequenzen haben. Tiefe Frequenzen sind attraktiv für Reichweite. Man kann damit guten Empfang, auch etwa in der Tiefgarage, garantieren. Für die Zukunft sind aber vor allem die hohen Frequenzen interessant. Denn je höher die Frequenz, desto mehr Daten kann man übertragen. Viel diskutiert werden jetzt die sogenannten Millimeterwellen. Die können nochmals um Dimensionen mehr Daten übertragen mit 5G und später wohl 6G, denkt man. Zu Millimeterwellen wird jetzt auch viel geforscht, ob die irgendwie gefährlich sind. Klar ist schon jetzt, die kommen nicht in den Körper rein, berühren nur die Haut und Augen. Und dazu gibt es jetzt auch viel Forschung. Bisher wurden noch keine Effekte gefunden. Aber was noch unklar ist, ob man so hochfrequente Wellen wirklich mal nutzen wird. Denn die kommen nicht mal durch Bäume. Sie funktionieren nur bei direkter Sichtverbindung, was natürlich wenig attraktiv ist.
3: Das waren Informationen von Anita Vonmund. Und damit sind wir am Schluss dieser Sendung. Hier geht es gleich weiter mit Aktualität.

0: die Nachrichten von SRF um 12:30 mit Dominik Rolli. Aufmarsch gegen rechts. In Ostdeutschland protestieren Tausende gegen die Partei AfD. Und 250 Jahre amerikanische Unabhängigkeit. Washington begeht den Feiertag bei Temperaturen von über 40 Grad. Mehrere Veranstaltungen mussten deshalb abgesagt werden. Das Wetter heute sonnig, im Osten teils größere Quellwolken bei 27 bis 32 Grad. Im ostdeutschen Erfurt haben mehrere 10'000 Menschen demonstriert gegen die Rechtsaußenpartei AfD. Sie hielt in Erfurt ihren Parteitag ab. Patrick Seiler fasst zusammen.
1: Rund 31'000 Personen haben bei den Kundgebungen und Sitzblockaden in Erfurt mitgemacht, das sagt die Polizei dort. Die Organisatoren der Demos gegen den AfD-Parteitag sprechen gar von 50'000 Teilnehmenden. Die Polizei zählte rund 50 Straftaten, vereinzelt gab es Scharmützel und Übergriffe auf Medienschaffende. Die Polizei setzte Pfefferspray ein. Insgesamt spricht sie aber von einem weitgehend friedlichen Tag. Am Parteitag selber sind Alice Weidel und Tino Chrupalla als Duo an der Spitze der AfD wiedergewählt worden. Trotz großflächiger Blockaden auf Zufahrtsstraßen und einer Autobahn begann der Parteitag pünktlich, weil viele Delegierte bereits am frühen Morgen angereist waren.
0: Hunderte Mitglieder einer rechtsextremen Gruppierung sind durch die US-Hauptstadt Washington marschiert, anlässlich des 250. Jahrestags der amerikanischen Unabhängigkeit. Laut der Zeitung Washington Post handelt es sich um Mitglieder der neonazistischen Gruppierung Patriot Front. Fotos und Videos in sozialen Medien zeigten maskierte Personen, die in Richtung Capitol marschierten. Die Polizeibehörde von Washington teilte mit, dass der Aufmarsch unter das Recht auf Meinungsäußerung falle. Festnahmen gab es demnach keine. Derweil mussten mehrere Veranstaltungen zum Nationalfeiertag wegen der Hitze abgesagt werden, unter anderem eine große Parade durch die Hauptstadt. An der US-Ostküste herrschen Temperaturen von über 40 Grad. Präsident Donald Trump will später aber dennoch eine Rede halten und auch ein Feuerwerk soll es geben. Nach dem schweren Doppelbeben in Venezuela vor 10 Tagen ist die Zahl der Toten auf fast 3'000 gestiegen. Wie die Übergangsregierung in Venezuela mitteilt, wurden zudem über 16'000 Menschen verletzt. Die beiden Erdbeben der Stärke 7,2 bzw. 7,5 hatten vor allem den nördlichen Bundesstaat La Guaira verwüstet. Mehr als 16'000 Menschen haben ihr Zuhause verloren, hunderte Gebäude wurden komplett zerstört. Ende Juni ist bei einem Mann in Frankreich Ebola diagnostiziert worden. Nun ist der Mann geheilt und aus dem Spital entlassen worden. Der Entwicklungshelfer war aus Kongo-Kinshasa nach Frankreich gereist und wurde dann dort diagnostiziert. Der Mediziner hatte den Flug in Kinshasa noch symptomfrei angetreten. Während der Reise verschlechterte sich sein Zustand jedoch. Er wurde direkt nach der Landung in Paris isoliert und in eine Spezialklinik gebracht. Im Kongo breitet sich Ebola weiter aus. Dort sind bereits über 450 Menschen an der Krankheit gestorben. Das weltweite Übertragungsrisiko stufen Gesundheitsfachleute jedoch weiterhin als gering ein. In Frankreich wird eine weitere Hitzewelle erwartet. Rechtzeitig zu ihrem Start werden 3 temporäre Flussbäder in der Seine in Paris eröffnet. Dieses Wochenende kann bereits im Fluss geschwommen werden. Bei den Bädern handelt es sich um gesicherte Becken, die im Fluss installiert worden sind. In der Seine kann man erst seit letztem Sommer offiziell wieder baden. Vorher war das Schwimmen in Paris seit 1923 verboten. Das Verbot wurde letzten Sommer nach mehr als 100 Jahren aufgehoben, weil die Wasserqualität mit riesigen Investitionen verbessert worden war, im Hinblick auf die Olympischen Sommerspiele 2024. Nun zur Fußball-WM. Der erste Viertelfinalist steht fest. Marokko gewinnt gegen Co-Gastgeber Kanada mit 3:0. Der Däne Jonas Vingegaard hat die erste Etappe der Tour de France gewonnen. Ein knapp 20 Kilometer langes Einzelzeitfahren in Barcelona. Vingegaard verwies den Italiener Filippo Ganna mit 8 Sekunden Vorsprung auf Platz 2. Der Titelverteidiger und Mitfavorit Tadej Pogacar verlor 12 Sekunden auf Vingegaard und klassierte sich auf dem 3. Rang. Und das Wetter zum Schluss. Heute Sonntag ist es erneut sonnig. Besonders über den östlichen Alpen bilden sich einige Quellwolken. Die Temperaturen steigen auf 27 bis 32 Grad. Das waren die Nachrichten von Radio SRF, verantwortlich Dominik Rolli.
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3: Hier geht es sogleich um 2 Kilogramm. Das tönt nach nicht viel, könnte man denken, aber 2 Kilogramm im Fluss Spöhl im Kanton Graubünden im Nationalpark haben große Auswirkungen. Die 2 Kilogramm Chemikalien im Fluss sind nämlich tödlich für Fische und andere Tierarten. Das besprechen wir mit unserem Mann in der rätoromanischen Schweiz, David Truttmann, Chefredaktor der rätoromanischen Medienstiftung FMR Bundi.
4: Bundi, ja, vor 10 Jahren kam es am Spöhl zur PCB-Havarie. Darum muss diesen Sommer eine 3 Kilometer Flussstrecke gesäubert werden, mitten im Schweizer Nationalpark.
3: Und bonjour Philipp Reichen, Westschweiz-Korrespondent von SRF. Sie nehmen uns an ein legendäres Musikfestival mit.
5: Oui, bonjour à toutes et à tous. Ich nehme Sie mit ans Montreux Jazz, das dieses Wochenende beginnt, zum 60. Mal bereits. Es ist also ein runder Geburtstag und das im völlig umgebauten Kultur- und Kongresshaus. Und ich durfte dieses Gebäude vorab schon mal besuchen.
3: Vom Festival also bis zu Flüssen draußen. Willkommen zu dieser sommerlichen Sendung, sage ich, Yves Kilcher. Grüß dich miteinander.
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3: Sogenannte PCB-Chemikalien sind hochgiftig, also Chemikalien, die zum Beispiel in Farben oder auch in Elektroteilen vorkommen. Solche PCB-Chemikalien sind vor 10 Jahren in den Fluss Spöhl gelangt, als die Staumauer saniert wurde. Schätzungsweise zwar in Anführungszeichen nur gerade 1 bis 2 Kilogramm, doch mit gravierenden Auswirkungen. Die schauen wir uns sogleich an. Zuerst aber David Truttmann in Graubünden. Der Spöhl kommt von Italien her und fließt dann irgendwann eben in den Nationalpark. Wo genau sind die PCB-Chemikalien in den Fluss gelangt?
4: Ja, das Gebiet ist tatsächlich sehr zerklüftet und nicht zugänglich. Der Spöhl ist ein großer Zufluss des Engadiner Inns. Er kommt aus dem italienischen Livigno-Tal, wo diesen Winter ja Wettbewerbe der Olympischen Spiele stattfanden. Und am Ende dieses Livigno-Tals liegt eben seit über 50 Jahren, auf italienischem Boden zwar, ein großer Stausee, der Lago di Livigno. Allerdings die Staumauer steht auf Schweizer Boden und das Wasser wird durch ein Schweizer Unternehmen, die Ouvres Electricas d'Engiadina, zur Energieproduktion genutzt. Und genau da, innerhalb und gerade unterhalb dieser Staumauer, kam es vor 10 Jahren zur Havarie. Bei Sanierungsarbeiten sind 1 bis 2 Kilogramm hochgiftiges PCB in den Spöhl gelangt.
3: Und wie konnte das überhaupt passieren?
4: In den 60er und 70er Jahren, als das Stauwerk gebaut wurde, hat man eben solche PCB-haltigen Anstriche als Rostschutz verwendet und im Herbst 2016 hat dann ein externes Unternehmen für die Kraftwerke dieses Material abgeschliffen in einem hermetisch abgeschlossenen Baustellenzentrum.

0: sofort saniert. Umstritten blieb jedoch die Sanierung des rund 5 Kilometer langen Flussabschnitts darunter. Mehrere Untersuchungen, vor allem des Nationalparks, haben ergeben, dass Wasser und Lebewesen noch immer eine 100- bis 1000-fache PCB-Konzentration beinhalten. Und der schillerndste Beweis dafür war im Jahr 2020 ein toter Uhu. Das tönt komisch, ein Vogel. Den hat man im Spöltal aufgefunden und der war wirklich übervoll mit PCB. Daher hat man gemerkt, dass man wirklich die Sanierung ausdehnen muss und es ging dann aber um die Frage, ob und wie man diese Strecke überhaupt sanieren kann und soll, bis wo hinunter alles gesäubert werden müsste und wie immer ging es dann auch um rechtliche und finanzielle Fragen, also wer ist schuld überhaupt, wer bezahlt das Ganze? Und damit es vorwärts geht, haben Kanton, Kraftwerke, Nationalpark und Umweltorganisationen schließlich eine Einigung gefunden und die Obras Elektricas de Engiadina, also die Kraftwerke, besorgen die Vorauszahlung. Man schätzt mit Kosten von um die 20 Millionen Franken.
1: Also das zu den Kosten, aber das Ganze tönt recht aufwendig. Wie kann man jetzt den Fluss überhaupt sanieren? Wie ist das möglich?
0: Ja, ich selbst war jetzt nicht in der Spölschlucht, habe es nicht mit eigenen Augen gesehen, aber Bilder und Videos der Baustelle zeigen Eindrückliches. Also da wird ein Fluss auf einer Strecke von etwa 3 Kilometern fast trockengelegt. Das obere Flussbett mit allem Sand und Kies und Gestein wird mit Backern abgetragen, dann in ein Zelt verfrachtet, wo das Material dann gesäubert und aussortiert wird. Die feinsten Sandkörner werden in den Aargau, in ein spezialisiertes Zementwerk abtransportiert und wie diese Woche berichtet wurde, hat man bereits etwa 600 Meter saniert und eigentlich möchte man bis im Herbst dann etwa 3 Kilometer gesäubert haben.
1: Und reicht das den Verantwortlichen, weil das Ganze ist ja im Nationalpark, also in einem Gebiet, in dem die Natur geschützt werden soll?
0: Ja, grundsätzlich schon, aber eben es ist ein extremer Eingriff in ein Gebiet, welches eigentlich einem Totalschutz untersteht. Man kann im Nationalpark keine einzige Blume pflücken und jetzt kommen Bagger und Dümper und wälzen einen ganzen Fluss um. Unter diesem Aspekt muss man auch folgende Aussage von Nationalparkdirektor Rudi Haller verstehen.
2: Natürlich hätten wir uns gewünscht, dass es ein bisschen grüner ist, aber wir haben den Frühling nochmal Fisch untersucht, wir haben die Wasseramsel untersucht, die Belastungen sind nach wie vor da, einem gelösten Wasser hat das PCB, also von dem her ist es nicht spät. Es ist spät, da oben fliegt gerade der Bartgeier. Die brauchen das und das ist wunderbar, wenn sie das machen. Und wir haben den Schaden verursacht, wir Menschen. Es ist an uns, das auch jetzt zu sanieren. Und wenn wir es drinnen lesen, wäre es für 200-300 Jahre drin.
1: Das hat er im Fernsehen gesagt, im rätoromanischen Fernsehen RTR. Und man hört es, oder? Er schaut noch nach oben und sieht einen Bartgeier. Etwas Spezielles, haben sie mir gesagt.
0: Ja, Rudi Haller, ursprünglich aus dem Aargau übrigens, lebt schon seit vielen Jahren im Engadin, spricht daher in Interviews für das wetterromanische Radio RTR lieber in seiner Muttersprache. Und lustig ist eben hier, dass noch der Bartgeier genau während dem Interview mit den RTR-Kollegen über dem Spöl fliegt und die Baustelle inspiziert. Also man sieht nicht jeden Tag einen Bartgeier. Was aber aus dieser Antwort hervorgeht, ist die Haltung des Nationalparks, dass man die Spölsanierung als wirklich grosses Übel betrachtet, aber eben als kleineres Übel als eine fortlaufende Kontaminierung des Flusslaufs mit PCB.
1: Und jetzt nehmen wir Sie mit an ein Festival am Genfersee, und zwar das Montreux Jazz. Das beginnt dieses Wochenende. Unter anderem mit ihr, mit Ray. Sie tritt dort auf und neben ihr auch noch andere Stars, wie zum Beispiel Sarah Larsson oder auch John Legend. Und dies tun sie dieses Wochenende in einem völlig umgebauten Kultur- und Kongresszentrum. Philipp Reichen, Sie waren dort. Nehmen Sie uns mal auf eine Führung durch dieses umgebaute Gebäude mit.
3: Ja, das neue umgebaute Gebäude hat mit dem alten, in den 1970er Jahren erbaute, nicht mehr viel zu tun. Früher hatte man so ein bisschen das Gefühl, ich sage es jetzt ein bisschen überspitzt, man kommt in einen Bunker rein. Heute ist der Grundriss noch derselbe, aber sonst ist wirklich ziemlich alles anders. Die Fenster sind jetzt transparent und nicht mehr abgedunkelt und reflektierend. Endlich sieht man perfekt auf den Genfersee auf der einen und die Bergwelt auf der anderen Seite. Es ist wirklich sehr idyllisch und auch von außen sieht man das Lichtermeer im Gebäude, also bei Nacht dann, das ist wirklich auch sehr romantisch. Dann sind die Treppen an die Seiten gebaut worden. Früher gingen sie mitten durchs Gebäude durch. Und es gibt jetzt

0: endlich viele Ein- und Ausgänge zum Genfersee. Und es gibt auch neue Terrassen über dem Genfersee oder am Genfersee. Und das ist genau das, was Mathieu Jatton, den Chef des Montreux Jazz Festivals, so gefällt.
1: Ce qui est incroyable, c'est que le bâtiment aujourd'hui, il est complètement ouvert sur le lac. Ce qui n'était paradoxalement pas le cas à l'époque. En fait, à l'époque, on était un peu coincé du côté route et puis on avait juste les terrasses qui donnaient sur le lac.
0: Mathieu Jatton, dem gefällt diese neue Öffnung gegen den Genfersee hin und ihm gefällt auch der große Dancefloor im Keller. Dort wird jetzt jede Nacht getanzt in den nächsten zwei Wochen. Ich konnte auch mit dem Architekten Marc Fischer reden. Vor allem ein Gedanke war ihm wichtig, bei solchen Projekten müsse man immer das Gute erhalten und das Schlechte aufgeben, sagte er mir.
2: On n'a pas besoin de tout changer. On part sur des bases saines, on enlève ce qui l'est plus et on essaye finalement d'améliorer.
0: Ja, klar ist, er hat vieles geändert, ja ändern müssen. Worauf ich besonders gespannt bin, ist das neue Restaurant im Konzertzentrum. Auch das gibt es jetzt und dieses Restaurant, das hat eine fantastische Seeterrasse.
3: Einige der Konzerte sind ja am Montreux Jazz draußen und die sind auch kostenlos. Die sogenannten großen Konzerte, eben zum Beispiel von Ray, von Sting oder auch von Sarah Larsson oder John Legend, die sind dann drinnen, für die muss man dann auch bezahlen. Die sind in diesem Kultur- und Kongresszentrum. Welche Vorteile bringt das umgebaute Gebäude nun für das Jazzfestival?
0: Ja, am Konzept an sich wird ja nichts geändert. Also die Gratiskonzerte, die gibt es nach wie vor. Und mit diesen Konzerten verdient das Festival auch sehr viel Geld, weil die Besucherinnen und Besucher draußen, die essen und trinken da. Und das generiert sehr, sehr hohe Einnahmen. Die Außenbühnen, die werden auch für neue Talente genutzt, die man da präsentieren will. Und in der Stravinsky oder eben Miles Davis Hall im Innern, da sind dann die großen Acts, Abend für Abend spielen da Stars für ein jüngeres und älteres Publikum. Es gab auch bereits ein Probekonzert, bei dem ich war. 1600 Leute waren da. Die Stravinsky Hall war wirklich bis auf den letzten Platz besetzt. Und Mathieu Jatton, der Chef des Montreux Jazz, war sehr, sehr happy, weil auch das Publikum happy war.
1: C'est une super émotion, parce qu'en fait, on revient dans ce centre de congrès. C'est le premier concert test. Donc, je vois le sourire des Montreusiens, de tous les gens qui sont là, avec le plaisir de retrouver leur centre de congrès. Donc, ça, déjà, c'est absolument génial.
0: Ja, das Publikum hat wirklich das neue, umgebaute Kultur- und Kongresszentrum sehr gut aufgenommen.
3: Im Land der vier Landessprachen, also in der Schweiz, ist die rätoromanische Sprachgruppe die kleinste. Rund 40'000 Menschen in der Schweiz sprechen rätoromanisch als Erstsprache. So sagen es Zahlen des Bundesamtes für Statistik. Deshalb gibt es die Lia Romancia. Ihr Ziel ist, das Rätoromanisch zu fördern. In letzter Zeit hat aber nicht die Sprachförderung zu reden gegeben, sondern vielmehr die Lia Romancia selbst. Es hat nämlich Turbulenzen in der Dachorganisation gegeben. David Trutmann, was war der Auslöser für diese Turbulenzen?
4: Was der Auslöser wirklich war, wurde bis anhin nicht geklärt, aber die Lia Romancia hat, wie andere Verbände auch, einen Vorstand und eine operative Leitung, welche bis anhin von einem Generalsekretär geführt wurde. Nun hat der Vorstand aber entschieden, dass man diese operative Leitung breiter aufstellen möchte, mit einer dreiköpfigen Direktion. Das hat aber offenbar dem amtierenden Generalsekretär Markus Solinger nicht gepasst. Und so hat man sich, wie es so schön heißt, in gegenseitigem Einvernehmen getrennt. Das Problem des Vorstands und vor allem der amtierenden Co-Präsidentin Ureza Famos war aber, dass diese Trennung und Reorganisation nur kurz vor der Delegiertenversammlung der Lia Romancia, also dem Hauptorgan der ganzen Organisation, entschieden und auch recht unglücklich kommuniziert wurde.
3: Und welche Auswirkungen hatte das dann auf die Generalversammlung?
4: Geplant war eine zweistündige Versammlung, gedauert hat sie aber dann doppelt so lange und vor allem für die Co-Präsidentin wurde die Angelegenheit zum Desaster. Sie wollte sich nämlich zur Wiederwahl stellen, zusammen mit einem neuen Gspänli, mit Bernhard Meissen, dem kürzlich abgetretenen BAKOM-Direktor, also dem Bundesamt für Kommunikation. Und Bernhard Meissen hat ja diesen Frühling sein Amt beim BAKOM an eine andere Rätoromanin weitergegeben, nämlich an Gianna Luzio. Und Gianna Luzio war, wie es jetzt wohl alle richtig erraten, zusammen mit Urezza Famos Co-Präsidentin der Lia Romancia. Also es gab da einen Tausch.
3: Quasi das Amt weitergeben, beide Ämter austauschen.
4: Ja, sozusagen.
3: Und hat das funktioniert? Ist dieser Plan aufgegangen?
4: Nein, eben nicht. Die Delegierten der Lia Romancia haben nämlich ganz klar einen Gegenkandidaten bevorzugt, Jasper Sarot aus Sent, Diplomat und jetziger Personalchef beim EDA im Bundesbern.
3: Und was hat denn die Mitglieder überzeugt, Jasper Sarot zu wählen und nicht dem ursprünglichen Vorschlag zu folgen?
4: Ja, seine Wahl war ganz klar ein Denkzettel an die amtierende Co-Präsidentin, aber Jasper Sarot hat wohl auch mit seiner heutigen Position beim Bund und auch mit seiner Erfahrung als Diplomat zwischen Libanon, Polen und Kongo überzeugen können. Daher auch sein recht konzilianter, diplomatischer Ton nach der Wahl, als er eingesteht, dass er wohl von den Turbulenzen profitiert habe.
5: Le sfide che la Lia Romancia, che la famiglia Romancia ha oggi in dia, penso che la radunanza generale mo sa quai, con tutto il svoto che ha dato oggi durante la radunanza generale, quai piglia serius, quai diger ci desi una grande sfide.
4: Er sagt zudem, dass er die aktuellen Herausforderungen bei der Lia Romancia nun durchaus erkannt habe, er sich aber auf die neue Aufgabe zugunsten der rätoromanischen Familie, wie er sagt, freue.
3: Und wie hat die ursprüngliche Kandidatin reagiert, die nun eben verloren hat?
4: Urezza Famos hat es im ersten Moment sportlich und demokratisch genommen und sich nicht als Bauernopfer der ganzen Angelegenheit gesehen.
6: Enam sind meistens Victima. Okay, quasi so ist das eine Decision demokratica. Forza derna massa schwelz, i forza in per uns. Das war die Wahl, die ich mal wein. La al mein Misel Cevazim, per cui smüde meins. Ich habe das quasi nur observiert. Nur sei ja.
4: Sie ist hier im RTR-Interview überzeugt, dass sie und der Vorstand in den letzten Wochen den Grundstein für wichtige Veränderungen bei der Lia Romancia gelegt hätten.
3: Was meint sie damit?
4: Ja, wohl mit der breiteren Aufstellung der Leitung im Generalsekretariat der Lia Romancia, was jetzt wirklich auch so zustande gekommen ist.
3: Abschließen vor den Sommerferien, Schulzimmer aufräumen, das ist vielerorts angesagt. Als Westschweiz-Korrespondent hat Philipp Reichen bei sich oberhalb der Stadt Lausanne genau das auch gemacht in den letzten Tagen. Denn dort wurde das Studio des Westschweizer Radios RTS gezügelt. Nun gibt RTS nämlich das Gebäude nach über 90 Jahren in der Stadt Lausanne auf.
7: C'est une page importante qui se tourne dans l'histoire de la radio en Suisse romande. La RTS va quitter son bâtiment historique de La Sala. En seconde partie d'émission, plusieurs invités nous rejoindront.
3: Klar, dass das natürlich auch in den Westschweizer Sendungen zu reden gibt, wie jetzt zum Beispiel gerade gehört in der Sendung Forum von RTS. Ja, und da hat man auf die Erinnerungen zurückgehört, auf das, was das Radiostudio geprägt hat. Zum Beispiel ein Moment aus dem Jahr 1982. Da wollte ein Radiomoderator einem Besucher erklären, wie das ultramoderne Studio funktioniert. Sei eben wirklich das modernste in Europa. Man habe sogar Mikrofone, in die man von beiden Seiten her reinsprechen könne.
8: Ich bin ein bisschen jaloux, weil wir die Installation ein bisschen prekär haben. Aha, alors voyez, vous avez tous les microphones ici, il y en a 6 ou 7, vous avez un microphone double face, c'est-à-dire qu'on peut parler de chaque côté.
9: C'est commode ça, oui.
8: Celui-ci c'est un micro bombe, ça s'appelle. Ça c'est un micro à pied, simple, modèle ancien, encore d'autres microphones à pied, ça c'est un microphone girafe.
3: Ja, Philipp Reichen, wissen Sie, was ein Giraffenmikrofon ist? Ein Mikrofon Giraffe?
0: Nein, weiß ich nicht. Ich habe mich jetzt gerade auch gewundert und Mikrobomb kenne ich auch nicht. Ja, schöne Töne, historische Töne und man kann sich darüber heute nur amüsieren.
3: Und Sie haben eben Ihre Mikrofone mit und ohne Giraffenhals gepackt. Wie war dieser Abschied von diesem, ja man kann sagen, historischen Gebäude in Lausanne?
0: Ja, es ist ein historisches Gebäude in Lausanne. Man unterschätzt das in der Deutschschweiz manchmal ein bisschen. So ein Radiostudio ist wirklich Service Public pur. Da gab es ja auch einen Konzertsaal, da sind die Leute hingegangen und da wurden Konzerte live wirklich eingespielt oder eben aufgenommen. Es war ein langer Abschied von La Sala, gezügelt wurde während Wochen in Etappen. Das Gebäude leerte sich mehr und mehr und irgendwann, ich gebe es zu, war es so leer, dass man fast schon ein bisschen froh war, endlich ans neue Ort zügeln zu können. Aber für viele, vor allem ältere Kolleginnen und Kollegen, für die war natürlich der Umzug sehr emotional, weil das Radiostudio, das war ihr Zuhause.
3: Ich habe als Radiomann, der auf der Sprachgrenze lebt, immer wieder gehört, das sei ein spezielles Gebäude, auch drinnen. Können Sie uns das ein bisschen vorstellen? Was war denn so speziell an diesem Gebäude?
0: Es war ein spezielles Gebäude. Ich hatte immer ein bisschen den Eindruck, das Gebäude ähnle einem Spital. Natürlich war es kein Spital, aber es war ein bisschen so gebaut wie ein Spital mit langen Gängen und dann so die Büros entlang dieser Gänge, also wie ein bisschen Spital oder Patientenzimmer. Es war ein altehrwürdiges Bürogebäude am Ende, das dann eben immer wieder noch ausgebaut wurde. Und ein Büro, das hatte tatsächlich immer noch die ursprünglichen Tapeten und auch ein Cheminée, also ein Schminé. Das war ein bisschen kurios, aber früher wurde das wirklich so gehandhabt, dass diese Redaktorinnen und Redaktoren noch einen eigenen Kamin hatten und eben so ein Feuer entfachen konnten in ihrem Büro. Ja, und es gab auch Studios, da stand wirklich ein Steinway-Flügel drin für die Kultursendungen. Die haben da offenbar wirklich Kultursendungen aufgenommen mit einem Pianisten, der da eben dann auch noch gespielt hat. Und es gab auch einen Konzertsaal. Dort wurden wirklich so Konzertaufnahmen gemacht. Dort wurden auch die lokalen Komponisten präsentiert und auch die Musikerinnen und Musiker aus Lausanne hatten da natürlich ein hervorragendes Podium.
3: Ja, da hören wir zum Beispiel gerade ein Konzert, das in diesem Saal aufgenommen worden ist. Das bisherige Gebäude, das ist ja eher oberhalb von Lausanne in Richtung Autobahn im sogenannten Quartier La Sala. Und nun kommen Radio und Fernsehen unter ein Dach in Aiguebelin, gleich unmittelbar neben der Eidgenössischen Hochschule EPFL. Die SRG hat dort ein neues Gebäude gebaut. Kann dieses mithalten? So architektonisch mit dem Alten.
0: Ja, das alte und das neue Studio, die lassen sich wirklich nicht miteinander vergleichen. Das ist wirklich Tag und Nacht. Radio und Fernsehen sind jetzt am selben Ort untergebracht. Heute arbeiten jetzt die Redaktionen quer über alle Sender auf einer Fläche, auf einer Open-Space-Fläche. Also da gibt es keine Büros mehr in dem Sinne. Das neue Studio ist auf dem Campus der ETH Lausanne und es könnte noch inspirierend sein, täglich von tausenden Studentinnen und Studenten umgeben zu sein.
3: Und aus Chur, Aiguebelin und auch aus Gomano bei Lugano melden wir uns dann am 14. August mit der ersten Sendung nach den Sommerferien zurück. Bis dahin halten wir Sie aber selbstverständlich auf der SRF News App und auch in unseren Informationssendungen im Radio über die Geschehnisse im Tessin, in der Westschweiz und in der rätoromanischen Schweiz auf dem Laufenden und natürlich auch auf SRF 4 News. Ihnen einen guten Sommer, David Trutmann, Chefredaktor der rätoromanischen Medienstiftung FMR.
4: Una bella sta a tutti e tutti.
3: Grazie Fitsch und einen schönen Sommer wünsche ich Ihnen. Philipp Reichen, Westschweiz-Korrespondent der Radio SRF.
0: Merci beaucoup, un bel été à toutes et à tous, ein schönes Sommer, alle miteinander.
3: Merci beaucoup, mein Name ist Yves Kilcher, bis im August.

0: Die Nachrichten von SRF um 1 Uhr mit Dominik Rolli. Hunderte Mitglieder einer rechtsextremen Gruppierung sind durch die US-Hauptstadt Washington marschiert, anlässlich des 250. Jahrestags der amerikanischen Unabhängigkeit. Laut der Zeitung Washington Post handelt es sich um Mitglieder der neonazistischen Gruppierung Patriot Front. Fotos und Videos in sozialen Medien zeigten maskierte Personen, die in Richtung Kapitol marschierten. Die Polizeibehörde von Washington teilte mit, dass der Aufmarsch unter das Recht auf Meinungsäußerung falle. Festnahmen gab es demnach keine. Derweil mussten mehrere Veranstaltungen zum Nationalfeiertag wegen der Hitze abgesagt werden, unter anderem eine Parade durch die Hauptstadt. An der US-Ostküste herrschen Temperaturen von über 40 Grad. Präsident Donald Trump will später aber dennoch eine Rede halten und auch ein Feuerwerk soll es geben. In ganz Frankreich haben Zehntausende Menschen gegen sexualisierte Gewalt und für einen besseren Schutz von Kindern demonstriert. Allein in Paris gingen laut den Organisatoren 100.000 Menschen auf die Straße. Auslöser der Proteste war das Schicksal eines 11-jährigen Mädchens, das vergewaltigt und getötet worden war. Der Fall hatte für Empörung gesorgt, da gegen den Verdächtigen seit 2025 eine Anzeige wegen Vergewaltigung einer Minderjährigen vorlag und er nicht einmal verhört worden war. Ein früheres Ermittlungsverfahren wegen Vergewaltigung Minderjähriger war eingestellt worden. Mehrere weitere Hinweise auf sexuelle Übergriffe blieben folgenlos. Ein Bündnis aus weit über 100 Verbänden fordert nun ein umfassendes Gesetz anstelle von Einzelmaßnahmen und Gesetzen, um sexuelle Gewalt auf allen Ebenen zu bekämpfen. Bei einem Public Viewing zur Fußball-Weltmeisterschaft in der dänischen Hauptstadt Kopenhagen ist es zu einer gewaltsamen Auseinandersetzung gekommen. Ein 32-jähriger Mann aus Schweden wurde dabei so schwer verletzt, dass er später starb. Der Vorfall ereignete sich bereits am Dienstag während des Spiels zwischen Norwegen und der Elfenbeinküste. Die dänischen Behörden informierten jedoch erst jetzt. Beim Opfer handelte es sich den Angaben zufolge um einen schwedischen Polizisten, der privat in Dänemark in den Ferien war und laut Medienberichten einen Streit schlichten wollte. Ein 31-jähriger Tatverdächtiger sitzt mittlerweile in Untersuchungshaft, bestreitet die Vorwürfe jedoch. An der Fußball-WM steht der erste Viertelfinalist fest. Marokko gewinnt gegen Co-Gastgeber Kanada mit 3:0. Und das Wetter? Heute ist es sonnig. Besonders über den östlichen Alpen bilden sich einige Quellwolken. Die Temperaturen steigen auf 27 bis 32 Grad. Das waren die Nachrichten von Radio SRF. Verantwortlich Dominik Rolli. SRF Verkehrsinfo von 1.03 Uhr. A1 Genf Richtung Lausanne zwischen Gland und Roll Stau wegen eines Unfalls. Der Fahrstreifen ist blockiert und die Fahrbahn auf zwei Fahrstreifen verengt. Es gibt dort eine Wartezeit von bis zu einer halben Stunde. Und A12 Freiburg Richtung Vevey zwischen Châtel-Saint-Denis und der Verzweigung Laver. Verkehrsbehinderung wegen eines Unfalls.
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4: Junge Männer geben im Moment zu reden. Letzte Woche hat eine Studie von der Uni Zürich für Schlagzeilen gesorgt. Sie kommt zum Schluss, fast jeder dritte junge Mann hat ein problematisches Männerbild. Fast jeder zweite junge Mann in der Schweiz hat das Gefühl, die Männlichkeit sei bedroht. Auch im Bundeshaus sind die jungen Männer Thema. 6 Nationalräte von links bis rechts, von SP bis SVP, verlangen vom Bundesrat, dass er sich mit dem Problem von dieser toxischen Männlichkeit bei Jungen befasst. Viel Lärm um Jungs. Was ist da los? Wir reden heute darüber mit einem, der näher dran ist, mit dem Michael Koger. Herzlich willkommen im Tagessprecher Koger.
5: Danke vielmals für die Einladung.
4: Michael Koger, Sie sind Co-Leiter von der einzigen Fachstelle von Schweiz für Jungs und junge Männer. Oh Boy heisst die jetzt Zürich. Seid ihr eben auch immer wieder im Austausch mit jungen Menschen? Und wie nehmen die das jetzt wahr? Also der Fokus auf diesen jungen Männern. Ist das ein bisschen übertrieben oder ist das berechtigt?
5: Das ist Also ich denke, das ist durchaus berechtigt, weil die jungen Männer sind in den letzten paar Jahren, also man hat immer gedacht, die jungen Männer, die werden sich schon mitentwickeln mit der Emanzipierung, dass die selbstständig werden, die werden ihren Weg finden in diesem ganzen Prozess. Und das haben wir, glaube ich, unterschätzt. Das hat nicht stattgefunden. Die jungen Männer sind ein Stück weit vergessen gegangen. Man hat sie sich selber überlassen und dann später den sozialen Medien. Und darum finde ich das durchaus richtig und wichtig, dass wir jetzt dort gut anschauen.
4: Und gut heranschauen, das wollen wir heute auch, Michael Koger. Eben, man hört von problematischen Mannenbildern, die Giele haben. Könnt ihr uns das ein bisschen konkretisieren? Also, was erlebt ihr, wenn ihr mit Jungs zusammenarbeitet?
5: Also das Mannenbild, das aktuelle bei den Jungs, ist so der souveräne, selber Problem lösen, das Lonely Wolf-Bild. Business machen ist wichtig, einen guten Körper haben. Aus dem aus, aus Business, gutem Körper, wird sicher auch eine Hetero-Beziehung zu einer Frau entstehen. Aber primär geht es darum, dass sie selber ihren Weg gehen wollen. Wenn ich Jungs, zum Teil die 10-jährigen Jungs, frage, zeichne mal dich in 4 Jahren. Also sprich, das sind etwa 14. Dann zeichnen 10-jährige Jungs sich mit Anzug, Krawatte und Aktenkoffer auf dem Weg zur Arbeit. So, sage 14, ernsthaft. Ja, das ist aber ihr Bild, das sie haben. Sie haben das Bild von sich, sie werden Business machen.
4: Also Geld haben, Erfolg haben und selber für sich einstehen können. Mhm. Hat so etwas zu tun mit Dominanz?
5: Absolut, absolut. Den Jungs ist es sehr wichtig, dass sie sich können gegenüber den anderen abheben, dass sie über den anderen Jungs stehen. Das ist ein Spiel, das wir immer wieder sehen im Alltag, das auch in der Schule oft zu Schwierigkeiten führt, wenn die Jungs ihre Hierarchiekämpfe ausführen, aber auch die anderen Mitmenschen nach unten drücken, also sprich Mädchen unter anderem oft, die darunter leiden, unter diesen Jungs, aber auch queere Jugendliche natürlich, die einfach nach unten gedrückt werden, damit der Bub sich über die kann erheben und das Gefühl von «ich bin jemand» kann sich selber geben.
4: Indem andere abmachen, wenn ihr jetzt von Jungs redet, müssen wir vielleicht schon auch noch ein bisschen differenzieren. Es sind ja nicht alle gleich. Oder wie nehmt ihr das wahr? Das Mann, den ihr jetzt beschrieben habt, wie verbreitet ist denn das, wenn ihr so an Schulen geht?
5: Also ich glaube, ein Teil des Spiels sind fast alle Jungs. Die Rolle, die sie innerhalb des Spiels einnehmen, das ist unterschiedlich. Wir haben die Jungs, die sehr, sehr performant unterwegs sind, die auch dem typischen Bubenbild entsprechen, sportlich sind, humorvoll, souverän, schon relativ jung, gute Sprüche auf Lager haben. Und dann haben wir die Jungs, die so ein bisschen mitlaufen, die von diesen Jungs profitieren. Und die Jungs, die halt vielleicht weniger dem Bild entsprechen vom starken Buben, wo in der Schule gefragt ist. Und ja, die leiden natürlich auch darunter. Die leiden genauso. Oder auch unter diesen Spielen, die die Jungs betreiben.
4: Also ihr sagt, alle Jungs sind eigentlich Teil von diesem Spiel?
5: Ja. Ja. Alle Jungs sind, also es ist auch wichtig, dass wir es benennen. Wir leben immer noch in einer patriarchalen Gesellschaft. Patriarchale Gesellschaft heisst, wir haben patriarchale Versprechen an die Jungs. Wir haben immer noch wachsen die Jungs auf und glauben, dass es ihr Recht ist, einmal eine wichtige Position einzunehmen, dass sie mal Macht haben, dass sie mal eine Aussicht auf Geld haben, dass sie Aussicht haben auf eine Hetero-Beziehung, auf eine Frau, die sich um sie mal kümmern wird. Und aktuell merken die Jungs, dass das nicht mehr so ist. Dass wir als Gesellschaft, die Schule, die Institutionen, die sich bewegen als junge Männer, dass wir das nicht mehr so sehen, dass die Versprechen unbedingt eingelöst werden. Sollten. So. Und das führt dann zu einem Spannungsfeld, das sich drinnen bewegt. Und ja, dort drinnen, in diesem Spannungsfeld, bewegen sich eigentlich fast alle Jungs. Entweder sie können mitgehen und sie können den Prozess mit uns mitgehen, wo sie merken, so, hey, okay, vielleicht will ich mich verändern. Es kann auch eine Chance sein. Es kann auch ein schöner Prozess sein, wenn man sich um seine Männlichkeit kümmern darf. Oder was für ein Bub will ich sein. Oder sie gehen in Widerstand.
4: Und wird es dann problematisch, wenn sie in Widerstand gehen?
5: Absolut, genau. Dann bleiben sie dabei. Dann bleiben sie in dem Spiel, dass sie dominant sein wollen, dass sie der tolle Bub sein wollen. Und um das zu erreichen, überschreiten sie auch oft ihre Grenzen und Grenzen von anderen. Also wenn wir auch Zahlen nehmen, entweder aus der Studie oder aber auch Zahlen aus der Kriminalstatistik vom Bund, sehen wir auch immer wieder, dass Männer Grenzen überschreiten, um sich abheben.
4: Und dann kommt ihr dann eben auch zum Zug, Michael Koger. Ihr geht ja auch in Schulen, ihr bietet Kurs an. Wann holt denn eine Schule euch? Also wenn Leute die euch an und sagen, Herr Koger, jetzt müsst ihr kommen?
5: Schon oft, wenn eine Jungsgruppe schon am Eskalieren ist. Wir bieten auch Kurs und Workshops an präventiv. Also man kann zu uns, man kann uns anrufen und wir kommen und besprechen mit Jungs oder reden mit Jungs über Männlichkeiten, bevor es klopft. Das ist natürlich auch unser Liebste, wenn man jetzt einfach auf uns zukommt und sagt, ja, wir sind uns dem bewusst, wir möchten gerne Räume schaffen, wo die Jungs über das schwätzen können. Wir kommen übrigens auch immer mit einer Fachorganisation für Mädchen. Also wir versuchen eigentlich möglichst viele Aufträge nicht an, also wir nehmen möglichst wenig Aufträge an, wo es nur darum geht, arbeiten mit den Jungs, kümmern uns um die, regeln die, stellen die wieder ins Enkel, sondern, also das machen wir sowieso nicht. Wir wollen einen Raum schaffen, wo wir mit ihnen über Männlichkeit reden können, wo wir ihnen ermöglichen, sich über ihre Männlichkeit austauschen. Und wir kommen auch immer mit einer Fachorganisation für Mädchen. Wir haben da Zusammenarbeit mit Vendo Schweiz und dort, dass man mit beiden Gruppen arbeiten tut.
4: Jetzt hat er vorhin das Spannungsfeld beschrieben. Aber jetzt geht ihr in so eine Schule und ihr seht die Jungs, die sind in diesem Spannungsfeld, das ihr gesagt habt. Ich stelle mir vor, das ist ja auch wahnsinnig anstrengend für die Gielen. Sie sind in dem Spannungsfeld drin und suchen ihren Weg oder suchen ihre Art, ein Mann zu sein.
5: Ja, unglaublich. Also ich will nicht in dieser Haut stecken. Unglaublich auch noch, also ich selber als männlich sozialisierter Mann kenne das ja, das Spiel. Ich bin Pfadi gegangen, ich bin schwingen, ich habe Zimmermann gelernt, ich kenne die, ich bin sehr männlich gelesenen Räumen aufgewachsen. Und ich mag mich gut erinnern. Was ich aber heute noch denke, ist ja, dass dann noch die sozialen Medien dazukommen. Dass dort ja dann auch noch Eindrücke auf dich einprasseln. Wie du sollst ein richtiger Bub sein. Und das, all diese Erwartungen unter einen Hut zu bringen und das jeden Tag zu performen. Also man geht immer wieder in die Schule und muss behaupten und zeigen, dass man eben ein richtiger Bub ist. Dass man in diesen Spielen mag in diesem Spiel um wer hat welche Position innerhalb von der Bubengruppe. Diesen Spielen muss man sich jeden Tag aussetzen und jeden Tag mitspielen. Wenn man nicht mitspielt und sagt, ich mache nicht mit, dann kann das schnell mal sein, dass man Sanktionen bekommt von der Peergruppe, dass man selber heisst. Sehr oft, also viele Fachpersonen, die mit Buben unterwegs sind, hören das oft, dass man dann schnell mal als schwul gilt. Schwul ist so einer der Lieblingsbegriffe von Jungs, zu jemand klein zu machen. Genau, und das passiert schnell mal, wenn man eben bei diesen Spielen nicht mitmacht, wenn man sich daraus rausziehen
4: will. Und jetzt kommt ihr in die Schule, dann habt ihr vor euch so eine Bubengruppe und nachher, was macht ihr? Wie arbeitet ihr?
5: Genau, also wenn wir eine Intervention haben, dann ist es meistens schon so, dass die Bubengruppe relativ... das ist eine schwierige Dynamik, die uns dort erwartet. Wichtig ist dann, dass wir uns auch als Fachmänner nicht in die Dynamik hineinziehen lassen. Also eben oft kommen dann die Schulen und sagen, ja, könnt ihr bitte denen mal den Tarif durchgeben. So, mal sagen, hey, das geht nicht, was ihr da veranstaltet, wie ihr das Bub sein lebt in unserer Schule. Und dann ist eben ganz wichtig, dass wir nicht so reagieren, dass wir ihnen auch in dem Moment eine andere Männlichkeit vorleben, ein anderes Mann sein. Dass wir nicht auf die autoritäre Ebene mitgehen, sondern dass wir ihnen sagen, schauen, dass wir über unsere Gefühle reden. Also wenn es ganz wild zu und her geht, ich kann es am besten mit einem Beispiel erklären. Ich hatte einen Auftrag in einer Schule, am Schluss haben sie wirklich angeläutet, die Schule, und haben gesagt, ihr kommt bitte am liebsten heute oder morgen. Die Jungs haben, glaube ich, andere Mitschüler Kleider abgezogen und haben dann in der Unterhose stehen lassen, so auf dem Pausenplatz.
4: Also ein Bub?
5: Ja, ein anderer Bub. Also etwas sehr Erniedrigendes. Oder? So in einer 5. Klasse wirst du ausgezogen und dann stehst du da. Und dann bin ich in die Klasse gekommen und habe probiert, ruhig zu bleiben, schön so einen guten Workshop durchzuführen. Sie haben unglaublich mich herausgefordert, wollten mich testen und ich bin auf der Linie. Ich habe autoritär reagiert. Ich habe seine Maske geregelt, ich habe gesagt, es geht überhaupt nicht und was soll das überhaupt so. Die Jungs haben das überhaupt nicht gekratzt. Wir waren beide in dem Spiel gewesen. Sie haben das gekannt von Männern, dass ich autoritär reagiere. Und beim zweiten Mal bin ich achtsam geblieben. Ich habe gesagt, hey, schau, Jungs, ich weiss nicht, was soll ich, also, was braucht ihr? Ich will euch da die Möglichkeit bieten, um über euch zu reden, über euer Bubsein. Und bin viel mehr in dieser fürsorglichen Männlichkeit geblieben. Hab mit einem Spaziergang gemacht, bin rausgegangen und habe dann meine Methoden so einfließen lassen. Und am Schluss haben wir nach der zweiten Einheit, die zweite Einheit war dann eben so fürsorglich gewesen, haben wir dann eine Gefühlsactivity gemacht. Also dann reden wir über Gefühl, man muss Gefühl vorführen und die anderen müssen herausfinden, was ist für ein Gefühl. Unglaublich. Das hätte ich am Anfang, nach der ersten Einheit, hätte ich das nie gedacht, dass das möglich ist. Und beim zweiten Mal bin ich einfach nicht autoritär, nicht so auftreten, wie sie das kennen. Und wir sind mit dieser Klasse bin ich in wunderschöne Austauschgefäße hineingeraten, wo wir ehrlich über Gefühle geschwätzt haben, über Situationen, die sie herausfordern, über ihren Schulalltag. Genau, so probieren wir mit Jungs ins Gespräch zu kommen.
4: Und hat das etwas näher bewirkt? Also hat ihr Reaktionen gehabt? Hat sich etwas verändert? Sind so Vorfälle näher nicht mehr vorkommen?
5: Ja, die Jungs sind wirklich... ich war 4-5 Mal. Der Workshop Boys Care, also wir haben 2 Workshops. Im Endeffekt, wer ist das? Der geht einmal 4 Lektionen. Und Boys Care probieren wir mehrmals zu gehen. Bei dieser Jungsgruppe, die ist mir wirklich sehr ans Herz gewachsen, weil die dann total aufgetan haben. Die haben angefangen, über ihre Schwierigkeiten zu reden oder auch, warum sie so grenzüberschreitend überhaupt auftreten in der Schule. Und habe dann auch einen Monat später mal mit der Schule Kontakt aufgenommen. Und hat sehr positive Rückmeldungen bekommen. Also ich habe eigentlich immer, oft habe ich das Gefühl, habe ich jetzt da wirklich etwas bewirkt? Und wenn wir nachher nachfragen, ist die Rückmeldung oft, ja, mal, es hat sehr viel bewirkt. Der Raum, wo sie haben können schwätzen, über ihre Themen ehrlich können schwätzen, oder ich auch als Außenstehende, wo sie keine Angst haben müssen, dass ich sie verurteile, dass ich ihnen Konsequenzen, sie sehen mich 1-4 Mal, nachher sehen sie mich nie mehr. Also es ist wirklich ein Raum, wo sie ehrlich über ihre Gefühle schwätzen können.
4: Du hast vorhin gesagt, sie haben auch gesagt, warum sie so etwas gemacht haben. Mögen Sie sich noch besinnen? Was haben sie denn gesagt? Warum haben sie diesen Buben so abgezogen und lassen stehen?
5: Der Bub, die Situation mit dem Bub, das haben sie mir so nicht gesagt. Warum sie so tun, ist, also das Eindrücklichste war, wir genügen eh nie. Wir machen es eh nie richtig für unseren Lehrer. Und das ist etwas, was ich oft höre von Jungs. Also wir können ja auch aus den Medien immer wieder lesen, dass die Jungs aktuell so als Bildungsverlierer gelten und dass sie in der Schule ein bisschen abgehängt werden, aus welchen Gründen auch immer. Und ich denke, das können wir die Jungs spüren über. Sie sind dort wieder in dem Spannungsfeld, das ich vorher erwähnt habe, dass wir einerseits als Gesellschaft oder die Erwachsenenwelt verlangt jetzt von Jungs, hey, wird achtsamer, empathischer, fürsorglicher und gleichzeitig aber in der Peergruppe, wo sie sich in der Schule bewegen, müssen sie ja immer noch die harten Jungs durchgeben, damit sie die nötigen Credibilities bekommen von ihrer Gruppe. Und das führt zu einem Spannungsfeld. Und wenn es das halt, wieso wenn sie das in der Schule zeigen, dann führt das einfach zu Problemen.
4: Problem, wo dann eben unter anderem dir kommt, von der Jugendarbeit, das Tagesgespräch mit Michael Koger, Sozialpädagoge und Co-Leiter von OBOI, das ist eine Fachstelle für geschlechterreflektierte Arbeit mit Jungs in Zürich. Und die grosse Frage ist ja schon, warum? Also warum haben die Jungs die Probleme? Du hast uns das Spannungsfeld jetzt sehr eindrücklich beschrieben. Aber suchen wir noch nach anderen Ursachen? Also welche Rolle spielt ja zum Beispiel das Elternhaus?
5: Extrem grosse Rolle. Ich glaube, zuerst mal geht es um Politik. Wir müssen als Gesellschaft uns dafür engagieren, dass die Eltern von Anfang an die Möglichkeit haben, ihre Kinder gut zu begleiten. Und da meine ich die Eltern, Väter auch. Insbesondere, wir müssen es irgendwie schaffen, dass Väter einen aktiven Teil im Familienleben einnehmen und eine Beziehung zu ihren Söhne können aufbauen. Ich denke, wenn wir es schaffen, dass wir einen Boden finden, wo Väter können sich Zeit nehmen für die Beziehung zu ihren Söhnen, dann glaube ich, das ist ein bin ich überzeugt. Das ist ein grosser Schlüssel, den man könnte nutzen. Und da meine ich nicht einfach nur am Samstagmorgen ans Fußballfeld stehen und nachher mit dem Auto wieder heimfahren, sondern vielleicht auch, wenn man den Fußballmatch verloren hat, über Niederlage reden, über Gefühl. Ja, wie gehst du damit um? Was brauchst du? Was können wir jetzt machen, dass du die Niederlage besser kannst verarbeiten? Wie gehst du mit dem um? Und so den Söhnen vorleben. Hey, wie gehe ich mit der Niederlage um? Ich glaube, etwas, wo wir auch immer noch in unserer Praxis sehen, wenn wir mit Jungs unterwegs sind, verlieren. Ein riesiges Thema. So wichtig. Jungs haben immer noch das Gefühl, sie dürfen nicht verlieren. Sie dürfen mal keine Beziehung verlieren, sie dürfen mal kein Geld verlieren, ihren Job nicht verlieren. Das ist aber nicht die Realität. Die Realität ist, dass wir immer wieder werden im Leben verlieren und dass es wichtig ist, dass Jungs lernen, mit dem Verlieren und dem Verlust umzugehen. Und ich denke, das wäre extrem wichtig, dass die Väter den Jungs das vorleben und auch mit ihnen über das Thema genau würden schwätzen. Und noch viele weitere Themen, die einem im Leben begegnen. Ich glaube, das wäre wirklich A und O.
4: Ihr habt jetzt Internet schon angesprochen. Es gibt ja die Manosphere, ich sage jetzt mal den grossen Ecke im Internet, wo über Männlichkeitsideal geredet wird, wo Influencer definieren, eben wie ein richtiger Mann soll sein, mit sehr problematischen Mannenbildern eben auch, wo dann auch häufig die Gewaltverherrlichung und eben auch das Abmachen von Frauen dazukommt. Wie erlebt ihr das? Also wie wichtig oder wie einflussreich ist der Aspekt auf Buben?
5: Ich glaube einfach, die sozialen Medien sind sehr einflussreich. Bei den jüngeren Jungs sind es oft auch noch Sportler, so, wo aber auch die Sportler vermittelten Jungs ein Leben oder einen Einblick in ihr Leben, wo zeigt, hey, du kannst erfolgreich oder du solltest erfolgreich sein, Geld, sportlich, so. Und später bei den älteren Jungs kommen dann schon so die ersten Influencer, die ihnen Tipps geben bezüglich, wie können sie reich werden, wie können sie noch ein bisschen besseren, noch ein bisschen schöneren Body bekommen. Auch dann, je älter die Jungs werden, desto wichtiger sind dann auch Tipps, wie kann man flirten, wie kann man Frauen aufreissen, wie kommt man zu einer Frau. Das ist sehr wichtig. Und ich glaube, dort ist wichtig für uns, dass wir die Jungs jetzt mit diesen Fragen eben nicht mehr allein lassen. Die Jungs sind zu lange allein gelassen worden mit diesen Fragen und dann sind sie ins Internet und haben sich dort Lösungen gesucht. Dann wartet dort irgendein Alpha-Influencer, der ihnen sagt, hey, das ist ganz einfach, das ist gar nicht so schwierig, du befolgst jetzt einfach die 10 Regeln und dann wirst du erfolgreich sein. Und ich glaube, dort ist es wichtig, dass wir vorher kommen. Also wir als Gesellschaft, die Eltern oder eben auch die Fachstelle Boy, das Thema vorher aufgreifen mit den Jungs, bevor sie ins Internet nach Antworten suchen müssen.
4: Also nehmen Sie da auch die Schulen in die Verantwortung?
5: Absolut. Ich möchte aber dort wie auch sagen, oder ich höre immer wie von Lehrpersonen, oh, jetzt müssen wir uns auch noch um das Thema Geschlecht kümmern, jetzt müssen wir uns auch noch um Männlichkeit kümmern. Wir haben ja schon soziale Medien, psychische Gesundheit etc. Und dort möchte ich wie auch sagen, dort habe ich die Meinung, informiert euch, kümmert euch, aber kümmern heisst für mich auch schon, läutet uns an.
4: Oder anderen Fachstellen vielleicht?
5: Oder anderen, unbedingt, danke vielmals für den Hinweis, unbedingt, läutet anderen Fachstellen an, holt euch Hilfe, organisiert Workshops oder irgendwas für Veranstaltungen, wo man das Thema mit den Jungs kann angehen oder eben mit den Mädchen.
4: Welche Rolle spielt die Herkunft? Die Studie von der Uni Zürich, die rausgekommen hat, auch zeigt, dass das eine Rolle spielt, dass das die Herkunft vom Vater Einfluss hat drauf. Bei dieser Zahl, wie viele Buben das dann so eine, ich sage jetzt mal, eben toxische Männlichkeit entwickeln. Wie erlebt ihr das im Umgang, wenn ihr mit Jungs zusammen seid, die Frage nach der Herkunft, nach der Kultur, nach der Religion?
5: Ich erlebe, dass das ein wichtiger Faktor ist nach der Herkunft. Aber nicht aufgrund von der Kultur, sondern aufgrund von den Möglichkeiten, die Jungs haben. Also wir wissen, dass migrierte Jungs weniger Möglichkeiten haben, Aufstiegsmöglichkeiten haben, oft Schwierigkeiten haben in der Schule. Schon im Kindesalter fängt das an, dass sie zum Teil hinterherhinken. Dann haben sie vielleicht nicht die Möglichkeit, die gleiche Karriere zu lancieren. Also verschiedene Ressourcen sind zentral für die Entwicklung als Bub. Und wenn man die Möglichkeiten nicht hat, dann ist die Gefahr da, dass man sich an traditionellen Männlichkeitsbilder eher festhalten. Es braucht ja auch eine gewisse Sicherheit, können zu sagen, okay, ich lasse jetzt das Alte gehen und widme mich dem Neuen. Und das ist aber das ist auch eine Form von Privilegien, die wir haben. Wenn ich die Sicherheit habe, okay, ich kann das gehen lassen, das Alte, weil ich werde getragen, ich kann mich dem neuen Männlichkeitsbild, sage ich jetzt mal, widmen, ist das eine sehr privilegierte Ausgangslage, die in der Schweiz leider nicht alle Jungs haben.
4: Also, ihr sagt, wie Herkunft spielt eine Rolle, aber erklärt nicht das ganze Phänomen. Und das sagt ja die Studie eigentlich auch und sagt auch, dass man eben die Herkunftseffekte noch genauer müsste anschauen in weiterführenden Forschungen. Wir haben jetzt über die, sage ich mal, problematischen Jungs geredet, aber eben, da hat sie ja auch gesagt, es gibt ja auch ganz viele Gielen, die gut unterwegs sind. Ist es auch wichtig, dass man die stärkt jetzt?
5: Extrem fest. In diesen Workshops, die wir geben, oder Interventionen, stellen wir oft fest, dass es irgendwann einen Moment gibt, so einen Kippmoment. Und das ist dann, wenn die Buben, wo eigentlich die Schnauze voll haben von dem ganzen Spiel, jeden Tag sich durchschlagen und ein bisschen, ich sage es mal, den harten Bub zeigen, gibt es Spannung, weil es oft den Kippmoment und die sagen dann so, den anderen Jungs, jetzt hör mal auf, komm, jetzt bist mal ruhig bitte, jetzt lass uns das darüber schwätzen, es ist spannend, es ist interessant, können wir weitermachen bitte. Und dann gibt es wie einen Switch, auf einmal werden die lauten Jungs ruhiger, weil sie merken, oh, okay, etwas verändert sich gerade. Und die Jungs, die Interesse haben, die das toll finden, dass man über das Bub sein schwätzen können, die nehmen auf einmal mehr Raum ein. Und dann finde ich schön, dass es kommt dann selten zu einer Beschämung von den starken Jungs. Also es ist dann nicht so, dass es so irgendwie switcht, sondern dass sich dann auf einmal alle können so ein bisschen darauf einlassen, wie nachhaltig das ist. Ich hoffe sehr, dass die Jungs und Klassen viel und lang davon profitieren. Aber ich kann einfach sagen, für den Moment, wo wir dort sind, gibt es sehr oft die Situation, dass die Jungs, die gut unterwegs sind, die sich interessieren an dem Thema, die merken, hey, ich will mich verändern, ich weiss aber einfach noch nicht, in welche Richtung, dass die dann immer mehr Raum einnehmen und das führt zu einer guten Dynamik.
4: Ihr seid ja selber auch Vater. Ihr habt einen Bub und ein Mädchen, so um die 10. Wie macht ihr es eigentlich? Was seid ihr für einen Vater?
5: Ich bin auch am Lernen. Ich merke immer wieder, dass ich über meine, ja, ich stolper auch ein bisschen durch meine Vaterzeiten. Ich probiere aber sehr einen aktiven oder einen präsenten Vater zu sein. Genau.
4: Und das Mannenbild, hat sich das bei euch verändert durch eure Arbeit?
5: Ja. Ich probiere meinen Kindern zu sagen, welche Gefühle das bei mir gerade abgehen, wenn nicht einfach, das macht mich hässig. So. Also das wäre ja so der Klassiker, oder? Papi ist hässig oder so. Und ich probiere meinen Kindern differenzierter meine Gefühle mitzuteilen. Ich weiss auch, dass ich mit meinem Sohn weiter muss kuscheln. Also ich will kuscheln und er fängt an, so ein bisschen das Kämpferische. Und dann sage ich mir so, hey, schau, wir kämpfen und wir kuscheln. Ich will beides mit dir machen können. So. Es gibt schon Sachen, wo ich dann, glaube, aufgrund von meiner Profession merke, so, da muss ich jetzt noch ein bisschen dranbleiben. Und ich merke dann aber ich will es auch. Also, es ist nicht nur so, dass ich mit meinem Sohn kuschle, weil ich weiss, es ist wichtig für seine Entwicklung, sondern hey, nein, stopp, beide zusammen. Wir kämpfen und nachher kuscheln wir. Es gibt wie Platz für beides.
4: Michael Kogers, vielen Dank für das Gespräch.
5: Danke Ihnen.
2: Das Tagesgespräch vom Mittwoch. 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Er ist Sozialpädagoge und Co-Leiter der einzigen Fachstelle für Buben und junge Männer in der Schweiz.

0: Die Nachrichten von SRF um 1.30 Uhr mit Dominik Rolli. Hunderte Mitglieder einer rechtsextremen Gruppierung sind durch die US-Hauptstadt Washington marschiert, anlässlich des 250. Jahrestags der amerikanischen Unabhängigkeit. Laut der Zeitung Washington Post handelt es sich um Mitglieder der neonazistischen Gruppierung Patriot Front. Fotos und Videos in sozialen Medien zeigten maskierte Personen, die in Richtung Kapitol marschierten. Die Polizeibehörde von Washington teilte mit, dass der Aufmarsch unter das Recht auf Meinungsäußerung falle. Festnahmen gab es demnach keine. Derweil mussten mehrere Veranstaltungen zum Nationalfeiertag wegen der Hitze abgesagt werden, unter anderem eine Parade durch die Hauptstadt. An der US-Ostküste herrschen Temperaturen von über 40 Grad. Präsident Donald Trump will später aber dennoch eine Rede halten und auch ein Feuerwerk soll es geben. In ganz Frankreich haben Zehntausende Menschen gegen sexualisierte Gewalt und für einen besseren Schutz von Kindern demonstriert. Allein in Paris gingen laut den Organisatoren 100.000 Menschen auf die Straße. Auslöser der Proteste war das Schicksal eines 11-jährigen Mädchens, das vergewaltigt und getötet worden war. Der Fall hatte für Empörung gesorgt, da gegen den Verdächtigen seit 2025 eine Anzeige wegen Vergewaltigung einer Minderjährigen vorlag und er nicht einmal verhört worden war. Ein früheres Ermittlungsverfahren wegen Vergewaltigung Minderjähriger war eingestellt worden und mehrere weitere Hinweise auf sexuelle Übergriffe blieben folgenlos. Ein Bündnis aus weit über 100 Verbänden fordert nun ein umfassendes Gesetz anstelle von Einzelmaßnahmen und Gesetzen, um sexuelle Gewalt auf allen Ebenen zu bekämpfen. Bei einem Public Viewing zur Fußball-Weltmeisterschaft in der dänischen Hauptstadt Kopenhagen ist es zu einer gewaltsamen Auseinandersetzung gekommen. Ein 32-jähriger Mann aus Schweden wurde dabei so schwer verletzt, dass er später starb. Der Vorfall ereignete sich bereits am Dienstag während des Spiels zwischen Norwegen und der Elfenbeinküste. Die dänischen Behörden informierten jedoch erst jetzt. Beim Opfer handelte es sich den Angaben zufolge um einen schwedischen Polizisten, der privat in Dänemark in den Ferien war und laut Medienberichten einen Streit schlichten wollte. Ein 31-jähriger Tatverdächtiger sitzt mittlerweile in Untersuchungshaft, bestreitet die Vorwürfe jedoch. An der Fußball-WM hat Frankreich den Einzug in den Viertelfinal geschafft. Frankreich gewann gegen Paraguay 1:0. Und zuvor hat sich schon Marokko für den Viertelfinal qualifiziert, nach einem 3:0 gegen Co-Gastgeber Kanada. Das Wetter, heute ist es sonnig, besonders über den östlichen Alpen bilden sich einige Quellwolken. Die Temperaturen steigen auf 27 bis 32 Grad. Das waren die Nachrichten von Radio SRF, verantwortlich Dominik Rolli. SRF Verkehrsinfo von 1.33 Uhr A1 Genf Richtung Lausanne zwischen Gland und Roll Stau wegen eines Unfalls. Der Fahrstreifen ist blockiert, Wartezeit von bis zu 30 Minuten. A1A Autobahnzubringer Lausanne Süd bei der Verzweigung Écublens Richtung Lausanne Maladière zwischen der Verzweigung Écublens und Lausanne Mallet. Verkehrsbehinderung wegen eines Pannenfahrzeugs. Und A12 Freiburg Richtung Vevey zwischen Châtel-Saint-Denis und der Verzweigung Lavere. Verkehrsbehinderung wegen eines Unfalls.
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3: Ich wurde gejagt von sehr schlechten Menschen. Jetzt bin ich der Jäger. Das ist viel besser.
4: I was hunted by some very bad people. Now I'm the hunter. It's much better when you're the hunter.
3: Das erklärte Donald Trump im Mai. Der US-Präsident ist in seiner zweiten Amtszeit getrieben vom Wunsch nach Vergeltung. Trump, der sich selbst im Visier politischer Strafverfolgung wähnt, richtet die Justiz nun gegen jene, die er als seine Feinde ansieht. Das ist international, dazu wie Trump das Justizministerium zur Waffe macht. Wie er die Schutzmauer zwischen dem Weißen Haus und der Justiz eingerissen hat, dazu wie er Anhänger begnadigt und wie in den USA der Rechtsstaat bröckelt. Ich bin USA-Korrespondent Andrea Christen. March 14, 2025, Washington DC. Pam Bondi tritt ans Mikrofon, die US-Justizministerin, ernannt von Präsident Trump, der noch keine zwei Monate im Amt ist.
5: Welcome to the Department of Justice.
3: Willkommen im Justizdepartement, sagt Bondi. Als Justizministerin ist sie auch die höchste Staatsanwältin im Land, also die Chefanklägerin. Im Publikum Trump-Loyalisten, auch Todd Blanche und Emil Bovee, Trumps Anwälte, die ihn vor Gericht verteidigten. Jetzt besetzen sie führende Positionen des Justizdepartements. Draußen an der Fassade über der US-Flagge ein riesiges Banner. Es zeigt Trumps Gesicht.
1: And we all work for the greatest president in the history of our country. We are so proud to work at the directive of Donald Trump.
3: Wir alle arbeiten für den größten Präsidenten in der Geschichte unseres Landes. Wir sind so stolz darauf, unter der Anleitung von Donald Trump zu arbeiten.
1: It is an honor to welcome to the Department of Justice the 45th and the 46th.
3: Bondis Stimme geht bunter, als sie den 47. Präsidenten ankündigt. Trump übernimmt.
5: Well, thank you very much. Thank you. Thank you, Pam, very much. What a job you're doing.
3: Er ist der erste Präsident, der strafrechtlich angeklagt und verurteilt wurde. Die Bundespolizei FBI durchsuchte seinen Wohnsitz in Florida. Das war nach seiner ersten Amtszeit. Nun kontrolliert er das Justizministerium, das zwei der Anklagen gegen ihn erwirkte. Präsidenten treten selten hier auf. Sie wahren Distanz. Das Justizministerium sollte bis jetzt ohne politischen Druck entscheiden, wer angeklagt wird und wer nicht. Nicht so unter Trump. Er präsentiert sich und seine Anhänger als politisch verfolgt von Präsident Joe Bidens Justizministerium.
5: Our predecessors turned this Department of Justice into the Department of Injustice.
6: Unsere Vorgänger haben dieses Ministerium in ein Ministerium des Unrechts verwandelt. Ich erkläre, diese Tage sind vorbei und kommen niemals zurück. Als oberster Strafverfolger des Landes fordere ich die lückenlose und vollständige Rechenschaft für das Unrecht und die Missbräuche, die stattgefunden haben.
5: I will insist upon and demand full and complete accountability for the wrongs and abuses that have occurred.
3: Trump will eine Abrechnung, auch mit dem Justizministerium.
7: Hi.
8: Mr. Weissman, hi. Thank you for taking the time.
7: No problem.
3: Andrew Weissman erscheint zum Interview auf dem Bildschirm. 68 Jahre alt, Brille, hohe Stirn, lichtes Haar.
8: I appreciate it.
7: No problem.
3: Für jemanden, den die New York Times einst als Pitbull bezeichnete, ist er sehr freundlich. Bis 2019 war Weissman einer der ranghöchsten Bundesstaatsanwälte. Heute ist er Rechtsprofessor an der New York University und ausgesprochener Trump-Kritiker. Das Justizministerium hatte in Trumps erster Amtszeit noch eine gewisse Unabhängigkeit und untersuchte den Versuch Russlands, die Präsidentschaftswahl von 2016 zu beeinflussen und ob Trumps Wahlkampfteam darin verwickelt war. Weissman hatte eine führende Rolle bei den Ermittlungen, die Trump als Hexenjagd abtut. Bundesstaatsanwälte wie ihn bezeichnet Trump als Abschaum.
7: The very first time years ago that the president mentioned me by name.
6: Das erste Mal vor Jahren, als der Präsident mich namentlich nannte, war das sicherlich erschütternd. Ich dachte, wie findet der Präsident die Zeit, überhaupt zu wissen, wer ich bin?
3: In der zweiten Amtszeit gehen Trumps Loyalisten weiter. Sie säubern das Justizministerium, sagt Weissman.
7: We're seeing people being fired.
6: Wir sehen, wie Mitarbeitende des Justizministeriums grundlos entlassen werden. Alle, die etwa mit den Fällen zum 6. Januar zu tun hatten, als Trump-Anhänger das Kapitol in Washington stürmten. Oder Mitarbeitende, die mit dem Sonderermittler zusammenarbeiteten, der Trump anklagte. Ich kann das nicht genug betonen. Eine normale Regierung tut so etwas nicht.
7: In any normal administration.
3: Andere würden aus freien Stücken gehen.
7: Because they can't.

0: deutlich machen, nicht tief genug verankert ist. Das ist niederschmetternd.
1: It is soul-crushing.
2: Sir, this is it. Yes, sir. First, we have a list of pardons and commutations relating to events that occurred on January 6, 2021.
3: Am 20. Januar 2025, dem Tag seines Amtsantritts, nimmt Donald Trump im Weißen Haus ein Dokument entgegen.
4: So this is January 6th. These are the hostages.
3: Es geht um die Geiseln des 6. Januar, erklärt er.
4: Approximately 1500 for a pardon. Yes. Full pardon.
3: Etwa 1500 werden begnadigt, vollumfänglich.
4: So this is a big one.
3: Trump unterschreibt. Das ist eine große Sache, sagt er. Er begnadigt alle, die am 6. Januar 2021 das Kapitol stürmten, um seine Wahlniederlage abzuwenden. Die Gewalt spielte sich live im Fernsehen ab. Es gab Tote und Verletzte. Trump selbst, der seine Anhänger angestachelt hatte, wurde angeklagt. Längst wird der 6. Januar von der Rechten umgedeutet. Die Täter werden als Justizopfer und Patrioten verklärt. Nun kommen selbst jene frei, die Polizisten angriffen, sowie zwei rechtsextreme Anführer. Trump macht am ersten Tag seiner zweiten Amtszeit die größte Strafverfolgung der US-Geschichte zunichte. Liz Oyer erfährt aus den Medien davon.
5: I suddenly started receiving frantic communications from other people in the Justice Department.
6: Ich erhielt plötzlich fiebrige Meldungen aus dem Justizministerium, wonach wir noch in derselben Nacht etwa 400 Inhaftierte im ganzen Land freizulassen hatten. Es war extrem chaotisch. Familienmitglieder trommelten gegen die Tore von Bundesgefängnissen und forderten die Freilassung ihrer Angehörigen.
5: Family members of people who were incarcerated were showing up at prison facilities and banging on the gates and the doors and demanding the release of their loved ones.
3: Oyer war unter Präsident Joe Biden als die Pardon Attorney eingesetzt worden. Diese ist im Justizministerium dafür zuständig, Begnadigungsgesuche zu prüfen. Der Präsident kann aber im Alleingang begnadigen, wer von der Bundesjustiz angeklagt oder verurteilt wurde. Diese Macht ist uneingeschränkt und ausgenommen von den Checks and Balances, den Kontrollmechanismen der Verfassung. Kontroverse Begnadigungen sind nichts Neues. Präsident Biden begnadigte Familienmitglieder, um sie vor Strafverfolgung durch Trumps Justiz abzuschirmen. Darunter seinen Sohn Hunter Biden.
6: Das waren keine angemessenen Begnadigungen, weil Biden persönliche Interessen über das öffentliche Interesse stellte. Und er säte den Keim für das Narrativ, das Trump jetzt nutzt, um zu behaupten, was er tue, sei die Norm und das, was alle Präsidenten tun würden.
3: Liz Oyer wird durch einen Trump-Loyalisten ersetzt. No MAGA left behind. Kein Anhänger von Trumps MAGA-Bewegung werde im Stich gelassen, schreibt dieser auf dem Kurznachrichtendienst X. Nebst politischer Loyalität scheint der direkte Zugang zu Trump und seinem Umfeld die Chancen auf eine Begnadigung zu erhöhen. Ebenso die Behauptung, man sei ebenfalls ein Opfer der Biden-Justiz. Und Geld. Eine reiche, treue Trump-Anhängerin zahlte gemäß New York Times $1 Million für ein Dinner mit Trump. Kurz darauf begnadigte dieser ihren Sohn, der für Steuervergehen verurteilt worden war. Oyer spricht von einem Begnadigungsgewerbe.
6: Mit Begnadigungen wird unter Donald Trump Geld gemacht. Und Menschen in seinem Umfeld profitieren enorm davon. Viele engagieren Lobbyisten und Anwälte und zahlen Millionen von Dollar, um zu Trump durchzudrängen. In einigen Fällen wird ein Erfolgshonorar verlangt, falls die Begnadigung vom Präsidenten gewährt wird.
3: Wer nicht über die nötigen Beziehungen und Mittel verfüge, um für eine Begnadigung zu lobbyieren, habe das Nachsehen, so Oyer.
5: It's a power that was intended to temper the harshness of our laws and our criminal justice system.
6: Begnadigungen waren dafür gedacht, die Härte unserer Gesetze und der Justiz zu mildern und um Gnade und eine zweite Chance zu gewähren für jene, die es verdienen. Ich bin mir nicht sicher, ob sich das Begnadigungsrecht jemals wieder erholen wird. Die Idee von präsidialen Begnadigungen ist in den Augen der Öffentlichkeit wirklich delegitimiert worden.
5: Ich denke, die Idee von präsidialen Pardons hat wirklich delegitimiert in den Augen der Öffentlichkeit.
3: Im März 2025 spricht Trump vor dem Kongress.
4: In recent years, our justice system has been turned upside down by radical left
3: Das Justizsystem sei von radikal linken Wahnsinnigen auf den Kopf gestellt und gegen politische Gegner wie ihn instrumentalisiert worden.

0: weaponizing law enforcement against political opponents like me.
1: Seine Regierung handle entschlossen, um eine faire, unparteiische und verfassungsmäßige Justiz wiederherzustellen.
0: To restore fair, equal and impartial justice under the constitutional rule of law.
1: Trump wurde auf Bundesebene zweimal angeklagt, weil er Geheimdokumente aus dem Weißen Haus mitgenommen und nicht zurückgegeben hatte. Und weil er versucht hatte, seine Wahlniederlage von 2020 abzuwenden. Die Verfahren wurden abgewürgt, weil der oberste Gerichtshof feststellte, Ex-Präsidenten seien weitgehend immun. Und weil Trump 2024 wiedergewählt wurde. Auch eine weitere Anklage zur Wahl von 2020 auf Bundesstaatsebene in Georgia scheiterte. Einzig in New York wurde Trump verurteilt. Der Fall drehte sich um eine vertuschte Schweigegeldzahlung an eine Pornodarstellerin, mit der Trump vermutlich fremdgegangen war. Alle Anklagen sowie zusätzliche zivilrechtliche Verfahren zeugen in Trumps Augen von einer Justiz, die gezielt gegen ihn in Stellung gebracht wurde. Der Anwalt Greg Nunziata arbeitete für die Republikaner, etwa für den heutigen Außenminister Marco Rubio. Er ist Geschäftsführer einer sogenannten Gesellschaft für Rechtsstaatlichkeit, gegründet von konservativen Juristen wie Nunziata. Vielleicht sei die Justiz mit zu harter Hand gegen einige von jenen vorgegangen, die am 6. Januar ins Kapitol eingedrungen seien. Und?
2: The best case that the president does have about politicized justice.
3: Trumps bestes Argument dafür, dass er selbst Opfer einer politisierten Justiz wurde, betrifft Verfahren auf Ebene einzelner Bundesstaaten, nicht auf der Ebene von Bidens Justizministerium. Es waren besonders Verfahren in New York, die von Staatsanwältinnen und Anwälten angestrengt wurden, die gewählt worden waren und die im Wahlkampf versprochen hatten, gegen Trump vorzugehen. Ich halte einige dieser Fälle für wirklich problematisch.
2: I do think some of those cases were really problematic.
1: Aber
2: that's not a reason to toss out the principles of neutrality under the law. It's a reason to strengthen them.
1: Das sei kein Grund, das Prinzip der Gleichheit vor dem Gesetz umzustoßen. Es sei ein Grund, das Prinzip zu stärken. Doch Trump ist auf Vergeltung aus. Und am 20. September 2025 zeigt sich, wie er die Geduld verliert. Auf seinem sozialen Netzwerk Truth Social richtet er sich an Justizministerin Bondi und fordert Konsequenzen für einige seiner Gegner.
3: Was ist mit Comey, Adam Schiff de Schiff, Letitia? Sie sind alle verdammt nochmal schuldig, aber es wird nichts unternommen. Sie haben mich angeklagt, versuchten mich zweimal des Amtes zu entheben, wegen nichts. Der Gerechtigkeit muss Genüge getan werden. Jetzt.
1: Das mag unverfroren sein, verfassungswidrig ist es nicht. Justizministerin unterstehen dem Präsidenten, selbst wenn Richtlinien eingeführt wurden, um das Weiße Haus auf Distanz zu halten. Diese waren eine Folge von Watergate, dem Skandal, der 1974 Präsident Richard Nixon das Amt kostete. Andrew Weissman, der ehemalige Bundesstaatsanwalt.
4: Post-Watergate, where there was this concern that President Nixon was using the Department of Justice as a weapon.
3: Nach der Watergate-Affäre, in der es die große Sorge gab, Nixon könnte das Justizministerium als Waffe nutzen, gab es eine parteiübergreifende Einigung, dass der Präsident rechtlich zwar in einzelne Strafverfolgungen eingreifen darf, es aber nicht tun sollte. Ich diente unter demokratischen und republikanischen Regierungen und diese Vereinbarung war stets die Norm.
1: Noch in Trumps erster Amtszeit weigerten sich seine Justizminister, alle seine Wünsche zu erfüllen. Von dieser Unabhängigkeit scheint nicht viel übrig zu sein. Das Ministerium reagiert. 5 Tage nach Trumps öffentlicher Aufforderung wird der Mann angeklagt, der für Trump eine besondere Hassfigur ist, James Comey.
5: My family and I have known for years that there are costs to standing up to Donald Trump.
1: Meine Familie und ich wissen seit Jahren, dass es seinen Preis hat, sich gegen Donald Trump zu stellen, erklärt Comey in einem Video auf Instagram.
5: We will not live on our knees.
1: Aber wir werden nicht auf Knien leben. Comey war FBI-Direktor, als die Bundespolizei untersuchte, wie Russland die Wahl von 2016 beeinflusste und ob Trumps Wahlkampfteam involviert war. 2017 entließ Trump den FBI-Chef. Comey wurde zum prominenten Trump-Kritiker.
5: My heart is broken for the Department of Justice, but I have great confidence in the federal judicial system.
1: Was mit dem Justizministerium geschieht, bricht mir das Herz. Aber ich vertraue den Bundesgerichten, so Comey. Und ich bin unschuldig. Comey wird vorgeworfen, bei einer Kongressanhörung gelogen zu haben. Der zuständige Staatsanwalt hatte sich geweigert, Comey deswegen anzuklagen, mangels Beweisen. Der Staatsanwalt wurde ersetzt durch eine Trump-Verbündete ohne Strafverfolgungserfahrung. Sie muss ein Geschworenengremium, eine Grand Jury, davon überzeugen, Comey anzuklagen. Nur mit Mühe bringt sie die Geschworenen dazu, die dürre Anklageschrift abzusegnen, kurz vor Ablauf der Verjährungsfrist. Später klagt sie auch Letitia James an, oberste Staatsanwältin des Bundesstaates New York. Diese hatte Trump wegen Betrugs zivilrechtlich verklagt. Trump nennt sie eine rasende Wahnsinnige. Nun wirft ihr eine Anklageschrift Hypothekenbetrug vor. Beide Anklagen fallen in sich zusammen. Eine Bundesrichterin stellt fest, die Anklägerin, in aller Eile eingesetzt, ist nicht rechtmäßig im Amt. Aber das ist nicht das Ende.
6: Senator Alyssa Slotkin.
7: Senator Mark Kelly.
8: Representative Chris DeLuzio.
1: Im November 2025 veröffentlichen sechs Parlamentarierinnen und Parlamentarier ein Video. Alle dienten im Militär oder im Geheimdienst CIA. Alle gehören zur Demokratischen Partei.
6: Former CIA officer.
8: Former Navy.
9: Former paratrooper and Army Ranger.
1: Sie richten sich direkt an Militärangehörige und erinnern sie:
10: Like us, you all swore an oath.
11: To protect and defend this Constitution.
1: Wie wir habt ihr geschworen, die Verfassung zu beschützen. Ihr dürft, ihr müsst illegale Befehle der Trump-Regierung verweigern.
12: You can refuse illegal orders.
13: You must refuse illegal orders.
1: Trump reagiert auf Truth Social.
3: Jeder dieser Landesverräter sollte verhaftet und vor Gericht gestellt werden. Aufrührerisches Verhalten, strafbar mit dem Tod.
1: Trumps Justizministerium versucht, die Kongressangehörigen anzuklagen und scheitert kläglich. Das zuständige Geschworenengremium, zusammengesetzt aus normalen Bürgerinnen und Bürgern, weigert sich, die Anklage abzusegnen. Greg Nunziata sagt:
2: There's an old saying in American law, you learn, a grand jury will indict a ham sandwich.
3: Im US-Recht gibt es ein altes Sprichwort. Eine Grand Jury würde sogar ein Schinkensandwich anklagen. Die Staatsanwaltschaft muss nur Minimales leisten, um eine Mehrheit der Geschworenen zu überzeugen. Dass sie in mehreren Fällen bei diesem ersten Schritt scheiterte, ist bemerkenswert. Das zeigt, welch fadenscheinige Verfahren die staatliche Anklage auf den Weg bringt.
1: Trump scheitert am US-Rechtssystem. Wenigstens teilweise.
14: Do you hear me?
15: Yes, I can. Can you hear me?
14: I do hear you.
1: Man kann sich John Jones gut in der schwarzen Robe vorstellen, die er fast 20 Jahre lang trug. Der 71-Jährige ist ein gesetzter, ernsthafter Jurist und kein linker Trump-Kritiker. Präsident George W. Bush, ein Republikaner, hatte Jones zum District Court Judge, also zum Bundesrichter, gemacht.
15: I think the courts are holding up reasonably well.
1: Die Gerichte würden sich unter den gegebenen Umständen einigermaßen gut schlagen, so Jones. Die dritte Gewalt funktioniere. Aber
16: God help you if you end up with one of these cases and you render a decision that's against the administration.
1: Gott stehe dir bei, wenn du als Richter an einen Fall gerätst, in dem du gegen die Regierung urteilst, sagt er. Der US-Präsident beschimpft häufig Richterinnen und Richter als linksradikale Verrückte oder Monster. Richter und auch deren Familien sehen sich massiver Einschüchterung und Todesdrohungen ausgesetzt.
3: Wer, der bei klarem Verstand ist, soll in diesem Klima Bundesrichter werden wollen? Für mich war die Position die größte Ehre meines Lebens. Wenn Sie heute Familie haben, warum sollten Sie sich das antun?
1: Unter Trump könnten sich Bundesrichter und Richterinnen nicht mehr darauf verlassen, dass Staatsanwälte im Gerichtssaal die Wahrheit sagten. Jones beobachtet zudem, wie Anklageschriften vorgelegt werden, die wenig Substanz haben. Für Betroffene ist es kostspielig, sich gegen Anklagen und Ermittlungen zu wehren. Und einschüchternd.
3: Völlig egal, wie mutig man ist, über wie viele Mittel man verfügt. Das Justizministerium hat gewaltige Macht. Angeklagt zu werden, im Gerichtsgebäude registriert zu werden, die Fingerabdrücke geben zu müssen, zu sehen, wie der eigene Ruf durch den Schlamm gezogen wird, das verändert ein Leben von Grund auf. Am Ende ist dieser Vorgang die Strafe, egal wie das Urteil letztlich ausfällt.
15: Come what may in terms of an ultimate conviction.
1: Im Frühling kommt es an der Spitze des Justizministeriums zum Wechsel. Pam Bondi tut in Trumps Augen wohl zu wenig, um gegen seine Gegner vorzugehen. Und sie hat sich Fehltritte geleistet im Zusammenhang mit den Epstein-Akten, den Millionen von Dokumenten zum Sexualstraftäter Jeffrey Epstein. Trump, der darin vielfach genannt wird, wollte die Dokumente unter Verschluss halten. Doch der Kongress erzwingt eine Teilveröffentlichung. Am 2. April 2026 entlässt Trump seine Justizministerin, trotz ihrer demonstrativen Loyalität. Todd Blanche, ehemals Trumps persönlicher Anwalt, übernimmt, vorerst interimistisch. Er scheint gewillt, die Resultate vorzulegen, die Trump verlangt hat.
7: Good afternoon.
1: Am 28. April wird James Comey erneut angeklagt. An einer Medienkonferenz erklärt Todd Blanche:
7: He knowingly and willfully making a threat to take the life of and to inflict bodily harm upon the President of the United States.
1: Comey habe wissentlich und vorsätzlich gedroht, den US-Präsidenten zu töten und ihm körperlichen Schaden zuzufügen.
7: Threatening the life of the President of the United States will never be tolerated.
1: Das Justizdepartement toleriere es nicht, wenn das Leben des Präsidenten bedroht werde. Comey hatte ein Foto von einem Strandspaziergang veröffentlicht. Muscheln im Sand. Sie bilden die Zahlen 86-47. 86 steht in den USA manchmal für loswerden, beseitigen. Comey drohe damit, Trump, den 47. Präsidenten, zu töten, heißt es von Trump-Anhängern. Comey löschte das Bild und erklärte, er habe nicht realisiert, dass manche diese Zahlen mit Gewalt in Verbindung bringen würden. Er wurde trotzdem angeklagt. John Jones, der ehemalige Bundesrichter, sagt, die Anklage wäre lachhaft, wenn sie nicht so ernst wäre.
16: That would be laughable if it weren't so serious. Fairly, he'll probably be.
3: Wahrscheinlich wird er freigesprochen, falls es überhaupt zu einem Prozess kommt und der Fall nicht schon von einem Richter abgewiesen wird.
1: Comey ist nur ein Beispiel. Viele andere Trump-Gegner werden zum Ziel der Bundesjustiz. Dass Trump die Justiz auf diese Weise nutze, überrasche ihn nicht. Die Komplizenschaft jener, die es besser wissen sollten, aber schon, sagt Andrew Weissman, der ehemalige Bundesstaatsanwalt.
4: None of this works if you have members of Congress who stand up.
3: Nichts von dem, was Trump mit der Justiz tut, würde gelingen, wenn Kongressmitglieder sich für die Rechtsstaatlichkeit einsetzen würden. Wenn der Justizminister sagen würde, nein, das mache ich nicht, selbst wenn ich deswegen meine Stellung verliere.
4: Even if I have to lose my job for it.
1: In letzter Zeit zeigte die erste Gewalt, der Kongress, wo die Republikaner die Mehrheiten haben, Lebenszeichen. Das Justizministerium plante einen Entschädigungsfonds. 1,8 Milliarden Dollar für angebliche Justizopfer. Vermutlich auch für Trump-Anhänger, die das Kapitol stürmten. Selbst Republikaner kritisierten dies scharf. Ein Bundesgericht stoppte den Fonds. Der Senat könnte dem neuen Justizminister Todd Blanche gar die Bestätigung verweigern. Trump stößt an Grenzen. Dennoch, die weichen Schutzmechanismen, die das Justizministerium abschirmen sollten, haben nicht gehalten. Und vielleicht nutzt Trump Justiz und FBI auch, um im Herbst in die Kongresswahlen einzugreifen. Der Präsident mache vor, wie sich die Justiz instrumentalisieren lasse, so der ehemalige Bundesrichter John Jones.
16: You know, once you breach these norms,
3: wenn rechtsstaatliche Regeln einmal verletzt und Leitplanken durchbrochen werden, die manchmal nur aus tief verankerten Verhaltensweisen bestehen, dann wird es richtig schwierig, den Geist zurück in die Flasche zu bringen.
16: It becomes really tough to put the genie back in the bottle.
1: Trump handelt nicht verfassungswidrig, wenn er die Justiz gegen Gegner richtet und Anhängerinnen begnadigt. Doch ehemalige Staatsanwälte, Anwältinnen und Richter, auch Konservative, beklagen die Erosion der Rechtsstaatlichkeit. Sollten künftige Präsidenten Trumps Beispiel folgen, würde die Unabhängigkeit der Justiz weiter leiden. Schon jetzt ist das Vertrauen in die demokratischen Institutionen auf einem Tiefstand. Der Kongress könnte versuchen, den Präsidenten zurückzubinden, insbesondere bei einem Sieg der Demokraten bei den Parlamentswahlen im Herbst. Ein Verfassungszusatz könnte Begnadigungen einschränken, doch die Hürde dafür, genauso wie für eine Amtsenthebung, ist extrem hoch. Vielleicht kehrt ein nächster Präsident zur rechtsstaatlichen Tradition zurück. Mit einem Justizministerium, das keine direkten Befehle empfängt, mit einer integren Strafverfolgung. Ob das gelingt in einem politischen Klima, in dem sich beide Seiten eine Instrumentalisierung der Justiz vorwerfen, zeigen wird es sich erst nach dem 20. Januar 2029, wenn Donald Trump das Amt endgültig verlässt.
17: Die Nachrichten von SRF um 2 Uhr mit Dominik Rolli. Hunderte Mitglieder einer rechtsextremen Gruppierung sind durch die US-Hauptstadt Washington marschiert, anlässlich des 250. Jahrestags der amerikanischen Unabhängigkeit. Laut der Zeitung Washington Post handelt es sich um Mitglieder der neonazistischen Gruppierung Patriot Front. Fotos und Videos in sozialen Medien zeigten maskierte Personen, die in Richtung Kapitol marschierten. Die Polizeibehörde von Washington teilte mit, dass der Aufmarsch unter das Recht auf Meinungsäußerung falle. Festnahmen gab es demnach keine. Derweil mussten mehrere Veranstaltungen zum Nationalfeiertag wegen der Hitze abgesagt werden, unter anderem eine Parade durch die Hauptstadt. An der US-Ostküste herrschen Temperaturen von über 40 Grad. Präsident Donald Trump will später aber dennoch eine Rede halten. Im westafrikanischen Mali haben islamistische Terroristen mehrere Städte angegriffen. Die Angriffe seien abgewehrt worden und die Lage sei unter Kontrolle, teilt die malische Armee mit. Nachrichtenagenturen melden allerdings, dass es den Terroristen gelungen sei, die Kontrolle über gewisse Stellungen zu übernehmen. Wie die Agentur Reuters meldet, handelt es sich bei den Angreifern um eine regionale Untergruppe des Terrornetzwerks Al-Qaida. Sie werden von Tuareg-Rebellen unterstützt. Erst im April gab es in Mali Angriffe von Islamisten auf mehrere Städte. Bei einer dieser Attacken wurde der Verteidigungsminister der regierenden Militärjunta in Mali getötet. In ganz Frankreich haben Zehntausende Menschen gegen sexualisierte Gewalt und für einen besseren Schutz von Kindern demonstriert. Allein in Paris gingen laut den Organisatoren 100.000 Menschen auf die Straße. Auslöser der Proteste war das Schicksal eines 11-jährigen Mädchens, das vergewaltigt und getötet worden war. Der Fall hatte für Empörung gesorgt, da gegen den Verdächtigen seit 2025 eine Anzeige wegen Vergewaltigung einer Minderjährigen vorlag und er nicht einmal verhört worden war. Ein früheres Ermittlungsverfahren wegen Vergewaltigung Minderjähriger war eingestellt worden. Mehrere weitere Hinweise auf sexuelle Übergriffe blieben folgenlos. Ein Bündnis aus weit über 100 Verbänden fordert nun ein umfassendes Gesetz anstelle von Einzelmaßnahmen und Gesetzen, um sexuelle Gewalt auf allen Ebenen zu bekämpfen. An der Fußball-WM hat Frankreich den Einzug in den Viertelfinal geschafft. Frankreich gewann gegen Paraguay 1:0. Zuvor hat sich schon Marokko für den Viertelfinal qualifiziert, nach einem 3:0 gegen Co-Gastgeber Kanada. Und das Wetter heute Sonntag, es ist sonnig, besonders über den östlichen Alpen bilden sich einige Quellwolken. Die Temperaturen steigen auf 27 bis 32 Grad. Das waren die Nachrichten von Radio SRF, verantwortlich Dominik Rolli.
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